0: nicht machtlos ausgeliefert, sondern könnten sich zur Wehr setzen, auch wenn dabei viel Ausdauer gebraucht werde, sagte Steinmeier bei der Verleihung des Hambacher Freiheitspreises an den früheren polnischen Justizminister Bodnar.
1: Die in Rumänien eingeschlagene Drohne stammt NATO-Angaben zufolge aus Russland. Entsprechend äußerte sich ein Sprecher des NATO-Oberkommandos der alliierten Streitkräfte in Europa. Zuvor hatte bereits der rumänische Verteidigungsminister Russland für den Vorfall verantwortlich gemacht. Die Drohne hatte in der vergangenen Nacht ein Wohnhaus in der Stadt Galati nahe der ukrainischen Grenze getroffen. Zwei Menschen wurden verletzt. In Teilen Nordrhein-Westfalens und Niedersachsens haben heftiger Regen und Sturm zu Problemen geführt. Allein rund um Münster zählte die Feuerwehr hunderte Einsätze, etwa wegen umgestürzter Bäume oder vollgelaufener Keller. Auch im Südwesten Niedersachsens sorgte das Unwetter für Probleme, etwa auf der A1. Bei der Bahn kam es auf mehreren Strecken zu Einschränkungen. Teils wurden Züge vorsichtshalber zurückgehalten. In Berlin ist am Abend der Deutsche Filmpreis verliehen worden. Großer Gewinner war das Historiendrama »In die Sonne schauen« von Regisseurin Mascha Schilinski. Es gewann 10 Preise, darunter die Lola in Gold als bester Spielfilm. Als bester Hauptdarsteller wurde August Diehl für »Das Verschwinden des Josef Mengele« ausgezeichnet. Den Preis für die beste Darstellerin bekam Senta Berger für »Ach, diese Lücke, diese entsetzliche Lücke«. Alexander Zverev steht bei den French Open im Achtelfinale. Der beste deutsche Tennisprofi setzte sich in der dritten Runde in Paris gegen den Franzosen Quentin Alice mit 6:4, 6:3, 5:7 und 6:2 durch. Im Achtelfinale trifft Zverev auf den Niederländer Jesper de Long. Das waren die Nachrichten. Das Wetter in Deutschland. Vom Norden und Westen auf die mittleren Landesteile und den Osten übergreifende Schauer und teils kräftige Gewitter, Tiefstwerte 18 bis 8 Grad. Auch am Tage gebietsweise Schauer und teils kräftige Gewitter, vereinzelt unwetterartig. In der Nordhälfte meist trocken, maximal 18 bis 33 Grad. Die Zeit, es ist 2:03 Uhr.
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3: Die A3 Oberhausen-Arnheim ist zwischen Emmerich Ost und Beek in den Niederlanden wegen Bauarbeiten bis Montagmorgen gesperrt. Dort werden zwei Brücken abgerissen. Die A63 Mainz Richtung Kaiserslautern ist zwischen Göllheim und Winnweiler wegen Fahrbahnerneuerung bis 22 Uhr gesperrt. Die A66 Wiesbaden Richtung Frankfurt ist zwischen Schiersteiner Kreuz und Wiesbaden-Biebrich wegen einer Baustelle bis Montag 5 Uhr gesperrt. Die Umleitung führt über die A643 und die A60. Und die A480 Wetzlar-Blasbach ist in Höhe Wetzlarer Kreuz wegen einer Baustelle bis 5 Uhr in beiden Richtungen gesperrt. Umleitungen sind dort ausgeschildert. Ihnen eine gute und freie Fahrt.
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3: Wie immer vom Norddeutschen Rundfunk in Hamburg, heute Nacht mit Detlef Karg. Über Jahrzehnte war sie das Zünglein an der Waage in der Bundespolitik. Die FDP als einzige dezidiert liberale Partei im politischen Spektrum. Aber die Parteienlandschaft ist bekanntermaßen in den vergangenen Jahren in Bewegung geraten und die FDP musste darum immer wieder auch um das politische Überleben kämpfen. Gelang Christian Lindner 2021 noch ein klar zweistelliges Ergebnis im Bund, so schafften es die Liberalen 2025 nicht wieder in den Bundestag. Und auch in den Ländern ist die Lage nahezu überall ähnlich. Nun soll ein Neuanfang gelingen mit Wolfgang Kubicki, der heute in Berlin zum neuen Bundesvorsitzenden gewählt werden soll. Es wird künftig auch um den Kurs der FDP gehen. Stefan Böhnke hat mit Wolfgang Kubicki vor dem Parteitag gesprochen.
4: Strande bei Kiel. Ein beschaulicher, nobler Ferienort an der Kieler Förde. Hier lebt Wolfgang Kubicki und hier könnte der 74-Jährige mit seiner Frau das Rentnerdasein auf der Dachterrasse seiner Penthouse-Wohnung mit Wasserblick eigentlich genießen. Doch er will seiner FDP ein letztes Angebot machen und sie retten.
5: Nach 55 Jahren FDP-Mitgliedschaft muss man mir einfach nachsehen, dass ich nicht zusehen wollte, dass meine Partei zugrunde geht.
4: Kubicki ist das bekannteste Gesicht der Liberalen in Deutschland. Er ist präsent in vielen Medien. Über diese Sichtbarkeit möchte er die FDP von der außerparlamentarischen Opposition wieder auf die politische Bühne bringen. Sein Zeitplan ist ambitioniert.
5: Wenn es mir nicht gelingt, innerhalb diesen einen Jahres die FDP über 5% zu hieven mit den vielen Mitgliedern, die wir haben, mit den vielen Mitstreitern im Präsidium, im Bundesvorstand, dann weiß ich, was Kubicki angeht, auch nicht weiter. Dann kann ich es nicht.
4: Der Kieler Politikwissenschaftler Professor Wilhelm Knielang sagt, er sehe im Moment keine Person in der FDP, die so viel Aufmerksamkeit für diese Partei erzeugen könne wie Kubicki. Aber
6: was Kubicki auch immer ausgezeichnet hat, ist einfach mal in deutscher Sprache gesagt ein Raushauen. Und das kann natürlich auch mal brutal nach hinten losgehen.
4: Denn künftig sei er das Gesicht der FDP. Für den Politikwissenschaftler Knielang entfallen damit auch bisherige Freiheiten. Glück für Kubickis Aufgabe, die FDP wieder zu stabilisieren, wünscht ihm sogar sein Erzrivale Ralf Stegner von der SPD.
7: Wenn es eine ordentliche liberale Partei gäbe im Parlament, wäre mir das deutlich lieber als andere, die da so sitzen. Aber die Fähigkeiten hat, so eine Partei aufzubauen und auszugleichen und zu integrieren, da hätte ich meine Zweifel. Aber er hat genug, wie sagt man, Rampensauqualität, glaube ich, um die 2% zu holen, die die brauchen, um wieder in die Lebenszone zu kommen.
4: Umstritten ist Kubickis Kurs in Sachen Brandmauer zur AfD. Eine Zusammenarbeit oder Koalition mit ihr lehnt Kubicki ab.
5: Aber ich habe nichts dagegen, wenn Ideen der Freien Demokraten mit wem auch immer durchgesetzt werden würden. Wenn es ein vernünftiger Vorschlag ist, der von den Freien Demokraten kommt und der eine Mehrheit findet und wir glauben, dass das, was wir machen, vernünftig ist, dann wären wir ja ziemlich bescheuert zu sagen, wir stellen den Antrag nicht oder ziehen ihn wieder zurück, weil die AfD zustimmen könnte.
4: Der Kieler Politikwissenschaftler Professor Wilhelm Knielang ist da skeptisch. Man müsse genau überlegen, in welche Richtung man mit der FDP gehen wolle.
6: Ich glaube, über Koalition redet auch Kubicki nicht. Es geht darum, ob man vielleicht in einzelnen Sachfragen tatsächlich zusammenkommen kann. Darüber kann man politisch streiten und da gibt es auch unterschiedliche Positionen. Ich würde davon abraten.
4: SPD-Mann Ralf Stegner warnt die FDP unter Wolfgang Kubicki sogar davor, politisch falsch abzubiegen.
7: Das würde ich bei Kubicki, sagen wir, ein bisschen kritisch sagen. Man muss jetzt auch gucken, wo man sich orientiert. Immer so, zwischen Union und AfD ist kein Platz. Da gehört die FDP nicht hin. Wenn man da seinen Platz suchen sollte, sage ich mal im Konjunktiv, dann geht das schief.
4: Ein Jahr gibt Wolfgang Kubicki sich, um die FDP wieder aufzubauen. Und dann? Kommt dann der Ruhestand ins Strande? Das wisse er noch nicht, sagt Kubicki. Aber wenn die FDP im Mai kommenden Jahres bei 10% sei, dann brauche sie ihn nicht mehr, sagt er und lächelt.
3: Stefan Böhntke war das. Der Mann der alten Garde soll also für neuen Auftrieb sorgen. Darüber hat mein Kollege Stefan Schlag mit dem Vorsitzenden der Jungliberalen, Finn Flebbe, gesprochen. Und er hat ihn zunächst gefragt, ob Wolfgang Kubicki wirklich für die Zukunft der FDP steht.
8: Nein, Wolfgang Kubicki ist nicht die Zukunft der FDP, aber dafür tritt er ja an, nämlich dafür zu sorgen, dass die Zukunft dieser Partei bestehen kann. Wolfgang ist jetzt zwar der Kandidat, der die Partei anführen möchte. Darunter befindet sich aber ein breites Team aus jungen, neuen Köpfen. Wir Jungliberalen senden zum Beispiel Nadine Zayer, eine eigene Kandidatin fürs Präsidium. Also würde ich sagen, Wolfgang führt die Zukunft an.
9: Aha. Aber wenn Wolfgang Kubicki durch die Tür geht, dann ist für andere kein Platz mehr. Das ist ja auch bekannt. Also wie wollen die Kräfte, die Sie gerade genannt haben, denn überhaupt an ihm vorbeikommen?
8: Nun, ich würde nicht sagen, also dass da kein Platz mehr hinter ihm in der Tür ist. So breit ist er ja dann doch nicht geworden im Alter. Das sollte noch funktionieren. Aber was wir brauchen aktuell ist Wahrnehmbarkeit. Und junge Gesichter, die fallen nicht einfach auf, nur weil sie jung sind. Wolfgang ist ein Mann, der, wie er ja eben selber gesagt hat, zwar nicht will, dass man sagt, er spricht Klartext, aber er ist jemand, der es schafft, dass die Freien Demokraten Gehör finden. Und wenn wir Gehör finden, dann schaffen wir es auch, unsere Inhalte zu platzieren und neuen Stimmen die Möglichkeit zu geben, sich Gehör zu verschaffen.
9: Kubicki hat ja keinen Gegenkandidaten auf diesem Parteitag. Warum gibt es denn keinen Wettkampf in der FDP?
8: Ja, das ist etwas, was uns auch stört. Wir Jungliberalen sind der Auffassung, dass der Wettbewerb hätte durchgeführt werden sollen. Ich glaube, das hätte der Partei auf dem Vorsitzposten sehr gut getan. Wir haben aber Wettbewerb. Es gibt Kampfkandidaturen um den zweiten und dritten Beisitzerposten. Es gibt mehrere Kandidaten, die auch für den Bundesvorstand kandidieren, wie mich. Dort haben wir 47 Kandidaten auf 16 Plätze. Also würde ich sagen, Wettkampf, das ist etwas, was wir sehr deutlich können.
9: Aber nicht, was den Bundesvorsitzenden angeht. Warum traut sich denn keiner, gegen Kubicki anzutreten?
8: Na, also ich glaube, also erstmal muss man ja auch festhalten, Wolfgang hat gegen Henning Höhne kandidiert. Und Jetzt gerade haben die beiden ja eine Entscheidung getroffen, die Kräfte zu bündeln. Wir befinden uns in einer Phase, in der die FDP beweisen muss, dass sie weiterhin Bestand haben kann in der Bundesrepublik Deutschland, vor allen Dingen auch in den Landtagen. Und für ein Jahr, wir wählen für ein Jahr, ist es sinnvoll, jetzt alle Kräfte auf ein gemeinsames Ziel zu versammeln, nämlich zu zeigen, dass wir in diese Landtage gehören, um dann 29 zurück in den Bundestag zu kehren.
9: Die FDP ist raus aus dem Bundestag, sitzt noch in 6 von 16 Landesparlamenten. Da ist also einiges zu tun. Aber die Frage ist ja auch, wo findet denn die FDP ihren Platz zwischen Union und AfD?
8: Ich würde sagen, dass man sich niemals über die Nähe und Distanz zu anderen Parteien definieren sollte. Wir Freien Demokraten, wir haben eine Eigenschaft, die keine andere Partei in Deutschland hat. Und das ist die Möglichkeit, aufgrund unseres breiten Verständnisses von Liberalismus, sowohl mit konservativen als auch mit progressiven Parteien zusammenzuarbeiten. Das ist einzigartig und deswegen ist die FDP die einzige wirkliche, glaubwürdige Reformkraft in diesem Land und deswegen auch nötig. Und ich würde nicht sagen, der Raum zwischen CDU und AfD ist unser, sondern nein, wir sind das Bindeglied der demokratischen Mitte.
9: Also das heißt, Sie können sowohl nach links auch als nach rechts ausscheren? Oder wie ist das zu verstehen?
8: Was heißt ausscheren? Die Freien Demokraten, die Bundesrepublik Deutschland hat eine breite Geschichte von konservativ-liberalen Regierungen und sozialliberalen Regierungen. Wir haben massive Fortschritte beispielsweise unter sozialliberalen Koalitionen geschafft. Damals, als wir das Familienrecht aufgebrochen haben, als auf einmal jeder heiraten durfte. Das ist unter einer sozialliberalen Koalition passiert und das ist etwas Gutes gewesen. Also würde ich nicht sagen, dieses nach links und rechts ausscheren ist, sondern die Möglichkeit, Dinge zu finden, die jede Partei hat und daraus etwas zu machen, was den Menschen in Deutschland hilft. Das muss ja das Hauptziel sein.
9: Das klingt aber so ein bisschen beliebig, Herr Flebbe. Was soll denn der Kern der FDP sein? Warum sollten sich Menschen für die Partei entscheiden?
8: Also für mich ist grundsätzlich ein Wähler der FDP jemand, der an sich selber glaubt. Und die Menschen sollten die FDP wählen, weil die FDP die einzige ist, die Freiheit immer an erster Stelle setzt. Nun mag man sagen, Freiheit, das ist ja so ein ausgelutschtes Wort, das kennt man. Aber Freiheit befindet sich in allen Phasen aktuell im Druck, wenn die Menschen nicht mehr frei ihre Meinung äußern können im Netz. Wenn man in das Portemonnaie schaut und merkt, das Geld reicht nicht mehr bis am Ende des Monats, dann wird die Freiheit aktiv eingeschränkt. Und das ist etwas, wo jeder Wähler, wo jede Wählerin bei der FDP an der richtigen Anlaufstelle ist, weil wir möchten, dass den Menschen Möglichkeit gegeben wird, dass sie entlastet werden. Und diese Menschen, die finden ihre beste Wahl bei uns.
9: Also nach meinem Kenntnisstand ist die Meinungsfreiheit in Deutschland schon noch gegeben. Also wo soll die denn eingeschränkt sein?
8: Na, was heißt, die ist nicht eingeschränkt. Wenn man mittlerweile als Bürger dafür angezeigt wird, dass man Kritik am Kanzler äußert oder an Ministern, dann würde ich sagen, dann haben wir schon ein Problem mit der Meinungsfreiheit. Man merkt ja auch, dass wir im Bereich der Pressefreiheit deutlich abgerutscht sind. Wenn ich mich richtig erinnere, müsste es sogar über 10 Plätze gewesen sein. Also zu sagen, dort gibt es keinen Dissens mehr, das ist ein Fehler. Und man muss ja auch einmal schauen, wie die Menschen sich fühlen. Über 50% der Menschen in Deutschland haben mittlerweile das Gefühl, ihre Meinung nicht mehr frei äußern zu können. Und dann ist es die Aufgabe der Politik, dieses Gefühl der Bürger ernst zu nehmen und etwas dagegen zu machen. Denn wenn man etwas lernen kann in der Politik, dann, dass das Leben der Bürgerinnen und Bürger und nicht der Politiker besser werden soll.
3: Das sagt der Vorsitzende der Jungliberalen Finn Flebbe im Gespräch mit meinem Kollegen Stefan Schlag.
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3: Es ist wohl einer dieser Proteste, die für mediale Aufmerksamkeit sorgen sollen. Und das hat auch geklappt und das wird auch im weiteren Wochenendverlauf noch klappen. Heute wird nämlich die Brenner-Autobahn, zentrale Verkehrsachse zwischen Deutschland und Italien, tagsüber gesperrt sein. Der Grund? Anwohnerproteste wegen des Verkehrs. Große Rückstaus werden die Folge sein, die sich danach nur langsam abbauen werden. Das wird eher für Unmut bei den Autofahrern sorgen als für Solidarität. Denn der Verkehr in Europa wächst weiter. Aus diesem Grund wird ja auch der Brenner Basistunnel gebaut, der geplant 2032 fertig werden soll. Spätestens dann werden die Menschen im Wipptal am Brenner also wieder ihre Ruhe haben. Luisa Gruber war bei ihnen unterwegs.
10: Wenn Sabine Spari-Gauck im Bett liegt, hört sie jeden Tag das gleiche Geräusch. Verkehrslärm. Nur einzelne Stunden in der Nacht hat sie mal Ruhe. Die 52-Jährige wohnt in Matrei am Brenner. Vor 7 Jahren ist sie für ihren Mann, einen gebürtigen Matreier, hierher gezogen. Seitdem hat der Verkehr am Brenner immer mehr zugenommen.
11: Längstens alle 20 Sekunden fährt ein Auto vorbei. Also wir sind eingegrenzt von Lärmpegeln. Direkt neben mir die Bundesstraße und wenn ich ein Stückchen hinauf sehe, dann sehe ich die Brennerautobahn. Und es sind zwar Lärmschutzwände oben, aber die haben nicht die Höhe von den Lkw, sprich der Lärm wird heruntergetragen zu uns.
10: Knapp 12 Millionen Autos und 2,4 Millionen Lkw fahren jährlich über den Brenner.
11: Wir können unter Tag, wir können auch Vormittag keine Fenster auftun. Wir können nicht mehr Fernsehen schauen, wenn ein Fenster gekippt ist. Wir können keinen Besuch empfangen, wenn ein Fenster gekippt ist, weil einfach der dauernde Lärm unsympathisch ist. Das ist einfach keine Qualität, keine Lebensqualität.
10: Ändern will das jetzt der Bürgermeister einer Nachbargemeinde, Karl Mühlsteiger aus Gries am Brenner. Er sorgt dafür, dass es am Samstag mal kurz still ist im Wipptal. Denn er hat die Demo auf der Autobahn initiiert.
12: Es ist ein Hilfeschrei des Wipptales, dass es so mit dem Transit nicht mehr weitergehen kann und nicht mehr weitergehen darf. Soll ja ein Zeichen sein, dass hier endlich die hohe Politik auf Bundes-, aber auch auf Ebene von Brüssel endlich in die Gänge kommt, das Problem zu lösen, was wir jetzt da mittlerweile seit Jahrzehnten aushalten müssen im Wipptal.
10: Konkret fordern die Wipptaler einen besseren Lärmschutz an der kompletten Brennerautobahn. Außerdem soll das bestehende Nacht- und Wochenend- und Feiertagsfahrverbot beibehalten werden. Lkw, die über den Brenner fahren, sollen außerdem mehr Maut zahlen. Seit die Autobahn in den 1970er Jahren in Betrieb ging, hat sich das Verkehrsaufkommen versiebenfacht. Und es ist nicht nur der Lärm, der die Wipptaler belastet.
11: Bei uns sind einfach die Fenster sind schwarz, wir haben jeden Tag Staub in der Wohnung. Also jeden Tag, es gibt keinen Tag, wo du nicht Staub auf die Möbel hast.
10: Der Feinstaub macht den Wipptalern aber auch aus gesundheitlicher Perspektive Angst. Bürgermeister Mühlsteiger.
12: Leider gibt es für diesen Ultrafeinstaub laut der EU keine Vorschriften, keine Grenzwerte, die was eingeführt worden wären. Gesundheitsstudien besagen ja, dass es nicht der klassische Lungenkrebs sein muss, den man in so einer transitgeplagten Gegend bekommen könnte. Und wir haben mittlerweile sämtliche Krebserkrankungen in der Region zu verzeichnen, sei es vom Gehirntumor bis zum Leber-Nierenkarzinom. Und natürlich hat man da schon für die Zukunft eine gewisse Angst, dass das noch weiter ausarten könnte in dieser Richtung.
3: Sagt zumindest der Bürgermeister von Gries in Österreich bei der Brennerautobahn im Beitrag von Luisa Gruber. Ein teurer Strafzettel und angebliche Beweisfotos vom eigenen Wagen. Immer mehr private Parkfirmen kassieren offenbar mit fragwürdigen Methoden ab. Manipulierte Aufnahmen gibt es, Inkassodrohungen, versteckte Schilder und offenbar boomt das Geschäft, das auf Vertragsstrafen setzt. Wie können sich Autofahrer wehren? Mehr dazu von Matthias Fuchs.
13: Sabine Fuchshofen aus Bad Honnef ist sauer.
14: Das ist der Hammer, ja. Ich sag ja, ich habe ungelogen so eine Krawatte.
13: Also richtig sauer.
14: Einfach nur Abzocke. Ja. Dem kleinen Mann das Geld aus der Tasche leiern, damit die sich die Taschen voll machen.
13: Der Grund, sie hat einen teuren Strafzettel von einer Parküberwachungsfirma bekommen. Und das, obwohl sie auf dem Parkplatz gar nicht geparkt hat, sondern nur gewendet hat.
14: Post von Parkvision. Vertragsstrafe 47,50 Euro.
13: Die Firma schickt sogar angebliche Beweisfotos, dass sie doch geparkt hätte. Aber die Zeiten auf den Fotos stimmen nicht mit den Google Maps Bewegungsdaten überein, die Sabine automatisch aufzeichnet. Wie die Fotos entstanden sind, unklar. Über Ärger mit Parkvision berichten viele Autofahrer. Auch die Staatsanwaltschaft ermittelt bereits in Zusammenhang mit der Firma. Auf eine Anfrage reagiert die Firma nicht. Das Geschäft der Parküberwacher boomt. Es tummeln sich immer mehr Firmen in der Branche. An die Daten der Autofahrer kommen sie, indem sie die Kennzeichen beim Kraftfahrtbundesamt abfragen. Die Zahl der Anfragen ist von rund 100.000 im Jahr 2005 auf fast 4 Millionen im Jahr 2024 gestiegen. Grundsätzlich dürfen Betreiber privater Parkplätze Regeln aufstellen und Vertragsstrafen verlangen. Wer einen Parkplatz nutzt, schließt unter Umständen automatisch einen Vertrag. Doch dafür muss man das beim Befahren auch erkennen können. Der Kölner Rechtsanwalt Sebastian Günnewig vertritt zahlreiche Betroffene. Er sagt, wer die Bedingungen gar nicht erkennen kann, der kann ihnen auch nicht wirksam zustimmen.
15: Das Beispiel, was eigentlich sehr verbreitet ist, ist, dass diese Hinweisschilder nicht lesbar sind, also an irgendeiner versteckten Stelle aufgestellt werden und dann beim Nachbefahren des Parkplatzes im Regelfall gar nicht mehr wahrgenommen werden.
13: Die Parküberwacher entgegnen, sie helfen etwa Supermärkten, ihre Parkplätze von Dauerparkern freizuhalten. Aber geht es wirklich nur darum oder eher darum, möglichst viel Geld mit Falschparkern zu verdienen? Weil der Service für die Parkplatzbesitzer meist kostenlos ist, verdienen die Überwacher in der Regel nur Geld, wenn auch Leute falsch parken. Und es gibt offenbar einige Firmen, die auch unseriös arbeiten. Etwa indem sie schon Strafzettel verteilen, wenn man auf dem Parkplatz gar nicht parkt, sondern nur drüber fährt oder wendet. Thomas Müther vom ADAC sagt,
16: Leider gibt es eine ganze Reihe schwarzer Schafe, Unternehmen, die hier wirklich versuchen, die Menschen, die Kunden, und um die geht es am Ende, abzuzocken.
13: Juristen wie Sebastian Günnewig raten dazu, auf jeden Fall zu widersprechen, falls eine Forderung ungerechtfertigt oder überzogen ist.
15: Als Faustregel kann man durchaus sagen, dass wenn die Vertragsstrafe überhalb von 40 Euro liegt, der Forderung zumindest schon einmal zu widersprechen.
13: Falls die Unternehmen dann mit Inkasso oder Gerichtsvollzieher drohen, sollte man zum Anwalt oder zur Verbraucherzentrale gehen. Oft hilft schon ein Schreiben vom Rechtsanwalt, denn die Parküberwacher, das zeigt die Praxis, gehen nur selten vor Gericht.
3: Soweit Informationen von Matthias Fuchs. Kulturprojekte gegen Antisemitismus, die gibt es viele. Wenn Förderanträge aber ohne ausreichende Prüfung einfach durchgewunken werden und dabei vielleicht sogar Haushaltsrecht gebrochen worden ist, dann braucht es Aufklärung. Die Rede ist jetzt von der Fördergeldaffäre in Berlin, über die die Kultursenatorin Sarah Wedel-Wilson stolperte. Im Abgeordnetenhaus hat sich auf Antrag von Grünen und Linkspartei ein Untersuchungsausschuss zu diesen Vorgängen gebildet. Geladen war gestern die entlassene Senatorin und die sagte zu all dem nichts oder besser, sie sagte, dass sie nichts sagen will. Mehr von Angela Ulrich.
17: Es war nur eine kurze Erklärung gleich am Anfang, die Sarah Wedel-Wilson abgegeben hat, zu ihrer Rolle in der Fördergeldaffäre. Danach schweigt die Ex-Senatorin. Besser gesagt, immer und immer wieder beruft sie sich auf ihr Recht, die Auskunft zu verweigern. CDU, SPD, Grüne und Linke im Ausschuss sind unisono enttäuscht und unzufrieden.
18: Heute sind wir jedenfalls nicht weitergekommen.
19: Es ist auf jeden Fall weniger Gehör und es wäre eine Gelegenheit für mehr Gehör gewesen.
20: Wir wollen uns einfach nochmal rechtlich beraten lassen, an welcher Stelle hat ein Zeuge tatsächlich das Recht, Aussage zu verweigern und ab wann eben nicht.
17: So Manuela Schmidt von der Linken, Matthias Kollatz, SPD und Stefan Lenz von der CDU. In der Fördergeldaffäre um rechtswidrig vergebene Gelder an Projekte gibt es mehrere Strafanzeigen, unter anderem eine gegen Wedel-Wilson wegen Haushaltsuntreue. Die Ex-Senatorin berät sich im Ausschuss mehrfach mit ihrem Anwalt und beantwortet dann keine Fragen mehr. Dass sie dazu so uneingeschränkt das Recht hat, wie Wedel-Wilson behauptet, zieht der Ausschuss in Zweifel und will das nun per Gutachten prüfen lassen, sagt die Vorsitzende Manuela Schmidt.
20: Wir haben ja auch in unserem Haus schon Ordnungsgelder gezogen, um Aussagen zu erzwingen im Rahmen dessen, was möglich ist im Rahmen eines Untersuchungsausschusses. Aber es geht ja nicht nur um unseren Untersuchungsausschuss, es wird ja sicherlich auch weitere Untersuchungsausschüsse geben und da geht es darum, auch grundsätzlich mal diese Frage zu klären.
17: Zuvor hatte sich Wedel-Wilson in einem Eingangsstatement für ihr Vorgehen in der Fördergeldaffäre verteidigt. Sie hatte Förderbescheide unterzeichnet, die der Landesrechnungshof als rechtswidrig kritisiert, weil sie nicht inhaltlich geprüft wurden. Wedel-Wilson betonte, die Projekte seien schon von ihrem Vorgänger Cialo bewilligt worden. Sie habe nicht gewollt, dass erneut Geld für den Kampf gegen Antisemitismus verfalle. Im Rückblick, so die Ex-Senatorin, sei das sicher nicht gut umgesetzt worden und kritisch zu sehen. Gleichzeitig machte Wedel-Wilson klar, dass für sie jedes geförderte Projekt zum Kampf gegen Antisemitismus beigetragen habe. Susanna Kahlefeld von den Grünen überzeugt das nicht. Gerade dann hätte man besonders aufpassen müssen.
21: Das würde mich persönlich aber zu höchster Sorgfalt verpflichten und nicht dazu, eine Liste von Kumpels gegen die eigene Verwaltung durchzusetzen.
17: Nach Wedel-Wilson hört der Ausschuss noch den entlassenen Staatssekretär für gesellschaftlichen Zusammenhalt, Oliver Frederici. Dieser hatte vor der Vergabepraxis ausdrücklich gewarnt. Ex-Kultursenator Joe Cialo wird am 11. Juni vernommen.
3: Aus Berlin war das der Bericht von Angela Ulrich.
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22: Mit Saskia Neumann. Alcaraz verletzungsbedingt nicht dabei, Sinner nach Hitzedrama raus und Rekord-Grand-Slam-Sieger Novak Djokovic ist nun ebenfalls ausgeschieden bei den Tennis French Open in Paris. Er musste sich dem 19-jährigen Brasilianer Joao Fonseca nach 5 Sätzen und fast 5 Stunden mit 2:3 geschlagen geben. Damit gilt der beste Deutsche Alexander Zverev mehr denn je als Top-Favorit auf diesen Grand-Slam-Titel und dem ist er ein Stück näher. näher gekommen. In Runde 3 hat er den Franzosen Quentin Alis in 4 Sätzen besiegt und steht damit im Achtelfinale. Guido Ringel war für uns in Paris dabei.
0: Mit Schwankungen, aber Aufgabe ernst genommen, Aufgabe erledigt. Alexander Zverev steht nach einer halbwegs souveränen Vorstellung im Achtelfinale. Sein 4-Satz-Sieg gegen den Franzosen Alis war nur einen kurzen Moment in Gefahr. Mit dem Verlust des 3. Satzes schien der Hamburger plötzlich auf die schiefe Bahn zu geraten, aber im 4. und letzten Durchgang konnte der Hamburger die Züge wieder anziehen, war Herr im Haus auf dem großen Center Court. Der Aufschlag war da, das Gespür für den Moment, das Tempo anzuziehen, auch nicht zu viel Risiko, weniger Fehler, als es drauf ankam. Nur hier und da Wackler, vor allem im verlorenen 3. Aber die Summe war das Entscheidende und der Favorit aus Deutschland hat gegen die Nummer 90 in der Welt letztlich keine Zweifel aufkommen lassen an den Kräfteverhältnissen.
22: Damit ist Zverev der Last Man Standing aus deutscher Sicht bei den French Open und trifft im Achtelfinale auf den Niederländer Jesper de Jong. Für die deutsche Fußballnationalmannschaft war bei den letzten beiden Weltmeisterschaften schon nach der Vorrunde Schluss und das soll dieses Mal anders laufen. Deswegen bereitet sich das Team von Bundestrainer Julian Nagelsmann aktuell bestmöglich im Trainingslager in Herzogenaurach auf das Turnier vor. Und nebenbei werden auch noch kleine Fanwünsche erfüllt, weiß Anne van Eickels.
1: Manchmal dauert das große Glück nur eine Minute. Joshua Kimmich sorgte für leuchtende Kinderaugen, als er ganz spontan 5 kleinen Fans am Zaun des Teamcamps sein Autogramm auf das Trikot schrieb. Zuvor machte der Kapitän auf der Pressekonferenz deutlich, dass er kein Verständnis für die derzeit intensiv geführte Torwartdebatte hat. Der Manu ist der beste Torhüter aller Zeiten und immer noch einer der besten Torhüter der Welt, so Kimmich. Als Topfavorit sieht er die DFB-Auswahl nicht bei der WM. Man solle jetzt nicht über Finale oder den Titel nachdenken, sondern über die Art und Weise, wie man Fußball spielen wolle, so der DFB-Kapitän, der bei den beiden vergangenen Weltmeisterschaften schon in der Vorrunde ausgeschieden war.
22: Bevor die deutsche Elf am 14. Juni in die WM startet, gibt es noch 2 Testspiele. Das erste morgen Abend gegen Finnland. Wir bleiben nochmal beim Fußball. Christian Ilzer bleibt langfristig Trainer beim Bundesligisten TSG Hoffenheim. Die genaue Vertragslaufzeit ist nicht bekannt. Der Österreicher hatte die TSG 2024 vor dem Abstieg bewahrt und in der abgelaufenen Spielzeit die Europa-League-Qualifikation klargemacht. 3 Siege aus den letzten 3 Spielen, das war das Ziel vom Handball-Bundesligisten Füchse Berlin, damit er nicht nur den Vizemeistertitel sicher hat, sondern auch wieder in der Champions League mitspielen darf. Und den ersten Sieg hat er gestern Abend klargemacht, Nikolaus Hillmann.
5: Es war ein hartes Stück Arbeit, das die Füchse Berlin verrichten mussten, um in Eisenach zu gewinnen. Rund 3000 Fans in der Werner-Assmann-Halle sahen ein intensives und temporeiches Spiel beider Mannschaften. Gegen Ende der ersten Hälfte setzten sich die Berliner etwas ab, führten zur Pause mit 17-14. In der zweiten Hälfte ging es noch rasanter hin und her. Eisenach kam zurück, führte kurzzeitig, machte dann aber zu viele technische Fehler. Die Füchse nutzten das und gewannen letztlich mit 41-38. Bester Werfer war mal wieder Berlins Matthias Gitzel mit 12 Toren. Die Berliner bleiben damit auf dem 2. Platz in der Tabelle.
22: Und treffen im vorletzten Saisonspiel nächste Woche Donnerstag auf die MT Melsungen. Einen erfolgreichen Abend hatte auch der Bergische HC, der sich durch einen 32-26 Sieg beim HC Erlangen vorzeitig den Klassenerhalt sichern konnte.
3: Das war Saskia Neumann aus unserer Sportredaktion.

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1: Um 2.29 Uhr mit Gabriela Kühne. Bundespräsident Steinmeier hat davor gewarnt, dass sich in Europa und auf der ganzen Welt autoritäre Tendenzen weiter ausbreiten. Bei einer Veranstaltung im Hambacher Schloss in der Pfalz sagte Steinmeier, autoritäre Regierungen versuchten immer stärker, unabhängige Institutionen anzugreifen. Betroffen seien auch Medien, der Kulturbereich und die Justiz. Zugleich zeigte sich Steinmeier kämpferisch und betonte, die Bürger könnten sich zur Wehr setzen. Er äußerte sich bei der Verleihung des Hambacher Freiheitspreises an den früheren polnischen Justizminister Bodnar. Steinmeier würdigte ihn als leidenschaftlichen Kämpfer für Menschenrechte, Demokratie und Rechtsstaatlichkeit. US-Präsident Trump ist mit seinem umstrittenen Entschädigungsfonds für angebliche Opfer der US-Justiz vorerst gescheitert. Ein Bundesgericht in Virginia stoppte fürs Erste die Pläne und setzte eine Gerichtsanhörung für Juni an. Aus der Nachrichtenredaktion Torben Müller.
2: Das Gericht will mit dem Stopp sicherstellen, dass bis zur Klärung des Falls kein Geld unwiderruflich über den Fonds ausgezahlt werden kann. Trump hatte für seine Idee selbst aus den Reihen der Republikaner massiv Gegenwind bekommen. Kritiker sprechen von Schmiergeld für Trump-Getreue und von Korruption. Rund 1,8 Milliarden Dollar sollen laut US-Justizministerium in den neuen Fonds fließen, mit dem angebliche Opfer von politisch oder ideologisch motiviertem Vorgehen des Staates entschädigt werden sollen.
1: Der Krieg zwischen Israel und der Hezbollah im Libanon geht verstärkt weiter. Libanons Präsident Aoun dringt auf die Einhaltung der Waffenruhe. Aus Kairo Magdalena Knöller.
3: In einem Telefonat mit dem US-amerikanischen Außenminister Rubio soll der libanesische Präsident Aoun nach eigenen Angaben betont haben, es sei dringend notwendig, dass alles für einen Waffenstillstand getan werde. Rubio soll ihm dafür seine Unterstützung zugesagt haben. Laut

0: Altersüberprüfung genannt. Außerdem kündigten die Staaten an, illegale Inhalte stärker zu bekämpfen. Keine Einigung gab es unter anderem beim Thema künstliche Intelligenz. Das Wetter in Deutschland. Vom Norden und Westen auf die mittleren Landesteile und den Osten übergreifende Schauer und teils kräftige Gewitter. Tiefstwerte 18 bis 8 Grad. Auch am Tage gebietsweise Schauer und Gewitter, vereinzelt unwetterartig. In der Nordhälfte meist trocken, maximal 18 bis 33 Grad. Am Sonntag wechselnd bewölkt, regional Schauer und Gewitter bei 17 bis 29 Grad. Das waren die Nachrichten.
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2: Und eine aktuelle Meldung, die A2 Dortmund Richtung Hannover ist zwischen Raststätte Rhinan Süd und Hamm-Üntrop nach einem Unfall gesperrt worden. Soweit die aktuelle Lage im Verkehr. Ihnen eine gute und freie Fahrt.
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2: Weiter mit Detlef Karg. Willkommen. Das Ebola-Virus breitet sich in Zentralafrika weiter aus. Betroffen ist ja vor allem die Demokratische Republik Kongo, aber mittlerweile auch etliche Nachbarstaaten. Die WHO hat den internationalen Gesundheitsnotstand für diese Region ausgerufen. Etliche hundert Menschen sind an dem Virus schon gestorben. Wie geht es weiter? Um diese Frage geht es in den kommenden gut 20 Minuten. 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
3: Der Kampf gegen Ebola läuft auf Hochtouren in der Demokratischen Republik Kongo. Doch wie kann man das Virus stoppen mit einer eh schon schlechten Gesundheitsversorgung und gekürzten Hilfsgeldern aus dem Westen? In dieser 11KM-Folge erzählt uns Bettina Rühl aus dem ARD-Studio in Nairobi von der Situation vor Ort im Ostkongo, wo es an vielem fehlt. Auch an Vertrauen. Hi Bettina, willkommen bei 11KM.
4: Vielen Dank.
5: Ich habe berichtet von einem Pfadfinder, François Kassereka. Der ist mit einem Megafon durch Bunia gegangen. Bunia ist die Hauptstadt der Region Ituri, die jetzt von dem Ebola-Ausbruch vor allem betroffen ist, wo es angefangen hat.
3: In der Demokratischen Republik Kongo.
5: Genau, im Nordosten der Demokratischen Republik Kongo. Die meisten Straßen sind Lehmstraßen oder Erdstraßen. Die Häuser sind jetzt auch nicht viele Hochhäuser. Also es ist eher eine Stadt, die sich in die Fläche ausdehnt als in die Höhe. Bunia hat gut 100.000 Einwohner und natürlich dann ein Umfeld noch, also Ausläufer mit eben nochmal einer sehr dichten Bevölkerung. Und François Kassereka klärt die Leute auf über das Virus und empfiehlt den Leuten, was sie tun sollen. Das sind Regeln, die wir noch zum Beispiel von der Corona-Pandemie kennen. Also Abstand halten, Hände waschen, kranke Menschen nicht berühren und vor allem tote Menschen nicht berühren. Weil das halt im Kongo eigentlich nicht in Frage kommt, dass man zum Beispiel von kranken Menschen, von Angehörigen Abstand hält. Und zur traditionellen Beerdigung gehört halt auch, dass man die Verstorbenen berührt und wäscht. Zum einen ist die Gesellschaft konservativ, auch sehr religiös, christlich religiös. Familien sind aber auch ganz einfach Wirtschaftsgemeinschaften. Mhm. Familie heißt, ich habe jemanden, wo ich schlafen kann. Also vielleicht, also sehr wahrscheinlich nicht mein eigenes Zimmer, aber irgendein Platz, wo ich bleiben kann und wo ich auch vielleicht, wenn ich jetzt eben nicht Geld verdient habe heute, wo ich hoffentlich was zu essen kriege. Also Familie ist natürlich eine Sozialgemeinschaft, ist jemand, mit dem man reden kann, ist aber auch jemand, wo man oder eine Gruppe von Menschen, wo man hoffen kann, irgendwie durchzukommen, wenn man in Schwierigkeiten ist. Das Problem ist, erst einmal sind die Symptome gar nicht so spezifisch. Also die können auch bei anderen Erkrankungen mit hohem Fieber auftreten, zum Beispiel Malaria, was in den Gegenden eine sehr häufige Erkrankung ist. Also man hat so die typischen Fiebersymptome, man hat Kopfschmerzen, Fieber, Gliederschmerzen und so weiter. Und dann kommt Übelkeit.

0: Zeit vielleicht dazu erbrechen. Und bei schlimmen Verläufen versagen die Organe und vor allem die Blutung. Also das eine sind die inneren Blutungen, die man natürlich nicht sieht, aber die für den Patienten, die Patientin im Zweifel das Problematischere sind. Das andere sind aber auch Blutungen aus den Öffnungen im Gesicht, also zum Beispiel Nase oder auch Augen. Da ist es dann aber so, dass halt das Blut im Augenweiß zu sehen ist, also da in den Äderchen, was natürlich auch ein beängstigender Anblick ist, wenn einer buchstäblich mit blutunterlaufenden Augen vor einem steht.
1: Beim aktuellen Ebola-Ausbruch sind mittlerweile mehr als 1000 Verdachtsfälle gemeldet und mehr als 200 Menschen sollen bisher in dieser Variante gestorben sein. Die Dunkelziffer ist groß. Wie ist denn die Gesundheitsversorgung generell in der Region Ituri im Nordosten des Landes, wo der Virusausbruch gerade ist?
0: Also das Gesundheitssystem im Kongo, vor allem in diesen Regionen, ist eine Katastrophe. Das kann ich gar nicht anders sagen. Also ich war bei anderen Recherchen früher mehrfach in Ituri. Und was mir wirklich unheimlich eingängig war damals, also ich war auf dem Weg in ein abgelegenes Dorf. Das war so ein Urwalddorf, aber es gibt da viele Gegenden, die man auch praktisch nur zu Fuß erreichen kann. Also wir waren da auch zu Fuß unterwegs und mir kamen Leute entgegen, die haben in diesem matschigen Bergregenwald ihre Kranken auf so Tragen, auf dem Rücken getragen. Das ist der Krankentransport. Und so sind tatsächlich viele Dörfer in der Region. Viele Straßen, die praktisch nicht zu passieren sind. Und die Wege sind weit, bis man zum nächsten Gesundheitszentrum kommt, wenn man Pech hat. Dann ist natürlich die Frage, macht man sich überhaupt auf den Weg, dahin zu gehen? Und wenn die Leute schon krank sind, ist es vielleicht auch gar nicht mehr machbar. Die Sicherheitslage in Ituri ist sehr, sehr schwierig. Es gibt verschiedene bewaffnete Gruppen. Also die Reise über Land ist jetzt auch nicht einfach oder gefährlich, mal abgesehen von dem Virus.
1: Und wie kriegst du die Infos aus der Region?
0: Also die Agenturen haben Leute vor Ort. Das sind überwiegend die Stringer, die sie immer oder die Mitarbeiterinnen und Mitarbeiter, die sie immer vor Ort haben. Und wir im Studio Nairobi, wir haben ja Zugriff auf das Agenturmaterial. Und darüber hinaus kenne ich von früheren Reisen in den Kongo und so weiter, kenne ich Leute, mit denen ich in Kontakt bin, über WhatsApp in Kontakt bin. Also zum Beispiel jetzt auch die Frage der Grenzschließung. Da habe ich einen bekannten jungen Mann gefragt, der eben da jetzt auch feststeckt. Und er hat halt gesagt, er käme im Moment nicht raus.
1: Du hast gerade von dem Pfadfinder erzählt, der mit dem Megafon durch die Stadt läuft, um die Menschen aufzuklären. Warum werden ausgerechnet die Pfadfinder da so aktiv?
0: Ja, sie unterstützen, weil sie wissen, dass das Misstrauen der Bevölkerung gegenüber der Regierung tief verwurzelt ist und weit verbreitet. Viele Menschen gehen davon aus, dass wenn die Regierung etwas sagt, dass es zu einer hohen Wahrscheinlichkeit nicht stimmt. Und die Pfadfinder genießen einfach mehr Vertrauen in der Bevölkerung und sie kommen meist ja auch aus derselben Gegend, sprechen dieselbe Sprache. Und dass die Menschen so misstrauisch sind der Regierung gegenüber, das hat schon auch mit Erfahrungswerten zu tun. Also die staatlichen Dienstleistungen zum Beispiel kommen halt sehr wenig bei den Menschen an und von vielen Menschen wird die Regierung eher als repressiv erlebt oder die Vertreter der Regierung sind halt vielleicht die korrupten Polizisten, die da stehen und Geld verlangen oder eben auf jeden Fall Menschen, die einen negativen Einfluss haben oder so erlebt werden auf das Leben der Menschen. Und das Misstrauen geht ja tatsächlich auch von den Leuten so weit, dass es die Behandlung extrem erschwert. Also es gab tatsächlich auch schon Angriffe auf Behandlungszentren mehrfach, weil die Leute zum Beispiel ihre Angehörigen, ihre Verstorbenen da rausholen wollten, weil sie halt nicht glauben, dass Ebola existiert und die ganze Krankheit für erfunden halten und die Anordnung der Regierung halt sozusagen per se ablehnen. Und da ist es halt, wenn Pfadfinderinnen und Pfadfinder ihnen das auch nochmal sagen, sozusagen als eine eher neutrale und vertrauenswürdige Instanz, dann kann das eben tatsächlich helfen, die Informationen zu verbreiten, weil sie das wissen, übernehmen die Pfadfinderinnen und Pfadfinder diese Rolle.
1: Das ist ja jetzt nicht der erste Ebola-Ausbruch in der Demokratischen Republik Kongo in Zentralafrika. Insofern müsste ja vielen auch bekannt sein, dass das Virus im Zweifelsfall auch sehr gefährlich werden kann und tödlich. Empfinden die Menschen vor Ort denn keine Angst?
0: Für die Menschen ist es, glaube ich, zum Teil auch eine gewisse Routine. Also es bricht dann mitnichten die Panik aus, dass der Schrecken, der dieser Krankheit anhaftet, mit dem wir auch im Westen, also in Deutschland zum Beispiel von Ebola hören, hat ganz wesentlich damit zu tun, mit dem großen Ausbruch in Westafrika.
2: Im westafrikanischen Guinea hat die Epidemie nach UN-Angaben mittlerweile auch die Hauptstadt Conakry erreicht. Die Krankheit verläuft in bis zu 90% der Fälle tödlich.
3: Vor allem müssen Ärzte und Helfer gefunden werden, die sich in neu errichtete Ebola-Stationen wagen. Das wird immer schwieriger, denn viele Mediziner und Schwestern haben sich schon angesteckt und sind an der tückischen Krankheit gestorben.
4: Die Ebola-Epidemie im Westen Afrikas ist nach Einschätzung der Weltgesundheitsorganisation außer Kontrolle geraten. Die WHO will jetzt ein millionenschweres Hilfsprogramm auflegen.
0: 2014 bis 2016, also es hat 2 Jahre gedauert, bis man das wieder in den Griff bekommen hat. Da sind über 11.000 Menschen gestorben. Und das war natürlich ganz furchtbar. Und das ist sozusagen wie der Grundton, mit dem man seitdem natürlich hört von Ebola. Und bis aber, dass die Menschen in der Region, bis sie sozusagen in Panik verfallen, das dauert ein bisschen, auch wegen der Nachrichtenverbreitung dort. Also viele Dörfer sind auch sehr abgelegen und so. Da kommt auch nicht jede Information unmittelbar an, um das mal vorsichtig zu sagen. Und tatsächlich die Variante, die da jetzt diesen Ausbruch verursacht hat, das ist eine sehr seltene. Von dieser Variante, Bundibujo, ist es erst der dritter Ausbruch. Und das macht diese Situation diesmal auch so besonders. Bei den früheren Ausbrüchen, auch diesem westafrikanischen, das war die sogenannte Zaire-Variante. Da hat man dann auch unter dem Druck der ja wirklich dramatischen Situation einen Impfstoff entwickelt. Und dafür gibt es also jetzt einen zugelassenen und sehr wirksamen Impfstoff und damit also auch eine Therapie. Das hilft bei den Eindämmungen natürlich. Und das gibt es jetzt von dieser seltenen Variante eben nicht. Also da gibt es keinen zugelassenen Impfstoff und es gibt keine spezifische Therapie. Und das hat eben auch zur Folge, dass jetzt die Fallzahlen steigen. Anders ist in diesem Fall auch. Es gibt Schnelltests, aber die Schnelltests, die verfügbar sind, die testen halt meist auf Zaire, weil das so viel häufiger ist. Und deshalb wurde halt erstmal mehrfach falsch negativ getestet. Also man hatte den Eindruck, das sei gar nicht Ebola, obwohl es eben doch dieser Virus war. Und den Unterschied jetzt hat ein Mitarbeiter, ein Arzt von Ärzte ohne Grenzen, der in Ituri im Einsatz ist, geschildert. Der sagt, normalerweise fangen wir mit den Gegenmaßnahmen an, wenn es ein paar Fälle gibt. Und dann ist das natürlich auch noch sehr gut überschaubar mit dieser Kontaktverfolgung. Und in diesem Fall, weil das halt so lange unbemerkt geblieben ist, gab es schon ein paar hundert Fälle, als wir angefangen haben mit den Gegenmaßnahmen, also vor allem auch die Kontakte zu verfolgen. Dann ist es sofort eine Menge Arbeit. Und dann ist dieses ganze Hilfssystem noch gar nicht angefangen. Man hat noch gar nicht vielleicht so viele Helferinnen und Helfer, die jetzt diese Kontaktverfolgung machen können. Das ist ja extrem zeitaufwendig. Und das hat dazu geführt, dass in diesem Fall immer noch das Gesundheitssystem oder die Helferinnen und Helfer dem Ausbruch hinterher arbeiten und zwar noch nicht den Überblick verloren haben, noch nicht die Kontrolle verloren haben, aber sozusagen mehr Arbeit auf dem Tisch haben, als sie jetzt erstmal schaffen können. Also an Menschen einfach, die sie anrufen müssen, verfolgen müssen, suchen müssen und isolieren müssen. Und ja, noch zu dieser Variante, Bundibujo, sie ist etwas weniger tödlich als diese häufige Zaire-Variante. Also die Angaben sind so, Todesraten zwischen 30 und 50%. Das ist immer noch sehr hoch, aber bei diesem großen Ausbruch in Westafrika, da sind bei dieser Zaire-Variante damals unbehandelt, da hieß es, die Todesraten sind so bis 90%. Also für mich gab es kaum eine schrecklichere Vorstellung als diese blutende Krankheit, 90%. Aber diese Blutungen sind halt nicht spezifisch und deshalb ist es auch bei diesem Ausbruch so gewesen, dass man das lange nicht erkannt hat. Die Schnelltests waren falsch negativ. Und dann hatten die Leute halt Fieber und dergleichen, wo man dachte, ja gut, dann wird's halt eine Malaria sein. War es aber nicht. Also das Gesundheitssystem ist sowieso schlecht. Dann ist die Sicherheitslage nicht gut. Ich habe es erwähnt, das heißt auch für die medizinischen Helferinnen und Helfer ist es gefährlich. Und dann kommt auch noch dazu, dass es ja die massiven Kürzungen gab in humanitärer Hilfe von vielen westlichen Regierungen, auch Deutschland unter anderem. Also viele zum Beispiel Nichtregierungsorganisationen haben das Gesundheitssystem unterstützt, auch in dieser Region Ituri, haben Gesundheitszentren personell oder mit Medikamenten verstärkt. Und da ist eben jetzt noch mal ganz viel ausgedünnt worden. Das heißt, diese ohnehin sehr schlechte Infrastruktur im Gesundheitswesen ist jetzt noch mal dünner und das rächt sich natürlich.
1: Welche Konsequenzen haben die Streichung der Hilfsgelder genau?
0: Also Hilfsorganisationen zum Beispiel haben dann mit Medikamenten oder dem Bezahlen von Personal und so weiter unterstützt. Und da sind halt ganz viele Unterstützung weggefallen. Also mir hat das ein Arzt, der auch Ebola-Spezialist ist, aber auch einfach die allgemeine Gesundheitsversorgung da unterstützt. Der arbeitet für Save the Children, der hat mir das im Interview gesagt. Also das ist so, dieses Gesundheitssystem ist halt strukturell nochmal ausgedünnt worden. Auch das UN-System hat ja deutlich weniger Geld, also die WHO zum Beispiel, aber auch das Welternährungsprogramm. Und erstmal kann man sich denken, ja, was hat denn das Welternährungsprogramm mit Ebola zu tun? Hat es doch. Wenn man wegen der Hygienemaßnahmen jetzt Menschen isolieren möchte, also verhindern möchte, dass sie großflächig unterwegs sind, man ihnen aber keine Lebensmittelhilfe geben kann, dann werden sich die Menschen vermutlich ja nicht an die Anordnung halten, sondern wenn sie Hunger haben, werden sich auf den Weg machen und werden irgendwo etwas zu essen suchen. Und tatsächlich ist es so, dass das WFP, das Welternährungsprogramm, infolge der drastischen Kürzungen nicht mehr genug Geld hat, um alle Menschen, die es auch selber als hilfsbedürftig einstuft, mit Lebensmitteln zu versorgen, sondern nur noch einen Bruchteil davon. Und das hat natürlich Folgen für die Mobilität der Menschen gezwungenermaßen. Die müssen arbeiten, die müssen Geld verdienen, die müssen irgendwie gucken, dass sie an Essen kommen. Und insgesamt liegt es daran, dass Kongo zwar tendenziell ein unglaublich reiches Land ist, es hat sehr viele Mineralien, alle möglichen Bodenschätze, was man sich nur vorstellen kann, Koltan, Gold, Diamanten und so weiter. Aber es ist ein sehr ineffizientes und auch korruptes System. Das heißt, von den Reichtümern kommt in den Provinzen und in den staatlichen Dienstleistungen sehr, sehr wenig an.
1: Inwiefern erschwert die politische Situation vor Ort das Eindämmen von dem Ebola-Virus?
0: Extrem und das auf verschiedenen Ebenen. Also ganz offensichtlich hat der Staat nicht das Gewaltmonopol. Das ist natürlich ein Problem, also zum Beispiel die Sicherheit der Helferinnen und Helfer, aber auch die Sicherheit der Bevölkerung und die kriegerische Situation. Es gibt in Ituri 1,5 Millionen Vertriebene, also Menschen, die auch dann meistens ganz eng aufeinander leben, also in zum Beispiel Vertriebenenlagern oder bei Familien, die dann ganz viele Angehörige noch aufgenommen haben. Und dann gibt es noch eine besonders schlagkräftige Armee, die hat auch viele Schlagzeilen gemacht, M23, die auch vom Nachbarland Ruanda unterstützt wird. Und diese M23 kontrolliert faktisch die an Ituri angrenzende Provinz, nämlich Nord-Kivu. Also die Übervermittler werden die Informationen jetzt ausgetauscht, beide Seiten, also die kongolesische offizielle Regierung und die M23-Miliz. haben zwar gesagt, sie würden da in der Bekämpfung zusammenarbeiten, aber faktisch ist die Bewegung halt eingeschränkt und sind die Informationen auch eingeschränkt. Also Korruption unterläuft einfach alles. Also Korruption, ich würde sagen, der sind keine Grenzen gesetzt. Also ich fantasiere jetzt ein bisschen, aber wenn irgendein Behördenvertreter möchte, dass man beispielsweise den Angehörigen jetzt in Quarantäne gibt oder was weiß ich, dann bedeutet Korruption eben, dass man gegen, keine Ahnung, ein bisschen Geld den Angehörigen doch wieder mitnimmt und auch andere Maßnahmen einfach unterläuft, die Grenze dann doch übertreten kann. Also das ist natürlich extrem problematisch.
1: In Berlin in der Charité wird ja zurzeit ein amerikanischer Arzt behandelt, der sich infiziert hat mit dem Ebola-Virus.
5: Es ist ein Arzt aus den USA, der sich bei der Arbeit im Krisengebiet infiziert hatte. Verursacht wurde der Ausbruch durch die Bundibugyo-Variante des Virus. Bislang gibt es weder einen Impfstoff noch Medikamente dagegen. Deshalb müssen die Patienten streng isoliert werden.
1: Wie groß ist die Gefahr, dass sich das Virus nun weiter stark ausbreitet weltweit?
0: Also ich lehne mich etwas aus dem Fenster und sage, weltweit geht es gegen null. Mhm. So sieht es auch die WHO zum Beispiel. Also die sagt jetzt keine Zahl, die sagt nicht null, aber das Risiko ist sehr, sehr gering, sehr, sehr hoch. Dagegen ist halt die Ausbreitung weiter im Kongo und in Staaten der Region oder überhaupt in der Region. Und da werden konkret 10 Länder genannt. Also in der Region sehr, sehr hoch. Und darüber hinaus sehr gering.
1: Was könnte denn ein Hebel sein, um die Situation in den Griff zu bekommen?
0: Ja, natürlich ein Impfstoff. Es gibt ein paar Kandidaten, die aber alle noch im vorklinischen Stadium sind. Also das wird noch sehr, sehr lange dauern. Das Entscheidende scheint mir im Moment tatsächlich ein Vertrauen aufzubauen zwischen denen, die im Gesundheitssystem arbeiten, also den Helferinnen und Helfern und der Bevölkerung. Warum ist das so wichtig? Weil das Misstrauen extrem groß ist, weil viele Menschen glauben sogar, dass es das Virus gar nicht gibt oder dass es halt aufgebauscht wird von den Behörden, der Regierung, weil die da irgendeinen Nutzen rausziehen wollen, also beispielsweise motivieren wollen, dass die Vereinten Nationen und Hilfsorganisationen zahlen und sie dann Hilfsgelder abzweigen oder so. Und verstecken dann beispielsweise ihre Angehörigen, wenn die erkrankt sind, weil die keine Lust haben, dass die dann isoliert werden. Die müssen natürlich isoliert werden, um nicht weiter anzustecken und so weiter. Also wenn man erreichen würde, dass die Menschen der Regierung, den Gesundheitsbehörden, den Helferinnen und Helfern vertrauen, dann hätte man, glaube ich, eine ganze Menge gewonnen, um eben das zu tun, was man vor allem machen kann im Moment. Also die Patienten, Patientinnen isolieren, Kontakte nachverfolgen und das so einzudämmen. Und da muss man mit den Menschen, mit den Betroffenen zusammenarbeiten können.
1: Du hast ja schon gesagt, dass du das Risiko dafür, dass es zu einer weltweiten Pandemie kommt, eher als gering einschätzt. Aber in 2 Wochen beginnt ja die Fußball-WM in den USA, in Kanada und in Mexiko. Und bei solchen Veranstaltungen, da mischt sich ja die Welt irgendwie nochmal so ganz anders, wenn tausende Fans von überall anreisen. Und die Demokratische Republik Kongo, die ist zum 2. Mal überhaupt qualifiziert.
6: Die Fußballnationalmannschaft der Demokratischen Republik Kongo muss sich vor der Weltmeisterschaft offenbar für 3 Wochen in Isolation begeben. Hintergrund ist der Ebola-Ausbruch im Kongo.
1: Könnte diese Fußball-WM nicht vielleicht doch zu so einer Art Katalysator für eine globale Pandemie werden?
0: Also das würde mich sehr überraschen, zumal jetzt ja eben die Fans aus dem Kongo, ich meine, das wird jetzt auch die große Masse nicht sein. Das ist sehr teuer. Also die, klar gibt es auch sehr, sehr, sehr wohlhabende Kongolesinnen und Kongolesen. Aber die meisten, also aus Ituri, haben das Geld gar nicht da anzureisen oder überhaupt ein Ticket zu kaufen. Das Team selber ist ja sowieso, also ist das Trainingscamp in Kinshasa ist abgesagt worden, aus genau dem Grund, wegen Ebola. Und das Kinshasa ist ja nur von dem Zentrum des Ausbruchs jetzt auch weit entfernt. Die sind schon in Belgien trainieren, um eben genau eine Ansteckung und so weiter zu vermeiden. Es gibt eine Quarantäne jetzt von 21 Tagen für aus dem Kongo kommende Menschen vor der Einreise, um dann die Karenzzeit abzuwarten. Also ich glaube, dass man das relativ gut im Blick hat.
7: 11KM, der Tagesschau-Podcast, war das. Heute ging es um den Kongo mit Elena Kuch und Bettina Rühl. 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
7: Ex-Verkehrsminister Scheuer muss sich wegen mutmaßlicher Falschaussage vor Gericht verantworten. Es geht um die gescheiterte PKW-Maut. Der CSU-Politiker hatte unter Eid ausgesagt, sich an eine Warnung der Betreiberunternehmen nicht erinnern zu können. Seine voreilige Unterschrift unter Mautverträge hatte den Bund damals mehr als 240 Millionen Euro Schadenersatz gekostet. Die Stuttgarter Zeitung schreibt dazu:
9: Das war dumm, aber das ist nicht strafbar. Politiker müssen Entscheidungen treffen. Die können manchmal auch falsch sein. Sie deswegen im Nachhinein vor Gericht zu bringen, würde die Handlungsbereitschaft gen Nulllinie drücken. Allerdings müssen Fehler untersucht werden. Genau das ist im Untersuchungsausschuss geschehen. Dabei soll es Scheuer mit der Wahrheit nicht so genau genommen haben. Im politischen Alltag mag das Usus sein. Vor Gericht und in Untersuchungsausschüssen gelten andere Regeln.
7: Die Nürnberger Nachrichten kommentieren: Sollten die Ermittler in dem Prozess mit ihrer Anklage Recht behalten, dann habe sich ein handfester Skandal abgespielt.
9: Ausgerechnet an dieser wichtigen Stelle soll eine Erinnerungslücke aufgetreten sein. Käme es zu einer Verurteilung, würde sich der Fall in die lange, unselige Geschichte der vorgeschobenen Erinnerungslücken in der deutschen Politik einreihen. Aber bis zu einem Urteil gilt die Unschuldsvermutung. Darauf muss man an dieser Stelle zwingend hinweisen. Das ist übrigens kein Promi-Bonus für einen Ex-Minister, sondern das Recht eines jeden Menschen, gegen den ermittelt wird oder gegen den eine Anklage vorliegt.
7: Aus Sicht der Fuldaer Zeitung hat niemand in Deutschland etwas zu befürchten, der Steuergeld verschwendet.
9: Ein politisches Haftungsrecht, das diesen Namen verdient, gibt es aus guten Gründen nicht. Die Furcht vor persönlichen finanziellen Konsequenzen könnte Politiker dazu verleiten, risikoscheu zu agieren, wichtige Reformen zu blockieren und Menschen am Ende ganz davon abhalten, in die Politik zu gehen. Dennoch muss darüber nachgedacht werden, wie Politiker bei schwerem Fehlverhalten nicht ungestraft davonkommen. Scheuer kassierte nach dem Skandal noch jahrelang seine Diäten und ist heute Unternehmer. Dass er in dieser Rolle wieder viele Millionen riskiert und in den Sand setzt, unwahrscheinlich.
7: Und das waren unsere Standpunkte bis hierhin. Hier ist die ARD-Infonacht vom Norddeutschen Rundfunk in Hamburg. Gleich folgen hier die Nachrichten um 3 Uhr. Und dann geht's weiter im Programm. Wir blicken dann zunächst auf den Besuch des ungarischen Regierungschefs Peter Modja in Brüssel und die Freigabe der EU-Milliarden, zumindest eines Teils davon, für Ungarn. Eine Finanzspritze, auf die das Land lange gewartet hat. Bis gleich.

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1: Um 3 Uhr mit Gabriela Kühne. Bundespräsident Steinmeier hat davor gewarnt, dass sich in Europa und auf der ganzen Welt autoritäre Tendenzen weiter ausbreiten. Er äußerte sich auf einer Veranstaltung im Hambacher Schloss in der Pfalz. Aus der Nachrichtenredaktion Jonas Valentin Weber.
2: Laut Steinmeier versuchen autoritäre Regierungen immer stärker, unabhängige Institutionen anzugreifen, die Macht der Regierenden kontrollieren sollen. Betroffen seien auch Medien, der Kulturbereich und die Justiz. Konkrete Länder nannte er nicht. Steinmeier zeigte sich aber auch kämpferisch. So seien die Bürgerinnen und Bürger der Entwicklung nicht machtlos ausgeliefert, sondern könnten sich zur Wehr setzen, auch wenn dabei viel Ausdauer gebraucht werde, sagte Steinmeier bei der Verleihung des Hambacher Freiheitspreises an den früheren polnischen Justizminister Bodnar.
1: Der designierte FDP-Vorsitzende Kubicki hält eine inhaltliche Neuaufstellung der Partei derzeit nicht für notwendig. Der Neuen Osnabrücker Zeitung sagte er, der Kampf für Freiheitsrechte sei zeitlos. Es sei wahrscheinlicher, ehemalige FDP-Wähler mit klarer Sprache von Union und AfD zurückzuholen, als neue zu erobern. Beim Parteitag der Liberalen in Berlin wird an diesem Wochenende der gesamte Parteivorstand neu gewählt. Kubicki ist derzeit der einzige Kandidat für den Vorsitz. In Berlin ist am Abend der Deutsche Filmpreis verliehen worden. Großer Gewinner war das Historiendrama »In die Sonne schauen« von Regisseurin Mascha Schilinski. Aus Berlin Anna Wollner.
3: 10 Lolas haben Schilinski und ihr Team mit nach Hause genommen. Unter anderem für die beste Regie, das beste Drehbuch, die beste weibliche Nebenrolle, Kostüm, Maske, Szenenbild und die Lola in Gold. Die höchste Auszeichnung des Abends für einen Film, der über 4 Generationen hinweg von weiblichen Traumata erzählt. Der emotionalste Moment des Abends, die Lola als beste weibliche Hauptrolle für die 85-jährige Senta Berger in »Ach, diese Lücke, diese entsetzliche Lücke«. Die Lola für die beste männliche Hauptrolle ging wiederum an August Diehl für seine Darstellungen »Das Verschwinden des Josef Mengele«.
1: Alexandra Zverev steht bei den French Open im Achtelfinale. Der beste deutsche Tennisprofi setzte sich in der 3. Runde in Paris gegen den Franzosen Quentin Alice in 4 Sätzen durch. Im Achtelfinale trifft Zverev auf den Niederländer Jesper de Jong. Das waren die Nachrichten. Das Wetter in Deutschland. Vom Norden und Westen auf die mittleren Landesteile und den Osten übergreifende Schauer und teils kräftige Gewitter. Tiefstwerte 18 bis 8 Grad. Am Tage gebietsweise Schauer und teils kräftige Gewitter, vereinzelt unwetterartig. In der Nordhälfte meist trocken, maximal 18 bis 33 Grad. Am Sonntag wechselnd bewölkt, regional Schauer und Gewitter, 17 bis 29 Grad. Es ist 3.03 Uhr.
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4: Die A3 Oberhausen-Arnheim ist zwischen Emmerich-Ost und Beek in den Niederlanden wegen Bauarbeiten bis Montagmorgen gesperrt. Die A63 Mainz Richtung Kaiserslautern ist zwischen Göllheim und Winnweiler wegen Fahrbahnerneuerung bis 22 Uhr gesperrt. Die A66 Wiesbaden Richtung Frankfurt ist zwischen Schiersteiner Kreuz und Wiesbaden-Biebrich wegen einer Baustelle bis Montag 5 Uhr gesperrt. Die Umleitung führt über die A643 und die A60. Die A480 Wetzlar Richtung Wetzlar-Blasbach ist in Höhe Wetzlarer Kreuz wegen einer Baustelle bis 5 Uhr in beiden Richtungen gesperrt. Und die B223 A516 Oberhausen-Eisenheim Richtung Oberhausen ist zwischen Eisenheim und Stärkrade wegen Bauarbeiten bis 10 Uhr gesperrt. Soweit der Verkehr. Ihnen eine gute und freie Fahrt.
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4: Wie immer von NDR Info aus Hamburg, heute mit Detlef Karg im Studio und Informationen und Hintergründen hier noch bis 6 Uhr. Im April haben die Ungarn den langjährigen Regierungschef Orbán abgewählt. Die Partei seines Nachfolgers Peter Modja ist mit einer Zweidrittelmehrheit im Parlament stark ausgestattet. Dass es so viele Sitze wurden, ist unter anderem dem Wahlrecht zu verdanken, das Orbáns Regierung geschaffen hatte mit Blick auf eigene Perspektiven. Das gibt nun Peter Modja die Möglichkeit, viele Entwicklungen aus der Orbán-Zeit mit starker politischer Macht zurückzudrehen. Nicht zuletzt auch, um die seit langem eingefrorenen Gelder der EU zu erhalten, auf die Ungarn angewiesen ist. Allerdings bleibt abzuwarten, welchen Kurs Ungarn letztlich wirklich einschlagen wird. Sarah Lopez aus Brüssel.
5: Sein Besuch wurde in Brüssel gespannt erwartet.
6: Prime Minister of Hungary, Peter Magyar, welcome.
5: Der neue Ministerpräsident Ungarns, Peter Magyar, hat sich in Brüssel mit EU-Kommissionspräsidentin Ursula von der Leyen getroffen. Und für ihn hätte es kaum besser laufen können.
7: Just after 3 weeks the new Hungarian government was formed. And we have achieved already a historic breakthrough.
5: 3 Wochen nach der Regierungsbildung habe man bereits einen historischen Durchbruch geschafft, betont Modja von der konservativen Tisza-Partei. Und dieser Durchbruch lässt sich beziffern auf rund 16,4 Milliarden Euro. Diese Summe an festgesetzten EU-Mitteln will die Kommission freigeben. Den Großteil, wenn Ungarn Reform umgesetzt hat. Unter Modjas Vorgänger Orbán hatte die EU Milliardensummen eingefroren, weil Orbán in den 16 Jahren seiner Regierungszeit den Rechtsstaat in Ungarn nach und nach immer weiter abgebaut hatte. Von einer mangelnden Unabhängigkeit der Justiz zu steigender Korruption. Mit Modja werde es nun anders, sagt Kommissionspräsidentin von der Leyen.
4: Da müssen wir leider mal ganz kurz rausgehen. Wir haben einen Falschfahrer auf der A111 Autobahnzubringer Hamburg. Dreieck Oranienburg Richtung Charlottenburg zwischen Kurt-Schumacher-Platz und Eichborn-Damm. Da kommt Ihnen ein Falschfahrer entgegen. Also eine Meldung für Berlin. Auf der A111 der Autobahnzubringer Richtung Hamburg. Dreieck Oranienburg Richtung Charlottenburg. Da ist zwischen Kurt-Schumacher-Platz und Eichborn-Damm ein Falschfahrer unterwegs. Und nun weiter im Programm.
8: It has only been a few weeks, but we can already feel a strong wind of change across Hungary.
5: Nach ein paar Wochen könne man schon einen Wind der Veränderungen in Ungarn spüren. Tatsächlich ließ Modja sich am Europatag vereidigen und ließ die Europafahne wieder am Parlament hissen. Den Wählern versprach er, das eingefrorene EU-Geld nach Hause zu holen. Nach Verhandlungen zwischen der EU und Ungarn kann Modja jetzt einen Erfolg verbuchen, sagt Daniel Hegenhüsch, stellvertretender Direktor des Instituts für europäische Politik.
9: Es ist ganz eindeutig, dass diese Entscheidung hat sehr großes Vertrauen seitens der europäischen Institutionen ausgesprochen und auch eine gute Wille, keine innenpolitische Schwierigkeiten für Peter Magyar vorzubereiten wegen technischer Vorschriften. Ich glaube, das war eine großzügige Entscheidung. Peter Magyar kann jetzt mit einem riesengroßen politischen Erfolg zurück nach Budapest fliegen.
5: Zwar hat die EU noch nicht die Freigabe aller eingefrorenen Gelder an Ungarn angekündigt, aber die Summe von 16,4 Milliarden Euro habe einen starken Effekt, sagt Hegenhüsch.
9: Vor allem stabilisiert das die Wahrnehmung der ungarischen Finanzstabilität. Die freigegebene Summe repräsentieren ungefähr 13% von dem ungarischen Haushaltsgröße.
5: Aber dieser Tag sei nicht nur gut für Ungarn, sondern auch für die EU, sagt Daniel Freund. Er sitzt für die Grünen im EU-Parlament und ist Mitglied im Haushaltskontrollausschuss.
10: Das ist heute ein guter Tag, glaube ich, für die Europäische Union und für Ungarn. Aber die eigentliche Arbeit fängt jetzt an, weil jetzt müssen die Reformen in Ungarn beschlossen und umgesetzt werden.
5: Und da ist Zeitdruck drauf, denn der Großteil der 16,4 Milliarden Euro kommt aus dem Corona-Wiederaufbaufonds. Das Recht auf das Geld würde Ende August verfallen, wenn Reformen bis dahin nicht umgesetzt sind. Und wie es nicht klappen kann, das konnte die EU zuletzt in Polen beobachten. Nach der Abwahl der rechtspopulistischen PiS-Partei gab die EU Milliarden an eingefrorenen Geldern frei und wartet bis heute auf die entsprechenden Reformen, weil die vom rechtsnationalen Präsidenten blockiert werden.
4: Soweit Sarah Lopez. Der Antrittsbesuch des neuen ungarischen Premiers in Brüssel. Darüber hat mein Kollege Jochen Fischer mit Niklas Herbst gesprochen. Er ist Vorsitzender der CDU-CSU-Gruppe im Europäischen Parlament. Und die erste Frage an Niklas Herbst war, wie er es bewertet, dass Ungarn nun eingefrorene EU-Gelder ausgezahlt erhält.
11: Also es ist auf jeden Fall ein Erfolg für Peter Maggia und seine neue Regierung, dass er das Vertrauen der Kommission gewinnen konnte. Man muss dazu sagen, wir stehen alle unter sehr großem Zeitdruck. Es geht ja zum Beispiel um einen erheblichen Teil der Wiederaufbaumittel für die Corona-Milliarden und die verfallen bald. Wir haben da nur noch bis Ende September Zeit. Also da ist schon gehörig Druck auf dem Kessel. Insofern ist es gut, dass man sich dort geeinigt hat.
12: Ist der Druck denn halt guter Ratgeber, um es ordentlich zu machen?
11: Leider nein, aber diese Gelder sind extrem wichtig für Ungarn. Die machen ungefähr 13-14% eines jährlichen Budgets für Ungarn aus, also des Gesamtbudgets. Also da sieht man schon, es geht um sehr viel Geld. Und insofern ist Druck eigentlich kein guter Ratgeber, wenn man es richtig machen soll. Auf der anderen Seite, wir kennen es ja auch aus dem Privatleben, wenn man sich wirklich aufmachen will, dann braucht man manchmal auch ein bisschen Druck. Und insofern ist beides vielleicht richtig.
12: Die Kommissionspräsidentin Frau von der Leyen hat gesagt, Ungarn habe in kürzester Zeit große Fortschritte bei Investitionen, Regionalförderung und Korruptionsbekämpfung gemacht. Nun, so lange ist der Maggia noch nicht im Amt. Sehen Sie das genauso?
11: Also ich sehe auf jeden Fall das sehr, sehr starke Bemühen. Das wird Sie nicht überraschen, weil Peter Maggia ja ein ehemaliger Fraktionskollege von mir ist und ich ihm sowieso einen Vertrauensvorschuss gebe. Auf der anderen Seite sehen wir schon Dinge, wie zum Beispiel den Beitritt zur Europäischen Staatsanwaltschaft, die schon sehr, sehr wichtig sind. Wir haben weitere Maßnahmen im Bereich des öffentlichen Beschaffungswesens zum Beispiel gesehen. Es gibt weitgehende Pläne auch für weitergehende Antikorruptionsmaßnahmen. Er geht vor gegen ehemalige Orbán-Leute. Das gehört natürlich auch zum Gesamtbild dazu. Und ja, deshalb glaube ich, kann man diese Einschätzung teilen. Es ist viel geschehen. Das heißt nicht, dass alle Probleme gelöst sind in der Kürze der Zeit. Und wir werden auch sicherlich weiter alles stark beobachten müssen, ob die Reformen, die die Kommission fordert, wirklich umgesetzt werden. Denn Rechtsstaatlichkeit bedeutet ja nicht, dass man politisch entscheidet, sondern dass man wirklich nach den Fakten urteilt. Und da hat Ungarn insgesamt noch einen langen Weg vor sich, aber hat einen guten Start hingelegt.
12: In dem alten Ungarn unter Orbán, da guckte Brüssel ja immer ganz genau hin. Wenn etwas nicht bereits installiert war, also Gesetzeskraft hatte, dann wurden eben Gelder zurückgehalten. In diesem Fall da scheint das irgendwie ein bisschen anders zu sein. Sie haben ja auch gerade die Pläne gelobt, die Herr Maggia hat, die Absichten, noch nicht viel in Gesetzeskraft gegossen. Misst die Kommission da nicht mit zweierlei Maß?
11: Also es geht natürlich schon darum, dass die Kommission auch schaut, wie ernsthaft sind diese Pläne, wie stark sind auch schon zum Beispiel Gesetzgebungsvorhaben in die Wege geleitet worden. Das dauert natürlich auch, allein schon wegen Parlamentsbeteiligung. Und da ist die Kommission zu dem Ergebnis gekommen, dass das sehr ernsthafte Bestrebungen sind. Und zusammen mit dem Zeitdruck, den ich am Anfang erwähnt habe, hat das zu dieser Entscheidung der Kommission geführt. Aber ich bin auch sicher, dass das weiter sehr genau beobachtet wird. Denn in der Tat darf man nicht den Eindruck vermitteln, man hat bei Orbán aus politischen Gründen sehr genau hingeschaut und macht das in Zukunft nicht. Also diese Gesamtgemengelage gilt es zu beobachten.
12: Bei der Unterstützung der Ukraine mit Waffen zum Beispiel, da wird sich Ungarn mutmaßlich nicht ändern. Entsprechende Äußerungen von Maggia gibt es ja. Also keine Waffenlieferungen direkt in den Krieg, wie er gesagt hat. Und dafür bekommt er ungefragt Lob aus Moskau. Wie sehen Sie das denn?
11: Also ich mache mir bei ihm überhaupt gar keine Sorgen, dass er in irgendeiner Form eine Putin-Affinität hätte. Da kenne ich ihn wirklich ganz anders. Es ist so, dass auch andere EU-Mitgliedstaaten nicht direkt Waffen liefern. Was die Europäische Union jetzt ja macht, das ist, dass wir einen großen Kredit an die Ukraine geben. Dort hat Ungarn seinen Widerstand aufgegeben, macht das also möglich. Und ich glaube, das ist der allerwichtigste Teil der Hilfe, dass wir gemeinsam institutionell helfen. Dass es darüber hinaus andere Mitgliedstaaten gibt, wie zum Beispiel Deutschland, wie die baltischen Staaten, die auch direkt helfen, auf verschiedenste Art und Weise. Das finde ich richtig. Ich würde mir auch von Ungarn mehr wünschen. Aber Ungarn blockiert nicht mehr und das ist das Allerwichtigste.
12: Also die Zeiten der Nicht-Einstimmigkeit sind vorbei?
11: In diesem Fall ja. Wir werden allerdings auch in anderen Teilen sehen, dass sich natürlich auch in Ungarn nicht alles von heute auf morgen 180 Grad dreht. Ich denke da insbesondere an das Thema Energiepolitik. Ungarn will ja bis 2035 weiterhin auch aus Russland importieren. Das ist schon eine andere Position als die, die wir mehrheitlich im Rat und erst recht im Parlament haben. Also es sind nicht alle Probleme von heute auf morgen gelöst. Gleichwohl geht es in die richtige Richtung.
12: Abschließend gefragt, wann wird denn Ungarn wieder so sein wie vor Orbán?
11: Das müssen die Ungarn entscheiden. Da sollte sich die Europäische Union keine Ziele setzen.
12: Aber sie kann ja unterstützen.
11: Wir wollen unterstützen und es muss schnell gehen insgesamt. Der geopolitische Rahmen, den wir sehen, die Herausforderungen, die wir haben, die lassen es nicht zu, dass wir uns da sehr viel Zeit lassen. Aber das weiß auch die neue Regierung und ich bin optimistisch, dass wir da gemeinsam an einen Strang ziehen in Zukunft.
4: Das sagt der Vorsitzende der CDU-CSU-Abgeordneten im Europaparlament, Niklas Herbst.
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4: Eine russische Drohne ist in der Nacht von Donnerstag auf Freitag in ein Wohnhaus in der rumänischen Stadt Galatz nahe der Grenze zur Ukraine eingeschlagen. Dabei wurden zwei Menschen leicht verletzt. Das teilte das Verteidigungsministerium in Bukarest mit. Der Vorfall habe sich bei nächtlichen russischen Drohnenangriffen auf Infrastruktureinrichtungen in der Ukraine ereignet. Bei der NATO und bei der EU löste das scharfe Reaktionen aus. Aus Brüssel, Katrin Schmidt.
13: Russland habe jetzt bei seinem seit mehr als 4 Jahre andauernden Angriffskrieg eine weitere Grenze überschritten, so die Einschätzung von Kommissionschefin Ursula von der Leyen. Auch die Wortwahl der Rumänen wie schwerwiegender Vorfall und unverantwortliche Eskalation finden in Brüssel viel Widerhall. Die EU werde nun ihre Sicherheits- und Abschreckungsmaßnahmen weiter verstärken, insbesondere an ihrer Ostflanke, so Kommissionssprecher Olaf Gill.
14: Strengthen our eastern border precisely to be able to deal with these kind of hybrid attacks.
15: So verstärken wir unsere Ostflanke, um genau diese Art von hybriden Angriffen abwehren zu können. Darüber hinaus hat die Kommissionspräsidentin erläutert, dass wir das 21. Sanktionspaket vorbereiten. Damit wollen wir den Druck auf Russland aufrechterhalten, denn diese Maßnahmen müssen Hand in Hand gehen.
14: Precisely because these things need to go hand in hand.
13: Deutlich wird auch, die EU ist bemüht, sich stärker als Player im Ukraine-Krieg zu positionieren. Sie sieht offenbar einen guten Zeitpunkt gekommen, denn die Ukraine macht militärisch Fortschritte, die USA sind durch den Iran-Krieg andernorts gebunden und haben ganz offensichtlich ihre Verhandlungsbemühungen für die Ukraine weiter zurückgefahren. Die EU hingegen hat gerade erst das weitere Überleben der Ukraine gesichert mit der Freigabe des dringend benötigten 90 Milliarden Euro Kredits für das angegriffene Land. Sicherheitsexperte Christian Mölling.
16: Die Außenbeauftragte Kallas hat ja diese Woche schon gesagt, dass sie einen Wendepunkt im Krieg sieht. Der ist de facto, glaube ich, noch nicht so gegeben. Ich glaube, dass man hier gerade versucht, eine rhetorische Offensive gegen Russland zu fahren. Gleichzeitig muss man auch sagen, ist eben nicht der Fall gegeben, dass die NATO zum jetzigen Zeitpunkt jeden Quadratzentimeter des Territoriums eben verteidigen kann.
13: Die Frage ist aber, folgt auf diese rhetorische Offensive auch eine politische? Etwa wenn Rumänien den NATO-Rat einzuberufen gedenkt nach Artikel 4 des Vertrags. Dann müssten sämtliche NATO-Staaten sich zusammensetzen und darüber nachdenken, ob sie wirklich einen Angriff auf NATO-Territorium sehen und man reagieren muss. Soweit scheint es aber wohl noch nicht zu sein, so Mölling im Interview mit dem ARD-Studio Brüssel.
16: Es ist, glaube ich, unbestritten, dass Russland relativ schmerzfrei vorgeht, wenn es Gegend von Odessa oder andere Grenzgebiete angreift, hier aber von einem Angriff zu sprechen, der quasi auch unterstellt, dass Rumänien selbst das Ziel gewesen wäre, das ist, glaube ich, etwas zu weit hergeholt.
13: Sehr gut möglich also, dass sich die NATO mit konkreten Antworten zurückhält.
4: Aus Brüssel der Bericht von Katrin Schmidt. Das Wachstum in Deutschland, es lahmt bekanntermaßen. Die Industrie klagt über hohe Energiepreise und über Bürokratie. Auch Fachkräftemangel ist ein Thema. Aber es gibt natürlich auch Unternehmen, die in Deutschland investieren. Blicken wir dazu einmal nach Brandenburg, wo der Kunststoffhersteller Orafol in Oranienburg ein neues Werk eröffnet hat. Anne Kufner war dabei.
17: Ein Grundstein wird nicht einfach so gelegt. Damit alles gut geht, verließ der Bauleiter der künftigen Halle 14 zuerst den Grundsteinspruch.
18: Was für den Bauern das Wurzelwerk und für den Menschen Glück die Freude. Das ist für das Haus ein Fundament und wie man es seit jeher kennt, der feste Halt für das Gebäude. Das Fundament ist nun gelegt, Idee und Plan wären ein Werk. Drum lasst uns feiern diese Stunde in froher, zuversichtiger Runde. Der Zukunft gilt das Augenmerk.
17: Und damit die Zukunft unter einem guten Stern steht, wird dann im Fundament noch eine Kupferkapsel versenkt. Darin versteckt Bargeld und eine aktuelle Zeitung. Für die Generationen, die die Halle irgendwann vielleicht wieder zurückbauen. Dann fallen noch 3 Hammerschläge.
18: Was heißt der erste Schlag? Mache der Bauer den Bauherrn zufrieden. Zweiter. Möge es guten Nutzen bringen. Dritter Schlag bitte. Den Benutzern sei Glück und Freude beschieden.
17: Und dann ist der Grundstein offiziell gelegt. Der Bau der Halle 14 kann losgehen. Künftig sollen hier Reflexionsfolien hergestellt werden. Mehr als 100 Millionen Euro hat Orafol dafür in die Hand genommen. Und das trotz der aktuellen wirtschaftlichen Lage, sagt Unternehmenschef Holger Leclerc.
19: Natürlich spüren auch wir die Herausforderungen der Weltwirtschaft. Energiepreise, Lieferketten, Bürokratie, globale Unsicherheiten. Aber entscheidend ist, wir finden eine Lösung. Zukunft gestalten, das ist unser Anspruch.
17: In den kommenden Jahren will das Unternehmen noch mehr Geld in die Hand nehmen. Insgesamt sollen bis 2030 rund 235 Millionen Euro in den Standort in Oranienburg fließen. Lob kommt aus der Politik, auch von Brandenburgs Wirtschaftsministerin Martina Clement von der CSU.
20: Das ist wirklich ein starkes Signal. Ich will fast sagen, es ist ein Kontrapunkt zu der Debatte, die wir derzeit leider sehr oft führen über geopolitische Herausforderungen, Abwanderung, Standortnachteile, Bürokratie.
17: Damit andere Unternehmen nachziehen, wolle man Hürden in Brandenburg weiter abbauen, verspricht Ministerpräsident Woidke.
21: Es ist genau dieses Unternehmertum, das wir brauchen und das wir viel stärker ermutigen müssen. Und ja, da muss sich die Politik und die Verwaltung auch an die eigene Nase fassen. Zu kompliziert, zu langsam, zu bürokratisch reagiert unser Apparat oftmals auf solche Schaffenskraft wie die ihre.
17: Ein wenig Selbstkritik also von der Landesregierung. Vor allem gibt es in Oranienburg dann aber Sekt und eine riesige Torte mit einem Bild der zukünftigen Halle 14. Die soll im Frühling 2027 in Betrieb genommen werden.
4: Annette Kufner berichtete über die Werkseröffnung von Orafol in Oranienburg.
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4: Heute vor 180 Jahren wurde der russische Goldschmied und Juwelier Peter Karl Fabergé geboren. Berühmt sind aber weniger seine Ringe oder Ketten, aber die Eier. Kirsten Rautenberg stellt ihn uns vor.
22: Ein Ei machte ihn zum berühmtesten Juwelier des Zarenreichs. Erst im vergangenen Dezember wurde eins seiner legendären Fabergé-Eier im Auktionshaus Christie's in London versteigert.
23: 7,5 million, 8 million I've taken here.
22: Am Ende erwirbt es ein Käufer für 26 Millionen Euro. Damit ist das 1913 entworfene sogenannte Winterei das teuerste Fabergé-Ei der Welt.
24: Das Winterei besteht aus Bergkristall, ist mit 4500 Diamanten besetzt und erinnert an einen Eiskristall, der von Schneeflocken überzogen ist. Das Ei lässt sich aufklappen. Darin befindet sich ein Frühlingsstrauß aus weißem Quarz, der in einem Korb aus Platin steckt.
22: Geboren wird Fabergé 1846 in St. Petersburg. Sein Vater ist Goldschmied und legt damit den Grundstein für seine außergewöhnliche Karriere. Der junge Peter Karl reist durch Europa und lernt bei Meistern in Deutschland, Frankreich und England. In einem Interview sagt er:
25: Das Besondere an meinen Arbeiten war mein Emaille. Es war mein bestgehütetes Firmengeheimnis. Die Kenntnisse hatte ich mir bei meinen Studien in Paris erworben und weiterentwickelt.
22: Zunächst designt Fabergé Schmuck und Ziergegenstände. Dann 1885 beauftragt ihn Zar Alexander III. Mit einem Geschenk für seine Frau. Ein Osterei. In Russland war es Brauch, sich zu Ostern ein Ei zu schenken.
24: Das erste Ei für die Zarin war das Hennenei. Es ist 6,4 cm groß, aus Gold mit weißer Emaille überzogen. Das Ei lässt sich aufklappen. In seinem Inneren befindet sich eine goldene Kugel, die sich auch öffnen lässt. Zum Vorschein kommt eine Henne mit Augen aus Rubinen. Im Körper der Henne wiederum befindet sich eine kleine Krone, verziert mit zwei Rubinen.
22: Das Fabergé-Ei ist geboren und die Zarin begeistert. Fabergé wird zum Hofjuwelier. Jahr für Jahr gestaltet er neue Eier, jedes ein Unikat.
25: Es gibt Leute, die schon genug Diamanten und Perlen haben. Juwelen zu schenken ist manchmal nicht angebracht. Dann ist so ein kleines Ding das Richtige.
22: Er hatte das Geschäft seines Vaters in St. Petersburg übernommen und eröffnet nun nach und nach etliche Filialen. So wird er weltberühmt, wohl auch, weil er ehrgeizig und konsequent ist wie kein anderer, sagt der Kunsthistoriker und Fabergé-Experte Gesa von Habsburg.
26: Und er war sehr darauf bedacht, dass alles neu war. Das heißt, was nicht verkauft war, eingestampft wurde. Und es gibt es bei keinem anderen Goldschmied in der Welt.
22: Nach wenigen Jahren arbeiten über 500 Goldschmiede für ihn. Zu seinen Kunden gehören amerikanische Millionäre, indische Maharajas und der König von Siam.
27: I'd like another Fabergé egg, please.
28: Sir, don't you think you've had enough?
27: I tell you when I've had enough.
22: Heute schaffen es Fabergé-Eier nicht nur in die Stuben der Schwerreichen und der großen Auktionshäuser, sondern auch in die Zeichentrickserie Die Simpsons und zu James Bond in den Film Octopussy.
29: Wissen Sie, was das ist?
1: Eins der wertvollen Eier von Karl Fabergé, ein Ostergeschenk für die russische Zarenfamilie.
22: Der berühmteste Juwelier des Zarenreichs stirbt mit 74 Jahren in der Schweiz. Die russischen Kommunisten hatten ihn zur Flucht gezwungen. Dabei hatte er sein gesamtes Vermögen verloren. Geboren wurde Peter Karl Fabergé am 30. Mai 1846. Das war heute vor 180 Jahren.
4: Und das war der Stichtag von Kirsten Rautenberg.
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2: Mit Moritz Kühn und einem Traum, der nun endlich in Erfüllung gehen soll. Tennisprofi Alexander Zverev ist zwar schon Olympiasieger, aber einen Grand-Slam-Titel hat er noch nicht gewonnen. Vielleicht klappt es ja jetzt. Bei den French Open in Paris zumindest steht er schon mal im Achtelfinale, nach dem Viersatzerfolg gegen den Franzosen Alice. Und die Chance auf den Titel ist so groß wie nie zuvor, denn der Weltranglisten-Erste Jannik Sinner ist schon raus. Carlos Alcaraz musste das Turnier verletzungsbedingt absagen. Und nun hat sich auch der Rekord Grand-Slam-Sieger Novak Djokovic verabschiedet. Der Serbe verlor in der dritten Runde gegen den 19-jährigen Brasilianer Fonseca in 5 unfassbar spannenden Durchgängen. Vor den Augen unseres Reporters Guido Ringel.
3: Alles sprach für Djokovic, nachdem er die ersten beiden Sätze gewonnen hatte, aber dann war es auch eine Frage der Kraft. Der Serbe konnte nicht mehr so spielen, wie er wollte, der Druck fehlte und der junge Brasilianer Fonseca war der fittere Spieler. Er hat teilweise geglänzt mit seinem Laufvermögen, aber auch mit der unglaublichen Härte seiner Schläge. Nach fast 5 Stunden war es geschafft. 5 Sätze lang haben die beiden sich auf höchstem Niveau duelliert und Fonseca steht jetzt im Achtelfinale.
2: Das Achtelfinale verpasst hat Tamara Korpatsch. Die 31-Jährige musste sich der klaren Favoritin Elena Svitolina aus der Ukraine in 2 Sätzen geschlagen geben. Damit geht nun der Frauen-Einzelwettbewerb ohne deutsche Beteiligung weiter. Und mehr zu den French Open finden Sie auf sportschau.de. Dort gibt es auch alles zum Radsport und zum Giro d'Italia. Das ist die erste große Rundfahrt in diesem Jahr. Und kurz vor dem Gesamtsieg bei der diesjährigen Ausgabe steht der Däne Jonas Vingegaard, der auf der drittletzten Etappe nichts anbrennen ließ. Holger Gerska erzählt mehr.
5: Der König dieser Rundfahrt absolvierte diese Königsetappe sorglos. Sein Thron wurde nie ernsthaft attackiert. Jonas Vingegaard steht also ganz dicht vor dem ersten Gesamtsieg der Italien-Rundfahrt, auch wenn der Däne erstmals eine Bergankunft nicht als Etappensieger beendete. Einer seiner treuen Helfer, der US-Amerikaner Sepp Kuss, durfte gewinnen. Damit blieb der Tageserfolg also in der Wismar-Mannschaft. Der Österreicher Felix Gall verteidigte den zweiten Gesamtplatz mit weiterhin rund 4 Minuten Rückstand auf Jonas Vingegaard. Und der Australier Jai Hindley verbesserte sich von Rang 4 auf Rang 3. Der Kapitän des deutschen Red Bull Teams, der den Giro schon gewinnen konnte, profitierte von einer starken Leistung seiner Mannschaft. Es folgen noch eine weitere, aber nicht mehr so schwere Dolomiten-Etappe und am Sonntag dann das Finale in Rom.
2: Und damit ab zum Fußball, da schaut die Welt heute Abend nach Budapest. In der ungarischen Hauptstadt wird das Champions League-Endspiel zwischen Bayern-Bezwinger Paris Saint-Germain und dem FC Arsenal London ausgetragen. Taufik Kalil schaut voraus.
6: Englischer gegen französischer Meister, 1,23 Milliarden Marktwert bei Arsenal gegen 1,21 Milliarden bei Paris. Und vor allem, es sind die einzigen Mannschaften außer dem FC Augsburg, die die Bayern geschlagen haben.
7: And it's gonna be for 90 minutes showtime at the biggest stage that you can play in club competition against a tough opponent.
6: Das sei nun für 90 Minuten die größte Bühne, die es im Clubfußball gäbe. Gegen einen harten Gegner, sagt Arsenal-Trainer Mikel Arteta vor dem Finale in Budapest. Das Ziel ist klar, am Sonntag gibt's eine Parade im Norden von London.
7: I want to have the parade with the 2 big trophies.
6: 2 große Trophäen sollen es dann sein, die präsentiert werden sollen. Meister und Henkelpott, sowie auch Paris mit Trainer Luis Enrique.
8: It's a final. We want to continue with the making history in Paris and to making history we need to win the second one in a row.
6: Sie wollen Geschichte schreiben und den zweiten Sieg in der Champions League nacheinander, sagt der PSG-Trainer, wohl wissend, dass es nicht so leicht wird wie beim einseitigen 5:0 gegen Inter vor einem Jahr in München.
2: Und Achtung, die Anstoßzeit ist ungewöhnlich. Das Champions League-Finale zwischen PSG und Arsenal beginnt schon um 18 Uhr. Zum Schluss der Blick in die Handball-Bundesliga. Da haben die Füchse Berlin in Eisenach knapp gewonnen und Champions League Rang 2 gefestigt. Den Klassenerhalt vorzeitig klargemacht hat der Bergische HC durch einen 32:26 Erfolg beim HC Erlangen.
4: Moritz Kühn war das mit dem Sport.
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22: Um 3:29 Uhr mit Gabriela Kühne.
9: Bundespräsident Steinmeier hat die Menschen dazu aufgerufen, sich für die Demokratie einzusetzen und sich Autoritäten, deren Tendenzen entgegenzustellen. Steinmeier äußerte sich im traditionsreichen Hambacher Schloss, wo im Jahr 1832 zehntausende Menschen Freiheit und Bürgerrechte eingefordert hatten. Aus der Nachrichtenredaktion Pascal Küpper.
10: Im Hambacher Schloss ist der Freiheitspreis an den polnischen Verfassungsrechtler Bodnar verliehen worden. Steinmeier hat ihn als leidenschaftlichen Kämpfer für Menschenrechte gelobt. Der Bundespräsident hat zugleich davor gewarnt, dass autoritäre Tendenzen sich weltweit ausbreiten. Damit sind Medien, Kultureinrichtungen und auch die Justiz unter Druck. Aber demokratische Gesellschaften können sich ihm zufolge dagegen wehren. Steinmeier hat sich außerdem gegen Versuche gestellt, die Nationalfarben politisch zu vereinnahmen. Schwarz-Rot-Gold, das stehe unter anderem für Freiheit und Völkerverständigung. Und das lasse man sich nicht von denen nehmen, die Demokratie verachten.
9: Die in ein Wohnhaus in Rumänien eingeschlagene Drohne stammt NATO-Angaben zufolge aus Russland. Entsprechend äußerte sich ein Sprecher des NATO-Oberkommandos der alliierten Streitkräfte in Europa. Zuvor hatte bereits der rumänische Verteidigungsminister Russland für den Vorfall verantwortlich gemacht. Die Drohne hatte in der vergangenen Nacht ein Wohnhaus in der Stadt Galati nahe der ukrainischen Grenze getroffen. Zwei Menschen wurden verletzt. US-Präsident Trump will nur ein Abkommen mit dem Iran schließen, wenn seine roten Linien eingehalten werden. Das erklärte ein Regierungsvertreter nach Beratungen im Weißen Haus. Eine der Bedingungen sei weiterhin, dass der Iran niemals eine Atomwaffe besitzen dürfe. Zuvor hatte die Internationale Atomenergiebehörde erklärt, Kasachstan sei bereit, die iranischen Uranbestände zu übernehmen, falls es

0: 10.30 Uhr bis 20 Uhr. Der Hauptinitiator der Brennerblockade ist der Bürgermeister von Gries am Brenner, Karl Mühlsteiger. Er, andere Gemeindebürgermeister und viele Anwohnerinnen und Anwohner fordern eine Entlastung vom Verkehrslärm und von Abgasen und Feinstaub. Sie fordern unter anderem einen besseren Lärmschutz, eine höhere Lkw-Maut und mehr Güterverkehr über die Schiene.
1: Das Wetter in Deutschland. Am Tage gebietsweise Schauer und teils kräftige Gewitter, sonst heiter bis wolkig und meist trocken, maximal 18 bis 33 Grad. Am Tage gebietsweise Schauer und teils kräftige Gewitter, vereinzelt unwetterartig. In der Nordhälfte meist trocken, maximal 18 bis 33 Grad. Am Sonntag wechselnd bewölkt, regional Schauer und Gewitter, 17 bis 29 Grad. Das waren die Nachrichten.
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3: Die A3 Oberhausen-Arnheim ist zwischen Emmerich-Ost und Beek in den Niederlanden wegen Bauarbeiten noch bis Montagmorgen gesperrt. Dort werden zwei Brücken abgerissen. Und das war's auch aktuell vom Verkehr. Ihnen eine gute und freie Fahrt.
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3: Weiter mit Detlef Karg im Studio. Willkommen. Viel wird in den vergangenen Jahren spekuliert. Was würde passieren, wenn Russland NATO-Gebiet angreifen würde und damit ja auch Deutschland? Unterschiedliche Jahreszahlen, wann das sein könnte, kursieren. Aber ist das überhaupt realistisch und wie könnte das eigentlich aussehen? Das ist Thema jetzt in der aktuellen Ausgabe des NDR-Podcasts Streitkräfte und Strategien. Heute mit Kai Küstner und Stefan Niemann.
4: Und ich war tatsächlich entsetzt, mit wie wenig militärischen Mitteln Russland hier den NATO-Nachschub in Deutschland alleine unterbinden kann.
5: Auch wenn wir noch von einem gegriffenen Szenario reden und vom Jahr 2029, auf das man sich ja vorbereiten kann, auch dann noch hätte Russland relativ leichtes Spiel, die Drehscheibe Deutschland auszuschalten, warnt Gadi bei uns im Interview. Und damit willkommen zu einer neuen Ausgabe von Streitkräfte und Strategien, dem Podcast von NDR Info zum russischen Krieg gegen die Ukraine. Ich bin Kai Küstner.
6: Und ich bin Stefan Niemann. Und wir berichten in letzter Zeit auch intensiv über den US-amerikanisch-israelisch-iranischen Krieg in Nahost.
5: Und in Nahost, Stefan, gibt es Bewegung in Sachen US-Iran-Verhandlungen, sollte ich mal wieder sagen, da reden wir gleich drüber. Weit weg hingegen sind wir von einem Waffenstillstand in der Ukraine, ein Land, in dem unser heutiger Gast Franz Stefan Gadi regelmäßig auch die Frontlinien besucht.
4: Also ich glaube, dass dieser Krieg noch länger dauern wird. Aber dass beide Seiten früher oder später diesen Krieg nicht in diesem Tempo weiterführen können.
5: Warum der Politikberater und Analyst glaubt, dass es für uns und die NATO bedrohlich wird, obwohl oder gerade weil Russland in der Ukraine derzeit nicht entscheidend vorankommt, diese Frage klären wir gleich im Interview. Gadi spricht von einem Verwundbarkeitsfenster, das sich in den kommenden Jahren für Europa auftue, zum Beispiel, weil in Deutschland nach wie vor eine aus seiner Sicht gefährliche Lücke bei der Luftverteidigung klafft.
4: Über 120.000 Keran 2, also Shahid 136 Drohnen, über 120.000 von diesen werden bis Ende des Jahres produziert werden von Russland. Und alle diese Drohnen können Deutschland erreichen mit 40 bis 50 Kilogramm Sprengköpfen eben. Dagegen haben wir so gut wie keine effektive Verteidigung in der breiten Masse. Es würde sehr schnell der Fall sein, dass die deutsche Luftverteidigung oder die NATO-Luftverteidigung übersättigt werden würde.
5: Das ganze Interview gleich. Vorher, wie gewohnt, die aktuelle Lage. Schauen wir zunächst in den Nahen Osten. 3 Monate währt der Iran-Krieg nun schon. Seit 7 Wochen gilt eine Waffenruhe und immer wieder hören wir von einer angeblich kurz bevorstehenden Einigung bei den Verhandlungen. Und immer wieder stellte sich das dann als Washingtoner Wunschdenken heraus. Traust du dir, Stefan, überhaupt noch eine Standortbestimmung zu?
6: Ja, nur mit Vorbehalt, Kai. Ich warne auch vor verfrühter Erleichterung angesichts von erneuten Medienberichten. Unterhändler beider Seiten hätten sich nun auf eine 60-seitige Absichtserklärung zur Verlängerung der Waffenruhe und zur Aufnahme von Verhandlungen über das iranische Atomprogramm geeinigt. Zumal dies aus Teheran bisher nicht bestätigt wird, Kai. Eine Einigung soll vorsehen, die Waffenruhe um 60 Tage zu verlängern. Der Iran würde sich zur vollständigen Öffnung der Straße von Hormuz innerhalb eines Monats verpflichten, müsste aber vorher

0: Militär alle gelegten Seeminen beseitigen. Gleichzeitig gäben die USA ihre Blockade der iranischen Häfen auf und außerdem erkläre der Iran, nicht nach einer Atombombe zu streben. Während der verlängerten Feuerpause würden beide Kriegsparteien in Nuklearverhandlungen einsteigen, heißt es. Dabei dürfte es auch um den Verbleib des hoch angereicherten Urans des Iran gehen. J.D. Vance hat das hier gerade angesprochen. Und US-Präsident Trump, der hat sich nun einige Tage Zeit erbeten, um über eine Annahme der Absichtserklärung nachzudenken.
1: Donald Trump wirkt ja zunehmend in die Enge getrieben. Welche Option hätte der US-Präsident denn noch, politisch oder auch militärisch?
0: Ja, aus meiner Sicht steht er vor der Wahl lauter schlechter oder sogar sehr schlechter Möglichkeiten. Natürlich könnte er klein beigeben und den ganzen Iran-Krieg einen fatalen Fehler nennen, aber es ist kaum vorstellbar, dass sein gigantisches Ego und seine gewaltige Angst, als Loser dazustehen, irgendwie diesen Weg auch nur denkbar scheinen lassen. Kai, für weit wahrscheinlicher halte ich, dass der US-Präsident versuchen könnte, sich weiter mit der Behauptung durchzulavieren, die USA hätten den Krieg bravourös gewonnen und nach dem Triumph stehe ein Friedensschluss kurz bevor. Problem, selbst wenn seine Anhänger dies glauben sollten, die Börse und die Märkte, das sehen wir ja, die glauben es nicht. Und Trump könnte auch eine Drohung wahrmachen und den Krieg eskalieren. Der Haken dabei, erstens gehen den USA bei der Intensität der Angriffe manche Marschflugkörper und Raketen aus. Zweitens hat sich gezeigt, dass sich selbst mit heftigstem Bombardement weder eine Kapitulation noch ein Regimewechsel erzwingen lassen. Und dann bliebe nur ein hochriskanter und in den USA natürlich immens unpopulärer Bodeneinsatz, also diese Troops on the Ground. Das würde dann vielleicht zu einer Art Sieg führen, aber unweigerlich auch zu Verlusten, vielleicht auch zu dem Verlust der Kongressmehrheit. Denn für die Chancen von Trumps Republikanern bei den Midterm-Wahlen im November wäre kaum etwas fataler als Bilder von Särgen gefallener US-Soldaten.
1: Und wie, Stefan, ist die Lage im Libanon? Das Land ist ja eigentlich keine Konfliktpartei im Irankrieg, aber die schwache Regierung konnte jahrzehntelang nicht verhindern, dass die pro-iranische Terrormiliz Hisbollah vom Libanon aus Israel bedroht und angreift. Von der offiziell geltenden Waffenruhe ist ja nicht mehr viel übrig, oder täuscht das?
0: Nein, das täuscht nicht. Wir sehen ja die Meldung, die israelischen Angriffe auf den Libanon nehmen zu. Staatlichen Angaben zufolge seien dabei unweit der Küstenstadt Sidon 6 Menschen getötet worden, darunter 2 Kinder und ihre Eltern. Bei einem israelischen Drohnenangriff auf ein Motorrad in der Nähe von Tyrus seien 2 Menschen getötet worden, darunter ein Kind, teilte das libanesische Gesundheitsministerium mit, und die Opfer seien syrische Staatsbürger gewesen. Auch ein Wohnhaus in einem südlichen Vorort der Hauptstadt Beirut wurde von der israelischen Luftwaffe beschossen. Israels Armee sprach von einem gezielten Angriff, ohne die Hisbollah-Miliz zu nennen. Und auch Israel meldete am Donnerstagmorgen Attacken. Im Norden des Landes sei eine Soldatin getötet worden, laut Medienberichten bei einem Drohnenangriff der Hisbollah nahe der libanesischen Grenze. Die Kämpfe gehen also weiter, Kai.
1: Und schon am Mittwochabend hatte die israelische Armee große Teile des Südlibanons zur Kampfzone erklärt. Was bedeutet das genau?
0: Naja, das bedeutet, dass Israels Premier Benjamin Netanyahu ernst macht, mit seiner Drohung mit äußerster Härte gegen die Hisbollah im Libanon vorzugehen. Für die Küstenstadt Tyrus und die Stadt Nabatieh und das Umland wurden großflächige Fluchtaufrufe an die Bewohner gerichtet. Sie wurden von Israels Armee regelrecht gedrängt, sich nördlich des Sarani-Flusses in Sicherheit zu bringen. Und die Folge waren dann prompt lange Staus in Richtung Beirut. Es geht um eine sichere Pufferzone im Grenzgebiet. Aber Kai, wir reden da über 15% der Fläche des Libanon, also fast ein Sechstel des Landes. Und während die libanesische Regierung versucht, mit Israel zu verhandeln, lehnt die pro-iranische Hisbollah-Miliz dies ja weiter ab.
1: Dann schwenken wir mal in die Ukraine, deren Präsident sich ja seit dem Krieg im Nahen Osten noch mehr als ohnehin schon mühen muss, dass sein von Russland überfallenes Land im 5. Kriegsjahr nicht vergessen, nicht übergangen wird.
0: Ja, Selenskyj hat gelernt, damit umzugehen. Man verstehe ja, dass sich viel der weltweiten Aufmerksamkeit gerade auf den Krieg im Iran konzentriere. Aber auch der Krieg hier in Europa müsse beendet werden. Das hat der ukrainische Präsident den Amerikanern Anfang der Woche auch schriftlich gegeben. Er hat einen Brief nach Washington geschickt, ungewöhnlicherweise an gleich zwei Adressaten, nämlich an Präsident Trump und den US-Kongress. Darin bittet Selenskyj um Patriot-Raketen vom Typ PAC-3 und zusätzliche Systeme. Die Ukraine wolle damit russische ballistische Raketen und andere russische Raketenangriffe stoppen. Und zum anderen fordert Kiew eine Verschärfung der Sanktionen gegen den Aggressor. Wir hören, dass EU-Botschaftern in Kiew Trümmerteile von Raketen, KH-101 Marschflugkörpern sowie Geran-2-Drohnen gezeigt wurden, die vom nächtlichen Angriff auf den 24. Mai stammen sollen. Darin Bauteile aus Deutschland, aus der Schweiz, den USA, Großbritannien, Japan und China, hergestellt, wohlbemerkt, in diesem Jahr. Und Russlands Luftangriffe auf die Ukraine gehen weiter. Ich greife einen heraus, weil er zum Ende der Woche für viel Aufsehen in der NATO sorgt. Mit Drohnenschwärmen haben die russischen Streitkräfte in der Nacht zu Freitag die ukrainische Stadt Ismail angegriffen, den größten Hafen des Landes an der Donau. Ismail liegt also in der Region Odessa und damit auch unweit der rumänischen Grenze. Und tatsächlich ist eine russische Drohne in ein 10-stöckiges Wohnhaus in der rumänischen Grenzstadt Galatil eingeschlagen. Zwei Menschen seien verletzt worden. Rumänien wirft Russland nun eine so wörtlich schwere und unverantwortliche Eskalation vor. In Bukarest wurde der russische Botschafter einbestellt und das NATO-Land hat Generalsekretär Mark Rutte über den Vorfall informiert und darum gebeten, Drohnenabwehrkapazitäten nun schneller als ursprünglich geplant nach Rumänien zu transferieren. Wir sehen, Kai, die Sorge ist groß, dass Russland auch NATO-Staaten in seinen Angriffskrieg in die Ukraine hineinzieht.
1: Womit wir beim Thema wären. Vielen Dank, Stefan, für diesen ausgiebigen Überblick. Und damit kommen wir zu unserem heutigen Schwerpunkt. Was ist, wenn Russland die NATO angreift? Das ist eine Frage, die uns bei Streitkräfte und Strategien schon oft beschäftigt hat. 2029, das ist das Datum, das von europäischen und deutschen Geheimdiensten stets genannt wurde, bis zu dem Russland die nötige Stärke erlangt oder nach einem möglichen Waffenstillstand in der Ukraine wieder erlangt hätte. Andere warnen, es könnte auch schneller gehen. Mehrere mögliche Angriffsszenarien kursieren und auch einer von Europas renommiertesten Militäranalysten hat ein solches jetzt für sein neues Buch entworfen, Franz Stefan Gadi, mit dem ich sprechen konnte. Herr Gadi, Sie sind Österreicher, ich erreiche Sie in Wien. Aber Ihr Szenario betrifft auch Deutschland. Vielleicht schildern Sie es zur Einführung erstmal.
2: Sehr gerne. Also das Szenario beinhaltet einen konventionellen russischen Angriff auf Litauen im Jahr 2029. Vor diesem konventionellen Angriff, also bevor russische Truppen über die Grenze in Litauen einmarschieren, ist es so, dass es mehrere Monate eine Phase der hybriden Kriegsführung gegeben hat, also Sabotageaktionen, Desinformationskampagnen, Anschläge. Und diese Art der Kriegsführung stoppte dann plötzlich in meinem Szenario Ende 2028 und dann war eine seltsame Pause. Und dann schlägt plötzlich und ganz rasant und mit voller Wucht Russland los und überfällt Litauen. Aber es bleibt eben nicht nur bei diesem Kriegsschauplatz in Osteuropa, weil Russland sofort, wie es in Litauen einmarschiert, auch andere Länder angreift in der strategischen Tiefe der NATO, um dort quasi den NATO-Nachschub zu unterbinden, um zu verhindern, dass NATO-Truppen, dass NATO-Material, dass gepanzerte Fahrzeuge und alle anderen möglichen Waffensysteme und Kriegsgerät eben nicht nach Polen oder eben ins Baltikum überhaupt kommen kann. Und da gibt es vor allem vier Länder, die wichtig sind für Russland. Einerseits die Drehscheibe Deutschland, also die Bundesrepublik, dann die Drehscheibe Tschechien, dann, obwohl es nicht ein NATO-Mitgliedsland ist, die Drehscheibe Österreich. Und der Krieg ist plötzlich in Deutschland und der Krieg ist plötzlich auch in Österreich und in diesen anderen Ländern. Und plötzlich erlahmt der NATO-Nachschub durch diese Länder. Und während meiner Recherche für dieses Szenario war ich natürlich auch mit sehr vielen Soldaten, Soldatinnen der deutschen Bundeswehr in Kontakt und anderen Regierungsquellen in Deutschland, aber auch in Tschechien und in Österreich und Slowenien. Und ich war tatsächlich entsetzt, mit wie wenig Wirkmitteln, also militärischen Mitteln Russland hier den NATO-Nachschub in Deutschland alleine unterbinden kann.
1: Das heißt, Herr Gadi, Entschuldigung, wenn ich da gleich reingehe, Deutschland ist ja die entscheidende Logistik-Drehscheibe für die NATO, aber Sie sagen, es hat im Moment jedenfalls nicht die Mittel, um darauf adäquat reagieren zu können, auf einen solchen russischen Überraschungsangriff.
2: Das stimmt. Also das Szenario spielt im Jahr 2029 und ich faktorierte da auch schon ein, was quasi an Nachwuchs bzw. zusätzliche militärische Fähigkeiten für die Bundeswehr erwartet werden kann in diesem Zeitfenster. Und obwohl es beachtliche Fortschritte bis zum Jahr 2029 geben würde, ist es so, dass Deutschland nicht flächendeckend gegen derartige russische Angriffe verteidigt werden kann. Es gibt ein sogenanntes Gleichzeitigkeitsproblem. Das heißt also, verschiedene simultane oder gleichzeitige Angriffe würden die deutschen Truppen innerhalb der Bundesrepublik überfordern. Es würde auch nicht genügend Luftverteidigungssysteme geben, vor allem in der Drohnenabwehr würde es Defizite geben, aber auch in der Abwehr von ballistischen Raketen, vor allem Mittelstreckenraketen. Es würde ein allgemeines Munitionsproblem geben. Und das Hauptproblem, das ich sehe, ist, dass wir hier viel zu langsam sind, in Deutschland, aber auch in diesen anderen Ländern, dass eben hier ein riesiges Defizit noch über Jahre bestehen wird, um eben diese Drehscheiben im Herzen der NATO effektiv gegen derartige russische Angriffe zu verteidigen.
1: Und was müsste dann aus Ihrer Sicht dringend passieren, um so einem Szenario entgegenzuwirken oder um auf so etwas vorbereitet zu sein?
2: Was Deutschland und die anderen NATO-Länder betrifft, ist es so, dass es hier überwiegend also quantitative Maßnahmen bedarf und dann Maßnahmen im Fähigkeitsaufbau eben der Bundeswehr. Das heißt also zusätzliche Luftverteidigungssysteme, integriertere, gestaffelte Luftverteidigungssysteme, die eben im elektromagnetischen Spektrum operieren können. Das heißt also gegnerische Drohnen stören können, aber gleichzeitig auch abschießen können mit Schnellfeuerkanonen oder mit relativ billig produzierten Raketen, aber auch eben um ballistische Mittelstreckenraketen aus Russland wie die Oreshnik zum Beispiel, die ja vor einigen Tagen auch in der Ukraine zum Einsatz gekommen ist und die konzipiert ist, eigentlich Flugplätze, NATO-Flugplätze eben zu bombardieren, um sich dagegen zu verteidigen, aber natürlich auch um genügend Heimatschutztruppen aufzustellen, die auch gut genug ausgebildet sind und in größerer Anzahl vorhanden sind, um gegen Saboteure am Boden in Deutschland auch zu agieren, weil die gibt es sicher. Und im Rahmen meiner Recherche hat sich natürlich auch ergeben, dass mit großer Wahrscheinlichkeit Russland bereits alle diese Zielkataloge angefertigt hat, um eben diese Verkehrsverbindungen, diese Verkehrsknotenpunkte, die kritische Infrastruktur eben, die den Verkehr ermöglicht, eben im Ernstfall, im militärischen Kriegsfall auszuschalten in all diesen Ländern. Und da bedarf es eben eine gewisse Mannstärke. Und eine Mannstärke alleine genügt hier natürlich nicht, sondern es bedarf auch einer guten Ausbildung. Und hier, wenn wir nicht darüber hinwegkommen, in Deutschland zum Beispiel die Wehrpflicht wieder einzuführen, weil einfach die Truppe wachsen muss, um eben dieses Gleichzeitigkeitsproblem zu lösen. Also hier gilt es einfach, glaube ich, zuallererst zu sagen, dass im Kriegsfall eben der Krieg nicht allein im Baltikum vorzufinden ist, sondern dass dieser Krieg im 21. Jahrhundert, weil sich dieses Kriegsbild ja sehr rasant geändert hat und vor allem es geprägt ist von diesem Krieg über längere Distanzen, also Präzisionskriegsführung über längere Distanzen, wie wir es auch im Iran-Israel-USA-Krieg jetzt erlebt haben die letzten Monate, dass es eben nicht so ist, dass man in der Etappe oder hinter der Front sicher ist, sondern eben, dass auch die Tiefe des Raums hier Ziel von Angriffen oder Kriegsschauplatz werden kann. Und das ist, glaube ich, etwas, was in Deutschland, in Österreich erst in die Köpfe nicht nur der gesamten Bevölkerung, sondern auch von politischen Entscheidungsträgern und Trägerinnen kommen muss.
1: Weshalb ja auch viele argumentieren, dass die ja eigentlich geplante Stationierung von Tomahawk und von Hyperschallwaffen durch die USA in Deutschland so notwendig gewesen wäre. Ich würde gerne mit Ihnen über den Zeitpunkt noch einmal kurz sprechen wollen. Es wurde ja von den deutschen Nachrichtendiensten, aber auch von europäischen dieses Jahr 2029 öffentlich ins Spiel gebracht, bis zu dem Russland soweit sein könnte, ein NATO-Land anzugreifen. Auch bei Ihnen spielt ja das Jahr 2029 eine große Rolle. Würden Sie sagen, das ist das realistischste Szenario oder könnte es auch früher passieren? Wie sehen Sie das mit diesem Zeitpunkt?
2: Meine Annahme ist die folgende. Erstens, dass es wahrscheinlicher ist, dass Russland die NATO angreift, wenn es einen brüchigen, aber doch einen Waffenstillstand in der Ukraine gibt, weil nur ein auch brüchiger Waffenstillstand zusätzliche Kräfte freisetzt innerhalb Russlands, eben, die dann verschoben werden können, also Truppen eben, die abgezogen werden können aus der Ukraine, um sie dann frei zu haben für Operationen gegen ein NATO-Land. Der zweite größere Punkt ist der oder der Trugschluss, der oder die Analyse fokussiert sich oft zu stark auf die quantitative Seite beziehungsweise auf die materielle Ebene. Quasi wird angenommen, dass Russland dann erst angreifen kann, wenn es eine gewisse Anzahl von neuen Waffensystemen in den Arsenalen hat, beziehungsweise wenn die Munitionsvorräte wieder aufgefrischt sind oder wenn eine gewisse Anzahl von Raketen wieder eingelagert oder bereitgestellt wurde oder gepanzerte Fahrzeuge, eben, die monatlich produziert werden, eine gewisse Zahl erreichen und so weiter. Tatsächlich ist es so, dass Russland jetzt schon genügend Munition und Material hätte, um die NATO anzugreifen. Was die meisten übersehen, ist, dass die Geheimdienste nicht so sehr rein von diesen materiellen Aspekten ausgehen, sondern vielmehr ist das alles Entscheidende, wie gut die russischen Truppen ausgebildet sind, beziehungsweise wie viel Zeit oder wie lange die Verschnaufspause nach einem Waffenstillstand in der Ukraine ist, um die russischen Truppen, aber vor allem die russischen Unteroffiziere und Offiziere auszubilden, um sie zu befähigen, den Kampf der verbundenen Waffen in einem Großverband zu führen. Was bedeutet das? Das heißt also einen Großverband ungefähr von 3.000 bis 5.000 Mann effektiv koordiniert in einem Angriff einsetzen, was Russland im Moment nicht kann an der Front. Und meine Annahme ist einfach, dass Russland ungefähr 2 Jahre, 1,5, 2 Jahre, manche meinen 3 Jahre, da gehen eben die Meinungen unter Militäranalysten auch auseinander, eben fähig sein wird, in den Kampf der verbundenen Waffen eben auf der Brigadeebene effektiv eben durchzuführen. Also es geht ja überwiegend darum, die Soldaten in Russlands Streitkräften eben dafür eben gut auszubilden. Und daher kommt man auf diese Zahl 2029 oder vielleicht auch 2030, wobei das sind jetzt Schätzungen auch, muss man dazu sagen. Und das ist ja nur die reine Fähigkeitenseite. Es gehört ja auch immer die Absicht dazu. Also was wäre die Absicht in Russlands in dieser Hinsicht? Und da meine ich, dass wir einer besonderen gefährlichen Phase zusteuern. Daher habe ich auch dieses Buch geschrieben. Paradoxerweise, weil eben Russland in der Ukraine nicht den Erfolg gehabt hat, den es wohl erwartet hätte. Und weil die russischen Verluste in der Ukraine relativ hoch waren, seit Ausbruch des Krieges und weil Russland in gewisser Weise ja seine Zukunft oder seine wirtschaftliche und politische Zukunft gegenüber der Europäischen Union und Europa im Allgemeinen für die nächsten Jahre verwirkt hat. Und ich nenne das immer ein Hammer- und Nagelproblem, wenn also Russland jetzt nur mehr einen Hammer übrig hat, das heißt die Streitkräfte, die sehr effektiv nach wie vor sind, vor allem die Luftstreitkräfte, die eine große Rolle in einem Krieg gegen die NATO spielen würden. Und wenn man bedenkt, dass die Raketenproduktion seit 2022 sich verdreifacht, verfünffacht hat für alle Raketensorten und Arten im russischen Arsenal, dass die russischen Streitkräfte größer sein werden am Ende dieses Krieges als zu Beginn. Und dann ist es so, dass Russland ja plötzlich eben alle Probleme in Europa als Nägel sehen würde, wofür es eben den Hammer benötigt. Also um seine Politik durchzusetzen, bleibt Russland dann nur eben die Armee bzw. die Streitkräfte. Und das ist, glaube ich, eine sehr gefährliche Mischung, wenn man auch noch dazu bedenkt, dass unsere Nachrüstung in Europa, eben wegen diesen Defiziten, auf die ich hingewiesen habe, und vor allem eben, wenn man bedenkt, die mangelnde Luftverteidigung in Deutschland, dass hier es ein Verwundbarkeitsfenster geben wird über die nächsten Jahre. Und all das gemeinsam, ja, macht mir natürlich Sorgen. Und ich muss zum Schluss natürlich sagen, nirgendwo steht geschrieben, dass dieses Szenario eben tatsächlich passieren muss. Es geht hier vielmehr darum, ein Szenario zu skizzieren, um quasi das Schlimmste zu verhindern in Zukunft.
3: Sagt der Militäranalyst Franz Stefan Gadi. 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
3: Ex-Verkehrsminister Scheuer muss sich wegen mutmaßlicher Falschaussage vor Gericht verantworten. Es geht um die gescheiterte PKW-Maut. Der CSU-Politiker hatte unter Eid ausgesagt, sich an eine Warnung der Betreiberunternehmen nicht erinnern zu können. Seine voreilige Unterschrift unter Mautverträge hatte dem Bund dann mehr als 240 Millionen Euro Schadensersatz gekostet. Die Stuttgarter Zeitung schreibt dazu:
5: Das war dumm, aber das ist nicht strafbar. Politiker müssen Entscheidungen treffen. Die können manchmal auch falsch sein. Sie deswegen im Nachhinein vor Gericht zu bringen, würde die Handlungsbereitschaft gen Nulllinie drücken. Allerdings müssen Fehler untersucht werden. Genau das ist im Untersuchungsausschuss geschehen. Dabei soll es Scheuer mit der Wahrheit nicht so genau genommen haben. Im politischen Alltag mag das Usus sein. Vor Gericht und in Untersuchungsausschüssen gelten andere Regeln.
3: Die Nürnberger Nachrichten kommentieren: Sollten die Ermittler in dem Prozess mit ihrer Anklage recht behalten, dann habe sich ein handfester Skandal abgespielt.
5: Ausgerechnet an dieser wichtigen Stelle soll eine Erinnerungslücke aufgetreten sein. Käme es zu einer Verurteilung, würde sich der Fall in die lange, unselige Geschichte der vorgeschobenen Erinnerungslücken in der deutschen Politik einreihen. Aber bis zu einem Urteil gilt die Unschuldsvermutung. Darauf muss man an dieser Stelle zwingend hinweisen. Das ist übrigens kein Promi-Bonus für einen Ex-Minister, sondern das Recht eines jeden Menschen, gegen den ermittelt wird oder gegen den eine Anklage vorliegt.
3: Aus Sicht der Fuldaer Zeitung hat niemand in Deutschland etwas zu befürchten, der Steuergeld verschwindet.
5: Ein politisches Haftungsrecht, das diesen Namen verdient, gibt es aus guten Gründen nicht. Die Furcht vor persönlichen finanziellen Konsequenzen könnte Politiker dazu verleiten, risikoscheu zu agieren, wichtige Reformen zu blockieren und Menschen am Ende ganz davon abhalten, in die Politik zu gehen. Dennoch muss darüber nachgedacht werden, wie Politiker bei schwerem Fehlverhalten nicht ungestraft davonkommen. Scheuer kassierte nach dem Skandal noch jahrelang seine Diäten und ist heute Unternehmer. Dass er in dieser Rolle wieder viele Millionen riskiert und in den Sand setzt, unwahrscheinlich.
3: Und das waren unsere Standpunkte, heute zusammengestellt von Ulrike Ufer. Gleich um 4 Uhr folgen hier in der ARD-Infonacht unsere Nachrichten. Danach geht's noch weiter bis 6 Uhr bei uns im Programm. Wir schauen zu Beginn der kommenden Stunde noch einmal auf den Mann, der die FDP wieder retten soll. Wolfgang Kubicki, der durch seine Äußerung durchaus oft polarisiert und Aufmerksamkeit auf sich zieht, auch damit für liberale Positionen wirbt. Dazu gleich mehr und natürlich auch die erste Wettervorhersage für heute Samstag, den 30. Mai, ganz ausführlich hier bei uns in der Infonacht.

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1: Um 4 Uhr mit Gabriela Kühne. Bundespräsident Steinmeier hat davor gewarnt, dass sich in Europa und auf der ganzen Welt autoritäre Tendenzen weiter ausbreiten. Er äußerte sich auf einer Veranstaltung im Hambacher Schloss in der Pfalz. Aus der Nachrichtenredaktion Jonas Valentin Weber.
2: Laut Steinmeier versuchen autoritäre Regierungen immer stärker, unabhängige Institutionen anzugreifen, die die Macht der Regierenden kontrollieren sollen. Betroffen seien auch Medien, der Kulturbereich und die Justiz. Konkrete Länder nannte er nicht. Steinmeier zeigte sich aber auch kämpferisch. So seien die Bürgerinnen und Bürger der Entwicklung nicht machtlos ausgeliefert, sondern könnten sich zur Wehr setzen, auch wenn dabei viel Ausdauer gebraucht werde, sagte Steinmeier bei der Verleihung des Hambacher Freiheitspreises an den früheren polnischen Justizminister Bodnar.
1: Der designierte FDP-Vorsitzende Kubicki hält eine inhaltliche Neuaufstellung der Partei derzeit nicht für notwendig. Der Neuen Osnabrücker Zeitung sagte er, dies brauche man auf dem Parteitag nicht. Der Kampf für Freiheitsrechte sei zeitlos. Es sei wahrscheinlicher, ehemalige FDP-Wähler mit klarer Sprache von Union und AfD zurückzuholen, als neue zu erobern. Beim Parteitag der Liberalen in Berlin will sich Kubicki heute zum Vorsitzenden wählen lassen. Rund um die Brennerautobahn zwischen Österreich und Italien drohen heute massive Verkehrsbehinderungen. Grund ist eine Vollsperrung des Alpenpasses wegen einer Demonstration. Anwohner wollen gegen Lärm und Feinstaub protestieren. Auch auf deutscher Seite werden lange Staus erwartet. In Berlin ist am Abend der Deutsche Filmpreis verliehen worden. Großer Gewinner war das Historiendrama »In die Sonne schauen« von Regisseurin Mascha Schilinski. Aus Berlin Anna Wollner.
3: 10 Lolas haben Schilinski und ihr Team mit nach Hause genommen. Unter anderem für die beste Regie, das beste Drehbuch, die beste weibliche Nebenrolle, Kostüm, Maske, Szenenbild und die Lola in Gold. Die höchste Auszeichnung des Abends für einen Film, der über 4 Generationen hinweg von weiblichen Traumata erzählt. Der emotionalste Moment des Abends, die Lola als beste weibliche Hauptrolle für die 85-jährige Senta Berger in Ach, diese Lücke, diese entsetzliche Lücke. Die Lola für die beste männliche Hauptrolle ging wiederum an August Diehl für seine Darstellung in Das Verschwinden des Josef Mengele.
1: Alexandra Zverev steht bei den French Open im Achtelfinale. Der beste deutsche Tennisprofi setzte sich in der 3. Runde in Paris gegen den Franzosen Quentin Alli in 4 Sätzen durch. Im Achtelfinale trifft Zverev auf den Niederländer Jesper de Jong. Das waren die Nachrichten. Das Wetter in Deutschland. Am Tage über Teilen der Mitte und des Südens gebietsweise Schauer und teils kräftige Gewitter, sonst heiter bis wolkig bei 18 bis 33 Grad. Es ist 4.03 Uhr.
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4: Die A3 Oberhausen-Arnheim ist zwischen Emmerich-Ost und Beek in den Niederlanden wegen Bauarbeiten bis Montagmorgen gesperrt. Die A63 Mainz Richtung Kaiserslautern ist zwischen Göllheim und Winnweiler wegen Fahrbahnerneuerung bis 22 Uhr gesperrt. Die A66 Wiesbaden Richtung Frankfurt ist zwischen Schiersteiner Kreuz und Wiesbaden-Biebrich wegen einer Baustelle bis Montag 5 Uhr gesperrt. Die Umleitung führt über die A643 und die A60. Die A480 Wetzlar-Wetzlar-Blasbach ist in Höhe Wetzlarer Kreuz wegen einer Baustelle bis 5 Uhr in beiden Richtungen gesperrt. Es sind Umleitungen ausgeschildert. Und die B223 A516 Oberhausen-Eisenheim Richtung Oberhausen ist zwischen Eisenheim und Stärkrade wegen Bauarbeiten noch bis 10 Uhr gesperrt. Soweit der Verkehr. Ihnen eine gute Fahrt.
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4: Wie immer vom Norddeutschen Rundfunk in Hamburg, heute mit Detlef Karg. Willkommen. Über Jahrzehnte war sie das Zünglein an der Waage und auch prägend in der Bundespolitik, die FDP als liberale Partei im politischen Spektrum. Aber die Parteienlandschaft ist bekanntermaßen seit einigen Jahren in Bewegung geraten und die FDP musste in den vergangenen Jahren immer wieder auch um das politische Überleben kämpfen. Gelang Christian Lindner 2021 noch ein klar zweistelliges Ergebnis im Bund, so schafften es die Liberalen 2025 nicht nicht wieder in den Bundestag. Und auch in den Ländern ist die Lage nahezu überall ähnlich. Nun soll ein Neuanfang gelingen mit Wolfgang Kubicki, der heute in Berlin zum neuen Bundesvorsitzenden gewählt werden soll. Es wird künftig auch um den Kurs der Partei gehen. Stefan Böhnke über Wolfgang Kubicki vor dem Parteitagswochenende.
5: Strande bei Kiel. Ein beschaulicher, nobler Ferienort an der Kieler Förde. Hier lebt Wolfgang Kubicki und hier könnte der 74-Jährige mit seiner Frau das Rentnerdasein auf der Dachterrasse seiner Penthouse-Wohnung mit Wasserblick eigentlich genießen. Doch er will seiner FDP ein letztes Angebot machen und sie retten.
6: Nach 55 Jahren FDP-Mitgliedschaft muss man mir einfach nachsehen, dass ich nicht zusehen wollte, dass meine Partei zugrunde geht.
5: Kubicki ist das bekannteste Gesicht der Liberalen in Deutschland. Er ist präsent in vielen Medien. Über diese Sichtbarkeit möchte er die FDP von der außerparlamentarischen Opposition wieder auf die politische Bühne bringen. Sein Zeitplan ist ambitioniert.
6: Wenn es mir nicht gelingt, innerhalb diesen einen Jahres die FDP über 5% zu hieven mit den vielen Mitgliedern, die wir haben, mit den vielen Mitstreitern im Präsidium, im Bundesvorstand, dann weiß ich, was Kubicki angeht, auch nicht weiter. Dann kann ich es nicht.
5: Der Kieler Politikwissenschaftler Professor Wilhelm Knielang sagt, er sehe im Moment keine Person in der FDP, die so viel Aufmerksamkeit für diese Partei erzeugen könne wie Kubicki. Aber
7: was Kubicki auch immer ausgezeichnet hat, ist einfach mal in deutscher Sprache gesagt ein Raushauen. Und das kann natürlich auch mal brutal nach hinten losgehen.
5: Denn künftig sei er das Gesicht der FDP. Für den Politikwissenschaftler Knielang entfallen damit auch bisherige Freiheiten. Glück für Kubickis Aufgabe, die FDP wieder zu stabilisieren, wünscht ihm sogar sein Erzrivale Ralf Stegner von der SPD.
8: Wenn es eine ordentliche liberale Partei gäbe im Parlament, wäre mir das deutlich lieber als andere, die da so sitzen. Aber die Fähigkeiten hat, so eine Partei aufzubauen und auszugleichen und zu integrieren, da hätte ich meine Zweifel. Aber er hat genug, wie sagt man, Rampensauqualität, glaube ich, um die 2% zu holen, die die brauchen, um wieder in die Lebenszone zu kommen.
5: Umstritten ist Kubickis Kurs in Sachen Brandmauer zur AfD. Eine Zusammenarbeit oder Koalition mit ihr lehnt Kubicki ab.
6: Aber ich habe nichts dagegen, wenn Ideen der Freien Demokraten, wie wem auch immer, durchgesetzt werden würden. Wenn es ein vernünftiger Vorschlag ist, der von den Freien Demokraten kommt und der eine Mehrheit findet und wir glauben, dass das, was wir machen, vernünftig ist, dann wären wir ja ziemlich bescheuert zu sagen, wir stellen den Antrag nicht oder ziehen ihn wieder zurück, weil die AfD zustimmen könnte.
5: Der Kieler Politikwissenschaftler Professor Wilhelm Knielang ist da skeptisch. Man müsse genau überlegen, in welche Richtung man mit der FDP gehen wolle.
7: Ich glaube, über Koalition redet auch Kubicki nicht. Es geht darum, ob man vielleicht in einzelnen Sachfragen tatsächlich zusammenkommen kann. Darüber kann man politisch streiten und da gibt es auch unterschiedliche Positionen. Ich würde davon abraten.
5: SPD-Mann Ralf Stegner warnt die FDP unter Wolfgang Kubicki sogar davor, politisch falsch abzubiegen.
8: Das würde ich bei Kubicki, sagen wir, ein bisschen kritisch sagen. Man muss jetzt auch gucken, wo man sich orientiert. Immer so, zwischen Union und AfD ist kein Platz. Da gehört die FDP nicht hin. Wenn man da seinen Platz suchen sollte, sage ich mal im Konjunktiv, dann geht das schief.
5: Ein Jahr gibt Wolfgang Kubicki sich, um die FDP wieder aufzubauen. Und dann? Kommt dann der Ruhestand in Strande? Das wisse er noch nicht, sagt Kubicki. Aber wenn die FDP im Mai kommenden Jahres bei 10% sei, dann brauche sie ihn nicht mehr, sagt er und lächelt.
4: Stefan Böhnke berichtete. Also, Wolfgang Kubicki soll es richten. Darüber hat mein Kollege Stefan Schlag mit dem Vorsitzenden der Jungliberalen, Finn Flebbe, gesprochen. Und er hat ihn zunächst gefragt, ob Kubicki für die Zukunft der FDP steht.
9: Nein, Wolfgang Kubicki ist nicht die Zukunft der FDP, aber dafür tritt er ja an, nämlich dafür zu sorgen, dass die Zukunft dieser Partei bestehen kann. Wolfgang ist jetzt zwar der Kandidat, der die Partei anführen möchte. Darunter befindet sich aber ein breites Team aus jungen, neuen Köpfen. Wir Jungliberalen senden zum Beispiel Nadine Zayer, eine eigene Kandidatin fürs Präsidium. Also würde ich sagen, Wolfgang führt die Zukunft an.
10: Aha. Aber wenn Wolfgang Kubicki durch die Tür geht, dann ist für andere kein Platz mehr. Das ist ja auch bekannt. Also wie wollen die Kräfte, die Sie gerade genannt haben, denn überhaupt an ihm vorbeikommen?
9: Nun, ich würde nicht sagen, also dass da kein Platz mehr hinter ihm in der Tür ist. So breit ist er ja dann doch nicht geworden im Alter. Das sollte noch funktionieren. Aber was wir brauchen aktuell ist Wahrnehmbarkeit. Und junge Gesichter, die fallen nicht einfach auf, nur weil sie jung sind. Wolfgang ist ein Mann, der, wie er ja eben selber gesagt hat, zwar nicht will, dass man sagt, er spricht Klartext, aber er ist jemand, der es schafft, dass die Freien Demokraten Gehör finden. Und wenn wir Gehör finden, dann schaffen wir es auch, unsere Inhalte zu platzieren und neuen Stimmen die Möglichkeit zu geben, sich Gehör zu verschaffen.
10: Kubicki hat ja keinen Gegenkandidaten auf diesem Parteitag. Warum gibt es denn keinen Wettkampf in der FDP?
9: Ja, das ist etwas, was uns auch stört. Wir jungen Liberalen sind der Auffassung, dass der Wettbewerb hätte durchgeführt werden sollen. Ich glaube, das hätte der Partei auf dem Vorsitzposten sehr gut getan. Wir haben aber Wettbewerb. Es gibt Kampfkandidaturen um den zweiten und dritten Beisitzerposten. Es gibt mehrere Kandidaten, die auch für den Bundesvorstand kandidieren, wie mich. Dort haben wir 47 Kandidaten auf 16 Plätze. Also würde ich sagen, Wettkampf, das ist etwas, was wir sehr deutlich können.
10: Aber nicht, was den Bundesvorsitzenden angeht. Warum traut sich denn keiner, gegen Kubicki anzutreten?
9: Na, also ich glaube, also erstmal muss man ja auch festhalten, Wolfgang hat gegen Henning Höhne kandidiert. Und jetzt gerade haben die beiden ja eine Entscheidung getroffen, die Kräfte zu bündeln. Wir befinden uns in einer Phase, in der die FDP beweisen muss, dass sie weiterhin Bestand haben kann in der Bundesrepublik Deutschland, vor allen Dingen auch in den Landtagen. Und für ein Jahr, wir wählen für ein Jahr, ist es sinnvoll, jetzt alle Kräfte auf ein gemeinsames Ziel zu versammeln, nämlich zu zeigen, dass wir in diese Landtage gehören, um dann 29 zurück in den Bundestag zu kehren.
10: Die FDP ist raus aus dem Bundestag, sitzt noch in 6 von 16 Landesparlamenten. Da ist also einiges zu tun. Aber die Frage ist ja auch, wo findet denn die FDP ihren Platz zwischen Union und AfD?
9: Ich würde sagen, dass man sich niemals über die Nähe und Distanz zu anderen Parteien definieren sollte. Wir Freien Demokraten, wir haben eine Eigenschaft, die keine andere Partei in Deutschland hat. Und das ist die Möglichkeit, aufgrund unseres breiten Verständnisses von Liberalismus, sowohl mit konservativen als auch mit progressiven Parteien zusammenzuarbeiten. Das ist einzigartig und deswegen ist die FDP die einzige wirkliche, glaubwürdige Reformkraft in diesem Land und deswegen auch nötig. Und ich würde nicht sagen, der Raum zwischen CDU und AfD ist unser, sondern nein, wir sind das Bindeglied der demokratischen Mitte.
10: Also das heißt, Sie können sowohl nach links auch als nach rechts ausscheren? Oder wie ist das zu verstehen?
9: Was heißt ausscheren? Die Freien Demokraten, die Bundesrepublik Deutschland hat eine breite Geschichte von konservativ-liberalen Regierungen und sozialliberalen Regierungen. Wir haben massive Fortschritte beispielsweise unter sozialliberalen Koalitionen geschafft. Damals, als wir das Familienrecht aufgebrochen haben, als auf einmal jeder heiraten durfte. Das ist unter einer sozialliberalen Koalition passiert und das ist etwas Gutes gewesen. Also würde ich nicht sagen, dieses nach links und rechts ausscheren ist, sondern die Möglichkeit, Dinge zu finden, die jede Partei hat und daraus etwas zu machen, was den Menschen in Deutschland hilft. Das muss ja das Hauptziel sein.
10: Das klingt aber so ein bisschen beliebig, Herr Flebbe. Was soll denn der Kern der FDP sein? Warum sollten sich Menschen für die Partei entscheiden?
9: Also für mich ist grundsätzlich ein Wähler der FDP jemand, der an sich selber glaubt. Und die Menschen sollten die FDP wählen, weil die FDP die einzige ist, die Freiheit immer an erster Stelle setzt. Nun mag man sagen, Freiheit, das ist ja so ein ausgelutschtes Wort, das kennt man. Aber Freiheit befindet sich in allen Phasen aktuell im Druck, wenn die Menschen nicht mehr frei ihre Meinung äußern können im Netz. Wenn man in das Portemonnaie schaut und merkt, das Geld reicht nicht mehr bis am Ende des Monats, dann wird die Freiheit aktiv eingeschränkt. Und das ist etwas, wo jeder Wähler, wo jede Wählerin bei der FDP an der richtigen Anlaufstelle ist, weil wir möchten, dass den Menschen Möglichkeit gegeben wird, dass sie entlastet werden. Und diese Menschen, die finden ihre beste Wahl bei uns.
10: Also nach meinem Kenntnisstand ist die Meinungsfreiheit in Deutschland schon noch gegeben. Also wo soll die denn eingeschränkt sein?
9: Na, was heißt, die ist nicht eingeschränkt. Wenn man mittlerweile als Bürger dafür angezeigt wird, dass man Kritik am Kanzler äußert oder an Ministern, dann würde ich sagen, dann haben wir schon ein Problem mit der Meinungsfreiheit. Man merkt ja auch, dass wir im Bereich der Pressefreiheit deutlich abgerutscht sind. Wenn ich mich richtig erinnere, müsste es sogar über 10 Plätze gewesen sein. Also zu sagen, dort gibt es keinen Dissens mehr, das ist ein Fehler. Und man muss ja auch einmal schauen, wie die Menschen sich fühlen. Über 50% der Menschen in Deutschland haben mittlerweile das Gefühl, ihre Meinung nicht mehr frei äußern zu können. Und dann ist es die Aufgabe der Politik, dieses Gefühl der Bürger ernst zu nehmen und etwas dagegen zu machen. Denn wenn man etwas lernen kann in der Politik, dann, dass das Leben der Bürgerinnen und Bürger und nicht der Politiker besser werden soll.
4: Das sagt der Vorsitzende der Jungliberalen, Finn Flebbe, mit Blick auf die FDP, und Wolfgang Kubicki, der sich heute auf dem Bundesparteitag zum neuen Parteichef wählen lassen will. Und damit kommen wir zur Wettervorhersage für heute Samstag, den 30. Mai. Heute ist es in einem Streifen von der Eifel über Hessen bis zu den ostbayerischen Mittelgebirgen wechselnd bewölkt und es gibt häufiger Schauer und teils kräftige Gewitter. Südlich davon ist es eher heiter bis sonnig und es gibt nur einzelne Hitzegewitter am Nachmittag. Und im Norden Deutschlands ist es meist heiter, teils wolkig, aber trocken. Erwärmung auf 25 bis 33 Grad und im Norden Deutschlands mit 18 bis 25 Grad einiges kühler. Wir kommen zu den Temperaturen deutscher Städte zur Stunde. In Kiel 12 Grad, Hamburg 14 Grad, Rostock 15 Grad, Hannover 16 Grad, Berlin 20 Grad, Kassel und Münster 16 Grad, Köln und Frankfurt am Main 17 Grad, Erfurt 16, Saarbrücken 18, Nürnberg 16 und auch Dresden 16 Grad, in Stuttgart 17 Grad, Freiburg 15 Grad und München 14 Grad.

0: Und die Uhrzeit, es ist 4.15 Uhr.
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0: Es ist einer dieser Proteste, die für mediale Aufmerksamkeit sorgen. Und das hat schon im Vorfeld geklappt. Heute wird die Brenner-Autobahn, zentrale Verkehrsachse zwischen Deutschland und Italien, tagsüber gesperrt sein. Der Grund: Anwohnerproteste in den Gemeinden entlang des Brennerpasses. Gewaltige Rückstaus werden wohl die Folge sein, die sich dann nur langsam abbauen. Die Realität ist, der Verkehr in Europa wächst immer weiter. Und aus diesem Grund wird ja auch der Brenner-Basistunnel gebaut, der geplant 2032 fertig werden soll. Spätestens dann werden die Menschen im Wipptal also wieder ihre Ruhe haben. Luisa Gruber war dort unterwegs.
2: Wenn Sabine Spari-Gauck im Bett liegt, hört sie jeden Tag das gleiche Geräusch. Verkehrslärm. Nur einzelne Stunden in der Nacht hat sie mal Ruhe. Die 52-Jährige wohnt in Matrei am Brenner. Vor 7 Jahren ist sie für ihren Mann, einen gebürtigen Matreier, hierher gezogen. Seitdem hat der Verkehr am Brenner immer mehr zugenommen.
3: Längstens alle 20 Sekunden fährt ein Auto vorbei. Also wir sind eingegrenzt von Lärmpegeln. Direkt neben mir die Bundesstraße, und wenn ich ein Stückchen hinauf sehe, dann sehe ich die Brennerautobahn. Es sind zwar Lärmschutzwände oben, aber die haben nicht die Höhe von den Lkw. Sprich, der Lärm wird heruntergetragen zu uns.
2: Knapp 12 Millionen Autos und 2,4 Millionen Lkw fahren jährlich über den Brenner.
3: Wir können auch vormittags keine Fenster auftun. Wir können nicht mehr Fernsehen schauen, wenn ein Fenster gekippt ist. Wir können keinen Besuch empfangen, wenn ein Fenster gekippt ist, weil einfach der dauernde Lärm unsympathisch ist. Das ist einfach keine Qualität, keine Lebensqualität.
2: Ändern will das jetzt der Bürgermeister einer Nachbargemeinde, Karl Mühlsteiger aus Gries am Brenner. Er sorgt dafür, dass es am Samstag mal kurz still ist im Wipptal. Denn er hat die Demo auf der Autobahn initiiert.
4: Es ist ein Hilfeschrei des Wipptales, dass es so mit dem Transit nicht mehr weitergehen kann und nicht mehr weitergehen darf. Soll ja ein Zeichen sein, dass hier endlich die hohe Politik auf Bundes-, aber auch auf Ebene von Brüssel endlich in die Gänge kommt, das Problem zu lösen, was wir jetzt da mittlerweile seit Jahrzehnten aushalten müssen im Wipptal.
2: Konkret fordern die Wipptaler einen besseren Lärmschutz an der kompletten Brennerautobahn. Außerdem soll das bestehende Nacht- und Wochenend- und Feiertagsfahrverbot beibehalten werden. Lkw, die über den Brenner fahren, sollen außerdem mehr Maut zahlen. Seit die Autobahn in den 1970er Jahren in Betrieb ging, hat sich das Verkehrsaufkommen versiebenfacht. Und es ist nicht nur der Lärm, der die Wipptaler belastet.
3: Bei uns sind einfach die Fenster sind schwarz, wir haben jeden Tag Staub in der Wohnung. Also jeden Tag, es gibt keinen Tag, wo du nicht Staub auf die Möbel hast.
2: Der Feinstaub macht den Wipptalern aber auch aus gesundheitlicher Perspektive Angst. Bürgermeister Mühlsteiger.
4: Leider gibt es für diesen Ultrafeinstaub laut der EU keine Vorschriften, keine Grenzwerte, die was eingeführt worden wären. Gesundheitsstudien besagen ja, dass es nicht der klassische Lungenkrebs sein muss, den man in so einer transitgeplagten Gegend bekommen könnte. Und wir haben mittlerweile sämtliche Krebserkrankungen in der Region zu verzeichnen, sei es vom Gehirntumor bis zum Leber-Nierenkarzinom. Und natürlich hat man da schon für die Zukunft eine gewisse Angst, dass das noch weiter ausarten könnte in dieser Richtung.
0: Sagt der Bürgermeister von Gries in Österreich bei der Brennerautobahn im Beitrag von Luisa Gruber. Und wir bleiben noch beim Thema Verkehr, nur auf ganz andere Weise. Strafzettel, angebliche Beweisfotos, immer mehr private Parkfirmen kassieren mit fragwürdigen Methoden auf privaten Parkplätzen ab. Da gibt es manipulierte Aufnahmen, Inkassodrohungen und anderes. Das scheint zu boomen. Wie können sich Autofahrer wehren? Mehr dazu von Matthias Fuchs.
5: Sabine Fuchshofen aus Bad Honnef ist sauer.
6: Das ist der Hammer, ja. Ich sag ja, ich habe ungelogen so eine Krawatte.
5: Also richtig sauer.
6: Einfach nur Abfacke. Ja. Dem kleinen Mann das Geld aus der Tasche leiern, damit die sich die Taschen voll machen.
5: Der Grund, sie hat einen teuren Strafzettel von einer Parküberwachungsfirma bekommen. Und das, obwohl sie auf dem Parkplatz gar nicht geparkt hat, sondern nur gewendet hat.
6: Post von Parkvision. Vertragsstrafe 47,50 Euro.
5: Die Firma schickt sogar angebliche Beweisfotos, dass sie doch geparkt hätte. Aber die Zeiten auf den Fotos stimmen nicht mit den Google Maps Bewegungsdaten überein, die Sabine automatisch aufzeichnet. Wie die Fotos entstanden sind, unklar. Über Ärger mit Parkvision berichten viele Autofahrer. Auch die Staatsanwaltschaft ermittelt bereits in Zusammenhang mit der Firma. Auf eine Anfrage reagiert die Firma nicht. Das Geschäft der Parküberwacher boomt. Es tummeln sich immer mehr Firmen in der Branche. An die Daten der Autofahrer kommen sie, indem sie die Kennzeichen beim Kraftfahrtbundesamt abfragen. Die Zahl der Anfragen ist von rund 100.000 im Jahr 2005 auf fast 4 Millionen im Jahr 2024 gestiegen. Grundsätzlich dürfen Betreiber privater Parkplätze Regeln aufstellen und Vertragsstrafen verlangen. Wer einen Parkplatz nutzt, schließt unter Umständen automatisch einen Vertrag. Doch dafür muss man das beim Befahren auch erkennen können. Der Kölner Rechtsanwalt Sebastian Günnewig vertritt zahlreiche Betroffene. Er sagt, wer die Bedingungen gar nicht erkennen kann, der kann ihnen auch nicht wirksam zustimmen.
7: Das Beispiel, was eigentlich sehr verbreitet ist, ist, dass diese Hinweisschilder nicht lesbar sind, also an irgendeiner versteckten Stelle aufgestellt werden und dann beim Nachbefahren des Parkplatzes im Regelfall gar nicht mehr wahrgenommen werden.
5: Die Parküberwacher entgegnen, sie helfen etwa Supermärkten, ihre Parkplätze von Dauerparkern freizuhalten. Aber geht es wirklich nur darum oder eher darum, möglichst viel Geld mit Falschparkern zu verdienen? Weil der Service für die Parkplatzbesitzer meist kostenlos ist, verdienen die Überwacher in der Regel nur Geld, wenn auch Leute falsch parken. Und es gibt offenbar einige Firmen, die auch unseriös arbeiten. Etwa indem sie schon Strafzettel verteilen, wenn man auf dem Parkplatz gar nicht parkt, sondern nur drüber fährt oder wendet. Thomas Müther vom ADAC sagt:
8: Leider gibt es eine ganze Reihe schwarzer Schafe, Unternehmen, die hier wirklich versuchen, die Menschen, die Kunden, und um die geht es am Ende, abzuzocken.
5: Juristen wie Sebastian Günnewig raten dazu, auf jeden Fall zu widersprechen, falls eine Forderung ungerechtfertigt oder überzogen ist.
7: Als Faustregel kann man durchaus sagen, dass wenn die Vertragsstrafe überhalb von 40 Euro liegt, der Forderung zumindest schon einmal zu widersprechen.
5: Falls die Unternehmen dann mit Inkasso oder Gerichtsvollzieher drohen, sollte man zum Anwalt oder zur Verbraucherzentrale gehen. Oft hilft schon ein Schreiben vom Rechtsanwalt, denn die Parküberwacher, das zeigt die Praxis, gehen nur selten vor Gericht.
0: Soweit dieser Bericht über Abzocke bei Parkunternehmen von Matthias Fuchs. Kulturprojekte gegen Antisemitismus, sie sind hoch im Kurs. Wenn Förderanträge aber ohne ausreichende Prüfung einfach durchgewunken werden, dabei vielleicht auch Haushaltsrecht gebrochen wird, dann braucht es Aufklärung. Die Rede ist jetzt von der Fördergeldaffäre in Berlin, über die Kultursenatorin Sarah Wedel-Wilson stolperte. Im Abgeordnetenhaus hat sich auf Antrag der Grünen und Linkspartei ein Untersuchungsausschuss zu den Vorgängen gebildet und geladen war auch die Ex-Senatorin. Aber sie sagte, dass sie nichts sagen werde, zunächst zumindest. Mehr davon von Angela Ulrich.
9: Es war nur eine kurze Erklärung gleich am Anfang, die Sarah Wedel-Wilson abgegeben hat, zu ihrer Rolle in der Fördergeldaffäre. Danach schweigt die Ex-Senatorin. Besser gesagt, immer und immer wieder beruft sie sich auf ihr Recht, die Auskunft zu verweigern. CDU, SPD, Grüne und Linke im Ausschuss sind unisono enttäuscht und unzufrieden.
10: Heute sind wir jedenfalls nicht weitergekommen.
11: Es ist auf jeden Fall weniger Gehör und es wäre eine Gelegenheit für mehr Gehör gewesen.
12: Wir wollen uns einfach nochmal rechtlich beraten lassen, an welcher Stelle hat ein Zeuge tatsächlich das Recht, Aussage zu verweigern und ab wann eben nicht.
9: So Manuela Schmidt von der Linken, Matthias Kollatz, SPD und Stefan Lenz von der CDU. In der Fördergeldaffäre um rechtswidrig vergebene Gelder an Projekte gibt es mehrere Strafanzeigen, unter anderem eine gegen Will Wilson wegen Haushaltsuntreue. Die Ex-Senatorin berät sich im Ausschuss mehrfach mit ihrem Anwalt und beantwortet dann keine Fragen mehr. Dass sie dazu so uneingeschränkt das Recht hat, wie Wedel-Wilson behauptet, zieht der Ausschuss in Zweifel und will das nun per Gutachten prüfen lassen, sagt die Vorsitzende Manuela Schmidt.
12: Wir haben ja auch in unserem Haus schon Ordnungsgelder gezogen, um Aussagen zu erzwingen im Rahmen dessen, was möglich ist im Rahmen eines Untersuchungsausschusses. Aber es geht ja nicht nur um unseren Untersuchungsausschuss, es wird ja sicherlich auch weitere Untersuchungsausschüsse geben und da geht es darum, auch grundsätzlich mal diese Frage zu klären.
9: Zuvor hatte sich Wedel-Wilson in einem Eingangsstatement für ihr Vorgehen in der Fördergeldaffäre verteidigt. Sie hatte Förderbescheide unterzeichnet, die der Landesrechnungshof als rechtswidrig kritisiert, weil sie nicht inhaltlich geprüft wurden. Wedel-Wilson betonte, die Projekte seien schon von ihrem Vorgänger Cialo bewilligt worden. Sie habe nicht gewollt, dass erneut Geld für den Kampf gegen Antisemitismus verfalle. Im Rückblick, so die Ex-Senatorin, sei das sicher nicht gut umgesetzt worden und kritisch zu sehen. Gleichzeitig machte Wedel-Wilson klar, dass für sie jedes geförderte Projekt zum Kampf gegen Antisemitismus beigetragen habe. Susanna Kahlefeld von den Grünen überzeugt das nicht. Gerade dann hätte man besonders aufpassen müssen.
13: Das würde mich persönlich aber zu höchster Sorgfalt verpflichten und nicht dazu, eine Liste von Kumpels gegen die eigene Verwaltung durchzusetzen.
9: Nach Wedel-Wilson hört der Ausschuss noch den entlassenen Staatssekretär für gesellschaftlichen Zusammenhalt, Oliver Frederici. Dieser hatte vor der Vergabepraxis ausdrücklich gewarnt. Ex-Kultursenator Joe Cialo wird am 11. Juni vernommen.
0: Aus Berlin war es der Bericht von Angela Ulrich.
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14: Mit Saskia Neumann. Alcaraz verletzungsbedingt nicht dabei, Sinner nach Hitzedrama raus und Rekord-Grand-Slam-Sieger Novak Djokovic ist nun ebenfalls ausgeschieden bei den Tennis French Open in Paris. Er musste sich dem 19-jährigen Brasilianer Joao Fonseca nach 5 Sätzen und fast 5 Stunden mit 2:3 geschlagen geben. Damit gilt der beste Deutsche, Alexander Zverev, mehr denn je als Top-Favorit auf diesen Grand-Slam-Titel und dem ist er ein Stück näher gekommen. In Runde 3 hat er den Franzosen Quentin Alice in 4 Sätzen besiegt und steht damit im Achtelfinale. Guido Ringel war für uns in Paris dabei.
15: Mit Schwankungen, aber Aufgabe ernst genommen, Aufgabe erledigt. Alexander Zverev steht nach einer halbwegs souveränen Vorstellung im Achtelfinale. Sein 4-Satz-Sieg gegen den Franzosen Alice war nur einen kurzen Moment in Gefahr. Mit dem Verlust des 3. Satzes schien der Hamburger plötzlich auf die schiefe Bahn zu geraten, aber im 4. und letzten Durchgang konnte der Hamburger die Züge wieder anziehen, war Herr im Haus auf dem großen Center Court. Der Aufschlag war da, das Gespür für den Moment, das Tempo anzuziehen, auch nicht zu viel Risiko, weniger Fehler, als es drauf ankam. Nur hier und da Wackler, vor allem im verlorenen 3. Aber die Summe war das Entscheidende und der Favorit aus Deutschland hat gegen die Nummer 90 in der Welt letztlich keine Zweifel aufkommen lassen an den Kräfteverhältnissen.
14: Damit ist Zverev der Last Man Standing aus deutscher Sicht bei den French Open und trifft im Achtelfinale auf den Niederländer Jesper de Jong. Für die deutsche Fußballnationalmannschaft war bei den letzten beiden Weltmeisterschaften schon nach der Vorrunde Schluss und das soll dieses Mal anders laufen. Deswegen bereitet sich das Team von Bundestrainer Julian Nagelsmann aktuell bestmöglich im Trainingslager in Herzogenaurach auf das Turnier vor. Und nebenbei werden auch noch kleine Fanwünsche erfüllt, weiß Anne van Eickels.
16: Manchmal dauert das große Glück nur eine Minute. Joshua Kimmich sorgte für leuchtende Kinderaugen, als er ganz spontan 5 kleinen Fans am Zaun des Teamcamps sein Autogramm auf das Trikot schrieb. Zuvor machte der Kapitän auf der Pressekonferenz deutlich, dass er kein Verständnis für die derzeit intensiv geführte Torwartdebatte hat. Der Manu ist der beste Torhüter aller Zeiten und immer noch einer der besten Torhüter der Welt, so Kimmich. Als Topfavorit sieht er die DFB-Auswahl nicht bei der WM. Man solle jetzt nicht über Finale oder den Titel nachdenken, sondern über die Art und Weise, wie man Fußball spielen wolle, so der DFB-Kapitän, der bei den beiden vergangenen Weltmeisterschaften schon in der Vorrunde ausgeschieden war.
14: Bevor die deutsche Elf am 14. Juni in die WM startet, gibt es noch 2 Testspiele. Das erste morgen Abend gegen Finnland. Wir bleiben nochmal beim Fußball. Christian Ilzer bleibt langfristig Trainer beim Bundesligisten TSG Hoffenheim. Die genaue Vertragslaufzeit ist nicht bekannt. Der Österreicher hatte die TSG 2024 vor dem Abstieg bewahrt und in der abgelaufenen Spielzeit die Europa-League-Qualifikation klargemacht. 3 Siege aus den letzten 3 Spielen, das war das Ziel vom Handball-Bundesligisten Füchse Berlin, damit er nicht nur den Vizemeistertitel sicher hat, sondern auch wieder in der Champions League mitspielen darf. Und den ersten Sieg hat er gestern Abend klargemacht, Nikolaus Hillmann.
17: Es war ein hartes Stück Arbeit, das die Füchse Berlin verrichten mussten, um in Eisenach zu gewinnen. Rund 3000 Fans in der Werner-Assmann-Halle sahen ein intensives und temporeiches Spiel beider Mannschaften. Gegen Ende der ersten Hälfte setzten sich die Berliner etwas ab, führten zur Pause mit 17:14. In der zweiten Hälfte ging es noch rasanter hin und her. Eisenach kam zurück, führte kurzzeitig, machte dann aber zu viele technische Fehler. Die Füchse nutzten das und gewannen letztlich mit 41:38. Bester Werfer war mal wieder Berlins Matthias Gitzel mit 12 Toren. Die Berliner bleiben damit auf dem 2. Platz in der Tabelle.
14: Und treffen im vorletzten Saisonspiel nächste Woche Donnerstag auf die MT Melsungen. Einen erfolgreichen Abend hatte auch der Bergische HC, der sich durch einen 32:26 Sieg beim HC Erlangen vorzeitig den Klassenerhalt sichern konnte.
0: Soweit der Sport mit Saskia Neumann.
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18: Um 4:30 Uhr mit Gabriela Kühne. Bundespräsident Steinmeier hat davor gewarnt, dass sich in Europa und auf der ganzen Welt autoritäre Tendenzen weiter ausbreiten. Bei einer Veranstaltung im Hambacher Schloss in der Pfalz sagte Steinmeier, autoritäre Regierungen versuchten immer stärker, unabhängige Institutionen anzugreifen. Betroffen seien auch Medien, der Kulturbereich und die Justiz. Zugleich zeigte sich Steinmeier kämpferisch und betonte, die Bürger könnten sich zur Wehr setzen. Er äußerte sich bei der Verleihung des Hambacher Freiheitspreises an den früheren polnischen Justizminister Bodnar. Steinmeier würdigte ihn als leidenschaftlichen Kämpfer für Menschenrechte, Demokratie und Rechtsstaatlichkeit. US-Präsident Trump ist mit seinem umstrittenen Entschädigungsfonds für angebliche Opfer der US-Justiz vorerst gescheitert. Ein Bundesgericht in Virginia stoppte fürs Erste die Pläne und setzte eine Gerichtsanhörung für Juni an. Aus der Nachrichtenredaktion Torben Müller.
19: Das Gericht will mit dem Stopp sicherstellen, dass bis zur Klärung des Falls kein Geld unwiderruflich über den Fonds ausgezahlt werden kann. Trump hatte für seine Idee selbst aus den Reihen der Republikaner massiv Gegenwind bekommen. Kritiker sprechen von Schmiergeld für Trump-Getreue und von Korruption. Rund 1,8 Milliarden Dollar sollen laut US-Justizministerium in den neuen Fonds fließen, mit dem angebliche Opfer von politisch oder ideologisch motiviertem Vorgehen des Staates entschädigt werden sollen.
18: Der Krieg zwischen Israel und der Hisbollah im Libanon geht verstärkt weiter. Libanons Präsident Aoun

0: gegangen sind.
1: Die Digitalminister der G7-Länder haben sich in Paris auf Grundsätze geeinigt, um Minderjährige auf Online-Plattformen besser zu schützen. Als ein Punkt wird in der Abschlusserklärung eine Altersüberprüfung genannt. Außerdem kündigten die Staaten an, illegale Inhalte stärker zu bekämpfen. Keine Einigung gab es unter anderem beim Thema künstliche Intelligenz. Das Wetter in Deutschland. Am Tage gebietsweise Schauer und teils kräftige Gewitter, vereinzelt unwetterartig. Bei der Nordhälfte meist trocken, maximal 18 bis 33 Grad. Am Sonntag wechselnd bewölkt, regional Schauer und Gewitter, 17 bis 29 Grad und am Montag mal Sonne, mal Regen bei 18 bis 26 Grad. Das waren die Nachrichten.
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3: Und aktuell liegen uns keine aktuellen Unfälle und Staus vor. Ihnen eine gute und freie Fahrt.
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3: Im Studio ist weiter Detlef Karg. Guten Morgen. Aktuell verzeichnet die Ukraine schwere Drohnen- und Raketenangriffe durch Russland. Insbesondere die Hauptstadt Kiew stand immer wieder im Fokus der Bombardierungen. Auch das ARD-Studio Kiew am zurückliegenden Wochenende wurde bei dem Angriff beschädigt. Meine Kollegin Janina Werner hat darum eine Sonderausgabe des Weltspiegel-Podcasts aufgelegt. Heute mit unseren Korrespondentinnen Silke Dietrich in Moskau und Susanne Peterson in Kiew.
4: Susanne, wie hast du denn die Nacht von Samstag auf Sonntag erlebt? Also wie verarbeitest du das auch persönlich vielleicht?
5: Ja, die Nacht an sich war natürlich besonders beängstigend. Es war laut, es ging über Stunden. Also es kam immer noch eine Welle Drohnen und Raketen. Insgesamt waren es ja 90 Raketen und 600 Drohnen. Und das hat man natürlich gehört. Und es war auch so, dass ich selber das allererste Mal zu einer U-Bahn-Station gerannt bin, um mich in Sicherheit zu bringen, weil es in der Wohnung nicht ging. Ich habe keinen Keller, in den ich reingehen kann. Und das steckt mir natürlich in den Knochen, aber als Journalistin ist es ja so, dass wenn was passiert, dass man danach eben arbeitet und das ist eben der Hauptpunkt. Also ich habe in der Nacht überhaupt nicht geschlafen und dann eben danach die ganzen Tage durchgearbeitet von früh bis spät und das spüre ich körperlich einfach noch, aber man muss auch sagen, der Winter war schon sehr, sehr hart. Also die Menschen hier, nicht nur ich, sind es auch gewöhnt, mit so heftigen Angriffen umzugehen.
4: Es gab sehr viel Zerstörung, unter anderem ja auch unser ARD-Studio in Kiew ist getroffen worden. Vielleicht kannst du noch mal beschreiben, wie es da aussieht und wie arbeitet ihr denn jetzt? Weil die Bilder, die ich gesehen habe, sahen wirklich sehr schlimm aus.
5: Also das Gebäude hat es heftig getroffen und trotzdem sind wir dankbar, dass es eben Bürogebäude getroffen hat und nicht ein ziviles Gebäude, wo unter Umständen Menschen in ihren Betten gelegen hätten. Also das Gebäude war verlassen, es war spät in der Nacht oder früher Morgen, wie man es nimmt. Und deswegen gibt es vor allem großen Sachschaden. Also in Teilen unseres Büros, in unserer Etage fehlen komplette Wände, sind Fenster rausgesprungen und quer durch den Raum geflogen, stecken gegenüber in der Wand. Also das hat schon erheblichen Schaden gegeben. Es hat sich auch vom Nachbargebäude, haben sich riesige Betonplatten gelöst, die jetzt bis gestern noch über dem Gebäude schwebten und wir hatten deswegen Schwierigkeiten, überhaupt mal reinzugehen und zu sichten, aber die wurden da jetzt gestern entfernt und jetzt ist das Gebäude eben freigegeben für Reparaturarbeiten, aber das wird wohl eine ganze Zeit noch dauern, bis wir wieder dort arbeiten können und deswegen sind wir jetzt mit so einem mobilen Schnitt, den wir beispielsweise auch haben, wenn wir von der Front berichten oder so, sind wir in ein Hotelzimmer gezogen und machen die Berichterstattung von dort aus.
4: In so einem Studio arbeitest ja nicht nur du, also die Korrespondenten, sondern da steht ja auch immer ein ganzes Team dahinter, Producer, Übersetzer ja manchmal auch. Und wie geht's dem Team und bekommt ihr irgendwie auch Hilfe, weil man das ja auch vielleicht erstmal psychisch ja auch verarbeiten muss?
5: Ja, also es ist immer so ein zweischneidiges Schwert, weil auf der einen Seite natürlich den eigenen Arbeitsplatz so verwüstet zu sehen, dass es jetzt da unmittelbar bei uns so einen Schaden gegeben hat, das macht was mit allen. Und auf der anderen Seite haben wir auch Kolleginnen und Kollegen, die Brüder, Väter, Partner an der Front haben, die selber heftige Einschläge erlebt haben, deren Familienmitglieder, die Gebäude von denen getroffen wurde, das zu Hause getroffen wurde. Wir haben Kollegen, auch jetzt beim letzten Angriff, eine Kollegin, bei der es unmittelbar vor dem Fenster eingeschlagen ist und vor ihrem Fenster eben die Flammen hochgeschossen sind. Also die haben alle schon sehr, sehr viel erlebt. Und es gibt so eine traurige Routine.

0: Nö, wenn man überhaupt geschlafen hat, wacht man auf nach so einem Angriff, ist sehr müde, hat Kopfschmerzen, versucht zu retten, was zu retten ist, versucht den Arbeitstag hinter sich zu bringen und dann in den nächsten Tagen irgendwie kleine Ruhepole zu finden, um eben auszuruhen. Das war schlimm, aber wir haben wirklich auch einen sehr, sehr schlimmen Winter hinter uns, wo wir auch das Studio zeitweise verlassen mussten, weil wir einfach keinen Strom, kein Wasser, keine Heizung hatten bei Temperaturen bis minus 24 Grad. Wir haben in Schlafsäcken gehockt und gearbeitet, in dicken Schlafsäcken. Wir haben in dicken Decken und Jacken gearbeitet. Also es gibt eine traurige Routine in dem Umgang mit heftigen russischen Angriffen.
1: Silke, du bist ja gerade auch in Moskau. Wie wurde denn da über die russischen Angriffe gesprochen? War das überhaupt ein Thema?
2: Doch, das war auf jeden Fall Thema. Also man hat natürlich gerade in den staatlichen russischen Fernsehsendern tatsächlich die Angriffe auch gesehen. Was man hier nie sieht, ist, was am Ende auch getroffen wurde. Aber es war nochmal ganz wichtig zu zeigen, hier mit Stärke zu zeigen, dass sie Kiew angegriffen haben. Man hat die sämtlichen Raketen gesehen, Drohnenangriffe. Man hat zum Teil auch auf Material zugegriffen von anderen Sendern. Denn was wollten die Russen zeigen? Also vor allen Dingen Putin und der Kreml. Die haben ja gesagt, dass das ein sogenannter Vergeltungsschlag war. Und das hat man ehrlich gesagt vorher auch und in den letzten Tagen immer wieder noch gesehen. Letzte Woche Freitag hat es ja einen mutmaßlichen Angriff der Ukraine gegeben und da sagt hier Russland, dass es eine Bildungseinrichtung war. 21 Studierende seien dabei ums Leben gekommen. Da steht Aussage gegen Aussage, weil die Ukraine sagt, dass das ein Militärhauptquartier gewesen sein soll. Aber das war ganz wichtig für den Kreml hier zu verbreiten. Schaut her, die Ukraine, das sind die eigentlichen Terroristen, die haben unsere Studierenden angegriffen und jetzt üben wir Vergeltung und deswegen hat man diese heftigen Einschläge tatsächlich auch gesehen. Was man aber natürlich nicht im russischen Fernsehen sieht, ist, dass dann zivile Einrichtungen getroffen wurden oder dass es eben auch Opfer in der Ukraine gibt. Das wird hier in der Regel überhaupt gar nicht gezeigt. Man kann kaum Mitleid empfinden, weil man solche Bilder sozusagen auch überhaupt gar nicht sieht. Und das ist eben das wichtige Narrativ, dann zu sagen, wir haben Stärke gezeigt, wir haben es ihnen jetzt gezeigt. Die Ukraine, so heißt es hier, die greifen nämlich Zivilisten an und wir immer nur militärische Einrichtungen.
0: Ja, für die Ukraine ist das reiner Zynismus. Das merkt man hier wirklich. Also darüber gibt es hier schon eine gewisse Wut, weil man halt wieder und wieder sagt, Russland greift uns jetzt im fünften Jahr oder eben seit 2014 schon an, greift gezielt Zivilisten an. Es gibt massive Zahlen bei den Opfern von Zivilisten. Im vergangenen Jahr war die Zahl so hoch wie seit Beginn des Angriffskriegs 22 nicht mehr. Und dass eben Russland jetzt umgekehrt die Ukraine beschuldigt, man würde gezielt Zivilisten angreifen und völlig außer Acht lässt, dass Russland selbst seit Jahren Zivilisten tötet, schwer verwundet. Es gibt eine hohe Anzahl von getöteten Kindern. Erst vor 2 Wochen gab es die 24 Toten in einem Wohnhaus in Kiew. In der gleichen Woche weitere Tote wieder. Also das ist für die Ukrainer teilweise schon sehr, sehr schwer zu ertragen.
1: Der Kreml hat ja angekündigt, weitere massive Angriffe auf Kiew zu verfolgen. Was steckt denn dahinter?
2: Also ich glaube schon, dass das im Moment gerade sehr wichtig ist, weil es war jetzt viel in den Medien, dass es an der Front nicht so gut läuft für Russland. Dann, das war sehr hart für den Kreml. Am 9. Mai gibt es ja normalerweise die große Parade zum Tag des Sieges. Da werden hier Panzer aufgefahren. Ich war im letzten Jahr hier, das war natürlich ein Jubiläum, aber das ist dann eine Stunde lang, werden die modernsten Gerätschaften, Kriegsmaterial, Drohnen, große Raketen hier aufgefahren und all das hat in diesem Jahr nicht stattgefunden. Aus Angst davor, dass hier auch eben Drohnen aus der Ukraine landen könnten. Und das ist natürlich nichts, was Putin zeigen will, dass er sich fürchtet, dass er Angst hat. Und ich glaube, deswegen ist es wichtig für ihn zu sagen, dass sie zurückschlagen. Aber wie gesagt, hier ist vor allen Dingen immer noch das Narrativ zu sagen, das war jetzt alles Vergeltung. Wir rächen uns jetzt an dem und sie wollen, glaube ich, einfach jetzt auch mal wieder einen Punkt machen, weil es finden keine Verhandlungen statt. Wir wissen nicht, wie es im Moment genau an der Front läuft. Wenn ich jetzt hier natürlich die Telegram-Kanäle vom Verteidigungsministerium mir anschaue oder russische Staatsfernsehen-Nachrichten, dann bekomme ich das Gefühl, als würde es für Russland richtig gut laufen, weil es sind immer nur Soldaten. Soldaten zu sehen, die auf irgendwelchen Feldern, in irgendwelchen Dörfern die Ukrainer angreifen. Und es werden hier auch ständig Zahlen genannt, wie viele tausende ukrainische Soldaten getötet wurden. Aber ich glaube, das ist genau das, was jetzt auch nochmal dahinter steckt, zu zeigen, dass Russland hier einen Punkt setzen will und natürlich auch Angst und Schrecken verbreiten will in der Ukraine.
1: Susanne, wie reagieren die Ukrainer und Ukrainerinnen auf diese erneuten Androhungen?
0: Man muss ja sagen, dass Russland der Ukraine droht und dem Westen droht, das ist ja nicht neu. Also das war ein besonders heftiger Angriff. Man spürt in der Bevölkerung immer noch diese Müdigkeit. Und ich habe auch mit ein paar Leuten gesprochen, so geht es mir auch selber, dass wenn jetzt wieder Alarm ist, das hatten wir jetzt schon einige Male seit dem großen Angriff in der Nacht von Samstag auf Sonntag, da bleibt ein mulmigeres Gefühl zurück als vielleicht sonst. Da waren alle vielleicht ein bisschen mehr abgebrüht schon, weil eben jetzt diese Großangriffe wieder angekündigt sind. Und doch, es wird halt wieder und wieder gedroht. Es gibt wieder und wieder Großangriffe. Und im Moment wird das eher von den Diplomaten, die hier ja auch gewarnt wurden von russischer Seite. Also es wurde gesagt, Diplomaten und Botschaftsmitarbeiter und Ausländer sollen Kiew verlassen, weil eben Russland nochmal Großangriffe plant. Die sagen alle, wir werden die Arbeit fortsetzen und dass die Gefahrenlage unvermindert weiter hoch ist, wie in den letzten Jahren auch. Und dass man natürlich achtsam die Situation im Auge behält, aber dass es insgesamt eben gerade eher als ein Zeichen der Schwäche Russlands angesehen wird, dass man so drohen muss, weil es eben an der Front nicht besonders gut läuft. Die Kämpfe sind heftig, es gibt hohe Verluste auf beiden Seiten, auf russischer Seite nochmal deutlich höher. Es müsste jetzt nachmobilisiert werden, wenn man eben weiter diesen Druck aufrechterhalten möchte von russischer Seite. Und deswegen gibt es in der ukrainischen Seite im Moment eher das Gefühl, dass Russland aus einer Position der Schwäche heraus jetzt eben wieder mit Drohungen um sich herum wirft.
1: Und gibt das denn nochmal Motivation, wenn man überhaupt in dem Fall von Motivation sprechen kann?
0: Motivation zum Durchhalten, meinst du?
1: Ja.
0: Ich glaube, das ist schwierig zu sagen. Also das ist das Gefühl der Ukrainerinnen und Ukrainer, dass man durchhalten muss, die ganze Zeit schon. Also man wollte diesen Krieg nicht, man wurde überfallen, man wurde angegriffen. Die meisten Menschen sind sehr, sehr müde, das sagen wir jetzt auch schon seit Jahren. Aber es gibt irgendwie auch keine Wahl, als durchzuhalten. Und es ist eher aus meiner Beobachtung heraus gerade ein Gefühl des Weiter-Durchhaltens und dass sich die Situation ja nicht verändert hat. Also es kommen oft auch Fragen aus Deutschland, ob jetzt die Ukrainer vielleicht noch verhandlungsbereiter sind. Sie sind eh die ganze Zeit verhandlungsbereit. Sie wollen diesen Krieg nicht. Und natürlich mit jedem Jahr, mit jedem Monat, mit jedem Tag, der dieser Angriffskrieg andauert, wird man noch erschöpfter. Aber trotzdem gibt es ja im Moment keine reellen Angebote auf dem Tisch für eine Beendigung dieses Kriegs. Und deswegen wird sich eher darauf vorbereitet, weiter durchzuhalten.
1: Russland hat ja auch die Oreschnik-Raketen bei diesem Angriff eingesetzt. Warum?
2: Also da geht es aus meiner Sicht wirklich nur darum, um nochmal zu zeigen, Stärke, Größe und eine große Zerstörungswut dann einfach. Also das ist schon hier auch immer gerne die Erzählung, dass sie die größten, stärksten, längsten Waffen haben. Das wurde zahlreich getestet und jetzt ist natürlich der Versuch, die dann eben auch einzusetzen. Wenn man mit Militärexperten spricht, sagen die, dass das gar nicht unbedingt, um so viel zu erreichen, die beste Waffengattung wäre. Aber das zeigt natürlich was. Also das ist zumindest jetzt nach innen, nach Russland, zeigt es den Menschen, wir haben starke, große Waffen und egal von welcher Militärparade dann Putin nochmal kommt oder von Sicherheitskonferenzen, erwähnt er das auch sehr gerne, welche Langstrecken-, Mittelstreckenraketen Russland hat und über welches Arsenal sie hier verfügen.
1: Die Frage an euch beide, wie kann es jetzt noch weitergehen? Ist irgendeine Lösung in Sicht?
0: Ja, also vielleicht kann ich auch ganz kurz noch ergänzen, dass aus ukrainischer Sicht ist es ja das dritte Mal, dass die Oreschnik jetzt hier eingesetzt wurde, im vergangenen Jahr in Dnipro, dann eben in Lviv, ganz im Westen, also nahe der polnischen Grenze und jetzt eben nahe Kiew, also der Hauptstadt. Und hier wird es schon so gesehen, dass es eher eine Nachricht in Richtung NATO, in Richtung UN ist, um eben zu zeigen, wir haben diese Reichweitenstärke und um eben Angst zu verbreiten. Russland regiert sehr häufig mit Angst und deswegen ist hier so die Bedrohungslage oder die Sorge vor einem echten atomaren Schlag noch nicht besonders hoch. Wenn man guckt, wie geht's weiter? Also hier im Land stellen sich die meisten Menschen auf erneute große Angriffe an. Die Frage ist ein bisschen, wie wird der Sommer aussehen? Also im Winter schien es russische Taktik gewesen zu sein, eben gezielt Energieinfrastruktur anzugreifen und damit die Bevölkerung zu terrorisieren. Ohne Strom, ohne Wasser, ohne Heizung bei Minustemperaturen bis 24 Grad. Das war ein brutaler Winter. Und jetzt der Sommer, der gestartet ist und diese heftigen Angriffe auf die Stadt, auf Theater, Museen wurden viel getroffen, Schulen. Also um eben jetzt zu zeigen, dass man eben weiter dran ist und irgendwie scheinbar nach Kräften versucht, eben den Willen der Bevölkerung zu brechen. Und darauf stellt man sich in der Ukraine ein und guckt auch sehr gespannt auf die Entwicklungen, was eine erneute Mobilisierung in Russland angeht.
2: Ja, das ist tatsächlich hier auch so. Also es gibt ja schon unglaublich viele Anreize für neue Soldaten, die dann hier Verträge unterschreiben. Die bekommen zum Teil, wenn sie wiederkommen sollten aus dem Krieg, dann richtig gute Jobs. Dann gibt es sehr viel Geld, falls die fallen sollten. Die bekommen einen Einstiegssold. Die bekommen überhaupt sehr gute Gehälter. Und jetzt seit dem 1. Mai rückwirkend gilt dann ein neues Dekret, dass Soldaten oder sogar deren Ehefrauen, wenn die umgerechnet 120.000 Euro Schulden haben, denen das erlassen wird, wenn sie sich für ein Jahr verpflichten, dann bei der, wie es ja hier heißt, bei der Spezialoperation mitzumachen. Also es scheint definitiv weiter Bedarf zu gehen und die Zeichen stehen auch weiter auf Krieg. Das hat Russland schon immer gesagt. Also wir werden siegen, entweder am Verhandlungstisch oder auf dem Schlachtfeld. Und der Verhandlungstisch scheint im Moment nicht besonders nah zu sein. Denn hier nochmal aus dem Kreml die absolute Maximalforderung, dass die vier Regionen, die im Osten und im Süden der Ukraine sind, die ja ohnehin in Russland schon seit mehr als 2 Jahren als russisch gelten, sogar so in der Verfassung stehen, dass das der Mindestverhandlungsansatz ist. Und wir haben ja auch gesehen, dass Verhandlungen lange nicht mehr stattgefunden haben. Im Moment sieht es wieder sehr viel vermehrt danach aus, dass es mit dem Krieg durchaus weitergeht.
3: Unsere Korrespondentinnen in Moskau und Kiew, Silke Dittrich und Susanne Peterson, waren das im Gespräch mit Janina Werner.
4: Standpunkte.
3: Ex-Verkehrsminister Scheuer muss sich wegen mutmaßlicher Falschaussage vor Gericht verantworten. Es geht um die gescheiterte Pkw-Maut. Der CSU-Politiker hatte unter Eid ausgesagt, sich an eine Warnung der Betreiberunternehmen nicht erinnern zu können. Seine voreilige Unterschrift unter Mautverträge hatte den Bund mehr als 240 Millionen Euro Schadensersatz gekostet. Die Stuttgarter Zeitung schreibt dazu:
5: Das war dumm, aber das ist nicht strafbar. Politiker müssen Entscheidungen treffen. Die können manchmal auch falsch sein. Sie deswegen im Nachhinein vor Gericht zu bringen, würde die Handlungsbereitschaft gen Nulllinie drücken. Allerdings müssen Fehler untersucht werden. Genau das ist im Untersuchungsausschuss geschehen. Dabei soll es Scheuer mit der Wahrheit nicht so genau genommen haben. Im politischen Alltag mag das Usus sein. Vor Gericht und in Untersuchungsausschüssen gelten andere Regeln.
3: Die Nürnberger Nachrichten kommentieren: Sollten die Ermittler in dem Prozess mit ihrer Anklage recht behalten, dann habe sich ein handfester Skandal abgespielt.
5: Ausgerechnet an dieser wichtigen Stelle soll eine Erinnerungslücke aufgetreten sein. Käme es zu einer Verurteilung, würde sich der Fall in die lange, unselige Geschichte der vorgeschobenen Erinnerungslücken in der deutschen Politik einreihen. Aber bis zu einem Urteil gilt die Unschuldsvermutung. Darauf muss man an dieser Stelle zwingend hinweisen. Das ist übrigens kein Promi-Bonus für einen Ex-Minister, sondern das Recht eines jeden Menschen, gegen den ermittelt wird oder gegen den eine Anklage vorliegt.
3: Aus Sicht der Fuldaer Zeitung hat niemand in Deutschland etwas zu befürchten, der Steuergeld verschwendet.
5: Ein politisches Haftungsrecht, das diesen Namen verdient, gibt es aus guten Gründen nicht. Die Furcht vor persönlichen finanziellen Konsequenzen könnte Politiker dazu verleiten, risikoscheu zu agieren, wichtige Reformen zu blockieren und Menschen am Ende ganz davon abhalten, in die Politik zu gehen. Dennoch muss darüber nachgedacht werden, wie Politiker bei schwerem Fehlverhalten nicht ungestraft davonkommen. Scheuer kassierte nach dem Skandal noch jahrelang seine Diäten und ist heute Unternehmer. Dass er in dieser Rolle wieder viele Millionen riskiert und in den Sand setzt, unwahrscheinlich.
3: Themenwechsel. Das KI-Unternehmen Anthropic hat nach eigenen Angaben bei Investoren weitere 65 Milliarden Dollar eingesammelt und wird nun mit knapp 965 Milliarden Dollar bewertet. Damit liegt es vor dem Konkurrenten OpenAI. Aber das ungezügelte Wachstum beruhe auf Kosten für die Allgemeinheit, meint zumindest Moritz Metz vom Deutschlandfunk.
4: Solche Unternehmensbewertungen basieren auch auf Raubbau an Ressourcen und gesellschaftlichen Errungenschaften. Auch wenn sich Anthropic mit seinem Chatbot Claude als die ethische Alternative zu ChatGPT vom bisherigen Platzhirschen OpenAI positioniert und ein Anthropic-Vertreter sogar den Papst beraten haben soll, bei dessen Enzyklika, die das Tempo der KI-Entwicklungen kritisiert, die Religion...
3: Da müssen wir uns leider ausblenden. Wir haben einen Falschfahrer auf der A9 Berlin-Halle-Leipzig. Zwischen Coswig und Fockerode kommt Ihnen ein Falschfahrer entgegen. Fahren Sie da äußerst rechts und überholen Sie nicht. Ich wiederhole, auf der A9 Berlin-Halle-Leipzig. Zwischen Coswig und Fockerode ist ein Falschfahrer unterwegs. Vorsicht in beiden Richtungen. Und nun weiter bei uns im Programm. Wir haben noch einen Standpunkt zum Thema künstliche Intelligenz. Die Frankfurter Allgemeine Zeitung verweist darauf, dass das um die KI-Marktführerschaft noch lange nicht entschieden ist.
5: Eine der größten Herausforderungen für Anthropic besteht zum Beispiel darin, sich genug Rechenleistung für sein rasantes Wachstum zu sichern. Der Zugang zu solcher Computerpower als limitierender Faktor könnte den Wettbewerb munter in Gang halten. Aus europäischer Sicht muss es allerdings zutiefst beunruhigen, dass sich trotz aller erkennbaren Bemühungen um mehr digitale Eigenständigkeit die Dominanz amerikanischer Technologiekonzerne in atemberaubender Geschwindigkeit erhöht.
3: Das waren unsere Standpunkte heute zusammengestellt von Ulrike Ufer.
6: Kultur.
3: Auf die Fantastischen Vier wartet der letzte Bus, die Prinzen winken Tschüss, mach's gut und die Toten Hosen sagen Trink aus, wir müssen gehen. Abschiede von Bands überall, wo man hinhorcht. Speziell an den Toten Hosen kommt derzeit niemand vorbei. Ihre Tournee startet in wenigen Tagen, die Dokumentation. In der letzten Woche war sie in der ARD zu sehen und das Abschiedsalbum liegt also vor. Thomas Steinberg beginnt seinen Bericht mit einer kleinen Hosen-Collage.
7: Das ist Punkrock, das sind die Toten Hosen, Tschüss und Applaus!

0: Von der Opel Gang bis zum bitteren Ende, vielleicht war dieser Schritt immer schon angelegt, auf den Campino hingearbeitet hat.
1: Der muss mich berühren. Ich möchte das gar nicht durch irgendeine rhythmische oder melodische Form definieren, sondern das muss mich in irgendeiner Form berühren.
0: Trink aus, wir müssen gehen, ist kein Abschiedsalbum, das den eigenen Mythos konservieren möchte. Diese Platte klingt eher wie der Morgen danach. Abgestandene Luft, klebrige Gläser auf dem Tresen, das fahle Licht nach einer langen Nacht. Und irgendwo eine Hand auf der Schulter, die sagt, es ist Zeit.
2: Doch jetzt trink aus! Wir müssen gehen! Es wird schon dunkel und es ist schon ziemlich spät!
1: Was ist mir wichtig? Mich sehr oft zu hinterfragen und immer wieder neu zu justieren. Dass es für heute eine neue Gültigkeit gibt und dass ich vielleicht in 10, 20 Jahren auch das nochmal umschrauben möchte.
0: Campino, inzwischen 63 und noch einmal Vater geworden, wirkt auf dieser Platte erstaunlich versöhnt. Nach mehr als 4 Jahrzehnten Bandgeschichte verzichten die Toten Hosen auf den heroischen Punkrock-Abgang. Keine brennenden Barrikaden, kein kalkulierter Lärm gegen die Vergänglichkeit. Schon der Opener »Wir waren nie weg« versucht nochmal das alte Selbstbild der Band zu beschwören. Immer unterwegs, immer dagegen, immer lebendig. Doch es geht nicht ums Weitermachen, sondern ums Loslassen. Noch einmal liefern die Toten Hosen 16 Songs voller Melancholie, Wut und Wärme, ehe der Studiostecker gezogen wird, auch für Andy.
3: Wir sind älter geworden, um uns herum sind unglaubliche Veränderungen passiert. Also als wir uns gegründet haben, war dieses Land geteilt als Beispiel. Und wir sind froh, dass wir das alles unbeschadet überstanden haben.
0: Als wollten sie zum Schluss noch einmal die Türen der eigenen Geschichte aufreißen, folgt ein Bonusalbum mit 25 weiteren Titeln und Weggefährten. Von Blixer Bargeld bis Vicky Leandros, mit der sie »Ich liebe das Leben« singen. Das ist eine letzte große Umarmung all dessen, was diese Band einmal war. Punk, Pop, Provokation und Sentimentalität zugleich.
1: Flexibel sein und dass man versteht, dass jeder so eine Respektzone hat und so eine Selbstwertzone.
2: Was ist los, dass wir so
0: aus, wir müssen gehen, versucht nicht jünger zu klingen, als es ist. Zwischen dem Lokalkolorit von Düsseldorf und der politischen Wut in Was ist mit uns los, schwingt eine Erkenntnis mit. Die Show muss weitergehen, nur eben irgendwann ohne sie. Was bleibt? Ein würdiger Abschied. Was kommt? Vielleicht die Erfüllung von Campinos Jugendwunsch.
1: Ich wollte unbedingt Moderator werden. Das ist so ein Geheimnis, was ich selten erzähle. Ich bin mal eingeladen worden in Baden-Baden, SWF. So eine Fake-Pilotsendung, eine Stunde Frühstücksradio. Und natürlich musste man bei denen eine unheimliche Scheiße spielen. Und ich konnte die Lieder nicht neutral ansagen. Dann haben die gesagt, so würde das nicht gehen.

Schrink aus, wir müssen gehen. Das letzte Album der Toten Hosen ist erschienen und Thomas Steinberg hat es uns vorgestellt. Dazu gibt es auch eine 90-minütige Filmdokumentation Was bleibt, die Toten Hosen, das letzte Album. Und die finden Sie in der ARD Mediathek.

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Gleich gibt's hier die Nachrichten um 5 Uhr. Und dann blicken wir noch einmal auf den Antrittsbesuch von Ungarns neuen Ministerpräsidenten Modja in Brüssel. Und dazu auch ein Interview über die Milliardenauszahlungen an Ungarn, die nun demnächst anstehen werden. Das und mehr gleich hier noch in der ARD-Infonacht bis 6. Bleiben Sie dran.

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1: Um 5 Uhr mit Gabriela Kühne. Bundespräsident Steinmeier hat alle dazu aufgerufen, sich für die Demokratie einzusetzen und sich autoritären Tendenzen entgegenzustellen. Er äußerte sich im Hambacher Schloss, wo 1832 zehntausende Menschen Freiheit und Bürgerrechte eingefordert hatten. Aus der Nachrichtenredaktion Pascal Küpper.
2: Im Hambacher Schloss ist der Freiheitspreis an den polnischen Verfassungsrechtler Bodnar verliehen worden. Steinmeier hat ihn als leidenschaftlichen Kämpfer für Menschenrechte gelobt. Der Bundespräsident hat zugleich davor gewarnt, dass autoritäre Tendenzen sich weltweit ausbreiten. Damit sind Medien, Kultureinrichtungen und auch die Justiz unter Druck. Aber demokratische Gesellschaften können sich ihm zufolge dagegen wehren. Steinmeier hat sich außerdem gegen Versuche gestellt, die Nationalfarben politisch zu vereinnahmen. Schwarz-Rot-Gold, das stehe unter anderem für Freiheit und Völkerverständigung. Und das lasse man sich nicht von denen nehmen, die Demokratie verachten.
1: Der designierte FDP-Vorsitzende Kubicki hält eine inhaltliche Neuaufstellung der Partei derzeit nicht für notwendig. Der Neuen Osnabrücker Zeitung sagte er, dies brauche man auf dem Parteitag nicht. Der Kampf für Freiheitsrechte sei zeitlos. Es sei wahrscheinlicher, ehemalige FDP-Wähler mit klarer Sprache von Union und AfD zurückzuholen, als neue zu erobern. Beim Parteitag der Liberalen in Berlin will sich Kubicki heute zum Vorsitzenden wählen lassen. Rund um die Brenner-Autobahn zwischen Österreich und Italien drohen heute massive Verkehrsbehinderungen. Grund ist eine Vollsperrung des Alpenpasses wegen einer Demonstration. Anwohner wollen gegen Lärm und Feinstau protestieren. Auch auf deutscher Seite werden lange Staus erwartet. In Berlin ist am Abend der Deutsche Filmpreis verliehen worden. Großer Gewinner war das Historiendrama »In die Sonne schauen« von Regisseurin Mascha Schilinski. Aus Berlin, Anna Wollner.
3: 10 Lolas haben Schilinski und ihr Team mit nach Hause genommen. Unter anderem für die beste Regie, das beste Drehbuch, die beste weibliche Nebenrolle, Kostüm, Maske, Szenenbild und die Lola in Gold. Die höchste Auszeichnung des Abends für einen Film, der über 4 Generationen hinweg von weiblichen Traumata erzählt. Der emotionalste Moment des Abends, die Lola als beste weibliche Hauptrolle für die 85-jährige Senta Berger in Ach, diese Lücke, diese entsetzliche Lücke. Die Lola für die beste männliche Hauptrolle ging wiederum an August Diehl für seine Darstellung in Das Verschwinden des Josef Mengele.
1: Alexander Zverev steht bei den French Open im Achtelfinale. Der beste deutsche Tennisprofi setzte sich in der 3. Runde in Paris gegen den Franzosen Quentin Alice in 4 Sätzen durch. Das waren die Nachrichten. Das Wetter in Deutschland. Am Tage gebietsweise Schauer und teils kräftige Gewitter, vereinzelt unwetterartig. In der Nordhälfte meist trocken. Es ist 5.03 Uhr.
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4: Und zur Minute wird uns noch der Falschfahrer auf der A9 Berlin-Halle-Leipzig gemeldet. Zwischen Coswig und Volkerode kann er noch unterwegs sein. Fahren Sie äußerst rechts und überholen Sie nicht. Die Meldung besteht bereits seit einigen Minuten auf der A9 Berlin-Halle-Leipzig. Zwischen Coswig und Volkerode ist ein Falschfahrer unterwegs. Die A3 Oberhausen-Arnheim ist zwischen Emmerich-Ost und Beek in den Niederlanden wegen Bauarbeiten bis Montagmorgen gesperrt. Die A63 Mainz Richtung Kaiserslautern ist zwischen Göllheim und Winnweiler wegen Fahrbahnerneuerung bis 22 Uhr gesperrt. Die A66 Wiesbaden Richtung Frankfurt ist zwischen Schiersteiner Kreuz und Wiesbaden-Biebrich wegen einer Baustelle bis Montag 5 Uhr gesperrt. Die Umleitung führt über die A643 und die A60. Die A480 Wetzlar-Blasbach ist in Höhe Wetzlarer Kreuz wegen einer Baustelle weiterhin in beiden Richtungen gesperrt. Es sind dort Umleitungen ausgeschildert. Und noch die Meldung für die B223 A516 Oberhausen-Eisenheim Richtung Oberhausen. Da ist die Fahrbahn zwischen Eisenheim und Stärkrade wegen Bauarbeiten noch bis 10 gesperrt. Soweit der Verkehr. Ihnen eine gute und freie Fahrt.
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4: Und im Studio ist Detlef Karg. Guten Morgen. Im April haben die Ungarn den langjährigen Regierungschef Orbán abgewählt. Die Partei seines Nachfolgers Peter Modja ist nun mit einer stattlichen Zweidrittelmehrheit im Parlament ausgestattet. Dass es so viele sitzen wurden, ist dem Wahlrecht zu verdanken, das Orbáns Regierung für eigene Pläne geschaffen hatte. Das gibt Montag nun die Möglichkeit, mit einer breiten politischen Mehrheit viele Entwicklungen aus der Orbán-Zeit zurückzudrehen. Nicht zuletzt auch deshalb, um die seit langem eingefrorenen Gelder der EU zu erhalten. Allerdings bleibt abzuwarten, welchen genauen Kurs Ungarn letztlich einschlagen wird. Sarah Lopez aus Brüssel.
5: Sein Besuch wurde in Brüssel gespannt erwartet.
6: Prime Minister of Hungary, Peter Magyar, welcome.
5: Der neue Ministerpräsident Ungarns, Peter Magyar, hat sich in Brüssel mit EU-Kommissionspräsidentin Ursula von der Leyen getroffen. Und für ihn hätte es kaum besser laufen können.
7: Just after 3 weeks the new Hungarian government was formed. And we have achieved already a historic breakthrough.
5: 3 Wochen nach der Regierungsbildung habe man bereits einen historischen Durchbruch geschafft, betont Magyar von der konservativen Tisza-Partei. Und dieser Durchbruch lässt sich beziffern auf rund 16,4 Milliarden Euro. Diese Summe an festgesetzten EU-Mitteln will die Kommission freigeben. Den Großteil, wenn Ungarn Reform umgesetzt hat. Unter Magyars Vorgänger Orbán hatte die EU Milliardensummen eingefroren, weil Orbán in den 16 Jahren seiner Regierungszeit den Rechtsstaat in Ungarn nach und nach immer weiter abgebaut hatte. Von einer mangelnden Unabhängigkeit der Justiz zu steigender Korruption. Mit Magyar werde es nun anders, sagt Kommissionspräsidentin von der Leyen.
6: It has only been a few weeks, but we can already feel a strong wind of change across Hungary.
5: Nach ein paar Wochen könne man schon einen Wind der Veränderungen in Ungarn spüren. Tatsächlich ließ Magyar sich am Europatag vereidigen und ließ die Europafahne wieder am Parlament hissen. Den Wählern versprach er, das eingefrorene EU-Geld nach Hause zu holen. Nach Verhandlungen zwischen der EU und Ungarn kann Magyar jetzt einen Erfolg verbuchen, sagt Daniel Hegenhüsch, stellvertretender Direktor des Instituts für europäische Politik.
8: Es ist ganz eindeutig, dass diese Entscheidung hat sehr großes Vertrauen seitens der europäischen Institutionen ausgesprochen und auch eine gute Wille, keine innenpolitische Schwierigkeiten für Peter Magyar vorzubereiten wegen technischer Vorschriften. Ich glaube, das war eine großzügige Entscheidung. Peter Magyar kann jetzt mit einem riesengroßen politischen Erfolg zurück nach Budapest fliegen.
5: Zwar hat die EU noch nicht die Freigabe aller eingefrorenen Gelder an Ungarn angekündigt, aber die Summe von 16,4 Milliarden Euro habe einen starken Effekt, sagt Hegenhüsch.
8: Vor allem stabilisiert das die Wahrnehmung der ungarischen Finanzstabilität. Die freigegebene Summen repräsentieren ungefähr 13% von dem ungarischen Haushaltsgröße.
5: Aber dieser Tag sei nicht nur gut für Ungarn, sondern auch für die EU, sagt Daniel Freund. Er sitzt für die Grünen im EU-Parlament und ist Mitglied im Haushaltskontrollausschuss.
9: Das ist heute ein guter Tag, glaube ich, für die Europäische Union und für Ungarn. Aber die eigentliche Arbeit fängt jetzt an, weil jetzt müssen die Reformen in Ungarn beschlossen und umgesetzt werden.
5: Und da ist Zeitdruck drauf, denn der Großteil der 16,4 Milliarden Euro kommt aus dem Corona-Wiederaufbaufonds. Das Recht auf das Geld würde Ende August verfallen, wenn Reformen bis dahin nicht umgesetzt sind. Und wie es nicht klappen kann, das konnte die EU zuletzt in Polen beobachten. Nach der Abwahl der rechtspopulistischen PiS-Partei gab die EU Milliarden an eingefrorenen Geldern frei und wartet bis heute auf die entsprechenden Reformen, weil die vom rechtsnationalen Präsidenten blockiert werden.
4: Sarah Lopez berichtete. Der Antrittsbesuch von Peter Magyar bei der EU, darüber hat mein Kollege Jochen Fischer mit Niklas Herbst gesprochen, dem Vorsitzenden der CDU-CSU-Gruppe im Europäischen Parlament, und ihn zunächst gefragt, wie er es bewertet, dass Ungarn die eingefrorenen EU-Gelder nun ausgezahlt werden.
10: Also es ist auf jeden Fall ein Erfolg für Peter Magyar und seine neue Regierung, dass er das Vertrauen der Kommission gewinnen konnte. Man muss dazu sagen, wir stehen alle unter sehr großem Zeitdruck. Es geht ja zum Beispiel um einen erheblichen Teil der Wiederaufbaumittel für die Corona-Milliarden. Und die verfallen bald. Wir haben da nur noch bis Ende September Zeit. Also da ist schon gehörig Druck auf dem Kessel. Insofern ist es gut, dass man sich dort geeinigt hat.
11: Ist der Druck denn halt guter Ratgeber, um es ordentlich zu machen?
10: Leider nein, aber diese Gelder sind extrem wichtig für Ungarn. Die machen ungefähr 13-14% eines jährlichen Budgets für Ungarn aus, also des Gesamtbudgets. Also da sieht man schon, es geht um sehr viel Geld. Und insofern ist Druck eigentlich kein guter Ratgeber, wenn man es richtig machen soll. Auf der anderen Seite, wir kennen es ja auch aus dem Privatleben, wenn man sich wirklich aufmachen will, dann braucht man manchmal auch ein bisschen Druck. Und insofern ist beides vielleicht richtig.
11: Die Kommissionspräsidentin Frau von der Leyen hat gesagt, Ungarn habe in kürzester Zeit große Fortschritte bei Investitionen, Regionalförderung und Korruptionsbekämpfung gemacht. Nun, so lange ist der Mod ja noch nicht im Amt. Sehen Sie das genauso?
10: Also ich sehe auf jeden Fall das sehr, sehr starke Bemühen. Das wird Sie nicht überraschen, weil Peter Modja ja ein ehemaliger Fraktionskollege von mir ist und ich ihm sowieso einen Vertrauensvorschuss gebe. Auf der anderen Seite sehen wir schon Dinge, wie zum Beispiel den Beitritt zur Europäischen Staatsanwaltschaft, die schon sehr, sehr wichtig sind. Wir haben weitere Maßnahmen im Bereich des öffentlichen Beschaffungswesens zum Beispiel gesehen. Es gibt weitgehende Pläne auch für weitergehende Antikorruptionsmaßnahmen. Er geht vor gegen ehemalige Orbán-Leute. Das gehört natürlich auch zu dem Gesamtbild dazu. Und ja, deshalb glaube ich, kann man diese Einschätzung teilen. Es ist viel geschehen. Das heißt nicht, dass alle Probleme gelöst sind in der Kürze der Zeit. Und wir werden auch sicherlich weiter alles stark beobachten müssen, ob die Reformen, die die Kommission fordert, wirklich umgesetzt werden. Denn Rechtsstaatlichkeit bedeutet ja nicht, dass man politisch entscheidet, sondern dass man wirklich nach den Fakten urteilt. Und da hat Ungarn insgesamt noch einen langen Weg vor sich, aber hat einen guten Start hingelegt.
11: In dem alten Ungarn unter Orbán, da guckte Brüssel ja immer ganz genau hin. Wenn etwas nicht bereits installiert war, also Gesetzeskraft hatte, dann wurden eben Gelder zurückgehalten. In diesem Fall da scheint das irgendwie ein bisschen anders zu sein. Sie haben ja auch gerade die Pläne gelobt, die Herr Matja hat, die Absichten, noch nicht viel in Gesetzeskraft gegossen. Misst die Kommission da nicht mit zweierlei Maß?
10: Also es geht natürlich schon darum, dass die Kommission auch schaut, wie ernsthaft sind diese Pläne, wie stark sind auch schon zum Beispiel Gesetzgebungsvorhaben in die Wege geleitet worden. Das dauert natürlich auch, allein schon wegen Parlamentsbeteiligung. Und da ist die Kommission zu dem Ergebnis gekommen, dass das sehr ernsthafte Bestrebungen sind. Und zusammen mit dem Zeitdruck, den ich am Anfang erwähnt habe, hat das zu dieser Entscheidung der Kommission geführt. Aber ich bin auch sicher, dass das weiter sehr genau beobachtet wird. Denn in der Tat darf man nicht den Eindruck vermitteln, man hat bei Orbán aus politischen Gründen sehr genau hingeschaut und macht das in Zukunft nicht. Also diese Gesamtgemengelage gilt es zu beobachten.
11: Bei der Unterstützung der Ukraine mit Waffen zum Beispiel, da wird sich Ungarn mutmaßlich nicht ändern. Entsprechende Äußerungen von Modja gibt es ja. Also keine Waffenlieferungen direkt in den Krieg, wie er gesagt hat. Und dafür bekommt er ungefragt Lob aus Moskau. Wie sehen Sie das denn?
10: Also ich mache mir bei ihm überhaupt gar keine Sorgen, dass er in irgendeiner Form eine Putin-Affinität hätte. Da kenne ich ihn wirklich ganz anders. Es ist so, dass auch andere EU-Mitgliedstaaten nicht direkt Waffen liefern. Was die Europäische Union jetzt ja macht, das ist, dass wir einen großen Kredit an die Ukraine geben. Dort hat Ungarn seinen Widerstand aufgegeben, macht das also möglich. Und ich glaube, das ist der allerwichtigste Teil der Hilfe, dass wir gemeinsam institutionell helfen. Dass es darüber hinaus andere Mitgliedstaaten gibt, wie zum Beispiel Deutschland, wie die baltischen Staaten, die auch direkt helfen, auf verschiedenste Art und Weise. Das finde ich richtig. Ich würde mir auch von Ungarn mehr wünschen. Aber Ungarn blockiert nicht mehr und das ist das Allerwichtigste.
11: Also die Zeiten der Nicht-Einstimmigkeit sind vorbei?
10: In diesem Fall ja. Wir werden allerdings auch in anderen Teilen sehen, dass sich natürlich auch in Ungarn nicht alles von heute auf morgen 180 Grad dreht. Ich denke da insbesondere an das Thema Energiepolitik. Ungarn will ja bis 2035 weiterhin auch aus Russland importieren. Das ist schon eine andere Position als die, die wir mehrheitlich im Rat und erst recht im Parlament haben. Also es sind nicht alle Probleme von heute auf morgen gelöst. Gleichwohl geht es in die richtige Richtung.
11: Abschließend gefragt, wann wird denn Ungarn wieder so sein wie vor Orbán?
10: Das müssen die Ungarn entscheiden. Da sollte sich die Europäische Union keine Ziele setzen.
11: Aber sie kann ja unterstützen.
10: Wir wollen unterstützen und es muss schnell gehen insgesamt. Der geopolitische Rahmen, den wir sehen, die Herausforderungen, die wir haben, die lassen es nicht zu, dass wir uns da sehr viel Zeit lassen. Aber das weiß auch die neue Regierung und ich bin optimistisch, dass wir da gemeinsam an einen Strang ziehen in Zukunft.
4: Sagt der Vorsitzende der CDU-CSU-Abgeordneten im Europaparlament, Niklas Herbst. Und wir kommen zum Wetter für heute Samstag, den 30. Mai. In einem Streifen von der Eifel über Hessen bis zu den ostbayerischen Mittelgebirgen ist es wechselnd bewölkt und es gibt häufiger Schauer und auch Gewitter. Im Süden ist es heiter bis sonnig und nur sind vereinzelt Hitzegewitter am Nachmittag möglich. Im Norden ist es meist heiter und wolkig, teils trocken. und meist Trockenverzeihung. Erwärmung auf 25 bis 33 Grad. Im Norden mit 18 bis 25 Grad etwas kühler. Und die Temperaturen in Deutschland in unseren Städten. In Kiel 12 Grad, Hamburg 13 Grad, Rostock 14 Grad, Hannover 16 Grad, Berlin 19 Grad, Kassel und Münster 15 Grad, Köln und Frankfurt am Main 17 Grad, Erfurt 15, Saarbrücken 16, Nürnberg 17, Dresden 16 Grad, in Stuttgart 17 Grad, Freiburg 14 Grad und München meldet ebenfalls 14 Grad. Und wir blicken ganz kurz auf die Uhr. Es ist 5.15 Uhr und wir kommen zu unserem Interview.
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4: Menschen, die den Holocaust erlebt haben, die NS-Zeit, es werden immer weniger Zeitzeugen. Immer mehr Menschen lernen die Zeit des Nationalsozialismus aus Geschichtsbüchern und Dokumentationen kennen. Mein Kollege Tobias Schäfer vom Westdeutschen Rundfunk hat über das Thema mit Anja Tuckermann gesprochen. Sie ist Autorin des Buches Damals in der Rosenstraße, das sich auf ein Ereignis in Berlin 1943 bezieht. Mit ihrem Buch will sie Jugendliche ansprechen und die erste Frage an sie war, was es mit dem Geschehen im Februar 43 auf sich hatte.
12: Am 27.02.1943, das ist ein ganz spezielles Datum, da hat die nationalsozialistische Regierung die Diktatur beschlossen, alle noch in Deutschland lebenden Juden zu deportieren in die Vernichtungslager, vor allen Dingen nach Auschwitz. Und das hieß Fabrikaktion, weil sie dann eben vor allen Dingen in die Fabriken reingegangen sind, wo die jüdischen Zwangsarbeiter gearbeitet haben, um ihrer habhaft zu werden. Und in den meisten Städten, in den meisten Regionen in Deutschland ist das einfach geschehen. Aber in Berlin wurden die Menschen voneinander getrennt. Das heißt, die, die in gemischten jüdisch-nicht-jüdischen Familien gelebt haben, da wurden die jüdischen Partner in ein extra Gebäude erstmal, in mehrere eigentlich in Berlin gesperrt, sowie um auszuprobieren, ob man die einfach deportieren kann. Die anderen wurden woanders eingesperrt und die wurden dann innerhalb von einer Woche 7000 Menschen nach Auschwitz vor allen Dingen gebracht. Und in der Rosenstraße in Berlin, das war damals eine sehr wichtige Straße, da waren ganz viele kleine Fabriketagen, Fabriken, Geschäfte zwischen Alexanderplatz und Hackischer Markt. Da sind sehr viele Leute zur Arbeit gegangen und da stand das Haus der jüdischen Verwaltung. Und dort wurden über 2000 Menschen eingesperrt. Und die Frauen vor allen Dingen, auch ein paar Männer, auch Kinder, die Angehörigen, die nicht jüdisch waren, die hatten schnell herausgefunden, dass sie dort ihre Angehörigen vielleicht aufspüren könnten und haben sich dann einfach vor das Haus gestellt und sind nicht wieder weggegangen. So fing das alles an.
13: Und es war ein erfolgreicher Widerstand. Die Nazis haben damals nachgegeben. Und man muss natürlich auch den Mut unterstreichen, den damals die Frauen und Kinder hatten, diesen Widerstand zu machen. Warum war Ihnen für Ihr Buch dieser Teil der Geschichte so wichtig?
12: Weil es in anderen Städten keinen Widerstand gab und die Leute alle deportiert wurden. Und hier wollte ich einfach zeigen, also wichtig war das, weil man Widerstand leisten kann. Und zwar nicht alleine meistens natürlich. Die Frauen haben nicht geplant, Widerstand zu leisten oder zu demonstrieren. Die haben sich einfach dahingestellt und haben sich dann aber kennengelernt, haben dann beschlossen, nicht mehr wegzugehen, da Tag und Nacht zu bleiben. Und die sind in alle Büros gegangen, der Gestapo, der Geheimen Staatspolizei, sogar in Regierungsbüros von dem Eichmann, der für die Judendeportierung und Judenverfolgung verantwortlich war. Und die Regierung hat gesehen, die kriegen sie nicht wieder weg, sagen wir mal so. Und die haben auch versucht herauszufinden, ob das organisiert war und haben das nicht gefunden, dass das organisiert war. Und deswegen war das für die Nazis so ein bisschen unberechenbar. Und dadurch, dass es mitten in der Stadt war und sich auch dann Fremde dazu gestellt haben und diese Manifestation des Widerstands wirklich immer größer wurde, da haben sie dann gesagt, dass die alle freigelassen werden sollen, die aus gemischten Familien waren.
13: Und diese wahren Begebenheiten, die mischen sich in ihr Buch rein, in eine fiktive Geschichte, die ja auch dann vorkommt, zusammen mit dem, was damals eben wirklich geschah. Was lernen denn Kinder in dem Buch über die Gräueltaten der Nazizeit? Außer, dass jetzt Widerstand gut und richtig und erfolgreich sein kann.
12: Also einmal ist es eine Geschichte aus der Sicht eines Mädchens, Doris, die mit ihrem Bruder, ihrem jüdischen Vater und ihrer Mutter in Berlin lebt. Und der Vater eben kommt von der Arbeit nicht wieder und der ist da eingesperrt. Und sie haben wahnsinnige Angst. Das ist eine ganz gegenwärtige Geschichte. Kein Kind möchte den Vater plötzlich verlieren. Was auch ich versucht habe herauszuarbeiten, dass die Kinder damals mit der Angst, mit der täglichen Angst aufgewachsen sind. Und die Kinder heute, die können sich da mit ihren Gefühlen, mit ihrem Wissen anbinden. Ich denke auch, wenn man Kindern über die Nazizeit erzählt, die suchen sich immer da heraus, was sie verstehen können. Und sie verstehen, dass das Kind seinen Vater wiederhaben möchte, dass der Vater nur allein, weil er jüdisch ist, gefangen ist. Und ich hatte schon Lesungen aus dem Buch vor Kindern und Jugendlichen, für Kinder und Jugendliche, und da kam fast immer die Frage, ja, warum wollten die Nazis denn die Juden umbringen? Mhm. Und das ist wirklich höllisch schwer zu erklären.
13: Das ist, wir haben tatsächlich eben im Vorgespräch das auch schon besprochen, dass meine große Tochter diese Frage auch schon gestellt hat. Was antworten Sie denn dann?
12: Wie soll man, ich sag denen das auch direkt so, wie soll man den Kindern, wie soll man denn überhaupt Leuten erklären, dass jemand, vielleicht sogar die Nachbarn wollen, dass man stirbt? Und ich habe da verschiedene Wege zu antworten. Einmal mit der heutigen Zeit, die Gleichgültigkeit, zum Beispiel auch die Manipulation, dass man dann, wenn man zum Beispiel über Flüchtlinge redet, über kriminelle Flüchtlinge, dass dann plötzlich viele, die gar nichts mit irgendwelchen kriminellen Sachen zu tun haben, damit hineinkommen in diese Vorurteile, dass man so Vorurteile aufbauen kann, indem man Sachen gegen Menschen immer wiederholt und immer wiederholt, bis es viele glauben. Das ist das eine. Das andere, wenn es Jugendliche sind, versuche ich das auch möglichst kurz zu erklären mit der Propaganda. Also Vorurteile und Ausgrenzung gegen Juden gab es schon vor der Nazizeit, aber es gab eine ganz, ganz große Lüge der Regierung von Anfang an, dass die Leute geglaubt haben, die Regierung würde etwas für den Frieden tun. Und die Regierung hat aber schon in der ersten Woche nach ihrer Macht angefangen, den Krieg zu planen. Und die Leute damals hatten ja aber den Ersten Weltkrieg schon erlebt und wollten den nicht. Und ein Krieg ist teuer. Und so konnte man dann alle Schuld auf eine Bevölkerungsgruppe, eine Minderheit schieben und die komplett ausrauben. Und das kommt in dem Buch auch vor, da sind ja auch Sachtexte da drin. Und da wieder dann auch auf der Ebene der Kinder das zu erklären, diese politischen eigentlich damals Informationen, also was da geschehen ist, zum Beispiel, dass den Juden alles, was sie zum Leben brauchten, genommen wurde und den Kindern zum Beispiel die Haustiere. Das heißt, wenn ein Kind einen Hamster hatte oder einen Wellensittich, dann mussten die Haustiere alle abgegeben werden oder der Hund oder die Katze. Oder die durften zu Hause kein Telefon haben, die durften keinen Kuchen und keine Brötchen und keine Eier und kein Fleisch und keinen Fisch kaufen. Und die Kinder hatten also Hunger und das versteht ja jedes Kind.
13: Mhm. Also immer auch ein bisschen aus der Sicht der Kinder in der damaligen Zeit. Es war natürlich aber auch eine sehr komplexe Geschichte und Wahrheit damals. Gibt es thematische Grenzen über Geschehnisse in der NS-Zeit, von denen Sie jungen Menschen nicht erzählen möchten oder nicht können?
12: Ich habe ein Buch geschrieben, das heißt Denk nicht, wir bleiben hier. Das geht um eine Sinti-Familie, die nach Auschwitz verschleppt wird. Und der Junge, die Hauptperson, den habe ich kennengelernt, der war damals 11 Jahre alt. Da war das genau auch meine Frage. Und dann habe ich gedacht, nein, dieses Kind hat es erlebt und ich lasse jetzt nichts weg. Ich nehme überhaupt keine Rücksicht, aber man muss es nicht ganz jungen Lesern, Kindern geben. Aber andererseits denke ich, was die Kinder heute sehen, was die mir erzählen, also ich habe viel Kontakt durch Schreibwerkstätten, viel Kontakt mit Kindern und lerne sie zum Teil ganz gut kennen, was die mir erzählen, was die für Horrorfilme sehen, was die natürlich von den Weltgeschehnissen mitbekommen, was auch manchmal für Familienprobleme da sind, dann denke ich mir, wenn man es gut erklärt, dann kann man fast alles erzählen. Man muss nicht unbedingt nur auf Horror gehen und Gefühle irgendwie manipulieren wollen, aber wirklich dann die Geschichten erzählen und so erzählen, dass dann die Kinder auch wissen, es gibt immer Hoffnung. Mhm. Es gibt immer irgendwie irgendwelche Leute, die einem helfen können, wo man zusammenhalten kann und wo man sich vielleicht Hilfe holen kann oder wo man träumen kann. Und das finde ich immer wieder ganz wichtig, die Macht der Träume, die einem Stärke geben und die einem Visionen geben, wie das anders sein könnte.
14: Sport. Mit Moritz Kühn und einem Traum, der nun endlich in Erfüllung gehen soll. Tennisprofi Alexander Zverev ist zwar schon Olympiasieger, aber einen Grand-Slam-Titel hat er noch nicht gewonnen. Vielleicht klappt es ja jetzt bei den French Open in Paris. Zumindest steht er schon mal im Achtelfinale, nach dem Viersatzerfolg gegen den Franzosen Alice. Und die Chance auf den Titel ist so groß wie nie zuvor, denn der Weltranglistenerste Jannik Sinner ist schon raus. Carlos Alcaraz musste das Turnier verletzungsbedingt absagen. Und nun hat sich auch der Rekord Grand-Slam-Sieger Novak Djokovic verabschiedet. Der Serbe verlor in der dritten Runde gegen den 19-jährigen Brasilianer Fonseca in 5 unfassbar spannenden Durchgängen. Vor den Augen unseres Reporters Guido Ringel.
15: Alles sprach für Djokovic, nachdem er die ersten beiden Sätze gewonnen hatte, aber dann war es auch eine Frage der Kraft. Der Serbe konnte nicht mehr so spielen, wie er wollte, der Druck fehlte und der junge Brasilianer Fonseca war der fittere Spieler. Er hat teilweise geglänzt mit seinem Laufvermögen, aber auch mit der unglaublichen Härte seiner Schläge. Nach fast 5 Stunden war es geschafft. 5 Sätze lang haben die beiden sich auf höchstem Niveau duelliert und Fonseca steht jetzt im Achtelfinale.
14: Das Achtelfinale verpasst hat Tamara Korpatsch. Die 31-Jährige musste sich der klaren Favoritin Elena Svitolina aus der Ukraine in 2 Sätzen geschlagen geben. Damit geht nun der Frauen-Einzelwettbewerb ohne deutsche Beteiligung weiter. Und mehr zu den French Open finden Sie auf sportschau.de. Dort gibt es auch alles zum Radsport und zum Giro d'Italia. Das ist die erste große Rundfahrt in diesem Jahr. Und kurz vor dem Gesamtsieg bei der diesjährigen Ausgabe steht der Däne Jonas Vingegaard, der auf der drittletzten Etappe nichts anbrennen ließ. Holger Gerska erzählt mehr.
16: Der König dieser Rundfahrt absolvierte diese Königsetappe sorglos. Sein Thron wurde nie ernsthaft attackiert. Jonas Vingegaard steht also ganz dicht vor dem ersten Gesamtsieg der Italien-Rundfahrt, auch wenn der Däne erstmals eine Bergankunft nicht als Etappensieger beendete. Einer seiner treuen Helfer, der US-Amerikaner Sepp Kuss, durfte gewinnen. Damit blieb der Tageserfolg also in der Wismar-Mannschaft. Der Österreicher Felix Gall verteidigte den 2. Gesamtplatz mit weiterhin rund 4 Minuten Rückstand auf Jonas Vingegaard. Und der Australier Jai Hindley verbesserte sich von Rang 4 auf Rang 3. Der Kapitän des deutschen Red Bull Teams, der den Giro schon gewinnen konnte, profitierte von einer starken Leistung seiner Mannschaft. Es folgen noch eine weitere, aber nicht mehr so schwere Dolomiten-Etappe und am Sonntag dann das Finale in Rom.
14: Und damit ab zum Fußball, da schaut die Welt heute Abend nach Budapest. In der ungarischen Hauptstadt wird das Champions League-Endspiel zwischen Bayern-Bezwinger Paris Saint-Germain und dem FC Arsenal London ausgetragen. Taufik Kalil schaut voraus.
17: Englischer gegen französischer Meister, 1,23 Milliarden Marktwert bei Arsenal gegen 1,21 Milliarden bei Paris und vor allem, es sind die einzigen Mannschaften außer dem FC Augsburg, die die Bayern geschlagen haben.
18: And it's gonna be for 90 minutes showtime at the biggest stage that you can play in club competition against a tough opponent.
17: Das sei nun für 90 Minuten die größte Bühne, die es im Clubfußball gäbe. Gegen einen harten Gegner, sagt Arsenal-Trainer Mikel Arteta vor dem Finale in Budapest. Das Ziel ist klar, am Sonntag gibt's eine Parade im Norden von London.
18: I want to have the parade with the 2 big trophies.
17: 2 große Trophäen sollen es dann sein, die präsentiert werden sollen. Meister und Henkelpott, sowie auch Paris mit Trainer Luis Enrique.
19: It's a final. We want to continue with the making history in Paris and to making history we need to win the second one in a row.
17: Sie wollen Geschichte schreiben und den zweiten Sieg in der Champions League nacheinander, sagt der PSG-Trainer, wohl wissend, dass es nicht so leicht wird wie beim einseitigen 5:0 gegen Inter vor einem Jahr in München.
20: Und Achtung, die Anstoßzeit ist ungewöhnlich. Das Champions League-Finale zwischen PSG und Arsenal beginnt schon um 18 Uhr. Zum Schluss der Blick in die Handball-Bundesliga. Da haben die Füchse Berlin in Eisenach knapp gewonnen und Champions League Rang 2 gefestigt. Den Klassenerhalt vorzeitig klargemacht hat der Bergische HC durch einen 32:26 Erfolg beim HC Erlangen.
21: Das war Moritz Kühn mit dem Sport.
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1: Um 5.30 Uhr mit Gabriela Kühne. Bundespräsident Steinmeier hat davor gewarnt, dass sich in Europa und auf der ganzen Welt autoritäre Tendenzen weiter ausbreiten. Bei einer Veranstaltung im Hambacher Schloss in der Pfalz sagte Steinmeier, autoritäre Regierungen versuchten immer stärker, unabhängige Institutionen anzugreifen. Betroffen seien auch Medien, der Kulturbereich und die Justiz. Zugleich zeigte sich Steinmeier kämpferisch und betonte, die Bürger könnten sich zur Wehr setzen. Er äußerte sich bei der Verleihung des Hambacher Freiheitspreises an den früheren polnischen Justizminister Bodnar. Steinmeier würdigte ihn als leidenschaftlichen Kämpfer für Menschenrechte, Demokratie und Rechtsstaatlichkeit. Die FDP wählt heute auf ihrem Bundesparteitag in Berlin einen neuen Vorstand. Einziger Kandidat für den Posten des Parteichefs ist Wolfgang Kubicki. Aus Berlin Clemens Schulze.
22: Der 74-jährige Kubicki setzt vor allem auf die Themen Wirtschaft, Schulden und Migration und er stellt die Brandmauer zur AfD in Frage. Sein möglicher Generalsekretär Martin Hagen kündigte an, gezielt konservative Wähler ansprechen zu wollen. Das passt nicht jedem FDPler. Auf dem Parteitag an diesem Wochenende wird deswegen interessant, ob die Delegierten um den Kurs streiten werden. Wenn Kubicki dann heute Nachmittag zur Wahl steht, wird das Ergebnis auch ein Fingerzeig sein, ob der FDP der Neustart gelingen kann oder die Partei im Streit versinkt.
1: In Teilen Nordrhein-Westfalens und Niedersachsens haben heftiger Regen und Sturm zu Problemen geführt. Allein rund um Münster zählte die Feuerwehr hunderte Einsätze. Etwa wegen umgestürzter Bäume oder vollgelaufener Keller. Auch im Südwesten Niedersachsens sorgte das Unwetter für Probleme. Etwa auf der A1. Bei der Bahn kam es auf mehreren Strecken zu Einschränkungen. Teils wurden Züge vorsichtshalber zurückgehalten. Rund um die Brennerautobahn drohen heute massive Verkehrsbehinderungen. Grund ist eine Vollsperrung wegen einer Demonstration. Aus Matrei am Brenner, Oliver Schusch.
23: Die Brenner Autobahn und die Brenner Bundesstraße sind heute auf der österreichischen Seite ab

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2: Und aktuell liegen uns keine Unfallmeldungen und Staus vor. Ihnen eine gute und freie Fahrt.
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2: Im Studio ist Detlef Karg. Guten Morgen. Vor uns liegt das Wochenende und an diesem Wochenende bedeutet das für die FDP Bundesparteitag. Da wird sich ein bekannter Politiker als Kandidat für den Bundesvorsitz vorstellen und der wird es wohl auch werden. Wolfgang Kubicki. Er war 24 Jahre lang Fraktionschef der Liberalen im Kieler Landtag, wurde einige Male in den Bundestag gewählt und war 9 Jahre auch Vizepräsident des Bundestages. Mit 74 will er noch einmal antreten, um seine Partei zu retten. Die Wahl soll heute stattfinden. Einen Gegenkandidaten gibt es bekanntermaßen nicht mehr, seit Henning Höhne, der FDP-Landeschef aus NRW, sich zurückzog und hinter Kubicki stellte. Gerd Wolf mit einem Porträt des FDP-Spitzenkandidaten.
3: Für Wolfgang Kubicki müssten Sie ein Warnschild aufstellen. Vorsicht, dieser Mann stiehlt anderen die Show.
4: Egal, wo ich hinkomme, hier kommt immer der einleitende Satz, den ich mittlerweile wirklich hasse. Hier kommt der Mann, der Klartext spricht.
3: In seinem Wikipedia-Eintrag ist der Abschnitt über die Kontroversen fast so lang wie der über die Jahrzehnte in den Parlamenten. FDP, seit er 19 ist. Ein langes, liberales Leben, das politisch eigentlich vorbei sein sollte, als die Partei im letzten Jahr aus dem Bundestag flog. Es war nicht die erste Meinungsanpassung im Leben des Wolfgang Kubicki.
4: Meine Frau hat gemerkt, dass es mir doch ein Anliegen war, die FDP, der ich seit 55 Jahren angehöre, meine politische Heimat nicht einfach so dahinsterben zu lassen. Dann hat sie zu mir gesagt, ich will dir mal eins sagen. Wenn ich jetzt sagen würde, du machst es nicht, dann machst du es nicht, das weiß ich, und dann mach es doch einfach.
3: Ob am Ende ein Kubicki reicht, damit die FDP im Herbst in den Landtagen von Magdeburg und Schwerin bleiben kann oder es vielleicht sogar wieder in den Bundestag schafft, ist offen. Im Moment steht es Umfragen 1, Kubicki 0. Kirche und Freidemokraten hätten Erfahrungen mit Wiederauferstehung, zitiert er Guido Westerwelle und erklärt den Kanzler, der die FDP für tot hält, zum Eierarsch. Was einen Sauerländer ganz offensichtlich verletzt, bringt einem Schleswig-Holsteiner wie Kubicki Schlagzeilen und beschreibt die Taktik. Botschaft 1.
4: Das ist jetzt keine Anmaßung. 80% der Menschen haben nicht meinen Sprachraum, können nicht so geschliffen formulieren, aber sie haben trotzdem eine Meinung. Da, wo die Meinungsfreiheit nicht mehr existiert, gibt es auch keine Freiheit und keine Demokratie.
3: Kubicki wollte nie in eine Regierung, sondern Abgeordneter und Anwalt bleiben. Er hat gerne Leute verteidigt, die die Öffentlichkeit schon verurteilt hatte. Den Cum-Ex-Erfinder Berger oder Klaus-Joachim Gebauer, der den Betriebsräten seinerzeit beim ersten VW-Skandal den außerbetrieblichen Spaß organisierte. Als er Anfang der 90er das Land Mecklenburg-Vorpommern beriet, das dann wegen der Giftmülldeponie Schönberg viel Geld verlor, gleichzeitig aber Geschäftskontakte bekannt wurden, die mit dem Müll verdienten, kam selbst Kubicki an Grenzen. Am Ende halfen ihm ein Freispruch vor dem BGH und, für viele vielleicht unerwartet, das Wissen, evangelisch zu sein. Glauben zu können, das bedeute ihm etwas, sagte er im Religionsgespräch auf ein Wort im NDR.
4: Ich denke nicht, dass meine politische Überzeugung und mein Glaube ein Widerspruch sind. Im politischen Geschäft ist das so. Wir stehen im Wettbewerb, wir stehen in Konkurrenz und dort wird gelegentlich auch von mir die Grenze überschritten. Nicht nur der Nächstenliebe, sondern auch der Akzeptanz des politischen Konkurrenten.
3: Was auch wieder Grenzen hat. Botschaft 2.
4: Ich habe ein wunderschönes Motto jetzt auch für den Landtagswahlkampf in Sachsen-Anhalt. Wenn ich nur die Alternative habe zwischen Volksfront oder völkischer Front, dann braucht man eine starke Kraft der Freiheit in der Mitte zwischen allen Beteiligten.
3: Was Mitte genau ist, ob sie links oder rechts von der CDU stattfindet, das wird Kubicki ebenso von Fall zu Fall definieren wie die Themen, die die Wahlkämpfe ausmachen sollen. Inhaltlich hat er ein junges Team zusammen, das die Sacharbeit machen soll. Er sieht sich, Zitat, Kopf 16, Füße 70, als den, der für die Wahrnehmbarkeit sorgt. Jedenfalls im Moment.
4: Die Wahrscheinlichkeit, dass ich 2029 die FDP in den Bundestagswahlkampf führe, wenn es dann soweit ist, ist deutlich geringer als die Wahrscheinlichkeit, dass ich auf Mallorca bin.
2: Sagt Wolfgang Kubicki im Beitrag von Gerd Wolf, der den FDP-Politiker porträtiert hat.
1: Wirtschaft.
2: Wegen der Blockade der Straße von Hormuz fehlt bekanntermaßen nicht nur Öl auf dem Weltmarkt, auch Düngemittel werden knapp.

0: Nehmen wir mal zum Beispiel Thailand. Das importiert 95% seines chemischen Düngers, vor allem aus dem Nahen Osten. Nun bleibt der Nachschub aus und damit droht langfristig eventuell ein Preisanstieg bei einem der weltweit wichtigsten Grundnahrungsmittel, Reis. Aus Thailand berichtet Florian Barth.
1: Mit gleichmäßigen Schritten geht Mongkol Rukasiri über sein Reisfeld in der Nähe von Ayutthaya. Auf dem Rücken ein Kanister mit Benzinpumpe, in der Hand eine lange Düse, aus der er Unkrautvernichtungsmittel sprüht. Dieses Jahr muss er besonders sorgfältig arbeiten, findet der 62-Jährige, denn noch nie hat er mit so viel Ungewissheit auf eine bevorstehende Saison geblickt. Ich habe so hohe Kosten, die Ausgaben fressen den Gewinn auf. Das lohnt sich für mich eigentlich nicht. In einigen Wochen brauchen die Reisbauern dann Düngemittel. Das kaufen sie jetzt schon im Großhandel, wenn es denn etwas gibt. Sohn Thorn Siangchop betreibt seinen Laden an einer Straße, die in die Hauptstadt Bangkok führt. Er fährt mit dem Gabelstapler in die Lagerhalle. Die ist in normalen Zeiten bis unters Dach gefüllt mit Säcken. Doch nun in einer Ecke gähnende Leere. Hier liegt normalerweise der gute Dünger, der ist komplett ausverkauft. Und auf der anderen Seite liegen jetzt nur noch die Säcke mit dem weniger effizienten Mittel. Wir haben krasse Engpässe und ich bekomme von meinem Lieferanten keinen Nachschub. Jetzt muss ich den Kunden erklären, dass sie mit weniger starkem Dünger auskommen müssen. Um bis zu 75% sind die Preise für Düngemittel gestiegen. Insbesondere die Variante mit besonders hohem Stickstoffanteil ist teurer geworden. Ein 50 Kilogramm Sack kostet statt vorher umgerechnet 21 Euro mittlerweile 36. Viele Kunden muss der Händler vertrösten. Wann er wieder Nachschub bekommt, kann er ihnen nicht sagen. Thailand ist einer der größten Reisexporteure der Welt, aber beim Dünger für die riesigen Felder sind die Bauern bislang auf Importe angewiesen. Dagegen wollen sie am Institut für Technologieforschung in der thailändischen Hauptstadt Bangkok etwas unternehmen. Die Forschenden suchen nach Alternativen zu chemischem Dünger, der größtenteils aus dem Nahen Osten kommt. Sie setzen auf lokale und biologische Rohstoffe, erklärt die Laborleiterin Rochana Tankonburibun. Wir versuchen, aus menschlichen Haaren oder aus Vogelfedern einen natürlichen Dünger zu entwickeln. Da ist viel Protein drin. Thailand wäre mit solchen Düngemitteln weniger abhängig vom Import chemischer Dünger. Knappe Düngemittel in Thailand, das könnte auch Folgen für den Rest der Welt haben, sagt Asane Tanjitpatiut von der Firma Golden Grain. Wenn Sie in Deutschland zum Beispiel Reis aus Thailand kaufen, dann wird der vermutlich bald teurer sein. Das werden Sie im Supermarkt merken. Und das Angebot wird auch deutlich kleiner ausfallen. Das ist leider so. Die thailändische Regierung hat den Reisbauern nun Hilfe in Millionenhöhe angeboten. Doch eine Entspannung auf dem Markt für Düngemittel ist nicht in Sicht.
0: Soweit der Bericht von Florian Barth.

0: Es ist 5.42 Uhr. Fast überall im Allgäu sind zurzeit die Grundwasserstände niedrig. Viele Gemeinden haben dazu aufgerufen, Wasser zu sparen, denn nicht überall in Deutschland hat es in den vergangenen Wochen offenbar gleich viel geregnet. Es ist sehr trocken da unten, sichtbar auch an den bayerischen Binnengewässern, etwa am Bodensee und am Chiemsee. Katrin Bohlmann berichtet.
1: Kein Wasserplätschern am Ufer des Chiemsees, nur das vertrocknete Schilf raschelt leicht im Wind und die Sonne brennt heißer als sonst um diese Jahreszeit. So wenig Wasser haben Peter und Ursula Muttart noch nie erlebt. Seit 50 Jahren leben die begeisterten Segelsportler in Prien am Chiemsee.
2: Es fehlen geschätzt 60, 70 Zentimeter. Insofern dramatisch wenig, als Uferbereiche frei werden, die man sonst nie gesehen hat.
3: Und was natürlich auch wahnsinnig auffällt, das ist das Ufer, wo das Schilf ist und das Schiff ist ja normalerweise auch im Wasser. Da ist jetzt gar nichts mehr.
1: Zurzeit beträgt der Pegelstand des Chiemsees am Priener Hafen in Stock laut Bayerischem Landesamt für Umwelt 517,81 Meter über dem Meeresspiegel. Seit mehr als 100 Jahren war der Pegelstand im Mai noch nie so niedrig. Bootsverleiher Manfred Eckerl aus Prien ist besorgt. Er ist am Chiemsee groß geworden, aber so hat er seinen kleinen Bootshafen noch nie gesehen.
4: Das gibt für uns natürlich einige Probleme. Das heißt, beim Ein- und Aussteigen von den Boote wird es sehr, sehr schwer, vor allem für ältere Leute. Aktuell ist es ja so, dass wir selber gar nicht mehr rausfahren können mit Elektroboote. Der Wasserstand ist so nieder, dass die Motoren aufsitzen würden. Das heißt, wir müssen jetzt alle Boote nach draußen bringen. Draußen heißt, wir noch einen Außensteg, dass wir halt auch die Leute gut einsteigen lassen können.
1: Manfred Eckerl vertritt rund 24 Bootsverleiher am Chiemsee in der Schiffervereinigung. Für andere, kleinere Bootsverleiher ist das Niedrigwasser sogar existenzgefährdend.
4: Das heißt, sie können sich das auspacken, zum Beispiel bei ihnen, da wo ihre Boote liegen, die sie nicht leisten. Ich habe einen Staat aktuell, der nicht verleihen kann, weil er einfach mit dem Boot nicht mehr rein rauskommt. Und das bedeutet natürlich einen hohen Verlust. Bei diesem schönen Wetter im Pfingsten ist doch ein guter Saisonstart für uns. Und wenn wir keins Wasser, kann ich kein Geld verdienen.
1: Neben dem Chiemsee ist der Wasserstand noch in weiteren Seen in Südbayern gesunken, wie im Simssee, Starnberger See, Ammersee, Staffelsee, Tegernsee, Wagingersee und im Bodensee. Experten wie vom Landesbund für Vogel- und Naturschutz, kurz LBV, machen sich schon Sorgen um mehrere Wasservogelarten, weil deren Brutplätze auf dem Trockenen liegen. So früh, so heiß und trocken. Das sei klar Folge des Klimawandels, sagt Bettina Haas vom Wasserwirtschaftsamt Kempten.
5: Es war jetzt ein sehr, sehr trockenes Frühjahr. Es war auch kein besonders niederschlagsreicher Winter, speziell in Südbayern. Und man merkt, wir haben fallende Grundwasserstände, wir haben niedrige Wasserführungen in den Fließgewässern und wir haben natürlich auch niedrige Wasserstände in den Seen.
1: In Summe fehlen Südbayern 146 Liter und Nordbayern 119 Liter Niederschlag pro Quadratmeter aus diesem Winterhalbjahr, teilt das Landesamt für Umwelt mit. Damit fehlt jedem Quadratmeter Bayerns eine gut gefüllte Badewanne mit Wasser.
0: Ein Bericht von den Bayerischen Seen war das von Katrin Bohlmann.
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0: Um 17:45 Uhr. Eine russische Drohne ist in der Nacht von Donnerstag auf Freitag in ein Wohnhaus in der rumänischen Stadt Galatz nahe der Grenze zur Ukraine eingeschlagen. Der Vorfall habe sich bei nächtlichen russischen Drohnenangriffen ereignet, teilte das Verteidigungsministerium in Bukarest mit. Bei der NATO und bei der EU löste der Vorfall scharfe Reaktionen aus. Mehr dazu von Katrin Schmidt.
7: Russland habe jetzt bei seinem seit mehr als 4 Jahre andauernden Angriffskrieg eine weitere Grenze überschritten, so die Einschätzung von Kommissionschefin Ursula von der Leyen. Auch die Wortwahl der Rumänen wie schwerwiegender Vorfall und unverantwortliche Eskalation finden in Brüssel viel Widerhall. Die EU werde nun ihre Sicherheits- und Abschreckungsmaßnahmen weiter verstärken, insbesondere an ihrer Ostflanke, so Kommissionssprecher Olaf Gill.
8: Strengthen our eastern border precisely to be able to deal with these kind of hybrid attacks.
9: So verstärken wir unsere Ostflanke, um genau diese Art von hybriden Angriffen abwehren zu können. Darüber hinaus hat die Kommissionspräsidentin erläutert, dass wir das 21. Sanktionspaket vorbereiten. Damit wollen wir den Druck auf Russland aufrechterhalten, denn diese Maßnahmen müssen Hand in Hand gehen.
8: Precisely because these things need to go hand in hand.
7: Deutlich wird auch, die EU ist bemüht, sich stärker als Player im Ukraine-Krieg zu positionieren. Sie sieht offenbar einen guten Zeitpunkt gekommen, denn die Ukraine macht militärisch Fortschritte, die USA sind durch den Iran-Krieg andernorts gebunden und haben ganz offensichtlich ihre Verhandlungsbemühungen für die Ukraine weiter zurückgefahren. Die EU hingegen hat gerade erst das weitere Überleben der Ukraine gesichert mit der Freigabe des dringend benötigten 90 Milliarden Euro Kredits für das angegriffene Land. Sicherheitsexperte Christian Mölling.
10: Die Außenbeauftragte Beauftragte Kallas hat ja diese Woche schon gesagt, dass sie einen Wendepunkt im Krieg sieht. Der ist de facto, glaube ich, noch nicht so gegeben. Ich glaube, dass man hier gerade versucht, eine rhetorische Offensive gegen Russland zu fahren. Gleichzeitig muss man auch sagen, ist eben nicht der Fall gegeben, dass die NATO zum jetzigen Zeitpunkt jeden Quadratzentimeter des Territoriums eben verteidigen kann.
7: Die Frage ist aber, folgt auf diese rhetorische Offensive auch eine politische? Etwa wenn Rumänien den NATO-Rat einzuberufen gedenkt nach Artikel 4 des Vertrags. Dann müssten sämtliche NATO-Staaten sich zusammensetzen und darüber nachdenken, ob sie wirklich einen Angriff auf NATO-Territorium sehen und man reagieren muss. Soweit scheint es aber wohl noch nicht zu sein, so Mölling im Interview mit dem ARD-Studio Brüssel.
10: Es ist, glaube ich, unbestritten, dass Russland relativ schmerzfrei vorgeht, wenn es Gegend von Odessa oder andere Grenzgebiete angreift, hier aber von einem Angriff zu sprechen, der quasi auch unterstellt, dass Rumänien selbst das Ziel gewesen wäre, das ist, glaube ich, etwas zu weit hergeholt.
7: Sehr gut möglich also, dass sich die NATO mit konkreten Antworten zurückhält.
0: Katrin Schmidt informierte.
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0: Der Deutsche Filmpreis ist die wichtigste Auszeichnung des deutschen Kinos. In diesem Jahr stand die Verleihung aber nicht nur im Zeichen der Gewinnerinnen und Gewinner, sondern auch im Zeichen einer Debatte um den Umgang mit dem Filmerbe und die Frage, wie wir heute auf Filme der Vergangenheit blicken. Trotzdem wurden natürlich auch gefeiert, und zwar ein Kinojahr, das von mutigen Stoffen, starken Regiehandschriften und außergewöhnlichen Schauspielleistungen geprägt war. Unsere Reporterin Anna Wollner war bei der Verleihung der Lolas dabei.
11: Wir sehen uns her.
12: Eine schmissige Eröffnungsnummer von Gastgeber Christian Friedel, gleich zu Beginn, die den Ton setzte. Den Ton einer Preisverleihung in Überlänge, ausgelöst durch eine fast einstündige Unterbrechung wegen einer Technikpanne. Die geladenen Gäste haben einen starken Filmjahrgang und das Miteinander gefeiert. Der große Sieger des Abends, In die Sonne schauen von Mascha Schielinski.
13: Ziemlich überwältigend, auch überfordernd und wunderschön.
12: 10 Lolas haben Schielinski und ihr Team mit nach Hause genommen. Unter anderem für die beste Regie, das beste Drehbuch, die beste weibliche Nebenrolle, Kostüm, Maske, Szenenbild und die Lola in Gold. Die höchste Auszeichnung des Abends für einen Film, der über 4 Generationen hinweg von weiblichen Traumata erzählt und damit bei der Filmakademie einen Nerv getroffen hat.
13: Ich glaube, wir haben einfach irgendwie versucht, wirklich einen Film zu machen, der nicht nach seinem Publikum fragt, sondern einen Film zu machen, nachdem wir selber eine Sehnsucht hatten. Wir haben das preisgegeben, diesen Film, und aus den Eingeweiden heraus erzählt. Und ich glaube, wir waren sehr spezifisch und ich habe das Gefühl von dem ganzen Feedback jetzt nach einem Jahr Publikumsreise mit dem Film, dass viele Menschen sich darin wiedererkennen. Ja.
12: Die Lola in Silber ging an Ilka Çatak's Politdrama Gelbe Briefe. Die Lola in Bronze an Simon Verhoevens Romanverfilmung Ach, diese Lücke, diese entsetzliche Lücke. Der emotionalste Moment des Abends, die Lola als beste weibliche Hauptrolle für die 85-jährige Senta Berger in Ach, diese Lücke, diese entsetzliche Lücke.
14: Ich bin ein bisschen zitterig. Es kommt ja so, wenn man aufgeregt ist.
12: Die Lola für die beste männliche Hauptrolle ging wiederum an August Diehl für seine Darstellung in Das Verschwinden des Josef Mengele. Für den 50-jährigen Schauspieler die zweite Lola seiner Karriere.
15: Ich freue mich wahnsinnig darüber, weil ich jetzt erst eigentlich weiß, was dieser Preis eigentlich bedeutet. Das ist eine Anerkennung von unserer, von den Menschen, mit denen ich in der Zeit, in der ich lebe, zusammenarbeite. Ein, quasi wie ein Echo, das sagt, ja, was du machst, finden wir gut. Das ist das Größte, was man haben kann. Mehr geht gar nicht.
12: Mehr geht nicht. Im Falle von Wim Wenders allerdings doch. Wenders ist mit der Ehrenlola für seine Verdienste um den deutschen Film ausgezeichnet worden und bekam Standing Ovation. Obwohl er aktuell in der Kritik steht, Vorwürfe von Nastassja Kinski nicht ernst zu nehmen. Es geht um eine Oben-ohne-Szene der damals 13-jährigen Schauspielerin in Falsche Bewegung von 1975. Wenders hat die Debatte in seiner Dankesrede proaktiv angesprochen und hofft auf einen Austausch mit der Filmakademie.
16: Es war nicht leicht, aber ich habe das Gefühl gehabt, ich muss was sagen, weil ich bin recht ratlos. Und ich hoffe, dass ich ein bisschen Rat bekomme. Und ich hoffe, dass das nicht, dass auch ein Gespräch wird über Filmerbe und wie man Filme, alte Filme, interpretieren darf. Ob man so tun darf, als wäre der Film gestern gedreht und man könnte so drüber reden, oder als ob er eben ein Zeitdokument ist, aus seiner Zeit, in der andere Maßstäbe gelten.
12: Vielleicht war genau das die eigentliche Botschaft dieses Abends, miteinander ins Gespräch zu kommen, über Filme, über Geschichte, über gesellschaftliche Konflikte. Nicht übereinander zu sprechen, sondern miteinander. Die Verleihung des Deutschen Filmpreises 2026 wurde damit mehr als eine Preisgala. Sie wurde zum Plädoyer für eine Debattenkultur, die zuhört, nachfragt und auch Widerspruch zulässt.
0: Über den Deutschen Filmpreis berichtete Anna Wollner.
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0: Der frühere Verkehrsminister Scheuer muss sich wegen mutmaßlicher Falschaussagen vor Gericht verantworten. Es geht um die gescheiterte Pkw-Maut. Der CSU-Politiker hatte unter Eid ausgesagt, sich an eine Warnung der Betreiberunternehmen nicht erinnern zu können. Seine dann voreilige Unterschrift unter die Mautverträge hatte den Bund mehr als 240 Millionen Euro Schadensersatz gekostet. Die Stuttgarter Zeitung schreibt dazu:
17: Das war dumm, aber das ist nicht strafbar. Politiker müssen Entscheidungen treffen. Die können manchmal auch falsch sein. Sie deswegen im Nachhinein vor Gericht zu bringen, würde die Handlungsbereitschaft gen Nulllinie drücken. Allerdings müssen Fehler untersucht werden. Genau das ist im Untersuchungsausschuss geschehen. Dabei soll es Scheuer mit der Wahrheit nicht so genau genommen haben. Im politischen Alltag mag das Usus sein. Vor Gericht und in Untersuchungsausschüssen gelten andere Regeln.
0: Die Nürnberger Nachrichten kommentieren: Sollten die Ermittler in dem Prozess mit ihrer Anklage Recht behalten, dann habe sich ein handfester Skandal abgespielt.
17: Ausgerechnet an dieser wichtigen Stelle soll eine Erinnerungslücke aufgetreten sein. Käme es zu einer Verurteilung, würde sich der Fall in die lange, unselige Geschichte der vorgeschobenen Erinnerungslücken in der deutschen Politik einreihen. Aber bis zu einem Urteil gilt die Unschuldsvermutung. Darauf muss man an dieser Stelle zwingend hinweisen. Das ist übrigens kein Promi-Bonus für einen Ex-Minister, sondern das Recht eines jeden Menschen, gegen den ermittelt wird oder gegen den eine Anklage vorliegt.
0: Aus Sicht der Fuldaer Zeitung hat niemand in Deutschland etwas zu befürchten, der Steuergeld verschwendet.
17: Ein politisches Haftungsrecht, das diesen Namen verdient, gibt es aus guten Gründen nicht. Die Furcht vor persönlichen finanziellen Konsequenzen könnte Politiker dazu verleiten, risikoscheu zu agieren, wichtige Reformen zu blockieren und Menschen am Ende ganz davon abhalten, in die Politik zu gehen. Dennoch muss darüber nachgedacht werden, wie Politiker bei schwerem Fehlverhalten nicht ungestraft davonkommen. Scheuer kassierte nach dem Skandal noch jahrelang seine Diäten und ist heute Unternehmer. Dass er in dieser Rolle wieder viele Millionen riskiert und in den Sand setzt, unwahrscheinlich.
0: Das waren unsere Standpunkte, heute zusammengestellt von Ulrike Ufer.
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0: Heute vor 180 Jahren wurde der russische Goldschmied und Juwelier Peter Karl Fabergé geboren. Berühmt sind aber weniger seine Ringe und Ketten, aber die Eier. Kirsten Rautenberg stellt uns den Künstler vor.
18: Erst im vergangenen Dezember wurde eins seiner legendären Fabergé-Eier im Auktionshaus Christie's in London versteigert. Am Ende erwirbt es ein Käufer für 26 Millionen Euro. Geboren wird Fabergé 1846 in St. Petersburg. Sein Vater ist Goldschmied und legt damit den Grundstein für seine außergewöhnliche Karriere.
19: Das Besondere an meinen Arbeiten war mein Emaille. Es war mein bestgehütetes Firmengeheimnis.
18: Zunächst designt Fabergé Schmuck und Ziergegenstände. Dann 1885 beauftragt ihn Zar Alexander III. Mit einem Geschenk für seine Frau. Ein Osterei.
20: Das erste Ei für die Zarin war das Hennenei. Es ist 6,4 cm groß, aus Gold mit weißer Emaille überzogen. Das Ei lässt sich aufklappen. In seinem Inneren befindet sich eine goldene Kugel, die sich auch öffnen lässt. Zum Vorschein kommt eine Henne mit Augen aus Rubinen. Im Körper der Henne wiederum befindet sich eine kleine Krone, verziert mit zwei Rubinen.
18: Das Fabergé-Ei ist geboren und die Zarin begeistert. Fabergé wird zum Hofjuwelier. Jahr für Jahr gestaltet er neue Eier, jedes ein Unikat. Nach wenigen Jahren arbeiten über 500 Goldschmiede für ihn. Zu seinen Kunden gehören amerikanische Millionäre, indische Maharajas und der König von Siam.
2: I'd like another Fabergé egg, please.
18: Heute schaffen es Fabergé-Eier nicht nur in die Stuben der Schwerreichen und der großen Auktionshäuser, sondern auch zu James Bond in den Film Octopussy.
21: Wissen Sie, was das ist?
22: Eins der wertvollen Eier von Karl Fabergé, ein Ostergeschenk für die russische Zarenfamilie.
18: Der berühmteste Juwelier des Zarenreichs stirbt mit 74 Jahren in der Schweiz. Die russischen Kommunisten hatten ihn zur Flucht gezwungen. Dabei hatte er sein gesamtes Vermögen verloren. Geboren wurde Peter Karl Fabergé am 30. Mai 1846. Das war heute vor 180 Jahren.
0: Und das war der Stichtag von Kirsten Rauterberg. Und das war so langsam auch die ARD-Infonacht vom Norddeutschen Rundfunk in Hamburg. Im Studio war bis hierhin Detlef Karg. Ich sage danke fürs Zu- und fürs Hinhören, auch im Namen von Redaktion und Technik, die diese Infonacht wieder gut durch die vergangenen Stunden gesteuert haben. Ich wünsche Ihnen ein schönes Wochenende und sage Tschüss. Wir schauen noch ganz kurz auf die Uhr. Es wird gleich 5 Uhr und 58 Minuten.
23: 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Herzlich willkommen, schönen guten Morgen aus Leipzig und wir schauen gleich mit Renate Bodenburg im MDR aktuell Wetterstudio auf das, was uns heute erwartet. Guten Morgen.
24: Einen schönen guten Morgen.
23: Wie wird's?
24: Also erstmal hatten wir in der Nacht einige Schauer und Gewitter, die durchgezogen sind. Das Ganze hat sich jetzt weitgehend schon beruhigt, wäre sogar noch so ein bisschen weiter aktiv, aber das ganze Wettergeschehen ist etwas schneller vorangegangen. Und somit kommen jetzt auch schon Auflockerungen mit dazu. Wir haben sie vor allem in Sachsen-Anhalt, in der Nordhälfte, in der Altmark, da schaut die Sonne mit raus. Auch dazwischen im Land, ausgehend vom Harz über das Salzland, Burgenlandkreis bis teilweise in den Raum Mittenberg. Dort sind die Wolken schon aufgelockert und auch im sächsischen Vogtland bis zum Westerzgebirge gibt es ein paar Sonnenstrahlen. Allgemein ist es in den Hochlagen in der Nacht recht warm geblieben. Wir hatten da zum Teil bis in die Frühstunden Werte um 20 Grad. Und auch jetzt ist es noch recht angenehm und geht heute auch bis auf Werte von 28 Grad rauf. Und dazu gibt's jetzt gerade im Süden Thüringens und im Osten Sachsens noch ein paar Schauer. Die werden heute meist noch schon rausziehen im Vormittag. Und danach gibt's eine Mischung zeitweise aus dichten Wolken, sonst aber auch mal aus Sonnenschein.
23: Ja, was erwartet uns morgen am Sonntag?
24: Da wird's dann schon etwas wechselhafter werden und allgemein stellt sich eine wechselhafte Wetterperiode ein. Morgen dann ziehen von Westen her dichte Wolken auf. Die bringen dann auch weitere Schauer und Gewitter im Tagesverlauf bei 20 bis 26 Grad. Und ab Wochenbeginn wird es so weitergehen mit ein paar Schauern und Gewittern, zeitweise Sonne und etwas kühler.
23: Die Aussichten voll mit Renate Bodenburg. Danke sehr. Und ich sage Ihnen gerne noch, was Sie bei uns in der nächsten halben Stunde erwartet. Die Hoffnung heißt Kubicki, wie die FDP in Mitteldeutschland auf den Berliner Bundesparteitag schaut und in die Sonne schauen. Der Film, der in der Altmark spielt, hat beim Deutschen Filmpreis groß abgeräumt.
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25: Um 6 Uhr mit Björn Sieverding. Das Drama In die Sonne schauen ist der große Gewinner beim Deutschen Filmpreis. Der Film von Mascha Schilinski bekam insgesamt 10 Auszeichnungen, darunter die Goldene Lola für den besten Spielfilm. Erzählt werden die Geschichten von mehreren Frauen, die in unterschiedlichen Zeitebenen auf einem Bauernhof leben. Gedreht wurde der Film in der Altmark. Den Preis für die beste weibliche Hauptrolle bekam Senta Berger für »Ach, diese Lücke, diese entsetzliche Lücke«. Als bester Hauptdarsteller wurde August Diehl für »Das Verschwinden des Josef Mengele« ausgezeichnet. Nach einer Serie von Wahlniederlagen stellt sich die FDP heute neu auf. Auf dem Bundesparteitag in Berlin wird die komplette Führung neu gewählt. Einziger Bewerber um den Parteivorsitz ist der 74-jährige Wolfgang Kubicki. Der Generalsekretär der Thüringer FDP, Robert Martin Montag, sagte dem MDR, Kubicki sei der richtige Kandidat zur richtigen Zeit. Er stehe für einen Liberalismus mit klarer Kante. Der Antisemitismusbeauftragte der Bundesregierung Felix Klein unterstützt einen Umbau des Förderprogramms Demokratie leben. Klein sagte der Rheinischen Post, Bildungsministerin Karin Prien habe ausdrücklich betont, dass es nicht um Kürzungen gehe. Vielmehr wolle sie die Maßnahmen auf ihre Effizienz überprüfen. Dagegen sei grundsätzlich nichts einzuwenden, meinte Klein. Er sei zuversichtlich, dass Träger, die wirklich gute Arbeit leisteten, auch in Zukunft bei der Mittelvergabe berücksichtigt würden. Nach einer Bombendrohung ist die Sperrung des Zwickauer Hauptbahnhofs aufgehoben worden. Wie die Deutsche Regiobahn mitteilte, ist der Zugverkehr wieder angelaufen. Laut Bundespolizei war der Bahnhof zuvor durchsucht worden. Dabei sei nichts Verdächtiges gefunden worden. Auch der Chemnitzer Hauptbahnhof war nach einer Drohung geräumt und durchsucht worden. Wegen der Sperrungen kam es zu Behinderungen im regionalen Zugverkehr. Rund um den Brennerpass drohen massive Verkehrsbehinderungen. Die Autobahn und die Nebenstrecken werden heute gesperrt. Grund ist eine Demonstration. Anwohner wollen gegen Lärm und Feinstaub protestieren. Autos dürfen die Strecke ab dem Vormittag nicht mehr befahren. Für Lkw ist der Pass schon früher dicht. Die wichtige Transitroute muss weiträumig umfahren werden. Auch auf deutscher Seite werden lange Staus erwartet. Das waren die Nachrichten. Das Wetter mit den Temperaturen: Brocken leicht bewölkt, 12 Grad, Chemnitz wolkig 15, Dresden 17 Grad, Eisenach wolkig 15, Erfurt 16 Grad, Fichtelberg wolkig 14, Gera 16, Görlitz leichter Regen 17 Grad, Halle und Leipzig melden jeweils wolkig 16, Magdeburg wolkig 17 Grad und Meiningen nach Regen 14 Grad. Heute südostwärts abziehende Schauer, von Norden her zeitweise heiter und meist trocken, 23 bis 28 Grad. Morgen dann von Westen her dichte Wolken, einige Schauer und Gewitter, 20 bis 26 Grad. Sonnenaufgang in Halle war heute 5.02 Uhr, Sonnenuntergang ist 21.17 Uhr. MDR Verkehrsdienst, Vorsicht auf der A9 Richtung München. Zwischen Bad Dürrenberg und Kreuzrippachtal liegen Fahrzeugteile auf der Fahrbahn. Soweit der MDR Verkehrsdienst. Die Zeit, es wird 6.04 Uhr.
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3: Am Mikrofon gebührt ich Ihnen herzlich willkommen und einen schönen Samstagmorgen. Die FDP ist nicht mehr im Bundestag, auch nicht in den Landtagen von Sachsen und in Thüringen. Bei den Wahlen in ihrem Stammland Baden-Württemberg flogen sie erst kürzlich aus dem Parlament. Was kann die Partei also jetzt noch erreichen? Gerade mit Blick auf die drei anstehenden Wahlen hier in den neuen Bundesländern. Die Liberalen wollen sich am Wochenende auf ihrem Bundesparteitag in Berlin berappeln und einen neuen Parteichef wählen. Einziger Kandidat ist Wolfgang Kubicki. Wie das in den mitteldeutschen Landesverbänden gesehen wird, André Seifert.
4: Die Hoffnungen in der FDP, sie scheinen auf Wolfgang Kubicki zu ruhen. Dass der 74-Jährige auf dem Bundesparteitag zum neuen Vorsitzenden gewählt werden soll, kommt gut an. Zumindest bei drei führenden Liberalen aus Mitteldeutschland. Zum Beispiel beim Erfurter Robert Martin Montag.
5: Aus meiner Sicht ist Wolfgang Kubicki genau der richtige Kandidat zur richtigen Zeit. Er steht für den Liberalismus, der klare Kante zeigt.
4: Unterstützung kommt auch vom Dresdner FDP-Bundesvorstand Thorsten Herbst.
9: Jetzt durch die Ankündigung der Kandidatur von Wolfgang Kubicki geht schon so eine Elektrisierung durch die Partei und ist die Hoffnung wieder da. Wir schaffen es, wir gehen ja auch in den Umfragen ein Stück weit nach oben.
4: Und auch Guido Kosmehl, liberaler Landtagsabgeordneter aus Bitterfeld, will Wolfgang Kubicki am Wochenende seine Stimme geben.
21: Er ist immer noch einer der Liberalen, die klar formulieren können, wofür die FDP steht und vor allen Dingen, wo die Probleme der Menschen stecken.
4: Die FDP setzt offenbar nicht nur auf ein bekanntes Gesicht, sondern auch auf bekannte Themen. Auf dem Parteitag soll es unter anderem um weniger Steuern, weniger Bürokratie und weniger Bürgergeld gehen. Die FDP will Teilzeit einschränken und die Schuldenbremse sichern. Diejenigen, die etwas leisten wollen, sollen gestärkt werden, heißt es in einem Leitantrag mit dem Titel Neustart Deutschland, der in Berlin beschlossen werden soll, erklärt der sächsische Liberale Thorsten Herbst.
9: Und die Bürger erleben ja, dass die Freiheit eingeschränkt wird. Sie erleben, dass sie viel an Steuern und Abgaben zahlen und trotzdem einen Staat erleben, der nicht funktioniert. Von der Bahn angefangen bis hin zur Verwaltung, die nicht digital ist. Und ich glaube, das sind Themen, mit denen man punkten kann. Unser Ziel ist, dass Leute ihr Leben aus eigener Kraft gestalten können, dass sie nicht auf Zahlungen des Staates angewiesen sind.
4: Jedoch, die Probleme in der FDP sind groß. In keinem Bundesland käme die Partei in aktuellen Umfragen über die 5%-Hürde. Die Liberalen verlieren Mitglieder. Mitglieder. Vor allem im Osten fehlt es an Personal und kommunaler Verankerung. Das zeigte kürzlich eine Untersuchung des Instituts der deutschen Wirtschaft. Für den sachsen-anhaltischen FDP-Politiker Guido Kosmehl ist daher wichtig, überhaupt wieder als politische Kraft wahrgenommen zu werden.
21: Zunächst geht es erstmal darum, tatsächlich zu verdeutlichen, dass die FDP noch da ist, dass sie nicht, wie der Bundeskanzler so schön formuliert hat, tot ist oder nicht gebraucht wird, sondern dass sie tatsächlich noch existent ist und dass wir viele gute Persönlichkeiten haben und auch ein Programm haben, was für die Menschen auch wirken kann.
4: Wolfgang Kubicki selbst will die Messlatte übrigens recht hochlegen, sollte er zum Parteichef gewählt werden. In einem Jahr müsse die FDP in den Umfragen wieder über 5% liegen, sagt Kubicki. Sonst habe er seinen Auftrag verfehlt.
23: Ja, Mitteldeutsche Hoffnungen. Andre Seifert berichtete hier bei MDR aktuell. 6:07. In Rumänien ist eine russische Drohne eingeschlagen. Rund um diesen Vorfall bauen sich nun politische Spannungen auf zwischen beiden Ländern, denn Kremlchef Putin reagierte mit Vorwürfen gegenüber der Ukraine und westeuropäischen Staaten. Jürgen Buch.
7: Kreml-Chef Wladimir Putin hat behauptet, es sei wohl eher eine ukrainische Drohne gewesen, die in den rumänischen Luftraum eingedrungen ist. Immerhin hätten solche Drohnen zuletzt schon den Luftraum mehrerer Länder verletzt. Russland sei aber bereit zu einer objektiven Untersuchung, so Putin. Dazu müsste Rumänien allerdings die Trümmer der Drohne übergeben. Ausländische Experten will Putin offenbar nicht an der Untersuchung beteiligen. Rumänien hatte zuvor erklärt, es handele sich bei der Drohne um ein russisches Exemplar. Außerdem hat Rumänien den russischen Generalkonsul in Konstanza zur unerwünschten Person erklärt und angekündigt, das russische Generalkonsulat dort zu schließen. Das russische Außenministerium hat daraufhin mitgeteilt, auf eine russische Reaktion müsse nicht lange gewartet werden. Der stellvertretende Vorsitzende des russischen Sicherheitsrats und frühere russische Präsident Dmitri Medvedev empfahl den EU-Staaten, so wörtlich, den Mund zu halten. Es müsse erst einmal geklärt werden, wessen Drohne in Rumänien in ein Haus gestürzt sei. Außerdem werde Russland ständig mit Drohnen und Raketen beschossen, in denen europäische Technik stecke. Medvedev drohte, die Bürger der entsprechenden Staaten würden nicht ruhig schlafen können. Für Angriffe auf Russland sei, so wörtlich, Abschaum vom Typ einer Ursula von der Leyen, eines Friedrich Merz, Emmanuel Macron und anderer verantwortlich.
23: Er ist wohl der wichtigste oder es ist wohl die wichtigste Route für Autofahrer über die Alpen, der Brennerpass. Heute wird er wegen einer Demonstration stundenlang für den Verkehr gesperrt. Das gilt für die Brenner Autobahn und alle Nebenstrecken. Oliver Schusch mit den Details.
8: Die Brenner Autobahn und die Brenner Bundesstraße sind heute auf der österreichischen Seite ab 11 Uhr gesperrt bis 19 Uhr und auf der italienischen Seite von 10.30 Uhr bis 20 Uhr. Der Hauptinitiator der Brennerblockade ist der Bürgermeister von Gries am Brenner, Karl Mühlsteiger. Er, andere Gemeindebürgermeister und viele Anwohnerinnen und Anwohner fordern eine Entlastung vom Verkehrslärm und von Abgasen und Feinstaub. Sie fordern unter anderem einen besseren Lärmschutz, eine höhere Lkw-Maut und mehr Güterverkehr über die Schiene. Rund 15 Millionen Pkw und Lkw fahren pro Jahr durch den Brennerpass. Der Landeshauptmann von Tirol, Anton Matle von der konservativen ÖVP, zeigte sich solidarisch mit den Protestierern und kündigte an, sie auch heute selbst zu besuchen. Kritik kam von der österreichischen Bundesregierung und vom bayerischen Verkehrsminister Christian Bernreiter von der CSU. Er sprach von einer zu großen Belastung für Logistik, Reisende und die Wirtschaft. Wegen der Brennervollsperrung ist mit erheblichen Verkehrsbehinderungen zu rechnen, auch im Inntal und im gesamten südlichen Bayern, weil viele Pfingsturlauber Alternativrouten wählen werden. Das Polizeipräsidium Oberbayern empfiehlt deshalb heute, keine Fahrten in den Süden von Bayern zu unternehmen und sie auf einen anderen Tag zu verlegen. In Österreich und Bayern stehen Rettungskräfte gesondert bereit, unter anderem auch auf Motorrädern, falls es wegen der Staus ein schwieriges Durchkommen zu Notfällen gibt.

0: Kolumbien steht vor einer Richtungswahl. Nach 4 Jahren Amtszeit wird der Präsident Petro abgelöst. Der erste linke Präsident des Landes versprach den vollständigen Frieden. Doch nach 4 Jahren ist klar, bewaffnete Gruppen und politische Gewalt prägen weiter den Alltag vieler Menschen in Kolumbien. Dementsprechend steht auch die Politik zur Wahl: weiter mit dem linken Kurs der Veränderung oder zurück zur harten Hand. Jenny Barke hat das Land im Vorwahlkampf besucht.
1: Im Zentrum von Bogotá kann man auf Waffen laufen. Fast 9000 Sturmgewehre, Pistolen und Granaten der ehemaligen FARC-Guerilla bilden eingeschmolzen als Bodenplatten ein Mahnmal. Darauf mit Füßen zu stehen, habe eine gewaltige Wirkung, sagt Besucherin Tatjana.
2: What they go through, it's here in our feet.
3: Während ich mit meinen Füßen darauf stehe, fühle ich mich erleichtert, dass die Gewalt vorbei ist. Und andererseits sehr traurig über das, was die Menschen durchmachen mussten.
1: 52 Jahre soll das Mahnmal hinter dem Präsidentenpalast stehen bleiben, so lange wie der bewaffnete Konflikt dauerte. Bis 2016, als Kolumbien mit der FARC-Guerilla Frieden schloss. Doch vorbei ist der Konflikt damit nicht. Viele Dissidenten sorgen in neu gegründeten Gruppen weiter für Gewalt. Zehntausende Zivilisten gelten als Binnenvertriebene. Ende April kam es zu einem Bombenanschlag in der Region Cauca mit 21 Toten. Sicherheit ist deshalb erneut Wahlkampfthema. Der rechte Anti-Establishment-Kandidat Abelardo de la Espreya inszeniert sich als Tiger, fordert Ordnung und ein hartes Vorgehen gegen bewaffnete Gruppen.
4: Ich, der Tiger, schwöre euch, dass diese blutige Tat nicht ungesühnt bleibt. Das ist kein Einzelfall. Das ist ein Plan der Petro-Regierung und ihrer Komplizen.
1: Ebenfalls stark in den Umfragen die Mitte-Rechts-Kandidatin Paloma Valencia. Sie nennt Petros Friedenspolitik Komplizen des Drogenterrorismus und verspricht ebenfalls einen härteren Sicherheitskurs. Vorne liegt aber derzeit Iván Cepeda, Menschenrechtsanwalt und Parteifreund von Präsident Petro. Er will dessen Kurs fortführen.
5: El objeto de estas acciones.
6: Das Attentat in Cauca sollte so viel Angst und Instabilität wie möglich schüren und das Gefühl geben, dass man zur mehrfach gescheiterten Strategie zurückkehren sollte, nämlich der starken Militarisierung der Gebiete.
1: Mehr friedliche Verhandlungen oder mehr Militärpräsenz? Es ist die Frage, die das Land spaltet. Klar ist, die Mordzahlen stiegen in den letzten Jahren kontinuierlich leicht an. Vergangenen Sommer wurde Präsidentschaftskandidat Miguel Uribe Turbay bei einem Wahlkampfauftritt niedergeschossen. Doch trotz der angespannten Lage zeigen die Umfragen nicht klar einen Erfolg für die Politik der harten Hand voraus. Elizabeth Dickinson von der Crisis Group glaubt nicht, dass eine Strategie allein funktioniert, weder ein Weiter-so von Petro noch eine Rückkehr zu einem Krieg des Staats gegen die bewaffneten Gruppen.
7: Das Rezept ist eigentlich, beides anzubieten. Militärisch präzise Mittel und die Option auf Verhandlungen, wann immer sie angemessen sind und die Bedingungen es zulassen.
1: Denn insbesondere in entlegenen ländlichen Gebieten sei die Bevölkerung am stärksten Druck und Nötigung ausgesetzt. Dort, wo der Staat am wenigsten präsent ist. Wie zum Beispiel im Cauca, wo das Bombenattentat stattgefunden hat. Egal, wer gewinnt, so Dickinson. Illusorisch sei anzunehmen, dass der jahrzehntelange, traumatisierende Konflikt innerhalb der nächsten Amtszeit zu lösen ist. Eine große Herausforderung für die Nachfolge von Petro. Sollte am Sonntag niemand die absolute Mehrheit erreichen, geht es im Juni in die Stichwahl.
0: Aus Kolumbien war das Jenny Barke. 6.15 Uhr ist es, 6:45 an diesem Samstagmorgen. Hier ist MDR aktuell und das ist unsere wichtigste Meldung zur Stunde. Das Drama In die Sonne schauen ist der große Gewinner beim Deutschen Filmpreis. Weitere Meldungen hat Björn Siebeding.
8: Nach dem Absturz eines Kleinflugzeugs mit 4 Deutschen an Bord in Namibia ist auch die Leiche des letzten Opfers gefunden worden. Laut Polizei wurden alle 4 Toten identifiziert. Bei dem Unglück vor knapp 3 Wochen kamen ein Ehepaar und der Sohn sowie der deutsche Pilot ums Leben. Die Absturzursache ist weiter unklar. In Mexiko können Wahlen künftig bei ausländischer Einflussnahme annulliert werden. Nach dem Abgeordnetenhaus beschloss auch die 2. Parlamentskammer, der Senat, eine entsprechende Verfassungsänderung. Anlass sind die US-Eingriffe in Wahlkämpfe in Honduras und Argentinien. In Aschers Leben beginnt heute eine gemeinsame Ausstellung der Maler Neo Rauch und Jonathan Mese. Unter dem Titel Feine Herrschaft zeigen sie mehr als 60 Werke, darunter Ölarbeiten, Zeichnungen und Lithografien. Eröffnet wird die Schau der Grafikstiftung Neo Rauch vom Schriftsteller Uwe Tellkamp. Das Wetter, heute südostwärts abziehende Schauer, von Norden her zeitweise heiter und meist trocken, 23 bis 28 Grad. Morgen von Westen her dichte Wolken und einige Schauer und Gewitter, 20 bis 26 Grad. MDR aktuell Verkehrsdienst. Vorsicht auf der A9 Richtung München zwischen Bad Dürrenberg und Kreuz-Rippachtal liegen Fahrzeugteile auf der Fahrbahn. Soweit der MDR aktuell Verkehrsdienst. Die Zeit, es wird 6.17 Uhr.
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0: In Berlin wurde am Abend der Deutsche Filmpreis verliehen. Das ist die wichtigste Auszeichnung des deutschen Kinos. Das Kinojahr wurde groß gefeiert, denn es war von mutigen Stoffen geprägt, von starken Regiehandschriften und außergewöhnlichen Schauspielleistungen. Großer Abräumer des Abends war ein Film, der in der Altmark im Norden von Sachsen-Anhalt spielt. Anna Wollner berichtet.
10: Wir sehen uns
11: Eine schmissige Eröffnungsnummer von Gastgeber Christian Friede, gleich zu Beginn, die den Ton setzte. Den Ton einer Preisverleihung in Überlänge, ausgelöst durch eine fast einstündige Unterbrechung wegen einer Technikpanne. Die geladenen Gäste haben einen starken Filmjahrgang und das Miteinander gefeiert. Der große Sieger des Abends, In die Sonne schauen, von Mascha Schielinski.
12: Ziemlich überwältigend, auch überfordernd und wunderschön.
11: 10 Lolas haben Schielinski und ihr Team mit nach Hause genommen. Unter anderem für die beste Regie, das beste Drehbuch, die beste weibliche Nebenrolle, Kostüm, Maske, Szenenbild und die Lola in Gold. Die höchste Auszeichnung des Abends für einen Film, der über 4 Generationen hinweg von weiblichen Traumata erzählt und damit bei der Filmakademie einen Nerv getroffen hat.
12: Ich glaube, wir haben einfach irgendwie versucht, wirklich einen Film zu machen, der nicht nach seinem Publikum fragt, sondern einen Film zu machen, nachdem wir selber eine Sehnsucht hatten. Wir haben das preisgegeben, diesen Film, und aus den Eingeweiden heraus erzählt. Und ich glaube, wir waren sehr spezifisch und ich habe das Gefühl von dem ganzen Feedback jetzt nach einem Jahr Publikumsreise mit dem Film, dass viele Menschen sich darin wiedererkennen. Ja.
11: Die Lola in Silber ging an Ilka Çataks Politdrama Gelbe Briefe. Die Lola in Bronze an Simon Verhoevens Romanverfilmung Ach, diese Lücke, diese entsetzliche Lücke. Der emotionalste Moment des Abends, die Lola als beste weibliche Hauptrolle für die 85-jährige Senta Berger in Ach, diese Lücke, diese entsetzliche Lücke.
13: Ich bin ein bisschen zitterig. Es kommt ja so, wenn man aufgeregt ist.
11: Die Lola für die beste männliche Hauptrolle ging wiederum an August Diehl für seine Darstellung in Das Verschwinden des Josef Mengele. Für den 50-jährigen Schauspieler die zweite Lola seiner Karriere.
14: Ich freue mich wahnsinnig darüber, weil ich jetzt erst eigentlich weiß, was dieser Preis eigentlich bedeutet. Das ist eine Anerkennung von unserer, von den Menschen, mit denen ich in der Zeit, in der ich lebe, zusammenarbeite. Quasi wie ein Echo, das sagt, ja, was du machst, finden wir gut. Das ist das Größte, was man haben kann. Mehr geht gar nicht.
11: Mehr geht nicht. Im Falle von Wim Wenders allerdings doch. Wenders ist mit der Ehrenlola für seine Verdienste um den deutschen Film ausgezeichnet worden und bekam Standing Ovation. Obwohl er aktuell in der Kritik steht, Vorwürfe von Nastassja Kinski nicht ernst zu nehmen. Es geht um eine Oben-ohne-Szene der damals 13-jährigen Schauspielerin in Falsche Bewegung von 1975. Wenders hat die Debatte in seiner Dankesrede proaktiv angesprochen und hofft auf einen Austausch mit der Filmakademie.
15: Es war nicht leicht, aber ich habe das Gefühl gehabt, ich muss was sagen, weil ich bin recht ratlos. Und ich hoffe, dass ich ein bisschen Rat bekomme. Und ich hoffe, dass das nicht, dass auch ein Gespräch wird über Filmerbe und wie man Filme, alte Filme, interpretieren darf. Ob man so tun darf, als wäre der Film gestern gedreht und man könnte so drüber reden, oder als ob er eben ein Zeitdokument ist, aus seiner Zeit, in der andere Maßstäbe gelten.
11: Vielleicht war genau das die eigentliche Botschaft dieses Abends, miteinander ins Gespräch zu kommen, über Filme, über Geschichte, über gesellschaftliche Konflikte. Nicht übereinander zu sprechen, sondern miteinander. Die Verleihung des Deutschen Filmpreises 2026 wurde damit mehr als eine Preisgala. Sie wurde zum Plädoyer für eine Debattenkultur, die zuhört, nachfragt und auch Widerspruch zulässt.
0: Ja, von der Verleihung des Deutschen Filmpreises in Berlin berichtete Anne Wollner. 6:21 Uhr ist es.

0: Die internationale Hilfsorganisation Ärzte ohne Grenzen warnt vor einer besonders gefährlichen Variante des Ebola-Virus in der Demokratischen Republik Kongo. Einzelheiten von Anne-Katrin Mellmann.
1: Ärzte ohne Grenzen spricht von einem massiven Ausbruch. Nach Angaben der humanitären Hilfsorganisation gibt es bereits 223 Todesfälle mit Verdacht auf Ebola. Das sei zu diesem Zeitpunkt des Ausbruchs eine sehr hohe Zahl. Der Geschäftsführer von Ärzte ohne Grenzen Deutschland, Christian Katzer, sagte im ARD-Interview der Woche, die schlechte Gesundheitsversorgung und der anhaltende Konflikt in der Region hätten dazu geführt, dass der Ausbruch zunächst unbemerkt geblieben sei. Zudem fehle es an Personal, Laborkapazitäten und Aufklärung. Für besonders problematisch hält Katzer, dass es für die aktuelle Virusvariante weder einen zugelassenen Impfstoff noch wirksame Medikamente gibt. Katzer kritisiert Kürzungen bei der internationalen Entwicklungszusammenarbeit und humanitären Hilfe. Dadurch fehlten Mittel für Kontaktverfolgung, medizinische Versorgung und Kampagnen gegen Desinformation.
0: Kolumbien steht am Sonntag vor einer Richtungswahl. Nach 4 Jahren Amtszeit wird der Präsident Petro abgelöst. Der erste linke Präsident des Landes versprach den vollständigen Frieden. Doch nach 4 Jahren ist klar, bewaffnete Gruppen und politische Gewalt prägen weiter den Alltag vieler Menschen. Dementsprechend steht auch seine Politik zur Wahl, weiter mit dem linken Kurs der Verständigung oder zurück zur harten Hand. Jenny Parke hat das Land im Vorwahlkampf besucht.
2: Im Zentrum von Bogotá kann man auf Waffen laufen. Fast 9000 Sturmgewehre, Pistolen und Granaten der ehemaligen FARC-Guerilla bilden eingeschmolzen als Bodenplatten ein Mahnmal. Darauf mit Füßen zu stehen, habe eine gewaltige Wirkung, sagt Besucherin Tatjana.
3: What they go through, it's here in our feet.
4: Während ich mit meinen Füßen darauf stehe, fühle ich mich erleichtert, dass die Gewalt vorbei ist. Und andererseits sehr traurig über das, was die Menschen durchmachen mussten.
2: 52 Jahre soll das Mahnmal hinter dem Präsidentenpalast stehen bleiben, so lange wie der bewaffnete Konflikt dauerte. Bis 2016, als Kolumbien mit der FARC-Guerilla Frieden schloss. Doch vorbei ist der Konflikt damit nicht. Viele Dissidenten sorgen in neu gegründeten Gruppen weiter für Gewalt. Zehntausende Zivilisten gelten als Binnenvertriebene. Ende April kam es zu einem Bombenanschlag in der Region Cauca mit 21 Toten. Sicherheit ist deshalb erneut Wahlkampfthema. Der rechte Anti-Establishment-Kandidat Abelardo de la Espreya inszeniert sich als Tiger, fordert Ordnung und ein hartes Vorgehen gegen bewaffnete Gruppen.
5: Yo, el tigre, les juro por Dios.
6: Ich, der Tiger, schwöre euch, dass diese blutige Tat nicht ungesühnt bleibt. Das ist kein Einzelfall. Das ist ein Plan der Petro-Regierung und ihrer Komplizen.
5: De desestabilización del desgobierno de Petro y sus cómplices.
2: Ebenfalls stark in den Umfragen die Mitte-Rechts-Kandidatin Paloma Valencia. Sie nennt Petros Friedenspolitik Komplizen des Drogenterrorismus und verspricht ebenfalls einen härteren Sicherheitskurs. Vorne liegt aber derzeit Iván Cepeda, Menschenrechtsanwalt und Parteifreund von Präsident Petro. Er will dessen Kurs fortführen.
7: El objeto de estas acciones.
8: Das Attentat in Cauca sollte so viel Angst und Instabilität wie möglich schüren und das Gefühl geben, dass man zur mehrfach gescheiterten Strategie zurückkehren sollte, nämlich der starken Militarisierung der Gebiete.
2: Klar ist, die Mordzahlen stiegen in den letzten Jahren kontinuierlich leicht an. Vergangenen Sommer wurde Präsidentschaftskandidat Miguel Uribe Turbay bei einem Wahlkampfauftritt niedergeschossen. Doch trotz der angespannten Lage zeigen die Umfragen nicht klar einen Erfolg für die Politik der harten Hand voraus. Elizabeth Dickinson von der Crisis Group glaubt nicht, dass eine Strategie allein funktioniert.
9: Das Rezept ist eigentlich, beides anzubieten. Militärisch präzise Mittel und die Option auf Verhandlungen, wann immer sie angemessen sind und die Bedingungen es zulassen.
2: Egal, wer gewinnt, so Dickinson. Illusorisch sei anzunehmen, dass der jahrzehntelange, traumatisierende Konflikt innerhalb der nächsten Amtszeit zu lösen ist. Eine große Herausforderung für die Nachfolge von Petro. Sollte am Sonntag niemand die absolute Mehrheit erreichen, geht es im Juni in die Stichwahl.
0: Kolumbien vor den Präsidentschaftswahlen, das war ein Bericht von Jenny Banke.
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0: 6.26 Uhr. Das Land Thüringen will sein Gestüt auflösen und verkaufen. Das zuständige Landesamt hat ein öffentliches Bieterverfahren gestartet. Was alles zum Gestüt gehört und warum Thüringen verkaufen will, das erklärt MDR-Reporterin Anke Preller.
10: Vor 70 Jahren nahm die Haflingerzucht im Raum Jena-Dornburg ihren Anfang, sagt Zuchtleiter Frank Walter.
11: 1956 sind damals 8 Haflinger aus Tirol, aus Österreich, hier importiert worden.
10: 7 Stuten und ein Hengst. Gutmütige Arbeitspferde für die Land- und Forstwirtschaft waren damals gefragt. Später wurden sie in Dornburg als Reit- und Freizeitpferde gezüchtet, ausgebildet und verkauft. Aktuell gehören 46 wertvolle Edelblut-Haflinger zur Herde. Und die sollte möglichst zusammenbleiben, wünschen sich der Zuchtleiter und auch Peter Rietschel, der Präsident des Landesamts.
12: Wir haben Zuchtstuten, gekürte Hengste, wir haben Fohlen, wir haben Absetzer, Jährlinge. Wir haben ein umfangreiches Exposé für jedes einzelne Zuchttier gemacht.
10: Bis Ende Juni können Angebote eingereicht werden. Laut Rietschel kostet der Haflinger Zuchtbetrieb das Land jährlich rund 370.000 Euro. Steuergelder, wie er betont. Nur vergleichsweise wenige Einnahmen stehen dem gegenüber. Deshalb der Entschluss zum Verkauf. Doch
12: die Herde muss in gute Hände kommen. Wir wollen für unsere Mitarbeiterinnen und Mitarbeiter auch hier im Landesamt eine berufliche Zukunft anbieten.
10: Interesse an der Herde, den Gebäuden und weiter Flächen hat auch die benachbarte Gönnertal Agrar EG. Doch ohne jährlichen Zuschuss sei das nicht zu stemmen, sagt Vorstand Tristan Sammer.
13: Weil mit Pferdezucht kann man schwierig Geld verdienen. Es ist nicht, dass man wie Milch verkauft. Da müsste eine finanzielle Stützung kommen, dass man das halt weiterführt am Ende.
10: Doch jährlich weiter subventionieren, das ist nicht der Plan.
0: Schauen wir noch auf das Wetter in Mitteldeutschland mit Renate Bodenburg im MDR Aktuell Wetterstudio. Guten Morgen.
14: Schönen guten Morgen.
0: Was erwartet uns heute?
14: Heute eine Mischung aus Sonne und Wolken. Also es sieht jetzt noch verbreitet recht grau aus, aber das wird sich dann auch allmählich noch lüften. Wir bekommen auch noch einiges an Sonnenschein dazu und da ist jetzt schon bevorzugt die Altmark zum Beispiel. Da lockert es schon größer auf. Auch in der Südhälfte Sachsen-Anhalts vom Mansfelder Land über Anhalt bis zum Burgenlandkreis und jetzt auch in Thüringen. Da ist der Wartburgkreis mit dabei. Der Südharz und der Kyffhäuser Kreis, da sieht es eigentlich auch am freundlichsten aus. Somit wird es heute noch einige Aufheiterungen geben, aber auch mal im Laufe des Tages wieder Quellwolken. Und dann könnten sich vereinzelt noch mal vorrangig Richtung Süden Schauer oder Gewitter entwickeln. Allerdings sieht die Tendenz eher so zu trockenem Wetter aus. Und damit wird es heute teilweise noch mal ein recht guter Badetag werden, denn die Temperaturen gehen noch bis auf 28 Grad rauf.
0: Ja, wie schaut es morgen aus?
14: Es wird allgemein wechselhaft sein und bleiben und morgen dabei Temperaturen bis maximal 26 Grad geben. Also der Trend geht eindeutig so ein kleines Stückchen runter jetzt. Morgen dazu erstmal zu Beginn, vor allem Richtung Sachsen noch längere Zeit heiter. Sonst schieben von Westen her schon dichte Wolken nach und die bringen dann über den letzten oder den restlichen Tag Schauer und Gewitter. Und die Tendenz mit den Schauern und Gewittern, die geht dann auch noch in der Woche so weiter. Die treten dann noch einzeln weiter auf und temperaturmäßig kommen wir meist in den mittelmäßig warmen Bereich. Entschuldigung.
0: Dafür muss man sich nicht entschuldigen.
14: Sollte
0: Renate
14: man.
0: Bodenburg war das im MDR Aktuell Wetterstudio. Ein Blick auf die nächste halbe Stunde. Sie erwartet unsere Medienschau. Thema heute die Anklage gegen den früheren Bundesverkehrsminister Andreas Scheuer wegen vermeintlicher Falschaussage. Und Europas längste Holzbrücke wurde nach Sanierung wiedereröffnet. Sie steht in Ronneburg in Thüringen.
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16: Um 6:30 mit Björn Sieverding. Das Drama In die Sonne schauen ist der große Gewinner beim Deutschen Filmpreis. Der Film von Mascha Schilinski bekam insgesamt 10 Auszeichnungen, darunter die Goldene Lola für den besten Spielfilm. Erzählt werden die Geschichten von mehreren Frauen, die in unterschiedlichen Zeitebenen auf einem Bauernhof leben. Gedreht wurde der Film in der Altmark. Den Preis für die beste weibliche Hauptrolle bekam Senta Berger für Ach, diese Lücke, diese entsetzliche Lücke. Als bester Hauptdarsteller wurde August Diehl für Das Verschwinden des Josef Mengele ausgezeichnet. Bei den Verhandlungen zu einem Abkommen für ein Ende des Irankriegs gibt es noch keinen Durchbruch. Wie die New York Times berichtet, ist eine Lagebesprechung im Weißen Haus ohne einen Beschluss von US-Präsident Donald Trump zu Ende gegangen. Zuvor hatte Trump angekündigt, bei dem Treffen mit seinen Sicherheitsberatern solle eine endgültige Entscheidung zu einer Verlängerung der Waffenruhe getroffen werden. Bundesfamilienministerin Karin Prien will die Bildschirmzeiten für Kinder gesetzlich begrenzen. Der Welt am Sonntag sagte sie, es müsse gesellschaftlicher Standard sein, dass Kinder unter 3 Jahren überhaupt keinen Kontakt zu digitalen Endgeräten hätten. Der Staat solle zwar nicht in Kinderzimmer hineinregieren, andere Pflichten von Eltern würden aber auch im bürgerlichen Gesetzbuch geregelt. Prien nannte hier etwa die gewaltfreie Erziehung. Der Berliner Staatssekretär für Digitalisierung Matthias Hund zieht seine Bitte um Entlassung zurück. Eine Senatssprecherin hat einen entsprechenden Bericht des Tagesspiegel bestätigt. Bei einer Entlassung auf eigenen Wunsch würde Hund kein Übergangsgeld bekommen, das läge bei rund 72.000 Euro. Hund war am Dienstag zurückgetreten und hatte damit auf MDR-Recherchen reagiert, denen zufolge ermittelt die Dresdner Staatsanwaltschaft wegen verschiedener Insolvenzstraftaten gegen ihn. Er selbst bestreitet die Vorwürfe. Der Eichenprozessionsspinner breitet sich nach Einschätzung von Fachleuten in Sachsen aus. Nach Angaben des Staatsbetriebes Sachsenforst gibt es bislang 2 Schwerpunktgebiete, den Landkreis Nordsachsen und das Elbtal. In Nordsachsen habe sich der Falter vermutlich aus Sachsen-Anhalt und Brandenburg kommend ausgebreitet. Im Dresdner Umland wird eine Einschleppung vermutet. Der Falter kann Bäume kahl fressen. Die Brennhaare der Raupen können beim Menschen allergische Reaktionen auslösen. Das waren die Nachrichten. Das Wetter mit den Temperaturen: Dresden wolkig 18 Grad, Eisenach wolkig 15, Erfurt 16 Grad, Gardelegen stark bewölkt 16, Hoyerswerda wolkig 16 Grad, Magdeburg stark bewölkt 17, Neuhaus am Rennweg bedeckt 17 Grad

0: Am Mikrofon gebührt ich guten Morgen. Der frühere Bundesverkehrsminister Andreas Scheuer von der CSU soll sich wegen des Vorwurfs der Falschaussage vor Gericht verantworten. Es geht um Behauptungen vor dem Pkw-Maut-Untersuchungsausschuss des Bundestages. Die Berliner Staatsanwaltschaft wirft Scheuer vor, die Abgeordneten des Ausschusses bewusst belogen zu haben. Dazu unsere Medienschau.
1: In den Stuttgarter Nachrichten heißt es, Scheuer muss nicht vor Gericht, weil seine Fehler bei der Maut den Staat rund 250 Millionen Euro gekostet haben. Als Verkehrsminister hatte er sich über die Bedenken der Fachleute hinweggesetzt, um den politischen Wunsch der CSU durchzudrücken. Allerdings müssen Fehler untersucht werden. Genau das ist im Untersuchungsausschuss geschehen. Dabei soll es Scheuer mit der Wahrheit nicht so genau genommen haben. Im politischen Alltag mag das Usus sein, vor Gericht und in Untersuchungsausschüssen gelten andere Regeln. Dass nun versucht wird, diese auch durchzusetzen, ist begrüßenswert. Die Fuldaer Zeitung meint, wer Steuergeld verschwendet, hat in Deutschland nichts zu befürchten. Die Furcht vor persönlichen finanziellen Konsequenzen könnte Politiker dazu verleiten, risikoscheu zu agieren, wichtige Reformen zu blockieren. Dennoch muss darüber nachgedacht werden, wie Politiker bei schwerem Fehlverhalten nicht ungestraft davonkommen. Die Zeitung Rheinpfalz aus Ludwigshafen kommentiert, der ehemalige CSU-Verkehrsminister hat den Steuerzahlerinnen und Steuerzahlern einen Schaden von einer Viertelmilliarde Euro zugefügt. Der Prozess bringt die Viertelmilliarde zwar nicht zurück und würde Scheuer verurteilt, dann nur wegen Falschaussage, nicht wegen des frustrierenden Vorgangs insgesamt. Ein Gefühl später Rechenschaft und Gerechtigkeit brächte es dennoch. Auch die Augsburger Allgemeine setzt auf eine mögliche Aufarbeitung im Prozess. Aber jenseits dessen wird das Mautdebakel politisch für die CSU zum Dauerdebakel. Es ist wie ein Verkehrsunfall, in dem ein Auto nacheinander in das nächste fährt und noch immer nicht klar ist, wann diese Karambolage endlich endet. Schön wäre nur, man wäre als Steuerzahler nicht länger Unfallzeuge. Dergleichen schafft nichts als Politikverdrossenheit. Die Nürnberger Nachrichten schreiben, wenn die Ermittler in dem Prozess mit ihrer Anklage Recht behalten, dann war es ein handfester Skandal. Käme es zu einer Verurteilung, würde sich der Fall in die lange, unselige Geschichte der vorgeschobenen Erinnerungslücken in der deutschen Politik einreihen. Aber bis zu einem Urteil gilt die Unschuldsvermutung.
0: Und das war unsere Medienschau an diesem Samstagmorgen.

0: Im russischen Angriffskrieg gegen die Ukraine hört man diese Tage immer wieder, es gebe eine Wende. Die ukrainischen Streitkräfte melden militärische Erfolge. Drohnen erreichen inzwischen mit Erfolg nicht zivile Ziele tief in Russland. Dabei ist es schwer zu beurteilen, wie groß die Schäden tatsächlich sind und was das für den Kriegsverlauf bedeutet. Ist also ein Waffenstillstand in Sichtweite? Der österreichische Militäranalyst Franz Stefan Gardi ist skeptisch. Peter Hornung hat mit ihm gesprochen.
1: Kriegswende, dieses Wort ist gerade in aller Munde. Doch sehen wir in der Ukraine gerade wirklich eine Veränderung, die womöglich zu einem Ende des mehr als 4 Jahre dauernden Krieges führt? So schnell wird das wohl nicht gehen, sagt Franz Stefan Gardi, Politikberater und Militäranalyst.
2: Ich glaube, den großen Fehler, den wir in der Vergangenheit oft gemacht haben, ist von einer kurzen Phase im Krieg versuchen abzuleiten, wie die Zukunft des Krieges sich entwickeln wird. Also wir sind in einer Phase, die gerade die Ukraine favorisiert, aber es ist zu früh zu sagen, dass es hier quasi eine Trendwende gibt, beziehungsweise dass das natürlich diese Erfolge an der Front eben auch in strategische Konsequenzen umgemünzt werden.
1: Der ukrainischen Armee gelingt es zunehmend, mit Langstreckendrohnen russische Treibstoffdepots und Raffinerien zu treffen, Lastwagen und Züge. Das sind Meldungen der vergangenen Tage und Wochen. Das russische Militär sei tatsächlich unter Druck, sagt Gardi.
2: Die russischen Probleme sind systematischer, die Verluste sind teilweise größer, es gibt nicht mehr genügend Ersatzmannschaften, die Qualität der russischen Truppe hat abgenommen, Russland hat eben die Überlegenheit in der Drohnenkriegsführung eingebüßt, das ist alles gut. Was wir sehen ist eben auch aber, und das ist das große Aber, eine Verlagerung der russischen militärischen Kampagne immer mehr eben auf Schläge in die Tiefe.
1: Damit werde auch die kritische Infrastruktur in der Ukraine immer mehr in Mitleidenschaft gezogen.
2: Die Angriffe mit Drohnen und Raketen.

0: bekannten Marschflugkörpern gewinnen an Stärke. Und hier ist wirklich die Gefahr, dass die ukrainische Luftverteidigung übersättigt wird, früher oder später.
1: Überlastet in einer Situation, in der die Ukraine um Nachschub gerade bei Abwehrsystemen bangen muss. Zum Beispiel bei Patriot-Abfangraketen, die die USA im Konflikt mit dem Iran brauchen. Die Zeichen stünden nicht auf ein rasches Ende des Krieges, so Gadi.
0: Also ich glaube, dass dieser Krieg noch länger dauern wird. Aber dass beide Seiten früher oder später diesen Krieg nicht in diesem Tempo weiterführen können. Ob das bis zum Ende des Jahres noch so weitergeht in diesem Tempo, ist schwierig zu sagen.
1: Ein Waffenstillstand, glaubt der Militäranalyst, hänge auch von anderen Faktoren ab.
0: Ich glaube, dass der Iran-USA-Israel-Krieg die Zeit leiste, wann dieser Krieg in der Ukraine beendet werden wird oder beziehungsweise dem Zeitpunkt, wo es einen Waffenstillstand geben wird, nach hinten verschoben hat.
1: Dass der noch in diesem Jahr zustande kommen wird, hält Franz-Stefan Gadi eher für unwahrscheinlich.
2: Der Bericht von Peter Hornung und damit 6.40 Uhr, 10 Minuten nach 6:30.
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4: Mit Philipp Weiskirch. In Budapest steigt heute das Finale der Fußball-Champions League. Es stehen sich der Titelverteidiger Paris Saint-Germain und der FC Arsenal aus London gegenüber. Der Ausblick von Taufik Halil.
5: Dieses Finale ist logisch. Englischer gegen französischer Meister, 1,23 Milliarden Marktwert bei Arsenal gegen 1,21 Milliarden bei Paris. Und vor allem, es sind die einzigen Mannschaften außer dem FC Augsburg, die die Bayern geschlagen haben.
6: And it's gonna be for 90 minutes showtime at the biggest stage that you can play in club competition against a tough opponent.
5: Das sei nun für 90 Minuten die größte Bühne, die es im Clubfußball gäbe. Gegen einen harten Gegner, sagt Arsenal-Trainer Mikel Arteta vor dem Finale in Budapest. Die Stimmung bei Arsenal großartig. Gerade erst hat das Team nach mehr als 20 Jahren wieder die Premier League gewonnen.
6: It's a lot of emotion, joy, happiness, being proud. And as well, it's a relief.
5: Emotionen, Freude und Erleichterung habe das gebracht, sagt Arteta, eine gute Grundlage für das Finale. Das Ziel ist klar, am Sonntag gibt's eine Parade im Norden von London.
6: I want to have the parade with the two big trophies.
5: Zwei große Trophäen sollen es dann sein, die präsentiert werden sollen. Meister und Henkelpott, sowie auch Paris mit Trainer Luis Enrique.
7: It's a final. We want to continue with the making history in Paris and to making history we need to win the second one in a row.
5: Sie wollen Geschichte schreiben und den zweiten Sieg in der Champions League nacheinander, sagt der PSG-Trainer, wohl wissend, dass es nicht so leicht wird wie beim einseitigen 5:0 gegen Inter vor einem Jahr in München.
7: When they are defending, they are great. The best team in Europe, with any doubt.
5: Arsenal habe die beste Defensive in Europa, sagt Enrique. Und sie verwirren, erinnert sich Max Eberl, an die Standardstärke der Londoner bei der Münchner Pleite in der Ligaphase.
8: Sie machen Chaos. Und Chaos kannst du nicht verteidigen.
9: Vier Mann vor Manuel Neuer. Der Ball kommt an den ersten Pfosten und dann ist er drin.
8: Kommen im Block, bleiben lang, bleiben in der Mitte, kommen kurz. Und dann haben sie halt eine herausragende Flankengeber mit Rice und Saka.
5: Ganz anders der Fußball von Paris, auch gegen die Bayern. Überfallartig.
10: Kvaratskhelia bereits im Strafraum, könnte nach innen passen. Riesenchance, Tor! Ousmane Dembélé!
5: PSG gegen Arsenal. Dieses Finale wird aufregend, garantiert.
7: It's going to be an amazing final, exciting final.
5: Und überhaupt nicht vorherzusagen.
4: Anstoß in Budapest bereits um 18 Uhr. Die Handballer vom THSV Eisenach, die haben ihr vorletztes Heimspiel dieser Bundesliga-Saison verloren. Die Thüringer zeigten vor rund 3000 Fans gegen den entthronten Meister, die Füchse Berlin, allerdings eine starke Vorstellung und hielten lange gut mit, trotz einiger Personalprobleme. Am Ende hieß es 38:41 aus Sicht der Eisenacher. Die hatten den Klassenerhalt schon vor der Partie sicher. Für die Füchse war es ein wichtiger Sieg im Kampf um die direkte Qualifikation für die Champions League. Bester Werfer bei den Gästen war Welthandballer Matthias Gitzel mit 12 Treffern. Bei Eisenach war Felix Ellen mit 8 Toren erfolgreichster Schütze. Ja, und wir bleiben noch beim Handball, denn es könnte ein großer Tag werden für die Handballerinnen vom HC Leipzig. Sie können heute am letzten Spieltag in die Bundesliga aufsteigen. Leipzig ist aktuell Spitzenreiter in der zweiten Liga, einen Punkt vor der TG Nürtingen. Heißt also, ein Sieg heute gegen Mainz würde dem HC Leipzig sicher für den Aufstieg reichen. Thorsten vom Wege.
11: HCL und Bundesliga, da war doch was. Genau. Leipzigs Frauenhandball war einst das Maß der Dinge in diesem Sport in Deutschland. Der HCL bzw. seine Vorgänger SC Leipzig und VfB Leipzig, ein national wie international agierender Spitzenverein. zweimal Europapokalsieger, der Landesmeister, zweimal IHF-Cup-Sieger. Das sind die Vorläufer der Champions bzw. European League, konnten die Sächsinnen werden. Hinzu kommen jede Menge nationaler Titel und Pokalerfolge. Diese Ära endete vor 9 Jahren abrupt mit der wirtschaftlichen Insolvenz des Vereins und dem damit verbundenen Zwangsabstieg der Frauenmannschaft aus der Bundesliga. Fortan bemühte man sich an Elster und Pleiß um einen Neuanfang, konnte dabei auf bestehende Strukturen, handelnde Personen und ein gutes Umfeld zurückgreifen. Frauenhandball ist beispielsweise an der Leipziger Sportschule immer noch eine der geförderten Sportarten. Aber in erster Linie ist der mögliche Erfolg der Ausdauer und dem Engagement der handelnden Personen im Verein zu verdanken, die eine hochtalentierte Mannschaft geduldig formten und entwickelten und sich nun mit dem Aufstieg in die Bundesliga belohnen können. Es wäre das erste Mal, dass ein einst insolventer Verein die zweite Chance nutzt. Apropos, sollte das Spiel gegen Mainz verloren und der direkte Bundesliga-Aufstieg damit verpasst werden, gäbe es für den HC Leipzig noch eine zweite Möglichkeit. Dann müssten die Messestädterinnen kommende Woche 2 Relegationsspiele gegen Union Halle Neustadt bestreiten. Der Sieger dieser beiden Begegnungen wäre dann ebenfalls Bundesligist.
4: Ja, aber der HC Leipzig will es heute selber richten im Heimspiel gegen Mainz. Anwurf um 18 Uhr.
2: Und das war der Sport mit Philipp Weißkirch. Dankeschön. 6.45 Uhr ist es. 6:45 Uhr, hier ist MDR aktuell und das ist unsere wichtigste Meldung an diesem Samstagmorgen. Das Drama In die Sonne schauen ist der große Gewinner beim Deutschen Filmpreis. Weitere Meldungen hat Björn Sieberling.
12: Tausende Klimaschützer wollen im nordrhein-westfälischen Hamm gegen den Bau neuer Gaskraftwerke demonstrieren. Zu der Großkundgebung hat ein breites Bündnis von Organisationen aufgerufen. Dazu gehören Fridays for Future, Greenpeace, der BUND und Compact. In Malta wird heute ein neues Parlament gewählt. Mehr als 340.000 Einwohner des kleinsten EU-Landes sind aufgerufen, ihre Stimme abzugeben. Umfragen lassen einen erneuten Sieg der sozialdemokratischen Regierungspartei von Premierminister Robert Abela erwarten. Beim Flugplatzfest in Altenburg-Nobitz planen Fallschirmspringer und Flugzeugpiloten einen Rekordversuch. Aus 4 historischen Doppeldeckern werden am Mittag 50 Fallschirmspringer gleichzeitig abspringen. Sie werden die Maschinen in einer Höhe von etwa 2000 Metern verlassen, zeitversetzt die Schirme öffnen und nach 5 bis 7 Minuten landen. Das Wetter, heute südostwärts abziehende Schauer, von Norden her zeitweise heiter, meist trocken, 23 bis 28 Grad und morgen dann von Westen her dichte Wolken, einige Schauer und Gewitter, 20 bis 26 Grad. MDR aktuell Verkehrsdienst, aktuell liegen uns keine Meldungen vor, soweit der MDR aktuell Verkehrsdienst, die Zeit 6.46 Uhr.
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2: In den USA hat ein Gericht Pläne von Präsident Trump gestoppt. Ein Richter bremste die Umbenennung in Trump Kennedy Center aus. Details von Klaus Reginek.
13: Das Kennedy Center am Potomac-Fluss ist weltweit bekannt und berühmt. Dort werden Theater, Tanz und Musik gezeigt. Trump hatte kurz nach Amtsantritt den Vorsitz der Institution übernommen und sie in Trump Kennedy Center umbenannt. Das hatte Proteste und Absagen von Künstlern ausgelöst. Ein Richter ordnete jetzt an, Trumps Name habe wieder von der Fassade des Gebäudes zu verschwinden. Die Begründung, der Kongress habe einst dem Kennedy Center seinen Namen gegeben, folglich dürfe auch nur der Kongress den Namen ändern.
2: Zum Kindertag gibt es am Montag, also dann am 1. Juni, nicht nur kleine Geschenke und Aktionen. Es geht auch darum, auf die Rechte und Bedürfnisse von Kindern aufmerksam zu machen. Genau darüber wird in allen Familien jeden Tag verhandelt. Junge Eltern wollen ihre Kinder dabei heutzutage oft anders erziehen, als sie selbst erzogen wurden, etwa mit mehr emotionaler Zuwendung und möglichst ohne Strafen. Für viele Großeltern wirkt der Aufwand übertrieben, die Erziehung zu nachgiebig. Unser Reporter Alexander Laboda hat mit einer Mutter und mit einer Großmutter über die Unterschiede zwischen den Generationen bei der Erziehung gesprochen.
14: Magdalena Flach lebt mit ihrem Partner und den beiden Kindern Friedrich 4 Jahre und Wilhelmine 2 Jahre in einem Bullerbü. Auf einem Reiterhof in Orsleben in der Börde kümmert sich die Familie um 37 Pferde, 6 Katzen, 3 Schweine sowie 2 Möpse. Wenn die 4 nicht draußen auf dem Hof sind, spielt sich das Familienleben in einem alten Fachwerkhaus ab. Dass ihre Kinder frei und selbstbestimmt aufwachsen, ist Magdalena Flach sehr wichtig, erzählt die 29-Jährige am großen Holztisch in der offenen Küche.
15: Für mich und meinen Partner ist immer ganz viel Fragen. Unsere Kinder, ist das für dich in Ordnung? Magst du vielleicht lieber Erdbeeren? Nein, du magst lieber Himbeeren. Ist es für dich in Ordnung, wenn wir heute die rote Hose anziehen? Oder bist du mal so lieb und guckst schon mal, was du heute anziehen willst? Und
14: neben Magdalena Flach sitzt Mama Kerstin. Sie wohnt in Iden in der Altmark und ist öfter zu Besuch. Dass ihre Tochter solche Rücksicht auf die Bedürfnisse der Kinder nimmt, betrachtet die 57-Jährige zugleich mit Bewunderung und Skepsis.
16: Dieses Nein sagen, ohne so viel zu erklären, ja, war damals so und heute wird alles beredet und magst du und möchtest du. Aber machen wir uns ja mal nichts vor. Ein bisschen erziehen wir uns aber auch damit die Kinder, die einem auf der Nase rumtanzen.
14: Tochter Magdalena sieht sich mit ihren Kindern auf Augenhöhe. Dazu gehört für sie auch, deren Gefühle ernst zu nehmen.
15: Gerade mein Sohn ist sehr weich und der weint dann, weil er einen Regentropfen auf sein T-Shirt bekommen hat und das T-Shirt ist jetzt nass. Und dann kommt schon aus der Generation, gerade von meinem Vater mal, so nu heult er schon wieder. Oder, oh, quakst du jetzt schon wieder rum? So. Und ich sag dann, Friedrich, es ist völlig okay zu weinen, zeig das, aber es ist wirklich nicht schlimm. Wir können reingehen, anderes T-Shirt anziehen, das ist meine Reaktion.
14: Mutter und Tochter stellen viele solche Unterschiede zwischen den Generationen fest. Von der Rolle der Väter über das Einhalten von Tischmanieren bis zur Frage, ob kleine Kinder ungefragt umarmt oder angefasst werden dürfen. Das Schlafengehen ist ein weiteres Beispiel. Magdalena Flach und ihr Partner begleiten die Kinder lange in den Schlaf. Bücher lesen, den Tag besprechen, kuscheln, das kann leicht über eine Stunde dauern. Bei Oma geht's schneller.
16: Und wenn halt der Friedrich bei uns ist, da bringen wir den auch hoch ins Bett. Da darf er aber auch mit bei uns im Bett schlafen, ja. Und dann bringen wir ihn auch hoch ins Bett und lesen eine Geschichte vor und hören noch ein Lied. Und dann sagen wir gute Nacht und gehen raus. Das ist zum Beispiel auch ein Unterschied. Sie wollten Unterschiede wissen.
14: Trotz aller Differenzen kommt es zwischen Tochter und Mutter kaum zum Streit. Oma Kerstin hält sich manches Mal zurück und nimmt zudem viele Anregungen auf. Und Tochter Magdalena sagt,
15: ich weiß, dass es meinen Kindern nirgendwo besser geht, außer bei Mama und Papa, als bei meiner Mutter.
14: Die Unterschiede in Erziehungsfragen führen die beiden Frauen vor allem auf die geänderten Lebensbedingungen zurück. Außerdem seien viele Informationen zum Umgang mit Kindern heute einfacher verfügbar als früher.
2: Ja, der Bericht von Alexander Labuda. Zwischen vielen Eltern und Großeltern verlaufen die Konflikte um die Erziehung nicht so glimpflich wie in diesem Beispiel. Auf mdr.de können Sie ein Interview mit der Weimarer Familientherapeutin und Autorin Marga Bielisch zum Thema lesen. Sie beantwortet unter anderem die Frage, wie junge Eltern damit umgehen können, wenn sich die Großeltern zu sehr einmischen.

0: In Ronneburg in Thüringen ist gestern Europas längste Holzbrücke wiedereröffnet worden. Nach umfassender Sanierung. Die Brücke ist 225 Meter lang und gewellt wie ein Drachenschwanz. MDR-Reporterin Katrin Welzel berichtet.
1: So klingen die ersten Schritte auf dem Brückenbelag. Denn Kindergartenkinder und eine Läufergruppe waren die ersten, die die Brücke unter die Füße bekamen.
2: Lief sich sehr gut.
3: Definitiv, ja. War ein sehr schönes Gefühl, hier drüber zu laufen. Und es ist irgendwo fester und so schwebend, ja, so leicht schwebendes Gefühl. Genau. Und das Klappern, genau, das Klappern nicht mehr, genau.
2: Also man merkt schon, dass es wirklich gut ist. Ne? Der Belag ist sehr gut geworden. Ja, also hat sich wirklich gelohnt.
1: Ja, früher klapperte die Brücke. Der Lärchenbelag war hinüber. Die Schäden durch Feuchtigkeit im Unterbau offenbarten sich erst während der Reparatur. Trotzdem blieben die Sanierungskosten ungefähr im geplanten Rahmen, wie Ronneburgs Bürgermeister André Ruderisch etwas beruhigt feststellte.
4: 1,34 Millionen circa haben wir jetzt dafür in der Hand genommen. Wie sage ich schon mal, aus dem Sparbuch. Ja, dazu mal waren Fördermittel abgefragt worden, da gab es aber keine mehr. War schade. Jetzt stellen wir es selber. Ist ein bisschen schmerzlich, weil da müssen wir andere Projekte, die wir natürlich so nicht durchführen können. Aber es hat sich gelohnt.
1: Und auch die Bauarbeiter sind stolz.
5: Es war eine anspruchsvolle Arbeit, weil das nichts Alltägliches ist, was du machst in deinem normalen Baugeschäft.
1: Die Drachenschwanzbrücke ist Ronneburgs Wahrzeichen. Sie lockt auch 19 Jahre nach der Buga Touristen und Spaziergänger. Teil des Radwegs Städtekette ist sie auch. Und für den Ronneburger Grubenlampenlauf wird sie wieder traditioneller Zieleinlauf. Getestet ist er ja schon. Und fürs 20-jährige Buga-Jubiläum, das Ronneburg nächstes Jahr feiert, ist die Brücke auch schon mal ein schöner erster Schritt. Nebenan der Wasserspielplatz und ein Outdoor-Fitness-Parcours müssen bis zum Jubiläum nämlich erst noch gebaut werden.
0: 6.54 Uhr. In Indien wird die Kartoffel König des Gemüses genannt. Von den ärmsten Haushalten bis hin zu Luxusrestaurants ist sie nicht wegzudenken. Wie keine andere Zutat ist sie im gesamten Land über Klassen, Kasten und Regionalgrenzen hinweg weit verbreitet. Kartoffeln zählen allerdings als Gemüse und nicht wie in Deutschland als Sättigungsbeilage. Nach China ist Indien der zweitgrößte Kartoffelproduzent der Welt und auch für Songschreiber ist sie eine wichtige Zutat, wie Lena Podewein berichtet.
6: Yes, you like potato and I like potato.
7: Let's celebrate the king of vegetables.
8: Lasst uns den König der Gemüse feiern, sagt Chefkoch Suprabhat Roy Chaudhry. Denn
9: es gibt kein Gemüse, das so vielseitig ist wie die Kartoffel.
8: Gebraten, gesotten, frittiert, gerieben, gehobelt, püriert, gewürfelt, gestampft, gekocht, geröstet, gebacken, gefüllt, wie auch immer.
7: The potato never fails you.
9: Die Kartoffel lässt dich nie im Stich. Die klassische französische Küche wäre ohne Kartoffeln nicht vollständig. Und auch eine durchschnittliche indische Familie käme ohne sie nicht zurecht.
8: Kartoffel, Erdapfel, Erpel, Grumbeere. Die tolle Knolle hat viele Namen. Auf Indisch Alu.
10: Alu ke Paratha or Alu ke Samosa.
8: Zum Mittag am Imbissstand greifen die Teenager zu kartoffelgefüllten Fladenbroten, Teigtaschen oder Kartoffelpuffer im Brötchen.
11: Ich mag alles, was aus Kartoffeln gemacht ist. Und auch zu Hause, wenn man fragt, was gekocht werden soll, gibt es immer etwas mit Kartoffeln.
8: Kunden und Köche feiern die Kartoffel. Als günstiger Snack geht sie immer. Und auch zu Hause findet sich immer eine Knolle. Denn die braucht keinen Kühlschrank, was wichtig ist unter den ärmeren Bevölkerungsschichten.
7: Also Bengali.
9: Bei meiner bengalischen Familie fand sich in unserer Küche immer zumindest eine Kartoffel.
8: Erinnert sich der Chefkoch.
7: Many Indians wouldn't.
9: Viele Inder wissen nicht, dass die Kartoffel nicht in unserem Land heimisch ist. Jetzt ist die Kartoffel indischer geworden als viele unserer einheimischen Gemüsesorten.
7: Many of our indigenous vegetables.
8: Erst vor 400 Jahren gelangte die Kartoffel hierher, erzählt Brajesh Singh, Direktor des Kartoffelforschungsinstituts, und zwar von der anderen Seite der Welt.
12: From South America, there are countries like
13: zwischen Peru und Bolivien liegt der Titicacasee, also er grenzt an diese beiden Länder. Und dort, in den Anden, liegt der Ursprung der Kartoffelpflanze. Sie stammt also aus den Anden, nimmt man an. Und von dort gelangte sie nach Europa.
8: Von Europa aus brachten erst die portugiesischen Händler und Seeleute die Erdäpfel mit nach Indien und mit Nachdruck servierten die Briten sie später ihrem Kolonialreich.
13: Kartoffeln haben in unserem Land unterschiedliche Wachstums- und Ernteperioden, da wir unterschiedliche solche agroklimatische Zonen haben.
8: Ob in den fruchtbaren Ebenen von Indus und Ganges oder in höher gelegenen Bereichen, die Menge von Kartoffeln, die hier wachsen, machen Indien nach China zum zweitgrößten Produzenten der Welt. Die Knolle leistet einen unschätzbaren Beitrag zur Ernährungssicherheit.
7: It has become wrongly notorious for being unhealthy.
9: Sie ist fälschlicherweise als ungesund geschmäht worden. Dabei ist die Kartoffel eine hervorragende Quelle für Kalium, Vitamin C und Vitamin B6.
8: So der Chefkoch. Und der Kartoffelforscher führt aus.
12: So, even if you are eating only potatoes,
13: selbst wenn man sich nur von Kartoffeln ernährt, hat man alles, was der Körper braucht. Angefangen bei dem Wichtigsten, der Energiequelle, die aus Kohlenhydraten stammt. Außerdem enthalten sie Eiweiß, Ballaststoffe, Vitamine und Mineralstoffe. Kurz gesagt, alles, was man sich als Nahrungsmittel vorstellen kann.
12: So everything you can think of as a food source, it has in it.
8: Kein Wunder, dass der Titel König des Gemüses in Indien an die Kartoffel geht.
0: Und das war der Bericht von Lena Budewein. Schauen wir auf das Wetter in Mitteldeutschland mit Renate Bodenburg. Guten Morgen.
14: Schönen guten Morgen.
0: Was erwartet uns heute?
14: Im Grunde genommen ein recht freundlicher Tag, auch wenn es jetzt in einigen Teilen noch nicht mal so aussieht. Wir kommen aber aus einer recht bewölkten Nacht und da gab es auch Schauer und Gewitter. Die Reste davon, die sind noch in der Oberlausitz zwischen Spree und Neiße zu finden. Da gibt es vereinzelt noch mal ein paar Tropfen, die jetzt aber auch weiter rausziehen werden nach Polen. Und ansonsten im Süden Thüringens, von Hessen her angrenzend, kommen noch so ein paar einzelne Schauer mit reingezogen. So ganz werden die es vielleicht gar nicht mal über die Landesgrenze schaffen. Aber im Werratal, da tröpfelt es jetzt auch noch ein bisschen. Demgegenüber sind aber die Wolken bereits schon ziemlich groß aufgelockert. Wir haben vor allem Sonne in der Nordhälfte Sachsen-Anhalts neben so ein paar Wolkenfeldern und ganz im Süden dort. Auch in Thüringen vom Wartburgkreis bis ins Thüringer Becken und den Kyffhäuserkreis. Raum Jena ist da jetzt auch schon so dazugekommen jetzt in der letzten Minute. Ja, und ansonsten gibt es dann einige Aufheiterungen, bevor sich zum Nachmittag dann auch noch mal so ein paar Quellwolken mit ausbilden. Dort ist es möglich, dass da vereinzelt noch ein Schauer mit rausfällt, sich entwickelt oder auch mal noch ein Gewitter. Aber vorwiegend sollte es trocken bleiben und das dann bei Temperaturen bis 28 Grad.
0: Wie wird die Nacht zu Sonntag?
14: Die ist auf alle Fälle dann trocken. Wir haben es oft klar bzw. leicht bewölkt. In den Frühstunden bilden sich so ein paar Nebelfelder aus. Und temperaturmäßig werden wir auf 15 bis 9 Grad runtergehen. Morgen dann nochmal eine Steigerung bis auf 26 Grad. Dazu gibt es anfangs vor allem Richtung Osten noch Sonne, später dann aber Wolken und Gewitter und Schauer.
0: Die Aussichten von und mit Renate Bodenburg. Dankeschön. Die Hoffnung heißt Wolfgang Kubicki, wie die FDP in Mitteldeutschland auf dem Berliner Bundesparteitag schaut. Ein Thema bei uns in der nächsten halben Stunde und Prostitution in der Ukraine. Illegal, aber allgegenwärtig. Unser Ostblogger über die aktuelle Debatte im Land.
15: 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Um 7 Uhr mit Björn Sieverding. Das Drama In die Sonne schauen ist der große Gewinner beim Deutschen Filmpreis. Der Film von Mascha Schelinski bekam insgesamt 10 Auszeichnungen, darunter die Goldene Lola für den besten Spielfilm. Erzählt werden die Geschichten von mehreren Frauen, die in unterschiedlichen Zeitebenen auf einem Bauernhof leben. Gedreht wurde der Film in der Altmark. Den Preis für die beste weibliche Hauptrolle bekam Senta Berger für Ach, diese Lücke, diese entsetzliche Lücke. Als bester Hauptdarsteller wurde August Diehl für Das Verschwinden des Josef Mengele ausgezeichnet. Nach einer Serie von Wahlniederlagen stellt sich die FDP heute neu auf. Auf dem Bundesparteitag in Berlin wird die komplette Führung neu gewählt. Einziger Bewerber um den Parteivorsitz ist der 74-jährige Wolfgang Kubicki. Der Generalsekretär der Thüringer FDP, Robert Martin Montag, sagte dem MDR, Kubicki sei der richtige Kandidat zur richtigen Zeit. Er stehe für einen Liberalismus mit klarer Kante. Der Antisemitismusbeauftragte der Bundesregierung, Felix Klein, unterstützt einen Umbau des Förderprogramms Demokratie leben. Klein sagte der Rheinischen Post, Bildungsministerin Karin Prien habe ausdrücklich betont, dass es nicht um Kürzungen gehe. Vielmehr wolle sie die Maßnahmen auf ihre Effizienz überprüfen. Dagegen sei grundsätzlich nichts einzuwenden, meinte Klein. Er sei zuversichtlich, dass Träger, die wirklich gute Arbeit leisteten, auch in Zukunft bei der Mittelvergabe berücksichtigt würden. Rund um den Brennerpass drohen massive Verkehrsbehinderungen. Die Autobahn und die Nebenstrecken werden heute gesperrt. Grund ist eine Demonstration. Anwohner wollen gegen Lärm und Feinstaub protestieren. Autos dürfen die Strecke ab dem Vormittag nicht mehr befahren. Für Lkw ist der Pass schon früher dicht. Die wichtige Transitroute muss weiträumig umfahren werden. Auch auf deutscher Seite werden lange Staus erwartet. Nach einer Bombendrohung ist die Sperrung des Zwickauer Hauptbahnhofs aufgehoben worden. Wie die Mitteldeutsche Regiobahn mitteilte, ist der Zugverkehr wieder angelaufen. Laut Bundespolizei war der Bahnhof zuvor durchsucht worden. Dabei sei nichts Verdächtiges gefunden worden. Auch der Chemnitzer Hauptbahnhof war nach einer Drohung geräumt und durchsucht worden. Wegen der Sperrungen kam es zu Behinderungen im regionalen Zugverkehr. Das waren die Nachrichten. Das Wetter mit den Temperaturen: Brocken, bedeckt und Nebel, 11 Grad, Chemnitz stark bewölkt 16, Dresden wolkig 18 Grad, Eisenach wolkig 15 Grad, Erfurt 16, Fichtelberg fast wolkenlos 14, Gera 15 Grad, Görlitz nach Regen 16, Halle wolkig 16 Grad, Leipzig bedeckt 16, Magdeburg stark bewölkt 17 Grad und Meiningen bedeckt und dunstig 14 Grad. Heute südostwärts abziehende Schauer, von Norden her zeitweise heiter und meist trocken, 23 bis 28 Grad. Morgen dann von Westen her dichte Wolken, einige Schauer und Gewitter, 20 bis 26 Grad. MDR Verkehrsdienst, aktuell liegen uns keine Meldungen vor. Soweit der MDR Verkehrsdienst, die Zeit 7.03 Uhr.
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0: Am Mikrofon in Göbötig, guten Morgen. Die FDP ist nicht mehr im Bundestag, auch nicht in den Landtagen von Sachsen und Thüringen. Bei den Wahlen in ihrem Stammland in Baden-Württemberg ist sie auch rausgeflogen vor kurzem. Was kann also die Partei noch erreichen? Gerade mit Blick auf die anstehenden Wahlen hier in den neuen Bundesländern. Die Liberalen wollen sich am Wochenende auf einem Bundesparteitag in Berlin aufrappeln und einen neuen Parteichef wählen. Einziger Kandidat ist Wolfgang Kubicki. Wie das in den mitteldeutschen Landesverbänden ankommt, MDR-Aktuell-Reporter André Seifert hat nachgefragt.
17: Die Hoffnungen in der FDP, sie scheinen auf Wolfgang Kubicki zu ruhen. Dass der 74-Jährige auf dem Bundesparteitag zum neuen Vorsitzenden gewählt werden soll, kommt gut an, zumindest bei drei führenden Liberalen aus Mitteldeutschland, zum Beispiel beim Erfurter Robert Martin Montag.
18: Aus meiner Sicht ist Wolfgang Kubicki genau der richtige Kandidat zur richtigen Zeit. Er steht für den Liberalismus, der klare Kante zeigt.
17: Unterstützung kommt auch vom Dresdner FDP-Bundesvorstand Thorsten Herbst.
19: Jetzt durch die Ankündigung der Kandidatur von Wolfgang Kubicki geht schon so eine Elektrisierung durch die Partei und ist die Hoffnung wieder da. Wir schaffen es, wir gehen ja auch in den Umfragen ein Stück weit nach oben.
17: Und auch Guido Kosmehl, liberaler Landtagsabgeordneter aus Bitterfeld, will Wolfgang Kubicki am Wochenende seine Stimme geben.
20: Er ist immer noch einer der Liberalen, die klar formulieren können, wofür die FDP steht und vor allen Dingen, wo die Probleme der Menschen stecken.
17: Die FDP setzt offenbar nicht nur auf ein bekanntes Gesicht, sondern auch auf bekannte Themen. Auf dem Parteitag soll es unter anderem um weniger Steuern, weniger Bürokratie und weniger Bürgergeld gehen. Die FDP will Teilzeit einschränken und die Schuldenbremse sichern. Diejenigen, die etwas leisten wollen, sollen gestärkt werden, heißt es in einem Leitantrag mit dem Titel Neustart Deutschland, der in Berlin beschlossen werden soll, erklärt der sächsische Liberale Thorsten Herbst.
19: Und die Bürger erleben ja, dass Freiheit eingeschränkt wird. Sie erleben, dass sie viel an Steuern und Abgaben zahlen und trotzdem einen Staat erleben, der nicht funktioniert, von der Bahn angefangen bis hin zur Verwaltung, die nicht digital ist. Und ich glaube, das sind Themen, mit denen man punkten kann. Unser Ziel ist, dass Leute ihr Leben aus eigener Kraft gestalten können, dass sie nicht auf Zahlungen des Staates angewiesen sind.
17: Jedoch, die Probleme in der FDP sind groß. In keinem Bundesland käme die Partei in aktuellen Umfragen über die 5%-Hürde. Die Liberalen verlieren Mitglieder, vor allem im Osten fehlt es an Personal und kommunaler Verankerung. Das zeigte kürzlich eine Untersuchung des Instituts der Deutschen Wirtschaft. Für den sachsen-anhaltischen FDP-Politiker Guido Kosmehl ist daher wichtig, überhaupt wieder als politische Kraft wahrgenommen zu werden.
20: Und zunächst geht es erstmal darum, tatsächlich zu verdeutlichen, dass die FDP noch da ist, dass sie nicht, wie der Bundeskanzler so schön formuliert hat, tot ist oder nicht gebraucht wird, sondern dass sie tatsächlich noch existent ist und dass wir viele gute Persönlichkeiten haben und auch ein Programm haben, was für die Menschen auch wirken kann.
17: Wolfgang Kubicki selbst will die Messlatte übrigens recht hochlegen, sollte er zum Parteichef gewählt werden. In einem Jahr müsse die FDP in den Umfragen wieder über 5% liegen, sagt Kubicki. Sonst habe er seinen Auftrag verfehlt.
0: Der Bericht von MDR Aktuell Reporter André Seifert. In Rumänien ist eine russische Drohne eingeschlagen. Rund um diesen Vorfall bauen sich nun politische Spannungen auf. Kreml-Chef Putin hat mit Vorwürfen gegenüber der Ukraine reagiert und gegenüber westeuropäischen Ländern. Jürgen Buch.
3: Kreml-Chef Wladimir Putin hat behauptet, es sei wohl eher eine ukrainische Drohne gewesen, die in den rumänischen Luftraum eingedrungen ist. Immerhin hätten solche Drohnen zuletzt schon den Luftraum mehrerer Länder verletzt. Russland sei aber bereit zu einer objektiven Untersuchung, so Putin. Dazu müsste Rumänien allerdings die Trümmer der Drohne übergeben. Ausländische Experten will Putin offenbar nicht an der Untersuchung beteiligen. Rumänien hatte zuvor erklärt, es handele sich bei der Drohne um ein russisches Exemplar. Außerdem hat Rumänien den russischen Generalkonsul in Konstanza zur unerwünschten Person erklärt und angekündigt, das russische Generalkonsulat dort zu schließen. Das russische Außenministerium hat daraufhin mitgeteilt, auf eine russische Reaktion müsse nicht lange gewartet werden. Der stellvertretende Vorsitzende des russischen Sicherheitsrats und frühere russische Präsident Dmitri Medvedev empfahl den EU-Staaten, so wörtlich, den Mund zu halten. Es müsse erst einmal geklärt werden, wessen Drohne in Rumänien in ein Haus gestürzt sei. Außerdem werde Russland ständig mit Drohnen und Raketen beschossen, in denen europäische Technik stecke. Medvedev drohte, die Bürger der entsprechenden Staaten würden nicht ruhig schlafen können. Für Angriffe auf Russland sei, so wörtlich, Abschaum vom Typ einer Ursula von der Leyen, eines Friedrich Merz, Emmanuel Macron und anderer verantwortlich.

0: Der Brennerpass ist die wohl wichtigste Route für Autofahrer über die Alpen. Er wird heute wegen einer Demonstration für mehrere Stunden komplett gesperrt. Das gilt für die Autobahn und alle Nebenstrecken. Oliver Schosch berichtet.
1: Die Brenner Autobahn und die Brenner Bundesstraße sind heute auf der österreichischen Seite ab 11 Uhr gesperrt bis 19 Uhr und auf der italienischen Seite von 10.30 Uhr bis 20 Uhr. Der Hauptinitiator der Brenner Blockade ist der Bürgermeister von Gries am Brenner, Karl Mühlsteiger. Er, andere Gemeindebürgermeister und viele Anwohnerinnen und Anwohner fordern eine Entlastung vom Verkehrslärm und von Abgasen und Feinstaub. Sie fordern unter anderem einen besseren Lärmschutz, eine höhere Lkw-Maut und mehr Güterverkehr über die Schiene. Rund 15 Millionen Pkw und Lkw fahren pro Jahr durch den Brennerpass. Der Landeshauptmann von Tirol, Anton Matle von der konservativen ÖVP, zeigte sich solidarisch mit den Protestierern und kündigte an, sie auch heute selbst zu besuchen. Kritik kam von der österreichischen Bundesregierung und vom bayerischen Verkehrsminister Christian Bernreiter von der CSU. Er sprach von einer zu großen Belastung für Logistik, Reisende und die Wirtschaft. Wegen der Brennervollsperrung ist mit erheblichen Verkehrsbehinderungen zu rechnen, auch im Inntal und im gesamten südlichen Bayern, weil viele Pfingsturlauber Alternativrouten wählen werden. Das Polizeipräsidium Oberbayern empfiehlt deshalb heute, keine Fahrten in den Süden von Bayern zu unternehmen und sie auf einen anderen Tag zu verlegen. In Österreich und Bayern stehen Rettungskräfte gesondert bereit, unter anderem auch auf Motorrädern, falls es wegen der Staus ein schwieriges Durchkommen zu Notfällen gibt.
0: In Berlin wurde gestern Abend der Deutsche Filmpreis verliehen. Das ist die wichtigste Auszeichnung des deutschen Kinos. Das Kinojahr wurde groß gefeiert, denn es war mit mutigen Stoffen geprägt, starken Regiehandschriften und außergewöhnlichen Schauspielleistungen. Großer Abräumer war ein Film, der in der Altmark im Norden Sachsen-Anhalts spielt. Anna Wollner berichtet von der Verleihung der Lolas.
2: Wir sehen uns
3: Eine schmissige Eröffnungsnummer von Gastgeber Christian Friede, gleich zu Beginn, die den Ton setzte. Den Ton einer Preisverleihung in Überlänge, ausgelöst durch eine fast einstündige Unterbrechung wegen einer Technikpanne. Die geladenen Gäste haben einen starken Filmjahrgang und das Miteinander gefeiert. Der große Sieger des Abends, In die Sonne schauen von Mascha Schilinski.
4: Ziemlich überwältigend, auch überfordernd und wunderschön.
3: 10 Lolas haben Schilinski und ihr Team mit nach Hause genommen. Unter anderem für die beste Regie, das beste Drehbuch, die beste weibliche Nebenrolle, Kostüm, Maske, Szenenbild und die Lola in Gold. Die höchste Auszeichnung des Abends für einen Film, der über 4 Generationen hinweg von weiblichen Traumata erzählt und damit bei der Filmakademie einen Nerv getroffen hat.
4: Ich glaube, wir haben einfach irgendwie versucht, wirklich einen Film zu machen, der nicht nach seinem Publikum fragt, sondern einen Film zu machen, nachdem wir selber eine Sehnsucht hatten. Wir haben das preisgegeben, diesen Film, und aus den Eingeweiden heraus erzählt. Und ich glaube, wir waren sehr spezifisch und ich habe das Gefühl von dem ganzen Feedback jetzt nach einem Jahr Publikumsreise mit dem Film, dass viele Menschen sich darin wiedererkennen. Ja.
3: Die Lola in Silber ging an Ilka Csataks Politdrama Gelbe Briefe. Die Lola in Bronze an Simon Verhoevens Romanverfilmung Ach, diese Lücke, diese entsetzliche Lücke. Der emotionalste Moment des Abends, die Lola als beste weibliche Hauptrolle für die 85-jährige Senta Berger in Ach, diese Lücke, diese entsetzliche Lücke.
5: Ich bin ein bisschen zitterig. Es kommt ja so, wenn man aufgeregt ist.
3: Die Lola für die beste männliche Hauptrolle ging wiederum an August Diehl für seine Darstellung in Das Verschwinden des Josef Mengele. Für den 50-jährigen Schauspieler die zweite Lola seiner Karriere.
6: Ich freue mich wahnsinnig darüber, weil ich jetzt erst eigentlich weiß, was dieser Preis eigentlich bedeutet. Das ist eine Anerkennung von unserer, von den Menschen, mit denen ich in der Zeit, in der ich lebe, zusammenarbeite. Ein, quasi wie ein Echo, das sagt, ja, was du machst, finden wir gut. Das ist das Größte, was man haben kann. Mehr geht gar nicht.
3: Mehr geht nicht. Im Falle von Wim Wenders allerdings doch. Wenders ist mit der Ehrenlola für seine Verdienste um den deutschen Film ausgezeichnet worden und bekam Standing Ovation. Obwohl er aktuell in der Kritik steht, Vorwürfe von Nastassja Kinski nicht ernst zu nehmen. Es geht um eine Oben-ohne-Szene der damals 13-jährigen Schauspielerin in Falsche Bewegung von 1975. Wenders hat die Debatte in seiner Dankesrede proaktiv angesprochen und hofft auf einen Austausch mit der Filmakademie.
7: Es war nicht leicht, aber ich habe das Gefühl gehabt, ich muss was sagen, weil ich bin recht ratlos. und ich hoffe, dass ich ein bisschen Rat bekomme. Und ich hoffe, dass das nicht das auch ein Gespräch wird über Filmerbe und wie man Filme, alte Filme, interpretieren darf. Ob man so tun darf, als wäre der Film gestern gedreht und man könnte so drüber reden, oder als ob er eben ein Zeitdokument ist, aus seiner Zeit, in der andere Maßstäbe gelten.
3: Vielleicht war genau das die eigentliche Botschaft dieses Abends, miteinander ins Gespräch zu kommen, über Filme, über Geschichte, über gesellschaftliche Konflikte. Nicht übereinander zu sprechen, sondern miteinander. Die Verleihung des Deutschen Filmpreises 2026 wurde damit mehr als eine Preisgala. Sie wurde zum Plädoyer für eine Debattenkultur, die zuhört, nachfragt und auch Widerspruch zulässt.
0: Aus Berlin berichtete Anne Wollner. 7.15 Uhr ist es, 7:15. Hier ist MDR aktuell. Das ist unsere wichtigste Meldung an diesem Samstagmorgen. Das Drama In die Sonne schauen ist der große Gewinner beim Deutschen Filmpreis. Weitere Meldungen hat Björn Sieberling.
2: In den USA sind drei Kletterer aus Lettland tödlich verunglückt. Wie der lettische Kletterverband mitteilte, ist eine vierte Person nach dem Absturz in kritischem Zustand. Zu dem Unglück war es am höchsten Gipfel Nordamerikas gekommen. Der als Denali oder Mount McKinley bezeichnete Berg liegt im US-Bundesstaat Alaska. Im Thüringer Freilichtmuseum Hohenfelden ist das neue Informations- und Ausstellungszentrum fertig. Heute wird das Haus als Eingangsportal zum Museum offiziell eingeweiht. Vor Baubeginn im April 2024 hatten Archäologen Reste eines Bauernhauses aus dem 12. Jahrhundert auf dem Gelände entdeckt. Sie konnten Treppe, Gänge und Küche ausfindig machen. Der FC Arsenal ist mit dem deutschen Nationalspieler Kai Havertz, spielt heute um den Titel in der Fußball Champions League. Es wäre der bisher größte Erfolg in der Vereinsgeschichte der Londoner. Gegner im Finale ist Titelverteidiger Paris Saint-Germain. Das Wetter heute südostwärts, abziehende Schauer, von Norden her zeitweise heiter und meist trocken. 23 bis 28 Grad, morgen dann von Westen her dichte Wolken, einige Schauer und Gewitter, 20 bis 26 Grad. MDR Aktuell Verkehrsdienst, aktuell liegen uns keine Meldungen vor. Soweit der MDR Aktuell Verkehrsdienst. Die Zeit 7.16 Uhr.
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0: Der Krieg Russlands gegen die Ukraine hat den Alltag der meisten Menschen im angegriffenen Land umgekrempelt. Viele haben Freunde und Verwandte, ihr Zuhause und auch ihre Arbeit verloren. Doch sie sind als Soldaten im Osten und Süden der Ukraine an der Front. Während andere Arbeitsplätze wegfallen, floriert nahe der Front schon seit Beginn des Donbasskrieges 2014 ein Gewerbe besonders, die Prostitution. Mit der russischen Vollinvasion 2022 stieg die Prostitution in der Ostukraine noch einmal deutlich an. Meine Kollegin Elisabeth Ime hat mit unserem Ostblogger Denis Trubetskoy in Kiew über diese Entwicklung gesprochen.
9: Ja, ich spreche mit unserem Ostblogger Denis Trubetskoy in Kiew über diese Entwicklung. Aber bevor wir zum Thema kommen, es ist ja nicht selbstverständlich, dass wir uns trotz Krieg jetzt unterhalten können, denn Kiew hat am Pfingstwochenende einen der schlimmsten russischen Luftangriffe erlebt. Herr Trubetskoy, können Sie uns kurz erzählen, wie der auch Sie betroffen hat?
10: Also der Sonntag, das war tatsächlich der wohl größte russische Luftangriff auf Kiew bisher, also der schwerste. Und bei mir hier in Putil, im historischen Zentrum der Hauptstadt, war es leider so, dass russische Raketen direkt auf der anderen Straßenseite eingetroffen sind. Ich glaube, die Welt hat auch die Bilder vom weitestgehend beschädigten Tschernobyl-Museum hier gesehen. Und das ist eben das Haus auf der anderen Seite. Deswegen hat unser Wohngebäude, also unser Haus, mehr oder weniger die gesamte Druckwelle auf unserer Straßenseite auf sich genommen. Das hieß leider, dass so gut wie alle Fenster zerbrochen sind im gesamten Haus. Bei mir war mehr oder weniger die Hälfte des Wohnzimmers zur Hälfte mit Glas gefüllt zwischenzeitlich. Also ich war grundsätzlich im Wohnungsflur, damit ich weit weg von Fenstern bleibe. Das hat mich da so ein bisschen gerettet. Also ich habe jetzt in diesen 4,5 Jahren in Kiew vieles erlebt, aber dass es mich direkt so persönlich betroffen hat, das war tatsächlich das erste Mal,
11: ich brauchte schon ein bisschen Zeit, um das quasi zu überarbeiten und mehr oder weniger in die Ordnung zu kommen.
9: Soweit also die erschütternden Schilderungen unseres Ostbloggers aus Kiew, Denis Trubetskoy. Ja, nun schauen wir jetzt mal von Kiew in Richtung Ostukraine nach Kramatorsk. Die Stadt ist strategisch wichtig, liegt nahe der Front und Kramatorsk ist mittlerweile auch eine Hochburg der Prostitution. Wie kam es dazu?
10: Also wie auch immer das auf den ersten Blick klingen mag, ist es eigentlich eine logische Entwicklung, die so gut wie bei allen Kriegen, egal wo sie stattgefunden haben, zu beobachten war. Und gerade was Kramatorsk, was insgesamt die Region Donetsk und die Region Lugansk anbetrifft, gab es eigentlich seit Beginn des Konflikts, also seit dem ursprünglichen Donbasskrieg 2014, einen deutlichen Anstieg der Prostitution in Frontnähe, aber 2022 hat natürlich noch einmal das Ganze in die Höhe getrieben, noch mal einen Aufschwung gegeben. Also das hat einerseits damit zu tun, dass die finanzielle Lage der lokalen Frauen sich verschlechtert hat. Andererseits spielen da natürlich höhere Zollzahlungen an Soldaten die Rolle. Ja, nicht alle haben Familien. Insgesamt, also wenn man bei tagtäglichen Drohnenangriffen im Schützengraben sitzt, weiß man gar nicht, ob es einen Morgen danach überhaupt gibt, also bei weitem nicht alle, sammeln das Geld für die Zukunft. Ja, was hier natürlich eine ziemlich wichtige Rolle spielt, ist auch die mentale Lage der Soldaten. Also es gibt viele Berichte darüber, dass Soldaten weniger Sex brauchen, wenn sie Prostituierte bestellen, dass sie eher nach Ablenkung, nach Nähe, nach Gesprächen suchen. Also das kommt in diesem Fall irgendwie alles zusammen.
9: Wer sind denn die Frauen, die im Donbass mit Prostitution ihr Geld verdienen?
10: Also in erster Linie sind das lokale Frauen und Binnenflüchtlinge. Es geht um wirtschaftliche Not. Die Arbeitslosigkeit in der Frontnähe ist logischerweise ziemlich groß. Also viele müssen irgendwie dafür sorgen, dass die Kinder irgendwie versorgt werden. Aber es gibt auch eine Tendenz, die es auch auf dem russisch besetzten Teil des Donbass gibt. Es gibt durchaus Frauen aus anderen Regionen, die etwa nach Kramatorsk kommen, um relativ gut zu verdienen.
9: Prostitution, das muss man ja dazu sagen, ist in der Ukraine im Gegensatz zu Deutschland illegal. Welchen Gefahren setzen sich die Frauen da aus, die in der Prostitution tätig sind?
10: Was jetzt den legalen Bereich anbetrifft, stimmt es einerseits, dass die Prostitution illegal ist, aber die Strafen sind wirklich lächerlich. Also im einstelligen Bereich in Euro, wenn man das zusammenrechnet, also für Prostituierte selbst, nur Zuhältern drohen wirklich auch Freiheitsstrafen. Es gehören natürlich andere Risiken, die eine ganz, ganz große Rolle spielen. Also bereits seit 2014 hat man bemerkt, dass die HIV-Quote in der Frontnähe noch einmal höher ist als im Durchschnitt im Land. Es kommt leider auf beiden Seiten der Frontlinie dazu, dass es relativ viele Gewaltfälle gibt, eben vor allem durch Soldaten, die sich in unterschiedlicher mentaler Lage befinden. Das Problem ist natürlich, dass die Polizei da letztendlich ziemlich machtlos ist, beziehungsweise trotz der kleineren Strafen trauen sich Frauen oft gar nicht, bei der Polizei diese Gewaltfälle anzumelden. Denn, wie gesagt, also die Prostitution bleibt an sich illegal und das ist etwas, was so ein bisschen Anschub für eine gesellschaftliche Debatte dafür gibt, ob die Prostitution eigentlich legalisiert werden sollte oder nicht.
9: Illegal ist in der Ukraine auch Pornografie, ebenfalls im Gegensatz zu Deutschland. Und es gibt in der Ukraine auch Forderungen, Pornos zu legalisieren. Warum ist das in der Ukraine gerade jetzt eine Debatte?
10: Also gerade in dieser Woche gab es eine Abstimmung zum Gesetzentwurf über die Legalisierung der Pornografie. Also erstmal ist man knapp gescheitert mit dieser Initiative. Und es ist tatsächlich eine breite Debatte darüber, denn ziemlich viele Frauen in erster Linie verdienen auf einen Online-Plattformen wie OnlyFans recht viel Geld, muss man sagen, das teilweise auch noch an die ukrainische Armee letztlich gespendet wird. Auch das ist ein ziemlich
11: großes Phänomen, das Ganze rechtlich in Ordnung zu bringen, damit auch der Staatsbudget davon profitiert, damit auch ordentlich Steuern bezahlt werden aus diesen Annahmen, ist eigentlich unterm Strich eine ziemlich gute Idee. Wer sich so ein bisschen dagegen wehrt, ja, es sind natürlich teilweise einige politische Parteien, aber einige Behörden sind jetzt nicht zwingend dringend daran interessiert, dass es mit der Legalisierung vorankommt. Also es gab jetzt größere Razzien in mehreren westukrainischen Regionen bei Polizisten, die gegen Geld quasi weggeschaut haben sollen, dass da Pornos gedreht werden in diesen Regionen. Also dass davon versucht man schon ein bisschen lokal quasi zu profitieren. Und von daher ist es eine Debatte, die vielleicht, wie gesagt, auch auf den ersten Blick sich komisch anhört, aber die eigentlich ganz wichtig ist.
0: Das sagte Denis Trubotskoy, unser Ostblogger in Kiew hier bei MDR Aktuell. Meine Kollegin Elisabeth Ime hat mit ihm gesprochen.

0: 7.25 Uhr ist es. Für eine Zahnbehandlung ins Ausland, wenn das hierzulande jemand plant, hat oft etwas das alles mit günstigeren Preisen jenseits der Grenze zu tun. In Tschechien gibt es einen Medizintourismus anderer Art. In schlecht mit Ärzten versorgten Gegenden suchen Patienten nahe gelegene Praxen im Nachbarland auf. Seit kurzem wird ihnen das durch das neue Gesetz auch leichter gemacht. Doch löst dieses grenzüberschreitende Verfahren das Problem? Robert Schuster und Ulrike Schuld berichten.
1: Bis zu 80 Kilometer Fahrt zum nächsten Zahnarzt. So lange Wege müssen Patientinnen und Patienten in Tschechien auf sich nehmen, zumindest wenn sie in abgelegenen Regionen wohnen, etwa im Adlergebirge nahe der Grenze zu Polen. Ein Zahnarztbesuch in einer Praxis im Nachbarland ist für viele ein Ausweg, sagt Jana Schillerowa von der zweitgrößten Krankenkasse Tschechiens. Unsere Versicherten haben die Dienste der Zahnarztpraxis im polnischen Jiędzy Lesie schon länger genutzt und haben uns dann immer die Rechnungen für die Behandlung geschickt. Wir haben sie dann bis in Höhe der in Tschechien festgelegten Tarife beglichen. Im vergangenen Jahr haben ca. 300 Patienten bei dieser Krankenkasse eine Rückerstattung beantragt. Seit Beginn dieses Jahres wird es noch einfacher, zur Behandlung in die nahegelegene polnische Praxis zu gehen. Wegen der Gesetzesänderung, die es seit diesem Jahr gibt, konnten wir mit dieser Zahnarztpraxis einen offiziellen Vertrag abschließen. Die Rechnungen für die Behandlung können nun sofort von der Versicherung in Tschechien übernommen werden. Auch andere Krankenkassen schauen nun, wie sie ihren Versicherten Arztbesuche in den Nachbarländern ermöglichen können, sagt Martin Nowotny vom Gesundheitsministerium. Gegenwärtig laufen entsprechende Verhandlungen, die sich auf das Grenzgebiet zwischen Tschechien und Deutschland sowie Tschechien und Österreich beziehen. Nowotny betont, die konkreten Verträge mit medizinischen Einrichtungen in den Nachbarländern würden die jeweiligen Krankenkassen schließen. Das Ministerium wirke hier nicht ein. Aus der größten Krankenkasse Tschechiens heißt es, solche Kooperationen sollten aber weiterhin eine Ausnahme bleiben. Auch Martin Czaban, Journalist beim Nachrichtenportal Szeznamspravi.cz, ist skeptisch, wie zukunftsweisend dieses Modell für Routinebehandlungen sein kann. Ich glaube nicht, dass das die Lösung des Problems ist, weder für das tschechische Gesundheitswesen noch für die Grenzgebiete. Es ist eine gute Teillösung für Einzelpersonen oder abgelegene Orte an der Grenze, wo es immer schon schwer war, einen Arzt zu finden. Grundsätzlich versuchen Gemeinden fernab der Städte schon jetzt junge Mediziner anzulocken, etwa mit Wohnungen oder Zuschüssen für die Einrichtung von Praxen. Allerdings blieben die Absolventen trotzdem meist in den Unistädten, sagt Czaban. Die angehenden Ärzte werden schon während des Studiums sehr stark in den Betrieb der Universitätskliniken eingebunden. Und sie sehen eigentlich keinen Grund, dann nach dem Studium aufs Land zu gehen. Man müsse versuchen, junge Ärzte schon im Studium dafür zu interessieren, später in abgelegenere Gegenden Tschechiens zu gehen. Bisher habe die Gesundheitspolitik da allerdings noch nicht die richtigen Anreize gesetzt.
0: Der Bericht von Ulrike Schuld und Robert Schuster, und das waren die Themen heute im Osten. Schauen wir noch auf das Wetter in Mitteldeutschland mit Renate Bodenburg im MDR Aktuell Wetterstudio. Guten Morgen.
2: Guten Morgen.
0: Wie wird's?
2: Der Tag heute sieht eigentlich recht freundlich aus, auch wenn er doch recht holprig letzten Endes für viele begann. Also es gab viele Wolken aus der Nacht heraus, noch ein paar Schauer. Die letzten Tropfen ziehen über die Neiße jetzt in Sachsen ab und in Thüringen haben wir im Werratal noch vereinzelt ein paar Spritzer Regen. Angrenzend an Hessen sind dort noch Schauer unterwegs, die ziehen aber mehr so südöstlich dann Richtung Rhön runter und damit sollte es dann eigentlich auch weitgehend trocken bleiben. Es heitert zunehmend auf, im Laufe des Mittags und Nachmittags wird dann von Norden her die Quellbewölkung aber wieder ein bisschen mehr zunehmen. Da kann sich vereinzelt mal noch ein Schauer dann lösen im Laufe des Nachmittags oder auch mal ein Gewitter bilden. Vorrangig bleibt es aber trocken, das Ganze bei 28 Grad in den Spitzenwerten.
0: Ja, die Aussichten von und mit Renate Bodenburg im MDR Aktuell Wetterstudio. Dankeschön. Ein Blick noch auf die Themen der nächsten halben Stunde. Unsere Medienschau heute zur Anklage gegen Ex-Verkehrsminister Andreas Scheuer von der CSU. Der Verdacht Falschaussage und Europas längste Holzbrücke wurde nach der Sanierung wiedereröffnet. Sie steht in Ronneburg in Thüringen.

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1: Um 7.30 Uhr mit Björn Sieverding. Das Drama In die Sonne schauen ist der große Gewinner beim Deutschen Filmpreis. Der Film von Mascha Schelinski bekam insgesamt 10 Auszeichnungen, darunter die Goldene Lola für den besten Spielfilm. Erzählt werden die Geschichten von mehreren Frauen, die in unterschiedlichen Zeitebenen auf einem Bauernhof leben. Gedreht wurde der Film in der Altmark. Den Preis für die beste weibliche Hauptrolle bekam Senta Berger für Ach, diese Lücke, diese entsetzliche Lücke. Als bester Hauptdarsteller wurde August Diehl für Das Verschwinden des Josef Mengele ausgezeichnet. Bei den Verhandlungen zu einem Abkommen für ein Ende des Iran-Kriegs gibt es noch keinen Durchbruch. Wie die New York Times berichtet, ist eine Lagebesprechung im Weißen Haus ohne einen Beschluss von US-Präsident Donald Trump zu Ende gegangen. Zuvor hatte Trump angekündigt, bei dem Treffen mit seinen Sicherheitsberatern solle eine endgültige Entscheidung zu einer Verlängerung der Waffenruhe getroffen werden. Bundesfamilienministerin Karin Prien will die Bildschirmzeiten für Kinder gesetzlich begrenzen. Der Welt am Sonntag sagte sie, es müsse gesellschaftlicher Standard sein, dass Kinder unter 3 Jahren überhaupt keinen Kontakt zu digitalen Endgeräten hätten. Der Staat solle zwar nicht in Kinderzimmer hineinregieren, andere Pflichten von Eltern würden aber auch im bürgerlichen Gesetzbuch geregelt. Prien nannte hier etwa die gewaltfreie Erziehung. Der Berliner Staatssekretär für Digitalisierung Matthias Hund zieht seine Bitte um Entlassung zurück. Eine Senatssprecherin hat einen entsprechenden Bericht des Tagesspiegel bestätigt. Bei einer Entlassung auf eigenen Wunsch würde Hund kein Übergangsgeld bekommen, das läge bei rund 72.000 Euro. Hund war am Dienstag zurückgetreten und hatte damit auf MDR-Recherchen reagiert, denen zufolge ermittelt die Dresdner Staatsanwaltschaft wegen verschiedener Insolvenzstraftaten gegen ihn. Er selbst bestreitet die Vorwürfe. Der Eichen-Prozessionsspinner breitet sich nach Einschätzung von Fachleuten in Sachsen aus. Nach Angaben des Staatsbetriebes Sachsenforst gibt es bislang 2 Schwerpunktgebiete, den Landkreis Nordsachsen und das Elbtal. In Nordsachsen habe sich der Falter vermutlich aus Sachsen-Anhalt und Brandenburg kommend ausgebreitet. Im Dresdner Umland wird eine Einschleppung vermutet. Der Falter kann Bäume kahl fressen. Die Brennhaare der Raupen können beim Menschen allergische Reaktionen auslösen. Das waren die Nachrichten. Das Wetter mit den Temperaturen: Dresden wolkig, 19 Grad. Eisenach stark bewölkt, 16. Erfurt leicht bewölkt, 17 Grad. Gardelegen wolkenlos, 15 Grad. Hoyerswerda und Magdeburg melden beide stark bewölkt, 17. Neuhaus am Rennweg bedeckt, 17 Grad. Uschatz wolkig, 18. Plauen wolkig, 17 Grad. Wernigerode nach Regen, 16 Grad. Und Lutherstadt-Wittenberg meldet 18 Grad. Heute südostwärts abziehende Schauer, von Norden her zeitweise heiter, meist trocken, 23 bis 28 Grad. Und morgen dann von Westen her dichte Wolken, einige Schauer und Gewitter, 20 bis 26 Grad. MDR aktuell Verkehrsdienst, Vorsicht auf der A4 Frankfurt Richtung Dresden zwischen Ronneburg und Sprottetalbrücke liegt ein Verkehrszeichen auf der rechten Fahrspur. Und Vorsicht auf der A73 Richtung Suhl zwischen Ebensfeld und Bad Staffelstein liegt ein Holzbrett auf der Fahrbahn und die Straße zu

0: ist. Die Berliner Staatsanwaltschaft wirft Scheuer vor, die Abgeordneten des Ausschusses bewusst belogen zu haben. Was schreiben oder ja, was sagen die Kommentatoren dazu? Hier unsere Medienschau.
1: In den Stuttgarter Nachrichten heißt es, Scheuer muss nicht vor Gericht, weil seine Fehler bei der Maut den Staat rund 250 Millionen Euro gekostet haben. Als Verkehrsminister hatte er sich über die Bedenken der Fachleute hinweggesetzt, um den politischen Wunsch der CSU durchzudrücken. Allerdings müssen Fehler untersucht werden. Genau das ist im Untersuchungsausschuss geschehen. Dabei soll es Scheuer mit der Wahrheit nicht so genau genommen haben. Im politischen Alltag mag das Usus sein, vor Gericht und in Untersuchungsausschüssen gelten andere Regeln. Dass nun versucht wird, diese auch durchzusetzen, ist begrüßenswert. Die Fuldaer Zeitung meint, wer Steuergeld verschwendet, hat in Deutschland nichts zu befürchten. Die Furcht vor persönlichen finanziellen Konsequenzen könnte Politiker dazu verleiten, risikoscheu zu agieren, wichtige Reformen zu blockieren. Dennoch muss darüber nachgedacht werden, wie Politiker bei schwerem Fehlverhalten nicht ungestraft davonkommen. Die Zeitung Rheinpfalz aus Ludwigshafen kommentiert, der ehemalige CSU-Verkehrsminister hat den Steuerzahlerinnen und Steuerzahlern einen Schaden von einer Viertelmilliarde Euro zugefügt. Der Prozess bringt die Viertelmilliarde zwar nicht zurück und würde Scheuer verurteilt, dann nur wegen Falschaussage, nicht wegen des frustrierenden Vorgangs insgesamt. Ein Gefühl später Rechenschaft und Gerechtigkeit brächte es dennoch. Auch die Augsburger Allgemeine setzt auf eine mögliche Aufarbeitung im Prozess. Aber jenseits dessen wird das Mautdebakel politisch für die CSU zum Dauerdebakel. Es ist wie ein Verkehrsunfall, in dem ein Auto nacheinander in das nächste fährt und noch immer nicht klar ist, wann diese Karambolage endlich endet. Schön wäre nur, man wäre als Steuerzahler nicht länger Unfallzeuge. Dergleichen schafft nichts als Politikverdrossenheit. Die Nürnberger Nachrichten schreiben, wenn die Ermittler in dem Prozess mit ihrer Anklage Recht behalten, dann war es ein handfester Skandal. Käme es zu einer Verurteilung, würde sich der Fall in die lange, unselige Geschichte der vorgeschobenen Erinnerungslücken in der deutschen Politik einreihen. Aber bis zu einem Urteil gilt die Unschuldsvermutung.
0: Ja, soweit unsere Medienschau an diesem Samstag. Das ist der 30. Mai, 7.37 Uhr.
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0: Im russischen Angriffskrieg gegen die Ukraine hört man dieser Tage oft, es gebe eine Wende. Die ukrainischen Streitkräfte melden militärische Erfolge. Drohnen erreichen mit Erfolg nicht zivile Ziele tief in Russland. Und dabei ist es schwer zu beurteilen, wie groß die Schäden tatsächlich sind und was das für den Verlauf des Krieges bedeutet. Ist also ein Waffenstillstand in Sichtweite? Der österreichische Militäranalyst Franz Stefan Gardi ist skeptisch, wie Peter Hornung berichtet.
3: Kriegswende, dieses Wort ist gerade in aller Munde. Doch sehen wir in der Ukraine gerade wirklich eine Veränderung, die womöglich zu einem Ende des mehr als 4 Jahre dauernden Krieges führt? So schnell wird das wohl nicht gehen, sagt Franz Stefan Gardi, Politikberater und Militäranalyst.
4: Ich glaube, den großen Fehler, den wir in der Vergangenheit oft gemacht haben, ist von einer kurzen Phase im Krieg versuchen abzuleiten, wie die Zukunft des Krieges sich entwickeln wird. Also wir sind in einer Phase, die gerade die Ukraine favorisiert, aber es ist zu früh zu sagen, dass es hier quasi eine Trendwende gibt, beziehungsweise dass das natürlich diese Erfolge an der Front eben auch in strategische Konsequenzen umgemünzt werden.
3: Der ukrainischen Armee gelingt es zunehmend, mit Langstreckendrohnen russische Treibstoffdepots und Raffinerien zu treffen, Lastwagen und Züge. Das sind Meldungen der vergangenen Tage und Wochen. Das russische Militär sei tatsächlich unter Druck, sagt Gardi.
4: Die russischen Probleme sind systematischer, die Verluste sind teilweise größer, es gibt nicht mehr genügend Ersatzmannschaften, die Qualität der russischen Truppe hat abgenommen, Russland hat eben die Überlegenheit in der Drohnenkriegsführung eingebüßt, das ist alles gut. Was wir sehen ist eben auch aber, und das ist das große Aber, eine Verlagerung der russischen militärischen Kampagne immer mehr eben auf Schläge in die Tiefe.
3: Damit werde auch die kritische Infrastruktur in der Ukraine immer mehr in Mitleidenschaft gezogen.
4: Die Angriffe mit Drohnen und Raketen, Marschflugkörpern gewinnen an Stärke und hier ist wirklich die Gefahr, dass die ukrainische Luftverteidigung übersättigt wird, früher oder später.
3: Überlastet in einer Situation, in der die Ukraine um Nachschub gerade bei Abwehrsystemen bangen muss, zum Beispiel bei Patriot-Abfangraketen. Raketen, die die USA im Konflikt mit dem Iran brauchen, die

0: Zeichen stünden nicht auf ein rasches Ende des Krieges, so Gadi.
1: Also ich glaube, dass dieser Krieg noch länger dauern wird, aber dass beide Seiten früher oder später diesen Krieg nicht in diesem Tempo weiterführen können. Ob das bis zum Ende des Jahres noch so weitergeht in diesem Tempo, ist schwierig zu sagen.
0: Ein Waffenstillstand, glaubt der Militäranalyst, hänge auch von anderen Faktoren ab.
1: Ich glaube, dass der Iran-USA-Israel-Krieg die Zeit leiste, wann dieser Krieg in der Ukraine beendet werden wird oder beziehungsweise dem Zeitpunkt, wo es einen Waffenstillstand geben wird, nach hinten verschoben hat.
0: Dass der noch in diesem Jahr zustande kommen wird, hält Franz-Stefan Gadi eher für unwahrscheinlich.
2: Ja, und mit dem Militäranalysten hat Peter Hornung gesprochen. 7.40 Uhr ist es, 10 Minuten nach 7:30.
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4: Mit Philipp Weißkirch. In Budapest steigt heute das Finale der Fußball-Champions League. Es stehen sich der Titelverteidiger Paris Saint-Germain und der FC Arsenal aus London gegenüber. Der Ausblick von Taufik Halil.
5: Dieses Finale ist logisch. Englischer gegen französischer Meister, 1,23 Milliarden Marktwert bei Arsenal gegen 1,21 Milliarden bei Paris. Und vor allem, es sind die einzigen Mannschaften außer dem FC Augsburg, die die Bayern geschlagen haben.
6: And it's gonna be for 90 minutes showtime at the biggest stage that you can play in club competition against a tough opponent.
5: Das sei nun für 90 Minuten die größte Bühne, die es im Clubfußball gäbe. Gegen einen harten Gegner, sagt Arsenal-Trainer Mikel Arteta vor dem Finale in Budapest. Die Stimmung bei Arsenal großartig. Gerade erst hat das Team nach mehr als 20 Jahren wieder die Premier League gewonnen.
6: It's a lot of emotion, joy, happiness, being proud. And as well, it's a relief.
5: Emotionen, Freude und Erleichterung habe das gebracht, sagt Arteta, eine gute Grundlage für das Finale. Das Ziel ist klar, am Sonntag gibt's eine Parade im Norden von London.
6: I want to have the parade with the two big trophies.
5: Zwei große Trophäen sollen es dann sein, die präsentiert werden sollen, Meister und Henkelpott, sowie auch Paris mit Trainer Luis Enrique.
7: It's a final, we want to continue with the making history in Paris and to making history we need to win the second one in a row.
5: Sie wollen Geschichte schreiben und den zweiten Sieg in der Champions League nacheinander, sagt der PSG-Trainer, wohl wissend, dass es nicht so leicht wird wie beim einseitigen 5:0 gegen Inter vor einem Jahr in München.
7: When they are defending, they are great. The best team in Europe, with any doubt.
5: Arsenal habe die beste Defensive in Europa, sagt Enrique. Und sie verwirren, erinnert sich Max Eberl, an die Standardstärke der Londoner bei der Münchner Pleite in der Ligaphase.
8: Sie machen Chaos. Und Chaos kannst du nicht verteidigen.
5: Vier Mann vor Manuel Neuer. Der Ball kommt an den ersten Pfosten und dann ist er drin.
8: Kommen im Block, bleiben lang, bleiben in der Mitte, kommen kurz. Und dann haben sie halt eine herausragende Flankengeber mit Rice und Saka.
5: Ganz anders der Fußball von Paris, auch gegen die Bayern. Überfallartig.
9: Kvaratskhelia bereits im Strafraum, könnte nach innen passen. Riesenchance, Tor! Ousmane Dembélé!
5: PSG gegen Arsenal. Dieses Finale wird aufregend, garantiert.
7: It's going to be an amazing final, exciting final.
5: Und überhaupt nicht vorherzusagen.
4: Anstoß in Budapest bereits um 18 Uhr. Die Handballer vom THSV Eisenach, die haben ihr vorletztes Heimspiel dieser Bundesliga-Saison verloren. Die Thüringer zeigten vor rund 3000 Fans gegen den entthronten Meister, die Füchse Berlin, allerdings eine starke Vorstellung und hielten lange gut mit, trotz einiger Personalprobleme. Am Ende hieß es 38:41 aus Sicht der Eisenacher. Die hatten den Klassenerhalt schon vor der Partie sicher. Für die Füchse war es ein wichtiger Sieg im Kampf um die direkte Qualifikation für die Champions League. Bester Werfer bei den Gästen war Welthandballer Matthias Gitzel mit 12 Treffern. Bei Eisenach war Felix Ellen mit 8 Toren erfolgreichster Schütze. Ja, und wir bleiben noch beim Handball, denn es könnte ein großer Tag werden für die Handballerinnen vom HC Leipzig. Sie können heute am letzten Spieltag in die Bundesliga aufsteigen. Leipzig ist aktuell Spitzenreiter in der zweiten Liga, einen Punkt vor der TG Nürtingen. Heißt also, ein Sieg heute gegen Mainz würde dem HC Leipzig sicher für den Aufstieg reichen. Thorsten vom Wege.
10: HCL und Bundesliga, da war doch was. Genau. Leipzigs Frauenhandball war einst das Maß der Dinge in diesem Sport in Deutschland. Der HCL bzw. seine Vorgänger SC Leipzig und VfB Leipzig, ein national wie international agierender Spitzenverein. Zweimal Europapokalsieger der Landesmeister, zweimal IHF-Cup-Sieger, das sind die Vorläufer der Champions bzw. European League, konnten die Sechsinnen werden. Hinzu kommen jede Menge nationaler Titel und Pokalerfolge. Diese Ära endete vor 9 Jahren abrupt mit der wirtschaftlichen Insolvenz des Vereins und dem damit verbundenen Zwangsabstieg der Frauenmannschaft aus der Bundesliga. Fortan bemühte man sich an Elster und Pleiß um einen Neuanfang, konnte dabei auf bestehende Strukturen, handelnde Personen und ein gutes Umfeld zurückgreifen. Frauenhandball ist beispielsweise an der Leipziger Sportschule immer noch eine der geförderten Sportarten. Aber in erster Linie ist der mögliche Erfolg der Ausdauer und dem Engagement der handelnden Personen im Verein zu verdanken, die eine hochtalentierte Mannschaft geduldig formten und entwickelten und sich nun mit dem Aufstieg in die Bundesliga belohnen können. Es wäre das erste Mal, dass ein einst insolventer Verein die zweite Chance nutzt. Apropos, sollte das Spiel gegen Mainz verloren und der direkte Bundesliga-Aufstieg damit verpasst werden, gäbe es für den HC Leipzig noch eine zweite Möglichkeit. Dann müssten die Messestädterinnen kommende Woche 2 Relegationsspiele gegen Union Halle Neustadt bestreiten. Der Sieger dieser beiden Begegnungen wäre dann ebenfalls Bundesligist.
4: Ja, aber der HC Leipzig will es heute selber richten im Heimspiel gegen Mainz. Anwurf um 18 Uhr.
2: Und das war der Sport mit Philipp Weißkirch. Herzlichen Dank. 7.45 Uhr ist es, 7:45. Hier ist MDR aktuell an diesem Samstagmorgen. Das ist unsere wichtigste Meldung. Das Drama In die Sonne schauen ist der große Gewinner beim Deutschen Filmpreis. Weitere Meldungen hat Björn Sieberding.
11: Die US-Armee hat bei einem erneuten Angriff auf ein angebliches Drogenschmuggelboot im Pazifik 3 Menschen getötet. Auf Videoaufnahmen ist eine Explosion auf einem Schiff auf offener See zu sehen. Es war bereits der 3. derartige Vorfall in dieser Woche. Ein Autofahrer ist auf der A27 bei Bremerhaven in einer Baustelle mit seinem Wagen in ein 2 Meter tiefes Loch gestürzt. Nach Angaben der Feuerwehr musste der Mann in der Nacht mit schwerem Gerät aus dem demolierten Auto befreit werden. Er sei bei dem Unfall leicht verletzt worden. Das größte US-Musiklabel Universal Music Group hat ein Übernahmeangebot des Investors Bill Ackman zurückgewiesen. Ackman bietet 65 Milliarden Dollar. Nach Konzernangaben wird UMG damit erheblich unterbewertet. Das Label hat unter anderem Taylor Swift, Billie Eilish und Rammstein unter Vertrag. Das Wetter, heute südostwärts abziehende Schauer, von Norden her zeitweise heiter und meist trocken, 23 bis 28 Grad und morgen dann von Westen her dichte Wolken, einige Schauer und Gewitter, 20 bis 26 Grad. MDR aktuell Verkehrsdienst, Vorsicht auf der A4 Frankfurt Richtung Dresden, zwischen Ronneburg und der Sprottetalbrücke liegt ein Verkehrszeichen auf der rechten Fahrspur. Und die Straße zwischen Brotterode und Bad Tabberz ist wegen umgestürzter Bäume gesperrt. Soweit der MDR aktuell Verkehrsdienst. Die Zeit 7.47 Uhr.
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2: Zum Kindertag übermorgen, also am Montag, dem 1. Juni, gibt es nicht nur kleine Geschenke und Aktionen. Es geht auch darum, auf die Rechte und Bedürfnisse von Kindern aufmerksam zu machen. Genau darüber wird in allen Familien jeden Tag verhandelt. Junge Eltern wollen ihre Kinder oft anders erziehen, als sie selbst erzogen wurden. Zum Beispiel mit mehr emotionaler Zuwendung und möglichst ohne Strafen. Für viele Großeltern wirkt dieser Aufwand übertrieben, die Erziehung zu nachgiebig. MDR-Reporter Alexander Laboda hat mit einer Mutter und mit einer Großmutter über die Unterschiede zwischen den Generationen bei der Erziehung der Kinder gesprochen.
12: Magdalena Flach lebt mit ihrem Partner und den beiden Kindern Friedrich 4 Jahre und Wilhelmine 2 Jahre in einem Bullerbü. Auf einem Reiterhof in Orsleben in der Börde kümmert sich die Familie um 37 Pferde, 6 Katzen, 3 Schweine sowie 2 Möpse. Wenn die 4 nicht draußen auf dem Hof sind, spielt sich das Familienleben in einem alten Fachwerkhaus ab. Dass ihre Kinder frei und selbstbestimmt aufwachsen, ist Magdalena Flach sehr wichtig, erzählt die 29-Jährige am großen Holztisch in der offenen Küche.
13: Für mich und meinen Partner ist immer ganz viel Fragen. Unsere Kinder, ist es für dich in Ordnung? Magst du vielleicht lieber Erdbeeren? Nein, du magst lieber Himbeeren. Ist es für dich in Ordnung, wenn wir heute die rote Hose anziehen? Oder bist du mal so lieb und guckst schon mal, was du heute anziehen willst? Und
12: neben Magdalena Flach sitzt Mama Kerstin. Sie wohnt in Iden in der Altmark und ist öfter zu Besuch. Dass ihre Tochter solche Rücksicht auf die Bedürfnisse der Kinder nimmt, betrachtet die 57-Jährige zugleich mit Bewunderung und Skepsis.
14: Dieses Nein sagen, ohne so viel zu erklären,
13: Ja, war damals so und heute wird alles beredet und magst du und möchtest du. Aber machen wir uns ja mal nichts vor. Ein bisschen erziehen wir uns aber auch damit die Kinder, die einem auf der Nase rumtanzen.
12: Tochter Magdalena sitzt sich mit ihren Kindern auf Augenhöhe. Dazu gehört für sie auch, deren Gefühle ernst zu nehmen.
13: Gerade mein Sohn ist sehr weich und der weint dann, weil er einen Regentropfen auf sein T-Shirt bekommen hat und das T-Shirt ist jetzt nass. Und dann kommt schon aus der Generation, gerade von meinem Vater mal, so, nun heult er schon wieder. Oder, oh, quakst du jetzt schon wieder rum? So. Und ich sag dann, Friedrich, es ist völlig okay zu weinen, zeig das, aber es ist wirklich nicht schlimm. Wir können reingehen, anderes T-Shirt anziehen, das ist meine Reaktion.
12: Mutter und Tochter stellen viele solche Unterschiede zwischen den Generationen fest. Von der Rolle der Väter über das Einhalten von Tischmanieren bis zur Frage, ob kleine Kinder ungefragt umarmt oder angefasst werden dürfen. Das Schlafengehen ist ein weiteres Beispiel. Magdalena Flach und ihr Partner begleiten die Kinder lange in den Schlaf. Bücher lesen, den Tag besprechen, kuscheln, das kann leicht über eine Stunde dauern. Bei Oma geht's schneller.
13: Und wenn halt der Friedrich bei uns ist, da bringen wir den auch hoch ins Bett. Da darf er aber auch mit bei uns im Bett schlafen, ja. Und dann bringen wir ihn auch hoch ins Bett und lesen eine Geschichte vor und hören noch ein Lied. Und dann sagen wir gute Nacht und gehen raus. Das ist zum Beispiel auch ein Unterschied. Sie wollten Unterschiede wissen.
12: Trotz aller Differenzen kommt es zwischen Tochter und Mutter kaum zum Streit. Oma Kerstin hält sich manches Mal zurück und nimmt zudem viele Anregungen auf. Und Tochter Magdalena sagt,
13: ich weiß, dass es meinen Kindern nirgendwo besser geht, außer bei Mama und Papa, als bei meiner Mutter.
12: Die Unterschiede in Erziehungsfragen führen die beiden Frauen vor allem auf die geänderten Lebensbedingungen zurück. Außerdem seien viele Informationen zum Umgang mit Kindern heute einfacher verfügbar als früher.
2: Ja, der Bericht von Alexander Labuda und gern noch der Hinweis, zwischen vielen Eltern und Großeltern verlaufen die Konflikte um die Erziehung nicht so glimpflich wie in unserem Beispiel. Auf mdr.de können Sie ein Interview mit der Weimarer Familientherapeutin und Autorin Marga Bielisch zum Thema lesen. Sie beantwortet unter anderem die Frage, wie junge Eltern damit umgehen können, wenn sich die Großeltern dann doch zu sehr einmischen.

0: 7.52 Uhr ist es. In Ronneburg in Thüringen ist gestern Europas längste Holzbrücke wiedereröffnet worden. Nach umfassender Sanierung. Die Brücke ist 225 Meter lang und gewellt wie ein Drachenschwanz. Sie schwingt sich seit der Bundesgartenschau 2007 über das ehemalige Wismutgelände. MDR-Reporterin Katrin Welze berichtet.
1: So klingen die ersten Schritte auf dem Brückenbelag. Denn Kindergartenkinder und eine Läufergruppe waren die ersten, die die Brücke unter die Füße bekamen.
2: Lief sich sehr gut.
3: Definitiv, ja. War ein sehr schönes Gefühl, hier drüber zu laufen. Mann. Es ist irgendwo fester und so schwebend, ja, so leicht schwebendes Gefühl. Genau. Und das Klappern, genau, das Klappern nicht mehr, genau.
2: Also man merkt schon, dass es wirklich gut ist. Ne? Der Belag ist ja gut geworden. Ja, also hat sich wirklich gelohnt.
1: Ja, früher klapperte die Brücke. Der Lärchenbelag war hinüber. Die Schäden durch Feuchtigkeit im Unterbau offenbarten sich erst während der Reparatur. Trotzdem blieben die Sanierungskosten ungefähr im geplanten Rahmen, wie Ronneburgs Bürgermeister André Ruderisch etwas beruhigt feststellte.
4: 1,34 Millionen circa haben wir jetzt dafür in der Hand genommen. Wie sage ich schon mal, aus dem Sparbuch. Ja, dazu waren Fördermittel abgefragt worden, da gab es aber keine mehr. War schade. Jetzt stellen wir es selber. Ist ein bisschen schmerzlich, weil da müssen wir andere Projekte, die wir natürlich so nicht durchführen können. Aber es hat sich gelohnt.
1: Und auch die Bauarbeiter sind stolz.
5: Es war eine anspruchsvolle Arbeit, weil das nichts Alltägliches ist, was du machst in deinem normalen Baugeschäft.
1: Die Drachenschwanzbrücke ist Ronneburgs Wahrzeichen. Sie lockt auch 19 Jahre nach der Buga Touristen und Spaziergänger. Teil des Radwegs Städtekette ist sie auch. Und für den Ronneburger Grubenlampenlauf wird sie wieder traditioneller Zieleinlauf. Getestet ist er ja schon. Und fürs 20-jährige Buga-Jubiläum, das Ronneburg nächstes Jahr feiert, ist die Brücke auch schon mal ein schöner erster Schritt. Nebenan der Wasserspielplatz und ein Outdoor-Fitness-Parcours müssen bis zum Jubiläum nämlich erst noch gebaut werden.
0: Der Bericht von MDR-Reporterin Katrin Welzel, 7.54 Uhr. Einmal Traktor fahren, davon träumen ganz viele. Aber wer Traktor fahren will, der muss das Fahren mit dieser Maschine auch lernen. Und dafür gibt es spezialisierte Fahrschulen auf dem Land. Eine ist in Gommern in Sachsen-Anhalt, wie die nächste Generation da fit gemacht wird. Das hat sich Reporter Tino Wiemeyer zeigen lassen.
6: Auf einem abgelegenen Hof etwa 3 Kilometer von Gommern entfernt steht ein einsamer Traktor auf einem eingezäunten Platz vor einer großen Halle. Auf dem Anhänger steht Großfahrschule Stallmann. Bernd Stallmann ist Fahrlehrer seit 1969. Ich habe keine Zeit für Ruhestand, sagt der 78-Jährige. Und das, obwohl sein Arbeitsplatz mehr als unbequem ist.
7: Ich sitze leider auf dem Notsitz. Der Fahrschüler hat einen schön gefederten, aber der Fahrlehrer nicht. Und da sitze ich daneben, ich komme an den Lenker ran, an alles ran und kann eingreifen während der Fahrt.
6: Extra Pedale wie in einem Fahrschulauto gibt es auf einem Traktor nicht. Es ist ein älteres Serienmodell mit gewöhnlicher Gangschaltung. Die muss Ludwig Hagen nun lernen zu bedienen. Die Eltern des 15-jährigen Fahrschülers betreiben in Mückern einen landwirtschaftlichen Betrieb, haben selbst viele Traktoren, doch die sehen ganz anders aus.
8: Also ich kann bei uns die zu Hause auch alle bewegen, aber bei uns zu Hause sind die alle Automatik. Und das ist auch Neuland für mich, aber ich glaube, ich komme damit gut zurecht und Autofahren mit Gangschaltung kriege ich auch hin und deswegen, das müsste gehen.
6: Geht auch.
7: Nimm den ersten, dann haben wir Zeit.
6: Im Schritttempo tuckert der Traktor Richtung Feldweg. Fahren von der Pike auf lernen. Dazu braucht es zu Beginn weder GPS noch Bordcomputer, sagt Bernd Stallmann.
7: Ja, der muss ja die Basis bekommen, damit er zu Hause keinen Schaden macht. Und auch im Straßenverkehr, denn jeder Mensch hat nur ein Leben. Und wenn mit dem Traktor überrollt, ist aus.
6: 75 Euro kostet bei Stallmanns die Traktorfahrstunde. 10 Stunden braucht Ludwig mindestens, danach stehen gleich 4 Prüfungen an. Kuppeln und abkuppeln, rückwärts einparken, die Theorie und die Stadtprüfung. Auch Ludwig wird das packen. Bernd Stallmanns Durchfallquote tendiert gegen 0.
0: Und damit 7.56 Uhr, der Blick schon mal auf den Abend.
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0: Ja, fragen wir gleich noch nach, wie wird das Wetter heute, Renate Buddenbrook?
13: Naja, es ist so ein bisschen eine Mischung aus von allem. Wir haben noch ein paar Schauer aus der Nacht heraus. Die sind jetzt im Thüringer Wald zu finden zum Teil und in Werratal. Ansonsten werden die aber auch noch abklingen in den Vormittagsstunden. Die letzten Schauer in Sachsen sind über die Neiße abgezogen. Da wird es jetzt auch zunehmend auflockern, denn dort haben wir zwischen Spree und Neiße noch recht dichte Wolken. Und auch in Thüringen gibt es noch häufig dichte Wolkenfelder. Aber auch dort wird es jetzt alles durchlässiger, sodass sich also so eine recht freundliche Mischung zeigt. Viel Sonnenschein. Aber dann im Laufe des Mittags auch Quellwolken mit einsetzen. Da kann es nachmittags vereinzelt noch einen Schauer geben. Weitgehend sollte es aber trocken bleiben und das Ganze bei maximal 28 Grad.
0: Und der Sonntag?
13: Der wird dann anfangs freundlich sein, vor allem Richtung Osten hin. Von Westen her kommen die dichten Wolken dazu und dann geht es mit Schauern und Gewittern über den Nachmittag hinweg weiter. Die Temperaturen steigen dann bis auf 26 Grad.
0: Die Aussichten von Renate Buddenbrook. Dankeschön.
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0: Ein Blick noch auf die Themen der nächsten halben Stunde. Was erwarten die mitteldeutschen Verbände der FDP vom Bundesparteitag in Berlin? Und in die Sonne schauen, der Filmpreis ist gestern Abend in Berlin verliehen worden. Und in die Sonne schauen, der große Abräumer.
9: 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Um 8 Uhr mit Björn Sieverding. Das in der Altmark gedrehte Drama In die Sonne schauen ist der große Gewinner beim Deutschen Filmpreis. Der Film von Mascha Schelinski bekam insgesamt 10 Auszeichnungen, darunter die Goldene Lola für den besten Spielfilm. Erzählt werden die Geschichten von mehreren Frauen, die in unterschiedlichen Zeitebenen auf einem Bauernhof leben. Den Preis für die beste weibliche Hauptrolle bekam Senta Berger für ihre Rolle in Ach, diese Lücke, diese entsetzliche Lücke. Als bester Hauptdarsteller wurde August Diehl für das Verschwinden des Josef Mengele ausgezeichnet. Nach einer Serie von Wahlniederlagen stellt sich die FDP heute neu auf. Auf dem Bundesparteitag in Berlin wird die komplette Führung neu gewählt. Einziger Bewerber um den Parteivorsitz ist der 74-jährige Wolfgang Kubicki. Der Generalsekretär der Thüringer FDP, Robert Martin Montag, sagte dem MDR, Kubicki sei der richtige Kandidat zur richtigen Zeit. Er stehe für einen Liberalismus mit klarer Kante. Bundesfamilienministerin Karin Prien will die Bildschirmzeiten für Kinder gesetzlich begrenzen. Der Welt am Sonntag sagte sie, es müsse gesellschaftlicher Standard sein, dass Kinder unter 3 Jahren überhaupt keinen Kontakt zu digitalen Endgeräten hätten. Der Staat solle zwar nicht in Kinderzimmer hineinregieren, andere Pflichten von Eltern würden aber auch im bürgerlichen Gesetzbuch geregelt. Prien nannte hier etwa die gewaltfreie Erziehung. Thüringen plant einen Ausbau seiner Wirtschaftskontakte mit Indien. Ministerpräsident Mario Vogt startet heute zu einer einwöchigen Reise in das Land. Er wird von einer Wirtschaftsdelegation begleitet. Wie die Staatskanzlei mitteilte, könnte Thüringen in Bereichen wie Halbleitertechnologien, Medizintechnik, künstliche Intelligenz und Maschinenbau für indische Unternehmen interessant sein. Zudem gehe es um die Gewinnung qualifizierter indischer Fachleute für Thüringen. Rund um den Brennerpass drohen massive Verkehrsbehinderungen. Die Autobahn und die Nebenstrecken werden heute gesperrt. Grund ist eine Demonstration. Anwohner wollen gegen Lärm und Feinstaub protestieren. Autos dürfen die Strecke ab dem Vormittag nicht mehr befahren. Für Lkw ist der Pass schon früher dicht. Die wichtige Transitroute muss weiträumig umfahren werden. Auch auf deutscher Seite werden lange Staus erwartet. Das waren die Nachrichten. Das Wetter mit den Temperaturen: Brocken bedeckt und Nebel 10 Grad, Chemnitz stark bewölkt 18, Dresden wolkig 18 Grad, Eisenach stark bewölkt 17, Erfurt leicht bewölkt 17 Grad, Fichtelberg wolkig 15, Gera 18 Grad, Görlitz bedeckt 17, Halle und Leipzig melden jeweils wolkig 18 Grad, Magdeburg stark bewölkt 18 Grad und Meiningen Nachregen 15 Grad. Heute südostwärts abziehende Schauer, von Norden her zeitweise heiter und meist trocken 23 bis 28 Grad und morgen dann von Westen her dichte Wolken, einige Schauer und Gewitter 20 bis 26 Grad. MDR Verkehrsdienst, die Straße zwischen Brotterode und Bad Tabberz ist wegen umgestürzter Bäume gesperrt. Soweit der MDR Verkehrsdienst, die Zeit 8.03 Uhr.
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0: Am Mikrofon gebürtig guten Morgen. Die FDP ist nicht mehr im Bundestag, auch nicht in vielen Landtagen, zum Beispiel Sachsen und Thüringen. Selbst im Mutterland Baden-Württemberg sind sie kürzlich rausgeflogen. Was also kann die Partei noch erreichen, gerade mit Blick auf die anstehenden Wahlen hier in den neuen Bundesländern? Die Liberalen wollen sich am Wochenende auf ihrem Bundesparteitag in Berlin berappeln und einen neuen Parteichef wählen. Einziger Kandidat ist Wolfgang Kubicki. Wie das in den mitteldeutschen Landesverbänden ankommt, MDR-Aktuell-Reporter André Seifert hat nachgefragt.
16: Die Hoffnungen in der FDP, sie scheinen auf Wolfgang Kubicki zu ruhen. Dass der 74-Jährige auf dem Bundesparteitag zum neuen Vorsitzenden gewählt werden soll, kommt gut an. Zumindest bei drei führenden Liberalen aus Mitteldeutschland. Zum Beispiel beim Erfurter Robert Martin Montag.
17: Aus meiner Sicht ist Wolfgang Kubicki genau der richtige Kandidat zur richtigen Zeit. Er steht für den Liberalismus, der klare Kante zeigt.
16: Unterstützung kommt auch vom Dresdner FDP-Bundesvorstand Thorsten Herbst.
18: Jetzt durch die Ankündigung der Kandidatur von Wolfgang Kubicki geht schon so eine Elektrisierung durch die Partei und ist die Hoffnung wieder da. Wir schaffen es, wir gehen ja auch in den Umfragen ein Stück weit nach oben.
16: Und auch Guido Kosmehl, liberaler Landtagsabgeordneter aus Bitterfeld, will Wolfgang Kubicki am Wochenende seine Stimme geben.
19: Er ist immer noch einer der Liberalen, die klar formulieren können, wofür die FDP steht und vor allen Dingen, wo die Probleme der Menschen stecken.
16: Die FDP setzt offenbar nicht nur auf ein bekanntes Gesicht, sondern auch auf bekannte Themen. Auf dem Parteitag soll es unter anderem um weniger Steuern, weniger Bürokratie und...
0: Hier ist der MDR aktuell Verkehrsdienst. Achtung, Autofahrer, auf der A38 Leipzig-Göttingen kommt Ihnen ein Falschfahrer entgegen. Zwischen Leipzig-Süd und Leipzig-Neue Hart ist ein Falschfahrer unterwegs. Bitte äußerst rechts fahren. Wir melden, wenn die Gefahr vorüber ist. Achtung, Autofahrer, zwischen Leipzig-Süd und Leipzig-Neue Hart ist ein Falschfahrer unterwegs auf der A38. Bitte fahren Sie äußerst rechts. Wir melden, wenn die Gefahr vorüber ist.
16: Weniger Bürgergeld gehen. Die FDP will Teilzeit einschränken und die Schuldenbremse sichern. Diejenigen, die etwas leisten wollen, sollen gestärkt werden, heißt es in einem Leitantrag mit dem Titel Neustart Deutschland, der in Berlin beschlossen werden soll, erklärt der sächsische Liberale Thorsten Herbst.
18: Und die Bürger erleben ja, dass die Freiheit eingeschränkt wird. Sie erleben, dass sie viel an Steuern und Abgaben zahlen und trotzdem einen Staat erleben, der nicht funktioniert, von der Bahn angefangen bis hin zur Verwaltung, die nicht digital ist. Und ich glaube, das sind Themen, mit denen man punkten kann. Kann. unser Ziel ist, dass Leute ihr Leben aus eigener Kraft gestalten können, dass sie nicht auf Zahlungen des Staates angewiesen sind.
16: Jedoch, die Probleme in der FDP sind groß. In keinem Bundesland käme die Partei in aktuellen Umfragen über die 5%-Hürde. Die Liberalen verlieren Mitglieder. Vor allem im Osten fehlt es an Personal und kommunaler Verankerung. Das zeigte kürzlich eine Untersuchung des Instituts der deutschen Wirtschaft. Für den sachsen-anhaltischen FDP-Politiker Guido Kosmehl ist daher wichtig, überhaupt wieder als politische Kraft wahrgenommen zu werden.
19: Zunächst geht es erstmal darum, tatsächlich zu verdeutlichen, dass die FDP noch da ist, dass sie nicht, wie der Bundeskanzler so schön formuliert hat, tot ist oder nicht gebraucht wird, sondern dass sie tatsächlich noch existent ist und dass wir viele gute Persönlichkeiten haben und auch ein Programm haben, was für die Menschen auch wirken kann.
16: Wolfgang Kubicki selbst will die Messlatte übrigens recht hochlegen, sollte er zum Parteichef gewählt werden. In einem Jahr müsse die FDP in den Umfragen wieder über 5% liegen, sagt Kubicki. Sonst habe er seinen Auftrag verfehlt.
0: Der Bericht von André Seifert.
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0: In Rumänien ist eine russische Drohne eingeschlagen. Rund um diesen Vorfall bauen sich nun politische Spannungen auf zwischen beiden Ländern, denn Kremlchef Putin hat mit Vorwürfen reagiert gegenüber der Ukraine und westeuropäischen Ländern. Jürgen Buch.
20: Kremlchef Wladimir Putin hat behauptet, es sei wohl eher eine ukrainische Drohne gewesen, die in den rumänischen Luftraum eingedrungen ist. Immerhin hätten solche Drohnen zuletzt schon den Luftraum mehrerer Länder verletzt. Russland sei aber bereit zu einer objektiven Untersuchung, so Putin. Dazu müsste Rumänien allerdings die Trümmer der Drohne übergeben. Ausländische Experten will Putin offenbar nicht an der Untersuchung beteiligen. Rumänien hatte zuvor erklärt, es handele sich bei der Drohne um ein russisches Exemplar. Außerdem hat Rumänien den russischen Generalkonsul in Konstanza zur unerwünschten Person erklärt und angekündigt, das russische Generalkonsulat dort zu schließen. Das russische Außenministerium hat daraufhin mitgeteilt, auf eine russische Reaktion müsse nicht lange gewartet werden. Der stellvertretende Vorsitzende des russischen Sicherheitsrats und frühere russische Präsident Dmitri Medvedev empfahl den EU-Staaten, so wörtlich, den Mund zu halten. Es müsse erst einmal geklärt werden, wessen Drohne in Rumänien in ein Haus gestürzt sei. Außerdem werde Russland ständig mit Drohnen und Raketen beschossen, in denen europäische Technik stecke. Medvedev drohte, die Bürger der entsprechenden Staaten würden nicht ruhig schlafen können. Für Angriffe auf Russland sei, so wörtlich, Abschaum vom Typ einer Ursula von der Leyen, eines Friedrich Merz, Emmanuel Macron und anderer verantwortlich.

0: Kolumbien steht vor einer Richtungswahl. Nach 4 Jahren Amtszeit wird der Präsident Petro abgelöst. Der erste linke Präsident des Landes versprach den vollständigen Frieden. Doch nach 4 Jahren ist klar, bewaffnete Gruppen und politische Gewalt prägen weiter den Alltag vieler Menschen. Dementsprechend steht auch seine Politik zur Wahl weiter mit dem linken Kurs der Verständigung oder zurück zur harten Hand. Jenny Barker hat das Land im Vorwahlkampf besucht.
1: Im Zentrum von Bogotá kann man auf Waffen laufen. Fast 9000 Sturmgewehre, Pistolen und Granaten der ehemaligen FARC-Guerilla bilden eingeschmolzen als Bodenplatten ein Mahnmal. Darauf mit Füßen zu stehen, habe eine gewaltige Wirkung, sagt Besucherin Tatjana.
2: What they go through, it's here in our feet.
3: Während ich mit meinen Füßen darauf stehe, fühle ich mich erleichtert, dass die Gewalt vorbei ist. Und andererseits sehr traurig über das, was die Menschen durchmachen mussten.
1: 52 Jahre soll das Mahnmal hinter dem Präsidentenpalast stehen bleiben, so lange wie der bewaffnete Konflikt dauerte. Bis 2016, als Kolumbien mit der FARC-Guerilla Frieden schloss. Doch vorbei ist der Konflikt damit nicht. Viele Dissidenten sorgen in neu gegründeten Gruppen weiter für Gewalt. Zehntausende Zivilisten gelten als Binnenvertriebene. Ende April kam es zu einem Bombenanschlag in der Region Cauca mit 21 Toten. Sicherheit ist deshalb erneut Wahlkampfthema. Der rechte Anti-Establishment-Kandidat Abelardo de la Espreya inszeniert sich als Tiger, fordert Ordnung und ein hartes Vorgehen gegen bewaffnete Gruppen.
4: Yo, el Tigre, les juro por Dios.
5: Ich, der Tiger, schwöre euch, dass diese blutige Tat nicht ungesühnt bleibt. Das ist kein Einzelfall. Das ist ein Plan der Petro-Regierung und ihrer Komplizen.
4: De desestabilización del desgobierno de Petro y sus cómplices.
1: Ebenfalls stark in den Umfragen die Mitte-Rechtskandidatin Paloma Valencia. Sie nennt Petros Friedenspolitik Komplizen des Drogenterrorismus und verspricht ebenfalls einen härteren Sicherheitskurs. Vorne liegt aber derzeit Ivan Cepeda, Menschenrechtsanwalt und Parteifreund von Präsident Petro. Er will dessen Kurs fortführen.
6: El objeto de estas acciones.
7: Das Attentat in Cauca sollte so viel Angst und Instabilität wie möglich schüren und das Gefühl geben, dass man zur mehrfach gescheiterten Strategie zurückkehren sollte, nämlich der starken Militarisierung der Gebiete.
1: Mehr friedliche Verhandlungen oder mehr Militärpräsenz? Es ist die Frage, die das Land spaltet. Klar ist, die Mordzahlen stiegen in den letzten Jahren kontinuierlich leicht an. Vergangenen Sommer wurde Präsidentschaftskandidat Miguel Uribe Turbay bei einem Wahlkampfauftritt niedergeschossen. Doch trotz der angespannten Lage zeigen die Umfragen nicht klar einen Erfolg für die Politik der harten Hand voraus. Elizabeth Dickinson von der Crisis Group glaubt nicht, dass eine Strategie allein funktioniert, weder ein Weiter-so von Petro noch eine Rückkehr zu einem Krieg des Staats gegen die bewaffneten Gruppen.
8: Das Rezept ist eigentlich, beides anzubieten. Militärisch präzise Mittel und die Option auf Verhandlungen, wann immer sie angemessen sind und die Bedingungen es zulassen.
1: Denn insbesondere in entlegenen ländlichen Gebieten sei die Bevölkerung am stärksten Druck und Nötigung ausgesetzt. Dort, wo der Staat am wenigsten präsent ist. Wie zum Beispiel im Cauca, wo das Bombenattentat stattgefunden hat. Egal, wer gewinnt, so Dickinson. Illusorisch sei anzunehmen, dass der jahrzehntelange, traumatisierende Konflikt innerhalb der nächsten Amtszeit zu lösen ist. Eine große Herausforderung für die Nachfolge von Petro. Sollte am Sonntag niemand die absolute Mehrheit erreichen, geht es im Juni in die Stichwahl.
0: Der Bericht aus Kolumbien von Jenny Barke. Die Brennerpass-Autobahn wird heute für den Verkehr gesperrt, stundenlang. Der Grund ist eine Demonstration von Anwohnern, die vom Chaos, vom Verkehr genervt sind. Oliver Schusch berichtet.
9: Die Brenner-Autobahn und die Brenner-Bundesstraße sind heute auf der österreichischen Seite ab 11 Uhr gesperrt bis 19 Uhr und auf der italienischen Seite von 10.30 Uhr bis 20 Uhr. Der Hauptinitiator der Brenner-Blockade ist der Bürgermeister von Gries am Brenner, Karl Mühlsteiger. Er, andere Gemeindebürgermeister und viele Anwohnerinnen und Anwohner fordern eine Entlastung vom Verkehrslärm und von Abgasen und Feinstaub. Sie fordern unter anderem einen besseren Lärmschutz, eine höhere Lkw-Maut und mehr Güterverkehr über die Schiene. Rund 15 Millionen Pkw und Lkw fahren pro Jahr durch den Brennerpass. Der Landeshauptmann von Tirol, Anton Matle von der konservativen ÖVP, zeigte sich solidarisch mit den Protestierern und kündigte an, sie auch heute selbst zu besuchen. Kritik kam von der österreichischen Bundesregierung und vom bayerischen Verkehrsminister Christian Bernreiter von der CSU. Er sprach von einer zu großen Belastung für Logistik, Reisende und die Wirtschaft. Wegen der Brenner Vollsperrung ist mit erheblichen Verkehrsbehinderungen zu rechnen, auch im Inntal und im gesamten südlichen Bayern, weil viele Pfingsturlauber Alternativrouten wählen werden. Das Polizeipräsidium Oberbayern empfiehlt deshalb heute, keine Fahrten in den Süden von Bayern zu unternehmen und sie auf einen anderen Tag zu verlegen. In Österreich und Bayern stehen Rettungskräfte gesondert bereit, unter anderem auch auf Motorrädern, falls es wegen der Staus ein schwieriges Durchkommen zu Notfällen gibt.
0: Und damit 8.15 Uhr, Viertel 9. Hier ist der aktuell wichtigste Meldung an diesem Morgen. Das Drama In die Sonne schauen ist der große Gewinner beim Deutschen Filmpreis. Weitere Meldungen hat Björn Sieberding.
10: Nach dem Absturz eines Kleinflugzeugs mit 4 Deutschen an Bord in Namibia ist auch die Leiche des letzten Opfers gefunden worden. Laut Polizei wurden alle 4 Toten identifiziert. Bei dem Unglück vor knapp 3 Wochen kamen ein Ehepaar und der Sohn sowie der deutsche Pilot ums Leben. Die Absturzursache ist weiter unklar. In Mexiko können Wahlen künftig bei ausländischer Einflussnahme annulliert werden. Nach dem Abgeordnetenhaus beschloss auch die zweite Parlamentskammer, der Senat, eine entsprechende Verfassungsänderung. Anlass sind die US-Eingriffe in Wahlkämpfe in Honduras und Argentinien. In Aschersleben beginnt heute eine gemeinsame Ausstellung der Maler Neo Rauch und Jonathan Mese. Unter dem Titel Feine Herrschaft zeigen sie mehr als 60 Werke, darunter Ölarbeiten, Zeichnungen und Lithografien. Eröffnet wird die Schau der Grafikstiftung Neo Rauch vom Schriftsteller Uwe Tellkamp. Das Wetter, heute südostwärts abziehende Schauer, von Norden her zeitweise heiter, meist trocken, 23 bis 28 Grad und morgen dann von Westen her dichte Wolken, einige Schauer und Gewitter, 20 bis 26 Grad. MDR aktuell Verkehrsdienst. Achtung, Falschfahrer auf der A38 Leipzig-Göttingen zwischen Leipzig-Süd und Leipzig-Neue Hart ist ein Falschfahrer unterwegs. Bitte äußerst rechts fahren, nicht überholen, wir melden, wenn die Gefahr vorüber ist. Vorsicht auf der A2 Richtung Hannover zwischen Wollin und Ciesa liegt ein toter Waschbär auf der Fahrbahn. Und die Straße zwischen Brotterode und Bad Tabberz ist wegen umgestürzter Bäume gesperrt. Soweit der MDR aktuell Verkehrsdienst. Die Zeit 8:17 Uhr.
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0: In Berlin wurden gestern Abend der Deutsche Filmpreis verliehen. Das ist die wichtigste Auszeichnung des deutschen Kinos. Das Kinojahr selbst wurde groß gefeiert, denn es war, so hieß es, mit mutigen Stoffen geprägt, starke Regie und außergewöhnlichen Schauspielleistungen. Große Abräume des Abends war ein Film, der in der Altmark in Sachsen-Anhalt spielt. Anna Wollner berichtet von der Verleihung der Lolas. Wir sehen uns
12: Eine schmissige Eröffnungsnummer von Gastgeber Christian Friede, gleich zu Beginn, die den Ton setzte. Den Ton einer Preisverleihung in Überlänge, ausgelöst durch eine fast einstündige Unterbrechung wegen einer Technikpanne. Die geladenen Gäste haben einen starken Filmjahrgang und das Miteinander gefeiert. Der große Sieger des Abends, In die Sonne schauen von Mascha Schielinski.
13: Ziemlich überwältigend, auch überfordernd und wunderschön.
12: 10 Lolas haben Schielinski und ihr Team mit nach Hause genommen. Unter anderem für die beste Regie, das beste Drehbuch, die beste weibliche Nebenrolle, Kostüm, Maske, Szenenbild und die Lola in Gold. Die höchste Auszeichnung des Abends für einen Film, der über 4 Generationen hinweg von weiblichen Traumata erzählt und damit bei der Filmakademie einen Nerv getroffen hat.
13: Ich glaube, wir haben einfach irgendwie versucht, wirklich einen Film zu machen, der nicht nach seinem Publikum fragt, sondern einen Film zu machen, nachdem wir selber eine Sehnsucht hatten. Wir haben das preisgegeben, diesen Film, und aus den Eingeweiden heraus erzählt. Und ich glaube, wir waren sehr spezifisch und ich habe das Gefühl von dem ganzen Feedback jetzt nach einem Jahr Publikumsreise mit dem Film, dass viele Menschen sich darin wiedererkennen. Ja.
12: Die Lola in Silber ging an Ilka Çatak's Politdrama Gelbe Briefe. Die Lola in Bronze an Simon Verhoevens Romanverfilmung Ach, diese Lücke, diese entsetzliche Lücke. Der emotionalste Moment des Abends, die Lola als beste weibliche Hauptrolle für die 85-jährige Senta Berger in Ach, diese Lücke, diese entsetzliche Lücke.
14: Ich bin ein bisschen zitterig. Es kommt ja so, wenn man auf aufgeregt ist.
12: Die Lola für die beste männliche Hauptrolle ging wiederum an August Diehl für seine Darstellungen Das Verschwinden des Josef Mengele. Für den 50-jährigen Schauspieler die zweite Lola seiner Karriere.
15: Ich freue mich wahnsinnig darüber, weil ich jetzt erst eigentlich weiß, was dieser Preis eigentlich bedeutet. Eine Anerkennung von unserer, von den Menschen, mit denen ich in der Zeit, in der ich lebe, zusammenarbeite. Ein, quasi wie ein Echo, das sagt, ja, was du machst, finden wir gut. Das ist das Größte, was man haben kann. Mehr geht gar nicht.
12: Mehr geht nicht. Im Falle von Wim Wenders allerdings doch. Wenders ist mit der Ehrenlola für seine Verdienste um den deutschen Film ausgezeichnet worden und bekam Standing Ovation. Obwohl er aktuell in der Kritik steht, Vorwürfe von Nastassja Kinski nicht ernst zu nehmen. Es geht um eine Oben-ohne-Szene der damals 13-jährigen Schauspielerin in Falsche Bewegung von 1975. Wenders hat die Debatte in seiner Dankesrede proaktiv angesprochen und hofft auf einen Austausch mit der Filmakademie.
16: Es war nicht leicht, aber ich habe das Gefühl gehabt, ich muss was sagen, weil ich bin recht ratlos. Und ich hoffe, dass ich ein bisschen Rat bekomme. Und ich hoffe, dass das nicht, dass auch ein Gespräch wird über Filmerbe und wie man Filme, alte Filme, interpretieren darf. Ob man so tun darf, als wäre der Film gestern gedreht und man könnte so drüber reden, oder als ob er eben ein Zeitdokument ist, aus seiner Zeit, in der andere Maßstäbe gelten.
12: Vielleicht war genau das die eigentliche Botschaft dieses Abends, miteinander ins Gespräch zu kommen, über Filme, über Geschichte, über gesellschaftliche Konflikte. Nicht übereinander zu sprechen, sondern miteinander. Die Verleihung des Deutschen Filmpreises 2026 wurde damit mehr als eine Preisgala. Sie wurde zum Plädoyer für eine Debattenkultur, die zuhört, nachfragt und auch Widerspruch zulässt.
0: Aus Berlin berichtete Anna Woller, 8.21 Uhr. Die Börsen sind samstags geschlossen und diese Pause gibt uns die Möglichkeit, mal zurückzuschauen. Wie war es in dieser Börsenwoche? Eins kann ich schon verraten, Optimismus und Pessimismus gaben sich die Hand. Bianca von Daum berichtet.
17: Zu Wochenbeginn am Pfingstmontag legte der DAX kräftig um gut 2% zu. Ein starker Auftakt, der den deutschen Leitindex in Richtung seines Allzeithochs schob. Zeitweise sogar über den Rekordwert von 25.507 Punkten, dem Allzeithoch vom Januar. Als Grund für die Kursanstiege wird immer wieder die Hoffnung auf Friedensverhandlungen mit dem Iran genannt. Joachim Schallmeier, Kapitalmarktstratege von der DK Bank.
18: Wenn wir wirklich zu einer Vereinbarung kommen, die vorsieht, dass wir die Transportwege öffnen und tatsächlich auch der Schiffsverkehr wieder einsetzen kann, dann werden wir sehr schnell eine Preisreaktion nach unten sehen.
17: Im weiteren Wochenverlauf legte der DAX wieder den Rückwärtsgang ein. Portfoliomanager Thomas Altmann vom Vermögensverwalter QC Partners warnte, dass die Friedensglocke verfrüht geläutet worden sei. Dennoch machen einige Branchen trotz der geopolitisch unsicheren Lage satte Gewinne, erläutert Caroline Raab, Kapitalmarktstrategin bei Deutsche Bank Research.
19: Die Banken waren sehr stark. Im ersten Quartal war natürlich auch der Energiesektor sehr stark. Der hat die Hälfte des Gewinnwachstums beigetragen in Europa. Der zweite große Beitrag kam vom Finanzsektor. Die Banken profitieren natürlich vom starken Zinsumfeld, was wir natürlich jetzt im Zuge der höheren Ölpreise und höheren Inflationserwartungen auch weiterhin sehen.
17: Teure Energie infolge des Irankriegs hat die deutschen Importpreise im April so stark steigen lassen wie seit über 3 Jahren nicht mehr. Die Einfuhrpreise legten um 5,3% im Vergleich zum Vorjahresmonat zu, wie das Statistische Bundesamt mitteilte. Auf der anderen Seite ist die Inflationsrate überraschend gesunken, von 2,9% im April auf 2,6% im Mai. Ein Grund der sogenannte Tankrabatt. Benzin und Diesel werden seit Anfang Mai steuerlich entlastet. Der dämpfende Effekt dürfte aber nicht von Dauer sein, warnt Commerzbank-Ökonom Vincent Stamer.
20: Wir gehen davon aus, dass die Inflationsrate in den kommenden Monaten weiter steigt. Diese Inflation wird uns vermutlich mindestens bis zum Jahreswechsel begleiten. Das liegt unter anderem daran, dass die hohen Energiepreise, die aktuell ja noch herrschen, dass die mit Zeitverzögerung auch an Lebensmittelpreise, an Dienstleistungspreise, Warenpreise weitergegeben werden und im zweiten Halbjahr dann von uns Konsumenten bezahlt werden müssen.
17: Insgesamt setzen Anleger nach wie vor auf den Dauerbrenner künstliche Intelligenz. Die anhaltende KI-Begeisterung beflügelt insbesondere Tech- und Halbleiterwerte. Davon hat der DAX bekanntlich nicht so viele zu bieten und hinkt, verglichen mit den US-Börsen, seit Jahresbeginn bei der Kursentwicklung hinterher. In dieser Woche hält sich der DAX immerhin bei über 25.000 Punkten, geht bei 25.104 Zählern aus dem Handel. Auf die Woche gerechnet ein Zuwachs von fast 1%.
0: Aus der ARD Finanzredaktion war das Bianca von der Au. 8.24 Uhr.
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0: Zusammengestellt von Katja Dietrich.
14: Gottlieb Groschen eröffnet ein neues Konto bei der Sparkasse. Die neue Debitkarte soll zwar erst in den kommenden Tagen zugestellt werden, trotzdem überweist er schon mal rund 300.000 Euro auf das Konto. Anschließend reist der Mann für mehrere Wochen ins Ausland. Als er zurückkommt, liegt im Briefkasten immer noch keine Karte. Dafür fehlen auf dem Konto rund 220.000 Euro. Insgesamt 210 Abbuchungen sind dort registriert. Gottlieb Groschen meldet den Schaden sofort der Sparkasse. Die weigert sich aber, den gesamten Verlust auszugleichen. Demnach hätte sich der Kunde eher kümmern müssen, als die Karte nicht ankam. Der Fall landet vor dem Oberlandesgericht Frankfurt und das urteilt:
21: Wer eine neue Bankkarte nie erhält, haftet grundsätzlich nicht für unbefugte Abbuchungen durch Dritte. Kein Briefkasseninhaber ist angehalten, über den Tag hinweg fortlaufend Ausschau zu halten, ob Sendungen in seinen Briefkasten eingelegt werden. Insofern liegt keine grob fahrlässige Pflichtverletzung vor.
14: Die Bank muss dem Mann die 220.000 Euro zurückzahlen. Fall 2. Rafaela ratlos reist nach einer Knieoperation zur Reha in eine Klinik. Ihre Blindheit hat sie vorher angekündigt. Doch schon an der Anmeldung wird sie abgewiesen. Die Klinik begründet das ausdrücklich mit ihrer Sehbehinderung. Die Patientin muss mehrere Stunden auf dem Flur warten, bis sie wieder abreisen kann. Rafaela ratlos fühlt sich diskriminiert und verlangt vom Klinikbetreiber Schadenersatz und eine Entschädigung in Höhe von 3.000 Euro. Vor Gericht bleibt sie mehrfach ohne Erfolg. Und auch der Bundesgerichtshof weist die Klage ab.
21: Das allgemeine Gleichbehandlungsgesetz verpflichtet private Unternehmen nicht dazu, auf eigene Kosten umfassende Anpassungsleistungen zur Barrierefreiheit zu erbringen. Selbst wenn dessen Anwendungsbereich eröffnet wäre, liegt hier keine unzulässige Benachteiligung vor.
14: Die Patientin bekommt also kein Geld vom Klinikbetreiber. Fall 3. Die Sand und Söhne GmbH sichert an der Ostseeküste den Strand. Dabei muss auch direkt im Wasser gebaggert werden. Das Unternehmen leiht sich dafür von der Firma Planierpiraten einen Spezialbagger aus, inklusive Fahrer- und Hightech-Steuerung. Während der Arbeiten im flachen Gewässer gerät der Bagger plötzlich in eine Untiefe, rutscht ab und versinkt vollständig. Das Ergebnis: Totalschaden. Das Unternehmen, dem der Bagger gehört, fordert knapp 180.000 Euro Schadenersatz. Die Sand und Söhne GmbH sieht sich allerdings nicht in der Verantwortung. Man habe gezielt einen Spezialbagger mit erfahrenem Fahrer angemietet. Ein eigener Fehler sei nicht erkennbar. Das Oberlandesgericht Schleswig stellt hingegen klar:
21: Die Baufirma verletzt ihre Pflicht, indem sie die Mietsache nicht ordnungsgemäß zurückgibt. Ein Fehler des Baggerfahrers ist der Baufirma und nicht dem ausleihenden Unternehmen zuzurechnen. Denn der Baggerfahrer ist in dem Moment in den Betrieb der Baufirma eingegliedert gewesen und hat nach deren Anweisungen gehandelt.
14: Die Verleihfirma erhält für den versenkten Bagger zumindest 150.000 Euro Schadenersatz.
0: Soweit die Urteile der Woche, zusammengestellt von Katja Dietrich, und von mir noch der Hinweis: Namen und Details wurden selbstverständlich wie immer geändert.
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0: Ein Blick noch auf das Wetter in Mitteldeutschland. Kurz vor 8:30 Renate Bodenburg ist im MDR Aktuell Wetterstudio. Guten Morgen.
22: Schönen guten Morgen.
0: Wie wird's heute?
22: Ja, wir befinden uns jetzt rückseitig einer Kaltfront, eines abziehenden Tiefs. Und das merken wir heute noch, gerade jetzt in den ersten Stunden mit vielen Wolken. Das Wettergeschehen sieht zum Teil hier und da noch ziemlich grau aus, vor allem in Sachsen und in Thüringen. Aber auch da lockern die Wolken jetzt allmählich mehr auf. Den meisten Sonnenschein gibt's jetzt bereits in Sachsen-Anhalt, dort noch Richtung Burgenlandkreis ein paar dichte Wolkenfelder, aber da heitert es auch noch zunehmend auf, sodass wir also heute im Tagesverlauf noch zunehmend Aufheiterungen haben. Ein paar kleinere Schauer jetzt noch vom Werratal bis zum Kreis Hildburghausen, also so die Südspitze Thüringens, auch das wird sich gleich erledigen. Ja, und dann wird aber aufgrund der feuchten Luftmasse im Laufe des Mittags und Nachmittags die Quellbewölkung dann wieder zunehmen. Das heißt, da kann dann mal hier und da vereinzelt noch ein Schauer oder Gewitter mit entstehen. Meist bleibt es aber trocken und heute teils noch mal bis 28 Grad warm.
0: Und was ist mit dieser feuchten Luftmasse morgen?
22: Die wird auch weiter feucht bleiben, weil wir dann nochmal die nächsten Schauer und Gewitter als nächsten Schwung eines Tiefausläufers hinterherbekommen. Morgen zu Beginn Richtung Osten dann noch länger heiter, aber ansonsten sieht der Sonntag dann doch durchwachsen aus mit Schauern und Gewittern.
0: Renate Bodenburg, Dankeschön. Ein Blick noch auf die nächste halbe Stunde. Sie erwartet unsere Medienschau. Das Thema heute, die Anklage gegen den früheren Bundesverkehrsminister Andreas Scheuer wegen der vermeintlichen Falschaussage. Und wir gehen der Frage nach, wie sollte man mit der Lücke zwischen hohen Pflegekosten und kleiner Rente umgehen? Frage an eine Expertin von Warentest Finanzen.
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10: Um 8.30 Uhr mit Björn Sieverding. Das in der Altmark gedrehte Drama »In die Sonne schauen« ist der große Gewinner beim Deutschen Filmpreis. Der Film von Mascha Schilinski bekam insgesamt 10 Auszeichnungen, darunter die Goldene Lola für den besten Spielfilm. Erzählt werden die Geschichten von mehreren Frauen, die in unterschiedlichen Zeitebenen auf einem Bauernhof leben. Den Preis für die beste weibliche Hauptrolle bekam Senta Berger für ihre Rolle in »Ach, diese Lücke, diese entsetzliche Lücke«. Als bester Hauptdarsteller wurde August Diehl für »Das Verschwinden des Josef Mengele« ausgezeichnet. Bei den Verhandlungen zu einem Abkommen für ein Ende des Irankriegs gibt es noch keinen Durchbruch. Wie die New York Times berichtet, ist eine Lagebesprechung im Weißen Haus ohne einen Beschluss von US-Präsident Donald Trump zu Ende gegangen. Zuvor hatte Trump angekündigt, bei dem Treffen mit seinen Sicherheitsberatern solle eine endgültige Entscheidung zu einer Verlängerung der Waffenruhe getroffen werden. Der Berliner Staatssekretär für Digitalisierung, Matthias Hund, zieht seine Bitte um Entlassung zurück. Eine Senatssprecherin hat einen entsprechenden Bericht des Tagesspiegel bestätigt. Bei einer Entlassung auf eigenen Wunsch würde Hund kein Übergangsgeld bekommen, das läge bei rund 72.000 Euro. Hund war am Dienstag zurückgetreten und hatte damit auf MDR-Recherchen reagiert, denen zufolge ermittelt die Dresdner Staatsanwaltschaft wegen verschiedener Insolvenzstraftaten gegen ihn. Er selbst bestreitet die Vorwürfe. In Borna im Landkreis Leipzig proben Rettungskräfte heute den Ernstfall. Nach Angaben aus dem Landratsamt sind an der Übung das DRK, Feuerwehren, Katastrophenschutz und Kliniken des Landkreises Leipzig beteiligt. Auch Einsatzteams aus dem Vogtland sind dabei. Gemeinsam üben sie den Rettungseinsatz bei einem Vorfall mit vielen Verletzten, vom Alarm über die Versorgung und Bergung von Verletzten bis zur Organisation am Einsatzort. Der Eichenprozessionsspinner breitet sich nach Einschätzung von Fachleuten in Sachsen aus. Nach Angaben des Staatsbetriebes Sachsenforst gibt es bislang 2 Schwerpunktgebiete, den Landkreis Nordsachsen und das Elbtal. In Nordsachsen habe sich der Falter vermutlich aus Sachsen-Anhalt und Brandenburg kommend ausgebreitet. Im Dresdner Umland wird eine Einschleppung vermutet. Der Falter kann Bäume kahl fressen. Die Brennhaare der Raupen können bei Menschen allergische Reaktionen auslösen. Das waren die Nachrichten. Das Wetter mit den Temperaturen. Dresden und Eisenach melden beide bedeckt 18 Grad. Erfurt stark bewölkt 17. Gardelegen wolkig 15 Grad. Hoyerswerda stark bewölkt 19. Magdeburg fast wolkenlos 18 Grad. Neuhaus am Rennweg bedeckt 17. Oschatz stark bewölkt 18. Plauen bedeckt 19 Grad. Wernigerode stark bewölkt 17 und Lutherstadt-Wittenberg meldet 19 Grad. Heute wolkig mit Aufheiterungen, meist trocken 23 bis 28 Grad, in der Nacht dann klar oder leicht bewölkt und trocken 15 bis 9 Grad und morgen von Westen her dichte Wolken, einige Schauer und Gewitter 20 bis 26 Grad. MDR aktuell Verkehrsdienst. Zunächst eine Entwarnung auf der A38 Leipzig-Göttingen. Kein Falschfahrer mehr zwischen Leipzig-Süd und Leipzig-Neuehardt. Vorsicht auf der A2 Richtung Hannover. Zwischen Wohlin und Ziesa liegt ein toter Waschbär auf der Fahrbahn. Und die Straße zwischen Brotterode und Bad Tabberz ist wegen umgestürzter Bäume gesperrt. Geblitzt wird auf der A9 Richtung Berlin zwischen Halle und Bitterfeld-Wolfen sowie auf der A36 Richtung Braunschweig zwischen Ilsenburg und Stapelburg. Soweit der MDR aktuell Verkehrsdienst. Die Zeit 8.34 Uhr.
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0: Am Mikrofon gebührte ich guten Morgen. Es war die Meldung gestern, die aufhorchen ließ. Der frühere Bundesverkehrsminister Andreas Scheuer soll sich wegen des

0: erklärten Wunsch der CSU durchzudrücken. Allerdings müssen Fehler untersucht werden. Genau das ist im Untersuchungsausschuss geschehen. Dabei soll es Scheuer mit der Wahrheit nicht so genau genommen haben. Im politischen Alltag mag das Usus sein. Vor Gericht und in Untersuchungsausschüssen gelten andere Regeln. Dass nun versucht wird, diese auch durchzusetzen, ist begrüßenswert. Die Fuldaer Zeitung meint, wer Steuergeld verschwendet, hat in Deutschland nichts zu befürchten. Die Furcht vor persönlichen finanziellen Konsequenzen könnte Politiker dazu verleiten, risikoscheu zu agieren, wichtige Reformen zu blockieren. Dennoch muss darüber nachgedacht werden, wie Politiker bei schwerem Fehlverhalten nicht ungestraft davonkommen. Die Zeitung Rheinpfalz aus Ludwigshafen kommentiert, der ehemalige CSU-Verkehrsminister hat den Steuerzahlerinnen und Steuerzahlern einen Schaden von 250 Millionen Euro zugefügt. Der Prozess bringt die 250 Millionen zwar nicht zurück und würde Scheuer verurteilt, dann nur wegen Falschaussage, nicht wegen des frustrierenden Vorgangs insgesamt. Ein Gefühl später Rechenschaft und Gerechtigkeit brächte es dennoch. Auch die Augsburger Allgemeine setzt auf eine mögliche Aufarbeitung im Prozess. Aber jenseits dessen wird das Morddebakel politisch für die CSU zum Dauerdebakel. Es ist wie ein Verkehrsunfall, in dem ein Auto nacheinander in das nächste fährt und noch immer nicht klar ist, wann diese Karambolage endlich endet. Schön wäre nur, man wäre als Steuerzahler nicht länger Unfallzeuge. Dergleichen schafft nichts als Politikverdrossenheit. Die Nürnberger Nachrichten schreiben, wenn die Ermittler in dem Prozess mit ihrer Anklage Recht behalten, dann war es ein handfester Skandal. Käme es zu einer Verurteilung, würde sich der Fall in die lange, unselige Geschichte der vorgeschobenen Erinnerungslücken in der deutschen Politik einreihen. Aber bis zu einem Urteil gilt die Unschuldsvermutung.
1: Soweit unsere Medienschau.
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1: Im russischen Angriffskrieg gegen die Ukraine hört man dieser Tage öfter, es gebe eine Wende. Die ukrainischen Streitkräfte melden militärische Erfolge. Dabei ist es schwer zu beurteilen, wie groß die Schäden tatsächlich sind und was das für den Kriegsverlauf bedeutet. Ist also ein Waffenstillstand tatsächlich in Sichtweite? Der österreichische Militäranalyst Franz Stefan Gardi zeigt sich skeptisch im Gespräch mit Peter Hornung.
3: Kriegswende, dieses Wort ist gerade in aller Munde. Doch sehen wir in der Ukraine gerade wirklich eine Veränderung, die womöglich zu einem Ende des mehr als 4 Jahre dauernden Krieges führt? So schnell wird das wohl nicht gehen, sagt Franz Stefan Gardi, Politikberater und Militäranalyst.
4: Ich glaube, den großen Fehler, den wir in der Vergangenheit oft gemacht haben, ist von einer kurzen Phase im Krieg versuchen abzuleiten, wie die Zukunft des Krieges sich entwickeln wird. Also wir sind in einer Phase, die gerade die Ukraine favorisiert, aber es ist zu früh zu sagen, dass es hier quasi eine Trendwende gibt, beziehungsweise dass das natürlich diese Erfolge an der Front eben auch in strategische Konsequenzen umgemünzt werden.
3: Der ukrainischen Armee gelingt es zunehmend, mit Langstreckendrohnen russische Treibstoffdepots und Raffinerien zu treffen, Lastwagen und Züge. Das sind Meldungen der vergangenen Tage und Wochen. Das russische Militär sei tatsächlich unter Druck, sagt Gardi.
4: Die russischen Probleme sind systematischer, die Verluste sind teilweise größer, es gibt nicht mehr genügend Ersatzmannschaften, die Qualität der russischen Truppe hat abgenommen, Russland hat eben die Überlegenheit in der Drohnenkriegsführung eingebüßt. Das ist alles gut. Was wir sehen ist eben auch aber, und das ist das große Aber, eine Verlagerung der russischen militärischen Kampagne immer mehr eben auf Schläge in die Tiefe.
3: Damit werde auch die kritische Infrastruktur in der Ukraine immer mehr in Mitleidenschaft gezogen.
4: Die Angriffe mit Drohnen und Raketen, Marschflugkörpern gewinnen an Stärke. Und hier ist wirklich die Gefahr, dass die ukrainische Luftverteidigung übersättigt wird, früher oder später.
3: Überlastet in einer Situation, in der die Ukraine um Nachschub gerade bei Abwehrsystemen bangen muss. Zum Beispiel bei Patriot-Abfangraketen, die die USA im Konflikt mit dem Iran brauchen. Die Zeichen stünden nicht auf ein rasches Ende des Krieges, so Gardi.
4: Also ich glaube, dass dieser Krieg noch länger dauern wird. Aber dass beide Seiten früher oder später diesen Krieg nicht in diesem Tempo weiterführen können. Ob das bis zum Ende des Jahres noch so weitergeht in diesem Tempo, ist schwierig zu sagen.
3: Ein Waffenstillstand, glaubt der Militäranalyst, hänge auch von anderen Faktoren ab.
4: Ich glaube, dass der Iran-USA-Israel-Krieg die Zeit leiste, wann dieser Krieg in der Ukraine beendet werden wird oder beziehungsweise dem Zeitpunkt, wo es einen Waffenstillstand geben wird, nach hinten verschoben hat.
3: Dass der noch in diesem

0: Jahr zustande kommen wird, hält Franz-Stefan Gadi eher für unwahrscheinlich.
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2: Damit ist es genau 8.40 Uhr, Maxi Bayer im Studio. Einen schönen guten Morgen und in den starten wir erstmal mit Fußball, denn in Budapest, da steigt heute Abend das Finale der Champions League. Gegenüberstehen werden sich dann der FC Arsenal aus England und Titelverteidiger Paris Saint-Germain aus Frankreich. Taufik Khalil stimmt uns schon einmal ein.
3: Dieses Finale ist logisch. Englischer gegen französischer Meister, 1,23 Milliarden Marktwert bei Arsenal gegen 1,21 Milliarden bei Paris. Und vor allem, es sind die einzigen Mannschaften außer dem FC Augsburg, die die Bayern geschlagen haben.
4: And it's gonna be for 90 minutes showtime at the biggest stage that you can play in club competition against a tough opponent.
3: Das sei nun für 90 Minuten die größte Bühne, die es im Clubfußball gäbe. Gegen einen harten Gegner, sagt Arsenal-Trainer Mikel Arteta vor dem Finale in Budapest. Die Stimmung bei Arsenal großartig. Gerade erst hat das Team nach mehr als 20 Jahren wieder die Premier League gewonnen.
4: It's a lot of emotion, joy, happiness, being proud. And as well, it's a relief.
3: Emotionen, Freude und Erleichterung habe das gebracht, sagt Arteta, eine gute Grundlage für das Finale. Das Ziel ist klar, am Sonntag gibt's eine Parade im Norden von London.
4: I want to have the parade with the two big trophies.
3: Zwei große Trophäen sollen es dann sein, die präsentiert werden sollen, Meister und Henkelpott, sowie auch Paris mit Trainer Luis Enrique.
5: It's a final, we want to continue with the making history in Paris and to making history we need to win the second one in a row.
3: Sie wollen Geschichte schreiben und den zweiten Sieg in der Champions League nacheinander, sagt der PSG-Trainer, wohl wissend, dass es nicht so leicht wird wie beim einseitigen 5:0 gegen Inter vor einem Jahr in München.
5: When they are defending, they are great. The best team in Europe, with any doubt.
3: Arsenal habe die beste Defensive in Europa, sagt Enrique. Und sie verwirren, erinnert sich Max Eberl, an die Standardstärke der Londoner bei der Münchner Pleite in der Ligaphase.
6: Sie machen Chaos. Und Chaos kannst du nicht verteidigen.
7: Vier Mann vor Manuel Neuer. Der Ball kommt an den ersten Pfosten und dann ist er drin.
6: Kommen im Block, bleiben lang, bleiben in der Mitte, kommen kurz. Und dann haben sie halt eine herausragende Flankengeber mit Rice und Saka.
3: Ganz anders der Fußball von Paris, auch gegen die Bayern. Überfallartig.
8: Kvaratskhelia bereits im Strafraum, könnte nach innen passen. Riesenchance, Tor! Ousmane Dembélé!
3: PSG gegen Arsenal. Dieses Finale wird aufregend, garantiert.
5: It's going to be an amazing final, exciting final.
3: Und überhaupt nicht vorherzusagen.
2: Soweit Taufik Khalil. Und aufgepasst, dieses Champions League Finale, das beginnt heute schon 18 Uhr, also 3 Stunden früher als gewohnt. Laut UEFA soll so eine einladende Atmosphäre geschaffen werden, die es Familien und Kindern erleichtert, diesen krönenden Saisonabschluss mitzuverfolgen. Ja, ein historischer Tag könnte es aber heute nicht nur für die Fußballer von Arsenal oder PSG werden, sondern auch für die Handballerinnen vom HC Leipzig. Denn die können heute am letzten Spieltag in die Bundesliga aufsteigen. Leipzig ist aktuell Spitzenreiter in der zweiten Liga, einen Punkt vor der TG Nürtingen. Heißt also, ein Sieg heute gegen Mainz würde dem HC sicher für den Aufstieg reichen. Thorsten vom Wege.
9: Die Handballerinnen des HC Leipzig stehen vor dem Aufstieg in die Frauenbundesliga. Ein Sieg heute gegen Mainz würde dem HCL sicher genügen, um die Belle Etage des Frauenhandballs zu erreichen. HCL und Bundesliga, da war doch was. Genau. Leipzigs Frauenhandball war einst das Maß der Dinge in diesem Sport in Deutschland. Der HCL bzw. seine Vorgänger SC Leipzig und VfB Leipzig, ein national wie international agierender Spitzenverein. Zweimal Europapokalsieger, der Landesmeister, zweimal IHF-Cup-Sieger. Das sind die Vorläufer der Champions bzw. European League, konnten die Sechsinnen werden. Hinzu kommen jede Menge nationaler Titel und Pokalerfolge. Diese Ära endete vor 9 Jahren abrupt mit der wirtschaftlichen Insolvenz des Vereins und dem damit verbundenen Zwangsabstieg der Frauenmannschaft aus der Bundesliga. Fortan bemühte man sich an Elster und Pleiß um einen Neuanfang, konnte dabei auf bestehende Strukturen, handelnde Personen und ein gutes Umfeld zurückgreifen. Frauenhandball ist beispielsweise an der Leipziger Sportschule immer noch eine der geförderten Sportarten. Aber in erster Linie ist der mögliche Erfolg der Ausdauer und dem Engagement der handelnden Personen im Verein zu verdanken, die eine hochtalentierte Mannschaft geduldig formten und entwickelten und sich nun mit dem Aufstieg in die Bundesliga belohnen können. Es wäre das erste Mal, dass ein einst insolventer Verein die zweite Chance nutzt. Apropos, sollte das Spiel gegen Mainz verloren und der direkte Bundesliga-Aufstieg damit verpasst werden, gäbe es für den HC Leipzig noch eine zweite Möglichkeit. Dann müssten die Messestädterinnen kommende Woche 2 Relegationsspiele gegen Union Halle Neustadt bestreiten. Der Sieger dieser beiden Begegnungen wäre dann ebenfalls Bundesligist.
2: Aber der HC Leipzig will es natürlich heute selber richten. Anwurf im Heimspiel gegen Mainz ist 18 Uhr. Und dann noch ein kurzer Blick zum Tennis, denn Alexander Zverev hat heute nach dem Erwartungsdruck standgehalten und als letzter verbliebene Titelfavorit das Achtelfinale der French Open erreicht. Der 29-Jährige gewann sein Drittrundmatch gegen den Franzosen Halim mit 6:4, 6:3, 5:7 und 6:2 und steht nun zum 9. Mal in Serie in der Runde der besten 16.
10: Ja, der Sport mit Maxi Bayer, danke. 8.45 Uhr ist es. Hier ist MDR aktuell. Das ist unser wichtigstes Thema heute Morgen. Das Drama in die Sonne schauen ist der große Gewinner beim Deutschen Filmpreis. Weitere Meldungen hat Björn Sieverding.
11: Tausende Klimaschützer wollen im nordrhein-westfälischen Hamm gegen den Bau neuer Gaskraftwerke demonstrieren. Zu der Großkundgebung hat ein breites Bündnis von Organisationen aufgerufen. Dazu gehören Fridays for Future, Greenpeace, der BUND und Kampakt. In Malta hat die vorgezogene Parlamentswahl begonnen. Mehr als 300.000 Menschen sind aufgerufen, ihre Stimmen abzugeben. Die Wahllokale schließen 22 Uhr am Abend. Umfragen sehen die sozialdemokratische Partei von Ministerpräsident Robert Abela vorn. Beim Flugplatzfest in Altenburg-Nobitz planen Fallschirmspringer und Flugzeugpiloten einen Rekordversuch. Aus 4 historischen Doppeldeckern werden am Mittag 50 Fallschirmspringer gleichzeitig abspringen. Sie werden die Maschine in einer Höhe von etwa 2000 Metern verlassen, zeitversetzt die Schirme öffnen und nach 5 bis 7 Minuten landen. Das Wetter, heute wolkig mit Aufheiterungen, meist trocken, 23 bis 28 Grad, in der Nacht dann klar oder leicht bewölkt und trocken, 15 bis 9 Grad und morgen von Westen her dichte Wolken, einige Schauer und Gewitter, 20 bis 26 Grad. MDR aktuell Verkehrsdienst. Die Straße zwischen Brotterode und Bad Tabatz ist wegen umgestürzter Bäume gesperrt. Geblitzt wird auf der A9 Richtung Berlin zwischen Halle und Bitterfeld-Wolfen und auf der A36 Richtung Braunschweig zwischen Ilsenburg und Stapelburg. Soweit der MDR aktuell Verkehrsdienst. Die Zeit, es wird 8.47 Uhr.
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10: Marilyn Monroe feiert bald 100. Geburtstag und Los Angeles und Umgebung feiern mit. In Palm Springs ist heute sogar ein Rekordversuch geplant mit vielen Marilyn-Doppelgängern. Hollywoods Auktionshäuser hoffen auf zahlungskräftige Kunden für Erinnerungsstücke, Schriftstücke, Fotos, aber auch das ein oder andere Kuriose. Antje Sieb.
12: So viel gleich vorab. Das berühmte U-Bahn-Gitterkleid aus Das verflixte siebte Jahr steht nicht zum Verkauf. Dafür aber ein Original 50er-Jahre-BH aus Marilyn Monroes Nachlass, erklärt mir die Verantwortliche für Hollywood-Erinnerungsstücke beim Auktionshaus Julien's Margaret Barrett.
13: It's seen better days. It's now 70 plus years old, but here is a classic 1950s-era cotton bra that women would have worn.
12: Baumwolle, deutlich vergilbt und der Schaufensterpuppe, die ihn trägt, auch ein bisschen zu groß. Für heutige Verhältnisse ganz schön viel Stoff, keine Spitze, 50er Jahre eben. Trotzdem, sexier als der BH des Sexsymbols Marilyn Monroe, ginge es doch eigentlich nicht, meint Barrett überzeugt.
13: Because it's a bra from one of our biggest sex symbols, you know. It doesn't get sexier than a bra from Marilyn Monroe. Diamonds are a
12: girl's best friend. Ganz ehrlich, sexy wäre jetzt nicht das Adjektiv, was mir einfallen würde. Aber man muss so ein Sammlerstück ja auch nicht selbst benutzen. Genauso wenig wie die mehr als 60 Jahre alte orangefarbene Lippenpflege aus dem letzten unvollendeten Film Something's Gotta Give.
13: And Marilyn wore this in her last movie.
12: Im Auktionshaus gelandet ist das Döschen auf dem Umweg über einen Freund von Marilyns damaligem Lichtdubel. Aber die habe es von Marilyn selbst bekommen.
13: She said Marilyn gave it to her.
14: Sie sagte, Marilyn hat es ihr gegeben, weil sie wollte, dass sie beide das Gleiche haben, mit den gleichen Lichtreflexen.
12: Ich bin natürlich neugierig und frage, wie sich sowas denn nachprüfen lässt? Das sei ein Stück weit auch Vertrauenssache. Aber das Überprüfen von Hintergrundgeschichten oder Unterschriften sei ihr Job, sagt Barrett. In diesem Fall kenne sie den Eigentümer und wisse, dass er mit Marilyns Double befreundet gewesen sei. Deshalb sei die Geschichte glaubhaft. Als nächstes zeigt sie mir einen Scheck über $22 von Marilyn Monroe unterzeichnet.
13: She wrote it to the Hollywood Studio Club, which is where she lived for 9 months before she was famous.
14: Sie hat damit wahrscheinlich ihre Miete bezahlt im Hollywood Studio Club. Das war eine Art billiger Schlafsaal für junge Schauspielerinnen. Da hat sie ein paar Monate gewohnt, bevor sie berühmt wurde und es sich leisten konnte, auszuziehen. Das Gebäude gibt es sogar noch, er steht noch.
12: Deutlich mehr Platz braucht man, wenn man die Originaltore von Marilyn Monroes Haus in Los Angeles ersteigern möchte. Von dem Haus, in dem sie 1962 tot aufgefunden wurde und vor denen sich damals Journalisten und Fotografen sammelten.
13: Der
14: Anbieter hat sie in den 80er Jahren gekauft, als die damaligen Eigentümer renoviert haben.
12: Ein anderes Auktionshaus in der Stadt, Heritage Auctions, präsentiert ebenfalls pünktlich zum Termin Kleidung, Schmuck oder Schriftstücke aus Marilyn Monroes Nachlass.
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10: In dieser Woche ist das Thema Pflege allgegenwärtig in der Berichterstattung. Auch hier im Programm von MDR aktuell berichten wir heute wieder darüber. Hintergrund ist die Diskussion um die anstehende Pflegereform, mit der die Bundesregierung die immer weiter wachsenden Pflegekosten bewältigen will. In der aktuellen Debatte gibt es eine Forderung aus CDU-Kreisen, und zwar das eigene Haus zur Deckung der Kosten stärker heranzuziehen. Noch ist das Diskussion, aber eines steht fest, die Lücke zwischen Rente und Pflegekosten, die ist groß, das wird wohl auch so bleiben. Ein Heimplatz kostet zurzeit im ersten Jahr durchschnittlich mehr als 3.000 Euro für die Pflegebedürftigen im Eigenanteil. Die Durchschnittsrente liegt aber nur bei rund 1.600 Euro. Wie soll man damit umgehen? Darüber hat meine Kollegin Elisabeth Ime gesprochen mit Eugenie Zobel-Varga, Redakteurin bei der Stiftung Warentest Finanzen.
15: Frau Zobel-Varga, erst einmal sollten wir uns anschauen, was genau die Pflegekasse denn zahlt. Können Sie mal ganz kurz nennen, wie setzen sich die Zuschüsse der Kasse denn überhaupt zusammen?
16: Ja, also grundsätzlich ist die Pflegeversicherung als Teilabsicherung gedacht. Das heißt, sie übernimmt die Pflegekosten im Pflegeheim. Zu Hause gibt sie für pflegende Angehörigen ein Pflegegeld, wenn diese den Pflegebedürftigen pflegen. Oder es gibt auch, wenn sie einen ambulanten Pflegedienst nach Hause holen, auch Pflegesachleistungen, also ein Budget für den ambulanten Pflegedienst.
15: Und Sie sagen, wenn man diese einzelnen Bausteine gezielt nutzt, dann kann man die finanzielle Belastung reduzieren. Wie genau funktioniert das denn?
16: Wir haben das analysiert und das ist wie so ein Bausteinsystem. Also wenn Sie zum Beispiel einen Angehörigen haben, der zu Hause gepflegt wird, dann kann zum Beispiel ein Familienmitglied das Pflegegeld anteilig bekommen für die Versorgung. Gleichzeitig können Sie aber auch die Sachleistung für den häuslichen Pflegedienst benutzen, also die Pflege aufteilen auf verschiedene Schultern. Und was viele auch nicht wissen, es gibt ja auch Möglichkeiten, zum Beispiel der Tages- und Nachtpflege. Also zum Beispiel, dass der Pflegebedürftige tagsüber in einer stationären Einrichtung ist und nur nachts versorgt wird zu Hause. Und für diese Tagespflege steht dann ein zusätzliches Budget zur Verfügung.
15: Und generell ist es tatsächlich so, kommt man günstiger, wenn die Pflege zu Hause von einem Pflegedienst, zum Teil vielleicht von Familienangehörigen übernommen wird?
16: Ja, also man muss schon sagen, dass die Pflege im Pflegeheim sehr teuer ist. Das liegt natürlich auch daran, dass viele Menschen zu Hause gepflegt werden, sehr lange, und erst in den höheren Pflegegraden dann auch tatsächlich im Pflegeheim sind und dann auch gar nicht mehr so lange im Pflegeheim leben. Deswegen ist es dann so, dass vor allem die Versorgung im Pflegeheim sehr teuer wird. Davon wird ein Teil durch die Pflegekasse übernommen, aber eben nicht alles. Auch die Unterkunft und die Verpflegung müssen getragen werden und das machen die Pflegebedürftigen selbst. Wenn sie zu Hause die Pflege gut organisiert haben, wird sie somit auch günstiger. Aber sie müssen immer daran denken, zu Hause müssen sie die Pflege selbst organisieren. Der Pflegebedürftige wird rund um die Uhr im Pflegeheim versorgt. Zu Hause ist das natürlich nicht der Fall.
15: Jetzt haben wir schon über verschiedene Modelle der Betreuung gesprochen. Wenn nun doch ein Platz im Pflegeheim in Anspruch genommen wird oder genommen werden muss, also die teuerste Variante, haben Sie dafür auch Tipps?
16: Also grundsätzlich ist es erstmal so, dass man Einrichtungen vergleichen sollte. Also wenn man die Möglichkeit hat, in seinem Umfeld mehrere Pflegeeinrichtungen vorzufinden, dann sollte man sich die angucken und man sollte sich auch die Preislisten anschauen. Wenn Sie frühzeitig darüber nachdenken, dass Sie möglicherweise irgendwann pflegebedürftig sind, dann legen Sie Geld zurück. Aber Sie können natürlich auch versuchen, die Pflege, solange es geht, zu Hause zu organisieren. Zum Beispiel, indem Sie sich fragen, ob Sie Ihr Wohnhaus barrierefrei gestalten wollen. Da gibt es auch Zuschüsse von der Pflegekasse.
15: Und was im Moment ja auch in der aktuellen Debatte ist, wir haben es schon angesprochen, ist ja, inwiefern das eigene Haus zur Finanzierung der Pflege herhalten muss. Wie ist denn das im Moment?
16: Also es ist so, dass das ja vor allem dann ein Problem werden kann, wenn der Partner der pflegebedürftigen Person noch zu Hause leben will, weiter im Eigenheim und die pflegebedürftige Person in der stationären Pflege untergebracht ist. Dann muss das Häuschen nicht zwangsweise verkauft werden, sondern es gilt dann als sogenanntes geschütztes Schonvermögen. Das gilt aber nur so lange, wie es angemessen ist. Also es darf halt keine Luxusimmobilie sein. Man sollte sich insofern dann auch tatsächlich, bevor man eine Versorgung im Pflegeheim angeht, informieren, was als angemessen gilt und was eben nicht.
15: Wäre es da nicht eine Möglichkeit, die eigene Immobilie schon vorab an die Kinder zum Beispiel weiterzugeben?
16: Tatsächlich, dabei muss man aber auch vorsichtig sein, weil wenn das Sozialamt die Vermögensverhältnisse prüft und es ist kein Vermögen mehr da und man hat aber zum Beispiel die Immobilie oder auch andere Barbeträge frühzeitig verschenkt, dann kann das Sozialamt im Ernstfall auch auf diese Geschenke durchgreifen. Das heißt auch auf die Beschenkten zugreifen. Dafür gilt dann in der Regel eine Frist von 10 Jahren vor Eintritt des Pflegefalls. Da sind Geschenke dann sicher vor dem Zugriff durch Sozialamt für die Pflegeversorgung des Pflegebedürftigen.
10: Ja, soweit der Bericht, das Gespräch mit Elisabeth Ihme.
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10: Und damit 8.56 Uhr an dieser Stelle schon mal wie gewohnt der Blick auf den Abend.
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17: Boxen ist ein Einzelsport. Es gibt keine Mannschaft, kein Auswechseln. Im Ring zählt nur der Kampf Mann gegen Mann. Die Boxer aber sind nie wirklich allein. 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
10: Und damit ist es Zeit für den Blick auf das Wetter in Mitteldeutschland. Mit Renato Bodenburg im MDR Aktuell Wetterstudio. Da muss ich erstmal den Knopf richtig finden. Renato, guten Morgen.
20: Guten Morgen.
10: Wie wird's heute?
20: Also der Tag begann vielerorts recht grau und an der Entwicklung gerade jetzt in Thüringen im Werratal konnte man ganz gut sehen, was da noch für ein großer Schwung drin ist. Denn vor 20 Minuten war es dort noch ziemlich wolkig und da sind auch noch einige Schauer mit durchgezogen. Jetzt dort Sonnenschein und so ist das Bild letzten Endes oder der Fortlauf von dem Wettergeschehen für die meisten von uns jetzt. Die Sonne setzt sich weiter durch, es ist dann heiter die meiste Zeit. Allerdings wird sich dann im Laufe des Mittags und Nachmittags auch hier und da Quellbewölkung ausbilden und da kann es teilweise auch nochmal eine Zeit etwas wolkiger sein, bevor dann zum Abend das Ganze wieder sich auflöst und dann letzten Endes noch die Abendsonne scheint und es trocken durch den Abend und dann in die Nacht hineingeht.
10: Ja, schauen wir gleich auf die Nacht. Wie wird
20: die? Also da, wie gesagt, dann meist klarer Himmel oder leicht bewölkt, nur es bleibt trocken bei 15 bis 9 Grad. Und morgen werden wir dann vor allem im Osten noch mit Sonne anfangen. Das heißt, in der Nacht nimmt dann, oder zumindest in den Frühstunden von Westen her, so allmählich die Bewölkung zu. Heißt, diese Wolken gehören zum nächsten Tiefausläufer, der uns dann morgen überqueren wird. Das Ganze mit vielen Wolken, mit Schauern und teils kräftigen Gewittern. Da ist zum Teil Hagel mit dabei, zum Teil Starkregen. Vor allem im Nachmittagsverlauf nimmt das nochmal kräftiger zu.
10: Ja, wie geht das weiter?
20: Diese wechselhafte Phase, die wird uns jetzt mehr oder weniger erhalten bleiben. Mit den Temperaturen geht es dabei immer mal so ein Stückchen nochmal auf. Am Dienstag so über 25 Grad, sonst liegen wir meist drunter. Das heißt, es ist nur noch mäßig warm. Es gibt zwar Sonnenschein, aber auch Wolken und in der Woche auch immer mal wieder Schauer und Gewitter.
10: Die Aussichten voller mit Renate Bodenburg im MDR Aktuell Wetterstudio. Dankeschön. Das war der frühe Morgen hier bei MDR Aktuell. In der kommenden Stunde begrüßt Sie meine Kollegin Andrea Jope. Mein Name ist Ingo Bötig. Ihnen alles Gute.
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11: Um 9 Uhr mit Björn Sieverding. Erwachsene Kinder sollten sich nach Ansicht des CDU-Politikers Albert Stegemann stärker an den Kosten für pflegebedürftige Eltern beteiligen. Der Neuen Osnabrücker Zeitung nennt er das Absenken der Einkommensgrenze von 100.000 Euro pro Jahr als eine Möglichkeit. Bislang müssen sich erwachsene Kinder erst oberhalb dieser Grenze an den Kosten für einen Heimplatz der Eltern beteiligen. Angesichts explodierender Kosten in der Pflege fordert Stegemann, die Angehörigen verstärkt in die Pflicht zu nehmen. Bundesfamilienministerin Karin Prien will die Bildschirmzeiten für Kinder gesetzlich begrenzen. Der Welt am Sonntag sagte sie, es müsse gesellschaftlicher Standard sein, dass Kinder unter 3 Jahren überhaupt keinen Kontakt zu digitalen Endgeräten hätten. Der Staat solle zwar nicht in Kinderzimmer hineinregieren, andere Pflichten von Eltern würden aber auch im bürgerlichen Gesetzbuch geregelt. Prien nannte hier etwa die gewaltfreie Erziehung. US-Präsident Donald Trump hat erneut eine Niederlage vor Gericht kassiert. Ein Bundesrichter ordnete an, dass Trumps Name von der Fassade des Kennedy Centers in Washington verschwinden muss. Nur der US-Kongress habe das Recht zur Umbenennung. Der Richter stoppte vorerst auch Trumps Plan, die Einrichtung für 2 Jahre zu schließen. Der Präsident hatte den Schritt mit umfangreichen Renovierungsarbeiten begründet. Trump hatte die bekannte Kultureinrichtung kurz nach seinem Amtsantritt unter seine Kontrolle gebracht. Rund um den Brennerpass drohen massive Verkehrsbehinderungen. Die Autobahnen und die Nebenstrecken werden heute gesperrt. Grund ist eine Demonstration. Anwohner wollen gegen Lärm und Feinstaub protestieren. Autos dürfen die Strecke ab dem Vormittag nicht mehr befahren. Für Lkw ist der Pass schon früher dicht. Die wichtige Transitroute muss weiträumig umfahren werden. Auch auf deutscher Seite werden lange Staus erwartet. Das in der Altmark gedrehte Drama »In die Sonne schauen« ist der große Gewinner beim Deutschen Filmpreis. Der Film von Mascha Schelinski bekam insgesamt 10 Auszeichnungen, darunter die Goldene Lola für den besten Spielfilm. Erzählt werden die Geschichten von mehreren Frauen, die in unterschiedlichen Zeitebenen auf einem Bauernhof leben. Den Preis für die beste weibliche Hauptrolle bekam Senta Berger. Als bester Hauptdarsteller wurde August Diehl ausgezeichnet. Das waren die Nachrichten. Das Wetter mit den Temperaturen: Brocken stark bewölkt und dunstig 10 Grad, Chemnitz stark bewölkt 18, Dresden bedeckt 19 Grad, Eisenach 18, Erfurt stark bewölkt 18 Grad, Fichtelberg wolkig 15, Gera 18 Grad, Görlitz stark bewölkt 19, Halle stark bewölkt 17 Grad, Leipzig bedeckt 18, Magdeburg fast wolkenlos 18 Grad und Meiningen stark bewölkt 17 Grad. Heute wolkig mit Aufheiterungen, meist trocken 23 bis 28 Grad. In der Nacht dann klar oder leicht bewölkt und trocken 15 bis 9 Grad. Morgen von Westen her dichte Wolken, einige Schauer und Gewitter, 20 bis 26 Grad. MDR Verkehrsdienst. Die Straße zwischen Brotterode und Bad Tabberz ist wegen umgestürzter Bäume gesperrt. Und Vorsicht, im Landkreis Stendal auf der Straße zwischen Üglingen und Stendal laufen Schafe auf der Fahrbahn. Geblitzt wird auf der A9 Richtung Berlin zwischen Halle und Bitterfeld-Wolfen und auf der A36 Richtung Braunschweig zwischen Ilsenburg und Stapelburg. Soweit der MDR Verkehrsdienst. Die Zeit, es wird 9.04 Uhr.
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0: Am Mikrofon begrüßt Sie jetzt Andrea Jope. Einen schönen guten Morgen. Wer mehr als 100.000 Euro im Jahr verdient, muss sich an der Unterbringung seiner Eltern im Pflegeheim beteiligen. Ein CDU-Politiker stellt diese Grenze nun in Frage, Ruth Köchner berichtet.
21: Unionsfraktionsvize Stegemann will erwachsene Kinder stärker an den Pflegekosten der Eltern beteiligen, etwa indem die Einkommensgrenzen heruntergesetzt werden, ab der Kinder herangezogen werden. Derzeit gilt, nur wer mehr als 100.000 Euro brutto im Jahr verdient, muss sich an der Finanzierung eines Heimplatzes der Eltern beteiligen. Stegemann sagte der Neuen Osnabrücker Zeitung, diese Grenze sei mehr oder weniger willkürlich. Der CDU-Politiker verteidigte zudem seinen Vorstoß, bei der Finanzierung der Pflegekosten auch Wohneigentum stärker heranzuziehen. Eltern würden ihr Hab und Gut oft rechtzeitig verteilen. Man bringe sozusagen das Erbe in trockene Tücher, sagte Stegemann. An diese, so wörtlich, Umgehungstatbestände müsse man ran, ob beim Eigenheim oder bei anderem Vermögen. Besitz kann in Deutschland alle 10 Jahre bis zu bestimmten Freibeträgen steuerfrei verschenkt und zugleich vor dem Zugriff etwa des Sozialamtes geschützt werden. Bundesgesundheitsministerin Wagen bereitet derzeit einen Gesetzentwurf für eine Pflegereform vor. Dabei wird angesichts des hohen Defizits der Pflegekassen mit Mehrbelastungen und Einschnitten für die Betroffenen gerechnet.
0: Es war eine Woche zum Vergessen für den Bundeskanzler, aber keine, die die CDU so schnell vergessen wird. Am Ende wollte es niemand gewesen sein, der den Kanzler gegen den CDU-Mann Wüst aus NRW tauschen wollte. Aber die gespenstische Debatte darüber hielt zu lange an, um zu übersehen, dass Friedrich Merz dieser Tage recht einsam und ohne eigene Truppen im Kanzleramt unterwegs ist. Ein Rückblick auf eine Woche der besonderen Art von Georg Schwarte.
22: Es gibt solche und solche Wochen, auch im politischen Berlin. Diese war jedenfalls alles, nur keine normale.
23: Alles das ist nicht normal, aber es ist normal, dass in Zeitungen darüber geschrieben wird,
22: sagt Roland Koch. Der Mann hat als Ex-CDU-Ministerpräsident viel in seiner CDU erlebt und erlebte als persönlicher Freund von Friedrich Merz gerade, dass die Zeitungen und Sender in dieser Woche über Kanzlertausch, Putsch, Wüst für Merz schrieben und sendeten. Alles nur Gerüchterstattung?
23: Das ist Unsinn,
22: sagte Koch in der ZDF-Sendung Lanz. Aber tagelang sagte aus der Union niemand etwas als ein unsinniges Gerücht, erst leise und dann immer lauter wurde. Muss Merz weg? Soll Henrik Wüst, der Mann aus NRW, ihn ersetzen?
24: Sie haben zu Recht von einem Gerücht oder von irgendwelchen Spekulationen gesprochen, deswegen werde ich mich dazu nicht äußern,
22: sagte dann gestern der Regierungssprecher Cornelius. Da war die Delle im Blech des Friedrich Merz aber schon für jeden sichtbar. Es war eine Woche zum Vergessen, aber keine, die die Kanzlerpartei CDU so schnell vergisst, denn es dauerte Tage, bis CDUler mit Gewicht dem Geraune öffentlich widersprachen.
25: Das ist aus meiner Sicht in einer Blase entstanden und hat mit der Realität nichts zu tun. Der Kanzler ist Friedrich Merz und der Kanzler wird Friedrich Merz bleiben,
22: sagte der hessische Ministerpräsident Boris Rhein. Da hatte sich das politische Berlin längst in den Fiebertraum Kanzlertausch hineingerauscht. So sehr, dass sogar Menschen, die mit so dankbaren Geschichten ihr Geld verdienen, wie der Podcaster Robin Alexander im ZDF, vom Journalisten zum empörten Bürger wurde und der CDU zurief:
26: Als Bürger hat man doch irgendwann die Faxen dicke. Also wir haben jetzt erlebt, dass die CDU mit ihrer Kanzlerin Merkel am Ende nicht mehr zufrieden war. Dann haben wir erlebt, wie Annegret Kramp-Karrenbauer demontiert wurde. Dann die epische Schlacht. Ist es Armin Laschet oder ist es doch nicht Armin Laschet? Und jetzt ist es Friedrich Merz und jetzt ist mal gut. Also er ist jetzt ein Jahr Kanzler und jetzt wieder eine innere Unionsdebatte anfangen, bei der Lage, in der das Land ist. Also da muss ich echt mal sagen, glaube ich, jetzt ist mal gut.
22: Aber gut ist für Friedrich Merz nur noch wenig. Er wirkte sehr allein in diesen Tagen, auch wenn sein Kanzleramtsverteidigungsminister Frei im ZDF versuchte zu löschen.
27: Nein, die Nerven liegen nirgends blank.
22: Wirklich? Die Regierung steht vor den vermutlich wichtigsten Wochen ihrer gesamten Legislatur und die Stimmung in der CDU Doom and Gloom, düster bis verheerend. Merz weiß selbst, was eine solche Stimmung bedeutet.
28: Nur Doom and Gloom hält auch die stärkste Gesellschaft auf Dauer nicht aus, ohne am Ende auseinanderzufallen.
22: Aber eben auch keine Kanzlerpartei. Gestern nun haben sie dann versucht, auf locker zu machen. Alles gar nicht wichtig für einen wetterfesten Sauerländer wie Merz. Motto: Was stört es die deutsche Eiche, wenn sich die Wildsau dran reibt?
24: Ich weiß nicht, welcher Baumart sich der Kanzler nun bezeichnen würde, aber es gibt sehr viele Gehölze im Sauerland, die wetterfest sind.
22: Jetzt also Wochenende ohne Fiebertraum, Unionsfraktionschef Spahn, auch so ein angeblicher Ersatzkanzler, sagte gerade beim Filmempfang der Union, was er seinem Laden rät. Glotzen.
2: Filme können einen auch durch schwere Stunden bringen. Gelegentlich denke ich, in diesen Tagen und Wochen für die ganze Koalition wäre vielleicht ein bisschen Binge-Watching auch mal ganz gut zum Runterkommen an dem einen oder anderen Tag.
22: Runterkommen, Montag geht's weiter. Dann ist Merz übrigens in NRW und trifft, genau, Henrik Wüst. Man ahnt, dass die Fieberkurve wieder steigen könnte.
0: Aus Berlin war das Georg Schwarte. In Singapur hat die wichtigste Sicherheitskonferenz in Asien begonnen, der Shangri-La-Dialog. Das jährliche Sicherheitsforum gilt als asiatisches Pendant zur Münchner Sicherheitskonferenz. Verteidigungsminister, Militärs und Sicherheitsexperten diskutieren 3 Tage lang über die aktuellen Krisenherde in der Welt. Deutschland ist auch vertreten. Jennifer Johnson.
3: Gespannt warten hunderte Delegierte im großen Saal des Shangri-La-Hotels in Singapur auf den Verteidigungsminister der USA, Pete Hegseth. Der hat eine klare Botschaft an die Minister, Sicherheitsexperten und Militärs im Raum.
4: For too long, the security of this region.
5: Viel zu lange hat die Sicherheit dieser Region überproportional auf amerikanischer Militärmacht beruht, während viele unserer Verbündeten und Partner ihre eigenen Verteidigungsfähigkeiten verkümmern ließen. Die Zeit, in der die Vereinigten Staaten die Verteidigung wohlhabender Nationen subventioniert haben, ist vorbei. Wir brauchen Partner, keine Schützlinge.
3: Die USA gelten traditionell als Sicherheitsgarant für die Region, sollte der Konflikt mit China mal eskalieren. Dabei geht es um Taiwan, aber auch um Gebietsansprüche im südchinesischen Meer. China rüstet seit Jahren massiv auf und tritt im Indo-Pazifik-Raum immer aggressiver auf.
6: Ich denke, man kann sagen, dass es heute deutlich mehr Krisenherde im Indo-Pazifik gibt als noch vor 10 Jahren.
3: Sagt Sicherheitsexpertin Dashana Barua vom Internationalen Institut für Strategische Studien, IISS, das den Shangri-La-Dialog organisiert. In seiner Rede betont Pete Hegseth, welch große Bedeutung der Indo-Pazifik für die USA habe. An der Verlässlichkeit der USA gibt es allerdings zunehmend Zweifel, sagt der Politikwissenschaftler Ya-Yang Chong von der Nationaluniversität von Singapur.
7: Es gibt deutlich mehr Skepsis gegenüber dem Engagement der USA in der Region. Wenn nicht hinsichtlich des Willens, dann ganz sicher hinsichtlich ihrer Fähigkeit dazu. Außerdem gibt es viel mehr Zweifel an der Berechenbarkeit bzw. Stabilität der US-Politik.
3: Sicherheitsexpertin Dashana Barua beobachtet keinen mangelnden Willen der USA, aber sieht ebenfalls ein Ressourcenproblem.
6: Durch die Angriffe auf den Iran stellt sich die Frage, welche militärischen Mittel wurden aus dem Indo-Pazifik abgezogen und haben die USA noch die Kapazität, beide Regionen gleichzeitig zu bedienen? Es geht also weniger um mangelndes Interesse. Die Region weiß natürlich, dass die USA eigene Interessen haben und nicht morgen einfach verschwinden werden. Die Frage ist eher, ob es aufgrund anderer Verpflichtungen oder Krisen zu Verschiebungen bei Ressourcen und Prioritäten kommt.
3: Die Unsicherheit über die Verlässlichkeit alter Partner wie der USA und die wirtschaftlichen Auswirkungen des Irankriegs haben den Wunsch vieler Länder der Region verstärkt, neue Partner zu suchen. Die Regierungschefs und Minister der Asien-Pazifik-Region sitzen daher derzeit häufiger im Flieger als sonst. Sie vertiefen Sicherheitspartnerschaften oder schließen neue. Für Deutschland hat die Sicherheitskonferenz in Singapur zunehmende Bedeutung. Die Zusammenarbeit mit den Ländern im Indo-Pazifik-Raum hat seit einigen Jahren eine neue Priorität bekommen. Als große Wirtschaftsnation hat Deutschland besonders ein Interesse an sicheren See- und Handelsrouten in der Region, sagt Andreas Klein, Leiter des Büros der Konrad-Adenauer-Stiftung in Singapur.
8: Wenn Konflikte hier in dieser Region auftreten, hat das unmittelbare Auswirkungen natürlich auf unser Leben und auf unsere Versorgungslage in Europa. Aber wir haben natürlich kein Gewicht, wenn es um militärische Fragen und militärische Auseinandersetzungen tatsächlich ginge.
3: Aber Deutschland zeige Präsenz, sei sichtbar. Dafür ist aus Deutschland der Generalinspekteur der Bundeswehr Carsten Breuer nach Singapur gereist. Auch er wird die Botschaft der USA klar vernommen haben.
0: Er ist wohl die wichtigste Route für Autofahrer über die Alpen, der Brennerpass. Heute wird er wegen einer Demonstration stundenlang für den Verkehr gesperrt. Das gilt für die Brennerautobahn und alle Nebenstrecken. Oliver Schosch hat Details.
9: Die Brennerautobahn und die Brennerbundesstraße sind heute auf der österreichischen Seite ab 11 Uhr gesperrt bis 19 Uhr und auf der italienischen Seite von 10.30 Uhr bis 20 Uhr. Der Hauptinitiator der Brennerblockade ist der Bürgermeister von Gries am Brenner, Karl Mühlsteiger. Er, andere Gemeindebürgermeister und viele Anwohnerinnen und Anwohner fordern eine Entlastung vom Verkehrslärm und von Abgasen und Feinstaub. Sie fordern unter anderem einen besseren Lärmschutz, eine höhere Lkw-Maut und mehr Güterverkehr über die Schiene. Rund 15 Millionen Pkw und Lkw fahren pro Jahr durch den Brennerpass. Der Landeshauptmann von Tirol, Anton Matle von der konservativen ÖVP, zeigte sich solidarisch mit den Protestierern und kündigte an, sie auch heute selbst zu besuchen. Kritik kam von der österreichischen Bundesregierung und vom bayerischen Verkehrsminister Christian Bernreiter von der CSU. Er sprach von einer zu großen Belastung für Logistik, Reisende und die Wirtschaft. Wegen der Brennervollsperrung ist mit erheblichen Verkehrsbehinderungen zu rechnen, auch im Inntal und im gesamten südlichen Bayern, weil viele Pfingsturlauber Alternativrouten wählen werden. Das Polizeipräsidium Oberbayern empfiehlt deshalb heute, keine Fahrten in den Süden von Bayern zu unternehmen und sie auf einen anderen Tag zu verlegen. In Österreich und Bayern stehen Rettungskräfte gesondert bereit, unter anderem auch auf Motorrädern, falls es wegen der Staus ein schwieriges Durchkommen zu Notfällen gibt.
0: 9.15 Uhr ist es, MDR aktuell, die wichtigste Meldung zur Stunde. Angesichts explodierender Kosten in der Pflege fordert CDU-Fraktionsvize Albert Stegemann, erwachsene Kinder künftig früher an den Kosten ihrer pflegebedürftigen Eltern zu beteiligen. Die bisherige Einkommensgrenze von 100.000 Euro solle fallen. Weitere Meldung hat jetzt Björn Sieverding.
11: In den USA sind drei Kletterer aus Lettland tödlich verunglückt. Wie der lettische Kletterverband mitteilte, ist eine vierte Person nach dem Absturz in kritischem Zustand. Zu dem Unglück war es am höchsten Gipfel Nordamerikas gekommen. Der als Denali oder Mount McKinley bezeichnete Berg liegt im US-Bundesstaat Alaska. Im Thüringer Freilichtmuseum Hohenfelden ist das neue Informations- und Ausstellungszentrum fertig. Heute wird das Haus als Eingangsportal zum Museum offiziell eingeweiht. Vorbaubeginn im April 2024 hatten Archäologen Reste eines Bauernhauses aus dem 12. Jahrhundert auf dem Gelände entdeckt. Sie konnten Treppe, Gänge und Küche ausfindig machen. Der FC Arsenal mit dem deutschen Nationalspieler Kai Havertz spielt heute um den Titel in der Fußball Champions League. Es wäre der bisher größte Erfolg in der Vereinsgeschichte der Londoner. Gegner im Finale ist Titelverteidiger Paris Saint-Germain. Das Wetter heute wolkig mit Aufheiterungen und meist trocken, 23 bis 28 Grad. In der Nacht dann klar oder leicht bewölkt und trocken, 15 bis 9 Grad. Morgen von Westen her dichte Wolken, einige Schauer und Gewitter, 20 bis 26 Grad. MDR aktuell Verkehrsdienst. Vorsicht im Landkreis Stendal auf der Straße zwischen Üngligen und Stendal laufen Schafe auf der Fahrbahn. Und geblitzt wird auf der A9 Richtung Berlin zwischen Halle und Bitterfeld-Wolfen sowie auf der A36 Richtung Braunschweig zwischen Ilsenburg und Stapelburg. Soweit der MDR aktuell Verkehrsdienst. Die Zeit 9.17 Uhr.
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0: Immer wieder und immer ohne Ankündigung kommt es zu Gewalttaten, wie zuletzt auch in Leipzig. Da fährt ein Mann mit einem Auto durch eine Menschenmenge, verletzt 4 Menschen und tötet 2. Solche Taten passieren nicht nur bei uns in Deutschland, sondern weltweit. Und oft heißt es danach, der Täter sei psychisch erkrankt gewesen. Aber was heißt das eigentlich? Und ist es überhaupt richtig zu denken, dass eine psychische Erkrankung bedeutet, jemand sei eher zur Gewalt bereit als ein psychisch gesunder Mensch? Sarah Emminghaus aus der ARD Gesundheit. Die Redaktion hat dazu recherchiert.
12: 18 Millionen Menschen in Deutschland leiden an psychischen Erkrankungen. Nur die allerwenigsten von ihnen begehen Gewalttaten wie jene in Leipzig vor einigen Wochen. Viel wichtiger sind andere Faktoren, erläutert Ute Habel. Die Psychologieprofessorin erforscht den Zusammenhang zwischen Gewalt und psychischer Verfassung an der Uniklinik Aachen.
13: Was wir als großen Einflussfaktor auch sehen, ist frühkindlicher Missbrauch und Traumatisierungen, also sehr negative frühkindliche Erfahrungen, Opfererfahrungen auch im späteren Alter, aber eben vor allem in der frühen Kindheit, die dann so eine Art, wie wir annehmen, eine Gewaltspirale letztlich schaffen.
12: Es spielt also eine große Rolle, welche Erfahrungen im Leben Menschen machen. Auch zum Beispiel Armut, soziale Isolation, das Bildungsniveau. Negative Erfahrungen können sich im Gehirn festschreiben. Denn Menschen können auch gewalttätig werden, wenn bestimmte Strukturen im Gehirn überreagieren. Das erklärt Boris Schiffer, Professor für forensische Psychiatrie an der Ruhr-Universität Bochum.
10: Dann spielt sicherlich die Amygdala, also der Mandelkern, eine relativ zentrale Rolle, weil der sozusagen überreaktiv ist bei wahrgenommener Bedrohung. Und bei manchen Menschen gibt es sozusagen eine Übersensibilität in der Amygdala und sie nehmen Bedrohungen schneller wahr oder nehmen auch Situationen als bedrohlich wahr, die eigentlich gar nicht bedrohlich sind.
12: Das Gehirn reagiert also über und gibt das Signal, mit Gewalt auf eine Situation zu reagieren. Frühe Gewalterfahrungen, eine veränderte Gehirnstruktur und eigene Aggression. Die Kombination kommt bei manchen psychischen Diagnosen häufiger vor.
10: Da finden wir häufig in antisozialen Populationen, dass sie überdurchschnittlich häufig physischer Gewalt ausgesetzt waren, dass sie emotional vernachlässigt wurden etc. Das sind Dinge, die Einfluss nehmen, nicht nur sozusagen auf die Persönlichkeitsentwicklung und so eine Prädisposition für Antisozialität und Gewalt, sondern auch für Substanzkonsum. Also ein ganz großer Teil der Gewalttaten, die begangen werden, werden im Zusammenhang mit Alkoholisierung begangen.
12: Wer schlimme Erfahrungen macht, greift eher zum Alkohol. Und ja, Menschen mit antisozialen Persönlichkeitsstörungen, die also wenig einfühlsam sind und soziale Normen missachten, begehen durchaus häufiger Gewalttaten als gesunde Menschen. Auch Schizophrenie zum Beispiel führt häufiger zu Aggressionen. Trotzdem, die allerwenigsten Betroffenen sind gewalttätig. Vor allem dann nicht, wenn sie in Therapie sind. Forscherin Ute Habel.
13: Wenn man sich diese Risikofaktoren anschaut, dann gibt es einen, der das Risiko senkt für aggressives Verhalten, ganz klar über verschiedene Studien hinweg. Und das ist die Behandlung der Patienten. Wenn die Patienten behandelt werden, sinkt das Risiko nachweislich.
12: Damit Menschen sich behandeln lassen wollen, ist es aber wichtig, dass sie nicht stigmatisiert werden. Deswegen sehen die Forschenden die Medienberichterstattung nach Gewalttaten wie in Leipzig teilweise kritisch. Ute Habel.
13: Es entsteht das Bild, dass die Bevölkerung nun Angst haben muss vor Patienten mit psychischen Störungen, dass die alle gewalttätig sind. Und dem ist eben nicht so. Das ist der ganz große Teil der Patienten, die überhaupt nicht gewalttätig sind, sondern es ist ein kleiner Prozentsatz.
12: Drogenkonsum, eine ungünstige Gehirnstruktur, aber auch bestimmte Gene und Hormone. Vieles muss zusammenkommen, damit Menschen gewalttätig werden. Manches davon führt auch zu psychischen Erkrankungen, aber längst nicht alles.
0: Heute ist Samstag, da sind die Börsen geschlossen. Gelegenheit zurückzuschauen. Wie war die Börsenwoche? Bianca von der Au.
14: Zu Wochenbeginn am Pfingstmontag legte der DAX kräftig um gut 2% zu. Ein starker Auftakt, der den deutschen Leitindex in Richtung seines Allzeithochs schob. Zeitweise sogar über den Rekordwert von 25.507 Punkten, dem Allzeithoch vom Januar. Als Grund für die Kursanstiege wird immer wieder die Hoffnung auf Friedensverhandlungen mit dem Iran genannt. Joachim Schallmeier, Kapitalmarktstratege von der DK Bank.
15: Wenn wir wirklich zu einer Vereinbarung kommen, die vorsieht, dass wir die Transportwege öffnen und tatsächlich auch der Schiffsverkehr wieder einsetzen kann, dann werden wir sehr schnell eine Preisreaktion nach unten sehen.
14: Im weiteren Wochenverlauf legte der DAX wieder den Rückwärtsgang ein. Portfoliomanager Thomas Altmann vom Vermögensverwalter QC Partners warnte, dass die Friedensglocke verfrüht geläutet worden sei. Dennoch machen einige Branchen trotz der geopolitisch unsicheren Lage satte Gewinne, erläutert Caroline Raab, Kapitalmarktstrategin bei Deutsche Bank Research.
16: Die Banken waren sehr stark. Im ersten Quartal war natürlich auch der Energiesektor sehr stark. Der hat die Hälfte des Gewinnwachstums beigetragen in Europa. Der zweite große Beitrag kam vom Finanzsektor. Die Banken profitieren natürlich vom starken Zinsumfeld, was wir natürlich jetzt im Zuge der höheren Ölpreise und höheren Inflationserwartungen auch weiterhin sehen.
14: Teure Energie infolge des Irankriegs hat die deutschen Importpreise im April so stark steigen lassen wie seit über 3 Jahren nicht mehr. Die Einfuhrpreise legten um 5,3% im Vergleich zum Vorjahresmonat zu, wie das Statistische Bundesamt mitteilte. Auf der anderen Seite ist die Inflationsrate überraschend gesunken, von 2,9% im April auf 2,6% im Mai. Ein Grund der sogenannte Tankrabatt. Benzin und Diesel werden seit Anfang Mai steuerlich entlastet. Der dämpfende Effekt dürfte aber nicht von Dauer sein, warnt Commerzbank-Ökonom Vincent Stamer.
17: Wir gehen davon aus, dass die Inflationsrate in den kommenden Monaten weiter steigt. Diese Inflation wird uns vermutlich mindestens bis zum Jahreswechsel begleiten. Das liegt unter anderem daran, dass die hohen Energiepreise, die aktuell ja noch herrschen, dass die mit Zeitverzögerung auch an Lebensmittelpreise, an Dienstleistungspreise, Warenpreise weitergegeben werden. Und im gleichen Halbjahr dann von uns Konsumenten bezahlt werden müssen.
14: Insgesamt setzen Anleger nach wie vor auf den Dauerbrenner künstliche Intelligenz. Die anhaltende KI-Begeisterung beflügelt insbesondere Tech- und Halbleiterwerte. Davon hat der DAX bekanntlich nicht so viele zu bieten und hinkt, verglichen mit den US-Börsen, seit Jahresbeginn bei der Kursentwicklung hinterher. In dieser Woche hält sich der DAX immerhin bei über 25.000 Punkten, geht bei 25.104 Zählern aus dem Handel. Auf die Woche gerechnet ein Zuwachs von fast 1%.
0: Jetzt geht es um ein zutiefst menschliches Bedürfnis, den Toilettengang, aber der kann eklig sein, denn wenn die Toiletten stinken, wenn Türen klemmen, Seife fehlt, dann hat das Folgen für die Gesundheit und vor allem auch in der Schule fürs Lernen. Jetzt gibt es ein neues Portal für bessere Schultoiletten in 4 praktischen Schritten. Florian Falzeder.
18: Beißender Uringeruch, obwohl die Fenster ständig offen waren. Die Pissrinne in der Jungstoilette im Erdgeschoss war besonders schlimm, erinnert sich Anja Wanninger, Elternbeiratsvorsitzende der Ulrichschule in Augsburg.
19: Die Toilette ist eklig, die Kinder wollen da nicht hingehen, dann essen und trinken die den ganzen Tag nichts. Und wir haben das tatsächlich häufiger, dass Kinder, weil sie Bauchweh haben, abgeholt werden müssen mitten im Unterricht, weil sie aufs Klo müssen, weil sie bei uns nicht aufs Klo gehen wollen.
18: Solche Geschichten hört Svenja Xoll von der German Toilet Organization häufig. Täglich melden sich aus ganz Deutschland Schulen bei ihr. Um sich ein Bild zu machen, hat der gemeinnützige Verein mit der Uni Bonn Schülerinnen und Schüler in Berlin befragt. Das erschreckende Ergebnis:
20: 46% vermeiden das kleine Geschäft und 85% vermeiden das große Geschäft.
18: Fast die Hälfte würde außerdem zumindest manchmal weniger trinken, um nicht aufs Klo zu müssen, sagt Svenja Xoll. Mit gefährlichen Folgen.
20: Wir gehen von Bauchschmerzen über chronische Verstopfung hin zu Harnwegsinfektionen. Und das sind eben nicht nur diese körperlichen Belastungen, sondern natürlich auch im Kopf. Wenn ich den ganzen Tag nichts trinke, dann hat das natürlich Auswirkungen auf mein Konzentrationsvermögen.
18: Die German Toilet Organization empfiehlt auf ihrem neuen Portal Toiletten machen Schule deshalb einen 4-Schritte-Plan. Ein Team bilden, genau hinschauen, konkrete Maßnahmen planen und Strukturen schaffen, damit es so bleibt. An der Augsburger Ulrichschule haben sie vieles davon bereits vor 2 Jahren umgesetzt, noch bevor es das Portal gab. Elternbeiratsvorsitzende Anja Wanninger und ihre Mitstreiter haben wegen Klammer Stadtkassen einfach selbst Hand angelegt.
19: Entweder wir warten auf den Sankt-Nimmerleins-Tag, bis irgendwann Geld da ist. Deswegen müssen wir es halt jetzt selber angehen, wenn es sonst keiner macht. Weil was man hier macht, ist eine Debatte austragen auf dem Rücken der Kinder, die nichts dafür können.
18: Heute, 2 Jahre nach der Renovierung, sind die Toiletten immer noch sauber und gepflegt. Das liegt auch daran, dass die Kinder von Anfang an mitgemacht haben. Sie haben die Stellen ihrer Schule, vor der sie sich ekeln, fotografiert und daraus ein Memory-Spiel gemacht. Später, bei der Sanierung, haben sie die Farben für Kabinen und Wände ausgesucht.
19: Damit die einfach wissen, okay, da haben wir jetzt mitgeholfen, guck mal, die Farbe habe ich ausgesucht. Dann ist es natürlich auch eher eine Hemmschwelle, da was hinzuschmieren oder was kaputt zu machen.
18: Vandalismus und Rückschläge gehören dazu, berichtet Svenja Xoll aus ihrer Erfahrung. Umso wichtiger also, nicht sofort aufzugeben und eben die Kinder mit einzubeziehen.
20: Die Schultoilette ist ein Ort für Demokratieförderung. Am Ende geht es darum, man schützt, was man schätzt. Es geht um Wertschätzung.
18: In der Augsburger Schule sind aus den Horrorklos inzwischen bunte Räume geworden, die die Kinder gern benutzen. Zumindest im Haupthaus in der Maximilianstraße. In der Außenstelle Göggingen steht die Sanierung noch bevor, sagt Anja Wanninger. Dort soll es in den Herbstferien losgehen. Eine Baufirma hat ihre Hilfe schon zugesagt.
0: Jetzt zum Wetter und Grit Krämer im MDR Aktuell Wetterstudio. Hallo Grit.
21: Schönen guten Morgen, Andrea.
0: Kurz vor 9:30 an diesem Samstag, was auffällt. Heute ist es relativ windig, oder?
21: Ja, es ist etwas windig, vor allem ist es kühler geworden. Wir hatten ja dann gestern Abend doch in der Nacht auch die Kaltfront eines ersten Tiefs, die durchgezogen ist. Ein bisschen Regen war auch dabei. Im Moment sind die dichten Wolken davon nur noch in Thüringen und Sachsen zu sehen. In Sachsen-Anhalt lockert es schon wieder auf. Aber diese warme Luft von gestern, die ist rausgedrängt worden. Dadurch ist es jetzt kühler. Wir haben viel Sonne in Sachsen-Anhalt bei 17, 18. 18 Grad. In Thüringen und Sachsen, da haben wir noch die Reste der warmen Luft liegen. Im Süden noch 21 Grad bei vielen Wolken. Aber auch hier wird es nachmittags immer mehr auflockern. Und es wird größtenteils trocken bleiben, mit einer Ausnahme, der äußerste Süden. Vor allem so das Vogtland, wo Thüringen und Sachsen sich ja auch treffen, könnte ab und zu ein bisschen Regen abkriegen. Da kommt nämlich Regen aus Westen rein. Der zieht aber meistens südlich von uns durch.
0: Und der Blick auf die Nacht, wie kühl wird es?
21: Es geht runter auf 13 bis 10 Grad, in Gipfellagen auch bis 8 Grad. Die Nacht wird oft trocken sein, morgen der Vormittag auch noch. Am Nachmittag dann kommt der nächste Tiefausläufer mit kräftigen Schauern und Gewittern.
0: Dankeschön, Grit Krämer beim Wetter.
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0: Und ein Thema in der kommenden halben Stunde. US-Präsident Trump kassiert nächste Niederlage vor Gericht. Sein Name muss wieder runter von der Fassade des Kennedy Centers.
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11: Um 9.30 Uhr mit Björn Sieverding. Erwachsene Kinder sollten sich nach Ansicht des CDU-Politikers Albert Stegemann stärker an den Kosten für pflegebedürftige Eltern beteiligen. In der Neuen Osnabrücker Zeitung nennt er das Absenken der Einkommensgrenze von 100.000 Euro pro Jahr als eine Möglichkeit. Bislang müssen sich erwachsene Kinder erst oberhalb dieser Grenze an den Kosten für einen Heimplatz der Eltern beteiligen. Angesichts explodierender Kosten in der Pflege fordert Stegemann, die Angehörigen verstärkt in die Pflicht zu nehmen. Bei den Verhandlungen zu einem Abkommen für ein Ende des Iran-Kriegs gibt es noch keinen Durchbruch. Wie die New York Times berichtet, ist eine Lagebesprechung im Weißen Haus ohne einen Beschluss von US-Präsident Donald Trump zu Ende gegangen. Zuvor hatte Trump angekündigt, bei dem Treffen mit seinen Sicherheitsberatern solle eine endgültige Entscheidung zu einer Verlängerung der Waffenruhe getroffen werden. In Borna im Landkreis Leipzig proben Rettungskräfte heute den Ernstfall. Nach Angaben aus dem Landratsamt sind an der Übung das DRK, Feuerwehren, Katastrophenschutz und Kliniken des Landkreises Leipzig beteiligt. Auch Einsatzteams aus dem Vogtland seien dabei. Gemeinsam üben sie den Rettungseinsatz bei einem Vorfall mit vielen Verletzten, vom Alarm über die Versorgung und Bergung von Verletzten bis zur Organisation am Einsatzort. Der Eichenprozessionsspinner breitet sich nach Einschätzung von Fachleuten in Sachsen aus. Nach Angaben des Staatsbetriebes Sachsenforst gibt es bislang zwei Schwerpunktgebiete, den Landkreis Nordsachsen und das Elbtal. In Nordsachsen habe sich der Falter vermutlich aus Sachsen-Anhalt und Brandenburg kommend ausgebreitet. Im Dresdner Umland wird eine Einschleppung vermutet. Der Falter kann Bäume kahl fressen. Die Brennhaare der Raupen können beim Menschen allergische Reaktionen auslösen. Das in der Altmark gedrehte Drama »In die Sonne schauen« ist der große Gewinner beim Deutschen Filmpreis. Der Film von Mascha Schelinski bekam insgesamt 10 Auszeichnungen, darunter die Goldene Lola für den besten Spielfilm. Erzählt werden die Geschichten von mehreren Frauen, die in unterschiedlichen Zeitebenen auf einem Bauernhof leben. Den Preis für die beste weibliche Hauptrolle bekam Senta Berger, als bester Hauptdarsteller wurde August Diehl ausgezeichnet. Das waren die Nachrichten. Das Wetter mit den Temperaturen: Dresden stark bewölkt, 19 Grad, Eisenach bedeckt, 18, Erfurt bedeckt, 17 Grad, Gardelegen wolkig, 17, Hoyerswerda leicht bewölkt, 21 Grad, Magdeburg ebenfalls leicht bewölkt, dort 18. Neuhaus am Rennweg nach Regen 17 Grad. Oschatz stark bewölkt 18. Plauen bedeckt 20 Grad. Wernigerode fast wolkenlos 17 Grad. Und Lutherstadt-Wittenberg meldet 19 Grad. Heute wolkig mit Aufheiterungen, meist trocken. 23 bis 28 Grad. In der Nacht dann klar oder leicht bewölkt und trocken. 15 bis 9 Grad und morgen von Westen her dichte Wolken, einige Schauer und Gewitter. 20 bis 26 Grad. MDR aktuell Verkehrsdienst. Aktuell liegen uns keine Meldungen vor, allerdings wird geblitzt auf der A9 Richtung Berlin zwischen Halle und Bitterfeld-Wolfen und auf der A36 Richtung Braunschweig zwischen Ilsenburg und Stapelburg. Soweit der MDR aktuell Verkehrsdienst. Die Zeit 9:33 Uhr.
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0: Mit Andrea Jope. US-Präsident Donald Trump will sich in den USA mit seinem Namen ja vielerorts verewigen. Nun hat er allerdings vor Gericht eine herbe Niederlage kassiert. Sein Name muss vom berühmten Kennedy Center entfernt werden. Frage an unseren Korrespondenten Samuel Jakisch in Washington. Der Name Trump steht ja schon seit einer Weile an der Fassade dieses berühmten Konzertsaals. Nun muss er tatsächlich wieder runter?
5: Ja, so verlangt es zumindest ein Bezirksrichter hier in Washington D.C. Zwei Wochen habe die Führung des Kennedy Centers nun Zeit, den draußen schon angebrachten Namen von Donald J. Trump wieder zu entfernen, weil, so sagen die Richter, das Center kann sich gar nicht selber umbenennen, das darf nur der Kongress, das Parlament, denn das hatte es auch 1964 ins Leben gerufen, als lebendiges Denkmal, als klingende kulturelle Erinnerungsstätte an den ermordeten John F. Kennedy. Und auch die geplante vorübergehende Schließung des Centers muss nun gestoppt werden. Donald Trump hatte angekündigt, das Kulturzentrum wegen Renovierung für 2 Jahre dicht zu machen und baulich aufzuwerten. Mehr Gold, mehr Marmor. Wir

0: das ganze Projekt Kennedy Center erstmal hingeschmissen in einem sehr beleidigten Ton. Er habe ja nur tun wollen, was er am besten könne, nämlich dieser Institution wieder auf die Beine zu helfen, materiell, finanziell und künstlerisch. Und wenn er das nicht dürfe, dann habe er jetzt auch keine Lust mehr auf dieses, Zitat, sinnlose Unterfangen. Das sind alles sehr ungewöhnliche Töne von Trump, aber ich gehe trotzdem davon aus, dass er und sein Team hier nicht so schnell aufgeben werden, sondern sie werden ein Berufungsverfahren anstreben. Schon aus Gründen der Außenwirksamkeit kommt es ja darauf an, sich nicht geschlagen zu geben. Und das ist eine sehr wichtige Kategorie für Donald Trump. Also dieser Streit ums Kennedy Center in Washington, der wird sicher noch weitergehen.
1: Wie könnte eine Lösung aussehen?
0: Naja, abgesehen von diesem sehr symbolischen Streit um den Namen ist ja die Kernfrage, ob Trump das Center einfach operativ schließen lassen kann oder ob eine öffentliche Institution wie diese Konzerthalle, dieses Kulturzentrum, ob die nicht wenigstens versuchen muss, eine Renovierung, die ja gut nötig sein kann, ob man die nicht auch beim laufenden Konzertbetrieb durchführen kann. Und darauf nimmt das Bezirksgericht ausdrücklich Bezug. Es sagt, es gibt ja immer wieder Sommerpausen und andere Gelegenheiten, wo man Schritt für Schritt die Elektronik renovieren kann oder die Stühle austauschen. Das hätte man wenigstens prüfen müssen, wenn es nicht in Wahrheit drum gegangen wäre, das Zentrum aus politischen Gründen zu schließen. Und Trump hat zwar jetzt angekündigt, sich selbst nicht mehr um das Thema kümmern zu wollen, sondern der Kongress soll zusehen, wie er damit klarkommt. Das klingt aber erstmal nach einer Kurzschlusshandlung. Und solange die Führung des Kennedy Centers noch aus Trump-Loyalisten besteht, solange werden die auch auf diese temporäre Schließung drängen, auch wenn sich das jetzt möglicherweise verschiebt.
1: Sagt Samuel Jakisch in Washington zu Trumps Niederlage vor Gericht in Sachen Kennedy Center. Die internationale Hilfsorganisation Ärzte ohne Grenzen warnt vor einer besonders gefährlichen Variante des Ebola-Virus in der Demokratischen Republik Kongo. Einzelheiten hat Anne-Kathrin Mellmann.
2: Ärzte ohne Grenzen spricht von einem massiven Ausbruch. Nach Angaben der humanitären Hilfsorganisation gibt es bereits 223 Todesfälle mit Verdacht auf Ebola. Das sei zu diesem Zeitpunkt des Ausbruchs eine sehr hohe Zahl. Der Geschäftsführer von Ärzte ohne Grenzen Deutschland, Christian Katzer, sagte im ARD-Interview der Woche, die schlechte Gesundheitsversorgung und der anhaltende Konflikt in der Region hätten dazu geführt, dass der Ausbruch zunächst unbemerkt geblieben sei. Zudem fehle es an Personal, Laborkapazitäten und Aufklärung. Für besonders problematisch hält Katzer, dass es für die aktuelle Virusvariante weder einen zugelassenen Impfstoff noch wirksame Medikamente gibt. Katzer kritisiert Kürzungen bei der internationalen Entwicklungszusammenarbeit und humanitären Hilfe. Dadurch fehlten Mittel für Kontaktverfolgung, medizinische Versorgung und Kampagnen gegen Desinformation.
1: Zu einer klugen Stadtplanung gehört es nicht nur, Städte so zu bauen, dass Menschen auch dort mit Extremwetter wie Hitzewellen klarkommen, die durch den Klimawandel häufiger werden. Was ebenso dazu gehört, ist, Städte so zu bauen, dass sie dem Klima möglichst wenig schaden. Wie das gehen kann, das zeigen neue Forschungsergebnisse. Florian Zeller.
3: Alle wichtigen Alltagsziele einer Stadt innerhalb einer Viertelstunde ohne Pkw erreichen zu können, dieses Konzept heißt ganz trefflich 15 Minuten Stadt. Aber auch mit Auto müssen die Wege in der Stadt kurz bleiben, damit die Emissionen runtergehen, zeigt eine neue Studie des Potsdam-Instituts für Klimafolgenforschung. Besonders helfen könnte dabei eine gezielte bauliche Nachverdichtung der Stadtteile, die sich ringförmig um den Kern einer Metropole legen, also zusätzliche Bebauung wie das Schließen von Baulücken. Was durchaus offensichtlich klingt, konnte jetzt anhand von Millionen Mobilitätsdaten belegt werden, etwa in Berlin und Boston. Die Forschenden erklären, dass Merkmale wie Verkehrsanbindung und Bevölkerungsdichte bezogen auf die gesamte Stadt von untergeordneter Bedeutung sind und kleinräumig betrachtet werden müssen. Damit Nachverdichtung ihre klimaschützende Wirkung entfalte, brauche es gezielte lokale Maßnahmen. Das Modell der Forschenden aus Potsdam könne hierbei zeigen, wo solche Maßnahmen am besten wirken.
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5: Maxi Bayer im Studio, einen schönen guten Morgen und wir dürfen erstmal gratulieren, denn sie haben es schon wieder getan. Die Rollstuhlbasketballer der Thuringia Bulls aus Elxleben, die sind erneut deutscher Meister. Die Bulls gewannen gestern auch das zweite Finale gegen den Dauerrivalen Lahn Dill. Vor heimischer Kulisse gab es ein 72-67 und damit die Verteidigung des Doubles aus Pokal und Meisterschaft. Jürgen Kolarczyk war für uns beim entscheidenden Spiel mit dabei.
6: Der Jubel war grenzenlos, die Spieler rissen die Arme nach oben, die Betreuer lagen sich in den Armen und die Fans, die feierten ihre Helden.
7: Ist toll, toll wie immer im Bullenstall, es ist immer toll. Die Stimmung ist immer super und es ist immer ganz fairer Sport und großer Sport.
8: Wunderbar, besser könnte es nicht sein.

0: Großartig, großartig, wir sind deutsche Meister!
1: Doch bis dahin war es ein harter Kampf. Lange hatten die Bulls hinten gelegen gegen den Dauerrivalen aus Hessen, den RSV Landil. Doch dann setzte sich die mannschaftliche Geschlossenheit der Thüringer durch. Während den Hessen im Schlussviertel die Luft ausging, drehten die Bulls um Marikier das Spiel.
2: Also wirklich, dieses Jahr war einzigartig. Wir haben einen super tollen Teamzusammenhalt. Das Training, jede Trainingseinheit hat Spaß gemacht. Wir haben niemanden, der heraussticht und jeder bringt hier seine Leistung und jeder zählt. Und ja, das zieht man die ganze Zeit. Wir sind on and off the court einfach echt ein Team und es ist toll. Die ganzen Jungs sind einfach toll und es macht mega Spaß.
1: Am Ende machte Alex Halowski den letzten seiner 22 Punkte zum 72-67. Er ist damit achtfacher deutscher Meister. Genauso wie Jens Albrecht, der seine Titel als Spieler und Co-Trainer sammelte.
3: Ja, ist natürlich eine krasse Entwicklung und fühlt sich auch noch anders an, als Trainer den Titel jetzt zu gewinnen, aber ist auf jeden Fall ein sau geiles Gefühl, ja.
1: Und das genoss auch der Cheftrainer. André Binek führte seine Mannschaft zum zweiten Double in Folge. In dieser Saison sind die Bulls in Deutschland sogar ungeschlagen.
4: Ja, unglaublich. Wirklich ganz, ganz, ganz, ganz starke Saison. Ich bin so stolz auf die Jungs. So viele tolle Momente. Ich kann sie gar nicht aufzählen. Alle sind mir so ins Herz gewachsen über die Jahre schon. Und es ist so, so schön mit den Jungs, diese Erfolge hier zu feiern.
5: Also, in Thüringen wird jetzt schon fleißig gefeiert und anderswo wird langsam der Sekt kaltgestellt. Also so sicherheitshalber, denn dieser Sportsamstag, der hat so einiges zu bieten. Da hätten wir zum einen das Finale der Fußball-Champions League in Budapest, trifft Titelverteidiger Paris Saint-Germain heute Abend auf den FC Arsenal. Wer die Trophäe letztlich mit nach Hause nimmt, das entscheidet sich bereits ab 18 Uhr, also 3 Stunden früher als gewohnt. Und 18 Uhr geht's auch zur Sache in der zweiten Handball-Bundesliga der Frauen, denn dort kann der HC Leipzig heute den Aufstieg in die Bundesliga perfekt machen. Die Leipzigerinnen sind vor dem letzten Spieltag Tabellenführer. Ein Punkt im Heimspiel gegen Mainz würde reichen, um die Rückkehr ins Oberhaus perfekt zu machen. 9 Jahre nach der Insolvenz und dem damit verbundenen Zwangsabstieg. Ja, und der Handball bei den Männern, der wird heute auch ziemlich spannend, denn im Final Four der European League sind gleich 3 deutsche Bundesligisten mit dabei. Thomas Kos.
6: Das gab es noch nie. Exakt die gleichen Halbfinals wie im vergangenen Jahr steigen beim Final Four in Hamburg. Für die deutschen Clubs ist es vor allem die Chance, an einem Wochenende eine verkorkste Saison zu retten und im Idealfall mit dem Titelgewinn sich noch für die Champions League zu qualifizieren. Der Titelverteidiger ist die SG Flensburg-Handewitt, die European League sogar zum 3. Mal in Folge gewinnen kann. Dafür müsste der Bundesliga-Dritte im 2. Halbfinale den Bundesliga-Siebten, die MT Melsungen, wie im vergangenen Jahr aus dem Weg räumen. Zuvor trifft der Bundesliga-Fünfte THW Kiel auf den französischen Pokalsieger aus Montpellier. In der letzten Saison hatten die Kieler überraschend verloren. Über 10.000 Fans werden erwartet. Dem Sieger winkt neben dem möglichen Champions-League-Ticket eine Prämie von 100.000 Euro.
5: 12.30 Uhr geht's los mit Montpellier gegen Kiel und das gibt's dann in Ausschnitten auch live bei uns zu hören. Vorher schauen wir aber nochmal zum Tennis, denn Alexander Zverev hat vergangene Nacht dem Erwartungsdruck standgehalten und als letzter verbliebener Titelfavorit das Achtelfinale der French Open erreicht. Guido Ringel war dabei.
7: Mit Schwankungen, aber Aufgabe ernst genommen, Aufgabe erledigt. Alexander Zverev steht nach einer halbwegs souveränen Vorstellung im Achtelfinale. Sein Viersatzsieg gegen den Franzosen Alice war nur einen kurzen Moment in Gefahr. Mit dem Verlust des dritten Satzes schien der Hamburger plötzlich auf die schiefe Bahn zu geraten, aber im vierten und letzten Durchgang konnte der Hamburger die Züge wieder anziehen, war Herr im Haus auf dem großen Center Court. Der Aufschlag war da, das Gespür für den Moment, das Tempo anzuziehen, auch nicht zu viel Risiko, weniger Fehler, als es drauf ankam. Nur hier und da Wackler, vor allem im verlorenen Dritten. Aber die Summe war das Entscheidende. Und der Favorit aus Deutschland hat gegen die Nummer 90 in der Welt letztlich keine Zweifel aufkommen lassen an den Kräfteverhältnissen. Damit bleibt Zverev im Turnier. Und spätestens nach dem Aus von Novak Djokovic am Freitag ist er der große Favorit auf den Titel. Es wäre sein erster bei einem Grand-Slam-Turnier.
5: Soweit Guido Ringel und soweit der Sport. Mehr davon gibt's in einer Stunde.
8: 9.45 Uhr MDR aktuell, die wichtigste Meldung zur Stunde. Angesichts explodierender Kosten in der Pflege fordert CDU-Fraktionsvize Albert Stegemann, erwachsene Kinder künftig stärker an den Kosten ihrer pflegebedürftigen Eltern zu beteiligen. Die bisherige Einkommensgrenze dafür von 100.000 Euro solle fallen. Weitere Meldung hat jetzt Björn Sieverding.
9: Die US-Armee hat bei einem erneuten Angriff auf ein angebliches Drogenschmuggelboot im Pazifik 3 Menschen getötet. Auf Videoaufnahmen ist eine Explosion auf einem Schiff auf offener See zu sehen. Es war bereits der 3. derartige Vorfall in dieser Woche. Ein Autofahrer ist auf der A27 bei Bremerhaven in einer Baustelle mit seinem Wagen in ein 2 Meter tiefes Loch gestürzt. Nach Angaben der Feuerwehr musste der Mann in der Nacht mit schwerem Gerät aus dem demolierten Auto befreit werden. Er sei bei dem Unfall leicht verletzt worden. Das größte US-Musiklabel Universal Music Group hat ein Übernahmeangebot des Investors Bill Ackman zurückgewiesen. Ackman bietet 65 Milliarden Dollar. Nach Konzernangaben wird UMG damit erheblich unterbewertet. Das Label hat unter anderem Taylor Swift, Billie Eilish und Rammstein unter Vertrag. Das Wetter heute wolkig mit Aufheiterungen und meist trocken, 23 bis 28 Grad, in der Nacht dann klar oder leicht bewölkt, trocken, 15 bis 9 Grad. Morgen dann von Westen her dichte Wolken, einige Schauer und Gewitter, 20 bis 26 Grad. MDR aktuell Verkehrsdienst. Aktuell liegen uns keine Meldungen vor, aber geblitzt wird. Auf der A9 Richtung Berlin zwischen Halle und Bitterfeld-Wolfen und auf der A36 Richtung Braunschweig zwischen Ilsenburg und Stapelburg. Soweit der MDR aktuell Verkehrsdienst. Die Zeit 9.47 Uhr.
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8: Olympia, die einen denken da an magische Sportmomente und große Emotionen, die anderen an hohe Kosten und Verkehrschaos. Die Olympischen und Paralympischen Spiele sollen nach Deutschland kommen im Jahr 2036, 2040 oder 2044. Es gibt gleich mehrere Interessenten: München, die Region Köln-Rhein-Ruhr, Berlin und Hamburg. Doch auch die Bewohner dürfen mitreden, abstimmen, ob sie die Spiele überhaupt haben wollen. In München wurde bereits Ja gesagt, ebenso in der Region Köln-Rhein-Ruhr. In Hamburg entscheiden die Bürgerinnen und Bürger morgen bzw. heute, ob sie die olympische Flamme in ihre Stadt holen wollen. Die Reportage jetzt dazu von Sophia Striezel.
11: 7.30 Uhr morgens in Hamburg-Altona. Es ist kalt, graue Wolken hängen tief am Himmel. Vereinzelt platschen Regentropfen auf die Straße. Steffen Rücke läuft trotzdem, schnell und routiniert. Er trägt schwarze Sportkleidung, hat kurze graue Haare, eine schlanke Gestalt.
12: Ich krieg den Kopf komplett frei, also ich komme zum Durchatmen.
11: Durchatmen, eine seltene Gelegenheit. Denn der 52-Jährige hat eine Mission. Er will die Olympischen und Paralympischen Spiele im Jahr 2036, 40 oder 44 nach Hamburg holen. Rot-weiße Barken, Bauzäune. Immer wieder versperren sie Röke den Weg. Der Morgenlauf wird zum Hindernisparcours und damit auch ein bisschen zum Sinnbild seiner Aufgabe. Denn die Zeit drängt. Es ist Ende März. In etwa 2 Monaten stimmen die Hamburgerinnen und Hamburger ab, ob sie das olympische Feuer überhaupt haben wollen. Und Steffen Röke soll sie als Leiter der Hamburger Olympia-Projektgruppe überzeugen.
12: Ich glaube, jetzt ist es ehrlich gesagt ein richtiger Endspurt. Bis zum Referendum am 31. Mai. Und ansonsten ist es, glaube ich, so ein bisschen wie im Sport. Also jedes Training ist wichtig, jeder Termin ist wichtig, jede Begegnung mit Bürgerinnen und Bürgern.
11: Auch an diesem Tag wird er wohl erst gegen 22 Uhr Feierabend haben. Der promovierte Jurist pendelt zwischen Berlin und Hamburg, hat vorher als Abteilungsleiter Sport im Bundesministerium des Innern gearbeitet. Bereits als Kind gehörte der Sport fest zu seinem Leben.
12: Wir haben jedes Wochenende auf einem Sportplatz verbracht und ich habe dabei gesehen, dass die Vereine die Orte sind, wo sich die Menschen treffen. Über alle Grenzen hinweg, über politische Positionen oder alle Parteilager hinweg. Und das ist unglaublich wertvoll. Das hält unsere Gesellschaft zusammen.
11: Auch deshalb sieht er Olympia als Chance für die Hansestadt. Röke ist an der Elbe angekommen, macht eine kurze Pause. Verschwitzt blickt der Olympiavisionär über den Fluss, der vor ihm träge und grau dahinfließt.
12: Also wenn ich jetzt hier rüber gucke über die Elbe, dann weiß ich, dort wird das Klettern stattfinden mit einer irgendwie fantastischen Kulisse. Das passt sich hier ein in Hamburg.
11: In kurzen Clips präsentieren Hamburger Senat und Sportbund ihre Pläne für die Spiele. Die Idee, ein Olympia mitten in der Stadt. Wettkämpfe an den Orten, für die Hamburg bekannt ist. Auf der Binnenalster, wo noch die Alsterschwäne ihre Runden ziehen, soll auf schwimmenden Pontons die Eröffnungsfeier stattfinden und 3x3 Basketball gespielt werden. Das Konzept sieht kurze Wege vor. Der größte Teil der Wettkampfstätten soll in einem Radius von 7 Kilometern liegen. Und Olympia soll Kinder und Jugendliche dazu bringen, sich mehr zu bewegen. Das Ziel: 5 Stunden Sport und Bewegung pro Woche in der Schule. Kinder, die sich zu wenig bewegen. In der Grund- und Stadtteilschule Alter Teichweg kennen sie das Problem. Denn hier in Hamburg-Dulsberg leben viele Familien, die wenig haben. Die Wohnungen sind oft klein, Geld für Vereine fehlt, erzählt Sportlehrer Christian Andresen, während er schnellen Schrittes über einen langen Flur eilt.
13: Wir sehen, dass die Kinder nicht ausgelastet sind, dass sie vielleicht auch Probleme haben, ihre Emotionen zu äußern oder damit umzugehen. Klar, die gesundheitlichen Auswirkungen, dass die Kinder Adipositas, also fettleibig dann auch sind.
11: Aber in seiner Schule passiert bereits das, was wohl ganz im Sinne der olympischen Idee wäre. In einigen Klassenstufen sind 4 Sportstunden in der Woche die Regel. Auch beispielsweise in den Pausen wird auf Bewegung gesetzt.
13: Jetzt laufen wir gerade an der Schwimmhalle vorbei.
11: Christian Andresen führt über das riesige Gelände. Schwimmhalle, Boulderwand, Hallen für Badminton und Volleyball. Sport- und Bewegungsangebote gibt es zahlreich. Andresen beobachtet, dadurch verändert sich auch das Miteinander.
13: Dass es weniger Streit gibt, dass man auch weiß, okay, ich muss mal zurückstecken, ich kann nicht immer gewinnen. Ich muss auch mal akzeptieren, wenn jemand anders besser ist oder ich kann auch mal dem Schwachen helfen. Das sind einfach Sachen, die man im Sport auch lernt.
11: Mehr Bewegung für alle ist das eine. Das andere, der Traum eines Tages selbst bei Olympia dabei zu sein. Auch der ist in den vielen Sporthallen der Grund- und Stadtteilschule Alter Teichweg präsent. Denn mehr als 400 der gut 1800 Schülerinnen und Schüler sind Leistungssportler, erzählt Andresen. Der Lehrer öffnet eine weitere Tür.
14: Platz 1, Hamburg!
11: Volleyballtraining, Klasse 11 bis 13. Eine große Halle, 2 Netze, viele Bälle. Hier üben die Profis von morgen, wie Josephine Wehner. Die 18-Jährige liebt den Sport im Team, ist fasziniert von Olympia.
15: Ich finde das einfach total toll, weil das so die höchste Stufe ist, die man erreichen kann.
11: Inzwischen hat der Mann, der Olympia nach Hamburg holen will, seinen Morgenlauf beendet. Steffen Röke steigt in den Lift eines Bürohauses nahe der Alster. Dienstbeginn.
16: Jo, jetzt geht's los. Erste Mails angucken. Super gespannt. Wir waren am Wochenende bei ganz vielen Veranstaltungen. Bin ganz gespannt zu hören von allen, die dann auch von den verschiedenen Terminen berichten, wie so war.
11: Das Interesse an den Plänen scheint groß in der Stadt. Allein an diesem Wochenende waren sie auf zahlreichen Veranstaltungen.
17: Ich war Samstag bei der integrativen Kinderolympiade.
16: Ja.
11: Präsenz zeigen, darum geht es. Aber auch darum, möglichst viele Hamburger mitzunehmen. Deshalb wurden im vergangenen Jahr Dialogrunden veranstaltet. Bürgerinnen und Bürger konnten sich mit Ideen und Sorgen am Bewerbungskonzept beteiligen und informieren. Verbesserungsvorschläge gab es zu Themen wie Nachhaltigkeit, soziale Teilhabe oder Inklusion. Mehr als 3000 Hamburger haben mitgemacht.
16: Olympia ist das, was wir draus machen. Und wir ist in dem Fall alle Hamburgerinnen und Hamburger. Und Stimmung, wir können das aufnehmen. Also wir können Bedenken, Sorgen, wir können Änderungsvorschläge der Hamburgerinnen und Hamburger einarbeiten ins Konzept. Wir können die Spiele so gestalten, dass die zu Hamburg passen und so, wie sie sich die Menschen eben auch wünschen.
11: Manche wünschen sich allerdings, dass das olympische Feuer überhaupt nicht kommt. Längst hat sich Widerstand formiert. Die, die Nein sagen, treffen sich alle 2 Wochen. Hinter einem mit bunten Stickern beklebten Tor in einem roten Haus in Hamburg-Altona.
18: Wir haben jetzt ja etwas über 5 Wochen noch Zeit.
11: Besprechung von No Olympia. Eng an eng sitzen rund 20 Personen im Stuhlkreis. Es ist Mitte April. Geplant wird eine Plakataktion. Sie wollen ihr Nein in der Stadt sichtbar machen.
18: Ich glaube, Team 1 könnte sich sonst auch noch vorstellen, vielleicht den Uni-Hauptcampus zu übernehmen.
11: Sie sind Studierende, Rentner, arbeiten in Wirtschaft oder Pflege, engagieren sich privat. Und Olympia kooperiert, beispielsweise mit Umweltschutzorganisationen und dem Studierendenausschuss der Uni Hamburg. Sie alle eint ein Gedanke: Die Olympischen Spiele sind mehr Gefahr als Vorteil. Eckhard Maudrich hat Olympia mit begründet. Er findet, statt ein teures Sportevent in die Stadt zu holen, sollte lieber mehr in Bildung und Jugendhilfe investiert werden. Weil
19: die 4 bis 5 Milliarden Euro die Stadt kosten werden und die uns mit unglaublichen Nebenwirkungen belasten, die einfach für Jahrzehnte spürbar sind. Wenn das Geld einmal ausgegeben ist, fehlt es halt an anderer Stelle.
11: Maudrichs Befürchtungen? Steigende Mieten, falsch kalkulierte Kosten, Bewegungseinschränkungen für Anwohner während der Spiele. Ihm gegenüber sitzt Mo Petersen. Aufmerksam hört sie zu.
20: Wir können die Klimaschutzgesetze nicht umsetzen mit Olympia, weil der CO2-Ausstoß so gigantisch wird durch Olympia und Hamburg das nicht ausgleichen kann, was wir uns eigentlich vorgenommen haben, klimaneutral zu sein 2040.
11: Peter Wils hat einen anderen Grund, dagegen zu sein. Er ist davon überzeugt, dass Hamburg Olympia einfach nicht kann.
21: Dieser Hamburger Senat und diese Hamburger Verwaltung halte ich nicht für fähig, irgendwie eine Veranstaltung in diesem Maße hinzukriegen. Sie verkünden große Pläne, fangen an und mitten in der Umsetzung stellen sie fest, huch, das geht ja gar nicht.
11: Bereits 2015 wollte sich Hamburg für die Spiele bewerben. Nur Olympia rief zum Nein-Sagen auf, damals mit Erfolg. Jetzt hoffen sie, dass ihnen das wieder gelingt. Hamburg zwischen Sorgen und Euphorie. Ende April am Hamburger Jungfernstieg. Hier demonstrieren die, die Ja sagen. Bunte Olymp-Ja-Fahnen werden geschwenkt, DJs legen auf. Es wirkt wie der Versuch einer vorolympischen Party. Mittendrin schaukelt Doris Lenz im Takt der Musik.
22: Wirtschaft wird angekurbelt. Wir werden in der Welt hörbar und sichtbar.
11: Auch Sven Jürgensen will mehr Sichtbarkeit von behinderten Menschen im Segelsport. Er trägt einen roten Trockenanzug, will gleich wieder raus aufs Wasser, auf die Alster, die neben den Demonstrierenden schwappt.
23: Wir haben zu wenig Barrierefreiheit. Nur 7% der Sportvereine sind inklusiv.
24: Danke fürs Helfen.
11: Auch Olympia-Organisator Steffen Rühlke ist da. Bedankt sich bei Helfern, die Flyer verteilen, schüttelt Hände, macht Fotos. Ihn beschäftigt gerade eins.
25: Ich finde das tatsächlich schon eine Herausforderung, dass den Menschen eingebläut werden soll, dass das Geld, was angeblich für Olympia ausgegeben wird, sonst für was anderes ausgegeben werden sollte. Also dass tatsächlich glatte Lügen und Falschbehauptungen in die Welt gesetzt werden. Wir haben Ausgaben von 4,8 Milliarden Euro und die werden, was das Durchführungsbudget angeht, durch die Einnahmen gedeckt,
11: sagt er und schlängelt sich weiter durch die Menge, die lückenhaft bleibt. Am Ende werden rund 1.400 Teilnehmende gezählt, deutlich weniger als von den Veranstaltern erwartet.
26: Moin für Olympia.
11: Rüke macht trotzdem unbeirrt weiter.
26: Ich flieg zu Hause.
11: Mitte Mai, 8 Uhr morgens in der Innenstadt. 2 Wochen bleiben bis zum Referendum. Der Leiter der Hamburger Olympia-Projektgruppe verteilt bunte Flyer, die nicht alle annehmen wollen.
27: Nee, ich bin tatsächlich bin ich echt nicht dafür.
11: Doch von einem Nein beim Referendum am 31. Mai will Steffen Rühlke nichts hören.
25: Gibt's nicht.
11: Heißt es da nur. Und schon streckt er dem nächsten Passanten einen Flyer entgegen. Für Olympia.
8: Wir sind beim Wetter und Grit Krämer im MDR aktuell Wetterstudio. Grit, inzwischen die Uhr noch weiter fortgeschritten. Wie sonnig ist es denn in Mitteldeutschland?
28: In Sachsen-Anhalt schon wieder sehr sonnig, bei den anderen beiden noch nicht. Wir haben in Thüringen und Sachsen noch die dichten Wolken, die ja in der Nacht auch Regen gebracht haben und jetzt langsam nach Südosten abziehen. Dann wird es so in der Mittagszeit spätestens auch hier auflockern, zum Teil auch sonnig werden. Wir haben dann wieder Zwischenhocheinfluss, also ein paar Stunden lang Sonne und ansteigende Temperaturen von jetzt 17 bis 21 Grad geht's hoch auf 21 bis 26 Grad und es bleibt verbreitet auch am Nachmittag trocken mit einer Ausnahme. Den äußersten Süden könnten mal so ein paar Regengüsse streifen. Da gibt's einen großen Batzen Regen und Gewitter, der aber eigentlich südlich von uns durchzieht, vielleicht mit so kleinen Ausläufern mal ins Vogtland heute Nachmittag.
8: Also es ist auf jeden Fall kühler. Wie wird es denn morgen?
28: Ja, insgesamt ist das der Trend, dass es kühler wird. Es wird in der Nacht 13 bis 10 Grad geben und morgen nochmal 20 bis 25 Grad. Dann aber in der neuen Woche gehen die Werte nicht mehr so weit nach oben. Wir werden es mäßig warm haben mit so runden 20, 21, vielleicht auch mal 22 Grad die Woche über. Und wir werden den Tiefdruckeinfluss spüren. Jeden Tag gibt es Schauer und Gewitter. Morgen können die nochmal richtig kräftig sein.
8: Dankeschön. Grit Krämer mit den Wetteraussichten. Erst Wohneigentum und jetzt auch noch das Einkommen der Kinder. Die Vorschläge von Albert Stegemann von der CDU zur Finanzierung der Pflege, das ist ein Thema. Und wenn Menschen Täter werden, hängen psychische Erkrankungen und Gewaltpotenzial zusammen? Auch dieser Frage gehen wir nach.
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9: Um 10 Uhr mit Björn Sieverding. Erwachsene Kinder sollten sich nach Ansicht des CDU-Politikers Albert Stegemann stärker an den Kosten für pflegebedürftige Eltern beteiligen. In der Neuen Osnabrücker Zeitung nennt er das Absenken der Einkommensgrenze von 100.000 Euro pro Jahr als eine Möglichkeit. Bislang müssen sich erwachsene Kinder erst oberhalb dieser Grenze an den Kosten für einen Heimplatz der Eltern beteiligen. Angesichts explodierender Kosten in der Pflege fordert Stegemann, die Angehörigen verstärkt in die Pflicht zu nehmen. Russland und die Ukraine haben erneut gegenseitige Angriffe gemeldet. Nach Angaben der ukrainischen Streitkräfte hat Russland in der vergangenen Nacht Raketen, Marschflugkörper und Drohnen eingesetzt. Es habe Einschläge an 7 Orten gegeben, unter anderem in den Regionen Saporischschja und Cherson. Ein Mensch sei getötet worden. Die russischen Behörden haben nach ukrainischen Drohnenangriffen Tote und Schäden gemeldet. In Armavir im südrussischen Gebiet Krasnodar sei ein Feuer auf dem Gelände eines Öllagers ausgebrochen. US-Präsident Donald Trump hat erneut eine Niederlage vor Gericht kassiert. Ein Bundesrichter ordnete an, dass Trumps Name von der Fassade des Kennedy Centers in Washington verschwinden muss. Nur der US-Kongress habe das Recht zur Umbenennung. Der Richter stoppte vorerst auch Trumps Plan, die Einrichtung für 2 Jahre zu schließen. Der Präsident hatte den Schritt mit umfangreichen Renovierungsarbeiten begründet. Trump hatte die bekannte Kultureinrichtung kurz nach seinem Amtsantritt unter seine Kontrolle gebracht. In Österreich hat die Sperrung der Brenner-Autobahn begonnen. Seit 9 Uhr ist die wichtige Transitroute nach Italien für Lkw dicht. Ab 11 Uhr soll sie auch für Pkw gelten. Wegen einer Demonstration sind der Brenner und zahlreiche Nebenstrecken bis zum Abend gesperrt. Der Protest der Anwohner richtet sich gegen die starke Verkehrsbelastung in der Region. Auch auf deutscher Seite werden Staus erwartet. Am Morgen war die Verkehrslage aber zunächst ruhig. Thüringen plant einen Ausbau seiner Wirtschaftskontakte mit Indien. Ministerpräsident Mario Vogt startet heute zu einer einwöchigen Reise in das Land. Er wird von einer Wirtschaftsdelegation begleitet. Wie die Staatskanzlei mitteilte, könnte Thüringen in Bereichen wie Halbleitertechnologien, Medizintechnik, künstliche Intelligenz und Maschinenbau für indische Unternehmen interessant sein. Zudem gehe es um die Gewinnung qualifizierter indischer Fachleute für Thüringen. Das waren die Nachrichten. Das Wetter mit den Temperaturen: Brocken wolkenlos 10 Grad, Chemnitz und Dresden melden beide stark bewölkt 18 Grad, Eisenach bedeckt 18, Erfurt bedeckt 17 Grad, Fichtelberg leicht bewölkt 16, Gera 19 Grad, Görlitz stark bewölkt 20, Halle stark bewölkt 19 Grad, Leipzig wolkig 19, Magdeburg leicht bewölkt 19 Grad und Meiningen meldet nach Regen 20 Grad. Heute wolkig, mit Aufheiterungen meist trocken, 23 bis 28 Grad. In der Nacht dann klar oder leicht bewölkt und trocken, 15 bis 9 Grad. Morgen von Westen her dichte Wolken und einige Schauer und Gewitter, 20 bis 26 Grad. MDR Verkehrsdienst, aktuell liegen uns keine Meldungen vor. Vorsicht allerdings doch, jetzt auf der A13 Richtung Dresden. Zwischen Bronco und Großräschen befindet sich eine ungesicherte Unfallstelle. Und geblitzt wird auf der A9 Richtung Berlin zwischen Halle und Bitterfeld-Wolfen und auf der A36 Richtung Braunschweig zwischen Ilsenburg und Stapelburg. Soweit der MDR Verkehrsdienst. Die Zeit, es wird 10.04 Uhr.
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0: Am Mikrofon begrüßt Sie jetzt Andrea Jope. Ein Pflegeheimplatz ist ja aktuell schon jetzt sehr teuer und die Kosten könnten noch steigen. Und verdienen Kinder mehr als 100.000 Euro im Jahr, dann müssen sie finanziell zum Heimplatz beisteuern. Ein CDU-Politiker stellt diese Einkommensgrenze nun in Frage. Ruth Kirchner.
1: Unionsfraktionsvize Stegemann will erwachsene Kinder stärker an den Pflegekosten der Eltern beteiligen, etwa indem die Einkommensgrenzen heruntergesetzt werden, ab der Kinder herangezogen werden. Derzeit gilt, nur wer mehr als 100.000 Euro brutto im Jahr verdient, muss sich an der Finanzierung eines Heimplatzes der Eltern beteiligen. Stegemann sagte der Neuen Osnabrücker Zeitung, diese Grenze sei mehr oder weniger willkürlich. Der CDU-Politiker verteidigte zudem seinen Vorstoß, bei der Finanzierung Senkung der Pflegekosten auch Wohneigentum stärker heranzuziehen. Eltern würden ihr Hab und Gut oft rechtzeitig verteilen. Man bringe sozusagen das Erbe in trockene Tücher, sagte Stegemann. An diese, so wörtlich, Umgehungstatbestände müsse man ran, ob beim Eigenheim oder bei anderem Vermögen. Besitz kann in Deutschland alle 10 Jahre bis zu bestimmten Freibeträgen steuerfrei verschenkt und zugleich vor dem Zugriff etwa des Sozialamtes geschützt werden. Bundesgesundheitsministerin Wagen bereitet derzeit einen Gesetzentwurf für eine Pflegereform vor. Dabei wird angesichts des hohen Defizits der Pflegekassen mit Mehrbelastungen und Einschnitten für die Betroffenen gerechnet.
2: Es war eine Woche zum Vergessen für den Bundeskanzler, aber keine, die die CDU so schnell vergessen wird. Am Ende wollte es niemand gewesen sein, der den Kanzler gegen den CDU-Mann wüst aus NRW tauschen wollte. Aber die gespenstische Debatte darüber hielt zu lange an, um zu übersehen, dass Friedrich Merz dieser Tage recht einsam und ohne eigene Truppen im Kanzleramt unterwegs war. Ein Rückblick auf eine Woche der besonderen Art von Georg Schwarte.
3: Es gibt solche und solche Wochen, auch im politischen Berlin. Diese war jedenfalls alles, nur keine normale.
4: Alles das ist nicht normal, aber es ist normal, dass in Zeitungen darüber geschrieben wird,
3: sagt Roland Koch. Der Mann hat als Ex-CDU-Ministerpräsident viel in seiner CDU erlebt und erlebte als persönlicher Freund von Friedrich Merz gerade, dass die Zeitungen und Sender in dieser Woche über Kanzlertausch, Putsch, Wüst für Merz schrieben und sendeten. Alles nur Gerüchterstattung?
4: Das ist Unsinn,
3: sagte Koch in der ZDF-Sendung Lanz. Aber tagelang sagte aus der Union niemand etwas, als ein unsinniges Gerücht erst leise und dann immer lauter wurde. Muss Merz weg? Soll Henrik Wüst, der Mann aus NRW, ihn ersetzen?
5: Sie haben zu Recht von einem Gerücht oder von irgendwelchen Spekulationen gesprochen, deswegen werde ich mich dazu nicht äußern,
3: sagte dann gestern der Regierungssprecher Cornelius. Da war die Delle im Blech des Friedrich Merz aber schon für jeden sichtbar. Es war eine Woche zum Vergessen, aber keine, die Kanzlerpartei CDU so schnell vergisst, denn es dauerte Tage, bis CDUler mit Gewicht dem Geraune öffentlich widersprachen.
6: Das ist aus meiner Sicht in einer Blase entstanden und hat mit der Realität nichts zu tun. Der Kanzler ist Friedrich Merz und der Kanzler wird Friedrich Merz bleiben,
3: sagte der hessische Ministerpräsident Boris Rhein. Da hatte sich das politische Berlin längst in den Fiebertraum Kanzlertausch hineingerauscht. So sehr, dass sogar Menschen, die mit so dankbaren Geschichten ihr Geld verdienen, wie der Podcaster Robin Alexander im ZDF, vom Journalisten zum empörten Bürger wurde und der CDU zurief:
7: Als Bürger hat man doch irgendwann die Faxen dicke. Also wir haben jetzt erlebt, dass die CDU mit ihrer Kanzlerin Merkel am Ende nicht mehr zufrieden war. Dann haben wir erlebt, wie Annegret Kramp-Karrenbauer demontiert wurde. Dann die epische Schlacht. Ist es Armin Laschet oder ist es doch nicht Armin Laschet? Und jetzt ist es Friedrich Merz und jetzt ist mal gut. Also er ist jetzt ein Jahr Kanzler und jetzt wieder eine innere Unionsdebatte anfangen, bei der Lage, in der das Land ist. Also da muss ich echt mal sagen, glaube ich, jetzt ist mal gut.
3: Aber gut ist für Friedrich Merz nur noch wenig. Er wirkte sehr allein in diesen Tagen, auch wenn sein Kanzleramtsverteidigungsminister Frei im ZDF versuchte zu löschen.
12: Nein, die Nerven liegen nirgends blank.
3: Wirklich? Die Regierung steht vor den vermutlich wichtigsten Wochen ihrer gesamten Legislatur und die Stimmung in der CDU doom and gloom, düster bis verheerend. Merz weiß selbst, was eine solche Stimmung bedeutet.
24: Nur doom and gloom hält auch die stärkste Gesellschaft auf Dauer nicht aus, ohne am Ende auseinanderzufallen.
3: Aber eben auch keine Kanzlerpartei. Gestern nun haben sie dann versucht, auf locker zu machen. Alles gar nicht wichtig für einen wetterfesten Sauerländer wie Merz. Motto: Was stört es die deutsche Eiche, wenn sich die Wildsau dran reibt?
5: Ich weiß nicht, welcher Baumart sich der Kanzler nun bezeichnen würde, aber es gibt sehr viele Gehölze im Sauerland, die wetterfest sind.
3: Jetzt also Wochenende ohne Fiebertraum? Unionsfraktionschef Spahn, auch so ein angeblicher Ersatzkanzler, sagte gerade beim Filmempfang der Union, was er seinem Laden rät: Glotzen.
26: Filme können einen auch durch schwere Stunden bringen. Gelegentlich denke ich, in diesen Tagen und Wochen für die ganze Koalition wäre vielleicht ein bisschen Binge-Watching auch mal ganz gut zum Runterkommen an dem einen oder anderen Tag.
3: Runterkommen, Montag geht's weiter. Dann ist Merz übrigens in NRW und trifft, genau, Henrik Wüst. Man ahnt, dass die Fieberkurve wieder steigen könnte.
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2: Ins Ausland. In Singapur hat die wichtigste Sicherheitskonferenz in Asien begonnen, der Shangri-La-Dialog. Das jährliche Sicherheitsforum gilt als asiatisches Pendant zur Münchner Sicherheitskonferenz. Verteidigungsminister, Militärs und Sicherheitsexperten diskutieren 3 Tage lang über die aktuellen Krisenherde in der Welt. Deutschland ist auch vertreten. Jennifer Johnson.
13: Gespannt warten hunderte Delegierte im großen Saal des Shangri-La-Hotels in Singapur auf den Verteidigungsminister der USA, Pete Hegseth. Der hat eine klare Botschaft an die Minister, Sicherheitsexperten und Militärs im Raum.
14: For too long the security of this region.
15: Viel zu lange hat die Sicherheit dieser Region überproportional auf amerikanischer Militärmacht beruht, während viele unserer Verbündeten und Partner ihre eigenen Verteidigungsfähigkeiten verkümmern ließen. Die Zeit, in der die Vereinigten Staaten die Verteidigung wohlhabender Nationen subventioniert haben, ist vorbei. Wir brauchen Partner, keine Schützlinge.
13: Die USA gelten traditionell als Sicherheitsgarant für die Region, sollte der Konflikt mit China mal eskalieren. Dabei geht es um Taiwan, aber auch um Gebietsansprüche im südchinesischen Meer. China rüstet seit Jahren massiv auf und tritt im Indopazifikraum immer aggressiver auf.
16: Ich denke, man kann sagen, dass es heute deutlich mehr Krisenherde im Indopazifik gibt als noch vor 10 Jahren,
13: sagt Sicherheitsexpertin Dashana Barua vom Internationalen Institut für Strategische Studien, IISS, das den Shangri-La-Dialog organisiert. In seiner Rede betont Pete Hegseth, welch große Bedeutung der Indopazifik für die USA habe. An der Verlässlichkeit der USA gibt es allerdings zunehmend Zweifel, sagt der Politikwissenschaftler Ya-Yang Chong von der Nationaluniversität von Singapur.
17: Es gibt deutlich mehr Skepsis gegenüber dem Engagement der USA in der Region. Wenn nicht hinsichtlich des Willens, dann ganz sicher hinsichtlich ihrer Fähigkeit dazu. Außerdem gibt es viel mehr Zweifel an der Berechenbarkeit bzw. Stabilität der US-Politik.
13: Sicherheitsexpertin Dashana Barua beobachtet keinen mangelnden Willen der USA, aber sieht ebenfalls ein Ressourcenproblem.
16: Durch die Angriffe auf den Iran stellt sich die Frage, welche militärischen Mittel wurden aus dem Indopazifik abgezogen und haben die USA noch die Kapazität, beide Regionen gleichzeitig zu bedienen? Es geht also weniger um mangelndes Interesse. Die Region weiß natürlich, dass die USA eigene Interessen haben und nicht morgen einfach verschwinden werden. Die Frage ist eher, ob es aufgrund anderer Verpflichtungen oder Krisen zu Verschiebungen bei Ressourcen und Prioritäten kommt.
13: Die Unsicherheit über die Verlässlichkeit alter Partner wie der USA und die wirtschaftlichen Auswirkungen des Irankriegs haben den Wunsch vieler Länder der Region verstärkt, neue Partner zu suchen. Die Regierungschefs und Minister der Asien-Pazifik-Region sitzen daher derzeit häufiger im Flieger als sonst. Sie vertiefen Sicherheitspartnerschaften oder schließen neue. Für Deutschland hat die Sicherheitskonferenz in Singapur zunehmende Bedeutung. Die Zusammenarbeit mit den Ländern im Indopazifikraum hat seit einigen Jahren eine neue Priorität bekommen. Als große Wirtschaftsnation hat Deutschland besonders ein Interesse an sicheren See- und Handelsrouten in der Region, sagt Andreas Klein, Leiter des Büros der Konrad-Adenauer-Stiftung in Singapur.
18: Wenn Konflikte hier in dieser Region auftreten, hat das unmittelbare Auswirkungen natürlich auf unser Leben und auf unsere Versorgungslage in Europa. Aber wir haben natürlich kein Gewicht, wenn es um militärische Fragen und militärische Auseinandersetzungen tatsächlich ginge.
13: Aber Deutschland zeige Präsenz, sei sichtbar. Dafür ist aus Deutschland der Generalinspekteur der Bundeswehr Carsten Breuer nach Singapur gereist. Auch er wird die Botschaft der USA klar vernommen haben.
2: Seit etwas mehr als 5 Jahren ist die Labour-Regierung im kleinsten EU-Land im Amt. Heute nun wählt Malta ein neues Parlament, rund 1 Jahr früher als geplant. Anna Giordano.
19: Erst vor 1 Monat hatte Maltas Premierminister Robert Abela von der Labour-Partei die Neuwahlen angekündigt, etwa 1 Jahr bevor sein Mandat ausgelaufen wäre. Begründet hatte er das mit der instabilen geopolitischen Lage. Er brauche ein frisches Mandat, um die unabwägbaren wirtschaftlichen Folgen des Irakkriegs langfristig abzufedern, so Abela. Beobachter halten die Neuwahlen aber für einen politischen Schachzug. Abelas Kontrahent Alex Borg von der Nationalist Party ist erst seit wenigen Monaten Parteichef, hatte kaum Zeit, sich in der neuen Rolle zu profilieren. Zudem war der Wahlkampf jetzt sehr kurz. Die Labour-Regierung punktet mit einem stabilen Wirtschaftswachstum. Die Arbeitslosenquote auf Malta ist extrem niedrig. Die Opposition wirft ihr zwar vor, Umwelt- und Infrastrukturprobleme dabei nicht im Blick zu haben. Das Verkehrschaos auf der Hauptinsel sei chronisch, Grünflächen würden mit immer neuen Immobilienkomplexen zubetoniert. Dennoch gilt der Wahlsieg des Amtsinhabers Abeda als sicher. Die Wahllokale schließen um 22 Uhr, ausgezählt wird aber erst am nächsten Morgen.
2: 10.15 Uhr, MDR aktuell, die wichtigste Meldung zur Stunde. Die Kosten in der Pflege explodieren. Angesichts dessen fordert CDU-Fraktionsvize Albert Stegemann, erwachsene Kinder künftig stärker an den Kosten ihrer pflegebedürftigen Eltern zu beteiligen. Die bisherige Einkommensgrenze von 100.000 Euro solle fallen. Weitere Meldungen hat jetzt Björn Sieverding.
9: Nach dem Absturz eines Kleinflugzeugs mit 4 Deutschen an Bord in Namibia ist auch die Leiche des letzten Opfers gefunden worden. Laut Polizei wurden alle 4 Toten identifiziert. Bei dem Unglück vor knapp 3 Wochen kamen ein Ehepaar und der Sohn sowie der deutsche Pilot ums Leben. Die Absturzursache ist weiter unklar. In einem Masthähnchenbetrieb im Oder-Spree-Kreis in Brandenburg ist erneut die Newcastle-Krankheit aufgetreten. Nach Angaben der Behörden müssen alle 315.000 Tiere getötet werden. Die Newcastle-Krankheit ist eine hoch ansteckende und für Geflügel oftmals tödlich verlaufende Viruserkrankung. In Rudisleben im Ilm-Kreis hat die Feuerwehr ein Pferd aus einer misslichen Lage gerettet. Die Stute war gestern Nachmittag am Rand eines Baggersees tief in den Schlamm eingesunken. Die Feuerwehr rückte den Angaben zufolge mit schwerer Technik an und schaffte es, das Pferd zu befreien. Das Tier sei wohlauf. Das Wetter heute wolkig mit Aufheiterungen, meist trocken, 23 bis 28 Grad. In der Nacht dann klar oder leicht bewölkt und trocken, 15 bis 9 Grad. Morgen von Westen her dichte Wolken, einige Schauer und Gewitter, 20 bis 26 Grad. MDR aktuell Verkehrsdienst. Vorsicht auf der A13 Richtung Dresden. Zwischen Bronco und Großräschen befindet sich eine ungesicherte Unfallstelle. Und geblitzt wird auf der A9 Richtung Berlin zwischen Halle und Bitterfeld-Wolfen und auf der A36 Richtung Braunschweig zwischen Ilsenburg und Stapelburg. Soweit der MDR aktuell Verkehrsdienst. Die Zeit, es wird 10.17 Uhr.
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2: Immer wieder und immer ohne Ankündigung kommt es zu Gewalttaten, wie zuletzt in Leipzig. Da fuhr ein Mann mit einem Auto durch eine Menschenmenge, verletzte 4 Menschen und tötete 2. Solche Taten passieren nicht nur bei uns in Deutschland, sondern weltweit. Und oft heißt es danach, der Täter sei psychisch erkrankt gewesen. Aber was heißt das eigentlich? Und ist es überhaupt richtig zu vermuten, dass eine psychische Erkrankung bedeutet, jemand sei eher zu Gewalt bereit als ein psychisch gesunder Mensch? Sarah Emminghaus aus der ARD-Gesundheitsredaktion hat dazu recherchiert.
8: 18 Millionen Menschen in Deutschland leiden an psychischen Erkrankungen. Nur die allerwenigsten von ihnen begehen Gewalttaten wie jene in Leipzig vor einigen Wochen. Viel wichtiger sind andere Faktoren, erläutert Ute Habel. Die Psychologieprofessorin erforscht den Zusammenhang zwischen Gewalt und psychischer Verfassung an der Uniklinik Aachen.
11: Was wir als großen Einflussfaktor auch sehen, ist frühkindlicher Missbrauch und Traumatisierungen, also sehr negative frühkindliche Erfahrungen, Opfererfahrungen, auch im späteren Alter, aber eben vor allem in der frühen Kindheit, die dann so eine Art, wie wir annehmen, eine Gewaltspirale letztlich schaffen.
8: Es spielt also eine große Rolle, welche Erfahrungen im Leben Menschen machen. Auch zum Beispiel Armut, soziale Isolation, das Bildungsniveau. Negative Erfahrungen können sich im Gehirn festschreiben. Denn Menschen können auch gewalttätig werden, wenn bestimmte Strukturen im Gehirn überreagieren. Das erklärt Boris Schiffer, Professor für forensische Psychiatrie an der Ruhr-Universität Bochum.
20: Dann spielt sicherlich die Amygdala, also der Mandelkern, eine relativ zentrale Rolle, weil der sozusagen überreaktiv ist bei wahrgenommener Bedrohung. Und bei manchen Menschen gibt es sozusagen eine Übersensibilität in der Amygdala und sie nehmen Bedrohungen schneller wahr oder nehmen auch Situationen als bedrohlich wahr, die eigentlich gar nicht bedrohlich sind.
8: Das Gehirn reagiert also über und gibt das Signal, mit Gewalt auf eine Situation zu reagieren. Frühe Gewalterfahrungen, eine veränderte Gehirnstruktur und eigene Aggression. Die Kombination kommt bei manchen psychischen Diagnosen häufiger vor.
20: Da finden wir häufig in antisozialen Populationen, dass sie überdurchschnittlich häufig physischer Gewalt ausgesetzt waren, dass sie emotional vernachlässigt wurden etc. Das sind Dinge, die Einfluss nehmen, nicht nur sozusagen auf die Persönlichkeitsentwicklung und so eine Prädisposition für Antisozialität und Gewalt, sondern auch für Substanzkonsum. Also ein ganz großer Teil der Gewalttaten, die begangen werden, werden im Zusammenhang mit Alkoholisierung begangen.
8: Wer schlimme Erfahrungen macht, greift eher zum Alkohol.
13: Und ja, Menschen mit antisozialen Persönlichkeitsstörungen, die also wenig einfühlsam sind und soziale Normen missachten, begehen durchaus häufiger Gewalttaten als gesunde Menschen. Auch Schizophrenie zum Beispiel führt häufiger zu Aggressionen. Trotzdem, die allerwenigsten Betroffenen sind gewalttätig. Vor allem dann nicht, wenn sie in Therapie sind. Forscherin Ute Habel.
11: Wenn man sich diese Risikofaktoren anschaut, dann gibt es einen, der das Risiko senkt für aggressives Verhalten, ganz klar über verschiedene Studien hinweg. Und das ist die Behandlung der Patienten. Wenn die Patienten behandelt werden, sinkt das Risiko nachweislich.
13: Damit Menschen sich behandeln lassen wollen, ist es aber wichtig, dass sie nicht stigmatisiert werden. Deswegen sehen die Forschenden die Medienberichterstattung nach Gewalttaten wie in Leipzig teilweise kritisch. Ute Habel.
11: Es entsteht das Bild, dass die Bevölkerung nun Angst haben muss vor Patienten mit psychischen Störungen, dass die alle gewalttätig sind. Dem ist eben nicht so. Das ist der ganz große Teil der Patienten, die überhaupt nicht gewalttätig sind, sondern es ist ein kleiner Prozentsatz.
13: Drogenkonsum, eine ungünstige Gehirnstruktur, aber auch bestimmte Gene und Hormone. Vieles muss zusammenkommen, damit Menschen gewalttätig werden. Manches davon führt auch zu psychischen Erkrankungen, aber längst nicht alles.
2: Der Bericht von Sarah Emminghaus. Heute ist Samstag, da sind die Börsen geschlossen. Lohnt sich der Blick zurück mal auf die Woche? Wie ist die verlaufen? Bianca von der Au.
0: Zu Wochenbeginn am Pfingstmontag legte der DAX kräftig um gut 2% zu. Ein starker Auftakt, der den deutschen Leitindex in Richtung seines Allzeithochs schob, zeitweise sogar über den Rekordwert von 25.507 Punkten, dem Allzeithoch vom Januar. Als Grund für die Kursanstiege wird immer wieder die Hoffnung auf Friedensverhandlungen mit dem Iran genannt. Joachim Schallmeier, Kapitalmarktstratege von der DK Bank.
1: Wenn wir wirklich zu einer Vereinbarung kommen, die vorsieht, dass wir die Transportwege öffnen und tatsächlich auch der Schiffsverkehr wieder einsetzen kann, dann werden wir sehr schnell eine Preisreaktion nach unten sehen.
0: Im weiteren Wochenverlauf legte der DAX wieder den Rückwärtsgang ein. Portfoliomanager Thomas Altmann vom Vermögensverwalter QC Partners warnte, dass die Friedensglocke verfrüht geläutet worden sei. Dennoch machen einige Branchen trotz der geopolitisch unsicheren Lage satte Gewinne, erläutert Caroline Raab, Kapitalmarktstrategin bei Deutsche Bank Research.
4: Die Banken waren sehr stark. Im ersten Quartal war natürlich auch der Energiesektor sehr stark. Der hat die Hälfte des Gewinnwachstums beigetragen in Europa. Der zweite große Beitrag kam vom Finanzsektor. Die Banken profitieren natürlich vom starken Zinsumfeld, was wir natürlich jetzt im Zuge der höheren Ölpreise und höheren Inflationserwartungen auch weiterhin sehen.
0: Teure Energie infolge des Irankriegs hat die deutschen Importpreise im April so stark steigen lassen wie seit über 3 Jahren nicht mehr. Die Einfuhrpreise legten um 5,3% im Vergleich zum Vorjahresmonat zu, wie das Statistische Bundesamt mitteilte. Auf der anderen Seite ist die Inflationsrate überraschend gesunken, von 2,9% im April auf 2,6% im Mai. Ein Grund der sogenannte Tankrabatt. Benzin und Diesel werden seit Anfang Mai steuerlich entlastet. Der dämpfende Effekt dürfte aber nicht von Dauer sein, warnt Commerzbank-Ökonom Vincent Stamer.
21: Wir gehen davon aus, dass die Inflationsrate in den kommenden Monaten weiter steigt. Diese Inflation wird uns vermutlich mindestens bis zum Jahreswechsel begleiten. Das liegt unter anderem daran, dass die hohen Energiepreise, die aktuell ja noch herrschen, dass die mit Zeitverzögerung auch an Lebensmittelpreise, an Dienstleistungspreise, Warenpreise weitergegeben werden und im zweiten Halbjahr dann von uns Konsumenten bezahlt werden müssen.
0: Insgesamt setzen Anleger nach wie vor auf den Dauerbrenner künstliche Intelligenz. Die anhaltende KI-Begeisterung beflügelt insbesondere Tech- und Halbleiterwerte. Davon hat der DAX bekanntlich nicht so viele zu bieten und hinkt, verglichen mit den US-Börsen, seit Jahresbeginn bei der Kursentwicklung hinterher. In dieser Woche hält sich der DAX immerhin bei über 25.000 Punkten, geht bei 25.104 Zählern aus dem Handel. Auf die Woche gerechnet ein Zuwachs von fast 1%.
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2: Um Folgendes geht es heute. Wer kommt für den Schaden auf, wenn von einem Konto zig Abbuchungen von Unbekannten gemacht wurden? Darf eine Reha-Klinik eine blinde Patientin wieder nach Hause schicken? Und muss eine Baufirma für einen geliehenen Bagger aufkommen, wenn der im Wasser versunken ist? Die Urteile der Woche jetzt, Katja Dietrich.
6: Gottlieb Groschen eröffnet ein neues Konto bei der Sparkasse. Die neue Debitkarte soll zwar erst in den kommenden Tagen zugestellt werden, trotzdem überweist er schon mal rund 300.000 Euro auf das Konto. Anschließend reist der Mann für mehrere Wochen ins Ausland. Als er zurückkommt, liegt im Briefkasten immer noch keine Karte. Dafür fehlen auf dem Konto rund 220.000 Euro. Insgesamt 210 Abbuchungen sind dort registriert. Gottlieb Groschen meldet den Schaden sofort der Sparkasse. Die weigert sich aber, den gesamten Verlust auszugleichen. Demnach hätte sich der Kunde eher kümmern müssen, als die Karte nicht ankam. Der Fall landet vor dem Oberlandesgericht Frankfurt und das urteilt:
7: Wer eine neue Bankkarte nie erhält, haftet grundsätzlich nicht für unbefugte Abbuchungen durch Dritte. Kein Briefkasteninhaber ist angehalten, über den Tag hinweg fortlaufend Ausschau zu halten, ob Sendungen in seinen Briefkasten eingelegt werden. Insofern liegt keine grob fahrlässige Pflichtverletzung vor.
6: Die Bank muss dem Mann die 220.000 Euro zurückzahlen. Fall 2. Rafaela ratlos reist nach einer Knieoperation zur Reha in eine Klinik. Ihre Blindheit hat sie vorher angekündigt. Doch schon an der Anmeldung wird sie abgewiesen. Die Klinik begründet das ausdrücklich mit ihrer Sehbehinderung. Die Patientin muss mehrere Stunden auf dem Flur warten, bis sie wieder abreisen kann. Rafaela ratlos fühlt sich diskriminiert und verlangt vom Klinikbetreiber Schadenersatz und eine Entschädigung in Höhe von 3.000 Euro. Vor Gericht bleibt sie mehrfach ohne Erfolg. Und auch der Bundesgerichtshof weist die Klage ab.
7: Das allgemeine Gleichbehandlungsgesetz verpflichtet private Unternehmen nicht dazu, auf eigene Kosten umfassende Anpassungsleistungen zur Barrierefreiheit zu erbringen. Selbst wenn dessen Anwendungsbereich eröffnet wäre, liegt hier keine unzulässige Benachteiligung vor.
6: Die Patientin bekommt also kein Geld vom Klinikbetreiber. Fall 3. Die Sand und Söhne GmbH sichert an der Ostseeküste den Strand. Dabei muss auch direkt im Wasser gebaggert werden. Das Unternehmen leiht sich dafür von der Firma Planierpiraten einen Spezialbagger aus, inklusive Fahrer- und Hightech-Steuerung. Während der Arbeiten im flachen Gewässer gerät der Bagger plötzlich in eine Untiefe, rutscht ab und versinkt vollständig. Das Ergebnis: Totalschaden. Das Unternehmen, dem der Bagger gehört, fordert knapp 180.000 Euro Schadenersatz. Die Sand und Söhne GmbH sieht sich allerdings nicht in der Verantwortung. Man habe gezielt einen Spezialbagger mit erfahrenem Fahrer angemietet. Ein eigener Fehler sei nicht erkennbar. Das Oberlandesgericht Schleswig stellt hingegen klar:
7: Die Baufirma verletzt ihre Pflicht, indem sie die Mietsache nicht ordnungsgemäß zurückgibt. Ein Fehler des Baggerfahrers ist der Baufirma und nicht dem ausleihenden Unternehmen zuzurechnen. Denn der Baggerfahrer ist in dem Moment in den Betrieb der Baufirma eingegliedert gewesen und hat nach deren Anweisungen gehandelt.
6: Die Verleihfirma erhält für den versenkten Bagger zumindest 150.000 Euro Schadenersatz.
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12: Und zum Wetter und Grit Krämer im MDR Aktuell Wetterstudio. Kurz vor 11:30 sind die Temperaturen.
22: Na, sie bewegen sich ganz leicht. 18 bis 22 Grad haben wir jetzt erreicht. Nach wie vor am meisten Sonne in Sachsen-Anhalt. Hier ist der Regen ja aus der Nacht am schnellsten rausgezogen, während die dichten Wolken, die zu dem Regen gehörten, sich immer noch tummeln in der Mitte von Thüringen und vor allem auch verbreitet in Sachsen. Da gab es vorhin im Vogtland ein bisschen Regen, der ist jetzt auch rausgezogen. Es kann aber am Nachmittag nochmal einzelne Schauer, auch Gewitter, vor allem im Vogtland geben, weil durch Süddeutschland eine große Zelle zieht und die uns vielleicht im Süden so ein bisschen streift, vielleicht auch nicht. Alle anderen merken davon sowieso nichts, denn die Sonne setzt sich durch am Nachmittag. Da wird es freundlich sein und die Temperaturen gehen nochmal in den sommerlichen Bereich mit 22 bis 26 Grad.
12: Und die Natur braucht Regen.
22: Den kriegt sie ja auch in den nächsten Tagen. Also dieses ewige Hochdruckwetter der letzten vielen Tage ist jetzt passé. Wir geraten in eine typische Westwetterlage, wo die Tiefs vom Atlantik unser Wetter bestimmen. Das nächste große Regengebiet erreicht uns morgen Nachmittag. Das heißt, morgen Vormittag nochmal trocken. Nochmal kriegen wir 20 bis 25 Grad. Aber dann kommen aus Westen dichte Schauer rein. Da sind auch Gewitterzellen mit integriert. Da kann auch Starkregen, Sturmböen bei so einer Gewitterzelle mit dabei sein. Also unwetterartige Gewitter sind morgen Nachmittag vor allem in Thüringen und Sachsen-Anhalt möglich. Am Abend erreicht das Ganze dann auch Sachsen. Und so geht das in der neuen Woche weiter. Es wird nur noch mäßig warm sein. Montag, Dienstag, Mittwoch so runde 20 Grad, ein bisschen plus minus. Und immer wieder gibt es dichte Wolken mit Schauern und Gewittern, aber auch sonnige Phasen.
12: Dankeschön, Grit Krämer beim Wetter. In der kommenden halben Stunde. Kolumbien wählt morgen einen neuen Präsidenten, beziehungsweise morgen. Unsere Korrespondentin hat das südamerikanische Land im Wahlkampf besucht. Und wie sollte man mit der Lücke zwischen hohen Pflegekosten und kleiner Rente umgehen? Darüber haben wir mit einer Expertin von Warentest Finanzen gesprochen. Nach drei Viertel das Gespräch.
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9: Um 10.30 Uhr mit Björn Sieverding. Am Münchner Flughafen können derzeit keine Maschinen starten und landen. Die Bundespolizei hat bestätigt, dass seit 9 Uhr beide Start- und Landebahnen gesperrt sind. Zwei Piloten hätten sich bei der Polizei gemeldet und von Störungen berichtet. Ersten Informationen zufolge könnte es sich um Drohnen gehandelt haben. Aus Sicherheitsgründen sei der Flugbetrieb vorübergehend eingestellt worden. Betroffen ist auch eine Verbindung vom Flughafen Dresden. Laut der Webseite des Airports wurde der geplante Abflug verschoben. Erwachsene Kinder sollten sich nach Ansicht des CDU-Politikers Albert Stegemann stärker an den Kosten für pflegebedürftige Eltern beteiligen. In der Neuen Osnabrücker Zeitung nennt er das Absenken der Einkommensgrenze von 100.000 Euro pro Jahr als eine Möglichkeit. Bislang müssen sich erwachsene Kinder erst oberhalb dieser Grenze an den Kosten für einen Heimplatz der Eltern beteiligen. Angesichts explodierender Kosten in der Pflege fordert Stegemann, die Angehörigen verstärkt in die Pflicht zu nehmen. Die FDP will heute ihre Parteiführung erneuern. Einziger Kandidat für den Chefposten ist beim Bundesparteitag in Berlin der bisherige Vize Wolfgang Kubicki. Sein Vorgänger Christian Dürr wünschte ihm in der Rheinischen Post viel Erfolg. Mit Kubikis Popularität hätten die Liberalen gute Chancen auf ein politisches Comeback. Zum Weg aus der außerparlamentarischen Opposition gehöre es, dass man wahrgenommen werde. Dafür könne Kubicki sicherlich sorgen. In Borna im Landkreis Leipzig proben Rettungskräfte heute den Ernstfall. Nach Angaben aus dem Landratsamt sind an der Übung das DRK, Feuerwehren, Katastrophenschutz und Kliniken des Landkreises Leipzig beteiligt. Auch Einsatzteams aus dem Vogtland seien dabei. Gemeinsam üben sie den Rettungseinsatz bei einem Vorfall mit vielen Verletzten, vom Alarm über die Versorgung und Bergung von Verletzten bis zur Organisation am Einsatzort. Auf der dänischen Insel Anholt hat die Bergung des toten Buckelwales begonnen. Im Livestream des Anbieters News 5 war morgen zu sehen, wie ein Fahrzeug den Kadaver aus dem flachen Wasser etwas weiter an Land zog. Kommende Woche soll das tote Tier direkt am Strand untersucht werden. Die dänische Umweltbehörde rief dazu auf, sich dem Wal nicht zu nähern. Es bestehe Ansteckungsgefahr. Das waren die Nachrichten. Das Wetter mit den Temperaturen: Dresden stark bewölkt 19 Grad, Eisenach ebenfalls stark bewölkt 17, Erfurt bedeckt 17 Grad, Gardelegen wolkig 18, Hoyerswerda stark bewölkt 21 Grad, Magdeburg leicht bewölkt 19, Neuhaus am Rennweg wolkig 18 Grad, Uschatz und Plauen melden stark bewölkt 20 Grad, Wernigerode fast wolkenlos 17 Grad und Lutherstadt-Wittenberg meldet 20 Grad. Heute wolkig, mit Aufheiterungen meist trocken 23 bis 28 Grad, in der Nacht dann klar oder leicht bewölkt, trocken 15 bis 9 Grad und morgen dann von Westen her dichte Wolken, einige Schauer und Gewitter 20 bis 26 Grad. MDR aktuell Verkehrsdienst, A2 Richtung Berlin zwischen Allerringersleben und Eilsleben, Stau wegen Bauarbeiten, hier dauert es etwa 10 Minuten länger als sonst. A13 Richtung Dresden zwischen Bronco und Großräschen ist die rechte Fahrspur nach einem Unfall blockiert und geblitzt wird auf der A9 Richtung Berlin zwischen Halle und Bitterfeld-Wolfen und auf der A36 Richtung Braunschweig zwischen Ilsenburg und Stapelburg. Soweit der MDR aktuell Verkehrsdienst, die Zeit, es wird 10.34 Uhr.
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2: Mit Andrea Jope. Kolumbien steht am kommenden Sonntag vor einer Richtungswahl. Nach 4 Jahren Amtszeit wird der Präsident Gustavo Petro abgelöst. Der erste linke Präsident des Landes versprach den vollständigen Frieden. Doch nach 4 Jahren ist klar, bewaffnete Gruppen und politische Gewalt prägen weiter den Alltag vieler Menschen. Dementsprechend steht auch seine Politik zur Wahl. Weiter mit dem linken Kurs der Verständigung oder zurück zur harten Hand? Jenny Barke hat das Land im Vorwahlkampf besucht.
3: Im Zentrum von Bogotá kann man auf Waffen laufen. Fast 9000 Sturmgewehre, Pistolen und Granaten der ehemaligen FARC-Guerilla bilden eingeschmolzen als Bodenplatten ein Mahnmal. Darauf mit Füßen zu stehen, habe eine gewaltige Wirkung, sagt Besucherin Tatjana.
5: What they go through, it's here in our feet.
14: Während ich mit meinen Füßen darauf stehe, fühle ich mich erleichtert, dass die Gewalt vorbei ist. Und andererseits sehr traurig über das, was die Menschen durchmachen mussten.
3: 52 Jahre soll das Mahnmal hinter dem Präsidentenpalast stehen bleiben, so lange wie der bewaffnete Konflikt dauerte. Bis 2016, als Kolumbien mit der FARC-Guerilla Frieden schloss. Doch vorbei ist der Konflikt damit nicht. Viele Dissidenten sorgen in neu gegründeten Gruppen weiter für Gewalt. Zehntausende Zivilisten gelten als Binnenvertriebene. Ende April kam es zu einem Bombenanschlag in der Region Cauca mit 21 Toten.

0: Druss Friedenspolitik, Komplizen des Drogenterrorismus und verspricht ebenfalls einen härteren Sicherheitskurs. Vorne liegt aber derzeit Ivan Cepeda, Menschenrechtsanwalt und Parteifreund von Präsident Pedro. Er will dessen Kurs fortführen.
1: El objeto de estas acciones está a la vista.
2: Das Attentat in Cauca sollte so viel Angst und Instabilität wie möglich schüren und das Gefühl geben, dass man zur mehrfach gescheiterten Strategie zurückkehren sollte, nämlich der starken Militarisierung der Gebiete.
1: De militarizar a ultranza los territorios.
0: Mehr friedliche Verhandlungen oder mehr Militärpräsenz? Es ist die Frage, die das Land spaltet. Klar ist, die Mordzahlen stiegen in den letzten Jahren kontinuierlich leicht an. Vergangenen Sommer wurde Präsidentschaftskandidat Miguel Uribe Turbay bei einem Wahlkampfauftritt niedergeschossen. Doch trotz der angespannten Lage zeigen die Umfragen nicht klar einen Erfolg für die Politik der harten Hand voraus. Elizabeth Dickinson von der Crisis Group glaubt nicht, dass eine Strategie allein funktioniert, weder ein Weiter-so von Pedro noch eine Rückkehr zu einem Krieg des Staats gegen die bewaffneten Gruppen.
3: Das Rezept ist eigentlich, beides anzubieten. Militärisch präzise Mittel und die Option auf Verhandlungen, wann immer sie angemessen sind und die Bedingungen es zulassen.
0: Denn insbesondere in entlegenen ländlichen Gebieten sei die Bevölkerung am stärksten Druck und Nötigung ausgesetzt. Dort, wo der Staat am wenigsten präsent ist. Wie zum Beispiel im Cauca, wo das Bombenattentat stattgefunden hat. Egal, wer gewinnt, so Dickinson. Illusorisch sei anzunehmen, dass der jahrzehntelange, traumatisierende Konflikt innerhalb der nächsten Amtszeit zu lösen ist. Eine große Herausforderung für die Nachfolge von Pedro. Sollte am Sonntag niemand die absolute Mehrheit erreichen, geht es im Juni in die Stichwahl.
4: Die internationale Hilfsorganisation Ärzte ohne Grenzen warnt vor einer besonders gefährlichen Variante des Ebola-Virus in der Demokratischen Republik Kongo. Anne-Kathrin Mellmann.
5: Ärzte ohne Grenzen spricht von einem massiven Ausbruch. Nach Angaben der humanitären Hilfsorganisation gibt es bereits 223 Todesfälle mit Verdacht auf Ebola. Das sei zu diesem Zeitpunkt des Ausbruchs eine sehr hohe Zahl. Der Geschäftsführer von Ärzte ohne Grenzen Deutschland, Christian Katzer, sagte im ARD-Interview der Woche, die schlechte Gesundheitsversorgung und der anhaltende Konflikt in der Region hätten dazu geführt, dass der Ausbruch zunächst unbemerkt geblieben sei. Zudem fehle es an Personal, Laborkapazitäten und Aufklärung. Für besonders problematisch hält Katzer, dass es für die aktuelle Virusvariante weder einen zugelassenen Impfstoff noch wirksame Medikamente gibt. Katzer kritisiert Kürzungen bei der internationalen Entwicklungszusammenarbeit und humanitären Hilfe. Dadurch fehlten Mittel für Kontaktverfolgung, medizinische Versorgung und Kampagnen gegen Desinformation.
4: Zu einer klugen Stadtplanung gehört es nicht nur, Städte so zu bauen, dass Menschen auch dort mit Extremwetter wie Hitzewellen klarkommen, die durch den Klimawandel häufiger werden. Was ebenso dazu gehört, ist, Städte so zu bauen, dass sie dem Klima möglichst wenig schaden. Wie das gehen kann, das zeigen neue Forschungsergebnisse. Florian Zinner hat Einzelheiten.
6: Alle wichtigen Alltagsziele einer Stadt innerhalb einer Viertelstunde ohne Pkw erreichen zu können, dieses Konzept heißt ganz trefflich 15 Minuten Stadt. Aber auch mit Auto müssen die Wege in der Stadt kurz bleiben, damit die Emissionen runtergehen, zeigt eine neue Studie des Potsdam-Instituts für Klimafolgenforschung. Besonders helfen könnte dabei eine gezielte bauliche Nachverdichtung der Stadtteile, die sich ringförmig um den Kern einer Metropole legen, also zusätzliche Bebauung wie das Schließen von Baulücken. Was durchaus offensichtlich klingt, konnte jetzt anhand von Millionen Mobilitätsdaten belegt werden, etwa in Berlin und Boston. Die Forschenden erklären, dass Merkmale wie Verkehrsanbindung und Bevölkerungsdichte bezogen auf die gesamte Stadt von untergeordneter Bedeutung sind und kleinräumig betrachtet werden müssen. Damit Nachverdichtung ihre klimaschützende Wirkung entfalte, brauche es gezielte lokale Maßnahmen. Das Modell der Forschenden aus Potsdam könne hierbei zeigen, wo solche Maßnahmen am besten wirken.
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8: Damit ist es 10.40 Uhr, Maxi Bayer im Studio und wir dürfen gratulieren, denn sie haben es schon wieder getan. Die Rollstuhlbasketballer der Thuringia Bulls aus Ilksleben, die sind erneut deutscher Meister. Die Bulls, die gewannen gestern auch das zweite Finale gegen den Dauerrivalen Lahn Dill vor heimischer Kulisse. Da gab es ein 72-67 und damit die Verteidigung des Doubles aus Pokal und Meisterschaft. Jürgen Kolarczyk war für uns beim entscheidenden Spiel mit dabei.
9: Der Jubel war grenzenlos. Die Spieler rissen die Arme nach oben. Die Betreuer lagen sich in den

0: Armen und die Fans, die feierten ihre Helden.
1: Ist toll, toll wie immer im Bullenstall, es ist immer toll. Die Stimmung ist immer super und es ist immer ganz fairer Sport und großer Sport.
2: Wunderbar, besser könnte es nicht sein.
3: Großartig, großartig, wir sind deutsche Meister!
0: Doch bis dahin war es ein harter Kampf. Lange hatten die Bulls hinten gelegen gegen den Dauerrivalen aus Hessen, den RSV Landil. Doch dann setzte sich die mannschaftliche Geschlossenheit der Thüringer durch. Während den Hessen im Schlussviertel die Luft ausging, drehten die Bulls um Marikia das Spiel.
4: Also wirklich, dieses Jahr war einzigartig. Wir haben einen super tollen Teamzusammenhalt. Das Training, jede Trainingseinheit hat Spaß gemacht. Wir haben niemanden, der heraussticht und jeder bringt hier seine Leistung und jeder zählt. Und ja, das zieht man die ganze Zeit. Wir sind on and off the court einfach echt ein Team und es ist toll. Die ganzen Jungs sind einfach toll und es macht mega Spaß.
0: Am Ende machte Alex Halowski den letzten seiner 22 Punkte zum 72-67. Er ist damit achtfacher deutscher Meister. Genauso wie Jens Albrecht, der seine Titel als Spieler und Co-Trainer sammelte.
5: Ja, ist natürlich eine krasse Entwicklung und es fühlt sich auch noch anders an, als Trainer den Titel jetzt zu gewinnen, aber es ist auf jeden Fall ein sausageiles Gefühl, ja.
0: Und das genoss auch der Cheftrainer. André Binek führte seine Mannschaft zum zweiten Double in Folge. In dieser Saison sind die Bulls in Deutschland sogar ungeschlagen.
6: Ja, unglaublich. Wirklich ganz, ganz, ganz, ganz starke Saison. Ich bin so stolz auf die Jungs. So viele tolle Momente. Ich kann sie gar nicht aufzählen. Alle sind mir so ins Herz gewachsen über die Jahre schon. Und es ist so, so schön mit den Jungs, diese Erfolge hier zu feiern.
7: Also in Thüringen wird jetzt schon fleißig gefeiert und anderswo, da wird so langsam der Sekt kaltgestellt, ganz sicherheitshalber. Denn dieser Sportsamstag, der hat so einiges zu bieten. Da hätten wir zum einen das Finale der Fußball-Champions League in Budapest. Da trifft Titelverteidiger Paris Saint-Germain auf den FC Arsenal. Wer die Trophäe mit nach Hause nimmt, das entscheidet sich heute bereits ab 18 Uhr, also 3 Stunden früher als gewohnt. Und 18 Uhr geht es auch zur Sache in der zweiten Handball-Bundesliga der Frauen. Denn dort kann der HC Leipzig heute den Aufstieg in die Bundesliga perfekt machen. Die Leipzigerinnen, die sind vor dem letzten Spieltag Tabellenführer. Ein Punkt im Heimspiel gegen Mainz würde reichen, um die Rückkehr ins Oberhaus perfekt zu machen. Das Ganze 9 Jahre nach der Insolvenz und dem damit verbundenen Zwangsabstieg. Für den Moment schauen wir jetzt aber nochmal zum Tennis, denn Alexander Zverev hat vergangene Nacht dem Erwartungsdruck standgehalten und als letzter verbliebener Titelfavorit das Achtelfinale der French Open erreicht. Guido Ringe.
8: Mit Schwankungen, aber Aufgabe ernst genommen, Aufgabe erledigt. Alexander Zverev steht nach einer halbwegs souveränen Vorstellung im Achtelfinale. Sein Viersatzsieg gegen den Franzosen Alice war nur einen kurzen Moment in Gefahr. Mit dem Verlust des dritten Satzes schien der Hamburger plötzlich auf die schiefe Bahn zu geraten, aber im vierten und letzten Durchgang konnte der Hamburger die Züge wieder anziehen, war Herr im Haus auf dem großen Center Court. Der Aufschlag war da, das Gespür für den Moment, das Tempo anzuziehen, auch nicht zu viel Risiko, weniger Fehler, als es drauf ankam. Nur hier und da Wackler, vor allem im verlorenen Dritten. Aber die Summe war das Entscheidende. Und der Favorit aus Deutschland hat gegen die Nummer 90 in der Welt letztlich keine Zweifel aufkommen lassen an den Kräfteverhältnissen. Damit bleibt Zverev im Turnier. Und spätestens nach dem Aus von Novak Djokovic am Freitag ist er der große Favorit auf den Titel. Es wäre sein erster bei einem Grand-Slam-Turnier.
7: Und dann schauen wir auch noch zum Fußball, denn Bundesligist RB Leipzig hat zum Abschluss seiner Südafrika-Reise eine Niederlage kassiert. Die Sachsen unterlagen in Pretoria gegen Mamelodi Sundowns mit 1:3. Samba Konaté, der brachte die Leipziger in der 22. Minute in Führung. Nach dem Wechsel drehte aber der Gewinner der afrikanischen Champions League durch Brian Leon und ein Eigentor von Lukas Klostermann die Partie. Und in der Nachspielzeit, da mussten die Leipziger, für die es jetzt in die Sommerpause geht, sogar noch das dritte Gegentor hinnehmen.
9: 10.45 Uhr, MDR aktuell die wichtigste Meldung zur Stunde. Die Kosten in der Pflege explodieren. Angesichts dessen fordert CDU-Fraktionsvize Albert Stegemann, erwachsene Kinder künftig stärker an den Kosten ihrer pflegebedürftigen Eltern zu beteiligen. Die bisherigen Einkommensgrenze von 100.000 Euro solle fallen. Weitere Meldung hat jetzt Björn Sieverding.
10: Tausende Klimaschützer wollen im nordrhein-westfälischen Hamm gegen den Bau neuer Gaskraftwerke demonstrieren. Zu der Großkundgebung hat ein breites Bündnis von Organisationen aufgerufen. Dazu gehören Fridays for Future, Greenpeace, der BUND und Kampakt. In Malta hat die vorgezogene Parlamentswahl begonnen. Mehr als 300.000 Menschen sind aufgerufen, ihre Stimmen abzugeben. Die Wahllokale schließen 22 Uhr am Abend. Umfragen sehen die Sozialdemokratische Partei von Ministerpräsident Robert Abela vorn. Beim Flugplatzfest in Altenburg-Nobitz planen Fallschirmspringer und Flugzeugpiloten einen Rekordversuch. Aus 4 historischen Doppeldeckern werden am Mittag 50 Fallschirmspringer gleichzeitig abspringen. Sie werden die Maschinen in einer Höhe von etwa 2000 Metern verlassen, zeitversetzt die Schirme öffnen und nach 5 bis 7 Minuten landen. Das Wetter: heute wolkig mit Aufheiterungen und meist trocken, 23 bis 28 Grad. In der Nacht dann klar oder leicht bewölkt, trocken, 15 bis 9 Grad und morgen von Westen her dichte Wolken, einige Schauer und Gewitter, 20 bis 26 Grad. MDR aktuell Verkehrsdienst, A2 Richtung Berlin zwischen Allerengersleben und Eilsleben. Stau wegen Bauarbeiten, es dauert hier etwa 10 Minuten länger. A13 Richtung Dresden zwischen Bronkow und Großräschen ist die rechte Fahrspur nach einem Unfall blockiert. Und geblitzt wird auf der A9 Richtung Berlin zwischen Halle und Bitterfeld-Wolfen und auf der A36 Richtung Braunschweig zwischen Ilsenburg und Stapelburg. Soweit der MDR aktuell Verkehrsdienst, die Zeit 10.47 Uhr.
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9: In dieser Woche ist das Thema Pflege allgegenwärtig in der Berichterstattung. Auch hier im Programm berichten ja wir wieder heute darüber. Und Hintergrund ist die Diskussion um die anstehende Pflegereform, mit der die Bundesregierung die immer weiter wachsenden Pflegekosten bewältigen will. In der aktuellen Debatte gibt es eine Forderung aus CDU-Kreisen, und zwar das eigene Haus zur Deckung der Kosten stärker heranzuziehen. Noch steht das nur zur Diskussion. Aber eines steht wohl fest: die Lücke zwischen Rente und Pflegekosten, die ist riesig. Und das wird wohl auch so bleiben. Ein Heimplatz kostet derzeit im ersten Jahr durchschnittlich mehr als 3.000 Euro für die Pflegebedürftigen. Die Durchschnittsrente liegt aber nur bei rund 1.600 Euro. Also, wie geht man damit um? Darüber hat meine Kollegin Elisabeth Ihme gesprochen mit Eugenie Zobel-Wager, Redakteurin bei der Stiftung Warentest Finanzen.
12: Frau Zobel-Wager, erst einmal sollten wir uns anschauen, was genau die Pflegekasse denn zahlt. Können Sie mal ganz kurz nennen, wie setzen sich die Zuschüsse der Kasse denn überhaupt zusammen?
13: Ja, also grundsätzlich ist die Pflegeversicherung als Teilabsicherung gedacht. Das heißt, sie übernimmt die Pflegekosten im Pflegeheim. Zu Hause gibt sie für pflegende Angehörigen ein Pflegegeld, wenn diese den Pflegebedürftigen pflegen. Oder es gibt auch, wenn sie einen ambulanten Pflegedienst nach Hause holen, auch Pflegesachleistungen, also ein Budget für den ambulanten Pflegedienst.
12: Und Sie sagen, wenn man diese einzelnen Bausteine gezielt nutzt, dann kann man die finanzielle Belastung reduzieren. Wie genau funktioniert das denn?
13: Wir haben das analysiert und das ist wie so ein Bausteinsystem. Also wenn Sie zum Beispiel einen Angehörigen haben, der zu Hause gepflegt wird, dann kann zum Beispiel ein Familienmitglied das Pflegegeld anteilig bekommen für die Versorgung. Gleichzeitig können Sie aber auch die Sachleistung für den häuslichen Pflegedienst benutzen, also die Pflege aufteilen auf verschiedene Schultern. Und was viele auch nicht wissen, es gibt ja auch Möglichkeiten, zum Beispiel der Tages- und Nachtpflege. Also zum Beispiel, dass der Pflegebedürftige tagsüber in einer stationären Einrichtung ist und nur nachts versorgt wird zu Hause. Und für diese Tagespflege steht dann ein zusätzliches Budget zur Verfügung.
12: Und generell ist es tatsächlich so, kommt man günstiger, wenn die Pflege zu Hause von einem Pflegedienst, zum Teil vielleicht von Familienangehörigen, übernommen wird?
13: Ja, also man muss schon sagen, dass die Pflege im Pflegeheim sehr teuer ist. Das liegt natürlich auch daran, dass viele Menschen zu Hause gepflegt werden, sehr lange, und erst in den höheren Pflegegraden dann auch tatsächlich im Pflegeheim sind und dann auch gar nicht mehr so lange im Pflegeheim leben. Deswegen ist es dann so, dass die, vor allem die Versorgung im Pflegeheim sehr teuer wird. Davon wird ein Teil durch die Pflegekasse übernommen, aber eben nicht alles. Auch die Unterkunft und die Verpflegung müssen getragen werden und das machen die Pflegebedürftigen selbst. Wenn Sie zu Hause die Pflege gut organisiert haben, wird sie somit auch günstiger. Aber Sie müssen immer daran denken, zu Hause müssen Sie die Pflege selbst organisieren. Der Pflegebedürftige wird rund um die Uhr im Pflegeheim versorgt. Zu Hause ist das natürlich nicht der Fall.
12: Jetzt haben wir schon über verschiedene Modelle der Betreuung gesprochen. Wenn nun doch ein Platz im Pflegeheim in Anspruch genommen wird oder genommen werden muss, also die teuerste Variante, haben Sie dafür auch Tipps?
13: Also grundsätzlich ist es erstmal so, dass man Einrichtungen vergleichen sollte. Also wenn man die Möglichkeit hat, in seinem Umfeld mehrere Pflegeeinrichtungen vorzufinden, dann sollte man sich die angucken und man sollte sich auch die Preislisten anschauen. Wenn Sie frühzeitig darüber nachdenken, dass Sie möglicherweise irgendwann pflegebedürftig sind, dann legen Sie Geld zurück. Aber Sie können natürlich auch versuchen, die Pflege so lange es geht zu Hause zu organisieren. Zum Beispiel, indem Sie sich fragen, ob Sie Ihr Wohnhaus barrierefrei gestalten wollen. Da gibt es auch Zuschüsse von der Pflegekasse.
12: Und was im Moment ja auch in der aktuellen Debatte ist, wir haben es schon angesprochen, ist ja, inwiefern das eigene Haus zur Finanzierung der Pflege herhalten muss. Wie ist denn das im Moment?
13: Also es ist so, dass das ja vor allem dann ein Problem werden kann, wenn der Partner der pflegebedürftigen Person noch zu Hause leben will, weiter im Eigenheim und die pflegebedürftige Person in der stationären Pflege untergebracht ist. Dann muss das Häuschen nicht zwangsweise verkauft werden, sondern es gilt dann als sogenanntes geschütztes Schonvermögen. Das gilt aber nur so lange, wie es angemessen ist. Also es darf halt keine Luxusimmobilie sein. Man sollte sich insofern dann auch tatsächlich, bevor man eine Versorgung im Pflegeheim angeht, informieren, was als angemessen gilt und was eben nicht.
12: Wäre es da nicht eine Möglichkeit, die eigene Immobilie schon vorab an die Kinder zum Beispiel weiterzugeben?
13: Tatsächlich, dabei muss man aber auch vorsichtig sein, weil wenn das Sozialamt die Vermögensverhältnisse prüft und es ist kein Vermögen mehr da und man hat aber zum Beispiel die Immobilie oder auch andere Barbeträge frühzeitig verschenkt, dann kann das Sozialamt im Ernstfall auch auf diese Geschenke durchgreifen, das heißt auch auf die Beschenkten zugreifen. Dafür gilt dann in der Regel eine Frist von 10 Jahren vor Eintritt des Pflegefalls. Da sind Geschenke dann sicher vor dem Zugriff durchs Sozialamt für die Pflegeversorgung des Pflegebedürftigen.
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9: Peter Karl Fabergé ist ein russischer Mythos. Der Juwelier der letzten Zaren schuf exzentrische Goldschmiedewerke voller kostbarer, raffinierter Details. Seinen Blick für prunkvolle Unikate schult er als Jugendlicher vor allem im Grünen Gewölbe in Dresden. Hier reift auch sein Plan, Goldschmied zu werden. Heute vor 180 Jahren wurde Karl Fabergé geboren. Kirsten Rautenberg erinnert an ihn.
14: Ein Ei machte ihn zum berühmtesten Juwelier des Zarenreichs. Erst im vergangenen Dezember wurde eins seiner legendären Fabergé-Eier im Auktionshaus Christie's in London versteigert. Am Ende erwirbt es ein Käufer für 26 Millionen Euro. Damit ist das 1913 entworfene sogenannte Winterei das teuerste Fabergé-Ei der Welt.
15: Das Winterei besteht aus Bergkristall, ist mit 4500 Diamanten besetzt und erinnert an einen Eiskristall, der von Schneeflocken überzogen ist. Das Ei lässt sich aufklappen. Darin befindet sich ein Frühlingsstrauß aus weißem Quarz, der in einem Korb aus Platin steckt.
14: Geboren wird Fabergé 1846 in St. Petersburg. Sein Vater ist Goldschmied und legt damit den Grundstein für seine außergewöhnliche Karriere.
16: Das Besondere an meinen Arbeiten war mein Emaille. Es war mein bestgehütetes Firmengeheimnis. Die Kenntnisse hatte ich mir bei meinen Studien in Paris erworben und weiterentwickelt.
14: Zunächst designt Fabergé Schmuck und Ziergegenstände. Dann 1885 beauftragt ihn Zar Alexander III. Mit einem Geschenk für seine Frau. Ein Osterei.
15: Das erste Ei für die Zarin war das Hennenei. Es ist 6,4 cm groß, aus Gold mit weißer Emaille überzogen. Das Ei lässt sich aufklappen. In seinem Inneren befindet sich eine goldene Kugel, die sich auch öffnen lässt. Zum Vorschein kommt eine Henne mit Augen aus Rubinen. Im Körper der Henne wiederum befindet sich eine kleine Krone, verziert mit 2 Rubinen.
14: Das Fabergé-Ei ist geboren und die Zarin begeistert. Fabergé wird zum Hofjuwelier. Jahr für Jahr gestaltet er neue Eier, jedes ein Unikat.
16: Es gibt Leute, die schon genug Diamanten und Perlen haben. Juwelen zu schenken ist manchmal nicht angebracht. Dann ist so ein kleines Ding das Richtige.
14: Er hatte das Geschäft seines Vaters in St. Petersburg übernommen und eröffnet nun nach und nach etliche Filialen. Nach wenigen Jahren arbeiten über 500 Goldschmiede für ihn. Zu seinen Kunden gehören amerikanische Millionäre, indische Maharajas und der König von Siam.
17: I'd like another Fabergé egg, please.
14: Heute schaffen es Fabergé-Eier nicht nur in die Stuben der Schwerreichen und der großen Auktionshäuser, sondern auch in die Zeichentrickserie Die Simpsons und zu James Bond in den Film Octopussy.
18: Wissen Sie, was das ist?
19: Eins der wertvollen Eier von Karl Fabergé, ein Ostergeschenk für die russische Zarenfamilie.
14: Der berühmteste Juwelier des Zarenreichs stirbt mit 74 Jahren in der Schweiz. Die russischen Kommunisten hatten ihn zur Flucht gezwungen. Dabei hatte er sein gesamtes Vermögen verloren. Geboren wurde Peter Karl Fabergé am 30. Mai 1846. Das war heute vor 180 Jahren.
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23: Und wir sind beim Wetter und schauen da zusammen auf die Wetterkarte mit Grit Krämer im NDR Aktuell Wetterstudio. Grit, kurz vor 11, der Samstag geht auf den Mittag zu. Und wie entwickelt sich denn das Wetter weiter?
24: Ja, es geht ganz langsam voran mit der Sonne, die sich von Norden her weiter nach den südlichen oder in die südlichen Gebiete ausbreitet. Immer noch aber dichte Wolken im Südwesten von Sachsen und auch ein breiter Streifen voller Wolken, der durch den Süden von Thüringen geht. Ansonsten Sonne oder lockere Wolken. Und bei den meisten geht es auch am Nachmittag mit viel Sonne und nur lockeren Wolken weiter. Die Temperaturen steigen noch etwas an. Wir haben jetzt 18 bis 22 Grad. Also es geht ganz langsam noch ein bisschen nach oben. 22 bis vereinzelt 26 Grad sind am Nachmittag die Höchstwerte. Und wir müssen weiter in den Süden schauen. Die Wolken werden zwar langsam rausziehen, aber es kann schon sein, dass von den Gewittern und Schauern, die da durch Süddeutschland ziehen, einige bis in die Mitte von Deutschland schaffen und dann auch uns streifen. Nämlich der Süden von Thüringen und der Süden von Sachsen. Da könnten heute Nachmittag einzelne Schauer und auch Gewitter unterwegs sein.
23: Morgen, der letzte Tag im Mai, wie wird der?
24: Da trifft es uns nachher wieder alle. Nicht gleich am Vormittag, da gibt es nochmal Sonne und lockere Wolken. Und nochmal wird es sommerlich warm mit maximal 25 Grad. Aber dann kommt aus Westen doch eine dichte Front herein. Es geht nachmittags im Westen von Thüringen und Sachsen-Anhalt los, breitet sich aus. Mhm. Da sind schwere Gewitter und auch starke Schauer unterwegs.
23: Die Wetteraussichten mit Grit Krämer. Vielen Dank. In der kommenden halben Stunde nach Viertel Prostitution in der Ukraine, illegal, aber allgegenwärtig, unser Ostblocker über die aktuelle Debatte im Land. Das ist eines der Themen und wir schauen auf den Flughafen München. Da gab es heute Morgen vorübergehend Probleme. Sie hören gleich mehr Details.
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10: um 11 Uhr mit Björn Sieverding. Am Flughafen München ist der Flugbetrieb nach einer rund einstündigen Sperrung wieder angelaufen. Nach Angaben eines Flughafensprechers waren Starts und Landungen kurz nach 9 Uhr ausgesetzt worden. Zwei Piloten hätten sich bei der Polizei gemeldet und von Störungen berichtet. Ersten Informationen zufolge könnte es sich um Drohnen gehandelt haben. Aus Sicherheitsgründen sei der Flugbetrieb vorübergehend eingestellt worden. Betroffen ist auch eine Verbindung von Dresden nach München. Erwachsene Kinder sollten sich nach Ansicht des CDU-Politikers Albert Stegemann stärker an den Kosten für pflegebedürftige Eltern beteiligen. In der Neuen Osnabrücker Zeitung nennt er das Absenken der Einkommensgrenze von 100.000 Euro pro Jahr als eine Möglichkeit. Bislang müssen sich erwachsene Kinder erst oberhalb dieser Grenze an den Kosten für einen Heimplatz der Eltern beteiligen. Angesichts explodierender Kosten in der Pflege fordert Stegemann, die Angehörigen verstärkt in die Pflicht zu nehmen. Russland und die Ukraine haben erneut gegenseitige Angriffe gemeldet. Nach Angaben der ukrainischen Streitkräfte hat Russland in der vergangenen Nacht Raketen, Marschflugkörper und Drohnen eingesetzt. Es habe Einschläge an 7 Orten gegeben, unter anderem in den Regionen Saporischschja und Cherson. Ein Mensch sei getötet worden. Die russischen Behörden haben nach ukrainischen Drohnenangriffen Tote und Schäden gemeldet. In Armavir im südrussischen Gebiet Krasnodar sei ein Feuer auf dem Gelände eines Öllagers ausgebrochen. US-Präsident Donald Trump hat erneut eine Niederlage vor Gericht kassiert. Ein Bundesrichter ordnete an, dass Trumps Name von der Fassade des Kennedy Centers in Washington verschwinden muss. Nur der US-Kongress habe das Recht zur Umbenennung. Der Richter stoppte vorerst auch Trumps Plan, die Einrichtung für 2 Jahre zu schließen. Der Präsident hatte den Schritt mit umfangreichen Renovierungsarbeiten begründet. Trump hatte die bekannte Kultureinrichtung kurz nach seinem Amtsantritt unter seine Kontrolle gebracht. In Österreich hat die Sperrung der Brenner-Autobahn begonnen. Seit 9 Uhr ist die wichtige Transitroute nach Italien für Lkw dicht. In diesen Minuten wird die Strecke auch für Pkw gesperrt. Wegen einer Demonstration sind der Brenner und zahlreiche Nebenstrecken bis zum Abend nicht befahrbar. Der Protest der Anwohner richtet sich gegen die starke Verkehrsbelastung in der Region. Das waren die Nachrichten. Das Wetter mit den Temperaturen: Brocken, wolkenlos 11 Grad, Chemnitz bedeckt 17, Dresden stark bewölkt 19 Grad, Eisenach stark bewölkt 17, Erfurt bedeckt 17 Grad, Fichtelberg leicht bewölkt 16, Gera 20 Grad, Görlitz leicht bewölkt 21, Halle leicht bewölkt 19 Grad, Leipzig 20 Grad, Magdeburg leicht bewölkt 19 Grad und Meiningen wolkig 21 Grad. Heute insgesamt wolkig mit Aufheiterungen, meist trocken, 23 bis 28 Grad. In der Nacht dann klar oder leicht bewölkt und trocken, 15 bis 9 Grad. Und morgen von Westen her dichte Wolken, einige Schauer und Gewitter, 20 bis 26 Grad. MDR-Verkehrsdienst A2 Richtung Berlin zwischen Allerringersleben und Eilsleben. Stau wegen Bauarbeiten hier. Kommen nochmal 15 Minuten plus dazu. A13 Richtung Dresden zwischen Bronco und Großräschen ist die rechte Fahrspur nach einem Unfall blockiert. Die B171 ist in Hüttengrund am Bahnübergang gesperrt. Die Schranke öffnet nicht mehr. Und geblitzt wird auf der A9 Richtung Berlin zwischen Halle und Bitterfeld-Wolfen und auf der A36 Richtung Braunschweig zwischen Ilsenburg und Stapelburg. Soweit der MDR-Verkehrsdienst. Die Zeit, es wird 11.04 Uhr.
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23: Mit Andrea Jope am Mikrofon einen schönen guten Tag. Am Flughafen München ist am Vormittag vorübergehend der Flugbetrieb eingestellt worden. Der Grund war eine Drohnensichtung. Aus München Christine Kerler.
1: Zwei Piloten hatten dem Tower gegen 9 Uhr eine Drohnensichtung gemeldet. Das bestätigte ein Flughafensprecher dem BR. Die Flugsicherung habe daraufhin entschieden, alle Starts und Landungen auf Null zurückzufahren. Kräfte der Bundes- und Landespolizei haben daraufhin das Gelände um den Münchner Airport mit Hubschraubern abgeflogen. Laut Bundespolizei wurden dabei keine verdächtigen Entdeckungen gemacht. Kurz nach 10 Uhr wurde der Flugbetrieb nach Angaben der Bundespolizei daher wieder aufgenommen. Laut dem Flughafensprecher wurden die Check-in-Vorgänge und Sicherheitskontrollen die ganze Zeit über fortgeführt. Chaos sei durch den kurzzeitig ruhenden Flugbetrieb Rückflugbetrieb nicht entstanden.
23: Ein Pflegeheimplatz in Deutschland ist aktuell schon enorm teuer. Verdienen Kinder mehr als 100.000 Euro im Jahr, dann müssen sie finanziell zum Heimplatz ihrer Eltern beisteuern. Ein CDU-Politiker stellt diese Einkommensgrenze nun in Frage, Ruth Köchner.
2: Unionsfraktionsvize Stegemann will erwachsene Kinder stärker an den Pflegekosten der Eltern beteiligen, etwa indem die Einkommensgrenzen heruntergesetzt werden, ab der Kinder herangezogen werden. Derzeit gilt, nur wer mehr als 100.000 Euro brutto im Jahr verdient, muss sich an der Finanzierung eines Heimplatzes der Eltern beteiligen. Stegemann sagte der neuen Osnabrücker Zeitung, diese Grenze sei mehr oder weniger willkürlich. Der CDU-Politiker verteidigte zudem seinen Vorstoß, bei der Finanzierung der Pflegekosten auch Wohneigentum stärker heranzuziehen. Eltern würden ihr Hab und Gut oft rechtzeitig verteilen. Man bringe sozusagen das Erbe in trockene Tücher, sagte Stegemann. An diese, so wörtlich, Umgehungstatbestände müsse man ran, ob beim Eigenheim oder bei anderem Vermögen. Besitz kann in Deutschland alle 10 Jahre bis zu bestimmten Freibeträgen steuerfrei verschenkt und zugleich vor dem Zugriff etwa des Sozialamtes geschützt werden. Bundesgesundheitsministerin Wagen bereitet derzeit einen Gesetzentwurf für eine Pflegereform vor. Dabei wird angesichts des hohen Defizits der Pflegekassen mit Mehrbelastungen und Einschnitten für die Betroffenen gerechnet.
23: Für den Bundeskanzler war diese Woche wohl eine Woche zum Vergessen, aber keine, die die CDU so schnell vergessen wird. Am Ende wollte es nämlich niemand gewesen sein, der den Kanzler gegen den CDU-Mann Wüst aus NRW tauschen wollte. Aber die gespenstische Debatte darüber hielt zu lange an, um zu übersehen, dass Friedrich Merz dieser Tage doch recht einsam und ohne eigene Truppen im Kanzleramt unterwegs war. Ein Rückblick auf diese Woche der besonderen Art von Georg Schwarte.
3: Es gibt solche und solche Wochen. Auch im politischen Berlin. Diese war jedenfalls alles, nur keine normale.
4: Alles das ist nicht normal, aber es ist normal, dass in Zeitungen darüber geschrieben wird,
3: sagt Roland Koch. Der Mann hat als Ex-CDU-Ministerpräsident viel in seiner CDU erlebt und erlebte als persönlicher Freund von Friedrich Merz gerade, dass die Zeitungen und Sender in dieser Woche über Kanzlertausch, Putsch, Wüst für Merz schrieben und sendeten. Alles nur Gerüchterstattung?
4: Das ist Unsinn,
3: sagte Koch in der ZDF-Sendung Lanz. Aber tagelang sagte aus der Union niemand etwas, als ein unsinniges Gerücht erst leise und dann immer lauter wurde. Muss Merz weg? Soll Henrik Wüst, der Mann aus NRW, ihn ersetzen?
5: Sie haben zu Recht von einem Gerücht oder von irgendwelchen Spekulationen gesprochen, deswegen werde ich mich dazu nicht äußern,
3: sagte dann gestern der Regierungssprecher Cornelius. Da war die Delle im Blech des Friedrich Merz aber schon für jeden sichtbar. Es war eine Woche zum Vergessen, aber keine, die die Kanzlerpartei CDU so schnell vergisst, denn es dauerte Tage, bis CDUler mit Gewicht dem Geraune öffentlich widersprachen.
18: Das ist aus meiner Sicht in einer Blase entstanden und hat mit der Realität nichts zu tun. Der Kanzler ist Friedrich Merz und der Kanzler wird Friedrich Merz bleiben,
3: sagte der hessische Ministerpräsident Boris Rhein. Da hatte sich das politische Berlin längst in den Fiebertraum Kanzlertausch hineingerauscht. So sehr, dass sogar Menschen, die mit so dankbaren Geschichten ihr Geld verdienen, wie der Podcaster Robin Alexander im ZDF, vom Journalisten zum empörten Bürger wurde und der CDU zurief:
25: Als Bürger hat man doch irgendwann die Faxen dicke. Also wir haben jetzt erlebt, dass die CDU mit ihrer Kanzlerin Merkel am Ende nicht mehr zufrieden war. Dann haben wir erlebt, wie Annegret Kramp-Karrenbauer demontiert wurde. Dann die epische Schlacht. Ist es Armin Laschet oder ist es doch nicht Armin Laschet? Und jetzt ist es Friedrich Merz und jetzt ist mal gut. Also er ist jetzt ein Jahr Kanzler und jetzt wieder eine innere Unionsdebatte anfangen, bei der Lage, in der das Land ist. Also da muss ich echt mal sagen, glaube ich, jetzt ist mal gut.
3: Aber gut ist für Friedrich Merz nur noch wenig. Er wirkte sehr allein in diesen Tagen, auch wenn sein Kanzleramtsverteidigungsminister Frei im ZDF versuchte zu löschen.
26: Nein, die Nerven liegen nirgends blank.
3: Wirklich? Die Regierung steht vor den vermutlich wichtigsten Wochen ihrer gesamten Legislatur und die Stimmung in der CDU Doom and Gloom, düster bis verheerend. Merz weiß selbst, was eine solche Stimmung bedeutet.
27: Nur Doom and Gloom hält auch die stärkste Gesellschaft auf Dauer nicht aus, ohne am Ende auseinanderzufallen.
3: Aber eben auch keine Kanzlerpartei. Gestern nun haben sie dann versucht, auf locker zu machen. Alles gar nicht wichtig für einen wetterfesten Sauerländer wie Merz. Motto: Was stört es die deutsche Eiche, wenn sich die Wildsau dran reibt?
5: Ich weiß nicht, welcher Baumart sich der Kanzler nun bezeichnen würde, aber es gibt sehr viele Gehölze im Sauerland, die wetterfest sind.
3: Jetzt also Wochenende. ohne Fiebertraum? Unionsfraktionschef Spahn, auch so ein angeblicher Ersatzkanzler, sagte gerade beim Filmempfang der Union, was er seinem Laden rät. Glotzen.
0: Filme können einen auch durch schwere Stunden bringen. Gelegentlich denke ich, in diesen Tagen und Wochen für die ganze Koalition wäre vielleicht ein bisschen Binge-Watching auch mal ganz gut zum Runterkommen an dem einen oder anderen Tag.
3: Runterkommen, Montag geht's weiter. Dann ist Merz übrigens in NRW und trifft, genau, Henrik Wüst. Man ahnt, dass die Fieberkurve wieder steigen könnte.
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24: Ins Ausland, in Singapur, hat die wichtigste Sicherheitskonferenz in Asien begonnen, der Shangri-La-Dialog. Das jährliche Sicherheitsforum gilt als asiatisches Pendant zur Münchner Sicherheitskonferenz. Verteidigungsminister, Militärs und auch Sicherheitsexperten diskutieren 3 Tage lang über die aktuellen Krisenherde in der Welt. Deutschland ist auch mit vertreten. Jennifer Johnson.
6: Gespannt warten hunderte Delegierte im großen Saal des Shangri-La-Hotels in Singapur auf den Verteidigungsminister der USA, Pete Hegseth. Der hat eine klare Botschaft an die Minister, Sicherheitsexperten und Militärs im Raum.
7: For too long, the security of this region.
8: Viel zu lange hat die Sicherheit dieser Region überproportional auf amerikanischer Militärmacht beruht, während viele unserer Verbündeten und Partner ihre eigenen Verteidigungsfähigkeiten verkümmern ließen. Die Zeit, in der die Vereinigten Staaten die Verteidigung wohlhabender Nationen subventioniert haben, ist vorbei. Wir brauchen Partner, keine Schützlinge.
6: Die USA gelten traditionell als Sicherheitsgarant für die Region, sollte der Konflikt mit China mal eskalieren. Dabei geht es um Taiwan, aber auch um Gebietsansprüche im südchinesischen Meer. China rüstet seit Jahren massiv auf und tritt im Indo-Pazifik-Raum immer aggressiver auf.
9: Ich denke, man kann sagen, dass es heute deutlich mehr Krisenherde im Indo-Pazifik gibt als noch vor 10 Jahren.
6: Sagt Sicherheitsexpertin Dashana Barua vom Internationalen Institut für Strategische Studien, IISS, das den Shangri-La-Dialog organisiert. In seiner Rede betont Pete Hegseth, welch große Bedeutung der Indo-Pazifik für die USA habe. An der Verlässlichkeit der USA gibt es allerdings zunehmend Zweifel, sagt der Politikwissenschaftler Ya-Yang Chong von der Nationaluniversität von Singapur.
12: Es gibt deutlich mehr Skepsis gegenüber dem Engagement der USA in der Region. Wenn nicht hinsichtlich des Willens, dann ganz sicher hinsichtlich ihrer Fähigkeit dazu. Außerdem gibt es viel mehr Zweifel an der Berechenbarkeit bzw. Stabilität der US-Politik.
6: Sicherheitsexpertin Dashana Barua beobachtet keinen mangelnden Willen der USA, aber sieht ebenfalls ein Ressourcenproblem.
9: Durch die Angriffe auf den Iran stellt sich die Frage, welche militärischen Mittel wurden aus dem Indo-Pazifik abgezogen und haben die USA noch die Kapazität, beide Regionen gleichzeitig zu bedienen? Es geht also weniger um mangelndes Interesse. Die Region weiß natürlich, dass die USA eigene Interessen haben und nicht morgen einfach verschwinden werden. Die Frage ist eher, ob es aufgrund anderer Verpflichtungen oder Krisen zu Verschiebungen bei Ressourcen und Prioritäten kommt.
6: Die Unsicherheit über die Verlässlichkeit alter Partner wie der USA und die wirtschaftlichen Auswirkungen des Irankriegs haben den Wunsch vieler Länder der Region verstärkt, neue Partner zu suchen. Die Regierungschefs und Minister der Asien-Pazifik-Region sitzen daher derzeit häufiger im Flieger als sonst. Sie vertiefen Sicherheitspartnerschaften oder schließen neue. Für Deutschland hat die Sicherheitskonferenz in Singapur zunehmende Bedeutung. Die Zusammenarbeit mit den Ländern im Indo-Pazifik-Raum hat seit einigen Jahren eine neue Priorität bekommen. Als große Wirtschaftsnation hat Deutschland besonders ein Interesse an sicheren See- und Handelsrouten in der Region, sagt Andreas Klein, Leiter des Büros der Konrad-Adenauer-Stiftung in Singapur.
13: Wenn Konflikte hier in dieser Region auftreten, hat das unmittelbare Auswirkungen natürlich auf unser Leben und auf unsere Versorgungslage in Europa. Aber wir haben natürlich kein Gewicht, wenn es um militärische Fragen und militärische Auseinandersetzungen tatsächlich ginge.
6: Aber Deutschland zeige Präsenz, sei sichtbar. Dafür ist aus Deutschland der Generalinspekteur der Bundeswehr Carsten Breuer nach Singapur gereist. Auch er wird die Botschaft der USA klar vernommen haben.
24: 11.14 Uhr MDR aktuell, die wichtigste Meldung zur Stunde. Eine verdächtige Wahrnehmung hat am Morgen alle Starts und Landungen in München gestoppt. Doch inzwischen gab es Entwarnung. Der Flughafen München ist wieder voll in Betrieb. Weitere Meldung hat jetzt Ralf Valencia.
15: Nach dem Absturz eines Kleinflugzeugs mit 4 Deutschen an Bord in Namibia ist auch die Leiche des letzten Opfers gefunden worden. Laut Polizei wurden alle 4 Toten identifiziert. Bei dem Unglück vor knapp 3 Wochen kamen ein Ehepaar und der Sohn sowie der deutsche Pilot ums Leben. Die Absturzursache ist weiter unklar. In einem Masthähnchenbetrieb im Oder-Spree-Kreis in Brandenburg ist erneut die Newcastle-Krankheit aufgetreten. Nach Angaben der Behörden müssen alle 315.000 Tiere getötet werden. Die Newcastle-Krankheit ist eine hoch ansteckende Viruserkrankung, die für Geflügel oftmals tödlich verläuft. In Rudisleben im Ilmkreis hat die Feuerwehr ein Pferd aus einer misslichen Lage gerettet. Die Stute war gestern Nachmittag am Rand eines Baggersees tief in den Schlamm eingesunken. Die Feuerwehr rückte den Angaben zufolge mit schwerer Technik an und schaffte es, das Pferd zu befreien. Das Tier sei wohlauf. Das Wetter. Heute wolkig mit Aufheiterungen und meist trocken, 23 bis 28 Grad. In der Nacht locker bewölkt oder klar und trocken, 15 bis 9 Grad. Morgen von Westen her dichte Wolken und einige Schauer oder Gewitter, 20 bis 26 Grad. MDR aktuell Verkehrsdienst A2 Richtung Berlin. Zwischen Allerengersleben und Alsleben Stau wegen Bauarbeiten. Hier dauert es eine Viertelstunde länger. A13 Richtung Dresden zwischen Bronkow und Großräschen ist die rechte Fahrspur nach einem Unfall blockiert. Und die B171 ist in Hüttengrund am Bahnübergang gesperrt. Die Schranke öffnet hier nicht mehr. Geblitzt wird auf der A9 Richtung Berlin zwischen Halle und Bitterfeld-Wolfen und auf der A36 Richtung Braunschweig zwischen Ilsenburg und Stapelburg. Soweit der MDR aktuell Verkehrsdienst. Die Zeit 11.16 Uhr.
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23: Der Krieg Russlands gegen die Ukraine hat den Alltag der meisten Menschen im angegriffenen Land umgekrempelt. Viele haben Freunde und Verwandte, ihr Zuhause und auch ihre Jobs verloren. Oder sie sind als Soldaten im Osten und Süden der Ukraine an der Front. Während andere Arbeitsplätze wegfallen, floriert nahe der Front schon seit dem Beginn des Donbasskrieges 2014 ein Gewerbe, die Prostitution. Mit der russischen Vollinvasion 2022 stieg die Prostitution in der Ostukraine noch einmal an. Meine Kollegin Elisabeth Ima hat mit unserem Ostblogger Dennis Trubetskoy in Kiew über diese Entwicklung gesprochen.
10: Bevor wir zum Thema kommen, es ist ja nicht selbstverständlich, dass wir uns trotz Krieg jetzt unterhalten können, denn Kiew hat am Pfingstwochenende einen der schlimmsten russischen Luftangriffe erlebt. Herr Trubetskoy, können Sie uns kurz erzählen, wie der auch Sie betroffen hat?
14: Also der Sonntag, das war tatsächlich der wohl größte russische Luftangriff auf Kiew bisher, also der schwerste. Und bei mir hier in Putil, im historischen Zentrum der Hauptstadt, war es leider so, dass russische Raketen direkt auf der anderen Straßenseite eingetroffen sind. Ich glaube, die Welt hat auch die Bilder vom weitestgehend beschädigten Tschernobyl-Museum hier gesehen. Und das ist eben das Haus auf der anderen Seite. Deswegen hat unser Wohngebäude, also unser Haus, mehr oder weniger die gesamte Druckwelle auf unserer Straßenseite auf sich genommen. Das hieß leider, dass so gut wie alle Fenster zerbrochen sind im gesamten Haus. Bei mir war mehr oder weniger die Hälfte des Wohnzimmers zur Hälfte mit Glas gefüllt, zwischenzeitlich. Also ich war grundsätzlich im Wohnungsflur, damit ich weit weg von Fenstern bleibe. Das hat mich da so ein bisschen gerettet. Also ich habe jetzt in diesen 4,5 Jahren in Kiew vieles erlebt, aber dass es mich direkt so persönlich betroffen hat, das war tatsächlich das erste Mal. Ich brauchte schon ein bisschen Zeit, um das quasi zu überarbeiten und mehr oder weniger in die Ordnung zu kommen.
10: Soweit also die erschütternden Schilderungen unseres Ostbloggers aus Kiew, Dennis Trubetskoy. Ja, nun schauen wir jetzt mal von Kiew in Richtung Ostukraine nach Kramatorsk. Die Stadt ist strategisch wichtig, liegt nahe der Front und Kramatorsk ist mittlerweile auch eine Hochburg der Prostitution. Wie kam es dazu?
14: Also wie auch immer das auf den ersten Blick klingen mag, ist es eigentlich eine logische Entwicklung, die so gut wie bei allen Kriegen, egal wo sie stattgefunden haben, zu beobachten war. Und gerade was Kramatorsk, was insgesamt die Region Donetsk und die Region Lugansk anbetrifft, gab es eigentlich seit Beginn des Konflikts, also seit dem ursprünglichen Donbasskrieg 2014, einen deutlichen Anstieg der Prostitution in Frontnähe, aber 2020 2022 hat natürlich noch einmal das Ganze in die Höhe getrieben, noch mal einen Aufschwung gegeben. Also das hat einerseits damit zu tun, dass die finanzielle Lage der lokalen Frauen sich verschlechtert hat. Andererseits spielen da natürlich höhere Zollzahlungen an Soldaten die Rolle. Ja, nicht alle haben Familien. Insgesamt, also man bei tagtäglichen Drohnenangriffen im Schützengraben sitzt, weiß man gar nicht, ob es einen Morgen danach überhaupt gibt. Also bei weitem nicht alle sammeln das Geld für die Zukunft. Ja, was hier natürlich eine ziemlich wichtige Rolle spielt, ist auch die mentale Lage der Soldaten. Also es gibt viele Berichte darüber, dass Soldaten weniger Sex brauchen, wenn sie Prostituierte bestellen, dass sie eher nach Ablenkung, nach Nähe, nach Gesprächen suchen. Also das kommt in diesem Fall irgendwie alles zusammen.
10: Wer sind denn die Frauen, die im Donbass mit Prostitution ihr Geld verdienen?
14: Also in erster Linie sind das lokale Frauen und Binnenflüchtlinge. Es geht um wirtschaftliche Not. Die Arbeitslosigkeit in der Frontnähe ist logischerweise ziemlich groß. Also viele müssen irgendwie dafür sorgen, dass die Kinder irgendwie versorgt werden. Aber es gibt auch eine Tendenz, die es auch auf dem russisch besetzten Teil des Donbass gibt. Es gibt durchaus Frauen aus anderen Regionen, die etwa nach Kramatorsk kommen, um relativ gut zu verdienen.
10: Prostitution, das muss man ja dazu sagen, ist in der Ukraine im Gegensatz zu Deutschland illegal. Welchen Gefahren setzen sich die Frauen da aus, die in der Prostitution tätig sind?
14: Was jetzt den legalen Bereich anbetrifft, stimmt es einerseits, dass die Prostitution illegal ist, aber die Strafen sind wirklich lächerlich. Also im einstelligen Bereich in Euro, wenn man das zusammenrechnet, also für Prostituierte selbst, nur Zuhältern drohen wirklich auch Freiheitsstrafen. Es gehören natürlich andere Risiken, die eine ganz, ganz große Rolle spielen. Also bereits seit 2014 hat man bemerkt, dass die HIV-Quote in der Frontnähe noch einmal höher ist als im Durchschnitt im Land. Es kommt leider auf beiden Seiten der Frontlinie dazu, dass es relativ viele Gewaltfälle gibt, eben vor allem durch Soldaten, die sich in unterschiedlicher mentaler Lage befinden. Das Problem ist natürlich, dass die Polizei da letztendlich ziemlich machtlos ist, beziehungsweise trotz der kleineren Strafen trauen sich Frauen oft gar nicht, bei der Polizei diese Gewaltfälle anzumelden. Denn, wie gesagt, also die Prostitution bleibt an sich illegal. Und das ist etwas, was so ein bisschen Anschub für eine gesellschaftliche Debatte dafür gibt, ob die Prostitution eigentlich legalisiert werden sollte oder nicht.
10: Illegal ist in der Ukraine auch Pornografie, ebenfalls im Gegensatz zu Deutschland. Und es gibt in der Ukraine auch Forderungen, Pornos zu legalisieren. Warum ist das in der Ukraine gerade jetzt eine Debatte?
14: Also gerade in dieser Woche gab es eine Abstimmung zum Gesetzentwurf über die Legalisierung der Pornografie. Also erstmal ist man knapp gescheitert mit dieser Initiative. Und es ist tatsächlich eine breite Debatte darüber, denn ziemlich viele Frauen in erster Linie verdienen auf einen Online-Plattformen wie OnlyFans recht viel Geld, muss man sagen, das teilweise auch noch an die ukrainische Armee letztlich gespendet wird. Auch das ist ein ziemlich großes Phänomen, das Ganze rechtlich in Ordnung zu bringen, damit auch der Staatsbudget davon profitiert, damit auch ordentlich Steuern bezahlt werden aus diesen Annahmen, ist eigentlich unterm Strich eine ziemlich gute Idee. Wer sich so ein bisschen dagegen wehrt, ja, es sind natürlich teilweise einige politische Parteien, aber einige Behörden sind jetzt nicht zwingend dringend daran interessiert, dass es mit der Legalisierung vorankommt. Also es gab jetzt größere Razzien in mehreren westukrainischen Regionen bei Polizisten, die gegen Geld quasi weggeschaut haben sollen, dass da Pornos gedreht werden in diesen Regionen. Also dass davon versucht man schon ein bisschen lokal quasi zu profitieren. Und von daher ist es eine Debatte, die vielleicht, wie gesagt, auch auf den ersten Blick sich komisch anhört, aber die eigentlich ganz wichtig ist.
23: Das sagt Denis Trubezkoi, unser Ostblogger in Kiew. Für eine Zahnbehandlung ins Ausland fahren, wenn das hierzulande jemand plant, dann hat häufig das etwas mit günstigeren Preisen jenseits der Grenze zu tun. In Tschechien gibt es einen Medizintourismus anderer Art. In schlecht mit Ärzten versorgten Gegenden suchen Patienten nahegelegene Praxen im Nachbarland auf. Seit kurzem wird ihnen das durch ein neues Gesetz auch leichter gemacht. Doch löst diese grenzüberschreitende Gesundheitsversorgung das Problem? Robert Schuster und Ulrike Schulz berichten.
1: Bis zu 80 Kilometer Fahrt zum nächsten Zahnarzt. So lange Wege müssen Patientinnen und Patienten in Tschechien auf sich nehmen, zumindest wenn sie in abgelegenen Regionen wohnen, etwa im Adlergebirge nahe der Grenze zu Polen. Ein Zahnarztbesuch in einer Praxis im Nachbarland ist für viele ein Ausweg, sagt Jana Schillerowa von der zweitgrößten Krankenkasse Tschechiens. Unsere Versicherten haben die Dienste der Zahnarztpraxis im polnischen Jansi-Läsche schon länger genutzt und haben uns dann immer die Rechnungen für die Behandlung geschickt. Wir haben sie dann bis in Höhe der in Tschechien festgelegten Tarife beglichen. Im vergangenen Jahr haben ca. 300 Patienten bei dieser Krankenkasse eine Rückerstattung beantragt. Seit Beginn dieses Jahres wird es noch einfacher, zur Behandlung in die nahegelegene polnische Praxis zu gehen. Wegen der Gesetzesänderung, die es seit diesem Jahr gibt, konnten wir mit dieser Zahnarztpraxis einen offiziellen Vertrag abschließen. Die Rechnungen für die Behandlung können nun sofort von der Versicherung in Tschechien übernommen werden. Auch andere Krankenkassen schauen nun, wie sie ihren Versicherten Arztbesuche in den Nachbarländern ermöglichen können, sagt Martin Nowotny vom Gesundheitsministerium. Gegenwärtig laufen entsprechende Verhandlungen, die sich auf das Grenzgebiet zwischen Tschechien und Deutschland sowie Tschechien und Österreich beziehen. Nowotny betont, die konkreten Verträge mit medizinischen Einrichtungen in den Nachbarländern würden die jeweiligen Krankenkassen schließen. Das Ministerium wirke hier nicht ein. Aus der größten Krankenkasse Tschechiens heißt es, solche Kooperationen sollten aber weiterhin eine Ausnahme bleiben. Auch Martin Czaban, Journalist beim Nachrichtenportal seznamspravi.cz, ist skeptisch, wie zukunftsweisend dieses Modell für Routinebehandlungen sein kann. Ich glaube nicht, dass das die Lösung des Problems ist, weder für das tschechische Gesundheitswesen noch für die Grenzgebiete. Es ist eine gute Teillösung für Einzelpersonen oder abgelegene Orte an der Grenze, wo es immer schon schwer war, einen Arzt zu finden. Grundsätzlich versuchen Gemeinden fernab der Städte schon jetzt junge Mediziner anzulocken, etwa mit Wohnungen oder Zuschüssen für die Einrichtung von Praxen. Allerdings blieben die Absolventen trotzdem meist in den Unistädten, sagt Czaban. Die angehenden Ärzte werden schon während des Studiums sehr stark in den Betrieb der Universitätskliniken eingebunden. Und sie sehen eigentlich keinen Grund, dann nach dem Studium aufs Land zu gehen. Man müsse versuchen, junge Ärzte schon im Studium dafür zu interessieren, später in abgelegenere Gegenden Tschechiens zu gehen. Bisher habe die Gesundheitspolitik da allerdings noch nicht die richtigen Anreize gesetzt.
23: Zum Wetter und Grit Krämer im MDR Aktuell Wetterstudio. Grit, was könnte uns denn heute am Nachmittag nach draußen ziehen?
2: Na, immer noch die Sonne. Wir haben zwar auch lockere Wölkchen in Sachsen-Anhalts Nordhälfte mit dabei. Ansonsten viel Sonne jetzt auch in Thüringen und Sachsen. Sie setzt sich immer mehr durch. Das Wolkenband wird kleiner, was dann nach Süden rauszieht. Und wenn überhaupt, gibt es am Nachmittag nur im Süden von Thüringen, auch im Süden von Sachsen, einzelne Schauer, auch Gewitter, weil die noch so ein bisschen tangiert werden von einem großen Regen- und Schauergebiet, das da durch Süddeutschland zieht. Der Rest von uns kriegt das erstmal nicht ab. Da geht es auch trocken am Nachmittag weiter, bei dann Temperaturen zwischen 23 und 26 Grad.
23: So am frühen Vormittag, da war mal ein ziemliches Lüftchen zu spüren. Ist das noch?
2: Ja, es hat nachgelassen. Es ist einfach insgesamt kühlere Luft aus Nordwesten reingekommen. Wir sind jetzt nicht mehr versorgt aus Südwesten mit dieser sehr warmen Luft, die wir gestern abgekriegt haben. Der Wind hat gedreht auf Nordwest, ist dadurch ein bisschen kühler, fühlt sich natürlich dann auch kühler an, erfrischend. In der Nacht auch bei Temperaturen dann zwischen 13 und 10 Grad. Und morgen werden wir es merken, dass wir insgesamt doch einen großen Wetterumbruch erleben gerade. Von dieser ewigen Hochdruckwetterlage gehen wir in Tiefdruck über. Morgen nach einem sonnigen Beginn gibt es nachmittags, abends viele, zum Teil starke Schauer und Gewitter. Nochmal 25 Grad maximal.
23: Dankeschön, Grit Krämer beim Wetter. In der kommenden halben Stunde. US-Präsident Trump kassiert eine nächste Niederlage vor Gericht. Dazu gleich Einzelheiten. Und nach drei Viertel die Deutschland-Reportage. Heute das Thema Hamburg einen Tag vor der Olympia-Entscheidung. Morgen stimmen die Hamburger darüber ab.

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1: Um 11.30 Uhr mit Ralf Valencia. Am Flughafen München ist der Flugbetrieb nach einer rund einstündigen Sperrung wieder angelaufen. Nach Angaben eines Flughafensprechers waren Starts und Landungen kurz nach 9 Uhr ausgesetzt worden. Zwei Piloten hätten sich bei der Polizei gemeldet und von Störungen berichtet. Ersten Informationen zufolge könnte es sich um Drohnen gehandelt haben. Aus Sicherheitsgründen sei der Flugbetrieb vorübergehend eingestellt worden. Eine Maschine von Dresden nach München konnte deshalb erst mit Verspätung starten. Nach drei vermissten Mädchen aus dem Landkreis Börde wird inzwischen international gefahndet. Wie die Polizei dem MDR sagte, sind die 8, 10 und 13 Jahre alten Kinder vermutlich mittlerweile nicht mehr in Deutschland. Die Mutter aus Übisfelde habe gestern Morgen die Kinder als vermisst gemeldet. Die Ermittler halten es für möglich, dass jemand aus dem Umfeld der syrischen Familie sie verschleppt hat. Nähere Erkenntnisse gebe es bislang nicht. Erwachsene Kinder sollen sich nach Ansicht des CDU-Politikers Albert Stegemann stärker an den Kosten für pflegebedürftige Eltern beteiligen. In der Neuen Osnabrücker Zeitung nennt er das Absenken der Einkommensgrenze von 100.000 Euro pro Jahr als eine Möglichkeit. Bislang müssen sich erwachsene Kinder erst oberhalb dieser Grenze an den Kosten für einen Heimplatz der Eltern beteiligen. Angesichts explodierender Kosten in der Pflege fordert Stegemann, die Angehörigen verstärkt in die Pflicht zu nehmen. Die FDP will heute ihre Parteiführung erneuern. Einziger Kandidat für den Chefposten ist beim Bundesparteitag in Berlin der bisherige Vize Wolfgang Kubicki. Sein Vorgänger Christian Dürr wünschte ihm in der Rheinischen Post viel Erfolg. Mit Kubickis Popularität hätten die Liberalen gute Chancen auf ein politisches Comeback. Zum Weg aus der außerparlamentarischen Opposition gehöre, dass man wahrgenommen werde. Dafür könne Kubicki sorgen. Auf der dänischen Insel Anholt hat die Bergung des toten Buckelwales begonnen. Im Livestream des Anbieters News 5 war am Morgen zu sehen, wie ein Fahrzeug den Kadaver aus dem flachen Wasser etwas weiter an Land zog. Kommende Woche soll das tote Tier direkt am Strand untersucht werden. Die dänische Umweltbehörde rief dazu auf, sich dem Wal nicht zu nähern. Es bestehe Ansteckungsgefahr. Das waren die Nachrichten. Und nun zum Wetter mit den Temperaturen von 11 Uhr. In Dresden stark bewölkt bei 20 Grad. Eisenach stark bewölkt 19, Erfurt bedeckt 18, Gardelegen stark bewölkt 20, Hoyerswerda wolkig 23, Magdeburg stark bewölkt 19, Neuhaus am Rennweg stark bewölkt 20, Oschatz wolkig 20, Plauen stark bewölkt 20, Wernigerode heiter 18 und in Wittenberg sind es 20 Grad. Die Vorhersage: Am Nachmittag heiter und meist trocken, nur im Süden von Thüringen und Sachsen auch dichtere Quellwolken und vereinzelt Schauer oder Gewitter. Höchstwerte 23 bis 26 Grad. In der Nacht locker bewölkt oder klar und trocken, in den Frühstunden stellenweise Nebel, Tiefstwerte 13 bis 10 Grad. Morgen im Osten zu Beginn heiter, sonst von Westen zunehmend dichte Wolken und kräftige Schauer oder Gewitter, zum Teil auch Unwetter mit Starkregen, Hagel und Sturmböen, Höchstwerte 20 bis 25 Grad. Am Montag weitere Schauer und Gewitter, dann Aufheiterungen und etwas kühler. MDA aktuell Verkehrsdienst A2 Richtung Berlin. Zwischen Allerengersleben und Alsleben Stau wegen Bauarbeiten, hier mit einer Viertelstunde Verzögerung. A13 Richtung Dresden. Zwischen Bronco und Großreschen ist die rechte Fahrspur nach einem Unfall blockiert. A14 Richtung Dresden. Zwischen Schönebeck und Kalbe steht ein defektes Fahrzeug. Die B171 ist in Hüttengrund am Bahnübergang gesperrt, hier öffnet die Schranke nicht mehr. Geblitzt wird auf der A9 Richtung Berlin zwischen Halle und Bitterfeld-Wolfen und auf der A36 Richtung Braunschweig zwischen Ilsenburg und Stapelburg. Soweit der MDR aktuell Verkehrsdienst, die Zeit 11.34 Uhr.
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2: Mit Andrea Jope. US-Präsident Donald Trump will sich in den USA mit seinem Namen vielerorts verewigen. Nun hat er allerdings vor Gericht eine herbe Niederlage kassiert. Sein Name muss vom berühmten Kennedy Center entfernt werden. Frage an unseren Korrespondenten Samuel Jakisch in Washington. Der Name Trump steht ja schon seit einer Weile an der Fassade dieses berühmten Konzertsaals. Nun muss er tatsächlich wieder runter?
3: Ja, so verlangt es zumindest ein Bezirksrichter hier in Washington D.C. 2 Wochen habe die Führung des Kennedy Centers nun Zeit, den draußen schon angebrachten Namen von Donald J. Trump wieder zu entfernen, weil, so sagen die Richter, das Center kann sich gar nicht selber umbenennen, das darf nur der Kongress, das Parlament, denn das hatte es auch 1964 ins Leben gerufen, als lebendiges Denkmal, als klingende kulturelle Erinnerungsstätte an den ermordeten John F. Kennedy. Und auch die geplante vorübergehende Schließung des Centers muss nun gestoppt werden. Donald Trump hatte angekündigt, das Kulturzentrum wegen Renovierung für 2 Jahre dicht zu machen und baulich aufzuwerten. Mehr Gold, mehr Marmor, wir kennen seinen Geschmack. Trump hatte für all diese Veränderungen ja extra die komplette Führung ausgetauscht, auch programmliche Änderungen vornehmen lassen bei Konzerten und Aufführungen. Das wurde breit kritisiert, auch als eine Entweihung des Andenkens an Kennedy. Und in diesen ganzen Konflikt hat sich nun die Justiz eingeschaltet und ein großes Stoppschild aufgestellt.
2: Solche Niederlagen ist der US-Präsident ja nicht gerade gewohnt. Wie hat er denn auf das Urteil reagiert?
3: Trump reagiert sehr ungehalten. 600 Wörter Schimpftirade hat er auf seiner Online-Plattform gepostet. Und er hat de facto das ganze Projekt Kennedy Center erstmal hingeschmissen in einem sehr beleidigten Ton.

0: noch weitergehen.
1: Wie könnte eine Lösung aussehen?
0: Naja, abgesehen von diesem sehr symbolischen Streit um den Namen ist ja die Kernfrage, ob Trump das Center einfach operativ schließen lassen kann oder ob eine öffentliche Institution wie diese Konzerthalle, dieses Kulturzentrum, ob die nicht wenigstens versuchen muss, eine Renovierung, die ja gut nötig sein kann, ob man die nicht auch beim laufenden Konzertbetrieb durchführen kann. Und darauf nimmt das Bezirksgericht ausdrücklich Bezug. Es sagt, es gibt ja immer wieder Sommerpausen und andere Gelegenheiten, wo man Schritt für Schritt die Elektronik renovieren kann oder die Stühle austauschen. Das hätte man wenigstens prüfen müssen, wenn es nicht in Wahrheit darum gegangen wäre, das Zentrum aus politischen Gründen zu schließen. Und Trump hat zwar jetzt angekündigt, sich selbst nicht mehr um das Thema kümmern zu wollen, sondern der Kongress soll zusehen, wie er damit klarkommt. Das klingt aber erstmal nach einer Kurzschlusshandlung. Und solange die Führung des Kennedy Centers noch aus Trump-Loyalisten besteht, solange werden die auch auf diese temporäre Schließung drängen, auch wenn sich das jetzt möglicherweise verschiebt.
1: Samuel Jakisch in Washington zu Trumps Niederlage vor Gericht in Sachen Kennedy Center. Die internationale Hilfsorganisation Ärzte ohne Grenzen warnt vor einer besonders gefährlichen Variante des Ebola-Virus in der Demokratischen Republik Kongo. Ann-Kathrin Mellmann.
2: Ärzte ohne Grenzen spricht von einem massiven Ausbruch. Nach Angaben der humanitären Hilfsorganisation gibt es bereits 223 Todesfälle mit Verdacht auf Ebola. Das sei zu diesem Zeitpunkt des Ausbruchs eine sehr hohe Zahl. Der Geschäftsführer von Ärzte ohne Grenzen Deutschland, Christian Katzer, sagte im ARD-Interview der Woche, die schlechte Gesundheitsversorgung und der anhaltende Konflikt in der Region hätten dazu geführt, dass der Ausbruch zunächst unbemerkt geblieben sei. Zudem fehle es an Personal, Laborkapazitäten und Aufklärung. Für besonders problematisch hält Katzer, dass es für die aktuelle Virusvariante weder einen zugelassenen Impfstoff noch wirksame Medikamente gibt. Katzer kritisiert Kürzungen bei der internationalen Entwicklungszusammenarbeit und humanitären Hilfe. Dadurch fehlten Mittel für Kontaktverfolgung, medizinische Versorgung und Kampagnen gegen Desinformation.
1: Zu einer klugen Stadtplanung gehört es nicht nur, Städte so zu bauen, dass Menschen auch dort mit Extremwetter wie Hitzewellen klarkommen, die durch den Klimawandel häufig werden. Was ebenso dazu gehört, ist, Städte so zu bauen, dass sie dem Klima möglichst wenig schaden. Wie das gehen kann, zeigen neue Forschungsergebnisse und Florian Zinner kennt Einzelheiten.
3: Alle wichtigen Alltagsziele einer Stadt innerhalb einer Viertelstunde ohne Pkw erreichen zu können, dieses Konzept heißt ganz trefflich 15 Minuten. Stadt. Aber auch mit Auto müssen die Wege in der Stadt kurz bleiben, damit die Emissionen runtergehen, zeigt eine neue Studie des Potsdam-Instituts für Klimafolgenforschung. Besonders helfen könnte dabei eine gezielte bauliche Nachverdichtung der Stadtteile, die sich ringförmig um den Kern einer Metropole legen, also zusätzliche Bebauung wie das Schließen von Baulücken. Was durchaus offensichtlich klingt, konnte jetzt anhand von Millionen Mobilitätsdaten belegt werden, etwa in Berlin und Boston. Die Forschenden erklären, dass Merkmale wie Verkehrsanbindung und Bevölkerungsdichte bezogen auf die gesamte Stadt von untergeordneter Bedeutung sind und kleinräumig betrachtet werden müssen. Damit Nachverdichtung ihre klimaschützende Wirkung entfalte, brauche es gezielte lokale Maßnahmen. Das Modell der Forschenden aus Potsdam könne hierbei zeigen, wo solche Maßnahmen am besten wirken.
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5: Im Studio Maxi Bayer, einen schönen guten Tag. Richtig was los an diesem Sportsamstag. Da haben wir zum einen das Finale der Fußball Champions League in Budapest. Trifft heute Titelverteidiger Paris Saint-Germain auf den FC Arsenal. Wer die Trophäe mit nach Hause nimmt, das entscheidet sich bereits ab 18 Uhr, also deutlich früher als in den letzten Jahren. Und 18 Uhr geht's auch zur Sache in der zweiten Handball-Bundesliga der Frauen, denn dort kann der HC Leipzig heute den Aufstieg in die Bundesliga perfekt machen. Die Leipzigerinnen, die sind vorm letzten Spieltag Tabellenführer. Ein Punkt im Heimspiel gegen Mainz würde reichen, um die Rückkehr ins Oberhaus perfekt zu machen. Das Ganze 9 Jahre nach der Insolvenz und dem damit verbundenen Zwangsabstieg. Ja, und auch beim Handball der Männer wird es heute ziemlich spannend, denn im Final Four der European League sind gleich 3 deutsche Bundesligisten mit dabei. Thomas Kos.
6: Das gab es noch nie. Exakt die gleichen Halbfinals wie im vergangenen Jahr steigen beim Final Four in Hamburg. Für die deutschen Clubs ist es vor allem die Chance, an einem Wochenende eine verkorkste Saison zu retten und im Idealfall mit dem Titelgewinn sich noch für die Champions League zu qualifizieren. Der Titelverteidiger ist die SG Flensburg-Handewitt, die European League sogar zum 3. Mal in Folge gewinnen kann. Dafür müsste der Bundesliga-Dritte im zweiten Halbfinale den Bundesliga-Siebten, die MT Melsungen, wie im vergangenen Jahr aus dem Weg räumen. Zuvor trifft der Bundesliga-5. THW Kiel auf den französischen Pokalsieger aus Montpellier. In der letzten Saison hatten die Kieler über

0: überraschend verloren. Über 10.000 Fans werden erwartet. Dem Sieger winkt neben dem möglichen Champions-League-Ticket eine Prämie von 100.000 Euro.
1: 12.30 Uhr geht's los mit Montpellier gegen Kiel. Das gibt's dann in Ausschnitten auch live bei uns zu hören. Jetzt wechseln wir aber zum Tennis, denn 0.49 Uhr war es geschafft. Alexander Zverev steht im Achtelfinale der French Open und ist jetzt der ganz große Favorit auf den Titel. Denn Novak Djokovic ist ausgeschieden, Jannik Sinner ist ausgeschieden und Carlos Alcaraz ist wegen einer Verletzung erst gar nicht am Start. Darüber wollen wir sprechen mit Guido Ringel. Guido, wer kann denn den Alex Zverev jetzt eigentlich noch stoppen?
2: Das ist die Frage, die einfach zu beantworten ist. Niemand. Nur er sich selbst. Denn wenn man bei allem Respekt vor diesen Weltklasse-Profis, die hier noch alle am Start sind, aber Zverev ist halt allen anderen in der Weltrangliste so weit entrückt, dass ihm ernsthaft keiner gefährlich werden kann. Na klar, ist bei einem Grand Slam-Turnier erst recht hier auf diesem Sand von Paris, wo schon so viele Sensationen stattgefunden haben, immer noch alles drin. Also ich will es jetzt noch nicht unterschreiben, aber vom berühmten Papier her ist der Weg frei. Er steht jetzt erstmal im Achtelfinale, hat also noch ein bisschen was vor sich. Aber es ist natürlich so, dass alle Namen, die ich jetzt runterbeten könnte, die sich bereits fürs Achtelfinale qualifiziert haben und in seiner Hälfte auch noch sich befinden, von ihm schlagbar sein müssen. Er ist mit seinem Tennis gestern nicht über sich hinausgewachsen gegen Alice. In der Runde zuvor gegen Machac hat er mir noch besser gefallen. Aber trotzdem ist er so stark und stärker als alle anderen, dass er das Finale erreichen muss. Und den Druck macht er sich auch selbst. Er darf nur nicht hochnäsig an die Sache rangehen. Glaube ich aber nicht, dass ihm das passiert. Und deswegen werden wir ihn wahrscheinlich am kommenden Sonntag hier im Finale sehen.
1: Dankeschön, Guido Ringel. Das werden wir uns natürlich alle wünschen. Mehr von den French Open dann im Verlauf des heutigen Tages. Jetzt wechseln wir aber zur Leichtathletik, denn morgen gastiert die deutsche Leichtathletik-Elite beim einmal mehr hochklassig besetzten goldenen Oval im Heinz-Steier-Stadion in Dresden. Die Freunde der Leichtathletik kommen aber auch heute schon auf ihre Kosten, und zwar beim Mehrkampf-Meeting in Götzis. Und das verfolgt für uns mein Kollege Martin Raspe. Martin, was steht bei euch heute so auf dem Programm?
3: Tja, super Wettkampfwetter erst einmal, und das bedeutet hoffentlich auch Top-Leistungen sowohl im Zehnkampf bei den Männern als auch im Siebenkampf bei den Frauen. Ja, und nahezu das Who is Who in der Mehrkampfszene ist wieder angereist nach Götzis. Bei den Männern schauen natürlich alle auf den Weltmeister, auf Leo Neugebauer, der ja schon gesagt hat, er freut sich riesig hier auf dieses Meeting. Zum einen natürlich wegen der Atmosphäre, zum anderen natürlich auch, weil er hier das Podest angreifen will. Letztes Jahr, da war er das erste Mal hier, da hat er das kennengelernt, dieses Meeting, da wurde er Fünfter, und dieses Mal soll es mindestens ein Podestplatz sein, vielleicht sogar ein bisschen mehr. Niklas Kaul, der Weltmeister von 2019, ist natürlich auch mit am Start. Aber die Konkurrenz ist wie immer groß. Zum Beispiel Simon Ehammer, der Hallenweltrekordler aus der Schweiz. Der möchte sich den Sieg genauso holen wie Damian Warner aus Kanada, der hier schon 8-mal gewonnen hat. Der Routinier mit mittlerweile 36. Und bei den Frauen, ja, da fehlt zwar die ganz große Favoritin Anna Hall aus den USA. Trotzdem sind klasse Athletinnen dabei. 5 deutsche Starterinnen auch. Und mal sehen, was Sie hier für einen Wettkampf bestreiten.
1: Wir sind gespannt. Informationen waren das vom Mehrkampf-Meeting in Götzis von Martin Raspe.
4: 11.45 Uhr, MDR aktuell, die wichtigste Meldung zur Stunde. Eine verdächtige Wahrnehmung hat am Morgen alle Starts und Landungen in München gestoppt. Doch inzwischen gab es Entwarnung. Alles rollt wieder, wie es sein soll. Weitere Meldungen hat jetzt Ralf Valencia.
5: Thüringen will mit einer Kampagne im Internet Beispiele gelungener Integration sichtbar machen. Wie das Migrationsministerium mitteilte, wird zum Auftakt der Aktion am Montag ein Kriegsflüchtling aus der Ukraine vorgestellt, der in Erfurt als Rettungsschwimmer arbeitet. In den nächsten Monaten sollen weitere Porträts veröffentlicht werden. Im Saale-Orla-Kreis wird die Schonzeit für Muffelwild auch in diesem Jahr verkürzt. Das teilte das Landratsamt mit. Damit darf Muffelwild ab Montag gejagt werden. Als Grund nannten die Behörden, dass es deutlich zu viele Tiere gebe. Sie verursachten erhebliche Schäden auf Feldern und in Wäldern. In Laos haben sich 4 Goldsucher aus einer überfluteten Höhle befreien können. Nach Angaben der Rettungskräfte konnten sie den Berg aus eigener Kraft verlassen. Ein weiterer Goldsucher war bereits gestern Abend gerettet worden. 2 Männer werden noch vermisst. Die Höhle war nach starkem Regen plötzlich geflutet worden. Das Wetter. Am Nachmittag heiter und meist trocken, nur im Süden einzelne Schauer und Gewitter, 23 bis 26 Grad. In der Nacht gering bewölkt oder klar und trocken, 13 bis 10 Grad. Morgen erst heiter, später von Westen her dichte Wolken und kräftige Schauer oder Gewitter, 20 bis 25 Grad. MDR aktuell Verkehrsdienst, A2 Richtung Berlin, zwischen Allerengersleben und Alsleben, Stau wegen Bauarbeiten. A13 Richtung Dresden, zwischen Bronkow und Großreschen ist die rechte Fahrspur nach einem Unfall blockiert. A14 Richtung Dresden, zwischen Schönebeck und Kalbe steht ein defektes Fahrzeug. Und die B171 ist in Hittengrund am Bahnübergang gesperrt, hier öffnet die Schranke nicht mehr. Soweit der MDR aktuell Verkehrsdienst, die Zeit 11.47 Uhr.
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4: Die Olympischen und Paralympischen Spiele sollen nach Deutschland kommen im Jahr 2036, 2040 oder 2044. Es gibt gleich mehrere Interessenten: München, die Region Köln-Rhein-Ruhr, Berlin und Hamburg. Doch auch die Bewohner dürfen mitreden, abstimmen, ob sie die Spiele überhaupt haben wollen. In München wurde bereits Ja gesagt, ebenso in der Region Köln-Rhein-Ruhr. In Hamburg entscheiden die Bürgerinnen und Bürger morgen, ob sie die olympische Flamme in ihre Stadt holen wollen. Die Reportage jetzt von Sophia Stritzel.
7: 7.30 Uhr morgens in Hamburg-Altona. Es ist kalt, graue Wolken hängen tief am Himmel. Vereinzelt platschen Regentropfen auf die Straße. Steffen Röke läuft trotzdem, schnell und routiniert. Er trägt schwarze Sportkleidung, hat kurze graue Haare, eine schlanke Gestalt.
8: Ich krieg den Kopf komplett frei, also ich komme zum Durchatmen.
7: Durchatmen, eine seltene Gelegenheit. Denn der 52-Jährige hat eine Mission. Er will die Olympischen und Paralympischen Spiele im Jahr 2036, 40 oder 44 nach Hamburg holen. Rot-weiße Barken, Bauzäune. Immer wieder versperren sie Röke den Weg. Der Morgenlauf wird zum Hindernisparcours und damit auch ein bisschen zum Sinnbild seiner Aufgabe. Denn die Zeit drängt. Es ist Ende März. In etwa 2 Monaten stimmen die Hamburgerinnen und Hamburger ab, ob sie das olympische Feuer überhaupt haben wollen. Und Steffen Röke soll sie als Leiter der Hamburger Olympia-Projektgruppe überzeugen.
8: Ich glaube, jetzt ist es ehrlich gesagt ein richtiger Endspurt. Bis zum Referendum am 31. Mai. Und ansonsten ist es, glaube ich, so ein bisschen wie im Sport. Also jedes Training ist wichtig, jeder Termin ist wichtig, jede Begegnung mit Bürgerinnen und Bürgern.
7: Auch an diesem Tag wird er wohl erst gegen 22 Uhr Feierabend haben. Der promovierte Jurist pendelt zwischen Berlin und Hamburg, hat vorher als Abteilungsleiter Sport im Bundesministerium des Innern gearbeitet. Bereits als Kind gehörte der Sport fest zu seinem Leben.
8: Wir haben jedes Wochenende auf einem Sportplatz verbracht und ich habe dabei gesehen, dass die Vereine die Orte sind, wo sich die Menschen treffen. Über alle Grenzen hinweg, über politische Positionen oder alle Parteilager hinweg. Und das ist unglaublich wertvoll. Das hält unsere Gesellschaft zusammen.
7: Auch deshalb sieht er Olympia als Chance für die Hansestadt. Röke ist an der Elbe angekommen, macht eine kurze Pause. Verschwitzt blickt der Olympia-Visionär über den Fluss, der vor ihm träge und grau dahinfließt.
8: Also wenn ich jetzt hier rüber gucke über die Elbe, dann weiß ich, dort wird das Klettern stattfinden. Mit einer irgendwie fantastischen Kulisse. Das passt sich hier ein in Hamburg.
7: In kurzen Clips präsentieren Hamburger Senat und Sportbund ihre Pläne für die Spiele. Die Idee, ein Olympia mitten in der Stadt. Wettkämpfe an den Orten, für die Hamburg bekannt ist. Auf der Binnenalster, wo noch die Alsterschwäne ihre Runden ziehen, soll auf schwimmenden Pontons die Eröffnungsfeier stattfinden und 3x3 Basketball gespielt werden. Das Konzept sieht kurze Wege vor. Der größte Teil der Wettkampfstätten soll in einem Radius von 7 Kilometern liegen. Und Olympia soll Kinder und Jugendliche dazu bringen, sich mehr zu bewegen. Das Ziel: 5 Stunden Sport und Bewegung pro Woche in der Schule. Kinder, die sich zu wenig bewegen. In der Grund- und Stadtteilschule Alter Teichweg kennen sie das Problem. Denn hier in Hamburg-Dulsberg leben viele Familien, die wenig haben. Die Wohnungen sind oft klein, Geld für Vereine fehlt, erzählt Sportlehrer Christian Andresen, während er schnellen Schrittes über einen langen Flur eilt.
9: Wir sehen, dass die Kinder nicht ausgelastet sind, dass sie vielleicht auch Probleme haben, ihre Emotionen zu äußern oder damit umzugehen. Klar, die gesundheitlichen Auswirkungen, dass die Kinder Adipositas, also fettleibig dann auch sind.
7: Aber in seiner Schule passiert bereits das, was wohl ganz im Sinne der olympischen Idee wäre. In einigen Klassenstufen sind 4 Sportstunden in der Woche die Regel. Auch beispielsweise in den Pausen wird auf Bewegung gesetzt.
9: Jetzt laufen wir gerade an der Schwimmhalle vorbei.
7: Christian Andresen führt über das riesige Gelände. Schwimmhalle, Boulderwand, Hallen für Badminton und Volleyball. Sport- und Bewegungsangebote gibt es zahlreich. Andresen beobachtet, dadurch verändert sich auch das Miteinander.
9: Dass es weniger Streit gibt, dass man auch weiß, okay, ich muss mal zurückstecken, ich kann nicht immer gewinnen. Ich muss auch mal akzeptieren, wenn jemand anders besser ist oder ich kann auch mal dem Schwachen helfen. Das sind einfach Sachen, die man im Sport auch lernt.
7: Mehr Bewegung für alle ist das eine. Das andere, der Traum eines Tages selbst bei Olympia dabei zu sein. Auch der ist in den vielen Sporthallen der Grund- und Stadtteilschule Alter Teichweg präsent. Denn mehr als 400 der gut 1800 Schülerinnen und Schüler sind Leistungssportler, erzählt Andresen. Der Lehrer öffnet eine weitere Tür.
10: Platz 1, Hamburg!
7: Volleyballtraining, Klasse 11 bis 13. Eine große Halle, 2 Netze, viele Bälle. Hier üben die Profis von morgen, wie Josephine Wehner. Die 18-Jährige liebt den Sport im Team, ist fasziniert von Olympia.
11: Ich finde das einfach total toll, weil das so die höchste Stufe ist, die man erreichen kann.
7: Inzwischen hat der Mann, der Olympia nach Hamburg holen will, seinen Morgenlauf beendet. Steffen Röke steigt in den Lift eines Bürohauses nahe der Alster. Dienstbeginn.
12: Moin. Jo, jetzt geht's los. Erste Mails angucken. Super gespannt. Wir waren am Wochenende bei ganz vielen Veranstaltungen. Bin ganz gespannt zu hören von allen, die dann auch von den verschiedenen Terminen berichten, wie es so war.
7: Das Interesse an den Plänen scheint groß in der Stadt. Allein an diesem Wochenende waren sie auf zahlreichen Veranstaltungen.
13: Ich war Samstag bei der integrativen Kinderolympiade. Ja.
7: Präsenz zeigen, darum geht es. Aber auch darum, möglichst viele Hamburger mitzunehmen. Deshalb wurden im vergangenen Jahr Dialogrunden veranstaltet. Bürgerinnen und Bürger konnten sich mit Ideen und Sorgen am Bewerbungskonzept beteiligen und informieren. Verbesserungsvorschläge gab es zu Themen wie Nachhaltigkeit, soziale Teilhabe oder Inklusion. Mehr als 3000 Hamburger haben mitgemacht.
12: Olympia ist das, was wir draus machen. Und wir ist in dem Fall alle Hamburgerinnen und Hamburger. Und Stimmung, wir können das aufnehmen. Also wir können Bedenken, Sorgen, wir können Änderungsvorschläge der Hamburgerinnen und Hamburger einarbeiten ins Konzept. Wir können die Spiele so gestalten, dass die zu Hamburg passen und so, wie sie sich die Menschen eben auch wünschen.
7: Manche wünschen sich allerdings, dass das olympische Feuer überhaupt nicht kommt. Längst hat sich Widerstand formiert. Die, die Nein sagen, treffen sich alle 2 Wochen. Hinter einem mit bunten Stickern beklebten Tor in einem roten Haus in Hamburg-Altona.
14: Wir haben jetzt ja etwas über 5 Wochen noch Zeit.
7: Besprechung von No Olympia. Eng an eng sitzen rund 20 Personen im Stuhlkreis. Es ist Mitte April. Geplant wird eine Plakataktion. Sie wollen ihr Nein in der Stadt sichtbar machen.
14: Ich glaube, Team 1 könnte sich sonst auch noch vorstellen, vielleicht den Uni-Hauptcampus zu übernehmen.
7: Sie sind Studierende, Rentner, arbeiten in Wirtschaft oder Pflege, engagieren sich privat. Und Olympia kooperiert, beispielsweise mit Umweltschutzorganisationen und dem Studierendenausschuss der Uni Hamburg. Sie alle eint ein Gedanke, die Olympischen Spiele sind mehr Gefahr als Vorteil. Eckhard Maudrich hat Olympia mit begründet. Er findet, statt ein teures Sportevent in die Stadt zu holen, sollte lieber mehr in Bildung und Jugendhilfe investiert werden. Weil
15: die 4 bis 5 Milliarden Euro die Stadt kosten werden und die uns mit unglaublichen Nebenwirkungen belasten, die einfach für Jahrzehnte spürbar sind. Wenn das Geld einmal ausgegeben ist, fehlt es halt an anderer Stelle.
7: Maudrichs Befürchtungen? Steigende Mieten, falsch kalkulierte Kosten, Bewegungseinschränkungen für Anwohner während der Spiele. Ihm gegenüber sitzt Mo Petersen, aufmerksam hört sie zu.
16: Wir können die Klimaschutzgesetze nicht umsetzen mit Olympia, weil der CO2-Ausstoß so gigantisch wird durch Olympia und Hamburg das nicht ausgleichen kann, was wir uns eigentlich vorgenommen haben, klimaneutral zu sein 2040.
7: Peter Wils hat einen anderen Grund, dagegen zu sein. Er ist davon überzeugt, dass Hamburg Olympia einfach nicht kann.
17: Dieser Hamburger Senat und diese Hamburger Verwaltung halte ich nicht für fähig, irgendwie eine Veranstaltung in diesem Maße hinzukriegen. Sie verkünden große Pläne, fangen an und mitten in der Umsetzung stellen sie fest, huch, das geht ja gar nicht.
7: Bereits 2015 wollte sich Hamburg für die Spiele bewerben. Nur Olympia rief zum Nein-Sagen auf, damals mit Erfolg. Jetzt hoffen sie, dass ihnen das wieder gelingt. Hamburg zwischen Sorgen und Euphorie. Ende April am Hamburger Jungfernstieg. Hier demonstrieren die, die Ja sagen. bunte Olymp-Ja-Fahnen werden geschwenkt, DJs legen auf. Es wirkt wie der Versuch einer vorolympischen Party. Mittendrin schaukelt Doris Lenz im Takt der Musik.
10: Wirtschaft wird angekurbelt. Wir werden in der Welt hörbar und sichtbar.
7: Auch Sven Jürgensen will mehr Sichtbarkeit von behinderten Menschen im Segelsport. Er trägt einen roten Trockenanzug, will gleich wieder raus aufs Wasser, auf die Alster, die neben den Demonstrierenden schwappt.
18: Wir haben zu wenig Barrierefreiheit. Nur 7% der Sportvereine sind inklusiv.
10: Danke fürs Helfen.
7: Auch Olympia-Organisator Steffen Rühlke ist da. Bedankt sich bei Helfern, die Flyer verteilen, schüttelt Hände, macht Fotos. Ihn beschäftigt gerade eins.
19: Ich finde das tatsächlich schon eine Herausforderung, dass den Menschen eingebläut werden soll, dass das Geld, was angeblich für Olympia ausgegeben wird, sonst für was anderes ausgegeben werden sollte. Also dass tatsächlich glatte Lügen und Falschbehauptungen in die Welt gesetzt werden. Wir haben Ausgaben von 4,8 Milliarden Euro und die werden, was das Durchführungsbudget angeht, durch die Einnahmen gedeckt,
7: sagt er und schlängelt sich weiter durch die Menge, die lückenhaft bleibt. Am Ende werden rund 1.400 Teilnehmende gezählt, deutlich weniger als von den Veranstaltern erwartet.
20: Moin für Olympia.
7: Rühke macht trotzdem unbeirrt weiter.
20: Ich flieg zu Hause.
7: Mitte Mai, 8 Uhr morgens in der Innenstadt. 2 Wochen bleiben bis zum Referendum. Der Leiter der Hamburger Olympia-Projektgruppe verteilt bunte Flyer, die nicht alle annehmen wollen.
21: Nee, ich bin tatsächlich bin ich echt nicht dafür.
7: Doch von einem Nein beim Referendum am 31. Mai will Steffen Rühke nichts hören.
19: Gibt's nicht.
7: Heißt es da nur. Und schon streckt er dem nächsten Passanten einen Flyer entgegen. Für Olympia.
4: Die Deutschland-Reportage aus Hamburg war das Sophia Stritzel zum Wetter und Grit Krämer im MDR Aktuell Wetterstudio. Grit, wie sind denn aktuell die Temperaturen?
22: Na, die steigen nur ganz sachte an. Wir haben jetzt Maximum 23 Grad erreicht. Einmal in Loser Steinitz in der Oberlausitz 23 Grad, auch in Jessen im Osten von Sachsen-Anhalt. Hier scheint viel Sonne. Wir haben immer noch dichte Wolken in einem breiten Streifen im Süden von Thüringen und auch im Vogtland und im westlichen Erzgebirge in Sachsen. Aber es ist überall trocken. Es kann sein, dass es hier im Süden dieser beiden Bundesländer am Nachmittag, am Abend mal einzelne Schauer und Gewitter reinschaffen. Bei den anderen wird der Nachmittag trocken sein. Die Sonne setzt sich mehr und mehr durch. Ein paar Wolken werden immer auch dabei sein. Und die Temperaturen steigen noch an auf 22 bis vereinzelt 26 Grad.
4: Und der Wind?
22: Der Wind hat gedreht auf Nordwest. Der ist teilweise mäßig. Dadurch fühlt er sich aber kälter an. Ist also spürbarer, weil er uns eben kältere Luft reinträgt. Das ist ja... Das ist Programm für die nächste Woche. Es wird nur noch mäßig warm sein. Morgen zum letzten Mal noch so knappe 25 Grad, die wir erreichen. Nachmittags dann aber ziehen überall aus Westen kommen Schauer und auch starke Gewitter durch. Und dann bringt die neue Woche wechselhaftes Wetter, nur noch mäßig warm und immer wieder sind Schauer dabei.
4: Dankeschön, Grit Krämer beim Wetter. In der kommenden halben Stunde Literaturtreffpunkt mitten im Krieg. Wie sich ein Verlag aus Thüringen auf der Buchmesse in Kiew präsentiert, das ist ein Thema. Und Finanzplanung. Wie lässt sich die Lücke zwischen hohen Pflegekosten und kleiner Rente schließen? Auch dieser Frage gehen wir nach. Mein Kollege Peter Haplapp wird ab 12.05 Uhr hier moderieren. Hier bei Andrea Jope. Ich wünsche Ihnen noch einen schönen Samstag.
6: 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Um 12 Uhr mit Ralf Valencia. Nach einer mutmaßlichen Drohnensichtung hat der Flugverkehr am Münchner Flughafen für eine Stunde stillgestanden. Wie ein Airport-Sprecher sagte, waren alle Starts und Landungen kurz nach 9 Uhr sicherheitshalber ausgesetzt worden. 2 Piloten hätten unabhängig voneinander gemeldet, eine mutmaßliche Drohne gesehen zu haben. Die Lage sei überprüft worden, dabei sei nichts Verdächtiges entdeckt worden. Eine Maschine von Dresden nach München konnte wegen der Sperrung erst mit Verspätung starten. Die FDP ist in Berlin zu einem Bundesparteitag zusammengekommen. Die Delegierten sollen unter anderem eine neue Spitze wählen. Einziger Kandidat für den Vorsitz ist der bisherige Parteivize Wolfgang Kubicki. Die Wahl ist für den Nachmittag geplant. Mit der personellen Neuaufstellung will die FDP aus der Krise kommen. Sie hatte bei der Bundestagswahl im vergangenen Jahr den Wiedereinzug ins Parlament verpasst. Russland und die Ukraine haben erneut gegenseitige Angriffe gemeldet. Nach Angaben der ukrainischen Streitkräfte hat Russland in der vergangenen Nacht Raketen, Marschflugkörper und Drohnen eingesetzt. Es habe Einschläge an 7 Orten gegeben, unter anderem in den Regionen Saporischschja und Cherson. Ein Mensch sei getötet worden. Die russischen Behörden haben nach ukrainischen Drohnenangriffen Tote und Schäden gemeldet. In Amavir im südrussischen Gebiet Krasnodar sei ein Feuer auf dem Gelände eines Öllagers ausgebrochen. US-Präsident Donald Trump hat erneut eine Niederlage vor Gericht kassiert. Ein Bundesrichter ordnete an, dass Trumps Name von der Fassade des Kennedy Centers in Washington verschwinden muss. Nur der US-Kongress habe das Recht zur Umbenennung. Der Richter stoppte vorerst auch Trumps Plan, die Einrichtung für 2 Jahre zu schließen. Der Präsident hatte den Schritt mit umfangreichen Renovierungsarbeiten begründet. Trump hatte die bekannte Kultureinrichtung kurz nach seinem Amtsantritt unter seine Kontrolle gebracht. Die Sperrung des Brennerpasses ist in Kraft. Auf österreichischer Seite gilt sie bis 19 Uhr, auf italienischer Seite bis 20 Uhr. Betroffen sind die Brennerautobahn sowie sämtliche Nebenstrecken. Anlass ist eine Protestaktion auf der Brennerautobahn. Dort wollen Bewohner der Region gegen die Verkehrsflut demonstrieren. In den Stunden vor der Sperrung gab es keine Probleme. Verkehrsexperten sprachen von einer überraschend ruhigen Lage. Das waren die Nachrichten. Und nun zum Wetter mit den Temperaturen von 11 Uhr. Auf dem Brocken sonnig bei 12 Grad, Chemnitz stark bewölkt 17, Dresden stark bewölkt 20, Eisenach stark bewölkt 19, in Erfurt bedeckt bei 19 Grad. Auf dem Fichtelberg stark bewölkt 15, Gera 20, Görlitz stark bewölkt 22, Halle sonnig 20, Leipzig sonnig 21, Magdeburg stark bewölkt 19 und in Meiningen bedeckt bei 21 Grad. Die Vorhersage: am Nachmittag heiter und meist trocken, nur im Süden von Thüringen und Sachsen auch dichtere Quellwolken und vereinzelt Schauer oder Gewitter. Höchstwerte 23 bis 26 Grad. In der Nacht locker bewölkt oder klar und trocken, in den Frühstunden stellenweise Nebel, Tiefstwerte 13 bis 10 Grad. Morgen im Osten zu Beginn heiter, sonst von Westen her zunehmend dichte Wolken und kräftige Schauer oder Gewitter, zum Teil auch Unwetter mit Starkregen, Hagel und Sturmböen. Höchstwerte 20 bis 25 Grad. Am Montag weitere Schauer oder Gewitter, dann Aufheiterungen und etwas kühler. MDR Verkehrsdienst A2 Richtung Berlin. Zwischen Allerengersleben und Alsleben Stau wegen Bauarbeiten, hier dauert es eine Viertelstunde länger. A13 Richtung Dresden, zwischen Bronco und Großräschen ist die rechte Fahrspur nach einem Unfall blockiert. A14 Richtung Dresden, zwischen Schönebeck und Kalbe steht ein defektes Fahrzeug. Auf der B80 Halle Lutherstadt-Eisleben, Vorsicht zwischen Aseleben um dem Abzweig Helfter, hier laufen Pferde auf der Fahrbahn. Die B171 ist in Hüttengrund am Bahnübergang gesperrt, hier öffnet die Schranke nicht mehr. Geblitzt wird auf der A9 Richtung Berlin zwischen Halle und Bitterfeld-Wolfen und auf der A36 Richtung Braunschweig zwischen Ilsenburg und Stapelburg. Soweit der MDR-Verkehrsdienst, die Zeit 12.04 Uhr.
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2: Jetzt im Studio Peter Hartlapp. Einen entspannten Samstag wünsche ich Ihnen. Am Flughafen München ist am Vormittag vorübergehend der Flugbetrieb eingestellt worden. Der Grund: eine Drohnensichtung. Die Hintergründe sind noch unklar. Aus München, Christine Karler.
3: Zwei Piloten hatten dem Tower gegen 9 Uhr eine Drohnensichtung gemeldet. Das bestätigte ein Flughafensprecher dem BR. Die Flugsicherung habe daraufhin entschieden, alle Starts und Landungen auf Null zurückzufahren. Kräfte der Bundes- und Landespolizei haben daraufhin das Gelände um den Münchner Airport mit Hubschraubern abgeflogen. Laut Bundespolizei wurden dabei keine verdächtigen Entdeckungen gemacht. Kurz nach 10 Uhr wurde der Flugbetrieb nach Angaben der Bundespolizei daher wieder aufgenommen. Laut dem Flughafensprecher wurden die Check-in-Vorgänge und Sicherheitskontrollen die ganze Zeit über fortgeführt. Chaos sei durch den kurzzeitig ruhenden Flugbetrieb nicht entstanden.
2: Christine Kerler. Die wichtigste Verkehrsverbindung zwischen Österreich und Italien ist seit dem Vormittag gesperrt. Die Brennerautobahn. Der Grund: Anwohner protestieren gegen den starken Verkehrslärm dort. Oliver Schosch.
23: Mit dem Beginn der Brennersperre um 11 Uhr auf österreichischer Seite ist es schlagartig ruhiger geworden in Matrei am Brenner. Das Rauschen der Autobahn ist verstummt, es fährt nur noch ab und an ein Zug vorbei und die Anwohner fahren noch mit Autos und Motorrädern auf der Bundesstraße zwischen den Orten hin und her. Ab 13 Uhr bis zum Nachmittag führt der Protestinitiator, der parteilose Bürgermeister von Gries am Brenner, Karl Mühlsteiger, protestierende Anwohner auf die Autobahn zu einer Demonstration mit Kundgebung. Das Ganze findet in Matrei am Brenner statt. Bei der Protestaktion will auch der Landeshauptmann von Tirol, Anton Mattle, von der konservativen ÖVP mit dabei sein, als Privatperson. Er zeigte sich solidarisch mit den Anwohnern, wohingegen es von der österreichischen Bundesregierung und aus Bayern Kritik an der Aktion gab. Die Anwohner fordern einen besseren Lärmschutz, eine höhere Lkw-Maut und Maßnahmen dafür, dass mehr Güterverkehr auf die Schiene verlagert wird. Pro Jahr fahren etwa 2,5 Millionen Lkw und 12 Millionen Pkw über den Brennerpass. Auf dem Brenner ist es am Morgen vor der Sperrung nicht zum erwarteten Verkehrschaos gekommen. Es gab offenbar nicht so viele Urlauber, die noch schnell mal eben durchfahren wollten. Sie haben sich offenbar eher den Rat der Polizei zu Herzen genommen, am heutigen Tag auf Fahrten durch Tirol zu verzichten. Befürchtet wird noch ein mögliches Verkehrschaos den ganzen Tag über auf anderen Alpenpässen, auf der Inntal-Autobahn und im südlichen Bayern, weil Lkw und Autofahrer Alternativrouten zum Brennerpass wählen könnten.
2: Oliver Schorsch, 12:07 Uhr. Die FDP ist nicht mehr im Bundestag vertreten, auch nicht in den Landtagen von Sachsen und in Thüringen. Bei den Wahlen in ihrem Stammland Baden-Württemberg flog sie kürzlich ebenfalls aus dem Parlament. Was kann die Partei noch erreichen? Gerade mit Blick auf die drei anstehenden Wahlen im Osten Deutschlands. Die Liberalen wollen sich an diesem Wochenende auf ihrem Bundesparteitag in Berlin berappeln und einen neuen Parteichef wählen. Einziger Kandidat Wolfgang Kubicki. Wie das in den mitteldeutschen Landesverbänden ankommt, André Seifert.
1: Die Hoffnungen in der FDP, sie scheinen auf Wolfgang Kubicki zu ruhen. Dass der 74-Jährige auf dem Bundesparteitag zum neuen Vorsitzenden gewählt werden soll, kommt gut an. Zumindest bei drei führenden Liberalen aus Mitteldeutschland. Zum Beispiel beim Erfurter Robert Martin Montag.
5: Aus meiner Sicht ist Wolfgang Kubicki genau der richtige Kandidat zur richtigen Zeit. Er steht für den Liberalismus, der klare Kante zeigt.
1: Unterstützung kommt auch vom Dresdner FDP-Bundesvorstand Thorsten Herbst.
8: Jetzt durch die Ankündigung der Kandidatur von Wolfgang Kubicki geht schon so eine Elektrisierung durch die Partei und ist die Hoffnung wieder da, wir schaffen es, wir gehen ja auch in den Umfragen ein Stück weit nach oben.
1: Und auch Guido Kosmehl, liberaler Landtagsabgeordneter aus Bitterfeld, will Wolfgang Kubicki am Wochenende seine Stimme geben.
9: Er ist immer noch einer der Liberalen, die klar formulieren können, wofür die FDP steht und vor allen Dingen, wo die Probleme der Menschen stecken.
1: Die FDP setzt offenbar nicht nur auf ein bekanntes Gesicht, sondern auch auf bekannte Themen. Auf dem Parteitag soll es unter anderem um weniger Steuern, weniger Bürokratie und weniger Bürgergeld gehen. Die FDP will Teilzeit einschränken und die Schuldenbremse sichern. Diejenigen, die etwas leisten wollen, sollen gestärkt werden, heißt es in einem Leitantrag mit dem Titel Neustart Deutschland, der in Berlin beschlossen werden soll, erklärt der sächsische Liberale Thorsten Herbst.
8: Und die Bürger erleben ja, dass die Freiheit eingeschränkt wird. Sie erleben, dass sie viel an Steuern und Abgaben zahlen und trotzdem einen Staat erleben, der nicht funktioniert, von der Bahn angefangen bis hin zur Verwaltung, die nicht digital ist. Und ich glaube, das sind Themen, mit denen man punkten kann. Unser Ziel ist, dass Leute ihr Leben aus eigener Kraft gestalten können, dass sie nicht auf Zahlungen des Staates angewiesen sind.
1: Jedoch, die Probleme in der FDP sind groß. In keinem Bundesland käme die Partei in aktuellen Umfragen über die 5%-Hürde. Die Liberalen verlieren Mitglieder, vor allem im Osten fehlt es an Personal und kommunaler Verankerung. Das zeigte kürzlich eine Untersuchung des Instituts der Deutschen Wirtschaft. Für den sachsen-anhaltischen FDP-Politiker Guido Kosmehl ist daher wichtig, überhaupt wieder als politische Kraft wahrgenommen zu werden.
9: Und zunächst geht es erstmal darum, tatsächlich zu verdeutlichen, dass die FDP noch da ist, dass sie nicht, wie der Bundeskanzler so schön formuliert hat, tot ist oder nicht gebraucht wird, sondern dass sie tatsächlich noch existent ist und dass wir viele gute Persönlichkeiten haben und auch ein Programm haben, was für die Menschen auch wirken kann.
1: Wolfgang Kubicki selbst will die Messlatte übrigens recht hochlegen, sollte er zum Parteichef gewählt werden. In einem Jahr müsse die FDP in den Umfragen wieder über 5% liegen, sagt Kubicki. Sonst habe er seinen Auftrag verfehlt.
2: Der Bericht von André Seifert. In der ukrainischen Hauptstadt Kiew läuft noch bis morgen Abend eine der größten Buchmessen des Landes, das Bucharsenal. Der Krieg steht im Vordergrund bei den Themen, aber auch Thriller oder Kinderbücher erscheinen jetzt wieder öfter in der Ukraine. Und mittendrin ein Verlag aus Thüringen. Aus Kiew Florian Kellermann.
24: Trotz Krieg und Bombennächten. Tausende Kiewerinnen und Kiewer, die Bücher lieben, wollen nicht auf die jährliche große Buchmesse ihrer Stadt verzichten. So Michailo Ohorodnikov, ein IT-Fachmann. Ihn freue, dass die Verlage, anders als in den vergangenen Jahren, mehr und mehr auch andere Themen als den Krieg ansprechen. Ich sehe, dass es wieder mehr Kinderbücher gibt, sehr schöne Kinderbücher. Es gibt Bücher über Kunst und Städtebau. Ich habe einen Verlag gefunden, der sich mit Kiew in den 1920er und 1930er Jahren beschäftigt, mit Vorkriegsbauten. Ich habe die Fotos einer Fleischfabrik in dem Viertel gefunden, aus dem ich stamme. So etwas Spezielles habe ich früher nicht gesehen. Die Messe, das Bucharsenal, findet in einem Gebäude aus dem Ende des 18. Jahrhunderts statt. Hohe, von Rundbögen getragene Räume. Hier waren einst Produktions- und Lagerstätten des zaristischen Militärs. Nur einmal, 2022, fiel die Veranstaltung wegen des laufenden Kriegs aus. Der Verleger André Störr aus Weimar war seitdem jedes Jahr hier. Sein Friedrich Mauke Verlag hat viele ukrainische Autorinnen und Autoren im Programm.
11: Für uns ist es eine besondere Buchmesse. Sie ist viel kleiner als die Messen in Deutschland, hat trotzdem 30.000 Besucherinnen und Besucher. Aber die Menschen bringen viel Zeit mit, um sich mit Buch und mit Lesen zu beschäftigen. Wir reden natürlich auch mit unseren Freunden und Bekannten und sie sagen uns zu Recht, wir haben nur dieses Leben, wir müssen es jetzt leben, wir müssen die Umstände nehmen, wie sie sind. Wir können uns nicht alles von diesem russischen Angriffskrieg kaputt machen lassen.
24: Die Ukrainer zeigten sich direkt dankbar, dass auch in solchen Zeiten Gäste aus dem Ausland kommen, sagt Störr. In diesem Jahr sind unter anderem dabei die polnische Literatur-Nobelpreisträgerin Olga Tokarczuk und die US-Historikerin Marcy Shore. Auch André Störr hat nun einen ukrainischen Roman im Programm, der den Krieg nicht behandelt. Der Thriller Severins Tanz mit den Knochen von Andriy Semjankiv. Das Interesse an ukrainischer Literatur sei in Deutschland noch immer gering, sagt Störr. Deshalb komme sein kleiner Verlag an die Rechte von Büchern, die in der Ukraine Bestseller sind.
11: Jede Literatur hat eine Eigenart ausgeprägt. Im Ukrainischen ist es der magische Realismus, der immer mit, bei vielen Werken nicht immer, bei vielen Werken mitschwingt. Es sind natürlich die spezifischen Themen. Und wir sind hier in einem Land, das im 20. Jahrhundert unglaublich viel Leid und Unrecht erlitten hat von verschiedenen Ländern. Und diese Geschichten, die in den Familien der Menschen stecken, die nach und nach entfaltet werden, die schaffen uns auch immer ein erst komplettes Bild von dem, was das 20. Jahrhundert war. Also ein Stoff wie Viktoria Amelina ist ein Zuhause für Dom, ist einfach ein großer Roman über das 20. Jahrhundert.
24: Den Krieg beleuchtet die ukrainische Literatur seit 2014, als der Krieg im Donezbecken begann. Inzwischen tut sie das immer differenzierter. Bei der Messe gibt es auch ein Panel zu Feminismus, wie der Krieg bei allem Schrecken die Rolle der Frauen in der Gesellschaft aufwertet. Die Autorin Tamara Marzeniuk hat Interviews mit Soldatinnen in ein Buch gebündelt, das demnächst erscheint. Diese hätten in der Armee selbst viel verändert. Sie haben die Frage nach der Ausbildung von Soldatinnen und Soldaten gestellt und so dazu beigetragen, dass sich die Armee schneller auf Veränderungen in der Kriegstechnik einstellt. Cybersicherheit, Drohnenkrieg, hier bringen Soldatinnen sich ein. Sie haben auch dazu beigetragen, dass die Armee ein besserer Arbeitsplatz wird, dass es auch vegetarisches Essen gibt, zum Beispiel Vaterschaftsurlaub, dass die Armee ein menschlicheres Gesicht bekommt. Luftalarm. Die Veranstaltungen auf 8 Bühnen müssen immer wieder unterbrechen. Die Besucherinnen und Besucher gehen nach draußen. Sie blicken auf ihre Handys. Kaum ist die Entwarnung da, strömen sie wieder zurück ins ehemalige Arsenal.
2: Der Bericht aus Kiew von Florian Kellermann. 12.15 Uhr, Sie hören MDR aktuell. Mit unserer wichtigsten Meldung, dass der Flugverkehr am Münchner Flughafen nach einer mutmaßlichen Drohnensichtung für eine Stunde stillgestanden hat. Wie ein Airport-Sprecher sagte, waren alle Starts und Landungen kurz nach 9 Uhr sicherheitshalber ausgesetzt worden. Weitere Meldungen mit Ralf Valencia.
12: Der Bundestagsabgeordnete Reza Asghari fordert ein Betätigungsverbot für die iranischen Revolutionsgarden in Deutschland. Der im Iran geborene CDU-Politiker sagte, die iranischen Geheimdienste seien hierzulande sehr aktiv. Ein Verbot müsse daher so schnell wie möglich kommen. Die EU stuft die Revolutionsgarden mittlerweile als Terrororganisation ein. In einem Masthähnchenbetrieb im Oder-Spree-Kreis in Brandenburg ist erneut die Newcastle-Krankheit aufgetreten.
6: Nach Angaben der Behörden müssen alle 315.000 Tiere getötet werden. Die Newcastle-Krankheit ist eine hoch ansteckende Viruserkrankung, die für Geflügel oftmals tödlich verläuft. In Lübbenau im Spreewald ist der deutsche Trachtentag eröffnet worden. Bis morgen werden traditionelle Kleidung, Musik und Tanz gezeigt. Der Preis für die Tracht des Jahres geht an eine Gruppe aus der Lausitz. Das Wetter. Am Nachmittag heiter und meist trocken, nur im Süden einzelne Schauer oder Gewitter, 23 bis 26 Grad. In der Nacht gering bewölkt oder klar und trocken, 13 bis 10 Grad. Morgen erst heiter, später von Westen her dichte Wolken und kräftige Schauer oder Gewitter, 20 bis 25 Grad. MDR aktuell Verkehrsdienst A2 Richtung Berlin. Zwischen Allerengersleben und Alsleben Stau wegen Bauarbeiten, hier mit einer Viertelstunde Verzögerung. A13 Richtung Dresden zwischen Bronkow und Großräschen ist die rechte Fahrspur nach einem Unfall blockiert. A14 Richtung Dresden zwischen Schönebeck und Kalbe steht ein defektes Fahrzeug. Auf der B80 Halle Richtung Lutherstadt-Eisleben, Vorsicht zwischen Aseleben und dem Abzweig Helftal laufen Pferde auf der Fahrbahn. Die B171 ist in Hüttengrund am Bahnübergang gesperrt, hier öffnet die Schranke nicht mehr. Und geblitzt wird auf der A9 Richtung Berlin zwischen Halle und Bitterfeld-Wolfen und auf der A36 Richtung Braunschweig zwischen Ilsenburg und Stapelburg. Soweit der MDR aktuell Verkehrsdienst, die Zeit 12.17 Uhr.
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2: In dieser Woche ist das Thema Pflege allgegenwärtig in der Berichterstattung. Auch hier im Programm berichten heute wieder wir darüber. Hintergrund die Diskussion um die anstehende Pflegereform, mit der die Bundesregierung die immer weiter wachsenden Pflegekosten bewältigen will. In der aktuellen Debatte gibt es eine Forderung aus CDU-Kreisen, und zwar das eigene Haus zur Deckung der Kosten stärker heranzuziehen. Noch steht das nur zur Diskussion. Aber eines steht fest, die Lücke zwischen Rente und Pflegekosten ist riesig. Und das wird wohl auch so bleiben. Ein Heimplatz kostet gerade im ersten Jahr durchschnittlich mehr als 3.000 Euro für die Pflegebedürftigen. Die Durchschnittsrente liegt aber nur bei rund 1.600 Euro. Wie damit umgehen? Darüber hat meine Kollegin Elisabeth Ime gesprochen mit der Redakteurin bei der Stiftung Warentest Finanzen, Eugenie Zobel-Varga.
13: Frau Zobel-Varga, erst einmal sollten wir uns anschauen, was genau die Pflegekasse denn zahlt. Können Sie mal ganz kurz nennen, wie setzen sich die Zuschüsse der Kasse denn überhaupt zusammen?
14: Ja, also grundsätzlich ist die Pflegeversicherung als Teilabsicherung gedacht. Das heißt, sie übernimmt die Pflegekosten im Pflegeheim. Zu Hause gibt sie für pflegende Angehörigen ein Pflegegeld, wenn diese den Pflegebedürftigen pflegen. Oder es gibt auch, wenn Sie einen ambulanten Pflegedienst nach Hause holen, auch Pflegesachleistungen, also ein Budget für den ambulanten Pflegedienst.
13: Und Sie sagen, wenn man diese einzelnen Bausteine gezielt nutzt, dann kann man die finanzielle Belastung reduzieren. Wie genau funktioniert das denn?
14: Wir haben das analysiert und das ist wie so ein Bausteinsystem. Also wenn Sie zum Beispiel einen Angehörigen haben, der zu Hause gepflegt wird, dann kann zum Beispiel ein Familienmitglied das Pflegegeld anteilig bekommen für die Versorgung. Gleichzeitig können Sie aber auch die Sachleistung für den häuslichen Pflegedienst benutzen, also die Pflege aufteilen auf verschiedene Schultern. Und was viele auch nicht wissen, es gibt ja auch Möglichkeiten, zum Beispiel der Tages- und Nachtpflege. Also zum Beispiel, dass der Pflegebedürftige tagsüber in einer stationären Einrichtung ist und nur nachts versorgt wird zu Hause. Und für diese Tagespflege steht dann ein zusätzliches Budget zur Verfügung.
13: Und generell ist es tatsächlich so, kommt man günstiger, wenn die Pflege zu Hause von einem Pflegedienst, zum Teil vielleicht von Familienangehörigen übernommen wird?
14: Ja, also man muss schon sagen, dass die Pflege im Pflegeheim sehr teuer ist. Das liegt natürlich auch daran, dass viele Menschen zu Hause gepflegt werden, sehr lange, und erst in den höheren Pflegegraden dann auch tatsächlich im Pflegeheim sind und dann auch gar nicht mehr so lange im Pflegeheim leben. Deswegen ist es dann so, dass vor allem die Versorgung im Pflegeheim sehr teuer wird. Davon wird ein Teil durch die Pflegekasse übernommen, aber eben nicht alles. Auch die Unterkunft und die Verpflegung müssen getragen werden und das machen die Pflegebedürftigen selbst. Wenn Sie zu Hause die Pflege gut organisiert haben, wird sie somit auch günstiger. Aber Sie müssen immer daran denken, zu Hause müssen Sie die Pflege selbst organisieren. Der Pflegebedürftige wird rund um die Uhr im Pflegeheim versorgt. Zu Hause ist das natürlich nicht der Fall.
13: Jetzt haben wir schon über verschiedene Modelle der Betreuung gesprochen. Wenn nun doch ein Platz im Pflegeheim in Anspruch genommen wird oder genommen werden muss, also die teuerste Variante, haben Sie dafür auch Tipps?
14: Also grundsätzlich ist es erstmal so, dass man Einrichtungen vergleichen sollte. Also wenn man die Möglichkeit hat, in seinem Umfeld mehrere Pflegeeinrichtungen vorzufinden, dann sollte man sich die angucken und man sollte sich auch die Preislisten anschauen. Wenn Sie frühzeitig darüber nachdenken, dass Sie möglicherweise irgendwann pflegebedürftig sind, dann legen Sie Geld zurück. Aber Sie können natürlich auch versuchen, die Pflege so lange es geht zu Hause zu organisieren. Zum Beispiel, indem Sie sich fragen, ob Sie Ihr Wohnhaus barrierefrei gestalten wollen. Da gibt es auch Zuschüsse von der Pflegekasse.
13: Und was im Moment ja auch in der aktuellen Debatte ist, wir haben es schon angesprochen, ist ja, inwiefern das eigene Haus zur Finanzierung der Pflege herhalten muss. Wie ist denn das im Moment?
14: Also es ist so, dass das ja vor allem dann ein Problem werden kann, wenn der Partner der pflegebedürftigen Person noch zu Hause leben will, weiter im Eigenheim und die pflegebedürftige Person in der stationären Pflege untergebracht ist. Dann muss das Häuschen nicht zwangsweise verkauft werden, sondern es gilt dann als sogenanntes geschütztes Schonvermögen. Das gilt aber nur so lange, wie es angemessen ist. Also es darf halt keine Luxusimmobilie sein. Man sollte sich insofern dann auch tatsächlich, bevor man eine Versorgung im Pflegeheim angeht, informieren, was als angemessen gilt und was eben nicht.
13: Wäre es da nicht eine Möglichkeit, die eigene Immobilie schon vorab an die Kinder zum Beispiel weiterzugeben?
14: Tatsächlich, dabei muss man aber auch vorsichtig sein, weil wenn das Sozialamt die Vermögensverhältnisse prüft und es ist kein Vermögen mehr da und man hat aber zum Beispiel die Immobilie oder auch andere Barbeträge frühzeitig verschenkt, dann kann das Sozialamt im Ernstfall auch auf diese Geschenke durchgreifen, das heißt auch auf die Beschenkten zugreifen. Dafür gilt dann in der Regel eine Frist von 10 Jahren vor Eintritt des Pflegefalls. Da sind Geschenke dann sicher vor dem Zugriff durch Sozialamt für die Pflegeversorgung des Pflegebedürftigen.
13: Nun stellt sich auch die Frage, ob Kinder oder Partner von Pflegebedürftigen auch herangezogen werden können. Wann ist denn deren Vermögen oder Einkommen auch mit im Fokus?
14: Sie reden hier von dem sogenannten Elternunterhalt oder auch dann Partnerunterhalt. Beim Elternunterhalt ist es so, dass sich in den letzten Jahren da vieles getan hat. Es gab 2020 eine Reform, so dass viele Kinder gar nicht mehr herangezogen werden für die Pflege des Angehörigen. Da gilt nämlich mittlerweile eine Einkommensgrenze von 100.000 Euro im Jahr brutto. Alles, was darunter an Einkommen liegt, da geht das Sozialamt nicht ran. Bei Ehepartnern ist es auch so, dass es da bestimmte Schongrenzen gibt. Wie gesagt, sollten Sie da auch die Regularien der Sozialbehörden vor Ort sich anschauen.
2: Die Redakteurin von Warentest Finanzen, Eugenie Zobel-Varga, im Gespräch mit der Kollegin Elisabeth Immer. Um 12.23 Uhr.
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2: Wer kommt für den Schaden auf, wenn von einem Konto zig Abbuchungen von Unbekannten gemacht wurden? Darf eine Reha-Klinik eine blinde Patientin einfach wieder nach Hause schicken? Und muss eine Baufirma für einen geliehenen Bagger aufkommen, wenn der im Wasser versunken ist? Die Urteile der Woche von Katja Dietrich.
10: Gottlieb Groschen eröffnet ein neues Konto bei der Sparkasse. Die neue Debitkarte soll zwar erst in den kommenden Tagen zugestellt werden, trotzdem überweist er schon mal rund 300.000 Euro auf das Konto. Anschließend reist der Mann für mehrere Wochen ins Ausland. Als er zurückkommt, liegt im Briefkasten immer noch keine Karte. Dafür fehlen auf dem Konto rund 220.000 Euro. Insgesamt 210 Abbuchungen sind dort registriert. Gottlieb Groschen meldet den Schaden sofort der Sparkasse. Die weigert sich aber, den gesamten Verlust auszugleichen. Demnach hätte sich der Kunde eher kümmern müssen, als die Karte nicht ankam. Der Fall landet vor dem Oberlandesgericht Frankfurt und das urteilt:
15: Wer eine neue Bankkarte nie erhält, haftet grundsätzlich nicht für unbefugte Abbuchungen durch Dritte. Kein Briefkasteninhaber ist angehalten, über den Tag hinweg fortlaufend Ausschau zu halten, ob Sendungen in seinen Briefkasten eingelegt werden. Insofern liegt keine grob fahrlässige Pflichtverletzung vor.
10: Die Bank muss dem Mann die 220.000 Euro zurückzahlen. Fall 2. Raffaela ratlos reist nach einer Knieoperation zur Reha in eine Klinik. Ihre Blindheit hat sie vorher angekündigt. Doch schon an der Anmeldung wird sie abgewiesen. Die Klinik begründet das ausdrücklich mit ihrer Sehbehinderung. Die Patientin muss mehrere Stunden auf dem Flur warten, bis sie wieder abreisen kann. Raffaela ratlos fühlt sich diskriminiert und verlangt vom Klinikbetreiber Schadenersatz und eine Entschädigung in Höhe von 3.000 Euro. Vor Gericht bleibt sie mehrfach ohne Erfolg. Und auch der Bundesgerichtshof weist die Klage ab.
15: Das allgemeine Gleichbehandlungsgesetz verpflichtet private Unternehmen nicht dazu, auf eigene Kosten umfassende Anpassungsleistungen zur Barrierefreiheit zu erbringen. Selbst wenn dessen Anwendungsbereich eröffnet wäre, liegt hier keine unzulässige Benachteiligung vor.
10: Die Patientin bekommt also kein Geld vom Klinikbetreiber. Fall 3. Die Sand und Söhne GmbH sichert an der Ostseeküste den Strand. Dabei muss auch direkt im Wasser gebaggert werden. Das Unternehmen leiht sich dafür von der Firma Planierpiraten einen Spezialbagger aus, inklusive Fahrer und Hightech-Steuerung. Während der Arbeiten im flachen Gewässer gerät der Bagger plötzlich in eine Untiefe, rutscht ab und versinkt vollständig. Das Ergebnis: Totalschaden. Das Unternehmen, dem der Bagger gehört, fordert knapp 180.000 Euro Schadenersatz. Die Sand und Söhne GmbH sieht sich allerdings nicht in der Verantwortung. Man habe gezielt einen Spezialbagger mit erfahrenem Fahrer angemietet. Ein eigener Fehler sei nicht erkennbar. Das Oberlandesgericht Schleswig stellt hingegen klar:
15: Die Baufirma verletzt ihre Pflicht, indem sie die Mietsache nicht ordnungsgemäß zurückgibt. Ein Fehler des Baggerfahrers ist der Baufirma und nicht dem ausleihenden Unternehmen zuzurechnen. Denn der Baggerfahrer ist in dem Moment in den Betrieb der Baufirma eingegliedert gewesen und hat nach deren Anweisungen gehandelt.
10: Die Verleihfirma erhält für den versenkten Bagger zumindest 150.000 Euro Schadenersatz.
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2: Der Mai ist demnächst zu Ende. Das Frühjahr, Grit Krämer, ist demnächst zu Ende. Wie war's denn?
16: Ja, der Deutsche Wetterdienst hat Zahlen geschickt. Und nicht überraschend ist es, der Mai war überall zu warm und zu sonnig und verbreitet auch zu trocken. Gucken wir mal ins Frühjahr, dann zählen wir ja März, April, Mai zusammen. Das war auch überall zu warm. In Sachsen plus 1,5 Grad, in Sachsen-Anhalt sogar plus 1,7 Grad, also zu warm. Und in Thüringen war der Abstand zum Durchschnitt noch größer, nämlich plus 2,1 Grad. Anders sieht es mit dem Regen aus. Da haben wir nämlich mal einen besonderen Fall. Sachsen-Anhalt ist ja sonst immer eins der trockensten Bundesländer neben Brandenburg deutschlandweit. Und diesmal steht Sachsen-Anhalt anders als alle anderen mit einem Plus da. Da gab es im Durchschnitt 147 Liter Regen, sonst nur 135 Liter. Das ist was Besonderes, denn schon Sachsen und Thüringen sind wieder im Normbereich von Deutschland, wo es insgesamt zu trocken war. In Sachsen fehlt ein Viertel des Regens vom Frühling und in Thüringen fehlen immerhin 20 Liter, da sind 156 gefallen. Üblicherweise kommen 176 zusammen. Das sind immer nur Durchschnittswerte vom Bundesland. Wir wissen ja, dass es gebietsweise schon noch sehr verschieden ist. Und jetzt gucken wir mal auf den Sonnenschein. Gefühlt gab es sehr viel Sonne in allen drei Frühjahrsmonaten und die Zahlen bestätigen das. Wir haben in Sachsen ein Drittel mehr an Sonnenstunden, nämlich 685 statt 460. Sachsen-Anhalt hat sogar noch mehr Sonne abgekriegt, 704 Stunden. Nur letztes Jahr gab es noch mehr mit 713. Das war das sonnenscheinreichste Frühjahr ever. Da sind wir also knapp vorbeigeschlittert und in Thüringen liegen wir bei 676 statt üblichen 448 Stunden Sonne. Das waren jetzt sehr viele Zahlen, aber der Gesamteindruck ist schon der, den man auch gefühlt hat. Sehr viel Sonnenschein und auch heute wieder haben wir viel Sonnenschein jetzt im Norden von Thüringen, im Norden und Osten von Sachsen, auch im Süden von Sachsen-Anhalt, während es im Norden in der Altmark jetzt dichtere Wolken gibt. Da passiert aber nichts, da bleibt es trocken. Möglicherweise gibt es im Süden von Thüringen und Sachsen, wo es auch dichte Wolken gibt, einzelne Schauer und Gewitter am Nachmittag. Sonst aber bleibt es trocken und die Temperaturen steigen noch an.
2: Grit Krämer, danke dir. Gibt es Bewegung im Iran-Krieg? Unser US-Experte Klaus Brinkbäumer analysiert ein Papier, das sich damit beschäftigt. Gleich.
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6: Um 12.30 Uhr mit Ralf Valencia. Am Flughafen München ist der Flugbetrieb nach einer rund einstündigen Sperrung wieder angelaufen. Nach Angaben eines Flughafensprechers waren Starts und Landungen kurz nach 9 Uhr ausgesetzt worden. Zwei Piloten hätten sich bei der Polizei gemeldet und von Störungen berichtet. Ersten Informationen zufolge könnte es sich um Drohnen gehandelt haben. Aus Sicherheitsgründen sei der Flugbetrieb vorübergehend eingestellt worden. Eine Maschine von Dresden nach München konnte deshalb erst mit Verspätung starten. Nach drei vermissten Mädchen aus dem Landkreis Börde wird inzwischen international gefahndet. Wie die Polizei dem MDR sagte, sind die 8, 10 und 13 Jahre alten Kinder vermutlich mittlerweile nicht mehr in Deutschland. Die Mutter aus Oebisfelde habe gestern Morgen die Kinder als vermisst gemeldet. Die Ermittler halten es für möglich, dass jemand aus dem Umfeld der syrischen Familie sie verschleppt hat. Nähere Erkenntnisse gäbe es bislang aber nicht. Erwachsene Kinder sollten sich nach Ansicht des CDU-Politikers Albert Stegemann stärker an den Kosten für pflegebedürftige Eltern beteiligen. In der Neuen Osnabrücker Zeitung nennt er das Absenken der Einkommensgrenze von 100.000 Euro pro Jahr als eine Möglichkeit. Bislang müssen sich erwachsene Kinder erst oberhalb dieser Grenze an den Kosten für einen Heimplatz der Eltern beteiligen. Angesichts explodierender Kosten in der Pflege fordert Stegemann, die Angehörigen verstärkt in die Pflicht zu nehmen. Die FDP will heute ihre Parteiführung erneuern. Einziger Kandidat für den Chefposten ist beim Bundesparteitag in Berlin der bisherige Vize Wolfgang Kubicki. Sein Vorgänger Christian Dürr wünschte ihm in der Rheinischen Post viel Erfolg. Mit Kubickis Popularität hätten die Liberalen gute Chancen auf ein politisches Comeback. Zum Weg aus der außerparlamentarischen Opposition gehöre, dass man wahrgenommen werde. Dafür könne Kubicki sorgen. Auf der dänischen Insel Anholt hat die Bergung des toten Buckelwales begonnen. Im Livestream des Anbieters News 5 war am Morgen zu sehen, wie ein Fahrzeug den Kadaver aus dem flachen Wasser etwas weiter an Land zog. Kommende Woche soll das tote Tier direkt am Strand untersucht werden. Die dänische Umweltbehörde rief dazu auf, sich dem Wal nicht zu nähern. Es entstehe Ansteckungsgefahr. Das waren die Nachrichten. Das Wetter mit den Temperaturen von 12 Uhr. In Dresden wolkig bei 21 Grad, Eisenach wolkig 21, Erfurt stark bewölkt 20, Gardelegen stark bewölkt 20, Hoyerswerda sonnig 23, Magdeburg stark bewölkt 20, Neuhaus am Rennweg stark bewölkt 19, Oschatz heiter 21, Plauen bedeckt 19, Wernigerode wolkig 18 und in Wittenberg 20 Grad. Die Vorhersage: Am Nachmittag heiter und meist trocken, nur im Süden von Thüringen und Sachsen auch dichtere Quellwolken und vereinzelt Schauer oder Gewitter. Höchstwerte 23 bis 26 Grad. In der Nacht locker bewölkt oder klar und trocken, in den Frühstunden stellenweise Nebel, Tiefstwerte 13 bis 10 Grad. Morgen im Osten zu Beginn heiter, sonst von Westen zunehmend dichte Wolken und kräftige Schauer oder Gewitter, zum Teil auch Unwetter mit Starkregen, Hagel und Sturmböen. Höchstwerte 20 bis 25 Grad. Am Montag weitere Schauer und Gewitter, dann Aufheiterungen und etwas kühler. MDR aktuell Verkehrsdienst A2 Richtung Berlin. Zwischen Allerengersleben und Alsleben Stau wegen Bauarbeiten, hier mit einer Viertelstunde Verzögerung. A13 Richtung Dresden, zwischen Bronco und Großreschen ist die rechte Fahrspur nach einem Unfall blockiert. A14 Richtung Dresden, zwischen Schönebeck und Kalbe steht ein defektes Fahrzeug. Und die B171 ist in Hüttengrund am Bahnübergang gesperrt. Hier öffnet die Schranke nicht mehr. Soweit der MDR aktuell Verkehrsdienst. Die Zeit 12.34 Uhr.
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2: Mit Peter Hartlapp im Studio. Seit 3 Monaten dauert der Krieg zwischen den USA und dem Iran nun an. Die Straße von Hormus ist vom Iran dicht gemacht worden. Die Weltwirtschaft ist angespannt. Seit Wochen wird in Verhandlungen um ein Abkommen zwischen den USA und Iran gerungen. Doch nun spricht US-Vizepräsident J.D. Vance von Fortschritten in den Verhandlungen. Kann die fragile Waffenruhe tatsächlich verlängert und die Straße von Hormus wieder geöffnet werden? Frage an unseren Experten für Außenpolitik und USA-Kenner Klaus Brinkbäumer. Es soll ein neuer Entwurf auf dem Tisch liegen. Was weiß man darüber?
17: Es ist der Entwurf eines Vorabkommens, noch kein Friedensvertrag. Aber wenn beide Seiten bei dem bleiben, was jetzt verhandelt worden ist, offenbar verhandelt worden ist, dann geben sie sich 60 Tage Zeit, 60 Tage Feuerpause, Waffenstillstand. Während dieser 60 Tage soll die Straße von Hormuz sofort wieder geöffnet werden. Die USA wollen relativ schnell ihre Blockade der iranischen Häfen aufgeben. Nicht sofort, sie wollen den Iran noch etwas weiter unter Druck setzen. Also zuerst die Öffnung der Straße, dann Aufgabe der der Blockade der Häfen. Was noch nicht verhandelt ist, auf keinen Fall zu Ende verhandelt ist, ist das Entscheidende, was wird mit dem Uran, mit dem angereicherten Uran, also dem iranischen Atomprogramm. Und was ja zumindest für uns hier in Deutschland ziemlich neu ist, für die amerikanische Seite nicht ganz so neu, ist, dass da wirtschaftliche Dinge hineinverhandelt werden. Die iranische Seite möchte unbedingt eine Art Wiedergutmachung erreichen. Und dann sollen eingefrorene Gelder, also Gelder des Iran, die im Zuge der Sanktionen der vergangenen Jahre im Ausland eingefroren sind, wieder freigegeben werden. Und da reden wir über 24 Milliarden Dollar.
2: Auch wenn es nur ein Vorentwurf sein sollte und es noch viele Fragezeichen gibt, reagieren die Finanzmärkte schon mal positiv. Und das, obwohl weder vom Iran noch von den USA eine Bestätigung existiert. Wie wahrscheinlich ist es, dass es dieses Papier überhaupt gibt?
17: Ich glaube, dass es tatsächlich diesen Entwurf gibt, weil beide Seiten davon reden. Und dann interpretieren beide Seiten aber unterschiedlich, was konkret da drin steht. Und dann ist das letztlich Entscheidende, dass die Frage, die ja im Zentrum von allem ist, das iranische Atomprogramm und was passiert mit dem Engagement.

0: Also dieses Vorabkommen dazu führen, dass sich beide Seiten dem dann erst einmal verpflichtet fühlen. Aber in der Vergangenheit sind Feuerpausen permanent durchbrochen worden und dann haben beide Seiten die jeweils andere beschuldigt, der Verursacher dieses neuen Konfliktes oder dieser neuen Eskalation zu sein. Und wir dürfen ja auch die dritte beteiligte Nation, Israel, nicht vergessen, die im Libanon die Hisbollah attackiert und von der Hisbollah attackiert wird. Auch das spielt immer wieder hinein, weil auch da die Lage nicht ganz klar ist. Ist dieser Konflikt Israel-Hisbollah Teil des Abkommens zwischen USA und Iran? Die iranische Seite sagt ja, die israelische Seite sagt nein.
1: Tatsächlich wird der Krieg mit dem Iran ein immer stärker, auch innenpolitisches Thema in den USA. Präsident Trump wollte den Krieg schnell beenden und das iranische Regime stürzen. Das ist beides nicht gelungen. Wie sehen die Reaktionen in den USA aus auf den Zähnkrieg?
0: Unterschiedlich, weil einige der Trump-Unterstützer, und mit einige meine ich nicht so wenige, wir reden von vielen Millionen Menschen, sehr leidensbereit sind. Und weil sie alles mittragen, was dieser Präsident, den sie durchaus glorifizieren, so tut, die gehen mit Trump. Dann gibt es viele Wähler und Wählerinnen in der Mitte der Gesellschaft oder die Konservativen, die Trump schon gewählt haben, aber nicht so leidensbereit sind, und die verdammen diesen Krieg. Und auf der demokratischen Seite des Spektrums, also bei den erklärten Gegnern Donald Trumps, gibt es helle Empörung über diesen Krieg, weil niemand dort auf dieser Seite der Bevölkerung die Erklärungen des Präsidenten versteht, weil auch niemand so richtig weiß, was wollen die USA im Iran eigentlich konkret erreichen und wie wollen sie dort wieder herauskommen und warum müssen wir, ich zitiere jetzt die Menschen, von denen ich gerade rede, darunter leiden, durch die hohen Preise und durch die enorm angespannte wirtschaftliche Lage. Inzwischen kommt ein Druck aus der eigenen Partei hinzu. Viele Senatoren und Abgeordnete des Repräsentantenhauses zählen die Tage herunter bis zu den Midterm-Wahlen am 3. November. Und nach aller Wahrscheinlichkeit oder nach aller Erfahrung mit diesen Zwischenwahlen in der Geschichte Amerikas werden Präsidenten abgestraft, wenn sie in Kriegszeiten oder in wirtschaftlichen Zeiten die Partei in eine solche Wahl schicken.
1: Soweit unser US-Experte Klaus Brinkbäumer um gleich 12.40 Uhr.
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3: Im Studio Maxi Bayer, einen schönen guten Tag an diesem wirklich äußerst interessanten Sportsamstag. Da haben wir zum einen ab 18 Uhr das Finale der Fußball Champions League. In der Handball Bundesliga der Frauen kann der HC Leipzig heute den Aufstieg feiern. Und es gibt das European League Halbfinale der Männer mit Montpellier gegen Kiel. Und genau da sitzt für uns der geschätzte Kollege Thomas Kos, der eigentlich genau in diesem Moment loslegen sollte. Das hat er nicht getan, ist aber in dem Moment gar kein Problem. Ah, jetzt redet er doch. Wir schalten mal rein.
4: In der Arena in Hamburg und der THW Kiel, der tut sich schwer hier. Ganz klar gegen den französischen Pokalsieger. Liegt aktuell mit 1:2 hinten. Musste eben gerade das zweite Gegentor hinnehmen. Man ist in Unterzahl. Man hat den Torwart rausgenommen und da hat man im Angriff den Ball einfach so liegen gelassen, vergeben, und dann waren die Franzosen ganz zur Stelle, konnten ins leere Tor werfen. Der THW jetzt nochmal im Vorwärtsgang mit Harald Reinkind, versucht da nach Wert zu werfen, und dann ist es Erik Johansson, der das zweite Kieler Tor macht, der Schwede, der diesen Ausgleich besorgt. Da war die Zeit schon angezeigt, aber auf der anderen Seite ganz, ganz schnell die Franzosen mit Zirner, ihrem Rückraumspieler, der hier wieder den Vorsprung herstellt für das Team von Erik Mathé, das er im vergangenen Jahr gegen den THW Kiel ganz knapp gewinnen konnte mit einem Wurf in allerletzter Sekunde. Da hat man dann sozusagen das Ganze hier noch retten können. Aber der THW Kiel, der steht ja schon ein bisschen unter Druck, nachdem man in der Bundesliga nur Fünfter ist, im Pokal, im Viertelfinale raus. Man will unbedingt in die Champions League, da braucht man den Titel. Und im Moment versuchen sie, ihre Chancen reinzumachen. Der Däne, der Weltmeister, Olympiasieger Magnus Ladin, auch einer von vier Kieler Spielern, die den Verein verlassen werden, hat getroffen. 3:3 nach 7,5 Minuten.
3: Dankeschön, Thomas Kos. Schön, dass das noch funktioniert hat. Morgen gastiert die deutsche Leichtathletik-Elite beim einmal mehr hochklassig besetzten Goldenen Oval im Heinz-Steyer-Stadion in Dresden. Leichtathletik gibt's für alle Fans aber auch heute schon in Götzis, genau zu sein. Das Mehrkampf-Meeting steht an und da sind natürlich viele Augen gerichtet auf Leo Neugebau, den Weltmeister und gebürtigen Görlitzer. Martin Raspe ist unser Mann vor Ort. Martin, wie läuft's bislang für Neugebauer?
5: Also er hat eine Disziplin hinter sich, das sind die 100 Meter. Das war okay. Ich denke, er war gar nicht unzufrieden damit. Ist nach

0: nach dem Zieldurchlauf auch mit geballter Faust und einem lächelnden Gesicht zurück zum Start gegangen. Das war okay, 10,76 Sekunden, etwas mehr als eine Zehntelsekunde über seiner Bestleistung. Er ist nicht der Allerschnellste bei den Sprintern, das sind andere, zum Beispiel Damian Warner, der 36-jährige Routinier, seit Jahren der beste Sprinter im Feld der Zehnkämpfer. 10,28 Sekunden hat er hier auf die Bahn getrommelt. Also das war schon mal eine Ansage. Da muss jetzt Leo Neugebauer in der zweiten Disziplin im Weitsprung durchaus nachlegen. Weitsprung aber eine gute Disziplin von Leo. Der hat ja schon 8 Meter als Bestleistung stehen. Und ja, mal sehen. Nach der zweiten Disziplin kann man dann vielleicht schon ein bisschen mehr einordnen. Aber aktuell für Leo Neugebauer alles im Lot. Niklas Kaul, der ist solide gestartet für seine Verhältnisse. Und die beiden anderen deutschen Starter, die jungen Gräber und Florisson, haben ihre Sache gut gemacht, sind im Mittelfeld aktuell platziert.
1: Und wir werden das natürlich weiterhin im Auge behalten. Dankeschön, Martin Raspe. Und dann holen wir uns auch noch die nächsten Live-Eindrücke von den French Open ab. Also es geht für uns zum Tennis und zu unserem Reporter Guido Ringel. Guido, natürlich die Message aus deutscher Sicht. Alexander Zverev steht im Achtelfinale, hat das in der vergangenen Nacht geschafft. Heute richtet sich der Blick bei Roland Garros aber vielmehr auf die Frauen, oder?
2: Ja, aber nicht nur. Also es gibt auch interessante Herrenpaarungen, wenn wir beispielsweise an Moise Courmet denken, den 17-jährigen Franzosen, der hier alle in Erregung geradezu versetzt. Der ist der Publikumsliebling, der letzte Franzose. Er spielt heute um den Einzug ins Achtelfinale gegen Tabilo aus Chile. Das später am Tag und davor, gebe ich Ihnen schon recht, die Frauen im Vordergrund mit Amanda Anisimova, der jungen Amerikanerin, die hier schon zweimal im Finale eines Grand-Slam-Turniers gestanden hat. Coco Gauff, die Titelverteidigerin hier in Paris, wird spielen. Arina Sabalenka, die Nummer 1 der Welt. Und nicht zu vergessen, Naomi Osaka. Gerade aktiv, hat den ersten Satz gewonnen gegen Iva Jovic aus den USA. Also das ist, wenn Sie so wollen, ja, ein Tag der Frauen.
1: Ja, bei Naomi Osaka ist ja immer die große Frage, die auch hier in Paris immer wieder aufkommt. Was trägt sie denn heute? Sie fiel in den letzten Tagen mit Glitzer-Outfits auf. Was ist es heute geworden?
2: Ja, Glitzer-Outfit. Es hat sich nicht viel geändert und die Gegnerinnen sagen ja, das irritiert uns nicht. Also ich bin auch Hobby-Tennisspieler, logischerweise. Wenn ich einen Gegner hätte, der so viel Glitter am Körper hat, mich würde das irritieren. Aber vielleicht ist das auch der Unterschied zwischen Profi und Hobbyspieler. Aber das ist schon echt irre. Golden, mit vielen Pailletten besetzt, aber im Vordergrund steht halt dann doch das Tennis der Japanerin. Wie gesagt, erster Satz für Osaka. Jetzt liegt sie 2-3 hinten im zweiten, aber da ist jetzt noch kein Weltuntergang.
1: Dankeschön an Guido Ringel. Mehr vom Sport gibt's dann schon in etwas mehr als 10 Minuten mit den Live-Eindrücken der Handball European League.
3: Maxi Bayer, vielen Dank. 12:45 Uhr, Sie hören MDR aktuell. Mit unserer wichtigsten Meldung, dass der Flugverkehr am Münchner Flughafen nach einer rund einstündigen Sperrung wieder angelaufen ist. Nach Angaben eines Flughafensprechers waren Starts und Landungen kurz nach 9 Uhr ausgesetzt worden. Weitere Meldungen mit Ralf Valencia.
4: Thüringen will mit einer Kampagne im Internet Beispiele gelungener Integration sichtbar machen. Wie das Migrationsministerium mitteilte, wird zum Auftakt der Aktion am Montag ein Kriegsflüchtling aus der Ukraine vorgestellt, der in Erfurt als Rettungsschwimmer arbeitet. In den nächsten Monaten sollen weitere Porträts veröffentlicht werden. Im Saale-Orla-Kreis wird für die Schonzeit für Muffelwild auch in diesem Jahr verkürzt. Das teilte das Landratsamt mit. Damit darf Muffelwild bereits ab Juni und nicht erst ab Juli gejagt werden. Als Hintergrund nannten die Behörden, dass es deutlich zu viele Tiere gebe. Sie verursachten erhebliche Schäden auf Feldern und in Wäldern. In Laos haben sich 4 Goldsucher aus einer überfluteten Höhle befreien können. Nach Angaben der Rettungskräfte konnten sie den Berg aus eigener Kraft verlassen. Ein weiterer Goldsucher war gestern bereits am Abend gerettet worden. 2 Männer werden noch vermisst. Die Höhle war nach starkem Regen plötzlich geflutet worden. Das Wetter: am Nachmittag heiter und meist trocken, nur im Süden einzelne Schauer oder Gewitter, 23 bis 26 Grad. In der Nacht gering bewölkt oder klar und trocken, 13 bis 10 Grad. Morgen erst heiter, später von Westen her dichte Wolken und kräftige Schauer oder Gewitter mit Unwetterpotenzial, 20 bis 25 Grad. MDR aktuell Verkehrsdienst. A2 Richtung Berlin. Zwischen Allerengersleben und Alsleben, Stau wegen Bauarbeiten, hier dauert es eine Viertelstunde länger. A13 Richtung Dresden zwischen Bronkow und Großräschen ist die rechte Fahrspur nach einem Unfall blockiert. A14 Richtung Dresden zwischen Schönebeck und Kalbe steht ein defektes Fahrzeug. Die B87 Leipzig-Torgau ist in Höhe Abzweig Schwarzer Bär in beiden Richtungen nach einem Unfall gesperrt. Und die B171 ist in Hüttengrund am Bahnübergang gesperrt. Hier öffnet die Schranke nicht mehr. Soweit der MDR Aktuell Verkehrsdienst. Die Zeit 12.47 Uhr.
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3: Viele Kinder trinken in der Schule extra wenig, damit sie nicht auf Klo müssen. Was da zunächst wie eine Nebensache klingt, ist im Unterrichtsalltag ein großes Problem. Denn wenn es auf den Toiletten riecht, wenn Türen klemmen und Seife fehlt, dann hat das Folgen für die Gesundheit und fürs Lernen. Die German Toilet Organization hat jetzt ein Portal gestartet, das für bessere Schultoiletten sorgen will. Über einen praktischen Plan in 4 Schritten berichtet Florian Falzeder.
6: Beißender Uringeruch, obwohl die Fenster ständig offen waren. Die Pissrinne in der Jungstoilette im Erdgeschoss war besonders schlimm, erinnert sich Anja Wanninger, Elternbeiratsvorsitzende der Ulrichschule in Augsburg.
7: Die Toilette ist eklig, die Kinder wollen da nicht hingehen, dann essen und trinken die den ganzen Tag nichts. Und wir haben das tatsächlich häufiger, dass Kinder, weil sie Bauchweh haben, abgeholt werden müssen mitten im Unterricht, weil sie aufs Klo müssen, weil sie bei uns nicht aufs Klo gehen wollen.
6: Solche Geschichten hört Svenja Xoll von der German Toilet Organization häufig. Täglich melden sich aus ganz Deutschland Schulen bei ihr. Um sich ein Bild zu machen, hat der gemeinnützige Verein mit der Uni Bonn Schülerinnen und Schüler in Berlin befragt. Das erschreckende Ergebnis:
8: 46% vermeiden das kleine Geschäft und 85% vermeiden das große Geschäft.
6: Fast die Hälfte würde außerdem zumindest manchmal weniger trinken, um nicht aufs Klo zu müssen, sagt Svenja Xoll. Mit gefährlichen Folgen.
8: Wir gehen von Bauchschmerzen über chronische Verstopfung hin zu Harnwegsinfektionen. Und das sind eben nicht nur diese körperlichen Belastungen, sondern natürlich auch im Kopf. Wenn ich den ganzen Tag nichts trinke, dann hat das natürlich Auswirkungen auf mein Konzentrationsvermögen.
6: Die German Toilet Organization empfiehlt auf ihrem neuen Portal Toiletten machen Schule deshalb einen 4-Schritte-Plan. Ein Team bilden, genau hinschauen, konkrete Maßnahmen planen und Strukturen schaffen, damit es so bleibt. An der Augsburger Ulrichschule haben sie vieles davon bereits vor 2 Jahren umgesetzt, noch bevor es das Portal gab. Elternbeiratsvorsitzende Anja Wanninger und ihre Mitstreiter haben wegen Klammer Stadtkassen einfach selbst Hand angelegt.
7: Entweder wir warten auf den Sankt-Nimmerleins-Tag, bis irgendwann Geld da ist. Deswegen müssen wir es halt jetzt selber angehen, wenn es sonst keiner macht. Weil was man hier macht, ist eine Debatte austragen auf dem Rücken der Kinder, die nichts dafür können.
6: Heute, 2 Jahre nach der Renovierung, sind die Toiletten immer noch sauber und gepflegt. Das liegt auch daran, dass die Kinder von Anfang an mitgemacht haben. Sie haben die Stellen ihrer Schule, vor der sie sich ekeln, fotografiert und daraus ein Memory-Spiel gemacht. Später, bei der Sanierung, haben sie die Farben für Kabinen und Wände ausgesucht.
7: Damit die einfach wissen, okay, da haben wir jetzt mitgeholfen, guck mal, die Farbe habe ich ausgesucht. Dann ist es natürlich auch eher eine Hemmschwelle, da was hinzuschmieren oder was kaputt zu machen.
6: Vandalismus und Rückschläge gehören dazu, berichtet Svenja Xoll aus ihrer Erfahrung. Umso wichtiger also, nicht sofort aufzugeben und eben die Kinder mit einzubeziehen.
8: Die Schultoilette ist ein Ort für Demokratieförderung. Am Ende geht es darum, man schützt, was man schätzt. Es geht um Wertschätzung.
6: In der Augsburger Schule sind aus den Horrorklos inzwischen bunte Räume geworden, die die Kinder gern benutzen. Zumindest im Haupthaus in der Maximilianstraße. In der Außenstelle Göggingen steht die Sanierung noch bevor, sagt Anja Wanninger. Dort soll es in den Herbstferien losgehen. Eine Baufirma hat ihre Hilfe schon zugesagt.
3: Der Bericht von Florian Falzeder, 12.51 Uhr.
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3: Peter Karl Fabergé ist ein russischer Mythos. Der Juwelier der letzten Zaren schuf exzentrische Goldschmiedewerke voll kostbarer, raffinierter Details. Seinen Blick für prunkvolle Unikate schult er als Jugendlicher vor allem im Grüngewölbe in Dresden. Hier reift auch sein Plan, Goldschmied zu werden. Heute vor 180 Jahren wurde Peter Karl Fabergé geboren. Kirsten Rautenberg erinnert an ihn.
9: Ein Ei machte ihn zum berühmtesten Juwelier des Zarenreichs. Erst im vergangenen Dezember wurde eins seiner legendären Fabergé-Eier im Auktionshaus Christie's in London versteigert.
10: 7 Millionen, 5, 8 Millionen I've taken here.
9: Am Ende erwirbt es ein Käufer für 26 Millionen Euro. Damit ist das 1913 entworfene sogenannte Winterei das teuerste Fabergé-Ei der Welt.
11: Das Winterei besteht aus Bergkristall, ist mit 4500 Diamanten besetzt und erinnert an einen Eiskristall, der von Schneeflocken überzogen ist. Das Ei lässt sich aufklappen. Darin befindet sich ein Frühlingsstrauß aus weißem Quarz, der in einem Korb aus Platin steckt.
9: Geboren wird Fabergé 1846 in St. Petersburg. Sein Vater ist Goldschmied und legt damit den Grundstein für seine außergewöhnliche Karriere. Der junge Peter Karl reist durch Europa und lernt bei Meistern in Deutschland, Frankreich und England. In einem Interview sagt er:
12: Das Besondere an meinen Arbeiten war mein Emaillen. Es war mein bestgehütetes Firmengeheimnis. Die Kenntnisse hatte ich mir bei meinen Studien in Paris erworben und weiterentwickelt.
9: Zunächst designt Fabergé Schmuck und Ziergegenstände. Dann 1885 beauftragt ihn Zar Alexander III. Mit einem Geschenk für seine Frau. Ein Osterei. In Russland war es Brauch, sich zu Ostern ein Ei zu schenken.
11: Das erste Ei für die Zarin war das Hennenei. Es ist 6,4 cm groß, aus Gold mit weißer Emaille überzogen. Das Ei lässt sich aufklappen. In seinem Inneren befindet sich eine goldene Kugel, die sich auch öffnen lässt. Zum Vorschein kommt eine Henne mit Augen aus Rubinen. Im Körper der Henne wiederum befindet sich eine kleine Krone, verziert mit zwei Rubinen.
9: Das Fabergé-Ei ist geboren und die Zarin begeistert. Fabergé wird zum Hofjuwelier. Jahr für Jahr gestaltet er neue Eier, jedes ein Unikat.
12: Es gibt Leute, die schon genug Diamanten und Perlen haben. Juwelen zu schenken ist manchmal nicht angebracht. Dann ist so ein kleines Ding das Richtige.
9: Er hatte das Geschäft seines Vaters in St. Petersburg übernommen und eröffnet nun nach und nach etliche Filialen. So wird er weltberühmt, wohl auch, weil er ehrgeizig und konsequent ist wie kein anderer, sagt der Kunsthistoriker und Fabergé-Experte Gesa von Habsburg.
13: Und er war sehr darauf bedacht, dass alles neu war. Das heißt, was nicht verkauft war, eingestampft wurde. Und es gibt es bei keinem anderen Goldschmied in der Welt.
9: Nach wenigen Jahren arbeiten über 500 Goldschmiede für ihn. Zu seinen Kunden gehören amerikanische Millionäre, indische Maharajas und der König von Siam.
14: I'd like another Fabergé egg, please.
15: Sir, don't you think you've had enough?
14: I tell you when I've had enough.
9: Heute schaffen es Fabergé-Eier nicht nur in die Stuben der Schwerreichen und der großen Auktionshäuser, sondern auch in die Zeichentrickserie Die Simpsons und zu James Bond in den Film Octopussy.
16: Wissen Sie, was das ist? Eins der wertvollen Eier von Karl Fabergé, ein Ostergeschenk für die russische Zarenfamilie.
9: Der berühmteste Juwelier des Zarenreichs stirbt mit 74 Jahren in der Schweiz. Die russischen Kommunisten hatten ihn zur Flucht gezwungen. Dabei hatte er sein gesamtes Vermögen verloren. Geboren wurde Peter Karl Fabergé am 30. Mai 1846. Das war heute vor 180 Jahren.
3: Das Kalenderblatt von Kirsten Rautenberg, und damit geht's weiter mit Maxi Bayer.
1: Genau, und dreifacher Bundesliga-Power im Final Four der European League in Hamburg. Zuerst trifft da heute Handball-Rekordmeister THW Kiel auf den französischen Pokalsieger Montpellier. Und für die Kieler ist das heute die Chance, die zur Revanche für das dramatische Halbfinale im Vorjahr. Das gewann nämlich Montpellier an gleicher Stelle knapp mit 32 zu 31. Wie es bislang läuft, das weiß unser Reporter Thomas Kurs.
17: Gleich 20 Minuten gespielt hier in diesem ersten Halbfinale vor den über 10.000 Zuschauern in Hamburg. Der THW Kiel führt mit 10 zu 8, hat sich hier ein bisschen absetzen können, weil vor allen Dingen Andreas Wolf hinten da im Tor der Nationaltorwart richtig zugelangt hat. Insgesamt schon mit 5 Paraden der THW jetzt schon wieder im Angriff, versucht sich da durchzubeißen, aber der französische Pokalsieger aus Montpellier hält da richtig dagegen, gegen den THW Kiel, der sich natürlich schwer tut. Man kommt mit dem Angriffsspiel, mit dem Positionsangriff nicht so richtig richtig durch. Jetzt ist Zeitspiel wieder angezeigt. Das heißt, es muss schnell abgeschlossen werden. Jetzt kommt der Wurf vom besten Kieler, von Erik Johansson, dem Schweden, der schon dreimal getroffen hat in dieser Partie. Aber da ist noch ein Abwehrarm dazwischen. Das heißt, die Kieler bleiben in Ballbesitz. Aber der Arm der beiden Unparteiischen aus Kroatien ist weiter oben. Jetzt müsste der Abschluss kommen. Schön angespielt an den Kreis. Auf Lukas Laube. Und dann haben sie mit dem letzten Wurf hier noch das Tor gemacht. Der Österreicher erhöht wieder auf 3 Tore vor. Das Ganze 10 Minuten vor der Pause. Der THW Kiel, der Bundesliga-Fünfte, der hat ja in der Liga doch eher enttäuscht. Will ja auf den letzten Rille die letzte Chance zum Titel und auch die letzte Chance, um doch noch die Champions-League-Qualifikation zu schaffen. Und es geht hier richtig zur Sache in dieser ersten Halbzeit. Jetzt nämlich schon die nächste Zeitstrafe für den THW Kiel. Das ist die insgesamt 3. Und es hat den Torschützen getroffen. Lukas Laube, den Österreicher, der da zu doll hingelangt hat in der Abwehr. Und es gibt den 4. 7 Meter für die Gäste aus Montpellier, die aus Frankreich hier nach Hamburg angereist sind. 3 haben sie nicht reinmachen können. Es ist jetzt, wie gesagt, der 5. Jetzt nehmen wir den noch mit einem Heber. Geht der Ball wieder an die Latte. Wieder kein Tor für die Franzosen. Bleibt dabei. 11:8 für Kiel gegen Montpellier.
1: Dankeschön an Thomas Kos. Und das zweite Halbfinale bestreiten dann heute Nachmittag die MT Melsungen und die SG Flensburg-Handewitt.
3: Grit Krämer im Wetterstudio, ich grüße dich.
18: Hallo Peter.
3: Wie ist denn das Wetter?
18: Hübsch. Es ist frühsommerlich, also nicht mehr so heiß wie gestern. Die Temperaturen liegen verbreitet bei so 21 bis 23 Grad. Rund um Dresden haben wir jetzt 25 Grad, damit die Sommermarke erreicht. Und ganz im Süden von Thüringen auch hier 25 Grad. Und wenn ich hier gerade hinschaue, hier gibt's Sonne, hier gibt's aber auch ein paar dichte Wolken im Thüringer Wald. Auch im Vogtland gibt's dichte Wolken im Westerzgebirge. Und diese Regionen sind die einzigen, die heute Nachmittag ab und zu mal so einen Schauer, vielleicht auch mal ein kräftiges Gewitter abkriegen. Bei allen anderen geht dieser Tag trocken in den Abend hinein mit viel Sonne. In der Altmark ist es auch mal wolkenreich, aber trocken bleibt es ja auch.
3: Wie wird es am Sonntag?
18: Wir starten mit Sonne, mit lockeren Wolken. Wir hören auf mit kräftigen Schauern und Gewittern. Die kommen nachmittags überall durch bei 20 bis 25 Grad.
3: Danke dir.
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3: Sie hören hier dann gleich die Deutschland-Reportage Olympiaträume in Hamburg. Die Stadt stimmt morgen darüber ab, ob sie die Sommerspiele will oder nicht. Außerdem gibt es in Berlin eine Kanzlerdiskussion. Muss Friedrich Merz die Konkurrenz von Henrik Wüst fürchten? Auch das ein Thema nach den Nachrichten.
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4: Um 13 Uhr mit Ralf Valencia. Der scheidende FDP-Chef Christian Dürr hat der Bundesregierung mangelnden Reformwillen vorgeworfen. Dürr sagte auf dem Bundesparteitag in Berlin, Deutschland stecke mehr denn je in einer wirtschaftlichen Krise. Von diesem lähmenden Status quo profitierten die Ränder links und rechts. Die FDP wählt auf dem Parteitag ihre komplette Führung neu. Einziger Bewerber für den Vorsitz ist Parteivize Wolfgang Kubicki. In München ist der Flugverkehr nach einer Sperrung wieder angelaufen. Wegen einer Drohnensichtung waren Starts und Landungen am Vormittag ausgesetzt worden. Rund 20 Flüge hätten nicht landen können und seien umgeleitet worden. Wie die Polizei mitteilte, wurde nichts Verdächtiges gefunden. Der Alarm sei nach einer Stunde wieder aufgehoben worden. Bereits im Herbst hatte es wiederholt Drohnensichtungen an Flughäfen in München und anderen europäischen Städten gegeben. Trotz der Sperrung der Brenner Autobahn ist ein Verkehrschaos bislang ausgeblieben. Wie die österreichische Nachrichtenagentur APA berichtet, ist die Lage auf der Autobahn ruhig. Auch aus Südtirol und Bayern wurden keine größeren Behinderungen gemeldet. Im österreichischen Mantrai soll zur Stunde direkt auf der A13 eine Demonstration von Anwohnern beginnen. Mit der Blockade wollen sie auf die massive Belastung durch den Transitverkehr aufmerksam machen. Russland und die Ukraine haben erneut gegenseitige Angriffe gemeldet. Nach Angaben der ukrainischen Streitkräfte setzte die russische Armee in der vergangenen Nacht Raketen, Marschflugkörper und Drohnen ein. Es habe Einschläge an 7 Orten gegeben, unter anderem in den Regionen Saporischschja und Cherson. Ein Mensch sei getötet worden. In der Grenzregion Belgorod kamen nach russischen Behördenangaben 3 Männer ums Leben. Im südrussischen Gebiet Krasnodar sei auf dem Gelände eines Öllagers ein Feuer ausgebrochen. Auf der dänischen Insel Anholt ist der Kadaver des Buckelwals an Land gebracht worden. Ein Fahrzeug zog das Tier mit einem Seil aus dem Wasser. Kommende Woche soll der Kadaver direkt am Strand untersucht werden, um die Todesursache zu ermitteln. Die Behörden riefen Einheimische und Badegäste dazu auf, sich dem Wal nicht zu nähern. Der tote Wal hatte mehr als 2 Wochen vor der Urlaubsinsel im Wasser getrieben. Das waren die Nachrichten. Und nun zum Wetter mit den Temperaturen von 12 Uhr. Auf dem Brocken sonnig bei 13 Grad, Chemnitz stark bewölkt 18, Dresden wolkig 21, Eisenach wolkig 21, Erfurt stark bewölkt 21, auf dem Fichtelberg bedeckt bei 15 Grad. In Gera 21, Görlitz wolkig 23, Halle sonnig 20, Leipzig sonnig 21, Magdeburg stark bewölkt 21 und in Meiningen stark bewölkt bei 20 Grad. Die Vorhersage: Am Nachmittag heiter und meist trocken, nur im Süden von Thüringen und Sachsen auch dichtere Quellwolken und vereinzelt Schauer oder Gewitter. Höchstwerte 23 bis 26 Grad. In der Nacht locker bewölkt oder klar und trocken, in den Frühstunden stellenweise Nebel, Tiefstwerte 13 bis 10 Grad. Morgen im Osten zu Beginn heiter, sonst von Westen zunehmend dichte Wolken und kräftige Schauer oder Gewitter, zum Teil auch Unwetter mit Starkregen, Hagel und Sturmböen. Höchstwerte 20 bis 25 Grad. Am Montag weitere Schauer und Gewitter, dann Aufheiterungen und etwas kühler. MDR Verkehrsdienst A2 Richtung Berlin. Zwischen Allerengersleben und Alsleben, Stau wegen Bauarbeiten, hier dauert es eine Viertelstunde länger. A13 Richtung Dresden, zwischen Bronco und Großreschen ist die rechte Fahrspur nach einem Unfall blockiert. Die B87 Leipzig-Torgau ist in Höhe Abzweig Schwarzer Bär in beiden Richtungen nach einem Unfall gesperrt. Und die B171 ist in Hüttengrund am Bahnübergang gesperrt, hier öffnet die Schranke nicht mehr. Soweit der MDR Verkehrsdienst, die Zeit 13.04 Uhr.
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3: Mit Peter Hartlapp im Studio. Am Flughafen München ist am Vormittag vorübergehend der Flugbetrieb eingestellt worden. Der Grund war eine Drohnensichtung. Die Hintergründe sind weiterhin unklar. Aus München Christine Kerler.
20: 2 Piloten hatten dem Tower gegen 9 Uhr eine Drohnensichtung gemeldet. Das bestätigte ein Flughafensprecher dem BR. Die Flugsicherung habe daraufhin entschieden, alle Starts und Landungen auf Null zurückzufahren. Kräfte der Bundes- und Landespolizei haben daraufhin das Gelände um den Münchner Airport mit Hubschraubern abgeflogen. Laut Bundespolizei wurden dabei keine verdächtigen Entdeckungen gemacht. Kurz nach 10 Uhr wurde der Flugbetrieb nach Angaben der Bundespolizei daher wieder aufgenommen. Laut dem Flughafensprecher wurden die Check-in-Vorgänge und Sicherheitskontrollen die ganze Zeit über fortgeführt. Chaos sei durch den kurzzeitig ruhenden Flugbetrieb nicht entstanden.
3: Christine Kerler. Die wichtigste Verkehrsverbindung zwischen Österreich und Italien ist seit dem Vormittag dicht. Die Brenner-Autobahn. Der Grund: Anwohner protestieren gegen den starken Verkehrslärm. Oliver Schosch.
21: Mit dem Beginn der Brennersperre um 11 Uhr auf österreichischer Seite ist es schlagartig ruhiger geworden in Matrei am Brenner. Das Rauschen der Autobahn ist verstummt, es fährt nur noch ab und an ein Zug vorbei und die Anwohner fahren noch mit Autos und Motorrädern auf der Bundesstraße zwischen den Orten hin und her. Ab 13 Uhr bis zum Nachmittag führt der Protestinitiator, der parteilose Bürgermeister von Gries am Brenner, Karl Mühlsteiger, protestierende Anwohner auf die Autobahn zu einer Demonstration mit Kundgebung. Das Ganze findet in Matrei am Brenner statt. Bei der Protestaktion will auch der Landeshauptmann von Tirol, Anton Matle, von der konservativen ÖVP mit dabei sein, als Privatperson. Er zeigte sich solidarisch mit den Anwohnern, wohingegen es von der österreichischen Bundesregierung und aus Bayern Kritik an der Aktion gab. Die Anwohner fordern einen besseren Lärmschutz, eine höhere Lkw-Maut und Maßnahmen dafür, dass mehr Güterverkehr auf die Schiene verlagert wird. Pro Jahr fahren etwa 2,5 Millionen Lkw und 12 Millionen Pkw über den Brennerpass. Auf dem Brenner ist es am Morgen vor der Sperrung nicht zum erwarteten Verkehrschaos gekommen. Es gab offenbar nicht so viele Urlauber, die noch schnell mal eben durchfahren wollten. Sie haben sich offenbar eher den Rat der Polizei zu Herzen genommen, am heutigen Tag auf Fahrten durch Tirol zu verzichten. Befürchtet wird noch ein mögliches Verkehrschaos den ganzen Tag über auf anderen Alpenpässen, auf der Inntalautobahn und im südlichen Bayern, weil Lkw und Autofahrer Alternativrouten zum Brennerpass wählen könnten.
3: Oliver Schorsch. Die FDP trifft sich an diesem Wochenende zum Bundesparteitag in Berlin, auf dem ein Neustart gelingen soll, denn die Liberalen stecken in einer tiefen Krise. Der bisherige Vize Wolfgang Kubicki soll am Nachmittag zum neuen Parteichef gewählt werden. Clemens Schulze.
0: Der jetzige Parteichef Christian Dürr ist gerade mal ein Jahr im Amt. Er hatte den Posten nach der schweren Niederlage bei der Bundestagswahl von Christian Lindner übernommen. Dürr war es aber nicht gelungen, das Ruder herumzureißen. Jetzt zieht er zugunsten von Wolfgang Kubicki zurück. Zum Auftakt des Parteitages warnte Dürr davor, die FDP abzuschreiben. Man habe die Lehren aus den Wahlniederlagen gezogen. Er beschrieb Deutschland als ein Land in der Krise. Schwarz-Rot bringe Deutschland an den Rand der Handlungsunfähigkeit, sagte Dürr. Die FDP sei der Gegenentwurf zur derzeitigen Mutlosigkeit, so der scheidende Parteichef. Und die Partei werde sich als Kraft für grundlegende Reformen positionieren. Am Rande des Parteitages sagte der Kandidat für den Parteivorsitz Wolfgang Kubicki der ARD, er schaue entspannt auf die Wahl am Nachmittag. Die Größe der Aufgabe werde ihm wohl erst nach dem Parteitag bewusst. Mit der personellen Neuaufstellung will die FDP aus der Krise kommen. Allerdings stehen nicht alle FDPler hinter dem Kurs Kubickis. Sein Wahlergebnis wird ein Hinweis darauf sein, ob den Liberalen der Neustart gelingt.
3: Clemens Schulze. Für den Bundeskanzler war es eine Woche zum Vergessen, aber keine, die die CDU so schnell vergessen wird. Am Ende wollte es nämlich niemand gewesen sein, der angeblich den Kanzler gegen den Regierungschef von NRW, Hendrik Wüst, austauschen wollte. Aber diese gespenstische Debatte darüber hielt zu lange an, um zu übersehen, dass Friedrich Merz dieser Tage doch recht einsam und ohne eigene Truppen im Kanzleramt unterwegs ist. Ein Rückblick der besonderen Art auf diese Woche. Von Georg Schwarte.
2: Es gibt solche und solche Wochen, auch im politischen Berlin. Diese war jedenfalls alles, nur keine normale.
22: Alles das ist nicht normal, aber es ist normal, dass in Zeitungen darüber geschrieben wird.
2: Sagt Roland Koch. Der Mann hat als Ex-CDU-Ministerpräsident viel in seiner CDU erlebt und erlebte als persönlicher Freund von Friedrich Merz gerade, dass die Zeitungen und Sender in dieser Woche über Kanzlertausch, Putsch, Wüst für Merz schrieben und sendeten. Alles nur Gerüchterstattung?
22: Das ist Unsinn,
2: sagte Koch in der ZDF-Sendung Lanz, aber tagelang sagte aus der Union niemand etwas, als ein unsinniges Gerücht erst leise und dann immer lauter wurde. Muss Merz weg? Soll Hendrik Wüst, der Mann aus NRW, ihn ersetzen?
23: Sie haben zu Recht von einem Gerücht oder von irgendwelchen Spekulationen gesprochen, deswegen werde ich mich dazu nicht äußern,
2: sagte dann gestern der Regierungssprecher Cornelius. Da war die Delle im Blech des Friedrich Merz aber schon für jeden sichtbar. Es war eine Woche zum Vergessen, aber keine, die die Kanzlerpartei CDU so schnell vergisst, denn es dauerte Tage, bis CDUler mit Gewicht dem Geraune öffentlich widersprachen.
24: Das ist aus meiner Sicht in einer Blase entstanden und hat mit der Realität nichts zu tun. Der Kanzler ist Friedrich Merz und der Kanzler wird Friedrich Merz bleiben,
2: sagte der hessische Ministerpräsident Boris Rhein. Da hatte sich das politische Berlin längst in den Fiebertraum Kanzlertausch hineingerauscht. So sehr, dass sogar Menschen, die mit so dankbaren Geschichten ihr Geld verdienen, wie der Podcaster Robin Alexander im ZDF, vom Journalisten zum empörten Bürger wurde und der CDU zurief:
25: Als Bürger hat man doch irgendwann die Faxen dicke. Also wir haben jetzt erlebt, dass die CDU mit ihrer Kanzlerin Merkel am Ende nicht mehr zufrieden war. Dann haben wir erlebt, wie Annegret Kramp-Karrenbauer demontiert wurde. Dann die epische Schlacht. Ist es Armin Laschet oder ist es doch nicht Armin Laschet? Und jetzt ist es Friedrich Merz und jetzt ist mal gut. Also er ist jetzt ein Jahr Kanzler und jetzt wieder eine innere Unionsdebatte anfangen, bei der Lage, in der das Land ist. Also da muss ich echt mal sagen, glaube ich, jetzt ist mal gut.
2: Aber gut ist für Friedrich Merz nur noch wenig. Er wirkte sehr allein in diesen Tagen, auch wenn sein Kanzleramtsverteidigungsminister Frei im ZDF versuchte zu löschen.
26: Nein, die Nerven liegen nirgends blank.
2: Wirklich? Die Regierung steht vor den vermutlich wichtigsten Wochen ihrer gesamten Legislatur und die Stimmung in der CDU Doom and Gloom, düster bis verheerend. Merz weiß selbst, was eine solche Stimmung bedeutet.
27: Nur Doom and Gloom hält auch die stärkste Gesellschaft auf Dauer nicht aus, ohne am Ende auseinanderzufallen.
2: Aber eben auch keine Kanzlerpartei. Gestern nun haben sie dann versucht, auf locker zu machen. Alles gar nicht wichtig für einen wetterfesten Sauerländer wie Merz. Motto: Was stört es die deutsche Eiche, wenn sich die Wildsau dran reibt?
23: Ich weiß nicht, welcher Baumart sich der Kanzler nun bezeichnen würde, aber es gibt sehr viele Gehölze im Sauerland, die wetterfest sind.
2: Jetzt also Wochenende ohne Fiebertraum? Unionsfraktionschef Spahn, auch so ein angeblicher Ersatzkanzler, sagte gerade beim Filmempfang der Union, was er seinem Laden rät. Glotzen.
6: Filme können einen auch durch schwere Stunden bringen. Gelegentlich denke ich, in diesen Tagen und Wochen für die ganze Koalition wäre vielleicht ein bisschen Binge-Watching auch mal ganz gut zum Runterkommen an dem einen oder anderen Tag.
2: Runterkommen, Montag geht's weiter. Dann ist Merz übrigens in NRW und trifft, genau, Henrik Wüst. Man ahnt, dass die Fieberkurve wieder steigen könnte.
3: Wochenrückblick aus Berlin von Georg Schwarte. 13.12 Uhr. Zu viel Zeit vor dem Tablet oder dem Smartphone kann sich negativ auswirken auf die Entwicklung von Kindern. Bundesfamilienministerin Karin Prien von der CDU will dagegen steuern und Eltern stärker in die Pflicht nehmen. Ruth Kirchner.
7: Spiele auf dem Smartphone oder Videos gucken auf dem Tablet. Für kleine Kinder ist das nicht gut, betont Bundesfamilienministerin Karin Prien. Es müsste eigentlich gesellschaftlicher Standard sein, dass Kinder unter 3 Jahren überhaupt keinen Kontakt zu digitalen Endgeräten haben, sagt die CDU-Politikerin der Welt am Sonntag. Über gesetzliche Regelungen könne zumindest nachgedacht werden, so Prien. Der Staat solle zwar nicht ins Kinderzimmer hineinregieren, aber, argumentiert die Ministerin, auch andere Pflichten von Eltern werden im bürgerlichen Gesetzbuch geregelt, etwa die gewaltfreie Erziehung. Die Folgen des frühen Medienkonsums bezeichnet Prien als dramatisch. Nicht nur, weil Kinder ständig am Bildschirm hängen, sondern auch, weil die Eltern es tun. Den Eltern müsse daher klargemacht werden, welche Folgen ihr Verhalten hat. Mitte Mai hatten Fachleute in Australien in einer Studie gezeigt, dass die digitale Ablenkung der Eltern durch Smartphones und Tablets negative Auswirkungen auf die Entwicklung kleiner Kinder haben kann, etwa auf ihre kognitiven und sozialen Fähigkeiten. Das Handy bekomme Aufmerksamkeit, die sonst eher für das Kind da gewesen wäre, mahnen die Forschenden.
3: Ruth Kirchner. Der Krieg zwischen Israel und der Hisbollah im Libanon geht verstärkt weiter. Während mehrere Dörfer im Südlibanon von Israel zu Evakuierungen aufgerufen werden, drängt Libanons Präsident auf eine Waffenruhe, die eingehalten werden soll. Seine Regierung ist an dem Krieg zwischen Israel und der pro-iranischen Hisbollah nicht beteiligt. Magdalena Knöllner.
8: In einem Telefonat mit dem US-amerikanischen Außenminister Rubio soll der libanesische Präsident Aoun nach eigenen Angaben betont haben, es sei dringend notwendig, dass alles für einen Waffenstillstand getan werde. Rubio soll ihm dafür seine Unterstützung zugesagt haben. Laut libanesischen Medien durchaus auch mit Druck auf Israel. Derzeit finden in Washington direkte Gespräche zwischen einer israelischen und einer libanesischen Militärdelegation statt. Im Libanon blicken die Menschen mit Sorge darauf, dass israelische Soldaten immer weiter in ihr Land vorrücken. Sie sollen inzwischen den Litani-Fluss überquert haben. Auch die Evakuierungsaufrufe für mehrere Dörfer und Städte im Südlibanon gehen weiter. Israel begründet sein Vorgehen mit dem Kampf gegen die vom Iran unterstützte Hisbollah. Die Miliz soll inzwischen mit Drohnen auf Nordisrael schießen, die schwer abzufangen sind. Das libanesische Gesundheitsministerium meldet mehr als 3.300 Tote und 10.000 Verletzte seit dem Krieg Anfang März. Laut UNICEF gibt es unter den Toten und Verletzten auch diese Woche wieder viele Kinder.
3: Magdalena Knöller berichtete. 13.15 Uhr. 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Mit unserer wichtigsten Meldung, dass der scheidende FDP-Chef Christian Dürr der Bundesregierung mangelnden Reformwillen vorgeworfen hat. Dürr sagte auf dem Bundesparteitag in Berlin, Deutschland stecke mehr denn je in einer wirtschaftlichen Krise. Weitere Meldungen mit Ralf Valentscher.
4: In einem Masthähnchenbetrieb im Oder-Spree-Kreis in Brandenburg ist erneut die Newcastle-Krankheit aufgetreten. Nach Angaben der Behörden müssen alle 315.000 Tiere getötet werden. Die Newcastle-Krankheit ist eine hoch ansteckende Viruserkrankung, die für Geflügel oftmals tödlich verläuft. In Leipzig hat ein Autofahrer den Sturz von Radfahrern verursacht und ist geflüchtet. Wie die Polizei mitteilte, hatte der 21-Jährige trotz Gegenverkehr einen Fahrradkorso überholt. Dabei habe er den Mindestabstand missachtet und 2 Stürze provoziert. 2 Radfahrer wurden verletzt. Die Polizei konnte den Fahrer 2 Stunden nach dem Unfall stellen. In Lübbenau im Spreewald ist der deutsche Trachtentag eröffnet worden. Bis Sonntag werden traditionelle Kleidung, Musik und Tanz gezeigt. Der Preis für die Tracht des Jahres geht an eine Gruppe aus der Lausitz. Das Wetter am Nachmittag heiter und meist trocken, nur im Süden einzelne Schauer oder Gewitter, 23 bis 26 Grad. In der Nacht gering bewölkt oder klar und trocken, 13 bis 10 Grad. Morgen erst heiter, später von Westen her dichte Wolken und kräftige Schauer oder Gewitter mit Unwetterpotenzial, 20 bis 25 Grad. MDR aktuell Verkehrsdienst, A2 Richtung Berlin, zwischen Allerengersleben und Alsleben, Stau wegen Bauarbeiten, hier dauert es eine Viertelstunde länger. A13 Richtung Dresden, zwischen Bronkow und Großräschen ist die rechte Fahrspur nach einem Unfall blockiert. Die B87 Leipzig-Torgau ist in Höhe Abzweig Schwarzer Bär in beiden Richtungen nach einem Unfall gesperrt. Die B180 Naumburg-Altenburg ist zwischen Meinewe und dem Abzweig Quesnitz in beiden Richtungen nach einem Unfall gesperrt. Die B93 ist in Höhe Borna in beiden Richtungen ebenfalls nach einem Unfall gesperrt. Und die B171 ist in Hüttengrund am Bahnübergang gesperrt. Hier öffnet die Schranke nicht mehr. Soweit der MDR aktuell Verkehrsdienst. Die Zeit 13.17 Uhr.
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3: Olympia. Da denken die einen an magische Sportmomente und große Emotionen und die anderen denken an hohe Kosten und Verkehrschaos. Die Olympischen und Paralympischen Spiele sollen nach Deutschland kommen im Jahr 2036, 40 oder 44. Es gibt gleich mehrere Interessenten. München, die Regionen Köln-Rhein-Ruhr, Berlin und Hamburg. Aber auch die Bewohner dürfen mitreden, abstimmen, ob sie die Spiele überhaupt wollen. In München wurde bereits Ja gesagt, ebenso in der Region Köln-Rhein-Ruhr. In Hamburg entscheiden die Bürgerinnen und Bürger morgen, ob sie die olympische Flamme in ihrer Stadt haben wollen. Eine Reportage von Sophia Stritzel.
9: 7.30 Uhr morgens in Hamburg-Altona. Es ist kalt, graue Wolken hängen tief am Himmel. Vereinzelt platschen Regentropfen auf die Straße. Steffen Röke läuft trotzdem, schnell und routiniert. Er trägt schwarze Sportkleidung, hat kurze graue Haare, eine schlanke Gestalt.
10: Ich krieg den Kopf komplett frei, also ich komme zum Durchatmen.
9: Durchatmen, eine seltene Gelegenheit. Denn der 52-Jährige hat eine Mission. Er will die Olympischen und Paralympischen Spiele im Jahr 2036, 40 oder 44 nach Hamburg holen. Rot-weiße Barken, Bauzäune. Immer wieder versperren sie Röke den Weg. Der Morgenlauf wird zum Hindernisparcours und damit auch ein bisschen zum Sinnbild seiner Aufgabe. Denn die Zeit drängt. Es ist Ende März. In etwa 2 Monaten stimmen die Hamburgerinnen und Hamburger ab, ob sie das olympische Feuer überhaupt haben wollen. Und Steffen Röke soll sie als Leiter der Hamburger Olympia-Projektgruppe überzeugen.
10: Ich glaube, jetzt ist es ehrlich gesagt ein richtiger Endspurt. Bis zum Referendum am 31. Mai. Und ansonsten ist es, glaube ich, so ein bisschen wie im Sport. Also jedes Training ist wichtig, jeder Termin ist wichtig, jede Begegnung mit Bürgerinnen und Bürgern.
9: Auch an diesem Tag wird er wohl erst gegen 22 Uhr Feierabend haben. Der promovierte Jurist pendelt zwischen Berlin und Hamburg, hat vorher als Abteilungsleiter Sport im Bundesministerium des Inneren gearbeitet. Bereits als Kind gehörte der Sport fest zu seinem Leben.
10: Wir haben jedes Wochenende auf einem Sportplatz verbracht und ich habe dabei gesehen, dass die Vereine die Orte sind, wo sich die Menschen treffen. Über alle Grenzen hinweg, über politische Positionen oder alle Parteilager hinweg. Und das ist unglaublich wertvoll. Das hält unsere Gesellschaft zusammen.
9: Auch deshalb sieht er Olympia als Chance für die Hansestadt. Röke ist an der Elbe angekommen, macht eine kurze Pause. Verschwitzt blickt der Olympia-Visionär über den Fluss, der vor ihm träge und grau dahinfließt.
10: Also wenn ich jetzt hier rüber gucke über die Elbe, dann weiß ich, dort wird das Klettern stattfinden mit einer irgendwie fantastischen Kulisse. Das passt sich hier ein in Hamburg.
9: In kurzen Clips präsentieren Hamburger Senat und Sportbund ihre Pläne für die Spiele. Die Idee, ein Olympia mitten in der Stadt. Wettkämpfe an den Orten, für die Hamburg bekannt ist. Auf der Binnenalster, wo noch die Alsterschwäne ihre Runden ziehen, soll auf schwimmenden Pontons die Eröffnungsfeier stattfinden und 3x3 Basketball gespielt werden. Das Konzept sieht kurze Wege vor. Der größte Teil der Wettkampfstätten soll in einem Radius von 7 Kilometern liegen. Und Olympia soll Kinder und Jugendliche dazu bringen, sich mehr zu bewegen. Das Ziel: 5 Stunden Sport und Bewegung pro Woche in der Schule. Kinder, die sich zu wenig bewegen. In der Grund- und Stadtteilschule Alter Teichweg kennen sie das Problem. Denn hier in Hamburg-Dulsberg leben viele Familien, die wenig haben. Die Wohnungen sind oft klein, Geld für Vereine fehlt, erzählt Sportlehrer Christian Andresen, während er schnellen Schrittes über einen langen Flur eilt.
1: Wir sehen, dass die Kinder nicht ausgelastet sind, dass sie vielleicht auch Probleme haben, ihre Emotionen zu äußern oder damit umzugehen. Klar, die gesundheitlichen Auswirkungen, dass die Kinder Adipositas, also fettleibig dann auch sind.
9: Aber in seiner Schule passiert bereits das, was wohl ganz im Sinne der olympischen Idee wäre. In einigen Klassenstufen sind 4 Sportstunden in der Woche die Regel. Auch beispielsweise in den Pausen wird auf Bewegung gesetzt.
1: Jetzt laufen wir gerade an der Schwimmhalle vorbei.
9: Christian Andresen führt über das riesige Gelände. Schwimmhalle, Boulderwand, Hallen für Badminton und Volleyball. Sport- und Bewegungsangebote gibt es zahlreich. Andresen beobachtet, dadurch verändert sich auch das Miteinander.
1: Dass es weniger Streit gibt, dass man auch weiß, okay, ich muss mal zurückstecken, ich kann nicht immer gewinnen. Ich muss auch mal akzeptieren, wenn jemand anders besser ist oder ich kann auch mal dem Schwachen helfen. Das sind einfach Sachen, die man im Sport auch lernt.
9: Mehr Bewegung für alle ist das eine. Das andere, der Traum eines Tages selbst bei Olympia dabei zu sein. Auch der ist in den vielen Sporthallen der Grund- und Stadtteilschule Alter Teichweg präsent. Denn mehr als 400 der gut 1.800 Schülerinnen und Schüler sind Leistungssportler, erzählt Andresen. Der Lehrer öffnet eine weitere Tür.
11: Platz 1, Hamburg!
9: Volleyballtraining, Klasse 11 bis 13. Eine große Halle, 2 Netze, viele Bälle. Hier üben die Profis von morgen, wie Josephine Wehner. Die 18-Jährige liebt den Sport im Team, ist fasziniert von Olympia.
12: Ich finde das einfach total toll, weil das so die höchste Stufe ist, die man erreichen kann.
9: Inzwischen hat der Mann, der Olympia nach Hamburg holen will, seinen Morgenlauf beendet. Steffen Röke steigt in den Lift eines Bürohauses nahe der Alster. Dienstbeginn.
13: Jo, jetzt geht's los. Erste Mails angucken. Super gespannt. Wir waren am Wochenende bei ganz vielen Veranstaltungen. Bin ganz gespannt zu hören von allen, die dann auch von den verschiedenen Terminen berichten, wie es so war.
9: Das Interesse an den Plänen scheint groß in der Stadt. Allein an diesem Wochenende waren sie auf zahlreichen Veranstaltungen.
14: Ich war Samstag bei der integrativen Kinderolympiade.
13: Ja.
9: Präsenz zeigen, darum geht es. Aber auch darum, möglichst viele Hamburger mitzunehmen. Deshalb wurden im vergangenen Jahr Dialogrunden veranstaltet. Bürgerinnen und Bürger konnten sich mit Ideen und Sorgen am Bewerbungskonzept beteiligen und informieren. Verbesserungsvorschläge gab es zu Themen wie Nachhaltigkeit, soziale Teilhabe oder Inklusion. Mehr als 3000 Hamburger haben mitgemacht.
13: Olympia ist das, was wir draus machen. Und wir ist in dem Fall alle Hamburgerinnen und Hamburger. Und Stimmung, wir können das aufnehmen. Also wir können Bedenken, Sorgen, wir können Änderungsvorschläge der Hamburgerinnen und Hamburger einarbeiten ins Konzept. Wir können die Spiele so gestalten, dass die zu Hamburg passen und so, wie sie sich die Menschen eben auch wünschen.
9: Manche wünschen sich allerdings, dass das olympische Feuer überhaupt nicht kommt. Längst hat sich Widerstand formiert. Die, die Nein sagen, treffen sich alle 2 Wochen. Hinter einem mit bunten Stickern beklebten Tor in einem roten Haus in Hamburg-Altona.
15: Wir haben jetzt ja etwas über 5 Wochen noch Zeit.
9: Besprechung von No Olympia. Eng an eng sitzen rund 20 Personen im Stuhlkreis. Es ist Mitte April. Geplant wird eine Plakataktion. Sie wollen ihr Nein in der Stadt sichtbar machen.
15: Ich glaube, Team 1 könnte sich sonst auch noch vorstellen, vielleicht den Uni-Hauptcampus zu übernehmen.
9: Sie sind Studierende, Rentner, arbeiten in Wirtschaft oder Pflege, engagieren sich privat. Und Nolympia kooperiert, beispielsweise mit Umweltschutzorganisationen und dem Studierendenausschuss der Uni Hamburg. Sie alle eint ein Gedanke, die Olympischen Spiele sind mehr Gefahr als Vorteil. Eckhard Maudrich hat Olympia mitbegründet. Er findet, statt ein teures Sportevent in die Stadt zu holen, sollte lieber mehr in Bildung und Jugendhilfe investiert werden. Weil
16: die 4 bis 5 Milliarden Euro die Stadt kosten werden und die uns mit unglaublichen Nebenwirkungen belasten, die einfach für Jahrzehnte spürbar sind. Wenn das Geld einmal ausgegeben ist, fehlt es halt an anderer Stelle.
9: Maudrichs Befürchtungen? Steigende Mieten, falsch kalkulierte Kosten, Bewegungseinschränkungen für Anwohner während der Spiele. Ihm gegenüber sitzt Mo Petersen. Aufmerksam hört sie zu.
0: Wir können die Klimaschutzgesetze nicht umsetzen mit Olympia, weil der CO2-Ausstoß so gigantisch wird durch Olympia und Hamburg das nicht ausgleichen kann, was wir uns eigentlich vorgenommen haben, klimaneutral zu sein 2040.
9: Peter Wils hat einen anderen Grund, dagegen zu sein. Er ist davon überzeugt, dass Hamburg Olympia einfach nicht kann.
11: Dieser Hamburger Senat und diese Hamburger Verwaltung halte ich nicht für fähig, irgendwie eine Veranstaltung in diesem Maße hinzukriegen. Sie verkünden große Pläne, fangen an und mitten in der Umsetzung stellen sie fest, huch, das geht ja gar nicht.
9: Bereits 2015 wollte sich Hamburg für die Spiele bewerben. Nur Olympia rief zum Neinsagen auf, damals mit Erfolg. Jetzt hoffen sie, dass ihnen das wieder gelingt. Hamburg zwischen Sorgen und Euphorie. Ende April am Hamburger Jungfernstieg. Hier demonstrieren die, die Ja sagen. Bunte Olymp-Ja-Fahnen werden geschwenkt, DJs legen auf. Es wirkt wie der Versuch einer vorolympischen Party. Mittendrin schaukelt Doris Lenz im Takt der Musik.
17: Wirtschaft wird angekurbelt. Wir werden in der Welt hörbar und sichtbar.
9: Auch Sven Jürgensen will mehr Sichtbarkeit von behinderten Menschen im Segelsport. Er trägt einen roten Trockenanzug, will gleich wieder raus aufs Wasser, auf die Alster, die neben den Demonstrierenden schwappt.
18: Wir haben zu wenig Barrierefreiheit. Nur 7% der Sportvereine sind inklusiv.
17: Danke fürs Helfen.
9: Auch Olympia-Organisator Steffen Rühlke ist da. Bedankt sich bei Helfern, die Flyer verteilen, schüttelt Hände, macht Fotos. Ihn beschäftigt gerade eins.
19: Ich finde das tatsächlich schon eine Herausforderung, dass den Menschen eingebläut werden soll, dass das Geld, was angeblich für Olympia ausgegeben wird, sonst für was anderes ausgegeben werden sollte. Also dass tatsächlich glatte Lügen und Falschbehauptungen in die Welt gesetzt werden. Wir haben Ausgaben von 4,8 Milliarden Euro und die werden, was das Durchführungsbudget angeht, durch die Einnahmen gedeckt,
9: sagt er und schlängelt sich weiter durch die Menge, die lückenhaft bleibt. Am Ende werden rund 1.400 Teilnehmende gezählt, deutlich weniger als von den Veranstaltern erwartet.
20: Moin für Olympia.
9: Rüke macht trotzdem unbeirrt weiter.
20: Ich liege zu Hause.
9: Mitte Mai, 8 Uhr morgens in der Innenstadt. 2 Wochen bleiben bis zum Referendum. Der Leiter der Hamburger Olympia-Projektgruppe verteilt bunte Flyer, die nicht alle annehmen wollen.
21: Nee, ich bin tatsächlich mich echt nicht dafür.
9: Doch von einem Nein beim Referendum am 31. Mai will Steffen Rühlke nichts hören.
19: Gibt's nicht.
9: Heißt es da nur. Und schon streckt er dem nächsten Passanten einen Flyer entgegen. Für Olympia.
3: Sophia Stritzel mit unserer Deutschland-Reportage einen Tag vor der Olympia-Entscheidung in Hamburg. Viel Sonne an diesem Samstag in Mitteldeutschland. Grit Krämer.
22: Ja, in Hamburg nicht. Da sind die Wolken dicht. Und bei uns sind sie jetzt auch in der Nordhälfte von Sachsen-Anhalt angekommen. Also dichte Wolken hier, aber es ist trocken bei 21 bis 23 Grad unter den Wolken. Wenn wir weiter nach Süden schauen, in Sachsen-Anhalt und vor allem auch in den nördlichen Hälften von Thüringen und Sachsen haben wir jetzt viel Sonne bei maximal 25 Grad, die wir schon erreicht haben. Und ganz im Süden, im Vogtland, im westlichen Erzgebirge, hier sind dichte Wolken unterwegs bei so 20 Grad in den Gebirgslagen. Und hier, vor allem im Vogtland, später auch im Werratal in Thüringen, kann es vereinzelt mal ein bisschen tröpfeln. Da schieben sich nämlich südlich von uns Schauer und Gewitter durch und ein bisschen kommen die manchmal rein nach Thüringen und Sachsen, sonst bleibt es trocken.
3: Bisschen Regen auch morgen?
22: Ja, morgen gibt es richtig Regen. Wir haben ja doch den großen Wetterwechsel hin zur Tiefdruckwetterlage. Das merken wir morgen. Wir starten zwar nochmal mit Sonne, dann aber viele Schauer und Gewitter am Nachmittag, maximal 25 Grad.
3: Grit Krämer mit dem Wetter, danke. Es geht hier gleich um den Gesundheitstourismus in der Europäischen Union. Immer mehr Patienten aus Tschechien fahren zum Beispiel zum Zahnarzt nach Polen. Außerdem geht es um Täterprofile und wie psychische Erkrankungen und Gewaltpotenzial zusammenhängen. Das Ganze nach den Nachrichten.
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4: Um 13.30 Uhr mit Ralf Valencia. Die Techniker Krankenkasse registriert einen Höchststand beim Verdacht auf Behandlungsfehler. Wie die Krankenkasse mitteilte, wurden im vergangenen Jahr mehr als 7.500 Fälle gemeldet. Das seien 14% mehr als im Jahr zuvor. Bei der Überprüfung habe sich jeder dritte Fall erhärtet, sodass ein Verfahren eröffnet worden sei. Zugleich gäbe es eine hohe Zahl an unentdeckten Fällen. Zu oft noch würden Fehler verschwiegen oder bagatellisiert, statt sie als Chance für Verbesserungen zu nutzen. Der scheidende FDP-Chef Christian Dürr hat der Bundesregierung mangelnden Reformwillen vorgeworfen. Dürr sagte auf dem Bundesparteitag in Berlin, Deutschland stecke mehr denn je in einer wirtschaftlichen Krise. Von diesem lähmenden Status quo profitierten die Ränder links und rechts. Die FDP wählt auf dem Parteitag ihre komplette Führung neu. Einziger Bewerber für den Vorsitz ist Wolfgang Kubicki. Nach drei vermissten Mädchen aus dem Landkreis Börde wird inzwischen international gefahndet. Wie die Polizei dem MDR sagte, sind die 8, 10 und 13 Jahre alten Kinder vermutlich mittlerweile nicht mehr in Deutschland. Die Mutter aus Oebisfelde hatte gestern Morgen die Kinder als vermisst gemeldet. Die Ermittler halten es für möglich, dass jemand aus dem Umfeld der syrischen Familie sie verschleppt hat. Nähere Erkenntnisse gebe es bislang nicht. Der CDU-Bundestagsabgeordnete Reza Asghari fordert ein härteres Vorgehen gegen die iranischen Revolutionsgarden in Deutschland. Asghari sagte in Berlin, es sei unverständlich, dass es noch immer kein Betätigungsverbot gebe. Das müsse schnellstens erfolgen. Die Revolutionsgarden sind eine paramilitärische Organisation und eine wesentliche Stütze des Mullah-Regimes im Iran. Die EU stuft sie mittlerweile als Terrororganisation ein. In Deutschland ist die Tätigkeit der Organisation aber noch nicht verboten. Der französische Philosoph Edgar Morin ist tot. Wie seine Familie mitteilte, starb der Intellektuelle gestern im Alter von 104 Jahren. Frankreichs Präsident Emmanuel Macron würdigte Morin als Denker des Jahrhunderts. Bekannt wurde er vor allem mit seinem Konzept des komplexen Denkens. Dabei vertrat er die Auffassung, dass Wirklichkeit aus Verflechtungen besteht zwischen Individuum und Gesellschaft, Ordnung und Chaos, Wissen und Ungewissheit. Das waren die Nachrichten. Und nun zum Wetter mit den Temperaturen von 13 Uhr. In Dresden sonnig bei 22 Grad, Eisenach wolkig 23, Erfurt wolkig 21, Gardelegen stark bewölkt 21, Hoyerswerda sonnig 24, Magdeburg stark bewölkt 22, Neuhaus am Rennweg wolkig bei 20 Grad, Oschatz sonnig 21, Plauen stark bewölkt 21, Wernigerode wolkig bei 19 Grad und in Wittenberg sind es 21 Grad. Die Vorhersage: Am Nachmittag heiter und meist trocken, nur im Süden von Thüringen und Sachsen auch dichtere Quellwolken und vereinzelt Schauer oder Gewitter, Höchstwerte 23 bis 26 Grad. In der Nacht locker bewölkt oder klar und trocken, in den Frühstunden stellenweise Nebel, Tiefstwerte 13 bis 10 Grad. Morgen im Osten zu Beginn heiter, sonst von Westen zunehmend dichte Wolken und kräftige Schauer oder Gewitter, zum Teil auch Unwetter mit Starkregen, Hagel und Sturmböen, Höchstwerte 20 bis 25 Grad. Am Montag weitere Schauer und Gewitter, dann Aufheiterungen und etwas kühler. MDR aktuell Verkehrsdienst, A2 Richtung Berlin. Zwischen Allerengersleben und Alsleben, Stau wegen Bauarbeiten, hier mit einer Viertelstunde Verzögerung. Die B87 Richtung Torgau ist in Höhe Abzweig Schwarzer Bär nach einem Unfall gesperrt. Die B180 ist zwischen Meinewee und dem Abzweig Quisnitz in beiden Richtungen nach einem Unfall gesperrt. Die B281 Richtung Triptis ist zwischen Neustadt an der Orla und Dreitsch wegen eines Feuerwehreinsatzes gesperrt. Die B169 ist zwischen Schneeberg und Aue in beiden Richtungen nach einem Unfall gesperrt. Die B93 ist in Höhe Bonna in beiden Richtungen ebenfalls nach einem Unfall gesperrt. Und gesperrt ist auch die B171 in Hüttengrund am Bahnübergang. Hier öffnet die Schranke nicht mehr. Soweit der MDR aktuell Verkehrsdienst. Die Zeit 13.34 Uhr.
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3: Peter Hartlapp im Studio, hallo. Ein Pflegeheimplatz ist aktuell schon sehr teuer. Verdienen Kinder mehr als 100.000 Euro im Jahr, dann müssen sie finanziell zum Heimplatz der Eltern beisteuern. In der CDU wird diese Einkommensgrenze nun offenbar in Frage gestellt. Ruth Kirchner aus Berlin.
7: Unionsfraktionsvize Stegemann will erwachsene Kinder stärker an den Pflegekosten der Eltern beteiligen, etwa indem die Einkommensgrenzen heruntergesetzt werden, ab der Kinder herangezogen werden. Derzeit gilt, nur wer mehr als 100.000 Euro brutto im Jahr verdient, muss sich an der Finanzierung eines Heimplatzes der Eltern beteiligen. Stegemann sagte der Neuen Osnabrücker Zeitung, diese Grenze sei mehr oder weniger willkürlich. willkürlich. Der CDU-Politiker verteidigte zudem seinen Vorstoß, bei der Finanzierung der Pflegekosten auch Wohneigentum stärker heranzuziehen. Eltern würden ihr Hab und Gut oft rechtzeitig verteilen. Man bringe sozusagen das Erbe in trockene Tücher, sagte Stegemann. An diese so wörtlich Umgehungstatbestände müsse man ran, ob beim Eigenheim oder bei anderem Vermögen. Besitz kann in Deutschland alle 10 Jahre bis zu bestimmten Freibeträgen steuerfrei verschenkt und zugleich vor dem Zugriff etwa des Sozialamtes geschützt werden. Bundesgesundheitsministerin Wagen bereitet derzeit einen Gesetzentwurf für eine Pflegereform vor. Dabei wird angesichts des hohen Defizits der Pflegekassen mit Mehrbelastungen und Einschnitten für die Betroffenen gerechnet.
3: Ruth Kirchner. Im russischen Angriffskrieg gegen die Ukraine hört man dieser Tage häufig, es gebe eine Wende. Die ukrainischen Streitkräfte melden militärische Erfolge. Drohnen erreichen inzwischen mit Erfolg nicht zivile Ziele tief in Russland. Dabei ist es schwer zu beurteilen, wie groß die Schäden sind und was das für den Kriegsverlauf bedeutet. Ist ein Waffenstillstand in Sichtweite? Der österreichische Militäranalyst Franz Stefan Gardi ist da skeptisch. Peter Hornung hat mit ihm gesprochen.
2: Kriegswende, dieses Wort ist gerade in aller Munde. Doch sehen wir in der Ukraine gerade wirklich eine Veränderung, die womöglich zu einem Ende des mehr als 4 Jahre dauernden Krieges führt? So schnell wird das wohl nicht gehen, sagt Franz Stefan Gardi, Politikberater und Militäranalyst.
6: Ich glaube, den großen Fehler, den wir in der Vergangenheit oft gemacht haben, ist von einer kurzen Phase im Krieg versuchen abzuleiten, wie die Zukunft des Krieges sich entwickeln wird. Also wir sind in einer Phase, die gerade die Ukraine favorisiert, aber es ist zu früh zu sagen, dass es hier quasi eine Trendwende gibt.

0: Russland hat eben die Überlegenheit in der Drohnenkriegsführung eingebüßt. Das ist alles gut. Was wir sehen, ist eben auch aber, und das ist das große Aber, eine Verlagerung der russischen militärischen Kampagne immer mehr eben auf Schläge in die Tiefe.
1: Damit werde auch die kritische Infrastruktur in der Ukraine immer mehr in Mitleidenschaft gezogen.
0: Die Angriffe mit Drohnen und Raketen, Marschflugkörpern gewinnen an Stärke. Und hier ist wirklich die Gefahr, dass die ukrainische Luftverteidigung übersättigt wird, früher oder später.
1: Überlastet in einer Situation, in der die Ukraine um Nachschub gerade bei Abwehrsystemen bangen muss, zum Beispiel bei Patriot-Abfangraketen, die die USA im Konflikt mit dem Iran brauchen. Die Zeichen stünden nicht auf ein rasches Ende des Krieges, so Gadi.
0: Also ich glaube, dass dieser Krieg noch länger dauern wird, aber dass beide Seiten früher oder später diesen Krieg nicht in diesem Tempo weiterführen können. Ob das bis zum Ende des Jahres noch so weitergeht in diesem Tempo, ist schwierig zu sagen.
1: Ein Waffenstillstand, glaubt der Militäranalyst, hänge auch von anderen Faktoren ab.
0: Ich glaube, dass der Iran-USA-Israel-Krieg die Zeit leiste, wann dieser Krieg in der Ukraine beendet werden wird oder beziehungsweise dem Zeitpunkt, wo es einen Waffenstillstand geben wird, nach hinten verschoben hat.
1: Dass der noch in diesem Jahr zustande kommen wird, hält Franz-Stefan Gadi eher für unwahrscheinlich.
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3: Damit ist es 13.39 Uhr. Maxi Bayer im Studio. Einen schönen guten Tag. Und wir beginnen mit Fußball, denn vor wenigen Augenblicken wurde bekannt, dass der FC Liverpool sich mit sofortiger Wirkung von Cheftrainer Arne Slot trennt. Das Ganze, obwohl Slot noch bis zum kommenden Sommer vertraglich gebunden war. Der Niederländer war in den vergangenen beiden Jahren für die Reds verantwortlich, holte in seiner ersten Saison direkt den Meistertitel, landete aber im nun abgeschlossenen Spieljahr nur auf einem enttäuschenden 5. Platz. Als Nachfolger, und das ist durchaus interessant, ist Andoni Iraola vom Ligakonkurrenten AFC Bournemouth im Gespräch. Der Spanier wird aber auch als neuer Trainer von Bayer Leverkusen gehandelt. Das werden also spannende kommende Tage. Jetzt schauen wir aber erstmal zum Handball in die European League. Da steht nämlich das erste Halbfinale an. Montpellier gegen den THW Kiel, die Paarung. Und unser Reporter ist Thomas Kurs.
4: Oh la la, da ist es wieder, das Problem des THW Kiel, der zur Pause mit 15:12 geführt hatte. Jetzt aber feiern die Franzosen ihre Mannschaft, denn es steht hier gleich 9 Minuten gespielt, 17:17. Auch wenn der THW jetzt endlich mal einen Angriff erfolgreich abschließen kann in diesem zweiten Durchgang. 4. Tor des Schweden Erik Johansson, der den THW wieder in Führung bringt. Aber sie haben in diesem Beginn der zweiten Halbzeit viele Chancen vorne liegen gelassen. Hier wurden über 10.000 Zuschauern in Hamburg. Und dann waren die Franzosen da und haben diesen Rückstand gedreht, konnten zweimal ausgleichen. Und jetzt der THW zum Glück, der Erik Johansson, der auch schon 2 Bälle liegen gelassen hat hier im Angriff zu Beginn dieser zweiten Halbzeit, jetzt endlich mal getroffen hat. Das war ein ganz, ganz wichtiger Treffer für das Team von Philipp Riecher. Und der Trainer geht natürlich weiterhin auf und ab. Der ist nervös, der steht unter Dampf, ist ja klar. In der Bundesliga läuft es nicht, im Pokal früh raus. Und das ist die letzte Titelchance für den THW in dieser Saison. Jetzt die Franzosen mit einem Ball, den sie da ins Auswerfen. Aber da war noch ein THW-Mann in der Abwehr mit den Fingern dran. Und deshalb gibt es Ballbesitz weiter für das ganze in grau und orange gekleidete Team aus Frankreich. Die Franzosen also weiter im Ballbesitz mit der Möglichkeit, jetzt hier gleich nach 10 Minuten im zweiten Durchgang wieder einen Ausgleich zu setzen. Also das hat dem THW so ein bisschen zugesetzt. Sie können sich zumindest auf Andreas Wolf verlassen. Jetzt aber ein Ball über Außen und dann sind sie wieder da. Die Franzosen können ausgleichen zum 18:18. 20 Minuten sind noch zu spielen.
3: Dankeschön, Thomas Kos. Für uns geht es jetzt gut 825 Kilometer die A7 von Hamburg in Richtung Süden. Dann landen wir in Götzis und da schauen heute ganz viele Leichtathleten, Fans gespannt hin, denn das traditionelle Mehrkampf-Meeting steht an. Und Martin Raspe, da gab es gerade eben einen Moment, ich glaube, da stand vielen die Kinnlade ziemlich weit offen, oder?
5: Ja, das gab's, so muss man es wirklich sagen, noch nie in einem Zehnkampf, noch nie in der Leichtathletik. Es gab nämlich sozusagen einen Weltrekord innerhalb des Zehnkampfes. Simon Ehammer, der 26-jährige Schweizer, seines Zeichens ja Hallen-Weltrekordhalter im Mehrkampf. Er sprang hier in seinem zweiten Versuch 8,51 Meter. Und so weit ist noch nie ein Athlet innerhalb eines Zehnkampfes gekommen. Also Top-Leistung von Simon Ehammer, der ja hier auch angekündigt hat, dieses Mal bei diesem Meeting um den Sieg mit laufen, springen und werfen zu wollen. Und das hat er jetzt schon mal Fußball in der zweiten Disziplin mehr als eindrucksvoll unter Beweis gestellt. Übrigens, diese 8,51 Meter sind aktuell auch Weltjahresbestleistung im Weitsprung. Also im Moment ist er der Mehrkämpfer

0: der beste Weitspringer auf der Welt. Also das ist wirklich aller Ehren wert. Und auch Leon Neugebauer, der hat bewiesen, Weitsprung liegt ihm. 7,97 Meter für ihn im zweiten Versuch, nur 3 Zentimeter unter seiner Bestleistung. Und das heißt, er hat sich jetzt auch im Gesamtklassement nach der zweiten Disziplin, oder die läuft ja noch, die zweite Disziplin, auf Rang 3 schon mal nach vorne gearbeitet. Simon Ehammer ist natürlich in Führung, aktuell vor Damien Warner, dem Kanadier, dem Olympiasieger von Tokio, der ja der Topsprinter ist in diesem Feld. Also wirklich glänzende Leistungen hier im Weitsprung in dieser Konkurrenz. Das kann sich wirklich sehen lassen. Top-Leistungen. Und die Frauen, die sind in ihrem Siebenkampf gerade in der zweiten Disziplin angekommen. Da läuft der Hochsprung und die deutschen Athletinnen machen alle bislang einen sehr soliden Eindruck.
1: Noch mehr glänzende Leichtathletik gibt's dann auch morgen hier bei uns in Mitteldeutschland mit dem goldenen Oval im Heinz-Steyer-Stadion in Dresden. Jetzt machen wir aber noch einen kurzen Abstecher nach Paris zu den French Open, die dort laufen. Guido Ringel, wie ist die Lage bei euch? Das Ganze sicherlich einmal mehr ziemlich von der Hitze geprägt, oder?
2: Ja, es ist der letzte heiße Tag in Paris. Ab morgen wird es deutlich kühler, bestimmt so 10 Grad weniger. Heute nochmal um die 31, 32 Grad. Hier auf dem Center Court sitzen die Zuschauer und wedeln alle sich Luft zu. Es ist wieder drückend, leichte Schleierwolken, aber das mindert die Wärme kaum. Alle müssen damit klarkommen, auch eine Naomi Osaka als vierfache Grand-Slam-Siegerin, die Japanerin hier am Start, aber in Paris ist sie nie über die dritte Runde hinausgekommen. Sand ist nicht ihr Lieblingsbelag. Die Grand Slam Titel hat sie auf Hartplatz geholt und sie hat Probleme gegen Iva Jovic, die junge Frau aus den USA mit den 18 Jahren. 1:1 steht's da nach Sätzen. Wir sind mittendrin im letzten, im dritten entscheidenden Satz. Nichts Entscheidendes passiert. Später dann auch ja noch die Auftritte der beiden letztjährigen Finalistinnen, nämlich die Titelverteidigerin Coco Gauff und dann auch noch die Nummer 1 der Welt, Arina Sabalenka.
1: Und darauf freuen wir uns. Dankeschön, Guido Ringel. Soweit für den Moment vom Sport.
3: Dankeschön, Maxi Bayer. 13.45 Uhr. Sie hören MDR aktuell mit unserer wichtigsten Meldung, dass die Techniker Krankenkasse einen Höchststand registriert hat beim Verdacht auf Behandlungsfehler. Demnach wurden im vergangenen Jahr mehr als 7.500 Fälle gemeldet, 14% mehr als im Jahr zuvor. Weitere Meldungen mit Ralf Valencia.
4: In Sachsen sind 6 Personen mit der Verfassungsmedaille des Freistaates ausgezeichnet worden. Die Medaille aus Silber wird seit 1997 jährlich vom Landtagspräsidenten vergeben. Geehrt werden Bürger, die sich um die freiheitlich-demokratische Entwicklung des Landes verdient gemacht haben. Im Saale-Orla-Kreis wird die Schonzeit für Muffelwild auch in diesem Jahr um einen Monat verkürzt. Das teilte das Landratsamt mit. Danach darf Muffelwild schon ab Juni wieder gejagt werden. Als Grund gaben die Behörden die zu große Population an. Die Tiere verursachten erhebliche Schäden im Wald und auf Feldern. In Laos haben sich 4 Goldsucher aus einer überfluteten Höhle befreien können. Nach Angaben der Rettungskräfte konnten sie den Berg aus eigener Kraft verlassen. Ein weiterer Goldsucher war bereits gestern Abend gerettet worden. 2 Männer werden noch vermisst. Die Höhle war nach starkem Regen plötzlich geflutet worden. Das Wetter: am Nachmittag heiter und meist trocken, nur im Süden einzelne Schauer und Gewitter, 23 bis 26 Grad. In der Nacht gering bewölkt oder klar und trocken, 13 bis 10 Grad. Morgen erst heiter, später von Westen her dichte Wolken und kräftige Schauer oder Gewitter mit Unwetterpotenzial, 20 bis 25 Grad. MDR aktuell Verkehrsdienst. A2 Richtung Berlin zwischen Allerengersleben und Alsleben, Stau wegen Bauarbeiten, hier mit einer Viertelstunde Verzögerung. A2 Richtung Berlin zwischen Burgzentrum und Burg Ost, Behinderungen nach einem Unfall. Die B87 Richtung Torgau ist in Höhe Abzweig Schwarzer Bär nach einem Unfall gesperrt. Die B281 Richtung Triptis ist zwischen Neustadt an der Olla und Reitsch wegen eines Feuerwehreinsatzes gesperrt. Die B169 ist zwischen Schneeberg und Aue in beiden Richtungen nach einem Unfall gesperrt. Und die B93 ist in Höhe Borna in beiden Richtungen ebenfalls nach einem Unfall gesperrt. Soweit der MDR aktuell Verkehrsdienst. Die Zeit 13.47 Uhr.
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3: für eine Zahnbehandlung ins Ausland fahren. Wenn das hierzulande jemand plant, hat häufig das etwas mit günstigeren Preisen zu tun, jenseits der Grenze. In Tschechien gibt es einen Medizintourismus anderer Art. In schlecht mit Ärzten versorgten Gegenden suchen Patienten nahegelegene Praxen im Nachbarland auf. Seit kurzem wird ihnen das durch ein neues Gesetz auch leichter gemacht. Doch löst diese grenzüberschreitende Gesundheitsversorgung das Problem? Robert Schuster und Ulrike Schuld.
6: Bis zu 80 Kilometer Fahrt zum nächsten Zahnarzt. So lange Wege müssen Patientinnen und Patienten in Tschechien auf sich nehmen, zumindest wenn sie in abgelegenen Regionen wohnen, etwa im Adlergebirge nahe der Grenze zu Polen. Ein Zahnarztbesuch in einer Praxis im Nachbarland ist für viele ein Ausweg, sagt Jana Schillerowa von der zweitgrößten Krankenkasse Tschechiens. Unsere Versicherten haben die Dienste der Zahnarztpraxis im polnischen Mianzilesie schon länger genutzt und haben uns dann immer die Rechnungen für die Behandlung geschickt. Wir haben sie dann bis in Höhe der in Tschechien festgelegten Tarife beglichen. Im vergangenen Jahr haben ca. 300 Patienten bei dieser Krankenkasse eine Rückerstattung beantragt. Seit Beginn dieses Jahres wird es noch einfacher, zur Behandlung in die nahegelegene polnische Praxis zu gehen. Wegen der Gesetzesänderung, die es seit diesem Jahr gibt, konnten wir mit dieser Zahnarztpraxis einen offiziellen Vertrag abschließen. Die Rechnungen für die Behandlung können nun sofort von der Versicherung in Tschechien übernommen werden. Auch andere Krankenkassen schauen nun, wie sie ihren Versicherten Arztbesuche in den Nachbarländern ermöglichen können, sagt Martin Novotny vom Gesundheitsministerium. Gegenwärtig laufen entsprechende Verhandlungen, die sich auf das Grenzgebiet zwischen Tschechien und Deutschland sowie Tschechien und Österreich beziehen. Novotny betont, die konkreten Verträge mit medizinischen Einrichtungen in den Nachbarländern würden die jeweiligen Krankenkassen schließen. Das Ministerium wirke hier nicht ein. Aus der größten Krankenkasse Tschechiens heißt es, solche Kooperationen sollten aber weiterhin eine Ausnahme bleiben. Auch Martin Czaban, Journalist beim Nachrichtenportal seznamspravi.cz, ist skeptisch, wie zukunftsweisend dieses Modell für Routinebehandlungen sein kann. Ich glaube nicht, dass das die Lösung des Problems ist, weder für das tschechische Gesundheitswesen noch für die Grenzgebiete. Es ist eine gute Teillösung für Einzelpersonen oder abgelegene Orte an der Grenze, wo es immer schon schwer war, einen Arzt zu finden. Grundsätzlich versuchen Gemeinden fernab der Städte schon jetzt junge Mediziner anzulocken, etwa mit Wohnungen oder Zuschüssen für die Einrichtung von Praxen. Allerdings blieben die Absolventen trotzdem meist in den Unistädten, sagt Czaban. Die angehenden Ärzte werden schon während des Studiums sehr stark in den Betrieb der Universitätskliniken eingebunden. Und sie sehen eigentlich keinen Grund, dann nach dem Studium aufs Land zu gehen. Man müsse versuchen, junge Ärzte schon im Studium dafür zu interessieren, später in abgelegenere Gegenden Tschechiens zu gehen. Bisher habe die Gesundheitspolitik da allerdings noch nicht die richtigen Anreize gesetzt.
3: Ulrike Schuld. In den USA hat ein Gericht Pläne von Präsident Donald Trump gestoppt. Ein Richter stoppt die Umbenennung in Trump Kennedy Center. Details von Klaus Regineck.
7: Das Kennedy Center am Potomac-Fluss ist weltweit bekannt und berühmt. Dort werden Theater, Tanz und Musik gezeigt. Trump hatte kurz nach Amtsantritt den Vorsitz der Institution übernommen und sie in Trump Kennedy Center umbenannt. Das hatte Proteste und Absagen von Künstlern ausgelöst. Ein Richter ordnete jetzt an, Trumps Name habe wieder von der Fassade des Gebäudes zu verschwinden. Die Begründung, der Kongress habe einst dem Kennedy Center seinen Namen gegeben, folglich dürfe auch nur der Kongress den Namen ändern.
3: Klaus Regineck. Immer wieder und immer ohne Ankündigung kommt es zu Gewalttaten, wie zuletzt in Leipzig. Da fährt ein Mann mit einem Auto durch eine Menschenmenge, verletzt 4 Menschen und tötet 2. Solche Taten passieren nicht nur bei uns in Deutschland, sondern weltweit und oft heißt es danach, der Täter sei psychisch erkrankt gewesen. Aber was heißt das eigentlich? Und ist es überhaupt richtig zu denken, dass eine psychische Erkrankung bedeutet, jemand sei eher zu Gewalt bereit als ein psychisch gesunder Mensch? Sarah Emminghausen aus der ARD Gesundheitsredaktion hat dazu recherchiert.
8: 18 Millionen Menschen in Deutschland leiden an psychischen Erkrankungen. Nur die allerwenigsten von ihnen begehen Gewalttaten wie jene in Leipzig vor einigen Wochen. Viel wichtiger sind andere Faktoren, erläutert Ute Habel. Die Psychologieprofessorin erforscht den Zusammenhang zwischen Gewalt und psychischer Verfassung an der Uniklinik Aachen.
9: Was wir als großen Einflussfaktor auch sehen, ist frühkindlicher Missbrauch und Traumatisierungen, also sehr negative frühkindliche Erfahrungen, Opfererfahrungen, auch im späteren Alter, aber eben vor allem in der frühen Kindheit, die dann so eine Art, wie wir annehmen, eine Gewaltspirale letztlich schaffen.
8: Es spielt also eine große Rolle, welche Erfahrungen im Leben Menschen machen. Auch zum Beispiel Armut, soziale Isolation, das Bildungsniveau. Negative Erfahrungen können sich im Gehirn festschreiben. Denn Menschen können auch gewalttätig werden, wenn bestimmte Strukturen im Gehirn überreagieren. Das erklärt Boris Schiffer, Professor für forensische Psychiatrie an der Ruhr-Universität Bochum.
10: Dann spielt sicherlich die Amygdala, also der Mandelkern, eine relativ zentrale Rolle, weil der sozusagen überreaktiv ist bei wahrgenommener Bedrohung. Und bei manchen Menschen gibt es sozusagen eine Übersensibilität in der Amygdala und sie nehmen Bedrohungen schneller wahr oder nehmen auch Situationen als bedrohlich wahr, die eigentlich gar nicht bedrohlich sind.
8: Das Gehirn reagiert also über und gibt das Signal, mit Gewalt auf eine Situation zu reagieren. Frühe Gewalterfahrungen, eine veränderte Gehirnstruktur und eigene Aggression. Die Kombination kommt bei manchen psychischen Diagnosen häufiger vor.
10: Da finden wir häufig in antisozialen Populationen, dass sie überdurchschnittlich häufig physischer Gewalt ausgesetzt waren, dass sie emotional vernachlässigt wurden etc. Das sind Dinge, die Einfluss nehmen, nicht nur sozusagen auf die Persönlichkeitsentwicklung und so eine Prädisposition für Antisozialität und Gewalt, sondern auch für Substanzkonsum. Also ein ganz großer Teil der Gewalttaten, die begangen werden, werden im Zusammenhang mit Alkoholisierung begangen.
8: Wer schlimme Erfahrungen macht, greift eher zum Alkohol. Und ja, Menschen mit antisozialen Persönlichkeitsstörungen, die also wenig einfühlsam sind und soziale Normen missachten, begehen durchaus häufiger Gewalttaten als gesunde Menschen. Auch Schizophrenie zum Beispiel führt häufiger zu Aggressionen. Trotzdem, die allerwenigsten Betroffenen sind gewalttätig. Vor allem dann nicht, wenn sie in Therapie sind. Forscherin Ute Habel.
9: Wenn man sich diese Risikofaktoren anschaut, dann gibt es einen, der das Risiko senkt für aggressives Verhalten, ganz klar über verschiedene Studien hinweg. Und das ist die Behandlung der Patienten. Wenn die Patienten behandelt werden, sinkt das Risiko nachweislich.
8: Damit Menschen sich behandeln lassen wollen, ist es aber wichtig, dass sie nicht stigmatisiert werden. Deswegen sehen die Forschenden die Medienberichterstattung nach Gewalttaten wie in Leipzig teilweise kritisch. Ute Habel.
9: Es entsteht das Bild, dass die Bevölkerung nun Angst haben muss vor Patienten mit psychischen Störungen, dass die alle gewalttätig sind. Und dem ist eben nicht so. Es ist der ganz große Teil der Patienten, die überhaupt nicht gewalttätig sind, sondern es ist ein kleiner Prozentsatz.
8: Drogenkonsum, eine ungünstige Gehirnstruktur, aber auch bestimmte Gene und Hormone. Vieles muss zusammenkommen, damit Menschen gewalttätig werden. Manches davon führt auch zu psychischen Erkrankungen, aber längst nicht alles.
3: Sport hilft übrigens bei sowas, Maxi Bayer.
1: Genau so ist es. Und da wechseln wir jetzt wieder hin, denn wir haben dreifache Bundesliga-Power im Final vor der European League in Hamburg. Zuerst trifft da heute der Handball-Rekordmeister THW Kiel auf den französischen Pokalsieger Montpellier. Für die Kieler ist das natürlich die Chance zur Revanche für das dramatische Halbfinale im Vorjahr, das Montpellier an gleicher Stelle knapp mit 32-31 gewann. Und auch heute sieht es wieder ganz danach aus, als könnte es dramatisch und wahnsinnig eng werden. Thomas Kos ist unser Reporter.
11: 12 Minuten noch zu spielen, ein spannendes Halbfinale zwischen Kiel und Montpellier. Aktuell jetzt wieder Kiel vorne mit 23-21. Eben gerade haben sie ihren 6. 7-Meter verworfen und vorne trifft letztendlich Erik Johansson zum 5. Mal und erhöht insgesamt auf 24-21. Das war der 5. Treffer des THW Kiel in Folge, nachdem man ja zwischenzeitlich nach der 3-Tore-Pausenführung dann, diesen Vorsprung aus der Hand gegeben hatte und dann nach 12 Minuten lag man plötzlich mit 2 Toren hinten, aber der THW hat sich nach der Auszeit noch einmal zurückgekämpft und führt jetzt aktuell, nachdem die Franzosen eben gerade getroffen haben, mit 24-22, also 2 Tore vor für den THW Kiel, der jetzt wieder aufbaut mit Nikola Bilek, mit Domagoj Duvniak, der im Moment hinten immer auf der Bank die Anweisungen gibt und vor allen Dingen in der Abwehr spielt Harald Reinkind. Jetzt schönes Anspiel, einen Kreis auf Lukas Laube und der kommt da durch, aber dann ab durch den Kreis und dann gibt es den 7 Meter und dann feiern die Kieler sich da für diesen heraus gespielten 7 Meter. Und das war jetzt auch wichtig, 11 Minuten noch zu gehen. Also das sah zwischenzeitlich überhaupt nicht gut aus, weil der THW Kiel gerade nach der Pause vorne im Angriff überhaupt nichts traf. Und dann kamen die Franzosen ran. Jetzt der nächste 7 Meter. Lukas Terber hat schon einen verworfen und deshalb kommt jetzt der Kollege aus Ungarn, Benze Imre, der sich den Ball geschnappt hat, noch nicht eine Sekunde. Den nehmen wir nochmal ganz schnell mit. Der steht da schon bereit hier vor den 10.000, ist freigegeben der Ball und dann täuscht er einmal an und nochmal und dann ist der Franzose da, aber Nachwurf der Kieler und dann ist der Ball drin. 25-22, 11 Minuten.
1: Wird also spannend. Dankeschön, Thomas Kurs.
3: Weiter mit Grit Krämer, ich grüße dich.
12: Hallo Peter.
3: Überall trocken in Mitteldeutschland?
12: Überall trocken, aber knapp. Ich gucke schon dauernd in den Süden von Thüringen und in den Süden von Sachsen, denn hier bei den Nachbarn in Bayern ziehen kräftige Gewitter durch und die Wolken, ja, die plätschern auch schon ein bisschen rüber über die Landesgrenze nach Thüringen, hier ins Zwerratal rein und in Sachsen trifft es eher das Vogtland, aber so richtig die Nässe bleibt gerade noch in Bayern. Kann aber gut sein, dass sich der eine oder andere Schauer dann doch noch in den Süden dieser beiden Bundesländer von uns verirrt. Am Nachmittag, am Abend ist das möglich. Alle anderen haben es auf jeden Fall trocken. Wir haben jetzt Zwischenhocheinfluss. Die Sonne hat gewonnen. In Sachsen-Anhalt sind auch ein paar Wolken unterwegs, aber es ist trocken überall. Bei Temperaturen, die jetzt noch mal ein bisschen ansteigen, mit der Sonne sind wir schon bei 24 bis 26 Grad angekommen.
3: Und morgen?
12: Da starten wir noch mal freundlich. Im Osten bleibt es auch trocken, bei allen anderen nicht. Da kommen aus Westen dann im Laufe des Tages kräftige Schauer, zum Teil auch unwetterartige Gewitter rein. Und langsam wird es dann auch kühler.
3: Wetter mit Grit Krämer, danke.
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3: Es geht gleich um einen Literaturtreffpunkt mitten im Ukraine-Krieg, wie sich ein Verlag aus Thüringen auf der Buchmesse in Kiew präsentiert. Ein Thema. Außerdem geht es um die Königin des Gemüses und warum dieses Gemüse nicht mehr wegzudenken ist. Nach den Nachrichten.
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16: Um 14 Uhr mit Ralf Valencia. Die Techniker Krankenkasse registriert einen Höchststand beim Verdacht auf Behandlungsfehler. Wie die Krankenkasse mitteilte, wurden im vergangenen Jahr mehr als 7.500 Fälle gemeldet. Das seien 14% mehr als im Jahr zuvor. Bei der Überprüfung habe sich jeder dritte Fall erhärtet, sodass ein Verfahren eröffnet worden sei. Zugleich gäbe es eine hohe Zahl an unentdeckten Fällen. Zu oft noch würden Fehler verschwiegen oder bagatellisiert, statt sie als Chance für Verbesserungen zu nutzen. Der scheidende FDP-Chef Christian Dürr hat der Bundesregierung mangelnden Reformwillen vorgeworfen. Dürr sagte auf dem Bundesparteitag in Berlin, Deutschland stecke mehr denn je in einer wirtschaftlichen Krise. Von diesem lähmenden Status quo profitierten die Ränder links und rechts. Die FDP wählt auf dem Parteitag ihre komplette Führung neu. Einziger Bewerber für den Vorsitz ist Parteivize Wolfgang Kubicki. Mehrere tausend Menschen haben sich am Brennerpass in Österreich zu einer Kundgebung versammelt. Sie wollen auf die massive Belastung durch den Transitverkehr aufmerksam machen. Die Teilnehmer trugen Schilder, auf denen stand unter anderem »Genug ist genug« und »Ruhe im Tal«. Viele Demonstranten reisten mit Zügen und Fahrrädern an. Wegen des Protests ist die Brennerroute bis zum Abend gesperrt. Das befürchtete Verkehrschaos blieb allerdings bislang aus. In München ist der Flugverkehr nach der Sperrung wieder angelaufen. Wegen einer Drohnensichtung waren Starts und Landungen am Vormittag ausgesetzt worden. Rund 20 Flüge hätten nicht landen können und seien umgeleitet worden. Wie die Polizei mitteilte, wurde nichts Verdächtiges gefunden. Der Alarm sei nach einer Stunde wieder aufgehoben worden. Bereits im Herbst hatte es wiederholt Drohnensichtungen an Flughäfen in München und anderen europäischen Städten gegeben. Die Bundeswehr hat ihren Standort in Bad Frankenhausen um etwa ein Drittel erweitert. Nach MDR-Informationen übernahm die Bundeswehr für die Kyffhäuser Kaserne ein Areal von 23 Hektar. Dort sollen unter anderem neue Unterkünfte entstehen. Hintergrund ist wachsender Platzbedarf durch den neuen Wehrdienst. In Bad Frankenhausen sind derzeit rund 1500 Soldaten stationiert. Die Kaserne soll um 1000 Betten erweitert werden. Das waren die Nachrichten. Und nun zum Wetter mit den Temperaturen von 13 Uhr. Auf dem Brocken wolkig bei 14 Grad, Chemnitz wolkig 21, Dresden sonnig 22, Eisenach wolkig 22, Herford wolkig 21 und auf dem Fichtelberg stark bewölkt bei 14 Grad. In Gera 21, Görlitz heiter 24, Halle sonnig 21, Leipzig sonnig 22, Magdeburg stark bewölkt 21 und Meiningen stark bewölkt bei 20 Grad. Die Vorhersage: Am Nachmittag heiter und meist trocken, nur im Süden von Thüringen und Sachsen auch dichtere Quellwolken und vereinzelt Schauer oder Gewitter, Höchstwerte 23 bis 26 Grad. In der Nacht locker bewölkt oder klar und trocken, in den Frühstunden stellenweise Nebel, Tiefstwerte 13 bis 10 Grad. Morgen im Osten zu Beginn heiter, sonst von Westen her zunehmend dichte Wolken und kräftige Schauer oder Gewitter, zum Teil Unwetter mit Starkregen, Hagel und Sturmböen. Höchstwerte 20 bis 25 Grad. Am Montag weitere Schauer oder Gewitter, dann Aufheiterungen und etwas kühler. MDR Verkehrsdienst A2 Richtung Berlin. Zwischen Allerengersleben und Alsleben Stau wegen Bauarbeiten, hier mit einer Viertelstunde Verzögerung. Die A2 Richtung Berlin ist zwischen Burgzentrum und Burg Ost nach einem Unfall gesperrt. Hier gibt es Stau. A9 Berlin-München, Vorsicht zwischen Dreußig und Eisenberg. Hier läuft in beiden Richtungen eine Entenfamilie auf der Fahrbahn. A71 Richtung Sangerhausen, Vorsicht in Höhe Ilmenau-West, liegen Fahrzeugteile auf allen Fahrspuren. Die B87 Richtung Torgau ist in Höhe Abzweig Schwarzer Bär nach einem Unfall gesperrt. Die B169 ist zwischen Schneeberg und Aue in beiden Richtungen nach einem Unfall gesperrt. Und die B93 ist in Höhe Borna in beiden Richtungen ebenfalls nach einem Unfall gesperrt. Soweit der MDR-Verkehrsdienst. Die Zeit 14.04 Uhr.
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3: Im Studio Peter Hartlapp noch bis 16 Uhr. Ich grüße Sie. Die FDP trifft sich an diesem Wochenende zum Bundesparteitag in Berlin, auf dem ein Neustart gelingen soll, denn die Liberalen stecken tief in der Krise. Der bisherige Vize Wolfgang Kubicki soll heute Nachmittag zum neuen Parteichef gewählt werden. Aus Berlin Clemens Schulze.
17: Der jetzige Parteichef Christian Dürr ist gerade mal ein Jahr im Amt. Er hatte den Posten nach der schweren Niederlage bei der Bundestagswahl von Christian Lindner übernommen. Dürr war es aber nicht gelungen, das Ruder herumzureißen. Jetzt zieht er zugunsten von Wolfgang Kubicki zurück. Zum Auftakt des Parteitages warnte Dürr davor, die FDP abzuschreiben. Man habe die Lehren aus den Wahlniederlagen gezogen. Er beschrieb Deutschland als ein Land in der Krise. Schwarz-Rot bringe Deutschland an den Rand der Handlungsunfähigkeit, sagte Dürr. Die FDP sei der Gegenentwurf zur derzeitigen Mutlosigkeit, so der scheidende Parteichef. Und die Partei werde sich als Kraft für grundlegende Reformen positionieren. Am Rande des Parteitages sagte der Kandidat für den Parteivorsitz Wolfgang Kubicki der ARD, er schaue entspannt auf die Wahl am Nachmittag. Die Größe der Aufgabe werde ihm wohl erst nach dem Parteitag bewusst. Mit der personellen Neuaufstellung will die FDP aus der Krise kommen. Allerdings stehen nicht alle FDPler hinter dem Kurs Kubickis. Sein Wahlergebnis wird ein Hinweis darauf sein, ob den Liberalen der Neustart gelingt.
3: Soweit Clemens Schulze. Die wichtigste Verkehrsverbindung zwischen Österreich und Italien ist seit dem Vormittag gesperrt, die Brenner Autobahn. Der Grund: Anwohner protestieren gegen den starken Verkehrslärm. Oliver Schosch.
18: Mit dem Beginn der Brennersperre um 11 Uhr auf österreichischer Seite ist es schlagartig ruhiger geworden in Matrei am Brenner. Das Rauschen der Autobahn ist verstummt, es fährt nur noch ab und an ein Zug vorbei und die Anwohner fahren noch mit Autos und Motorrädern auf der Bundesstraße zwischen den Orten hin und her. Ab 13 Uhr bis zum Nachmittag führt der Protestinitiator, der parteilose Bürgermeister von Gries am Brenner, Karl Mühlsteiger, protestierende Anwohner auf die Autobahn zu einer Demonstration mit Kundgebung. Das Ganze findet in Matrei am Brenner statt. Bei der Protestaktion will auch der Landeshauptmann von Tirol, Anton Matle, von der konservativen ÖVP mit dabei sein, als Privatperson. Er zeigte sich solidarisch mit den Anwohnern, wohingegen es von der österreichischen Bundesregierung und aus Bayern Kritik an der Aktion gab. Die Anwohner fordern einen besseren Lärmschutz, eine höhere Lkw-Maut und Maßnahmen dafür, dass mehr Güterverkehr auf die Schiene verlagert wird. Pro Jahr fahren etwa 2,5 Millionen Lkw und 12 Millionen Pkw über den Brennerpass. Auf dem Brenner ist es am Morgen vor der Sperrung nicht zum erwarteten Verkehrschaos gekommen. Es gab offenbar nicht so viele Urlauber, die noch schnell mal eben durchfahren wollten. Sie haben sich offenbar eher den Rat der Polizei zu Herzen genommen, am heutigen Tag auf Fahrten durch Tirol zu verzichten. Befürchtet wird noch ein mögliches Verkehrschaos den ganzen Tag über auf anderen Alpenpässen, auf der Inntal-Autobahn und im südlichen Bayern, weil Lkw und Autofahrer Alternativrouten zum Brennerpass wählen könnten.
3: Oliver Schorsch, 14:07 Uhr. In Dänemark ist der tote Buckelwal Timmy aus der Ostsee an Land gebracht worden. In einem Livestream war zu sehen, wie der Wal aus dem Wasser gezogen wurde. In den nächsten Tagen soll der Kadaver untersucht werden. Jana Sinram.
19: Die Bergung des toten Wals begann am Morgen und dauerte etwa 2 Stunden. Ein Fahrzeug zog den Kadaver mithilfe eines Seils aus dem flachen Wasser an den Strand der Urlaubsinsel Anholt. Es sei alles nach Plan verlaufen, sagte ein Vertreter der örtlichen Naturschutzbehörde dem dänischen Sender TV2. Kommende Woche soll der tote Wal direkt am Strand obduziert werden. Dänische Walexperten hoffen, dass sie so feststellen können, woran das Tier gestorben ist. Der Buckelwal war seit März mehrfach in der Ostsee vor der deutschen Küste gestrandet. Eine Initiative hatte ihn mit einem Spezialschiff an die Nordspitze Dänemarks gebracht und ihn dort Anfang Mai freigelassen. Seit gut 2 Wochen trieb das tote Tier vor der dänischen Insel. Ein erster Versuch, den Kadaver in einen Hafen auf dem Festland zu ziehen, war gescheitert. Die dänische Umweltbehörde warnt Einheimische und Badegäste auf Anholt weiterhin davor, sich dem toten Wal zu nähern, unter anderem, weil der Kadaver Krankheiten verbreiten könnte.
3: Jana Sinram. Am Flughafen München ist am Vormittag vorübergehend der Flugbetrieb eingestellt worden. Der Grund eine Drohnensichtung, die Hintergründe weiterhin unklar. Christine Kerler.
20: 2 Piloten hatten dem Tower gegen 9 Uhr eine Drohnensichtung gemeldet. Das bestätigte ein Flughafensprecher dem BR. Die Flugsicherung habe daraufhin entschieden, alle Starts und Landungen auf 0 zurückzufahren. Kräfte der Bundes- und Landespolizei haben daraufhin das Gelände um den Münchner Airport mit Hubschraubern abgeflogen. Laut Bundespolizei wurden dabei keine verdächtigen Entdeckungen gemacht. Kurz nach 10 Uhr wurde der Flugbetrieb nach Angaben der Bundespolizei daher wieder aufgenommen. Laut dem Flughafensprecher wurden die Check-in-Vorgänge und Sicherheitskontrollen die ganze Zeit über fortgeführt. Chaos sei durch den kurzzeitig ruhenden Flugbetrieb nicht entstanden.
3: Christine Kerler. Megachance für Hamburg oder Pleiteprojekt. Über eine Olympia-Bewerbung der Stadt stimmen heute die Bürgerinnen und Bürger ab. Frau Gereinig.
21: Olympia? Cooles Ding, findet Udo Lindenberg. Gewohnt ikonisch mit Sonnenbrille und Hut wirbt er auf 100 Plakaten in der Stadt für die Olympia-Bewerbung. Auch etwa Segler Boris Herrmann, HSV-Trainer Merlin Polzin oder Köchin Cornelia Poletto wollen die Hamburgerinnen und Hamburger zu einem Ja bewegen. Viele Institutionen in der Stadt haben sich von den Olympiaplänen des rot-grünen Senats überzeugen lassen. Zum Beispiel Handelskammer und das Miniaturwunderland rühren fleißig die Werbetrommel. Mit deutlich kleinerem Budget und deshalb in der Stadt weniger präsent, machen die Gegner Stimmung. Liebe Nachbarinnen und Nachbarn, kreuzt Nein an, heißt es von der Initiative Nolympia. Die findet, dass die Olympiamilliarden anders besser angelegt wären und fürchtet steigende Kosten, etwa für Wohnraum, sollte Hamburg tatsächlich Olympische Spiele austragen. Der Ausgang des Referendums? Ungewiss. In Umfragen hatten sich jeweils etwa die Hälfte der Befragten für und gegen eine Bewerbung ausgesprochen. Gut 1.320.000 Menschen ab 16 Jahren sind zur Abstimmung aufgerufen. Mehr als 40% hatten die Stimme schon bis zum Wochenende per Briefwahl abgegeben. Beim Olympiareferendum 2015 hatten knapp 52% der Hamburgerinnen und Hamburger gegen die Bewerbung der Stadt gestimmt.
1: Und wir bleiben thematisch in Hamburg, denn genau dort gibt's an diesem Wochenende das Final Four in der Handball European League. Und das erste Halbfinale, das geht jetzt in die heiße Phase. Montpellier gegen den THW Kiel mit Thomas Kurs.
11: 2,5 Minuten noch in diesem ersten Halbfinale zwischen dem THW Kiel und Montpellier und es steht 28:28. Der THW Kiel zur Pause 3 Tore vorne. Dann lief überhaupt nichts im Angriff. Die Franzosen drehten das Spiel, gingen mit 2 Toren in Führung, aber Kiel nach einer Auszeit zurückgekommen, führte 7 Minuten vor dem Ende mit 3 Toren. Aber jetzt haben wir den Salat, weil sie vorne einfach nichts reinmachen. Sie sind nervös, das merkt man hier vor den 10.000. Es steht so viel auf dem Spiel, nämlich die Final Pokalteilnahme und der Titel und dann am Ende auch die Champions League Qualifikation. Jetzt sind die Franzosen im Angriff, haben die Möglichkeit hier 90 Sekunden vor dem Ende nochmal in Führung zu gehen. Da tanken sie sich durch, da kommt der Wurf und dann ist Wolf da, aber vorher schon abgepfiffen. Das machen sie natürlich jetzt auch ganz, ganz geschickt. Also im letzten Jahr, da hat der THW ja dieses Halbfinale auch verloren mit einem Treffer, 31 zu 32. Aber so viel Zeit werden sie jetzt im Angriff nicht vergeben können, weil die beiden Unparteiischen aus Kroatien da immer ganz genau hingucken und sehr früh auch dieses Zeitspiel anzeigen. Und ich glaube, das wird gleich auch bei den Franzosen kommen. Die Partie ist nochmal unterbrochen worden. Die beiden Wischerinnen sind drauf. Nachdem da ein Kieler da zu Fall gekommen ist, wird natürlich alles wieder trocken gewischt, damit es da auch wirklich keine Verletzungsgefahr gibt. Es sind noch 70 Sekunden hier im ersten Halbfinale. Die Franzosen jetzt im Angriff haben den Ball auf der Mitte. Kiel versucht, offensiver zu decken, immer wieder die langen Kerls da aus dem Rückraum anzugreifen. Kiel ist da und jetzt vorher schon wieder abgepfiffen. Also jetzt so langsam müsste der Arm hochkommen und Philipp Jiecher, der Trainer des THW Kiel, der versucht da seine Jungs nochmal richtig heiß zu machen, dass sie da die Anspannung haben. Aber das war ein richtiger Kraftakt gegen ein französisches Team, das gut gekämpft hat, das muss man sagen. Und jetzt setzt sich der Trainer des THW auf eine Kiste, trinkt einen Schluck Wasser und die Fans des THW, so etwa 1.500 sind mit dabei, feuern ihre Mannschaft an. Es sind noch 65 Sekunden zu gehen in diesem ersten Halbfinale. Wieder die Franzosen versuchen es über die Mitte. Duvignac, der Kapitän, versucht ein Foulspiel rauszuholen. Jetzt haben sie sich den Ball geangelt. Lukas Serbe im Vorwärtsgang hat den Ball, nimmt ein bisschen Tempo raus und dann hat Magnus Landin den Ball. Und jetzt haben sie natürlich die Zeit und die Möglichkeit. Und Philipp Jiecher geht schon Richtung Buzzer. Es könnte sein, dass er ihn gleich nochmal drücken wird. Das ist so, sie nehmen den Torwart wieder raus. Das heißt also 7 Feldspieler gegen 6 Feldspieler aus Frankreich. Mit 2 Kreisläufern, der THW im Angriff. Wieder Bilek, der den Ball führt auf Johansson. Und dann hören Sie die Sirene im Hintergrund. Es sind noch 31 Sekunden hier zu gehen in diesem Halbfinale. Und der THW Kiel nimmt die letzte Auszeit, die letzte Möglichkeit, die Mannschaft nochmal einzustellen, die richtige Ausfahrt zu nehmen. 28 zu 28. Wer hätte das gedacht nach dieser doch sehr klaren, souveränen ersten Halbzeit? Das war keine übermäßige Leistung des THW Kiel, aber die Franzosen einfach zu schwach und der THW Kiel vor allen Dingen mit Andreas Wolf im Tor war da. 10 Paraden hat er gemacht und die Franzosen am Ende bisher von 8-7 Metern gerade mal 2 reinbekommen. Das natürlich auch unglaublich. Vor allen Dingen Lattentreffer, Pfostentreffer und dann war zweimal auch Wolf da zur Stelle und konnte den Ball abwehren. Aber in der letzten Viertelstunde hat man vom Nationaltorwart auch nicht mehr so viel gesehen. Ich habe mich gewundert, warum Philipp Jiecher seine Nummer 2 da nicht gebracht hat. Nämlich, das ist auch kein schlechter, das ist Peres de Vargas, der Mann, der aus Barcelona gekommen war. Er also nur auf der Bank. Es sind noch 31 Sekunden, Sie hören die Sirene im Hintergrund. Das heißt, die Auszeit ist vorbei und der THW hat jetzt die Möglichkeit, hier noch einen Treffer zu setzen. Dann wäre es so, dass die Franzosen Gas geben müssen, dann stehen sie richtig unter Stress. Und wenn sie treffen, gibt es eine Verlängerung. Ansonsten wäre der THW dann weiter. Aber das ist alles viel hätte. Wir müssen erstmal schauen, was hier jetzt passiert. Bilek führt den Ball. Wieder auf Johansson, auf der Mitte. Dann auf Reinken mit 3 wichtigen Toren im zweiten Durchgang. Wieder Bilek. Johansson hat den Ball, versucht zu werfen. Werft auch und trifft ins Tor. Trifft ins Tor für den THW Kiel. 29-28. Es sind nur noch 15 Sekunden zu spielen. Das sieht gut aus. Wurf aus dem Rückraum. Und dann wird die Uhr angehalten. Da gibt es einen Wurf. Und jetzt bin ich gespannt. Es gibt noch die nächste 2 Minuten Zeitstrafe obendrauf. 10 Sekunden sind noch zu gehen. Der THW Kiel führt durch das Tor, das 6. Tor von Erik Johansson mit 29 zu 28. Und jetzt gibt es die Zeitstrafe für Harald Reinkind. Das war natürlich ein taktisches Foul. Seine 2. 2 Minuten Zeitstrafe. Dann konnte der Franzose nicht so richtig werfen. Da Andreas Wolf war auch zur Stelle. Aber es gibt diesen Freiwurf und 10 Sekunden trennen den THW Kiel jetzt vom Einzug in dieses so wichtige Endspiel morgen Abend um 18 Uhr. Aber auf jeden Fall ist es so, die Franzosen haben natürlich den Torwart jetzt auch rausgenommen, haben 2 Feldspieler mehr auf dem Platz hier vor den 10.000 Besuchern und können mit einem weiteren Tor hier zumindest jetzt den Ausgleich und die Verlängerung erzwingen. Das hätte ich nach dem ersten Durchgang überhaupt nie gedacht, dass es noch so weit kommen würde, dass der THW noch ins Zittern kommen würde. Aber er ist einfach nicht stabil. Die Franzosen, es sind noch 5 Sekunden zu spielen. So langsam müssen sie zum Abschluss kommen. Jetzt muss der Wurf kommen aus dem Rückraum. Andreas Wolf ist da. Nach Wurf, Wolf ist wieder da. Und dann ist Schluss. Der Andreas Wolf mit einer Doppel. 20:28. Kiel gewinnt. Andreas Wolf hält. Und Kiel steht morgen Abend im Finale.
1: Vielen Dank an Thomas Kos. Was für eine Schlussphase. Und natürlich suchen wir heute auch noch den zweiten Finalisten. Und das ist ein rein deutsches Duell. Die MT Melsungen fordert dann heute Nachmittag die SG Flensburg-Handewitt. Das Ganze gibt es dann auch wieder live zu hören hier bei MDR Aktuell.
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3: Um jetzt 14.17 Uhr. In der ukrainischen Hauptstadt Kiew läuft noch bis Sonntagabend, also morgen, einer der größten Buchmessen des Landes, das Bucharsenal. Der Krieg steht im Vordergrund bei den Themen, aber auch Thriller oder Kinderbücher erscheinen jetzt wieder öfter in der Ukraine und mittendrin ein Verlag aus Thüringen. Aus Kiew, Florian Kellermann.
2: Trotz Krieg und Bombennächten. Tausende Kiewerinnen und Kiewer, die Bücher lieben, wollen nicht auf die jährliche große Buchmesse ihrer Stadt verzichten. So Michailo Ohorodnikov, ein IT-Fachmann. Ihn freue, dass die Verlage, anders als in den vergangenen Jahren, mehr und mehr auch andere Themen als den Krieg ansprechen. Ich sehe, dass es wieder mehr Kinderbücher gibt, sehr schöne Kinderbücher. Es gibt Bücher über Kunst und Städtebau. Ich habe einen Verlag gefunden, der sich mit Kiew in den 1920er und 1930er Jahren beschäftigt, mit Vorkriegsbauten. Ich habe die Fotos einer Fleischfabrik in dem Viertel gefunden, aus dem ich stamme. So etwas Spezielles habe ich früher nicht gesehen. Die Messe, das Bucharsenal, findet in einem Gebäude aus dem Ende des 18. Jahrhunderts statt. Hohe, von Rundbögen getragene Räume. Hier waren einst Produktions- und Lagerstätten des zaristischen Militärs. Nur einmal, 2022, fiel die Veranstaltung wegen des laufenden Kriegs aus. Der Verleger André Störr aus Weimar war seitdem jedes Jahr hier. Sein Friedrich Mauke Verlag hat viele ukrainische Autorinnen und Autoren im Programm.
22: Für uns ist es eine besondere Buchmesse. Sie ist viel kleiner als die Messen in Deutschland, hat trotzdem 30.000 Besucherinnen und Besucher. Aber die Menschen bringen viel Zeit mit, um sich mit Buch und mit Lesen zu beschäftigen. Wir reden natürlich auch mit unseren Freunden und Bekannten und sie sagen uns zu Recht, wir haben nur dieses Leben, wir müssen es jetzt leben, wir müssen die Umstände nehmen, wie sie sind. Wir können uns nicht alles von diesem russischen Angriffskrieg kaputt machen lassen.
2: Die Ukrainer zeigten sich direkt dankbar, dass auch in solchen Zeiten Gäste aus dem Ausland kommen, sagt Störr. In diesem Jahr sind unter anderem dabei die polnische Literatur-Nobelpreisträgerin Olga Tokarczuk und die US-Historikerin Marcy Shore. Auch André Störr hat nun einen ukrainischen Roman im Programm, der den Krieg nicht behandelt. Der Thriller Severins Tanz mit den Knochen von Andriy Semjankiv. Das Interesse an ukrainischer Literatur sei in Deutschland noch immer gering, sagt Störr. Deshalb komme sein kleiner Verlag an die Rechte von Büchern, die in der Ukraine Bestseller sind.
22: Jede Literatur hat eine Eigenart ausgeprägt. Im Ukrainischen ist es der magische Realismus, der immer mit, bei vielen Werken, nicht immer, bei vielen Werken mitschwingt. Es sind natürlich die spezifischen Themen. Und wir sind hier in einem Land, das im 20. Jahrhundert unglaublich viel Leid und Unrecht erlitten hat von verschiedenen Ländern. Und diese Geschichten, die in den Familien der Menschen stecken, die nach und nach entfaltet werden, die schaffen uns auch immer ein erst komplettes Bild von dem, was das 20. Jahrhundert war. Also ein Stoff wie Viktoria Amelina ist ein Zuhause für Dom, ist einfach ein großer Roman über das 20. Jahrhundert.
2: Den Krieg beleuchtet die ukrainische Literatur seit 2014, als der Krieg im Donezbecken begann. Inzwischen tut sie das immer differenzierter. Bei der Messe gibt es auch ein Panel zu Feminismus, wie der Krieg bei allem Schrecken die Rolle der Frauen in der Gesellschaft aufwertet. Die Autorin Tamara Marzeniuk hat Interviews mit Soldatinnen in ein Buch gebündelt, das demnächst erscheint. Diese hätten in der Armee selbst viel verändert. Sie haben die Frage nach der Ausbildung von Soldatinnen und Soldaten gestellt und so dazu beigetragen, dass sich die Armee schneller auf Veränderungen in der Kriegstechnik einstellt. Cybersicherheit, Drohnenkrieg, hier bringen Soldatinnen sich ein. Sie haben auch dazu beigetragen, dass die Armee ein besserer Arbeitsplatz wird, dass es auch vegetarisches Essen gibt, zum Beispiel Vaterschaftsurlaub, dass die Armee ein menschlicheres Gesicht bekommt.
23: Die Armee
2: Luftalarm. Die Veranstaltungen auf 8 Bühnen müssen immer wieder unterbrechen. Die Besucherinnen und Besucher gehen nach draußen. Sie blicken auf ihre Handys. Kaum ist die Entwarnung da, strömen sie wieder zurück ins ehemalige Arsenal.
3: Der Bericht aus Kiew von Florian Kellermann. In Ronneburg in Thüringen ist gestern Europas längste Holzbrücke wiedereröffnet worden nach umfassender Sanierung. 225 Meter lang und gewellt wie ein Drachenschwanz. Sie schwingt sich seit der Bundesgartenschau 2007 über das ehemalige Wismut-Gelände. Katrin Welzel berichtet.
4: So klingen die ersten Schritte auf dem Brückenbelag. Denn Kindergartenkinder und eine Läufergruppe waren die ersten, die die Brücke unter die Füße bekamen.
6: Lief sich sehr gut.
7: Definitiv, ja. War ein sehr schönes Gefühl, hier drüber zu laufen. Mann. Es ist irgendwo fester und so schwebend, ja, so leicht schwebendes Gefühl. Und das Klappern, genau, das Klappern nicht mehr, genau.
6: Also man merkt schon, dass es wirklich gut ist. Ne? Der Belag ist ja gut geworden. Also hat sich wirklich gelohnt.
4: Ja, früher klapperte die Brücke. Der Lärchenbelag war hinüber. Die Schäden durch Feuchtigkeit im Unterbau offenbarten sich erst während der Reparatur. Trotzdem blieben die Sanierungskosten ungefähr im geplanten Rahmen, wie Ronneburgs Bürgermeister André Ruderisch etwas beruhigt feststellte.
23: 1,34 Millionen circa haben wir jetzt dafür in der Hand genommen. Wie sage ich schon mal, aus dem Sparbuch. Ja, dazu mal waren Fördermittel abgefragt worden, da gab es aber keine mehr. War schade. Jetzt stellen wir es selber. Ist ein bisschen schmerzlich, weil da müssen wir andere Projekte, die wir natürlich so nicht durchführen können. Aber es hat sich gelohnt.
4: Und auch die Bauarbeiter sind stolz.
24: Es war eine anspruchsvolle Arbeit, weil das nichts Alltägliches ist, was du machst in deinem normalen Baugeschäft.
4: Die Drachenschwanzbrücke ist Ronneburgs Wahrzeichen. Sie lockt auch 19 Jahre nach der Buga Touristen und Spaziergänger. Teil des Radwegs Städtekette ist sie auch. Und für den Ronneburger Grubenlampenlauf wird sie wieder traditioneller Zieleinlauf. Getestet ist er ja schon. Und fürs 20-jährige Buga-Jubiläum, das Ronneburg nächstes Jahr feiert, ist die Brücke auch schon mal ein schöner erster Schritt. Nebenan der Wasserspielplatz und ein Outdoor-Fitness-Parcours müssen bis zum Jubiläum nämlich erst noch gebaut werden.
3: Der Bericht von Katrin Welzel. In Indien wird die Kartoffel König des Gemüses genannt. Von den ärmsten Haushalten bis hin zu Luxusrestaurants ist die Kartoffel nicht wegzudenken. Wie keine andere Zutat ist sie im gesamten Land über Klassen, Kasten, Regionalgrenzen hinweg weit verbreitet. Kartoffeln zählen hier allerdings als Gemüse und nicht wie in Deutschland als Sättigungsbeilage. Nach China ist Indien der zweitgrößte Kartoffelproduzent der Welt. Und auch für Songschreiber ist sie eine wichtige Zutat. Lena Bodewein.
25: Yes, you like potato. I like potato.
26: Let's celebrate the king of vegetables.
27: Lasst uns den König der Gemüse feiern, sagt Chefkoch Suprabhat Roy Chaudhary. Denn
28: es gibt kein Gemüse, das so vielseitig ist wie die Kartoffel.
27: Gebraten, gesotten, frittiert, gerieben, gehobelt, püriert, gewürfelt, gestampft, gekocht, geröstet, gebacken, gefüllt, wie auch immer.
26: The potato never fails you.
28: Die Kartoffel lässt dich nie im Stich. Die klassische französische Küche wäre ohne Kartoffel nicht vollständig und auch eine durchschnittliche indische Familie käme ohne sie nicht zurecht.
27: Kartoffel, Erdapfel, Erpel, Grumbeere. Die tolle Knolle hat viele Namen. Auf Indisch Alu.
29: Alu ke Paratha or Alu ke Samosa.
27: Zum Mittag am Imbissstand greifen die Teenager zu kartoffelgefüllten Fladenbroten, Teigtaschen oder Kartoffelpuffer im Brötchen.
30: Ich mag alles, was aus Kartoffeln gemacht ist. Und auch zu Hause, wenn man fragt, was gekocht werden soll, gibt es immer etwas mit Kartoffeln.
27: Kunden und Köche feiern die Kartoffel. Als günstiger Snack geht sie immer. Und auch zu Hause findet sich immer eine Knolle. Denn die braucht keinen Kühlschrank, was wichtig ist unter den ärmeren Bevölkerungsschichten.
29: Also Bengali.
28: Bei meiner bengalischen Familie fand sich in unserer Küche immer zumindest eine Kartoffel.
27: Erinnert sich der Chefkoch.
29: Many Indians wouldn't.
28: Viele Inder wissen nicht, dass die Kartoffel nicht in unserem Land heimisch ist. Jetzt ist die Kartoffel indischer geworden als viele unserer einheimischen Gemüsesorten.
29: Many of our indigenous vegetables.
27: Erst vor 400 Jahren gelangte die Kartoffel hierher, erzählt Brajesh Singh, Direktor des Kartoffelforschungsinstituts, und zwar von der anderen Seite der Welt.
31: From South America, there are countries like
32: zwischen Peru und Bolivien liegt der Titicacasee, also er grenzt an diese beiden Länder.
5: Und dort in den Anden liegt der Ursprung der Kartoffelpflanze. Sie stammt also aus den Anden, nimmt man an. Und von dort gelangte sie nach Europa.
27: Von Europa aus brachten erst die portugiesischen Händler und Seeleute die Erdäpfel mit nach Indien und mit Nachdruck servierten die Briten sie später ihrem Kolonialreich.
5: Kartoffeln haben in unserem Land unterschiedliche Wachstums- und Ernteperioden, da wir unterschiedliche agroklimatische Zonen haben.
27: Ob in den fruchtbaren Ebenen von Indus und Ganges oder in höher gelegenen Bereichen. Die Menge von Kartoffeln, die hier wachsen, machen Indien nach China zum zweitgrößten Produzenten der Welt. Die Knolle leistet einen unschätzbaren Beitrag zur Ernährungssicherheit.
26: It has become wrongly notorious for being unhealthy.
28: Sie ist fälschlicherweise als ungesund geschmäht worden. Dabei ist die Kartoffel eine hervorragende Quelle für Kalium, Vitamin C und Vitamin B6.
27: So der Chefkoch. Und der Kartoffelforscher führt aus:
31: So, even if you are eating only potatoes,
5: selbst wenn man sich nur von Kartoffeln ernährt, hat man alles, was der Körper braucht. Angefangen bei dem Wichtigsten, der Energiequelle, die aus Kohlenhydraten stammt. Außerdem enthalten sie Eiweiß, Ballaststoffe, Vitamine und Mineralstoffe. Kurz gesagt, alles, was man sich als Nahrungsmittel vorstellen kann.
31: So everything you can think of as a food source, it has in it.
27: Kein Wunder, dass der Titel König des Gemüses in Indien an die Kartoffel geht.
3: Und bei uns in Mitteldeutschland, Josefine Bechler, ist heute die Sonne Königin?
8: Ja, in den meisten Gebieten schon, aber es gibt natürlich auch Regionen, wo es mal ein bisschen dichter bewölkt ist. Und das ist zum Beispiel vor allem nördlich von Harz und Fläming. Da sind ein paar mehr Quellwolken am Himmel, aber hier ist es auch trocken. Und es gibt auch im Süden einige Wolkenfelder. Die streifen uns aber nur mit den Schauern und Gewittern. Also ganz im Süden Thürings, da kann man es vielleicht mal rumpeln hören, aber richtig Regen kommt hier auch in Mitteldeutschland nicht an. Die Temperatur, die ist schon aktuell so im Bereich zwischen 22 und 25 Grad und vielleicht schaffen wir nochmal 26, örtlich 27 Grad.
3: Wie viel schaffen wir am Sonntag?
8: Ja, da sind wir auch so bei 22 bis 26 Grad in der Spitze. Es gibt auch zunächst heitere Phasen, vor allem in Sachsen ein bisschen länger. Aber von Westen und Südwesten her ziehen dann im Verlauf wieder kompakte Wolken hinein. Und die bringen dann auch den ein oder anderen Schauer. Teilweise auch kräftige Gewitter. Also morgen besteht sogar auch ein Unwetterpotenzial durch Starkregen, Hagel und Sturmböen.
3: Wie gehen wir denn dann in die erste Juniwoche?
8: Ja, es bleibt eher wechselhaft. Wir haben am Montag auch noch den ein oder anderen Schauer, vor allem in der ersten Tageshälfte. Die meisten ziehen auch noch über Sachsen hinweg, dann aber allmählich Richtung Osten ab. Danach kommt auch wieder die Sonne durch. Das alles am Montag eher so bei ja, etwas weniger hohen Temperaturen, aber es ist immer noch warm mit maximal 24 Grad. Und dann ab Dienstag wird es wieder sommerlich warm und es bleibt auch leicht wechselhaft.
3: Josefine Bechler, vielen Dank. Gibt es Bewegung im Iran-Krieg? Klaus Brinkbäumer, USA-Kenner und Experte für Außenpolitik, analysiert gleich ein Papier, das angeblich gerade zwischen Teheran und Washington verhandelt wird. Davor aber erstmal die Nachrichten um 2:30.
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9: Um 14.30 Uhr mit Ralf Valencia. Die Techniker Krankenkasse registriert einen Höchststand beim Verdacht auf Behandlungsfehler. Wie die Krankenkasse mitteilte, wurden im vergangenen Jahr mehr als 7.500 Fälle gemeldet. Das seien 14% mehr als im Jahr zuvor. Bei der Überprüfung habe sich jeder dritte Fall erhärtet, sodass ein Verfahren eröffnet worden sei. Zugleich gebe es eine hohe Zahl an unentdeckten Fällen. Zu oft noch würden Fehler verschwiegen oder bagatellisiert, statt sie als Chance für Verbesserungen zu nutzen. Die Techniker-Krankenkasse, den hatten wir schon. Der scheidende FDP-Chef Christian Dürr hat der Bundesregierung mangelnden Reformwillen vorgeworfen. Dürr sagte auf dem Bundesparteitag in Berlin, Deutschland stecke mehr denn je in einer wirtschaftlichen Krise. Von diesem lähmenden Status quo profitierten die Ränder links und rechts. Die FDP wählt auf dem Parteitag ihre komplette Führung neu. Einziger Bewerber für den Vorsatz ist Wolfgang Kubicki. Die Jäger warnen vor Windrädern im Thüringer Wald. Der Geschäftsführer des Landesjagdverbandes Frank Herrmann sagte, für Windkraftanlagen im Wald müssten 1500 Kubikmeter Beton in den Boden eingebracht werden. Dadurch würden zahlreiche Bodenschichten zerstört. Herrmann verwies zudem auf ein jüngst in Franken abgebranntes Windrad. Wenn Ähnliches in den Kammlagen des Thüringer Waldes passiere, sei das eine Katastrophe, derer man nicht Herr werde. Die CDU-Bundestagsabgeordnete Reza Asghari fordert ein härteres Vorgehen gegen die iranischen Revolutionsgarden in Deutschland. Asghari sagte in Berlin, es sei unverständlich, dass es noch immer kein Betätigungsverbot gebe. Das müsse schnellstens erfolgen. Die Revolutionsgarden sind eine paramilitärische Organisation und eine wesentliche Stütze des Mullah-Regimes im Iran. Die EU stuft sie mittlerweile als Terrororganisation ein. In Deutschland ist die Tätigkeit der Organisation aber noch nicht verboten. Der französische Philosoph Edgar Morin ist tot. Wie seine Familie mitteilte, starb der Intellektuelle gestern im Alter von 104 Jahren. Frankreichs Präsident Emmanuel Macron würdigte Morin als Denker des Jahrhunderts. Bekannt wurde er vor allem mit seinem Konzept des komplexen Denkens. Dabei vertrat er die Auffassung, dass Wirklichkeit aus Verflechtungen besteht zwischen Individuum und Gesellschaft, Ordnung und Chaos, Wissen und Ungewissheit. Das waren die Nachrichten. Und nun zum Wetter mit den Temperaturen von 14 Uhr. In Dresden sonnig bei 22 Grad, Eisenach heiter 23, Erfurt wolkig 22, Gardelegen bedeckt 21, Hoyerswerda wolkig 24 und Magdeburg bedeckt bei 22 Grad. In Neuhaus am Rennweg stark bewölkt bei 19 Grad, Oschatz sonnig 22, Plauen stark bewölkt 22 und Wernigerode heiter bei 21 Grad. 21 Grad sind es auch in Lutherstadt-Wittenberg. Die Vorhersage: Am Nachmittag heiter und meist trocken, nur im Süden von Thüringen und Sachsen auch dichtere Quellwolken und vereinzelt Schauer oder Gewitter, Höchstwerte 23 bis 26 Grad. In der Nacht locker bewölkt oder klar und trocken, in den Frühstunden stellenweise Nebel, Tiefstwerte 13 bis 10 Grad. Morgen im Osten zu Beginn heiter, sonst von Westen her zunehmend dichte Wolken und kräftige Schauer oder Gewitter, zum Teil auch Unwetter mit Starkregen, Hagel und Sturmböen. Höchstwerte 21 bis 25 Grad. Am Montag weitere Schauer oder Gewitter, dann Aufheiterungen und etwas kühler. MDR aktuell Verkehrsdienst, A2 Richtung Berlin. Zwischen Allerengersleben und Alsleben Stau wegen Bauarbeiten, hier dauert es eine Viertelstunde länger. Die A2 Richtung Berlin ist zwischen Burgzentrum und Burg Ost nach einem Unfall gesperrt, hier gibt es Stau. Die B87 Richtung Torgau ist in Höhe Abzweig Schwarzer Bär nach einem Unfall gesperrt. Und die B169 ist zwischen Schneeberg und Aue in beiden Richtungen nach einem Unfall gesperrt. Soweit der MDR aktuell Verkehrsdienst. Die Zeit 14.34 Uhr.
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3: Mit Peter Hartlapp im Studio. Ich grüße Sie. Seit 3 Monaten dauert der Krieg zwischen den USA und dem Iran an. Die Straße von Hormus ist vom Iran dicht gemacht worden und die Weltwirtschaft ist angespannt. Seit Wochen wird in Verhandlungen um ein Abkommen zwischen den USA und Iran gerungen. Doch nun spricht US-Vizepräsident J.D. Vance von Fortschritten. Kann die fragile Waffenruhe tatsächlich verlängert und die Straße von Hormus wieder geöffnet werden? Frage dazu an unseren Experten für Außenpolitik und USA-Kenner Klaus Brinkbäumer. Es soll ein neuer Entwurf auf dem Tisch liegen. Was weiß man darüber?
10: Es ist der Entwurf eines Vorabkommens, noch kein Friedensvertrag. Aber wenn beide Seiten bei dem bleiben, was jetzt verhandelt worden ist, offenbar verhandelt worden ist, dann geben sie sich 60 Tage Zeit, 60 Tage Feuerpause, Waffenstillstand. Während dieser 60 Tage soll die Straße von Hormuz sofort wieder geöffnet werden. Die USA wollen relativ schnell ihre Blockade der iranischen Häfen aufgeben. Nicht sofort, sie wollen den Iran noch etwas weiter unter Druck setzen. Also zuerst die Öffnung der Straße, dann Aufgabe der Blockade der Häfen. Was noch nicht verhandelt ist, auf keinen Fall zu Ende verhandelt ist, ist das Entscheidende, was wird mit dem Uran, mit dem angereicherten Uran, also dem iranischen Atomprogramm, und was ja zumindest für uns hier in Deutschland ziemlich neu ist, für die amerikanische Seite nicht ganz so neu, ist, dass da wirtschaftliche Dinge hinein verhandelt werden. Die iranische Seite möchte unbedingt eine Art Wiedergutmachung erreichen. Und dann sollen eingefrorene Gelder, also Gelder des Iran, die im Zuge der Sanktionen der vergangenen Jahre im Ausland eingefroren sind, wieder freigegeben werden. Und da reden wir über 24 Milliarden Dollar.
3: auch wenn es nur ein Vorentwurf sein sollte und es noch viele Fragezeichen gibt, reagieren die Finanzmärkte schon mal positiv. Und das, obwohl weder vom Iran noch von den USA eine Bestätigung dazu existiert. Wie wahrscheinlich ist es, dass es dieses Papier überhaupt gibt?
10: Ich glaube, dass es tatsächlich diesen Entwurf gibt, weil beide Seiten davon reden. Und dann interpretieren beide Seiten aber unterschiedlich, was konkret da drin steht. Und dann ist das letztlich Entscheidende, dass die Frage, die ja im Zentrum von allem ist, das iranische Atomprogramm und was passiert mit dem angereicherten Uran, noch kein bisschen geklärt ist. Also ich würde sagen, Anzeichen für Optimismus, aber die Börsen können auch morgen wieder in die andere Richtung reagieren. Dann nämlich, wenn die Feuerpause vielleicht von einer der beiden Seiten wieder durchbrochen werden wird.
3: Wenn es bei den Verhandlungen tatsächlich zu einer Einigung kommen sollte, ist das Ziel ja eine Waffenruhe. Allerdings gilt eine Feuerpause schon jetzt und trotzdem haben die USA immer wieder iranische Ziele angegriffen. Stellt sich die Frage, würde sich mit einer Einigung überhaupt etwas ändern?
10: Wahrscheinlich schon. Wahrscheinlich würde eine neue Unterschrift, also dieses Vorabkommen, dazu führen, dass sich beide Seiten dem dann erst einmal verpflichtet fühlen. Aber in der Vergangenheit sind Feuerpausen permanent durchbrochen worden und dann haben beide Seiten die jeweils andere beschuldigt, der Verursacher dieses neuen Konfliktes oder dieser neuen Eskalation zu sein. Und wir dürfen ja auch die dritte beteiligte Nation, Israel, nicht vergessen, die im Libanon die Hisbollah attackiert.

0: Einige der Trump-Unterstützer, und mit einige meine ich nicht so wenige, wir reden von vielen Millionen Menschen, sehr leidensbereit sind. Und weil sie alles mittragen, was dieser Präsident, den sie durchaus glorifizieren, so tut, die gehen mit Trump. Dann gibt es viele Wähler und Wählerinnen in der Mitte der Gesellschaft oder die Konservativen, die Trump schon gewählt haben, aber nicht so leidensbereit sind, und die verdammen diesen Krieg. Und auf der demokratischen Seite des Spektrums, also bei den erklärten Gegnern Donald Trumps, gibt es helle Empörung über diesen Krieg, weil niemand dort auf dieser Seite der Bevölkerung die Erklärungen des Präsidenten versteht, weil auch niemand so richtig weiß, was wollen die USA im Iran eigentlich konkret erreichen und wie wollen sie dort wieder herauskommen und warum müssen wir, ich zitiere jetzt die Menschen, von denen ich gerade rede, darunter leiden, durch die hohen Preise und durch die enorm angespannte wirtschaftliche Lage. Inzwischen kommt ein Druck aus der eigenen Partei hinzu. Viele Senatoren und Abgeordnete des Repräsentantenhauses zählen die Tage herunter bis zu den Midterm-Wahlen am 3. November. Und nach aller Wahrscheinlichkeit oder nach aller Erfahrung mit diesen Zwischenwahlen in der Geschichte Amerikas werden Präsidenten abgestraft, wenn sie in Kriegszeiten oder in wirtschaftlichen Zeiten die Partei in eine solche Wahl schicken.
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2: Damit ist es 14.39 Uhr, Maxi Bayer im Studio. Schönen guten Tag. Starten wir mit Fußball, denn der FC Liverpool hat sich mit sofortiger Wirkung von Cheftrainer Arne Slot getrennt, der vertraglich noch bis zum kommenden Sommer gebunden war. Weitere Einzelheiten von Maxim Steinbeck.
3: Slot war im Juni 2024 auf Jürgen Klopp gefolgt und sicherte dem Club direkt in seiner ersten Saison als Cheftrainer den englischen Meistertitel. Außerdem führte er das Team ins englische Cupfinale und ins Achtelfinale der Champions League und beendete die Saison 2024-25 als Trainer des Jahres. Nachdem Liverpool in Slots zweiter Saison enttäuschend nur Premier League Fünfter wurde, folgte nun die Trennung. In einer gemeinsamen Erklärung unterstrich Liverpools Eigentümer die Wertschätzung für Arne Slot und sagte, dass dies eine schwierige Entscheidung für uns als Club war, versteht sich von selbst. Der Beitrag, den Arne in der Zeit, als er bei uns war, für den FC Liverpool geleistet hat, war bedeutsam. Daher könnte unsere Wertschätzung für alles, was er erreicht hat, nicht größer sein. Weiter hieß es, Arne geht mit unserer Dankbarkeit, mit einem Premier League Titel in der Tasche und dem Wissen, dass er und seine Familie immer in Anfield willkommen geheißen werden. Wer Nachfolger von Slot als Liverpool-Trainer wird, ist derzeit nicht bekannt.
2: Ganz heißer Kandidat als Nachfolger ist wohl Andoni Iraola vom Ligakonkurrenten AFC Bournemouth. Der Spanier wird aber momentan auch als Trainer von Bayer Leverkusen gehandelt. Fußball spielt dann heute Abend auch eine Rolle, und zwar beim Champions-League-Finale in Budapest. Da trifft Titelverteidiger Paris Saint-Germain auf den FC Arsenal. Wer die Trophäe mit nach Hause nimmt, das entscheidet sich heute bereits ab 18 Uhr, also 3 Stunden früh, als man das bisher so gewohnt war. Das heißt aber auch, dass man in Götzis in Österreich heute kein Champions-League-Finale schauen kann, weil da wird bis zum Abend Mehrkampf betrieben. Martin Raspe ist unser Reporter. Martin, wie schaut's denn aus für den gebürtigen Görlitzer Leo Neugebauer und Co.?
4: Ja, richtig gut schaut's aus für Leo Neugebauer, nachdem ja hier das Stadion getobt hat nach dieser Weitsprung. Ja, Demonstration, muss man sagen, von Simon Ehammer, dem Schweizer, und seinen 8 Metern und 51 und den knapp 8 Metern, nämlich 7,97 von Leo Neugebauer. Dann hat sich das Ganze ein bisschen beruhigt und jetzt ist das Kugelstoßen die dritte Disziplin, bekanntlich ein bisschen ruhiger, weil nicht so spektakulär, aber nicht weniger spannend. Und Leo Neugebauer bereitet sich aktuell auf seinen ersten Versuch vor. Er in der Meldeliste der Einzige, der über 17 Meter stoßen kann. Und wenn er hier um den Sieg mitkämpfen will, dann muss er auch schon deutlich an seine Bestleistung vielleicht herankommen. Also den anderen Athleten dann vielleicht doch ein paar Zentimeter, besser noch Meter abnehmen. Vor allem natürlich Simon Ehammer, der aktuell in Führung liegt nach den zwei Disziplinen. Allerdings jetzt nicht der ganz große Kugelstoßer. Er ist knapp unter 15 Meter sein erster Versuch. Also wenn Leo Neugebauer jetzt im Kugelstoßen richtig einen raushaut, dann wird das wieder richtig eng an der Spitze und die Spannung, die ist dann wieder mal genauso groß wie im Weitsprung und wir sind sehr gespannt, wie sich dieser Wettbewerb hier noch weiterentwickelt.
2: Dankeschön, Martin. Und spannend ist es in diesen Tagen auch beim Tennis bei den French Open. Guido Ringel ist dort unser Reporter. Guido, und vor allem ein Match hat uns heute im bisherigen Verlauf des Tages ziemlich beschäftigt. Dritte Runde bei den Frauen zwischen der US-Amerikanerin Jovic und der Japanerin Osaka. Mittlerweile ist dieses Duell beendet. Wie ist es denn ausgegangen?
5: Ja, es hat uns lange beschäftigt, weil es lange gedauert hat. Aber letztlich nach drei langen Sätzen der Sieg für Naomi Osaka, die Japanerin und leichte Favoritin, weil sie

0: Die im Duell der beiden, die in der Weltrangliste direkt nebeneinander stehen, sich einfach mehr konzentrieren kann und eben aufgrund ihrer Erfahrung mit 4 Grand-Slam-Titeln dann in der wichtigen Phase des entscheidenden Satzes einen Tick besser war. Bessere Konzentration, höhere Konzentration, schönere Genauigkeit in den Schlägen, hat sich durch nichts aus der Ruhe bringen lassen, Fehlerquote niedrig gehalten und die etwas aufgeregte Iva Jovic mit ihren 18 Jahren hat dann 2, 3 kleine Fehler gemacht. Und die haben dann gereicht, um Naomi Osaka ins Achtelfinale zu bringen. Und das ist erstmals in ihrer Karriere der Fall. Die Japanerin ist hier nie über die dritte Runde hinausgekommen bei den French Open. Jetzt hat sie es zum ersten Mal geschafft. Und um bei den Damen zu bleiben, jetzt wo Osaka durch ist, schauen wir ganz genau hin bei Arina Sabalenka. Denn die Nummer 1 der Welt hat gerade ihr Match begonnen gegen die ehemalige Russin. Startet jetzt für Australien Daria Kasatkina.
1: Dankeschön, Guido Ringel. Mehr zum Tennis dann in einer Stunde. Vorher schauen wir aber nochmal zum Handball, denn vielleicht haben Sie es gehört, vor gut 20 Minuten. Der deutsche Rekordmeister THW Kiel ist nach einem echten Krimi ins Finale der European League eingezogen, die damit zum 10. Mal bei den jüngsten 11 Auflagen einen deutschen Sieger haben wird. Zum Auftakt des Final Four in Hamburg besiegten die Kieler Montpellier in einem packenden Duell mit 29-28 und greifen damit nach ihrem ersten europäischen Titel seit 2020. Kiel trifft dann im Morgen ab 18 Uhr auf den Sieger des zweiten Halbfinals zwischen der SG Flensburg-Handewitt und der MT Melsungen. Dort geht es 15.30 Uhr los und das gibt's wieder live bei uns zu hören. Und wenn wir noch einmal kurz beim Handball bleiben, es wird heute auch aus mitteldeutscher Sicht durchaus spannend. 18 Uhr geht's zur Sache in der zweiten Handball-Bundesliga der Frauen, denn dort kann der HC Leipzig heute den Aufstieg in die Bundesliga perfekt machen. Die Leipzigerinnen sind vor dem letzten Spieltag Tabellenführer. Ein Punkt im Heimspiel gegen Mainz würde reichen, um die Rückkehr ins Oberhaus perfekt zu machen, das Ganze 9 Jahre nach der Insolvenz und dem damit verbundenen Zwangsabstieg.
2: Der Sport mit Maxi Bayer. Vielen Dank, schönen Feierabend, Maxi. 14.45 Uhr, Sie hören MDR aktuell mit unserer wichtigsten Meldung, dass die Techniker Krankenkasse einen Höchststand registriert hat beim Verdacht auf Behandlungsfehler. Demnach wurden im vergangenen Jahr mehr als 7.500 Fälle gemeldet, 14% mehr als im Jahr zuvor. Weitere Meldungen mit Ralf Valenscher.
3: Die Ukraine hat mit ihren Drohnenangriffen im Süden Russlands einen Tanker und ein Öllager getroffen. Nach russischen Angaben brach auf dem Schiff Taganrog ein Feuer aus. Öl sei nicht ausgetreten, es gebe keine Verletzten. In Sachsen sind 6 Personen mit der Verfassungsmedaille des Freistaates ausgezeichnet worden. Die Medaille aus Silber wird seit 1997 jährlich vom Landtagspräsidenten vergeben. Geehrt werden Bürger, die sich um die freiheitlich-demokratische Entwicklung des Landes verdient gemacht haben. Nach einem illegalen Autorennen im Vogtland hat die Polizei 2 jungen Fahrern den Führerschein entzogen. Außerdem wurden auf Weisung der Staatsanwaltschaft die Fahrzeuge beschlagnahmt. Die beiden jungen Männer waren gestern den Beamten durch ihr Fahrverhalten aufgefallen. Das Wetter: am Nachmittag heiter und meist trocken, nur im Süden einzelne Schauer oder Gewitter, 23 bis 26 Grad. In der Nacht gering bewölkt oder klar und trocken, 13 bis 10 Grad. Morgen erst heiter, später von Westen her dichte Wolken und kräftige Schauer oder Gewitter mit Unwetterpotenzial, 20 bis 25 Grad. MDR aktuell Verkehrsdienst. A2 Richtung Berlin, zwischen Allerengersleben und Alsleben, Stau wegen Bauarbeiten. Hier dauert es eine Viertelstunde länger. Die A2 Richtung Berlin ist zwischen Burgzentrum und Burg Ost nach einem Unfall gesperrt. Hier gibt es Stau. A4 Richtung Dresden zwischen Stadtroda und dem Hermsdorfer Kreuz steht ein brennendes Fahrzeug. Und die B169 ist zwischen Schneeberg und Aue in beiden Richtungen nach einem Unfall gesperrt. Soweit der MDR aktuell Verkehrsdienst. Die Zeit 14.47 Uhr.
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2: Viele Kinder trinken in der Schule extra wenig, damit sie nicht auf Klo müssen. Was da zunächst wie eine Nebensache klingt, ist im Unterrichtsalltag ein großes Problem. Denn wenn es auf den Toiletten riecht, wenn Türen klemmen und Seife fehlt, dann hat das Folgen. Für die Gesundheit, fürs Lernen. Und über die German Toilet Organization berichtet jetzt Florian Pfalzeder.
5: Beißender Uringeruch, obwohl die Fenster ständig offen waren. Die Pissrinne in der Jungstoilette im Erdgeschoss war besonders schlimm, erinnert sich Anja Wanninger, Elternbeiratsvorsitzende der Ulrichschule in Augsburg.
6: Die Toilette ist eklig, die Kinder wollen da nicht hingehen, dann essen und trinken die den ganzen Tag nichts. Und wir haben das tatsächlich häufiger, dass Kinder, weil sie Bauchweh haben, abgeholt werden müssen mitten im Unterricht, weil sie aufs Klo müssen, weil sie bei uns nicht aufs Klo gehen wollen.
5: Solche Geschichten hört Svenja Xoll von der German Toilet Organization häufig. Täglich melden sich aus ganz Deutschland Schulen bei ihr. Um sich ein Bild zu machen, hat der gemeinnützige Verein mit der Uni Bonn Schülerinnen und Schüler in Berlin befragt. Das erschreckende Ergebnis:
7: 46% vermeiden das kleine Geschäft und 85% vermeiden das große Geschäft.
5: Fast die Hälfte würde außerdem zumindest manchmal weniger trinken, um nicht aufs Klo zu müssen, sagt Svenja Xoll. Mit gefährlichen Folgen.
7: Wir gehen von Bauchschmerzen über chronische Verstopfung hin zu Harnwegsinfektionen. Und das sind eben nicht nur diese körperlichen Belastungen, sondern natürlich auch im Kopf. Wenn ich den ganzen Tag nichts trinke, dann hat das natürlich Auswirkungen auf mein Konzentrationsvermögen.
5: Die German Toilet Organization empfiehlt auf ihrem neuen Portal Toiletten machen Schule deshalb einen 4-Schritte-Plan. Ein Team bilden, genau hinschauen, konkrete Maßnahmen planen und Strukturen schaffen, damit es so bleibt. An der Augsburger Ulrichschule haben sie vieles davon bereits vor 2 Jahren umgesetzt, noch bevor es das Portal gab. Elternbeiratsvorsitzende Anja Wanninger und ihre Mitstreiter haben wegen Klammer Stadtkassen einfach selbst Hand angelegt.
6: Entweder wir warten auf den Sankt-Nimmerleins-Tag, bis irgendwann Geld da ist. Deswegen müssen wir es halt jetzt selber angehen, wenn es sonst keiner macht. Weil was man hier macht, ist eine Debatte austragen auf dem Rücken der Kinder, die nichts dafür können.
5: Heute, 2 Jahre nach der Renovierung, sind die Toiletten immer noch sauber und gepflegt. Das liegt auch daran, dass die Kinder von Anfang an mitgemacht haben. Sie haben die Stellen ihrer Schule, vor der sie sich ekeln, fotografiert und daraus ein Memory-Spiel gemacht. Später, bei der Sanierung, haben sie die Farben für Kabinen und Wände ausgesucht.
6: Damit die einfach wissen, okay, da haben wir jetzt mitgeholfen, guck mal, die Farbe habe ich ausgesucht. Dann ist es natürlich auch eher eine Hemmschwelle, da was hinzuschmieren oder was kaputt zu machen.
5: Vandalismus und Rückschläge gehören dazu, berichtet Svenja Xoll aus ihrer Erfahrung. Umso wichtiger also, nicht sofort aufzugeben und eben die Kinder mit einzubeziehen.
7: Die Schultoilette ist ein Ort für Demokratieförderung. Am Ende geht es darum, man schützt, was man schätzt. Es geht um Wertschätzung.
5: In der Augsburger Schule sind aus den Horrorklos inzwischen bunte Räume geworden, die die Kinder gern benutzen. Zumindest im Haupthaus in der Maximilianstraße. In der Außenstelle Göggingen steht die Sanierung noch bevor, sagt Anja Wanninger. Dort soll es in den Herbstferien losgehen. Eine Baufirma hat ihre Hilfe schon zugesagt.
2: Aus Augsburg, Florian Falzeder. Einmal Traktor fahren, davon träumt so mancher. Aber wer Traktor fahren will, der muss das Fahren mit dieser Maschine auch lernen. Und dafür gibt es spezialisierte Fahrschulen auf dem Land. Eine davon befindet sich in Gommern in Sachsen-Anhalt. Wie die nächste Generation hier fit gemacht wird, das hat sich Reporter Tino Wiemeyer vor Ort zeigen lassen.
8: Auf einem abgelegenen Hof etwa 3 Kilometer von Gommern entfernt steht ein einsamer Traktor auf einem eingezäunten Platz vor einer großen Halle. Auf dem Anhänger steht groß Fahrschule Stallmann. Bernd Stallmann ist Fahrlehrer seit 1969. Ich habe keine Zeit für Ruhestand, sagt der 78-Jährige. Und das, obwohl sein Arbeitsplatz mehr als unbequem ist.
9: Ich sitze leider auf dem Notsitz. Der Fahrschüler hat einen schön gefederten, aber der Fahrlehrer nicht. Und da sitze ich daneben, ich komme an den Lenker ran, an alles ran und kann eingreifen während der Fahrt.
8: Extra Pedale wie in einem Fahrschulauto gibt es auf einem Traktor nicht. Es ist ein älteres Serienmodell mit gewöhnlicher Gangschaltung. Die muss Ludwig Hagen nun lernen zu bedienen. Die Eltern des 15-jährigen Fahrschülers betreiben in Mückern einen landwirtschaftlichen Betrieb, haben selbst viele Traktoren, doch die sehen ganz anders aus.
10: Also ich kann bei uns die zu Hause auch alle bewegen, aber bei uns zu Hause sind die alle Automatik. Und das ist auch Neuland für mich, aber ich glaube, ich komme damit gut zurecht und Autofahren mit Gangschaltung kriege ich auch hin und deswegen, das müsste gehen.
8: Geht auch.
9: Nimm den ersten, dann haben wir Zeit.
8: Im Schritttempo tuckert der Traktor Richtung Feldweg. Fahren von der Pike auf lernen. Dazu braucht es zu Beginn weder GPS noch Bordcomputer, sagt Bernd Stallmann.
9: Ja, der muss ja die Basis bekommen, damit er zu Hause keinen Schaden macht. Und auch im Straßenverkehr, denn jeder Mensch hat nur ein Leben. Und wenn mit dem Traktor überrollt, ist aus.
8: 75 Euro kostet bei Stallmanns die Traktorfahrstunde. 10 Stunden braucht Ludwig mindestens, danach stehen gleich 4 Prüfungen an. Kuppeln und abkuppeln, rückwärts einparken, die Theorie und die Stadtprüfung. Auch Ludwig wird das packen. Bernd Stallmanns Durchfallquote tendiert gegen null.
2: Der Bericht von Tino Wiemeyer um 14.53 Uhr.
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2: Peter Karl Fabergé ist ein russischer Mythos. Der Juwelier der letzten Zaren schuf exzentrische Goldschmiedewerke voll kostbarer, raffinierter Details. Sein Blick für prunkvolle Unikate schult er als Jugendlicher vor allem im Grüngewölbe in Dresden. Hier reift auch sein Plan, Goldschmied zu werden. Heute vor 180 Jahren wurde Peter Karl Fabergé geboren. Kirsten Rautenberg.
11: Ein Ei machte ihn zum berühmtesten Juwelier des Zarenreichs. Erst im vergangenen Dezember wurde eins seiner legendären Fabergé-Eier im Auktionshaus Christie's in London versteigert.
12: 7,5 million, 8 million I've taken here.
11: Am Ende erwirbt es ein Käufer für 26 Millionen Euro. Damit ist das 1913 entworfene sogenannte Winterei das teuerste Fabergé-Ei der Welt.
13: Das Winterei besteht aus Bergkristall, ist mit 4500 Diamanten besetzt und erinnert an einen Eiskristall, der von Schneeflocken überzogen ist. Das Ei lässt sich aufklappen. Darin befindet sich ein Frühlingsstrauß aus weißem Quarz, der in einem Korb aus Platin steckt.
11: Geboren wird Fabergé 1846 in St. Petersburg. Sein Vater ist Goldschmied und legt damit den Grundstein für seine außergewöhnliche Karriere. Der junge Peter Karl reist durch Europa und lernt bei Meistern in Deutschland, Frankreich und England. In einem Interview sagt er:
14: Das Besondere an meinen Arbeiten war mein Emaillen. Es war mein bestgehütetes Firmengeheimnis. Die Kenntnisse hatte ich mir bei meinen Studien in Paris erworben und weiterentwickelt.
11: Zunächst designt Fabergé Schmuck und Ziergegenstände. Dann 1885 beauftragt ihn Zar Alexander III. Mit einem Geschenk für seine Frau. Ein Osterei. In Russland war es Brauch, sich zu Ostern ein Ei zu schenken.
13: Das erste Ei für die Zarin war das Hennenei. Es ist 6,4 cm groß, aus Gold mit weißer Emaille überzogen. Das Ei lässt sich aufklappen. In seinem Inneren befindet sich eine goldene Kugel, die sich auch öffnen lässt. Zum Vorschein kommt eine Henne mit Augen aus Rubinen. Im Körper der Henne wiederum befindet sich eine kleine Krone, verziert mit zwei Rubinen.
11: Das Fabergé-Ei ist geboren und die Zarin begeistert. Fabergé wird zum Hofjuwelier. Jahr für Jahr gestaltet er neue Eier, jedes ein Unikat.
14: Es gibt Leute, die schon genug Diamanten und Perlen haben. Juwelen zu schenken ist manchmal nicht angebracht. Dann ist so ein kleines Ding das Richtige.
11: Er hatte das Geschäft seines Vaters in St. Petersburg übernommen und eröffnet nun nach und nach etliche Filialen. So wird er weltberühmt, wohl auch, weil er ehrgeizig und konsequent ist wie kein anderer, sagt der Kunsthistoriker und Fabergé-Experte Gesa von Habsburg.
15: Und er war sehr darauf bedacht, dass alles neu war. Das heißt, was nicht verkauft war, eingestampft wurde. Und es gibt es bei keinem anderen Goldschmied in der Welt.
11: Nach wenigen Jahren arbeiten über 500 Goldschmiede für ihn. Zu seinen Kunden gehören amerikanische Millionäre, indische Maharajas und der König von Siam.
16: I'd like another Fabergé egg, please.
17: Sir, don't you think you've had enough?
16: I tell you when I've had enough.
11: Heute schaffen es Fabergé-Eier nicht nur in die Stuben der Schwerreichen und der großen Auktionshäuser, sondern auch in die Zeichentrickserie Die Simpsons und zu James Bond in den Film Octopussy.
18: Wissen Sie, was das ist?
19: Eins der wertvollen Eier von Karl Fabergé, ein Ostergeschenk für die russische Zarenfamilie.
11: Der berühmteste Juwelier des Zarenreichs stirbt mit 74 Jahren in der Schweiz. Die russischen Kommunisten hatten ihn zur Flucht gezwungen. Dabei hatte er sein gesamtes Vermögen verloren. Geboren wurde Peter Karl Fabergé am 30. Mai 1846. Das war heute vor 180 Jahren.
2: Das Kalenderblatt über Peter Karl Fabergé. Von Kirsten Rautenberg. Es ist Samstag, Nachmittag, der letzte Samstag im Monat Mai. Wie ist denn das Wetter, Josefine Bechler?
20: Relativ entspannt. Die Schauer und Gewitter, die finden sich meistens nur ganz im Süden. Also vielleicht mal in der Südspitze vom Kreis Hildburghausen, da könnte es rumpeln. Ansonsten ist es überall trocken und wir haben ein paar Wolkenfelder über uns, aber die sind meistens eher locker. Nur ganz im Norden Sachsen-Anhalts können sie vorübergehend auch mal ein bisschen dichter sein.
2: Wie geht denn das weiter morgen?
20: Ja, es ist ja schon mit Tiefdruckeinfluss zu rechnen und das wird dann morgen auch dafür sorgen, dass von Westen her teilweise auch kräftige Schauer und Gewitter hineinziehen werden. Das geht dann im Laufe des Tages vonstatten. Der ja größte Schauer- und Gewitterschwerpunkt, der findet sich über Thüringen, aber auch über Teilen Sachsen-Anhalts. In Sachsen kommt das alles erst zum Laufe des Tages an und in Sachsen hätten wir deswegen auch die meiste Sonne mit Höchstwerten sogar so zwischen 22 und maximal 26 Grad.
2: Josefine Bechler, vielen Dank.
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2: Nach dem Höhlendrama in Laos sind vier weitere vermisste Goldsucher in Sicherheit. Dies ein Thema bei uns gleich nach drei. Jetzt erstmal die Nachrichten.
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24: Um 15 Uhr mit Ralf Valencia. Beim FDP-Parteitag kommt es überraschend zu einem Machtkampf. Die Europaabgeordnete Marie-Agnes Strack-Zimmermann erklärte sich bereit, für den Parteivorsitz zu kandidieren. Sie fordert damit Wolfgang Kubicki heraus. Er war bislang der einzige Bewerber. 33 Delegierte hatten schriftlich ihre Unterstützung für eine Kandidatur Strack-Zimmermanns eingereicht. Damit war laut Parteisatzung die Anforderung für eine spontane Kandidatur auf dem Parteitag erfüllt. Die Techniker Krankenkasse registriert einen Höchststand beim Verdacht auf Behandlungsfehler. Wie die Krankenkasse mitteilte, wurden im vergangenen Jahr mehr als 7.500 Fälle gemeldet. Das seien 14% mehr als im Jahr zuvor. Bei der Überprüfung habe sich jeder dritte Fall erhärtet, sodass ein Verfahren eröffnet worden sei. Zugleich gäbe es eine hohe Zahl an unentdeckten Fällen. Zu oft noch würden Fehler verschwiegen oder bagatellisiert, statt sie als Chance für Verbesserungen zu nutzen. Berlins Digitalstaatssekretär Matthias Hund soll seinen Posten nun doch räumen. Senatssprecherin Christine Richter sagte, der Senat bereite seine Entlassung vor und wolle sie am Dienstag beschließen. Hund hatte vor einigen Tagen selbst um Entlassung gebeten, diese aber wieder zurückgenommen. Hintergrund sind Ermittlungen gegen den gebürtigen Dresdner wegen mutmaßlicher Insolvenzstraftaten. Hund selbst bestreitet die Vorwürfe. Mehrere tausend Menschen haben sich am Brennerpass in Österreich zu einer Kundgebung versammelt. Sie demonstrieren damit gegen die massive Lärm- und Schmutzbelastung durch den Transitverkehr. Die Teilnehmer trugen Schilder, auf denen unter anderem stand »Genug ist genug« und »Ruhe im Tal«. Viele Demonstranten reisten mit Zügen und Fahrrädern an. Wegen des Protests ist die Brennerroute bis zum Abend gesperrt. Das befürchtete Verkehrschaos blieb aber bislang aus. Der englische Spitzenklub FC Liverpool hat sich von Cheftrainer Arne Slot getrennt. Das teilte der Club des deutschen Nationalspielers Florian Wirtz mit. Der Niederländer war erst vor 2 Jahren als Nachfolger von Jürgen Klopp gekommen und gewann mit den Reds auf Anhieb die englische Meisterschaft. In dieser Saison wurde Liverpool jedoch nur Fünfter. Das waren die Nachrichten. Und nun zum Wetter mit den Temperaturen von 14 Uhr. Auf dem Brocken heiter bei 15 Grad, Chemnitz heiter 21, Dresden sonnig 22, Eisenach heiter 23, Erfurt wolkig 22, auf dem Fichtelberg stark bewölkt bei 17 Grad. In Gera 23, Görlitz heiter 24, Halle sonnig 21, Leipzig sonnig 22, Magdeburg bedeckt 21 und Meiningen stark bewölkt bei 21 Grad. Die Vorhersage: am Nachmittag heiter und meist trocken, nur im Süden von Thüringen und Sachsen auch dichtere Quellwolken und vereinzelt Schauer oder Gewitter, Höchstwerte 23 bis 26 Grad. In der Nacht locker bewölkt oder klar und trocken, in den Frühstunden stellenweise Nebel, Tiefstwerte 13 bis 10 Grad. Morgen im Osten zu Beginn heiter, sonst von Westen zunehmend dichte Wolken und kräftige Schauer oder Gewitter, Zum Teil auch Unwetter mit Starkregen, Hagel und Sturmböen. Höchstwerte 20 bis 25 Grad. Am Montag weitere Schauer und Gewitter, dann Aufheiterungen und etwas kühler. MDR Verkehrsdienst A2 Richtung Berlin. Zwischen Allerengersleben und Alsleben Stau wegen Bauarbeiten. Die A2 Richtung Berlin ist zwischen Burgzentrum und Burg Ost nach einem Unfall gesperrt. Hier zurzeit 6 Kilometer Stau bis Magdeburg-Rotensee. Vorsicht auf der A4 Richtung Dresden. Zwischen Eisenach West und Eisenach Ost liegen Fahrzeugteile auf der Fahrbahn. A4 Richtung Dresden. Zwischen Stadtroda und dem Hermsdorfer Kreuz steht ein brennendes Fahrzeug. A38 Richtung Leipzig. Zwischen Altstädt und Eisleben Behinderungen nach einem Unfall. Soweit der MDR Verkehrsdienst. Die Zeit 15.04 Uhr.
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0: Nach wie vor mit Peter Hartlapp im Studio einen entspannten Samstagnachmittag wünsche ich Ihnen. An diesem Samstag und auch morgen noch am Sonntag trifft sich die FDP zum Bundesparteitag in Berlin, auf dem ein Neustart gelingen soll. Denn die Liberalen stecken in einer tiefen Krise. Am Nachmittag soll über den Bundesvorsitz entschieden werden. Und jetzt gibt es eine unerwartete Entwicklung bei der Kandidatenauswahl. Clemens Schulze.
1: Auf dem FDP-Parteitag kommt es überraschend zu einem Wettbewerb um den Parteivorsitz. Neben Wolfgang Kubicki tritt auch die Europa- und Verteidigungspolitikerin Marie-Agnes Strack-Zimmermann an. Ihre unerwartete Kandidatur wurde im Saal bejubelt. Kubicki begrüßte in seiner Bewerberrede den Schritt von Strack-Zimmermann. Das zeige, es gehe nicht um Kubicki, sondern um die Zukunft der FDP. Und er stellte auch klar, es werde mit ihm keine Zusammenarbeit mit der AfD geben. Die FDP sei in der Sache deutlicher als die AfD und das sei der entscheidende Unterschied. Die Bewerberrede von Strack-Zimmermann steht noch aus. In der Aussprache zuvor war immer wieder Kritik daran geäußert worden, dass es Kräfte in der Partei gibt, die eine Annäherung an die FDP wünschten. Kubicki selbst hatte vor dem Parteitag die Brandmauer zur AfD indirekt in Frage gestellt. Mehrere Delegierte monierten in der Aussprache außerdem, dass immer wieder über Parteifreunde öffentlich hergezogen werde. Der Zustand der Partei sei katastrophal, hieß es mehrfach. Die Kampfkandidatur zwischen Kubicki und Strack-Zimmermann wird voraussichtlich über den künftigen Kurs der Partei entscheiden.
0: Clemens Schulze. Zu viel Zeit vor dem Tablet oder dem Smartphone kann sich negativ auswirken auf die Entwicklung von Kindern. Bundesfamilienministerin Prien von der CDU will gegensteuern und Eltern stärker in die Pflicht nehmen. Ruth Kirchner.
3: Spiele auf dem Smartphone oder Videos gucken auf dem Tablet. Für kleine Kinder ist das nicht gut, betont Bundesfamilienministerin Karin Prien. Es müsste eigentlich gesellschaftlicher Standard sein, dass Kinder unter 3 Jahren überhaupt keinen Kontakt zu digitalen Endgeräten haben, sagt die CDU-Politikerin der Welt am Sonntag. Über gesetzliche Regelungen könne zumindest nachgedacht werden, so Prien. Der Staat solle zwar nicht ins Kinderzimmer hineinregieren, aber, argumentiert die Ministerin, auch andere Pflichten von Eltern werden im bürgerlichen Gesetzbuch geregelt, etwa die gewaltfreie Erziehung. Die Folgen des frühen Medienkonsums bezeichnet Prien als dramatisch, nicht nur weil Kinder ständig am Bildschirm hängen, sondern auch weil die Eltern es tun. Den Eltern müsse daher klargemacht werden, welche Folgen ihr Verhalten hat. Mitte Mai hatten Fachleute in Australien in einer Studie gezeigt, dass die digitale Ablenkung der Eltern durch Smartphones und Tablets negative Auswirkungen auf die Entwicklung kleiner Kinder haben kann, etwa auf ihre kognitiven und sozialen Fähigkeiten. Das Handy bekomme Aufmerksamkeit, die sonst eher für das Kind da gewesen wäre, mahnen die Forschenden.
0: Ruth Kirchner. Wir schauen jetzt nach Laos, wo ein Höhlendrama zumindest teilweise ein gutes Ende gefunden hat. Denn 4 weitere vermisste Goldsucher sind inzwischen in Sicherheit. Sie waren tagelang in einer überfluteten Höhle verschollen. Jennifer Johnston.
6: Noch am Morgen hielt das Rettungsteam eine Bergung für zu gefährlich. Stunden später stehen die 4 Goldsucher draußen vor der Höhle. Sie hätten sich selbst auf den Weg gemacht, erklärt einer der Höhlentaucher, der an der Rettungsaktion beteiligt ist. In den letzten Tagen hatten die Rettungsteams viel Wasser aus der Höhle gepumpt. Offenbar war der Wasserstand so weit gesunken, dass die Männer nicht mehr tauchen mussten und sie hätten es einfach gewagt, so ein Reporter vor Ort. Die 4 Goldsucher werden nun vor Ort medizinisch versorgt. Ein Video zeigt sie unter einem Zeltdach auf Krankentragen mit Sauerstoffmasken und in Thermodecken gewickelt. Sie hatten den Rettungskräften zuvor von Hautproblemen berichtet durch die dauerhafte Feuchtigkeit. Einige litten unter Magen- und Darmbeschwerden. Die Gruppe war vor 10 Tagen in die Höhle geklettert, um dort nach Gold zu suchen, als heftige Regenfälle die Höhle plötzlich fluteten und Teile einstürzten. 2 Männer werden noch vermisst. Die Suche soll fortgesetzt werden, so die Rettungskräfte, doch die Hoffnung, sie noch lebend zu finden, sei gering.
0: Jennifer Johnston. In Ukraines Hauptstadt Kiew läuft noch bis morgen Abend eine der größten Buchmessen des Landes, das Bucharsenal. Der Krieg steht im Vordergrund bei den Themen, aber auch Thriller oder Kinderbücher erscheinen jetzt wieder öfter in der Ukraine. Mittendrin ein Verlag aus Thüringen, aus Kiew Florian Kellermann.
5: Trotz Krieg und Bombennächten. Tausende Kiewerinnen und Kiewer, die Bücher lieben, wollen nicht auf die jährliche große Buchmesse ihrer Stadt verzichten. So Michailo Ohorodnikov, ein IT-Fachmann. Ihn freue, dass die Verlage, anders als in den vergangenen Jahren, mehr und mehr auch andere Themen als den Krieg ansprechen. Ich sehe, dass es wieder mehr Kinderbücher gibt, sehr schöne Kinderbücher. Es gibt Bücher über Kunst und Städtebau. Ich habe einen Verlag gefunden, der sich mit Kiew in den 1920er und 1930er Jahren beschäftigt, mit Vorkriegsbauten. Ich habe die Fotos einer Fleischfabrik in dem Viertel gefunden, aus dem ich stamme. So etwas Spezielles habe ich früher nicht gesehen. Die Messe, das Bucharsenal, findet in einem Gebäude aus dem Ende des 18. Jahrhunderts statt. Hohe, von Rundbögen getragene Räume. Hier waren einst Produktions- und Lagerstätten des zaristischen Militärs. Nur einmal, 2022, fiel die Veranstaltung wegen des laufenden Kriegs aus. Der Verleger André Störr aus Weimar war seitdem jedes Jahr hier. Sein Friedrich-Mauke-Verlag hat viele ukrainische Autorinnen und Autoren im Programm.
7: Für uns ist es eine besondere Buchmesse. Sie ist viel kleiner als die Messen in Deutschland, hat trotzdem 30.000 Besucherinnen und Besucher. Aber die Menschen bringen viel Zeit mit, um sich mit Buch und mit Lesen zu beschäftigen. Wir reden natürlich auch mit unseren Freunden und Bekannten und sie sagen uns zu Recht, wir haben nur dieses Leben, wir müssen es jetzt leben, wir müssen die Umstände nehmen, wie sie sind. Wir können uns nicht alles von diesem russischen Angriffskrieg kaputt machen lassen.
5: Die Ukrainer zeigten sich direkt dankbar, dass auch in solchen Zeiten Gäste aus dem Ausland kommen, sagt Störr. In diesem Jahr sind unter anderem dabei die polnische Literatur-Nobelpreisträgerin Olga Tokarczuk und die US-Historikerin Marcy Shore. Auch André Störr hat nun einen ukrainischen Roman im Programm, der den Krieg nicht behandelt. Der Thriller Severins Tanz mit den Knochen von Andriy Semjankiv. Das Interesse an ukrainischer Literatur sei in Deutschland noch immer gering, sagt Störr. Deshalb komme sein kleiner Verlag an die Rechte von Büchern, die in der Ukraine Bestseller sind.
7: Jede Literatur hat eine Eigenart ausgeprägt. Im Ukrainischen ist es der magische Realismus, der immer mit, bei vielen Werken nicht immer, bei vielen Werken mitschwingt. Es sind natürlich die spezifischen Themen. Und wir sind hier in einem Land, das im 20. Jahrhundert unglaublich viel Leid und Unrecht erlitten hat von verschiedenen Ländern. Und diese Geschichten, die in den Familien der Menschen stecken, die nach und nach entfaltet werden, die schaffen uns auch immer ein erst komplettes Bild von dem, was das 20. Jahrhundert war. Also ein Stoff wie Viktoria Amelina ist ein Zuhause für Dom, ist einfach ein großer Roman über das 20. Jahrhundert.
5: Den Krieg beleuchtet die ukrainische Literatur seit 2014, als der Krieg im Donezbecken begann. Inzwischen tut sie das immer differenzierter. Bei der Messe gibt es auch ein Panel zu Feminismus, wie der Krieg bei allem Schrecken die Rolle der Frauen in der Gesellschaft aufwertet. Die Autorin Tamara Marzeniuk hat Interviews mit Soldatinnen in ein Buch gebündelt, das demnächst erscheint. Diese hätten in der Armee selbst viel verändert. Sie haben die Frage nach der Ausbildung von Soldatinnen und Soldaten gestellt und so dazu beigetragen, dass sich die Armee schneller auf Veränderungen in der Kriegstechnik einstellt. Cybersicherheit, Drohnenkrieg, hier bringen Soldatinnen sich ein. Sie haben auch dazu beigetragen, dass die Armee ein besserer Arbeitsplatz wird, dass es auch vegetarisches Essen gibt, zum Beispiel Vaterschaftsurlaub, dass die Armee ein menschlicheres Gesicht bekommt. Luftalarm. Die Veranstaltungen auf 8 Bühnen müssen immer wieder unterbrechen. Die Besucherinnen und Besucher gehen nach draußen. Sie blicken auf ihre Handys. Kaum ist die Entwarnung da, strömen sie wieder zurück ins ehemalige Arsenal.
0: Aus Kiew, Florian Kellermann.
2: Der Krieg zwischen Israel und der Hisbollah im Libanon geht verstärkt weiter. Während mehrere Dörfer am Südlibanon von Israel zu Evakuierungen aufgerufen werden, dringt Libanons Präsident auf eine Waffenruhe, die eingehalten werden soll. Seine Regierung ist an dem Krieg zwischen Israel und der pro-iranischen Hisbollah nicht beteiligt. Magdalena Knöller.
8: In einem Telefonat mit dem US-amerikanischen Außenminister Rubio soll der libanesische Präsident Aoun nach eigenen Angaben betont haben, es sei dringend notwendig, dass alles für einen Waffenstillstand getan werde. Rubio soll ihm dafür seine Unterstützung zugesagt haben. Laut libanesischen Medien durchaus auch mit Druck auf Israel. Derzeit finden in Washington direkte Gespräche zwischen einer israelischen und einer libanesischen Militärdelegation statt. Im Libanon blicken die Menschen mit Sorge darauf, dass israelische Soldaten immer weiter in ihr Land vorrücken. Sie sollen inzwischen den Litani-Fluss überquert haben. Auch die Evakuierungsaufrufe für mehrere Dörfer und Städte im Südlibanon gehen weiter. Israel begründet sein Vorgehen mit dem Kampf gegen die vom Iran unterstützte Hisbollah. Die Miliz soll inzwischen mit Drohnen auf Nordisrael schießen, die schwer abzufangen sind. Das libanesische Gesundheitsministerium meldet mehr als 3.300 Tote und 10.000 Verletzte seit dem Krieg Anfang März. Laut UNICEF gibt es unter den Toten und Verletzten auch diese Woche wieder viele Kinder.
2: Magdalena Knöller. In den USA hat ein Gericht Pläne von Präsident Trump gestoppt. Ein Richter stoppt die Umbenennung in Trump Kennedy Center. Details von Klaus Rüginek.
9: Das Kennedy Center am Potomac-Fluss ist weltweit bekannt und berühmt. Dort werden Theater, Tanz und Musik gezeigt. Trump hatte kurz nach Amtsantritt den Vorsitz der Institution übernommen und sie in Trump Kennedy Center umbenannt. Das hatte Proteste und Absagen von Künstlern ausgelöst. Ein Richter ordnete jetzt an, Trumps Name habe wieder von der Fassade des Gebäudes zu verschwinden. Die Begründung, der Kongress habe einst dem Kennedy Center seinen Namen gegeben, folglich dürfe auch nur der Kongress den Namen ändern.
2: Klaus Regeneck um 15.15 Uhr, Sie hören MDR aktuell. Beim FDP-Parteitag kommt es überraschend zu einem Machtkampf. Die Europaabgeordnete Strack-Zimmermann erklärte sich bereit, für den Parteivorsitz zu kandidieren und fordert damit den bisher einzigen Kandidaten Wolfgang Kubicki heraus. Das unsere wichtigste Meldung. Weitere mit Ralf Valencia.
10: Viele Kliniken in Deutschland rechnen mit einer weiteren Verschlechterung ihrer finanziellen Situation. Das geht aus einer Umfrage für die Deutsche Krankenhausgesellschaft hervor. Danach gehen 59% der Kliniken davon aus, dass sich ihre wirtschaftliche Lage in den nächsten 6 Monaten verschlechtert. In ländlichen Regionen seien es sogar bis zu 79%. Der Christopher Street Day in Wernigerode ist bislang störungsfrei verlaufen. Das hat ein Polizeisprecher dem MDR bestätigt. An einer Demonstration durch die Stadt sind mehrere hundert Menschen beteiligt. Danach ist ein politisches Straßenfest geplant. In Leipzig hat ein Autofahrer den Sturz von Radfahrern verursacht und ist geflüchtet. Wie die Polizei mitteilte, hatte der 21-Jährige trotz Gegenverkehr einen Fahrradkorso überholt. Dabei habe er den Mindestabstand missachtet und 2 Stürze provoziert. 2 Radfahrer wurden verletzt. Die Polizei konnte den Fahrer 2 Stunden nach dem Unfall stellen. Das Wetter, am Nachmittag heiter und meist trocken, nur im Süden einzelne Schauer und Gewitter, 23 bis 26 Grad. In der Nacht gering bewölkt oder klar und trocken, 13 bis 10 Grad. Morgen erst heiter, später von Westen her dichte Wolken und kräftige Schauer oder Gewitter mit Unwetterpotenzial, 20 bis 25 Grad. MDR aktuell Verkehrsdienst A2 Richtung Berlin. Zwischen Allerengersleben und Alsleben stockender Verkehr wegen Bauarbeiten. Die A2 Richtung Berlin ist zwischen Burgzentrum und Burg Ost nach einem Unfall gesperrt. Hier zurzeit 6 Kilometer Stau bis Magdeburg-Rotensee. A4 Richtung Dresden zwischen Stadtroda und dem Hermsdorfer Kreuz steht ein brennendes Fahrzeug. Und A38 Richtung Leipzig zwischen Altstädt und Eisleben Behinderungen nach einem Unfall. Soweit der MDR aktuell Verkehrsdienst. Die Zeit 15.17 Uhr.
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2: Die wichtigste Verkehrsverbindung zwischen Österreich und Italien ist seit dem Vormittag dicht. Die Brenner-Autobahn. Grund? Anwohner protestieren gegen den starken Verkehrslärm. Oliver Schosch.
12: Mit dem Beginn der Brennersperre um 11 Uhr auf österreichischer Seite ist es schlagartig ruhiger geworden in Matrei am Brenner. Das Rauschen der Autobahn ist verstummt, es fährt nur noch ab und an ein Zug vorbei und die Anwohner fahren noch mit Autos und Motorrädern auf der Bundesstraße zwischen den Orten hin und her. Ab 13 Uhr bis zum Nachmittag führt der Protestinitiator, der parteilose Bürgermeister von Gries am Brenner, Karl Mühlsteiger, protestierende Anwohner auf die Autobahn zu einer Demonstration mit Kundgebung. Das Ganze findet in Matrei am Brenner statt. Bei der Protestaktion will auch der Landeshauptmann von Tirol, Anton Matle, von der konservativen ÖVP mit dabei sein, als Privatperson. Er zeigte sich solidarisch mit den Anwohnern, wohingegen es von der österreichischen Bundesregierung und aus Bayern Kritik an der Aktion gab. Die Anwohner fordern einen besseren Lärmschutz, eine höhere Lkw-Maut und Maßnahmen dafür, dass mehr Güterverkehr auf die Schiene verlagert wird. Pro Jahr fahren etwa 2,5 Millionen Lkw und 12 Millionen Pkw über den Brennerpass. Auf dem Brenner ist es am Morgen vor der Sperrung nicht zum erwarteten Verkehrschaos gekommen. Es gab offenbar nicht so viele Urlauber, die noch schnell mal eben durchfahren wollten. Sie haben sich offenbar eher den Rat der Polizei zu Herzen genommen, am heutigen Tag auf Fahrten durch Tirol zu verzichten. Befürchtet wird noch ein mögliches Verkehrschaos den ganzen Tag über auf anderen Alpenpässen, auf der Inntalautobahn und im südlichen Bayern, weil Lkw und Autofahrer Alternativrouten zum Brennerpass wählen könnten.
2: Oliver Schosch. In Singapur hat die wichtigste Sicherheitskonferenz in Asien begonnen, der Shangri-La-Dialog. Das jährliche Sicherheitsforum gilt als asiatisches Pendant zur Münchner Sicherheitskonferenz. Verteidigungsminister, Militärs, Sicherheitsexperten diskutieren 3 Tage lang über die aktuellen Krisenherde der Welt. Deutschland ist auch mit dabei. Jennifer Johnston.
14: Gespannt warten hunderte Delegierte im großen Saal des Shangri-La-Hotels in Singapur auf den Verteidigungsminister der USA, Pete Hegseth. Der hat eine klare Botschaft an die Minister, Sicherheitsexperten und Militärs im Raum.
15: For too long the security of this region. Viel zu lange hat die Sicherheit dieser Region überproportional auf amerikanischer Militärmacht beruht, während viele unserer Verbündeten und Partner ihre eigenen Verteidigungsfähigkeiten verkümmern ließen. Die Zeit, in der die Vereinigten Staaten die Verteidigung wohlhabender Nationen subventioniert haben, ist vorbei. Wir brauchen Partner, keine Schützlinge.
14: Die USA gelten traditionell als Sicherheitsgarant für die Region, sollte der Konflikt mit China mal eskalieren. Dabei geht es um Taiwan, aber auch um Gebietsansprüche im südchinesischen Meer. China rüstet seit Jahren massiv auf und tritt im Indo-Pazifik-Raum immer aggressiver auf.
16: Ich denke, man kann sagen, dass es heute deutlich mehr Krisenherde im Indo-Pazifik gibt als noch vor 10 Jahren.
14: Sagt Sicherheitsexpertin Dashana Barua vom Internationalen Institut für Strategische Studien, IISS, das den Shangri-La-Dialog organisiert. In seiner Rede betont Pete Hegseth, welch große Bedeutung der Indo-Pazifik für die USA habe. An der Verlässlichkeit der USA gibt es allerdings zunehmend Zweifel, sagt der Politikwissenschaftler Ya-Yang Chong von der Nationaluniversität von Singapur.
17: Es gibt deutlich mehr Skepsis gegenüber dem Engagement der USA in der Region. Wenn nicht hinsichtlich des Willens, dann ganz sicher hinsichtlich ihrer Fähigkeit dazu. Außerdem gibt es viel mehr Zweifel an der Berechenbarkeit bzw. Stabilität der US-Politik.
14: Sicherheitsexpertin Dashana Barua beobachtet keinen mangelnden Willen der USA, aber sieht ebenfalls ein Ressourcenproblem.
16: Durch die Angriffe auf den Iran stellt sich die Frage, welche militärischen Mittel wurden aus dem Indo-Pazifik abgezogen und haben die USA noch die Kapazität, beide Regionen gleichzeitig zu bedienen? Es geht also weniger um mangelndes Interesse. Die Region weiß natürlich, dass die USA eigene Interessen haben und nicht morgen einfach verschwinden werden. Die Frage ist eher, ob es aufgrund anderer Verpflichtungen oder Krisen zu Verschiebungen bei Ressourcen und Prioritäten kommt.
14: Die Unsicherheit über die Verlässlichkeit alter Partner wie der USA und die wirtschaftlichen Auswirkungen des Irankriegs haben den Wunsch vieler Länder der Region verstärkt, neue Partner zu suchen. Die Regierungschefs und Minister der Asien-Pazifik-Region sitzen daher derzeit häufiger im Flieger als sonst. Sie vertiefen Sicherheitspartnerschaften oder schließen neue. Für Deutschland hat die Sicherheitskonferenz in Singapur zunehmende Bedeutung. Die Zusammenarbeit mit den Ländern im Indo-Pazifik-Raum hat seit einigen Jahren eine neue Priorität bekommen. Als große Wirtschaftsnation hat Deutschland besonders ein Interesse an sicheren See- und Handelsrouten in der Region, sagt Andreas Klein, Leiter des Büros der Konrad-Adenauer-Stiftung in Singapur.
25: Wenn Konflikte hier in dieser Region auftreten, hat das unmittelbare Auswirkungen natürlich auf unser Leben und auf unsere Versorgungslage in Europa. Aber wir haben natürlich kein Gewicht, wenn es um militärische Fragen und militärische Auseinandersetzungen tatsächlich ginge.
14: Aber Deutschland zeige Präsenz, sei sichtbar. Dafür ist aus Deutschland der Generalinspekteur der Bundeswehr Carsten Breuer nach Singapur gereist. Auch er wird die Botschaft der USA klar vernommen haben.
2: Soweit Jennifer Johnston um 15.23 Uhr. Das Land Thüringen will sein Gestüt auflösen und verkaufen. Das zuständige Landesamt hat ein öffentliches Bieterverfahren gestartet. Was alles dazugehört und warum Thüringen verkaufen will, Anke Preller.
11: Vor 70 Jahren nahm die Haflinger Zucht im Raum Jena-Dornburg ihren Anfang, sagt Zuchtleiter Frank Walter.
18: 1956 sind damals 8 Haflinger aus Tirol, aus Österreich, hier importiert worden.
11: 7 Stuten und ein Hengst. Gutmütige Arbeitspferde für die Land- und Forstwirtschaft waren damals gefragt. Später wurden sie in Dornburg als Reit- und Freizeitpferde gezüchtet, ausgebildet und verkauft. Aktuell gehören 46 wertvolle Edelblut-Haflinger zur Herde. Und die sollte möglichst zusammenbleiben, wünschen sich der Zuchtleiter und auch Peter Rietschel, der Präsident des Landesamts.
19: Wir haben Zuchtstuten, gekürte Hengste, wir haben Fohlen, wir haben Absetzer, Jährlinge, wir haben ein umfangreiches Exposé für jedes einzelne Zuchttier gemacht.
11: Bis Ende Juni können Angebote eingereicht werden. Laut Rietschel kostet der Haflinger Zuchtbetrieb das Land jährlich rund 370.000 Euro. Steuergelder, wie er betont. Nur vergleichsweise wenige Einnahmen stehen dem gegenüber. Deshalb der Entschluss zum Verkauf. Doch
19: die Herde muss in gute Hände kommen. Wir wollen für unsere Mitarbeiterinnen und Mitarbeiter auch hier im Landesamt eine berufliche Zukunft anbieten.
11: Interesse an der Herde, den Gebäuden und Flächen hat auch die benachbarte Gönnertal Agrar EG. Doch ohne jährlichen Zuschuss sei das nicht zu stemmen, sagt Vorstand Tristan Sammer.
20: Weil mit Pferdezucht kann man schwierig Geld verdienen. Es ist nicht, dass man wie Milch verkauft. Da müsste eine finanzielle Stützung kommen, dass man das halt weiterführt am Ende.
11: Doch jährlich weiter subventionieren, das ist nicht der Plan.
2: Anke Preller. Marilyn Monroe feiert bald ihren 100. Geburtstag. Und Los Angeles und Umgebung feiern mit. In Palm Springs ist heute sogar ein Rekordversuch geplant mit so vielen Marilyn Monroe-Doppelgängern wie möglich. Hollywoods Auktionshäuser hoffen derweil auf zahlungskräftige Kundschaft für Erinnerungsstücke, Schriftstücke, Fotos, aber auch das ein oder andere kuriose Stück. Antje Sieb.
21: So viel gleich vorab. Das berühmte U-Bahn-Gitterkleid aus Das verflixte siebte Jahr steht nicht zum Verkauf. Dafür aber ein Original 50er-Jahre-BH aus Marilyn Monroes Nachlass, erklärt mir die Verantwortliche für Hollywood-Erinnerungsstücke beim Auktionshaus Julien's Margaret Barrett.
22: It's seen better days. It's now 70 plus years old, but here is a classic 1950s-era cotton bra that women would have worn.
21: Baumwolle deutlich vergilbt und der Schaufensterpuppe, die ihn trägt, auch ein bisschen zu groß. Für heutige Verhältnisse ganz schön viel Stoff, keine Spitze, 50er Jahre eben. Trotzdem, sexier als der BH des Sexsymbols Marilyn Monroe, ginge es doch eigentlich nicht, meint Barrett überzeugt.
22: Because it's a bra from one of our biggest sex symbols, you know. It doesn't get sexier than a bra from Marilyn Monroe. Diamonds are a
21: girl's best friend. Ganz ehrlich, sexy wäre jetzt nicht das Adjektiv, was mir einfallen würde. Aber man muss so ein Sammlerstück ja auch nicht selbst benutzen. Genauso wenig wie die mehr als 60 Jahre alte orangefarbene Lippenpflege aus dem letzten unvollendeten Film Something's Gotta Give.
22: And Marilyn wore this in her last movie.
21: Im Auktionshaus gelandet ist das Döschen auf dem Umweg über einen Freund von Marilyns damaligem Lichtdubel. Aber die habe es von Marilyn selbst bekommen.
22: She said Marilyn gave it to her.
21: Sie sagte, Marilyn hat es ihr gegeben, weil sie wollte, dass sie beide das Gleiche haben, mit den gleichen Lichtreflexen. Ich bin natürlich neugierig und frage, wie sich sowas denn nachprüfen lässt? Das sei ein Stück weit auch Vertrauenssache. Aber das Überprüfen von Hintergrundgeschichten oder Unterschriften sei ihr Job, sagt Barrett. In diesem Fall kenne sie den Eigentümer und wisse, dass er mit Marilyns Double befreundet gewesen sei. Deshalb sei die Geschichte glaubhaft. Als nächstes zeigt sie mir einen Scheck über $22
1: von Marilyn Monroe unterzeichnet.
3: She wrote it to the Hollywood Studio Club, which is where she lived for 9 months before she was famous.
1: Sie hat damit wahrscheinlich ihre Miete bezahlt im Hollywood Studio Club. Das war eine Art billiger Schlafsaal für junge Schauspielerinnen. Da hat sie ein paar Monate gewohnt, bevor sie berühmt wurde und es sich leisten konnte, auszuziehen. Das Gebäude gibt es sogar noch, es steht noch.
6: Deutlich mehr Platz braucht man, wenn man die Originaltore von Marilyn Monroes Haus in Los Angeles ersteigern möchte. Von dem Haus, in dem sie 1962 tot aufgefunden wurde und vor denen sich damals Journalisten und Fotografen sammelten.
1: Der Anbieter hat sie in den 80er Jahren gekauft, als die damaligen Eigentümer renoviert haben. Ein anderes Auktionshaus in der Stadt, Heritage Auctions, präsentiert ebenfalls pünktlich zum Termin Kleidung, Schmuck oder Schriftstücke aus Marilyn Monroes Nachlass.
2: Aus Los Angeles, Antje Sieb. Anzunehmen, dass es da auch einigermaßen warm ist. Wie warm ist es denn in Mitteldeutschland, Josefine Bechler?
13: Ja, wir haben immerhin Temperaturen so zwischen 20 und teilweise 24, 25 Grad. 21 Grad zum Beispiel derzeit in Werben und es gibt aber auch so 20 Grad teilweise im Harz und auch im Erzgebirge und bis zu 25 Grad und die 25 Grad zum Beispiel aktuell in Sandersdorf-Brehna.
2: Trocken überall?
13: Ja, es gibt nur ein paar Wolkenfelder, die das vielleicht mal so aussehen lassen, als ob da mal ein Schauer oder ein Gewitter durchziehen könnte. Das wäre vor allem im Norden Sachsen-Anhalts der Fall. Aber auch hier ist es überall trocken und gegen Abend werden dann diese Wolken auch immer mehr in sich zusammenfallen, sich auflockern und dann ist es fast überall heiter.
2: Geht das am Sonntag so weiter?
13: Nicht ganz. Also am Sonntag haben wir dann schon mit einem Tiefdruckgebiet zu tun. Die zieht von Westen her hinein und die bringt dann auch allerhand Schauer und auch Gewitter, die dann teilweise auch unwetterartig sein können, vor allem zum Nachmittag hin. Der Schwerpunkt dieser Schauer und Gewitter ist zunächst erstmal in Thüringen und Sachsen-Anhalt, aber dann später auch in Sachsen.
2: Und wie starten wir in die erste Juniwoche?
13: Na, die Temperaturen gehen am Montag ein bisschen zurück. Es ist auch noch wechselhaft, also einige Schauer sind unterwegs und ab Dienstag wird es aber wieder sommerlich warm.
2: Josefine Bechler, danke dir. Immer mehr Patienten aus Tschechien fahren zum Zahnarzt nach Polen. Das ist ein Beispiel. Es geht hier gleich um den Gesundheitstourismus in der Europäischen Union. Nach 3:30 an diesem Samstagnachmittag. Jetzt aber erstmal die wichtigsten Meldungen.
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23: Um 15.30 Uhr mit Ralf Valencia. Auf dem Bundesparteitag der FDP in Berlin ist unmittelbar vor der Vorstandswahl ein Machtkampf ausgebrochen. Die Europaabgeordnete Marie-Agnes Strack-Zimmermann kandidiert überraschend für den Vorsitz. Sie wurde von 33 Delegierten vorgeschlagen. Damit ist das Quorum für eine spontane Kandidatur erfüllt. Es kommt nun zu einer Kampfabstimmung. Der bisher einzige Bewerber war Wolfgang Kubicki. Die Techniker Krankenkasse registriert einen Höchststand beim Verdacht auf Behandlungsfehler. Wie die Krankenkasse mitteilte, wurden im vergangenen Jahr mehr als 7.500 Fälle gemeldet. Das seien 14% mehr als im Jahr zuvor. Bei der Überprüfung habe sich jeder dritte Fall erhärtet, sodass ein Verfahren eröffnet worden sei. Zugleich gäbe es eine hohe Zahl an unentdeckten Fällen. Zu oft noch würden Fehler verschwiegen oder bagatellisiert, statt sie als Chance für Verbesserungen zu nutzen. Im westfälischen Hamm haben tausende Menschen gegen den Bau neuer Gaskraftwerke demonstriert. Die Organisatoren sprachen von rund 5000 Teilnehmern. Aufgerufen hatten mehrere Umweltverbände, darunter der BUND und Greenpeace. Sie forderten einen sofortigen Kurswechsel hin zu einer konsequenten Energiewende. Die Zukunft gehöre erneuerbaren Energien, nicht neuen fossilen Abhängigkeiten. Die Jäger warnen vor Windrädern im Thüringer Wald. Der Geschäftsführer des Landesjagdverbandes Frank Herrmann sagte, für Windkraftanlagen im Wald müssten 1500 Kubikmeter Beton in den Boden eingebracht werden. Dadurch würden zahlreiche Bodenschichten zerstört. Herrmann verwies zudem auf ein jüngst in Franken abgebranntes Windrad. Wenn Ähnliches in den Kammlagen des Thüringer Waldes passiere, sei das eine Katastrophe, derer man nicht Herr werde. Die zwei in Portugal ausgesetzten Kinder sind zurück in ihre französische Heimat gebracht worden. Wie die Staatsanwaltschaft Colmar mitteilte, befinden sich die Jungen in der Obhut ihrer Angehörigen. Die Brüder waren Mitte Mai von ihrer Mutter und deren Lebensgefährten in einem Wald südlich von Lissabon ausgesetzt worden. Die Mutter und ihr Partner sitzen inzwischen in Untersuchungshaft. Ihnen wird Kindeswohlgefährdung vorgeworfen, sowie dem Mann schwere Körperverletzungen. Das waren die Nachrichten. Und nun zum Wetter mit den Temperaturen von 15 Uhr. In Dresden sonnig bei 22 Grad, Eisenach sonnig 24, Erfurt sonnig 23, Gardelegen bedeckt bei 21 Grad. Hoyerswerda sonnig 24, Magdeburg bedeckt 22, Neuhaus am Rennweg wolkig 21, Oschatz sonnig 22, Plauen wolkig 24, Wernigerode wolkig 21 und in Wittenberg 22 Grad. Die Vorhersage: Am Abend heiter bis wolkig und meist trocken, nur im Süden von Thüringen und Sachsen vereinzelt Schauer oder Gewitter, 18 bis 22 Grad. In der Nacht locker bewölkt oder klar und trocken, in den Frühstunden stellenweise Nebel, Tiefstwerte 13 bis 10 Grad. Morgen im Osten zu Beginn heiter, sonst von Westen zunehmend dichte Wolken und kräftige Schauer oder Gewitter, zum Teil auch Unwetter mit Starkregen, Hagel und Sturmböen. Höchstwerte 20 bis 25 Grad. Am Montag weitere Schauer oder Gewitter, danach Aufheiterungen und etwas kühler. MDR Aktuell Verkehrsdienst. Die A2 Richtung Berlin ist zwischen Burgzentrum und Burg Ost nach einem Unfall gesperrt. Zurzeit 6 Kilometer Stau bis Magdeburg-Rotensee. A4 Richtung Dresden zwischen Stadtroda und dem Hermsdorfer Kreuz steht ein brennendes Fahrzeug. A9 Richtung Berlin ist Vorsicht zwischen Dittersdorf und Triptis. Hier liegen Fahrzeugteile auf allen Fahrspuren. A38 Richtung Leipzig zwischen Altstädt und Eisleben. Behinderungen nach einem Unfall. Soweit der MDR Aktuell Verkehrsdienst. Die Zeit 15.34 Uhr.
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2: Peter Hartlapp im Studio immer noch. Früher sind Botschafter aus der Europäischen Union nach Chan Al-Ahmar gekommen, um den Menschen dort ihre Solidarität zu zeigen. Schon 2018 hatte der oberste Gerichtshof in Israel entschieden, dass das Dorf geräumt werden kann. Doch israelische Regierungen haben das bislang nicht umgesetzt. Auch wegen des internationalen Protests und weil die Räumung als völkerrechtswidrig gilt. Aber nun scheint für das Dorf die letzte Stunde geschlagen zu haben. Jan-Christoph Kitzler.
5: Idham Iswalm Jachlin füttert seine Schafe. Noch. Er ist Dorfältester in Chan al-Ahmar, einem Dorf am Rand der Straße, von Jerusalem runter zum Toten Meer. Besonders idyllisch ist es hier nicht. Die Gebäude, in denen 25 Familien leben, mehr als 300 Menschen, sind eher ärmliche Verschläge. Das Land ist trocken, überall hört man den Lärm des Verkehrs. Und doch hängt Id Jachlin an diesem Ort. Ich stamme aus der Negev-Wüste. Wir und unsere Familie kamen 1952 in dieses Gebiet. Dieses Land hier, damit niemand behaupten kann, es handele sich um Staatsland, befindet sich im Privatbesitz und gehört dem Dorf Anata. Wir verfügen über entsprechende Verträge aus dem Jahr 1962, die auf unsere Väter ausgestellt sind. Auch wir besitzen diese Unterlagen und haben die Vereinbarung im Jahr 1997 erneuert. Diese Verträge sind spätestens seit 2018 nicht mehr viel wert. Vor 8 Jahren hat der oberste Gerichtshof in Israel entschieden, dass Chan al-Ahmar geräumt werden kann. Die Gebäude hätten keine Baugenehmigung. Dass das nicht gleich passiert ist, lag auch am internationalen Druck. Eine Räumung des Beduinendorfs gilt als völkerrechtswidrig. Immer wieder kamen Botschafter, beispielsweise aus EU-Ländern, hierher zu Solidaritätsbesuchen. Die Furcht vor internationalem Protest hatte israelische Regierungen bisher davon abgehalten, die Gebäude abzureißen und die Bewohner hier zu vertreiben. Doch seit dem 7. Oktober hat sich hier kein Botschafter mehr sehen lassen, sagt der Dorfälteste. Und dann hat Israels rechtsextremer Finanzminister Bezalel Smotrich vor wenigen Tagen die Räumung angeordnet. Jeden Tag rechnen sie jetzt damit, dass die Bagger anrücken. Id Jachlin berichtet, dass seitdem schon die Bedrohung durch jüdische Siedler, die in der Nähe wohnen, zugenommen hat. Die Übergriffe nahmen zu. Sie sagen, nun ist die Entscheidung gefallen. Jetzt will ich, dass ihr dieses Land verlasst. Wenn das Militär kommt und die Gebäude abreißt, will ich dabei sein. Sie stehlen Tiere und Schafe. Sie schlagen Kinder in der Schule. Sie greifen die Lehrer an und sagen obszöne Dinge. Sie drehen den Leuten das Wasser ab, die Solaranlagen, die alternative Stromversorgung. Seit Jahren ist Chan al-Ahmar ein symbolischer Ort für das Fortschreiten der israelischen Besatzung des Westjordanlandes. Etwa 14 Kilometer östlich von Jerusalem gelegen, soll hier die Grenzanlage erweitert werden. Gleich nebenan soll nun das Siedlungsbauprogramm E1 ausgebaut werden. Das Ziel hat Finanzminister Smotrich vor kurzem klar formuliert. Das Westjordanland Land soll in zwei Hälften zerschnitten, ein palästinensischer Staat unmöglich gemacht werden. Deshalb sollen die Bewohner von Khan el-Ahmar weg.
7: You can see these illegal outposts.
5: Man kann den illegalen Außenposten sehen, der das Leben und die Sicherheit der Menschen hier einschränkt. Was aber einzigartig war, das ist eine andere Methode. Hier gab es nur die ausgesprochene Erklärung eines israelischen Ministers über die gewaltsame Vertreibung. Das sagt Shai Parnes von der israelischen Menschenrechtsorganisation B'Tselem. Und auch er erklärt, warum die Räumung von Khan al-Ahmar so bedeutsam ist. Das hat nicht nur Einfluss auf das Selbstbestimmungsrecht von Palästinensern. Es ist auch, was Israel tut, um die Bevölkerung aufzuteilen, Palästinenser zu kontrollieren und auf eine Art auch Palästinenser als ein Volk auszulöschen, ihre Möglichkeit zu kommunizieren, zu arbeiten und zu reisen, ihre Familien zu besuchen, auf beiden Seiten dessen, was das nördliche und das südliche Westjordanland sein werden. Auch Ahmed Jachlin ist heute hier. Er trägt traditionelle Kleidung und einen eindrucksvollen Bart. Er lebt mit seiner Familie nicht mehr dauerhaft hier. Es gäbe in Khan al-Ahmar keine Entwicklungsmöglichkeiten mehr, sagt er. Aber er kommt so oft es geht, will um sein Heimatdorf kämpfen. Was die kommenden Tage betrifft, so wissen wir nicht, was geschehen wird. Alles liegt in Gottes Händen.

0: Amen. Gleich widmen wir uns dem Handball. Vorher noch ein Blick zum Fußball. Heute Abend ab 18 Uhr das Champions League Finale in Budapest zwischen Paris Saint-Germain und dem FC Arsenal. Und der Ligakonkurrent der Londoner ist der FC Liverpool. Und die haben sich heute von Trainer Arne Slot getrennt. Der war vertraglich eigentlich noch bis zum kommenden Sommer gebunden. Aber in dieser Saison ist man nur auf einem enttäuschenden 5. Platz gelandet. Und nun hat man sich vom 47-jährigen Niederländer getrennt. Ein möglicher Nachfolger könnte ein Spanier namens Andoni Iraola sein vom Ligakonkurrenten AFC Bournemouth. Der ist allerdings auch als neuer Coach bei Bayer 04 Leverkusen im Gespräch. Jetzt kommen wir zur European League im Handball. Final Four in Hamburg, das erste Halbfinale haben wir hier schon live mitverfolgt. Der THW Kiel ist dramatisch mit 29-28 gegen Montpellier ins Endspiel morgen eingezogen und nun wird der Gegner gesucht zwischen zwei deutschen Teams, die MT Melsungen gegen den zuletzt zweifachen Sieger dieser European League, gegen die SG Flensburg-Handewitz. Das Spiel hat gerade begonnen. Bitte schön, Thomas Kurs.
1: 8 Minuten rum hier im zweiten Halbfinale. Alles noch ausgeglichen. 3-3 zwischen Flensburg und Melsungen. Die ganzen hell gekleideten Flensburger sind im Angriff und machen das nächste Tor durch ihren dänischen Superspieler Simon Pitlek, der also diese Führung das erste Mal bringt für die Mannschaft aus Flensburg, die ja zuletzt zweimal diesen Pokal, diese European League gewinnen konnte und natürlich auch heute in der Favoritenrolle stecken. Aber man merkt schon, es steht viel auf dem Spiel. Es war ein doch hektischer Beginn in dieser Anfangsphase und beide Mannschaften noch, man muss es sagen, auf Augenhöhe. Die Flensburger in der Favoritenrolle, Melsungen ja schon ganz oft vorne dabei beim Final Four, aber so richtig den letzten Schritt, den haben sie nie gehen können, um einen Titel zu gewinnen. Diesmal wollen sie es schaffen, sie sind ausgeruht, sie sind frisch, viele verletzte Spieler sind zurück, jetzt versuchen sie es über den Kreis und dann haben sie den Ball verloren und dann machen sie auf der anderen Seite Tempo, die Flensburger über Simon Pitlek, der Lasse Möller seinen Landsmann, den dänischen, anspielt, dann versuchen sie es über die andere Seite und dann verliert Keke Lücke, der nächste Däne im Rückraum, den Ball, das war wieder zu schnell, das war zu lässig und dann durch solche Fehler kommt man natürlich wieder ins Hintertreffen und die Melsunger, die gehen es jetzt ganz, ganz ruhig an, die in dieser Halbzeit bisher noch kaum Fehler gemacht haben. Das war eben der erste Fehler im Angriff, den man da tätigen konnte, weil die Flensburger da wirklich sehr, sehr aggressiv und sehr kompakt zusammenstehen, auch gerade gegen Arnason, den Kreisläufer aus Melsungen, der übrigens in der kommenden Saison dann in Flensburg spielt und Goller, der Kapitän, wechselt nach Melsungen. So ist es aktuell noch 4-3 für Flensburg gegen Melsungen nach 9 Minuten.
0: Vielen Dank, Thomas Kurs, für uns in der Halle in Hamburg mit dabei und für uns in Götzis mit dabei beim Mehrkampf-Meeting in Österreich ist Martin Raspe. Martin, wir haben heute ja auch schon ein bisschen über den Tag das Event verfolgt. Blick mal erstmal auf die Männer. Bei Leo Neugebauer müsste gerade noch die Kugel in der Hand sein, ne?
2: Ja, die hat er gerade abgelegt und wie er sie abgelegt hat, mit einer Top-Leistung, 16,71 Meter hat er gestoßen. Damit war er der klar Beste im gesamten Feld und hat sich jetzt mal auf Platz 2 im Gesamtklassement eingenistet nach, sagen wir, 3 Disziplinen. Das läuft bei Leo Neugebauer. Im Weitsprung war er auch stark mit 7,97 Meter, wobei der Weitsprung ja dominiert wurde von Simon Ehammer mit diesen überragenden 8,51 Metern. Und dieser Simon Ehammer, der ist auch der Führende nach 3 Disziplinen. Und das wird noch richtig spannend, wer dann da am Ende, es sind ja insgesamt 2 Tage, die Nase vorn haben wird. Erfreulich auch, dass Niklas Kaul im Kugelstoßen seine Bestleistung verbessert hat. Die hat jetzt 7 Jahre lang gehalten und heute hat er mal ein paar Zentimeter draufgesetzt auf 15,21. Heißt für ihn, auch er ist sehr ordentlich im Wettkampf an diesem ersten Tag.
0: Und wie sieht's bei den Damen aus? Da haben wir ja zum Beispiel mit Sophie Weißenberg eine, die mit einer recht anständigen persönlichen Bestleistung angereist ist.
2: Tja, und die hat auch einen richtig guten Wettkampf gemacht, nachdem sie ja in Paris bei den Olympischen Spielen sich die Achillessehne gerissen hatte und heute ihren ersten Mehrkampf seit dieser Verletzung macht. Und sie ist richtig gut im Wettbewerb. Eine persönliche Bestleistung gab es für sie über die Hürden. Sie liegt jetzt nach den beiden Disziplinen, nach Hürden und Hochsprung, auf Rang 10. Das ist sehr, sehr ordentlich. Sandrina Sprengel und Vanessa Grimm sind auf den Plätzen 8 und 7. Also 3 deutsche Starterinnen aktuell unter den Top 10. Das ist nach 2 Disziplinen sehr, sehr ordentlich. Und in Führung eine der Mitfavoriteten, Talia Brooks aus den USA. Die ist immerhin 3. der Weltmeisterschaften.
0: Vielen Dank an Martin Raspe für diese Eindrücke aus Götzis. Und jetzt springen wir nach Frankreich zu den French Open. Da ist Guido Ringel für uns mit dabei. Guido, heute stehen so ein bisschen die Frauen im Fokus. Was hast du denn aktuell zu berichten?
3: Einen Sieg für Naomi Osaka aus Japan.

0: vierfache Grand-Slam-Siegerin, aber Paris mochte die nicht. Wahrscheinlich bis heute. Sie ist erstmals in ihrer Karriere mit ihren 28 Jahren hier ins Achtelfinale bei den French Open eingezogen. Sieg gegen Jovic aus den USA. Eine 18-jährige Mann kann die Tennis spielen, aber gegen Naomi Osaka hat's nicht gereicht. Ganz knapp 3 Sätze. Osaka weiter und wir schauen gerne zu bei Arina Sabalenka. Das ist die Nummer 1 der Welt. Die spielt aktuell gegen Daria Kasatkina, gebürtige Russin, mittlerweile für Australien aktiv. Erster Satz super klar für Sabalenka, die große Favoritin, 6-0. Jetzt sind wir im zweiten Durchgang, 5-5. Wieder heiß in Paris heute, aber es wird der letzte heiße Tag. Ab morgen Temperaturabfall, minus 10 Grad, also von 32 auf 22, wird für alle ein bisschen erträglicher. Und später sehen wir dann übrigens auch noch die Titelverteidigerin hier, Coco Gauff.
1: Jawohl, so ist es. Vielen Dank an Guido Ringel. Die bekommt's mit der Österreicherin Potapova zu tun. Laura Siegemund heute auch noch im Einsatz. Und zwar im Doppel mit ihrer russischen Partnerin Vera Svonareva gegen ein Duo aus Frankreich.
2: Andreas Mann, danke. 15.45 Uhr, Sie hören MDR aktuell. Beim FDP-Parteitag kommt es überraschend zu einem Machtkampf. Die Europaabgeordnete Strack-Zimmermann erklärte sich bereit, für den Parteivorsitz zu kandidieren und fordert damit Wolfgang Kubicki heraus. Das unsere wichtigste Meldung zur Stunde. Weitere mit Ralf Valentscher.
3: Der Chef der Weltgesundheitsorganisation Tedros ist in die Demokratische Republik Kongo gereist. Tedros sagte, er wolle sich vor Ort über den jüngsten Ebola-Ausbruch informieren. Seit Mitte Mai sind in dem Land fast 250 Ebola-Tote registriert worden. Die WHO befürchtet, dass das Ausmaß der Epidemie deutlich größer ist. Die Ukraine hat mit ihren Drohnenangriffen im Süden Russlands einen Tanker und ein Öllager getroffen. Nach russischen Angaben brach auf einem Schiff im Hafen von Taganrog Feuer aus. Öl sei nicht ausgetreten. Es gebe keine Verletzten. In Sachsen sind 6 Personen mit der Verfassungsmedaille des Freistaates ausgezeichnet worden. Die Medaille aus Silber wird seit 1997 jährlich vom Landtagspräsidenten vergeben. Geehrt werden Bürger, die sich um die freiheitlich-demokratische Entwicklung des Landes verdient gemacht haben. Das Wetter: am Abend heiter und meist trocken, nur im Süden vereinzelt Schauer oder Gewitter, 18 bis 22 Grad. In der Nacht gering bewölkt oder klar und trocken, 13 bis 10 Grad. Morgen erst heiter, später von Westen her dichte Wolken und kräftige Schauer oder Gewitter mit Unwetterpotenzial, 20 bis 25 Grad. MDR aktuell, Verkehrsdienst. A2 Richtung Berlin, zwischen Burgzentrum und Burg Ost, 5 Kilometer Stau, stockender Verkehr nach einem Unfall. A4 Richtung Dresden, zwischen Stadtroda und dem Hermsdorfer Kreuz, steht ein brennendes Fahrzeug. Und A38 Richtung Leipzig, zwischen Altstädt und Eisleben, Behinderungen nach einem Unfall. Soweit der MDR aktuell Verkehrsdienst. Die Zeit 15.47 Uhr.
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2: Für eine Zahnbehandlung ins Ausland fahren. Wenn das hierzulande jemand plant, hat das häufig was mit günstigeren Preisen zu tun, jenseits der Grenze. In Tschechien gibt's einen Medizintourismus anderer Art. In schlecht mit Ärzten versorgten Gegenden suchen Patienten nahegelegene Praxen im Nachbarland auf. Seit kurzem wird ihnen das durch ein neues Gesetz auch leichter gemacht. Doch löst dieses grenzüberschreitende Gesundheitsversorgung das Problem? Robert Schuster und Ulrike Schuld berichten.
5: Bis zu 80 Kilometer Fahrt zum nächsten Zahnarzt. So lange Wege müssen Patientinnen und Patienten in Tschechien auf sich nehmen, zumindest wenn sie in abgelegenen Regionen wohnen, etwa im Adlergebirge nahe der Grenze zu Polen. Ein Zahnarztbesuch in einer Praxis im Nachbarland ist für viele ein Ausweg, sagt Jana Schillerowa von der zweitgrößten Krankenkasse Tschechiens. Unsere Versicherten haben die Dienste der Zahnarztpraxis im polnischen Jędrzejczyźnie schon länger genutzt und haben uns dann immer die Rechnungen für die Behandlung geschickt. Wir haben sie dann bis in Höhe der in Tschechien festgelegten Tarife beglichen. Im vergangenen Jahr haben ca. 300 Patienten bei dieser Krankenkasse eine Rückerstattung beantragt. Seit Beginn dieses Jahres wird es noch einfacher, zur Behandlung in die nahegelegene polnische Praxis zu gehen. Wegen der Gesetzesänderung, die es seit diesem Jahr gibt, konnten wir mit dieser Zahnarztpraxis einen offiziellen Vertrag abschließen. Die Rechnungen für die Behandlung können nun sofort von der Versicherung in Tschechien übernommen werden. Auch andere Krankenkassen schauen nun, wie sie ihren Versicherten Arztbesuche in den Nachbarländern ermöglichen können, sagt Martin Nowotny vom Gesundheitsministerium. Gegenwärtig laufen entsprechende Verhandlungen, die sich auf das Grenzgebiet zwischen Tschechien und Deutschland sowie Tschechien und Österreich beziehen. Nowotny betont, die konkreten Verträge mit medizinischen Einrichtungen in den Nachbarländern würden die jeweiligen Krankenkassen schließen. Das Ministerium wirke hier nicht ein. Aus der größten Krankenkasse Tschechiens heißt es, solche Kooperationen sollten aber weiterhin eine Ausnahme bleiben. Auch Martin Czaban, Journalist beim Nachrichtenportal seznamspravi.cz, ist skeptisch, wie zukunftsweisend dieses Modell für Routinebehandlungen sein kann. Ich glaube nicht, dass das die Lösung des Problems ist, weder für das tschechische Gesundheitswesen noch für die Grenzgebiete. Es ist eine gute Teillösung für Einzelpersonen oder abgelegene Orte an der Grenze, wo es immer schon schwer war, einen Arzt zu finden. Grundsätzlich versuchen Gemeinden fernab der Städte schon jetzt junge Mediziner anzulocken, etwa mit Wohnungen oder Zuschüssen für die Einrichtung von Praxen. Allerdings blieben die Absolventen trotzdem meist in den Unistädten, sagt Czaban. Die angehenden Ärzte werden schon während des Studiums sehr stark in den Betrieb der Universitätskliniken eingebunden. Und sie sehen eigentlich keinen Grund, dann nach dem Studium aufs Land zu gehen. Man müsse versuchen, junge Ärzte schon im Studium dafür zu interessieren, später in abgelegenere Gegenden Tschechiens zu gehen. Bisher habe die Gesundheitspolitik da allerdings noch nicht die richtigen Anreize gesetzt.
2: Ulrike Schult und Robert Schuster berichteten. Immer wieder und immer ohne Ankündigung kommt es zu Gewalttaten, wie zuletzt in Leipzig, als ein Mann mit einem Auto durch eine Menschenmenge fährt, 4 Menschen verletzt und 2 tötet. Solche Taten passieren nicht nur bei uns in Deutschland, sondern weltweit und oft heißt es danach, der Täter sei psychisch erkrankt gewesen. Aber was heißt das eigentlich? Und ist es überhaupt richtig zu denken, dass eine psychische Erkrankung bedeutet, jemand sei eher zu Gewalt bereit als ein psychisch gesunder Mensch? Sarah Emminghaus aus der ARD-Gesundheitsredaktion hat recherchiert.
6: 18 Millionen Menschen in Deutschland leiden an psychischen Erkrankungen. Nur die allerwenigsten von ihnen begehen Gewalttaten wie jene in Leipzig vor einigen Wochen. Viel wichtiger sind andere Faktoren, erläutert Ute Habel. Die Psychologieprofessorin erforscht den Zusammenhang zwischen Gewalt und psychischer Verfassung an der Uniklinik Aachen.
7: Was wir als großen Einflussfaktor auch sehen, ist frühkindlicher Missbrauch und Traumatisierungen, also sehr negative frühkindliche Erfahrungen, Opfererfahrungen, auch im späteren Alter, aber eben vor allem in der frühen Kindheit, die dann so eine Art, wie wir annehmen, eine Gewaltspirale letztlich schaffen.
6: Es spielt also eine große Rolle, welche Erfahrungen im Leben Menschen machen. Auch zum Beispiel Armut, soziale Isolation, das Bildungsniveau. Negative Erfahrungen können sich im Gehirn festschreiben. Denn Menschen können auch gewalttätig werden, wenn bestimmte Strukturen im Gehirn überreagieren. Das erklärt Boris Schiffer, Professor für forensische Psychiatrie an der Ruhr-Universität Bochum.
8: Dann spielt sicherlich die Amygdala, also der Mandelkern, eine relativ zentrale Rolle, weil der sozusagen überreaktiv ist bei wahrgenommener Bedrohung. Und bei manchen Menschen gibt es sozusagen eine Übersensibilität in der Amygdala und sie nehmen Bedrohungen schneller wahr oder nehmen auch Situationen als bedrohlich wahr, die eigentlich gar nicht bedrohlich sind.
6: Das Gehirn reagiert also über und gibt das Signal, mit Gewalt auf eine Situation zu reagieren. Frühe Gewalterfahrungen, eine veränderte Gehirnstruktur und eigene Aggression. Die Kombination kommt bei manchen psychischen Diagnosen häufiger vor.
8: Da finden wir häufig in antisozialen Populationen, dass sie überdurchschnittlich häufig physischer Gewalt ausgesetzt waren, dass sie emotional vernachlässigt wurden etc. Das sind Dinge, die Einfluss nehmen, nicht nur sozusagen auf die Persönlichkeitsentwicklung und so eine Prädisposition für Antisozialität und Gewalt, sondern auch für Substanzkonsum. Also ein ganz großer Teil der Gewalttaten, die begangen werden, werden im Zusammenhang mit Alkoholisierung begangen.
6: Wer schlimme Erfahrungen macht, greift eher zum Alkohol. Und ja, Menschen mit antisozialen Persönlichkeitsstörungen, die also wenig einfühlsam sind und soziale Normen missachten, begehen durchaus häufiger Gewalttaten als gesunde Menschen. Auch Schizophrenie zum Beispiel führt häufiger zu Aggressionen. Trotzdem, die allerwenigsten Betroffenen sind gewalttätig. Vor allem dann nicht, wenn sie in Therapie sind. Forscherin Ute Habel.
7: Wenn man sich diese Risikofaktoren anschaut, dann gibt es einen, der das Risiko senkt für aggressives Verhalten, ganz klar über verschiedene Studien hinweg. Und das ist die Behandlung der Patienten. Wenn die Patienten behandelt werden, sinkt das Risiko nachweislich.
6: Damit Menschen sich behandeln lassen wollen, ist es aber wichtig, dass sie nicht stigmatisiert werden. Deswegen sehen die Forschenden die Medienberichterstattung nach Gewalttaten wie in Leipzig teilweise kritisch. Ute Habel.
7: Es entsteht das Bild, dass die Bevölkerung nun Angst haben muss vor Patienten mit psychischen Störungen, dass die alle gewalttätig sind. Und dem ist eben nicht so. Das ist der ganz große Teil der Patienten, die überhaupt nicht gewalttätig sind, sondern es ist ein kleiner Prozentsatz.
6: Drogenkonsum, eine ungünstige Gehirnstruktur, aber auch bestimmte Gene und Hormone. Vieles muss zusammenkommen, damit Menschen gewalttätig werden. Manches davon führt auch zu psychischen Erkrankungen, aber längst nicht alles.
2: Der Beitrag von Sarah Emminghaus, 15:54 Uhr.

0: einmal Traktor fahren, davon träumt so mancher. Aber wer Traktor fahren will, der muss das Fahren mit dieser Maschine auch lernen. Und dafür gibt es spezialisierte Fahrschulen auf dem Land. Eine davon befindet sich in Gommern in Sachsen-Anhalt. Wie die nächste Generation hier fit gemacht wird, das hat sich Reporter Tino Wiemeyer vor Ort zeigen lassen.
1: Auf einem abgelegenen Hof etwa 3 Kilometer von Gommern entfernt steht ein einsamer Traktor auf einem eingezäunten Platz vor einer großen Halle. Auf dem Anhänger steht groß Fahrschule Stallmann. Bernd Stallmann ist Fahrlehrer seit 1969. Ich habe keine Zeit für Ruhestand, sagt der 78-Jährige. Und das, obwohl sein Arbeitsplatz mehr als unbequem ist.
2: Ich sitze leider auf dem Notsitz. Der Fahrschüler hat einen schön gefederten, aber der Fahrlehrer nicht. Und da sitze ich daneben, ich komme an den Lenker ran, an alles ran und kann eingreifen während der Fahrt.
1: Extra Pedale wie in einem Fahrschulauto gibt es auf einem Traktor nicht. Es ist ein älteres Serienmodell mit gewöhnlicher Gangschaltung. Die muss Ludwig Hagen nun lernen zu bedienen. Die Eltern des 15-jährigen Fahrschülers betreiben in Mückern einen landwirtschaftlichen Betrieb, haben selbst viele Traktoren, doch die sehen ganz anders aus.
3: Also ich kann bei uns die zu Hause auch alle bewegen, aber bei uns zu Hause sind die alle Automatik. Und das ist auch Neuland für mich, aber ich glaube, ich komme damit gut zurecht und Autofahren mit Gangschaltung kriege ich auch hin und deswegen, das müsste gehen.
1: Geht auch.
2: Nimm den ersten, dann haben wir Zeit.
1: Im Schritttempo tuckert der Traktor Richtung Feldweg. Fahren von der Pike auf lernen. Dazu braucht es zu Beginn weder GPS noch Bordcomputer, sagt Bernd Stallmann.
2: Ja, der muss ja die Basis bekommen, damit er zu Hause keinen Schaden macht. Und auch im Straßenverkehr, denn jeder Mensch hat nur ein Leben. Und wenn mit dem Traktor überrollt, ist aus.
1: 75 Euro kostet bei Stallmanns die Traktorfahrstunde. 10 Stunden braucht Ludwig mindestens, danach stehen gleich 4 Prüfungen an. Kuppeln und abkuppeln, rückwärts einparken, die Theorie und die Stadtprüfung. Auch Ludwig wird das packen. Bernd Stallmanns Durchfallquote tendiert gegen 0.
0: Der Bericht von Tino Wiemeyer. War Josefine Bechler hat ganz schön heiß die letzten Tage, auch heute wieder einigermaßen. Wie ist denn das gerade mit Waldbrandgefahr?
4: Ja, ein paar Regionen in Sachsen gab es da eine kleine Entspannung, aber wir haben zum Beispiel immer noch vor allem in Nordsachsen die Waldbrandgefahrenstufe 4. Dann in Sachsen-Anhalt geht es vor allem in der Altmark, in der Börde, Jährichower Land und auch im Kreis Wittenberg so zu, dass wir da immer noch die Waldbrandgefahrenstufe 4 haben. Und auch im Süden Thürings und im Osten Thürings gab es noch keine Entspannung, also hier auch immer noch die hohe Waldbrandgefahrenstufe 4. Heute wird sich da auch nichts daran ändern, aber morgen gibt es schon mit einem Tiefdruckgebiet von Westen her den ein oder anderen Schauer. Teilweise sind da auch Gewitter unterwegs und diese Gewitter können dann aber auch so kräftig sein, dass dann auch mal Unwetter unterwegs sind. Also morgen dann im Laufe des Tages ziehen diese von Westen hinein und am Vormittag hätten wir aber auch noch längere Zeit Sonnenschein, vor allem in Sachsen und das alles bei weiterhin recht sommerlichen Temperaturen. Also heute ja auch knapp 26 Grad und morgen liegen wir auch bei 22 bis 26 Grad.
0: Wie geht die neue Woche los, die erste im Juni?
4: Ja, sie geht ein bisschen niedriger von den Temperaturen los. Wir starten bei maximal 24 Grad, aber das ist natürlich immer noch warm. Und im Laufe des Dienstags geht es dann auch wieder in den sommerlich warmen Bereich hinein. Dazu bleibt es auch leicht wechselhaft. Also am Montag der ein oder andere Schauer. Auch der Dienstag bringt neben Sonne Schauer. Und am Mittwoch sind sogar wahrscheinlich wieder Gewitter unterwegs.
0: Josefine Bechler, danke.
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0: Der Brenner ist dicht in Österreich, haben Anwohner die wichtigste Verkehrsverbindung von Deutschland nach Italien blockiert. Wie es vor Ort aussieht, gucken wir uns gleich mal an. Außerdem haben wir viel Sport für Sie in der Viertelstunde, unter anderem Handball, Halbfinale European League, Melsungen gegen Flensburg. Jetzt erstmal Nachrichten.
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7: Um 16 Uhr mit Ralf Valencia. Beim FDP-Bundesparteitag kommt es überraschend zu einem Machtkampf um den Parteivorsitz. Die Europaabgeordnete Marie-Agnes Strack-Zimmermann erklärte sich bereit, gegen den bisher einzigen Bewerber Wolfgang Kubicki anzutreten. Sie wolle mit ihrer kurzfristigen Kandidatur ein Zeichen setzen für die linksliberalen Stimmen in der FDP. Kubicki gilt in der Partei als Rechtsliberaler. Er begrüßte in seiner Bewerbungsrede die Gegenkandidatur. Mehrere tausend Menschen haben sich im österreichischen Matrei am Brennerpass zu einer Kundgebung versammelt. Die Demonstranten fordern einen besseren Lärmschutz und dass der Schwerlastverkehr auf die Schiene verlagert wird. Der Bürgermeister der Gemeinde Gries kündigte an, dass die Anwohner auch nach dem Aktionstag nicht ruhen werden. Wegen des Protests ist die Brennerroute bis zum Abend gesperrt. Das befürchtete Verkehrschaos blieb allerdings bislang aus. Die EU-Richtlinie für mehr Transparenz bei Gehältern von Frauen und Männern kommt in Deutschland später als geplant. Wie das Bundesfamilienministerium mitteilte, sollen die EU-Regeln bis Anfang 2027 in deutsches Recht umgesetzt werden und damit ein halbes Jahr später als ursprünglich vorgesehen. Grund sei weiterer Abstimmungsbedarf. Die EU-Richtlinie verpflichtet Arbeitgeber, unter anderem Gehaltsstrukturen offenzulegen. Das soll helfen, die Lohnlücke zwischen Männern und Frauen zu schließen. In Deutschland liegt das Lohngefälle im Schnitt bei 16%. Die Technikerkrankenkasse registriert einen Höchststand beim Verdacht auf Behandlungsfehler. Wie die Krankenkasse mitteilte, wurden im vergangenen Jahr mehr als 7.500 Fälle gemeldet. Das seien 14% mehr als im Jahr zuvor. Bei der Überprüfung habe sich jeder dritte Fall erhärtet, sodass ein Verfahren eröffnet worden sei. Zugleich gäbe es eine hohe Zahl an unentdeckten Fällen. Zu oft noch würden Fehler verschwiegen oder bagatellisiert, statt sie als Chance für Verbesserungen zu nutzen. Der englische Spitzenclub FC Liverpool hat sich von Cheftrainer Arne Slot getrennt. Das teilte der Club des deutschen Nationalspielers Florian Wirtz mit. Der Niederländer war erst vor 2 Jahren als Nachfolger von Jürgen Klopp gekommen und gewann mit den Reds auf Anhieb die englische Meisterschaft. In dieser Saison wurde Liverpool jedoch nur Fünfter. Das waren die Nachrichten. Und nun zum Wetter mit den Temperaturen von 15 Uhr. Auf dem Brocken heiter bei 14 Grad, Chemnitz heiter 22, Dresden sonnig 23, Eisenach sonnig 24, Erfurt sonnig 22, auf dem Fichtelberg heiter bei 17 Grad. Gera 23, Görlitz sonnig 24, Halle sonnig 22, Leipzig sonnig 23, in Magdeburg bedeckt bei 22 Grad und bedeckt auch in Meiningen, auch hier 22 Grad. Die Vorhersage: am Abend heiter bis wolkig und meist trocken, nur im Süden von Thüringen und Sachsen vereinzelt Schauer oder Gewitter, 18 bis 22 Grad. In der Nacht locker bewölkt oder klar und trocken, in den Frühstunden stellenweise Nebel, Tiefstwerte 13 bis 10 Grad. Morgen im Osten zu Beginn heiter, sonst von Westen her zunehmend dichte Wolken und kräftige Schauer oder Gewitter, zum Teil auch Unwetter mit Hagel, Starkregen und Sturmböen. Höchstwerte 20 bis 25 Grad. Am Montag weitere Schauer oder Gewitter, danach Aufheiterungen und etwas kühler. MDR Verkehrsdienst A2 Richtung Berlin. Zwischen Burgzentrum und Burg Ost 5 Kilometer Stau und stockender Verkehr nach einem Unfall. A4 Richtung Dresden zwischen Stadtroda und dem Hermsdorfer Kreuz steht ein brennendes Fahrzeug. Und A38 Richtung Leipzig zwischen Altstädt und Eisleben Behinderungen nach einem Unfall. Soweit der MDR Verkehrsdienst. Die Zeit 16.04 Uhr.
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8: Im Studio Peter Hartlapp. Die FDP trifft sich an diesem Wochenende zum Bundesparteitag in Berlin, auf dem ein Neustart gelingen soll, denn die Liberalen stecken in einer tiefen Krise. Heute noch soll über den Bundesvorsitz entschieden werden und da gibt's eine unerwartete Entwicklung bei der Kandidatenauswahl, Clemens Schulze.
9: Auf dem FDP-Parteitag in Berlin kommt es überraschend zu einem Wettbewerb um den Parteivorsitz. Neben Wolfgang Kubicki tritt auch die Europa- und Verteidigungspolitikerin Marie-Agnes Strack-Zimmermann an. Ihre unerwartete Kandidatur wurde im Saal bejubelt. Kubicki begrüßte in seiner Bewerberrede den Schritt von Strack-Zimmermann. Das zeige, es gehe nicht um Kubicki, sondern um die Zukunft der FDP. Und er stellte auch klar, es werde mit ihm keine Zusammenarbeit mit der AfD geben. Die FDP werde als Kraft der sozialen Marktwirtschaft, als Verteidigerin der Bürgerrechte und als Europapartei gebraucht. Seine Rede stieß auf Zuspruch, aber nicht auf Begeisterung. Strack-Zimmermann löste eine andere Stimmung aus. Sie sagte, bisher fehle es an echter Aufbruchsstimmung in der FDP. Sie beklagte einen schlechten Umgang miteinander. miteinander in der Partei. Das sei kein Zeichen der Einigkeit, sondern fehlender Respekt voreinander. Das müsse aufhören. Auch deswegen haben sie sich für ihre Kandidatur entschieden. Strack-Zimmermann grenzte sich außerdem von der AfD scharf ab. Die reaktionären Stammtische würden sowieso nie die FDP wählen. Dort seien keine Stimmen zu holen, rief sie unter dem Jubel der Delegierten aus. Die Kampfkandidatur zwischen Kubicki und Strack-Zimmermann wird wohl über den künftigen Kurs der FDP entscheiden.
0: Clemens Schulze. Die wichtigste Verkehrsverbindung zwischen Deutschland und Italien, die Brenner-Autobahn, ist dicht. Aus Protest gegen den immer weiter anwachsenden Verkehr haben Anwohner in Österreich die Strecke blockiert. Für Autos, Lastwagen und Motorräder gibt's kein Durchkommen. Oliver Schosch hat sich am Brenner umgesehen und umgehört.
10: Mehrere tausend Menschen laufen aus Matrei am Brenner den Autobahnzubringer hinauf auf die Brennerautobahn. Vorneweg eine Blaskapelle und Gemeindevertreter der einzelnen Orte am Brennerpass. Darunter der Hauptinitiator der Proteste, der parteilose Bürgermeister von Gries am Brenner, Karl Mühlsteiger. Er sagt, die Anwohner wurden von der großen Politik nicht gehört. Deshalb brauche es nun eine Aktion mit Signalwirkung. Eine Blockade des Brenners von 11 bis 19 Uhr.
11: Weil nur so wir bei der hohen Politik Gehör finden und einen Druck aufbauen können, damit hier unsere Anliegen so schnell wie möglich umgesetzt werden. Wir haben bis heute noch keinen Lärmschutz. Wir haben einen Verkehr, der massiv ansteigt, aber fast schon täglich. Wir haben 14,4 Millionen Fahrbewegungen, Tendenz steigen über den Brenner pro Jahr. Das ist einfach alles viel zu viel.
10: Die Demonstranten kommen aus verschiedenen Orten am Brennerpass, aber auch aus Nachbarregionen, um sich zu solidarisieren. Auf Transparenten gibt es immer wieder die Aufschrift Transparenz statt Transit.
12: Wenn die Politik praktisch zu dumm ist, diesen Wahnsinnstransit ein bisschen in die Grenzen zu bringen und die Gier nicht mehr aufhört, dann ist es irgendwann nicht mehr genug. Weil die Gesundheit der Menschen ist einem offensichtlich allen wurscht.
13: Wir haben Enkelkinder, wir haben Kinder und wir möchten, dass einfach die gesund in einen guten Lebensraum noch leben können. Bei uns fahren alle durch, die nach Italien wollen. Keiner bleibt stehen. Die lassen uns nur im Dreck da, ganz ehrlich gesagt.
14: Die Belastung der Menschen hier ist katastrophal. Und ich lade jeden ein, der das nicht glauben will, sich einmal im Umfeld der Autobahn zu bewegen. Nicht jetzt nur Urlaub an den ausgewählt schönen Plätzen Tirols zu machen, sondern sich dort zu bewegen, wo die Tiroler leben.
10: Im Vorfeld war mit massiven Verkehrsbehinderungen gerechnet worden, in ganz Tirol und bis in den Süden von Bayern, weil Pfingsturlauber auf andere Routen und Alpenpässe ausweichen würden. Doch das große Verkehrschaos blieb aus. Die meisten Fahrer hatten offenbar den Rat der Polizei befolgt, ihre Fahrt auf einen anderen Tag zu verlegen. Von der österreichischen und von der bayerischen Regierung hatte es Kritik an der Protestaktion gegeben. Eine Brennerblockade sei eine zu hohe Belastung für den Verkehr und die Wirtschaft. Der italienische Verkehrsminister Matteo Salvini von der rechtspopulistischen Lega-Partei hatte sogar gegen Verkehrsbeschränkungen am Brenner geklagt. Er will das Nacht- und Wochenendfahrverbot und die Blockabfertigung für Lkw kippen. Der Landeshauptmann von Tirol, Anton Mattle von der konservativen ÖVP, stellte sich hingegen hinter die protestierenden Anwohner am Brenner.
15: Die Versammlung auf der Brennerautobahn ist schon Ausdruck dessen, dass sich die Bevölkerung entlang des Brennerkorridors von den Partnern auf europäischer Ebene im Stich gelassen fühlt. Die Klage von Salvini, vom italienischen Verkehrsminister, trägt natürlich schon noch dazu bei, dass der Unmut steigt, weil dort gar nicht berücksichtigt wird, dass eben der Brennerkorridor im Wesentlichen Lebensraum ist und nicht nur eine Transitachse.
10: Eine Hoffnung ist der Brenner Basistunnel, der ab 2032 in Betrieb gehen soll und durch den in größerem Maße als bislang Züge fahren sollen. Hier gibt es aber auch Kritik an Deutschland, Bayern und an der Deutschen Bahn, weil die nördlich angrenzenden Bahnstrecken an den Brenner Basistunnel durch Deutschland noch nicht ordentlich ausgebaut sind und den Güterverkehr auf den Schienen ausbremsen könnten.
0: Oliver Schosch.

0: zu viel Zeit vor dem Tablet oder dem Smartphone, kann sich negativ auswirken auf die Entwicklung von Kindern. Bundesfamilienministerin Prien von der CDU will dagegen steuern und Eltern stärker in die Pflicht nehmen. Ruth Kirchner.
1: Spiele auf dem Smartphone oder Videos gucken auf dem Tablet. Für kleine Kinder ist das nicht gut, betont Bundesfamilienministerin Karin Prien. Es müsste eigentlich gesellschaftlicher Standard sein, dass Kinder unter 3 Jahren überhaupt keinen Kontakt zu digitalen Endgeräten haben, sagt die CDU-Politikerin der Welt am Sonntag. Über gesetzliche Regelungen könne zumindest nachgedacht werden, so Prien. Der Staat solle zwar nicht ins Kinderzimmer hineinregieren, aber, argumentiert die Ministerin, auch andere Pflichten von Eltern werden im bürgerlichen Gesetzbuch geregelt, etwa die gewaltfreie Erziehung. Die Folgen des frühen Medienkonsums bezeichnet Prien als dramatisch, nicht nur weil Kinder ständig am Bildschirm hängen, sondern auch weil die Eltern es tun. Den Eltern müsse daher klargemacht werden, welche Folgen ihr Verhalten hat. Mitte Mai hatten Fachleute in Australien in einer Studie gezeigt, dass die digitale Ablenkung der Eltern durch Smartphones und Tablets negative Auswirkungen auf die Entwicklung kleiner Kinder haben kann, etwa auf ihre kognitiven und sozialen Fähigkeiten. Das Handy bekomme Aufmerksamkeit, die sonst eher für das Kind dagewesen wäre, mahnen die Forschenden.
0: Ruth Kirchner. Der Krieg zwischen Israel und der Hisbollah im Libanon geht verstärkt weiter. Während mehrere Dörfer am Südlibanon von Israel zu Evakuierungen aufgerufen werden, dringt Libanons Präsident auf eine Waffenruhe, die eingehalten werden soll. Seine Regierung ist an dem Krieg zwischen Israel und der pro-iranischen Hisbollah nicht beteiligt. Magdalena Knöller.
2: In einem Telefonat mit dem US-amerikanischen Außenminister Rubio soll der libanesische Präsident Aoun nach eigenen Angaben betont haben, es sei dringend notwendig, dass alles für einen Waffenstillstand getan werde. Rubio soll ihm dafür seine Unterstützung zugesagt haben. Laut libanesischen Medien durchaus auch mit Druck auf Israel. Derzeit finden in Washington direkte Gespräche zwischen einer israelischen und einer libanesischen Militärdelegation statt. Im Libanon blicken die Menschen mit Sorge darauf, dass israelische Soldaten immer weiter in ihr Land vorrücken. Sie sollen inzwischen den Litani-Fluss überquert haben. Auch die Evakuierungsaufrufe für mehrere Dörfer und Städte im Südlibanon gehen weiter. Israel begründet sein Vorgehen mit dem Kampf gegen die vom Iran unterstützte Hisbollah. Die Miliz soll inzwischen mit Drohnen auf Nordisrael schießen, die schwer abzufangen sind. Das libanesische Gesundheitsministerium meldet mehr als 3.300 Tote und 10.000 Verletzte seit dem Krieg Anfang März. Laut UNICEF gibt es unter den Toten und Verletzten auch diese Woche wieder viele Kinder.
0: Magdalena Knöller berichtete, 16.12 Uhr. Ist es für Hamburg eine Mega-Chance oder wird es ein Pleiteprojekt? Über eine Olympia-Bewerbung der Stadt stimmen heute die Bürgerinnen und Bürger ab. Zuletzt hatten Gegner und Befürworter nochmal massiv geworben für ihre Anliegen. Frauke Reinig.
3: Olympia? Cooles Ding, findet Udo Lindenberg. Gewohnt ikonisch mit Sonnenbrille und Hut wirbt er auf hunderten Plakaten in der Stadt für die Olympia-Bewerbung. Auch etwa Segler Boris Herrmann, HSV-Trainer Merlin Polzin oder Köchin Cornelia Poletto wollen die Hamburgerinnen und Hamburger zu einem Ja bewegen. Viele Institutionen in der Stadt haben sich von den Olympiaplänen des rot-grünen Senats überzeugen lassen. Zum Beispiel Handelskammer und das Miniaturwunderland rühren fleißig die Werbetrommel. Mit deutlich kleinerem Budget und deshalb in der Stadt weniger präsent, machen die Gegner Stimmung. Liebe Nachbarinnen und Nachbarn, kreuzt Nein an, heißt es von der Initiative Nolympia. Die findet, dass die Olympiamilliarden anders besser angelegt wären und fürchtet steigende Kosten, etwa für Wohnraum, sollte Hamburg tatsächlich Olympische Spiele austragen. Der Ausgang des Referendums? Ungewiss. In Umfragen hatten sich jeweils etwa die Hälfte der Befragten für und gegen eine Bewerbung ausgesprochen. Gut 1.320.000 Menschen ab 16 Jahren sind zur Abstimmung aufgerufen. Mehr als 40% hatten die Stimme schon bis zum Wochenende per Briefwahl abgegeben. Beim Olympiareferendum 2015 hatten knapp 52% der Hamburgerinnen und Hamburger gegen die Bewerbung der Stadt gestimmt.
0: Der Beitrag von Frauke Reinig um 16.14 Uhr. 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Beim FDP-Parteitag kommt es überraschend zu einem Machtkampf. Die Europaabgeordnete Strack-Zimmermann erklärte sich bereit, für den Parteivorsitz zu kandidieren und fordert damit den bisherigen einzigen Bewerber Wolfgang Kubicki heraus. Das ist unsere wichtigste Meldung zur Stunde. Weitere mit Ralf Valencia.
4: Der Christopher Street Day in Wernigerode ist von Störaktionen begleitet worden. Wie der Veranstalter mitteilte, wurden entlang der Demonstrationsstrecke Schrauben ausgelegt. Diese hätten ein Risiko für Teilnehmer und Fahrzeuge dargestellt. Zudem hätten rechte Gruppen Präsenz gezeigt. An dem Umzug beteiligten sich den Angaben zufolge 350 Menschen. Viele Kliniken in Deutschland rechnen mit einer weiteren Verschlechterung ihrer finanziellen Situation. Das geht aus einer Umfrage für die Deutsche Krankenhausgesellschaft hervor. Danach gehen 59% der Kliniken davon aus, dass sich ihre wirtschaftliche Lage in den nächsten 6 Monaten verschlechtert. In ländlichen Regionen seien es sogar bis zu 79%. Vor dem Champions-League-Finale zwischen Paris Saint-Germain und Arsenal London ist es in Budapest zu Auseinandersetzungen gekommen. Die Polizei teilte mit, es habe in der Nacht mehrere Schlägereien zwischen Anhängern beider Teams gegeben. Inzwischen sei die Lage aber wieder ruhig. Das Wetter: am Abend heiter und meist trocken, nur im Süden vereinzelt Schauer oder Gewitter, 18 bis 22 Grad. In der Nacht gering bewölkt oder klar und trocken, 13 bis 10 Grad. Morgen erst heiter, später von Westen her dichte Wolken und kräftige Schauer oder Gewitter, 20 bis 25 Grad. MDR aktuell Verkehrsdienst. A2 Richtung Berlin zwischen Burgzentrum und Burg Ost, 5 Kilometer Stau, stockender Verkehr nach einem Unfall. A4 Richtung Dresden zwischen Stadtroda und dem Hermsdorfer Kreuz steht ein brennendes Fahrzeug. Und A38 Richtung Leipzig zwischen Altstädt und Eisleben, Behinderungen nach einem Unfall. Soweit der MDR aktuell Verkehrsdienst. Die Zeit 16.16 Uhr.
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6: Noch ein bisschen mit Peter Hartlapp, noch ein bisschen länger mit Andreas Mann im Studio. Einen schönen Samstag allen zusammen und mit dem Blick auf die deutsche Fußballnationalmannschaft, die morgen ihr letztes Testspiel auf deutschem Boden vor der Weltmeisterschaft absolviert. Gegner wird Finnland sein, gespielt wird in Mainz und die Laune beim deutschen Team, die scheint exzellent zu sein. Ich konnte mich mit Thomas Kattenbeck, unserem Nationalmannschaftsreporter, unterhalten und da war die Eingangsfrage auch, wie ist denn die Stimmung im deutschen Lager?
7: Also wenn die Stimmung so gut ist auf dem Platz, wenn sie irgendwann mal wirklich richtig gefordert werden sollten, Curaçao, erstes WM-Spiel, da kann man glaube ich schon mal drüber diskutieren, Elfenbeinküste, Ecuador, schaut's dann schon wieder anders aus. Wenn sie das einigermaßen hier, dieses Feeling vom Camp Herzogenaurach auf den Platz übertragen können, dann werden sie auch gute Spiele abliefern, keine Frage. Herzogenaurach hat einen besonderen Spirit in diesen Camps, in diesen Blockhütten, da spielt man auch schon mal UNO, hat Jamal Musiala verraten, und gibt dem Verlierer dann die Aufgabe, auf dem Bundestrainer das ein oder andere um die Ohren zu hauen, was er vielleicht nicht so gerne hört. Also keine Frage, die Jungs verstehen sich gut, aber letztlich müssen sie das natürlich auch auf den Platz bringen.
6: Im Vorfeld ist natürlich, wie eigentlich immer in Deutschland, wird auch sich nicht nur gefreut, sondern auch kräftig gemeckert. Viele Personalien standen natürlich im Raum mit Manuel Neuer, mit der Nominierung von Sané, mit der Nominierung von Rüdiger. Wie geht man damit um intern?
7: Also jetzt sagen sie, wir sind eigentlich froh, dass wir jetzt mal raus sind mit dem Team, das aus unserer Sicht die beste Mannschaft auch dann in den USA stellen wird. Und bei Manuel Neuer ist es schon so, dass vielleicht der ein oder andere gedacht hat, meine Güte, der Baumann hat doch super gehalten. Aber wenn ich dann auch wieder Joshua Kimmich höre, dann spricht sich halt der Kapitän schon auch ganz klar dafür aus, den besten deutschen Torwart mitzunehmen und ihn dann auch einzusetzen.
8: Natürlich freue ich mich, dass Manu dabei ist. Wir kennen uns jetzt seit 11 Jahren, spielen seit 11 Jahren zusammen. Trotzdem weiß der Olli, dass er die 100-prozentige Unterstützung und auch das Vertrauen der Mannschaft hat. Verstehe ich ehrlicherweise die ganze Diskussion nicht.
7: Da kann ich mich indirekt nur anschließen. Auf der Torwartposition haben wir die geringsten Probleme. Morgen steht Olli Baumann wieder im Kasten gegen die Finnen und den Manuel Neuer wird man schon alle auch ganz gern jetzt irgendwann mal spielen und trainieren sehen.
6: Und dann spätestens wahrscheinlich in den USA, da gibt's dann den Abflug nächste Woche, morgen nochmal die Gelegenheit, so auch im eigenen Land so ein bisschen WM-Euphorie zu entfachen. Ist aber, glaube ich, knifflig, weil in so einem Spiel gegen Finnland will sich natürlich kurz vor der WM auch keiner irgendwie verletzen. Was ist da für eine Partie morgen zu erwarten?
7: Es ist auf jeden Fall so, dass Finnland jetzt keine Mannschaft ist, die Angst und Schrecken verbreitet. Die haben das letzte Mal vor 100 Jahren gegen Deutschland gewonnen, haben sich auch nicht für die WM qualifiziert. Bekanntester Spieler ist Lukas Radetzky, der ehemalige Leverkusener Torhüter. Also kein ganz großer Gegner, aber das ist natürlich auch Sinn und Zweck der Sache. Man will morgen einfach ein Fußballfest feiern. Man will vielleicht auch das ein oder andere Schmankerl sehen. Lennart Karl, der 18-jährige Jungspund vom FC Bayern, davon Anfang an spielen, UNDAF darf von Anfang an spielen und Jamal Musiala nach über einem Jahr freut sich wirklich richtig auf sein Comeback in der Nationalmannschaft.
9: Ich freue mich richtig, habe gefühlt schon sehr lang war ich jetzt nicht dabei, aber ich habe richtig Spaß hier. So, die Tage waren jetzt schon super. Ich glaube, die Mentalität und alles. Und ich freue mich jetzt wieder auf den Platz morgen zu sein.
7: Wirtz und Musiala, wäre toll, wenn wir da morgen die eine oder andere schöne und spannende Kombination von den beiden erleben würden.
6: 20.45 Uhr, Anstoß. Das zweite Testspiel steigt dann in den USA gegen die USA. Unterdessen hat sich der FC Liverpool heute überraschend von Trainer Arne Slot getrennt. Mehr von Gabi Biesinger.
10: Der FC Liverpool beendete die englische Premier League-Saison mit nur 60 Punkten auf dem 5. Platz. Ein in den Augen von Clubleitung und Fans enttäuschendes Ergebnis, denn es war die niedrigste Punktzahl seit 10 Jahren. Trotzdem kommt der Rauswurf von Trainer Arne Slot zu diesem Zeitpunkt überraschend. Der ehemalige Feyenoord-Coach hatte Liverpool 2024 nach einem tränenreichen Abschied vom gefeierten Jürgen Klopp übernommen und hatte die Mannschaft gleich in der ersten Saison zum Meistertitel geführt. Großen Anteil daran hatte Stürmerstar Mo Salah mit 29 Toren. In seiner zweiten Saison bei Liverpool wandelte sich die Titelverteidigung jedoch zu einem verzweifelten Kampf um die Champions-League-Qualifikation, während Liverpool den englischen Pokalsieg verpasste, trotz Rekordinvestitionen in neue Spieler. Die einst gefürchtete Intensität und Slots Markenzeichen, das Pressing, ließen deutlich nach. Außerdem schien Slots Verhältnis zu den Spielern zerrüttet, als Mo Salah Slots Mannschaftsaufstellung öffentlich kritisierte und dem Verein vorwarf, ihn im Stich gelassen zu haben und zum Sündenbock für den schwachen Saisonstart gemacht zu haben. Der Verein teilte mit, dass die Trennung von Slot eine schwierige Entscheidung gewesen sei und lobte seine Verdienste. Gleichzeitig sei man gemeinsam zu dem Schluss gekommen, dass Veränderungen notwendig seien, damit der Club weiter vorankomme und dass die Entwicklung der Mannschaft am besten durch einen Richtungswechsel bewältigt werden könne. Liverpool gab bekannt, dass die Suche nach einem Nachfolger laufe. Medienberichten zufolge wird Andoni Iraola als möglicher Kandidat gehandelt, nachdem der Spanier Bournemouth auf den 6. Tabellenplatz geführt und damit die erstmalige Qualifikation für die Europa League ermöglicht hatte.
6: Soweit der Fußball. Wir kommen zum Turnen, wo im bulgarischen Varna aktuell die Europameisterschaft stattfindet. Und im Turnen führt bei den Frauen seit einer gewissen Zeit kein Weg an Daja Varfolomeev vorbei. Auch heute nicht im Mehrkampf. Jens Ottmann.
11: Die 19-jährige Olympiasiegerin und 11-malige Weltmeisterin hat einen weiteren großen Titel geholt. Varfolomeev siegte nach Reifen, Ball, Keule und Band im Mehrkampffinale im bulgarischen Varna vor Stiljana Nikolova aus Bulgarien und der ukrainischen Titelverteidigerin Taisia Onafritschuk. Zum ersten Mal nach 4-jähriger Sperre waren auch Athletinnen aus Russland am Start, nach der Aufhebung der Sanktionen auch unter russischer Flagge. Die beiden Russinnen wurden 5. und 6. Varfolomeev hat morgen bei 3 Einzelgerätfinals weitere Medaillenchancen.
6: Da drücken wir die Daumen und jetzt gratulieren wir, denn sie haben es schon wieder getan. Die Rollstuhlbasketballer der Thuringia Bulls aus Eichsleben sind erneut deutscher Meister. Die Bulls gewannen gestern auch das zweite Finale gegen den Dauerrivalen Lahn Dill. Vor heimischer Kulisse gab es ein 72-67 und damit die Verteidigung des Doubles aus Pokal und Meisterschaft. Jürgen Kolarczyk war für uns mit dabei.
12: Der Jubel war grenzenlos, die Spieler rissen die Arme nach oben, die Betreuer lagen sich in den Armen und die Fans, die feierten ihre Helden.
13: Ist toll, toll wie immer im Bullenstall, es ist immer toll. Die Stimmung ist immer super und es ist immer ganz fairer Sport und großer Sport.
14: Wunderbar, besser könnte es nicht sein.
15: Großartig, großartig, wir sind deutsche Meister!
12: Doch bis dahin war es ein harter Kampf. Lange hatten die Bulls hinten gelegen gegen den Dauerrivalen aus Hessen, den RSV Lahn Dill. Doch dann setzte sich die mannschaftliche Geschlossenheit der Thüringer durch. Während den Hessen im Schlussviertel die Luft ausging, drehten die Bulls um Marikia das Spiel.
16: Also wirklich, dieses Jahr war einzigartig. Wir haben einen super tollen Teamzusammenhalt. Das Training, jede Trainingseinheit hat Spaß gemacht. Wir haben niemanden, der heraussticht und jeder bringt hier seine Leistung und jeder zählt. Und ja, das zieht man die ganze Zeit. Wir sind on and off the court einfach echt ein Team und es ist toll. Die ganzen Jungs sind einfach toll und es macht mega Spaß.
12: Am Ende machte Alex Halowski den letzten seiner 22 Punkte zum 72-67. Er ist damit 8-facher deutscher Meister. Genauso wie Jens Albrecht, der seine Titel als Spieler und Co-Trainer sammelte.
17: Ja, ist natürlich eine krasse Entwicklung und fühlt sich auch noch anders an, als Trainer den Titel jetzt zu gewinnen, aber ist auf jeden Fall ein sauer geiles Gefühl, ja.
12: Und das genoss auch der Cheftrainer. André Binek führte seine Mannschaft zum 2. Double in Folge. In dieser Saison sind die Bulls in Deutschland sogar ungeschlagen.
18: Ja, unglaublich. Wirklich ganz, ganz, ganz, ganz starke Saison. Ich bin so stolz auf die Jungs. So viele tolle Momente. Ich kann sie gar nicht aufzählen. Alle sind mir so ins Herz gewachsen über die Jahre schon. Und es ist so, so schön mit den Jungs, diese Erfolge hier zu feiern.
6: So feiern die Rollstuhl-Basketballer der Thuringia Bulls. Nochmals herzlichen Glückwunsch. Jetzt kommen wir zum Handball. Da drücken wir ab 18 Uhr in der zweiten Handball-Bundesliga der Frauen die Daumen, und zwar für den HC Leipzig. Die können heute den Aufstieg, die Rückkehr in die Bundesliga perfekt machen. Die Leipzigerinnen sind vom letzten Spieltag Tabellenführer. Ein Punkt im Heimspiel gegen Mainz würde reichen, um die Rückkehr ins Oberhaus zu feiern. 9 Jahre nach der Insolvenz und dem damit verbundenen Zwangsabstieg. Aktuell läuft noch großer Handballsport. Und zwar in Hamburg, da ist das Final Four der European League. Der erste Finalteilnehmer steht schon fest seit dem frühen Nachmittag, denn der THW Kiel hat's geschafft. Es wird auf jeden Fall einen deutschen Sieger geben, denn im zweiten Halbfinale, das gerade aktuell läuft, wir sind noch in der Halbzeitpause, stehen sich Melsungen und Flensburg gegenüber. Die Flensburger haben die letzten beiden Jahre diesen Titel in der European League gewonnen, aber erstmal gilt's ins Endspiel einzuziehen. Thomas Kohs sagt uns, wie die erste Halbzeit gelaufen ist.
19: Die Mannschaften sind wieder zurück auf dem Spielfeld nach der Pause. In einer guten Minute soll es losgehen hier in Hamburg vor den über 10.000 Zuschauern. Eine gute Stimmung hier, die schwappt die Welle hier schon durch die Arena unter den Fans, unter den 10.000. Die haben eine ausgeglichene erste Halbzeit gesehen, in der Melsungen mit einem Tor führt, 15-14 gegen den Titelverteidiger, gegen die SG Flensburg-Handewitt. Die Norddeutschen mit dem ein oder anderen technischen Fehler zu viel, und das haben die Nordhessen dann in diesem ersten Durchgang ja ausnutzen können. Die Melsungen ja noch nie einen Titel geholt, das wollen sie dieses Jahr das endlich mal schaffen, nachdem man so oft jetzt in den letzten Jahren bei einem Final Four Turnier dabei war, aber den letzten Schritt halt nicht machen konnte. In der ersten Halbzeit hat man gute Ansätze gesehen, da ragte vor allen Dingen einer raus, ein Ex-Flensburger, ein Däne, Aaron Menzig, hat 5-mal schon getroffen für die MT in diesem ersten Durchgang. Den haben sie überhaupt nicht in den Griff bekommen. Und da auf der anderen Seite bei den Flensburgern ragt auch ein Däne raus, der links außen, der 6-mal getroffen hat, Emil Jakobsen. Aber alles noch eng beieinander, 15-14. Und die SG Flensburg-Handewitt will ja unbedingt den Titel verteidigen, um den Hattrick schaffen und dann auch in die Champions League einzuziehen. Das wäre natürlich der große Traum. Und morgen kommt es dann um 18 Uhr zum Finale. Da steht auf jeden Fall der THW Kiel schon drin. Der hat das erste Semifinale gewonnen gegen Montpellier aus Frankreich. Knapp, aber verdient, 29-28. Kiel wartet auf den Endspielgegner. Hier ist noch alles offen im zweiten Halbfinale.
6: Und wir bleiben mit von der Partie. Thomas Kohs, vielen Dank für diese Eindrücke, die zweite Halbzeit. Dann in gut 10 Minuten hier wieder bei uns im Sportblock. Jetzt gebe ich erstmal zurück zu Peter Hartlapp und dem Wetter. Der Peter ist während dieses Sportblocks rausgegangen, weil es ihm hier im Studio zu kalt war. Bleib doch gleich draußen.
0: Ich bin schon wieder dran, ja?
6: Ich denke, ich kann auch das Wetter machen.
0: Josefine Wächler, bist du auch da?
20: Ja, klar.
0: Ja, gut. Wetter an diesem Samstagnachmittag, wie ist es denn?
20: Ja, so große Veränderungen gibt's nicht mehr. Die Wolken werden jetzt immer weniger. Also die Quellwolken fallen in sich zusammen, sodass jetzt auch zunehmend im Norden Sachsen-Anhalts die Sonne durchkommt. Es bleibt auch natürlich weiterhin trocken. Aktuell Werte so zwischen 21 und 25 Grad. Und in den Abendstunden liegen wir so zwischen 19 und 23 Grad.
0: Sonntag?
20: Ja, der Sonntag, der wird schon ein bisschen abwechslungsreicher. Da zieht ein Tiefdruckgebiet von Westen her hinein. Das wird einige Schauer und auch teilweise kräftige Gewitter bringen. Am Anfang sieht es aber noch sehr freundlich aus. Da scheint oft die Sonne, nur stellenweise gibt es so ein bisschen Frühnebel. Der ist aber auch schnell wieder weg. Und mit der Sonne, je nachdem wie lange sie scheint, werden wir dann morgen auf Höchstwerte so zwischen 21 und teilweise 26 Grad gelangen.
0: Und dann war es das auch schon mit dem Mai. War er insgesamt zu warm?
20: Naja, er war schon auf jeden Fall durchschnittlich. Es kommt immer darauf an, welchen. Also er war ein paar Grad zu warm, aber wir hatten auch eine längere Zeit, wo es ein bisschen kühler war als der Durchschnitt.
0: Okay, dann gucken wir mal auf den Wochenstart, die erste Juliwoche. Wie würden die?
20: Ja, die erste Juliwoche, die sieht noch leicht wechselhaft aus. Wir haben da einige Schauer und auch ja so ab Mittwoch zunehmend wieder Gewitter zu bieten. Aber es gibt auch immer wieder freundlichere Abschnitte, heitere Phasen. Das wäre zum Beispiel am Montag, vor allem am Nachmittag der Fall. Dienstag und Mittwoch sieht eher der Vormittag recht freundlich aus.
0: Wetteraussichten mit Josefine Bechler. Vielen Dank. Michaela Chamis übernimmt hier gleich nach 16:30 am Mikrofon. Bei ihr geht's unter anderem um den Gewinner der Wahl zum Parteivorsitzenden der FDP auf dem Bundesparteitag. Wolfgang Kubicki ist neuer Bundesvorsitzender. Wir zeichnen gleich den politischen Lebensweg des 74-Jährigen nach. Peter Hartlapp sagt danke fürs Zuhören an diesem Samstag. Bleiben Sie uns gewogen und bis bald.
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1: Um 16.30 Uhr mit Ralf Valencia. Wolfgang Kubicki ist zum neuen FDP-Chef gewählt worden. Der 74-Jährige erhielt beim Bundesparteitag in Berlin gut 59% der Stimmen. Es war überraschend zu einer Kampfabstimmung gekommen. Die Europaabgeordnete Marie-Agnes Strack-Zimmermann hatte sich in letzter Minute bereit erklärt, gegen Kubicki anzutreten. Sie sagte, sie wolle ein Zeichen setzen für die linksliberalen Stimmen in der FDP. Kubicki gilt als Rechtsliberaler. Die Techniker Krankenkasse registriert einen Höchststand beim Verdacht auf Behandlungsfehler. Wie die Krankenkasse mitteilte, wurden im vergangenen Jahr mehr als 7.500 Fälle gemeldet. Das seien 14% mehr als im Jahr zuvor. Bei der Überprüfung habe sich jeder dritte Fall erhärtet, sodass ein Verfahren eröffnet worden sei. Zugleich gäbe es eine hohe Zahl an unentdeckten Fällen. Zu oft noch würden Fehler verschwiegen oder bagatellisiert, statt sie als Chance für Verbesserungen zu nutzen. Im westfälischen Hamm haben tausende Menschen gegen den Bau neuer Gaskraftwerke demonstriert. Die Organisatoren sprachen von rund 5000 Teilnehmern. Aufgerufen hatten mehrere Umweltverbände, darunter der BUND und Greenpeace. Sie forderten einen sofortigen Kurswechsel hin zu einer konsequenten Energiewende. Die Zukunft gehöre erneuerbaren Energien und nicht neuen fossilen Abhängigkeiten. Die Jäger warnen vor Windrädern im Thüringer Wald. Der Geschäftsführer des Landesjagdverbandes Frank Herrmann sagte, für Windkraftanlagen im Wald müssten 1500 Kubikmeter Beton in den Boden eingebracht werden. Dadurch würden zahlreiche Bodenschichten zerstört. Herrmann verwies zudem auf ein jüngst in Franken abgebranntes Windrad. Wenn Ähnliches in den Kammlagen des Thüringer Waldes passiere, sei das eine Katastrophe, derer man nicht Herr werde. Die zwei in Portugal ausgesetzten Kinder sind zurück in ihre französische Heimat gebracht worden. Wie die Staatsanwaltschaft Colmar mitteilte, befinden sich die Jungen in der Obhut ihrer Angehörigen. Die Brüder waren Mitte Mai von ihrer Mutter und deren Lebensgefährten in einem Wald südlich von Lissabon ausgesetzt worden. Die Mutter und ihr Partner sitzen inzwischen in Untersuchungshaft. Ihnen wird Kindeswohlgefährdung vorgeworfen, sowie dem Mann schwere Körperverletzung. Das waren die Nachrichten. Und nun zum Wetter mit den Temperaturen von 16 Uhr. In Atern 24 Grad, Dresden heiter bei 23 Grad, Eisenach sonnig 24, Erfurt sonnig 23, in Gardelegen bedeckt bei 22 Grad. Hoyerswerda sonnig 24, Magdeburg stark bewölkt 24, Neuhaus am Rennweg sonnig bei 21 Grad, Oschatz sonnig 22, Plauen sonnig 24, Wernigerode stark bewölkt bei 21 Grad und in Wittenberg 22 Grad. Die Vorhersage: Am Abend heiter bis wolkig und meist trocken. Nur im Süden von Thüringen und Sachsen vereinzelt Schauer oder Gewitter, 18 bis 22 Grad. In der Nacht locker bewölkt oder klar und trocken, in den Frühstunden stellenweise Nebel, Tiefstwerte 13 bis 10 Grad. Morgen im Osten zu Beginn heiter, sonst von Westen zunehmend dichte Wolken und kräftige Schauer oder Gewitter, zum Teil auch Unwetter mit Starkregen, Hagel und Sturmböen, Höchstwerte 20 bis 25 Grad. Am Montag weitere Schauer oder Gewitter, danach Aufheiterungen und etwas kühler. MDR aktuell Verkehrsdienst. A2 Richtung Berlin, zwischen Burgzentrum und Burg Ost, 5 Kilometer Stau und stockender Verkehr nach einem Unfall. A4 Richtung Dresden, Vorsicht zwischen Hermsdorf Ost und Rüdersdorf, hier liegen Fahrzeugteile auf allen Fahrspuren. Und A38 Richtung Leipzig, zwischen Altstädt und Eisleben, Behinderungen nach einem Unfall. Soweit der MDR aktuell Verkehrsdienst. Die Zeit 16.34 Uhr.
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2: Im Studio jetzt Michael Chamis. Ich grüße Sie. Er soll es und er will es richten. Wolfgang Kubicki ist der neue Bundesvorsitzende der FDP. Nach dem Rauswurf aus dem Bundestag und mehreren Länderparlamenten soll er die Partei zurückführen in die Parlamente und damit in die Erfolgsspur. Zum Schluss trat noch die Europapolitikerin Marie-Agnes Strack-Zimmermann gegen ihn an, aber sie konnte den Bundesparteitag nicht für sich gewinnen. Das sagte Kubicki nach seiner Wahl.
3: Liebe Parteifreunde und Parteifreunde, ich nehme die Wahl an und ich spüre die Bürde der Erwartungen. Und ich will versuchen, mit euch allen, mit Ihnen allen, dieser Bürde gerecht zu werden. Die erste Herausforderung ist Sachsen-Anhalt. Und ich werde alles tun, dass diese Wahl für die Freien Demokraten erfolgreich sind, weil wir Deutschland damit beweisen können, die Freien Demokraten sind wieder da. Denn dort haben die Menschen sonst nur die Alternative zwischen Volksfront und Völkischer Front. Es braucht eine starke liberale Kraft in Sachsen-Anhalt.
2: Also ein politischer Haudegen mit beißenden Sprüchen wird die Liberalen künftig anführen. Lissy Kaumann mit einem Porträt von Wolfgang Kubicki.
21: Wer Veränderung will, sollte sich kleine Etappenziele setzen. Das sagen Verhaltenstherapeuten und das weiß auch Wolfgang Kubicki.
22: Ja, das Ziel ist tatsächlich zunächst einmal in der Öffentlichkeit aufzutreten.
21: In der Öffentlichkeit auftreten. Ein kleiner Schritt für Kubicki, aber ein großer für die FDP. Eine Partei, die im politischen Berlin nichts mehr zu sagen hat und in den Umfragen bei 4% herumkrebst. Er soll also helfen. Wolfgang Kubicki, 74 Jahre alt, FDP-Urgestein, Weißweinliebhaber und, wie er selbst sagt, gern gesehener Gast in Talkshows.
22: Und das liegt wahrscheinlich daran, dass ich entweder einen lustigen Eindruck vermittle oder das anspreche, was die Leute auch in ihrem Kopf haben, nur nicht so formulieren können wie ich.
21: Wenn Kubicki formuliert, kommt schon mal ein Begriff wie Eierarsch raus, womit er den Kanzler meint. Der hatte die FDP für politisch tot erklärt.
22: Dann habe ich mir gedacht, das werden wir dir mal zeigen.
21: Die FDP, also Kubicki, will es dem Kanzler zeigen. Und der ruft später an und meldet sich.
22: Mit dem einleitenden Satz, hier ist der Eierarsch.
21: Eigentlich aber will Kanzler Friedrich Merz dem designierten FDP-Parteichef Wolfgang Kubicki nur gratulieren. Und solange der Kanzler noch anruft, ist die FDP vielleicht doch noch nicht ganz tot. Kubicki ist jedenfalls auf Krawall gebürstet und denkt gar nicht daran, so zu werden wie andere Politiker.
22: Wir haben uns angewöhnt, mit einem unglaublichen Politiker sprechen, mit so einer Agentursprache, die Menschen zu beglücken. Und das finden die mittlerweile eklig.
21: Nicht sprechen wie ein Politiker, aber sprechen mit Politikern, mit anderen Politikern, auch mit denen der AfD. Das will Kubicki.
22: Warum denn nicht? Also entweder wir sind stark genug, die vom Podium zu hauen, oder wir haben es nicht anders verdient.
21: Von Brandmauern hält er nichts. Manch einer befürchtet, die FDP könnte unter Kubicki nach rechts rücken. Er selbst aber sieht sich als einen Sozialliberalen, der für Meinungsfreiheit kämpft und gegen staatliche Bevormundung. Ein paar Jahre will er das noch machen. Die Zukunft der FDP ist er aber nicht, sagt er selbst.
22: Die Wahrscheinlichkeit, dass ich 2029 die FDP in den Bundestagswahlkampf führe, wenn es dann soweit ist, ist deutlich geringer als die Wahrscheinlichkeit, dass ich auf Mallorca bin.
2: Sagt Wolfgang Kubicki, der neue Bundesvorsitzende der FDP. Lissy Kaufmann hat mit ihm gesprochen.

0: In Laos hat ein Höhlendrama jetzt zumindest teilweise ein gutes Ende gefunden. Vier weitere vermisste Goldsucher sind inzwischen in Sicherheit. Sie waren tagelang in einer überfluteten Höhle verschollen. Jennifer Johnston berichtet.
1: Noch am Morgen hielt das Rettungsteam eine Bergung für zu gefährlich. Stunden später stehen die vier Goldsucher draußen vor der Höhle. Sie hätten sich selbst auf den Weg gemacht, erklärt einer der Höhlentaucher, der an der Rettungsaktion beteiligt ist. In den letzten Tagen hatten die Rettungsteams viel Wasser aus der Höhle gepumpt. Offenbar war der Wasserstand so weit gesunken, dass die Männer nicht mehr tauchen mussten und sie hätten es einfach gewagt, so ein Reporter vor Ort. Die vier Goldsucher werden nun vor Ort medizinisch versorgt. Ein Video zeigt sie unter einem Zeltdach auf Krankentragen mit Sauerstoffmasken und in Thermodecken gewickelt. Sie hatten den Rettungskräften zuvor von Hautproblemen berichtet durch die dauerhafte Feuchtigkeit. Einige litten unter Magen- und Darmbeschwerden. Die Gruppe war vor 10 Tagen in die Höhle geklettert, um dort nach Gold zu suchen, als heftige Regenfälle die Höhle plötzlich fluteten und Teile einstürzten. 2 Männer werden noch vermisst. Die Suche soll fortgesetzt werden, so die Rettung.

0: nach Hamburg, wo das Final Four der European League aktuell steigt. Das erste Halbfinale hieß Kiel gegen Montpellier. Da hat sich der THW knapp durchgesetzt mit 29-28, steht also im Endspiel und dort wartet entweder die MT Melsungen oder die SG Flensburg-Handewitt. Die haben die letzten beiden Titel hamstern können, einsammeln können, aber mit dem Triple scheint's echt eine Herausforderung zu werden, denn Melsungen liegt vorn. Thomas Koos berichtet aus der Halle.
1: 20 Minuten noch zu spielen hier in diesem zweiten Halbfinale zwischen der MT Melsungen und dem Titelverteidiger der SG Flensburg-Handewitt. Aktuell 3-Tore-Führung für die Nordhessen, 24-21, und die Partie ist jetzt nochmal unterbrochen worden, nachdem die Flensburger verkürzen konnten durch Kirke Lücke zum 21. Tor. Der macht hier sein insgesamt drittes Tor, wurde aber da geschubst von hinten, wurde da zu Fall gebracht und wurde da auf dem Feld behandelt, und die beiden Unparteiischen aus Österreich haben jetzt sich das Ganze nochmal auf dem Videowürfel angeschaut, sind rausgegangen, kontrollieren das nochmal. Für mich ist das ein klarer Schubser und normalerweise muss es da jetzt auch eine Bestrafung für geben. Es gab schon in der ersten Halbzeit eine rote Karte gegen Mandic aus Melsungen. Der ist also schon nicht mal dabei, und jetzt bin ich gespannt, was die beiden Unparteiischen jetzt entscheiden werden nach dieser Aktion dort in der Deckung. Und jetzt werden die beiden Unparteiischen das Gleiche jetzt hier verkünden. Im Moment aber vor den über 10.000 Zuschauern tut sich die SG Flensburg-Handewitt etwas schwer gegen die MT Melsungen. Und jetzt gibt es jetzt 2 Minuten Zeitstrafe obendrauf, also nach diesem Schubser gegen Marty Soler, dem Linksaußen, der jetzt zum ersten Mal für 2 Minuten runter muss in diesem zweiten Halbfinale. Das erste hatte übrigens der THW Kiel knapp gewonnen gegen Montpellier aus Frankreich. 29-28, steht also morgen im Finale. Der Gegner wird noch gesucht. Aktuell hat die MT Melsungen die Nase vorn, 20 Minuten noch zu spielen.
0: Vielen Dank, Thomas Koos. In einer guten Viertelstunde sind wir wieder in Hamburg in der Halle. Jetzt sind wir aber erstmal in Österreich beim Mehrkampf-Meeting in Götzis. Da schaut für uns Martin Raspe mit zu. Martin, es geht um 15.000 Euro Preisgeld für den Sieger und die Siegerin. Wer hat denn aktuell die Hände dran an der Kohle?
2: Also bei den Männern wäre es aktuell nach 3 Disziplinen der Hallenweltrekordler Simon Ehammer aus der Schweiz, der ja vor allem mit seinem überzeugenden Weitsprung hier für Furore gesorgt hat. 8,51 Meter seine Leistung. Soweit ist noch nie ein Mehrkämpfer innerhalb eines Zehnkampfes gesprungen. Also das war wirklich Weltpremiere sozusagen. Und bei den Frauen, da ist es aktuell die Niederländerin Sophie Doctor, die aktuelle Hallenweltmeisterin, die vorne liegt, aber sie wird verfolgt, und das ist sehr, sehr erfreulich, von Vanessa Grimm vom Königsteiner LV. Die 29-Jährige hat sich durch ein exzellentes Kugelstoßen nach vorne gearbeitet, liegt im Zwischenklassement auf Rang 2. Ja, und bei den Männern, da ist der Jäger auf Position 2, Leo Neugebauer, der Weltmeister, der sich gerade im Hochsprung hier, ja, in der Hitze von Götzis ein bisschen abmüht. 1,97 Meter hat er überquert. Das ist okay für ihn. Aber vielleicht noch ein paar Zentimeter mehr wären ganz gut, wenn er denn am Ende tatsächlich das Preisgeld kassieren will.
0: Vielen Dank, Martin Rasper, für die Eindrücke live aus Götzis. Und jetzt hören wir uns Eindrücke aus Frankreich ab. Genauer gesagt von den French Open in Paris mit Guido Ringel. Guido, es sind aus meiner Sicht gerade 2 sehr interessante Plätze bei den Herren. Denn Sinner-Bezwinger Cerundolo ist im Einsatz. Aber ich glaube, am lautesten ist es dort, wo dieses französische Supertalent spielt.
3: Moïse Courmet, 17 Jahre, die Nummer 318 der Welt, hat einen Freilos bekommen vom Veranstalter hier für die erste Runde und hat das mal genutzt, hat die ersten beiden Runden gewonnen, steht jetzt hier also in der dritten Runde und kämpft um den Einzug ins Achtelfinale gegen Alejandro Tabilo aus Chile. Anfangsphase des ersten Satzes, aber Courmet hat seinem Gegenüber schon mal einmal den Aufschlag wegnehmen können, spielt hier weiterhin unbekümmert, frech und vor allem mit viel Druck und Power von der Grundlinie. Das ist für einen 17-Jährigen schon sehr erstaunlich, auch wenn ihm wie jetzt hier ein relativ leichter Vorhandfehler unterläuft. Insgesamt aber eine echt schon abgezockte Leistung bei einem Grand-Slam-Turnier von diesem 17-Jährigen Moïse Courmet. Ich fordere alle auf, den Namen sich mal zu merken. Ich denke mal, von dem werden wir in der Zukunft noch eine Menge hören. Und die französischen Tennisfans schauen natürlich auch auf den großen Center Court, denn da spielt die letzte französische Frau, Diane Parry, gegen Amanda Anisimova aus den USA. 3. Satz, Ausgang offen. Spannend, spannend.
0: Vielen Dank, Guido Ringel. Auch Tennis heute weiterhin bei uns bis in den Abend hinein.

0: sein im Programm. Und wenn Sie noch heute Abend noch nichts vorhaben und Freund des Boxens sind, dann kann ich Ihnen die nächste SES Boxgala ans Herz legen. 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Die Vorkämpfe können Sie ab 19.50 Uhr, aber auch schon im Stream auf sportimosten.de oder auf sportschau.de verfolgen.
1: 16.45 Uhr jetzt, Sie sind bei MDR Aktuell. Unser Top-Thema zur Stunde, Wolfgang Kubicki ist zum neuen FDP-Chef gewählt worden. Der 74-Jährige erhielt beim Bundesparteitag in Berlin gut 59% der Stimmen. Weitere Meldungen jetzt mit Sophia Spyropoulos.
2: Der Chef der Weltgesundheitsorganisation Tedros ist in die Demokratische Republik Kongo gereist. Tedros sagte, er wolle sich vor Ort über den jüngsten Ebola-Ausbruch informieren. Seit Mitte Mai sind in dem Land fast 250 Ebola-Tote registriert worden. Die WHO befürchtet, dass das Ausmaß der Epidemie deutlich größer ist. Beim Deutschen Trachtentag sind die Ostersängerinnen der Lausitz für ihre traditionelle Kleidung geehrt worden. Sie erhielten in Lübbenau im Spreewald die Auszeichnung Tracht des Jahres. Ostersängerinnen ziehen in der Nacht zum Ostersonntag durch Orte der Sorben und singen Lieder, die die Hausbewohner schützen sollen. Die Polizei fahndet inzwischen international nach drei vermissten syrischen Mädchen aus dem Landkreis Börde. Wie ein Sprecher dem MDR sagte, ist davon auszugehen, dass sie inzwischen außer Landes seien. Gestern Morgen hatte die Mutter aus Oebisfelde sie als vermisst gemeldet. Nähere Erkenntnisse gibt es bislang nicht. Das Wetter: am Abend heiter und meist trocken, nur im Süden vereinzelt Schauer oder Gewitter, 18 bis 22 Grad. In der Nacht gering bewölkt oder klar und trocken, 13 bis 10 Grad. Morgen erst heiter, später von Westen her dichte Wolken und kräftige Schauer oder Gewitter mit Unwetterpotenzial, 20 bis 25 Grad. Der MDR-Verkehrsdienst: A2 Richtung Berlin zwischen Burgzentrum und Burg Ost, 5 Kilometer Stau und stockender Verkehr nach einem Unfall. A38 Richtung Leipzig zwischen Altstädt und Eisleben, Behinderungen nach einem Unfall. Soweit der MDR-Verkehrsdienst, 16.47 Uhr.
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1: Viel zu selten gibt es spanischsprachige Musiktheater auf der Bühne der Metropolitan Opera in New York zu sehen. So beklagen es viele Einheimische. Und das, obwohl lateinamerikanische Kultur einen festen Platz in vielen Teilen New Yorks hat. Die Premiere einer zeitgenössischen Oper soll das jetzt ändern. Das Stück erzählt die turbulente Liebesgeschichte des mexikanischen Künstlerpaares Frida Kahlo und Diego Rivera. Auch viele Verantwortliche der Produktion haben Latino Hintergrund. Komponistin Gabriela Elena Frank hat eine peruanische Mutter. Der Librettist Nilo Cruz kommt aus Kuba. Die Inszenierung aus New York wird heute auch in vielen deutschen Kinos live gezeigt. Giselle Ucker berichtet.
4: Noch zögert Frida Kahlo, die nach ihrem Tod in der Unterwelt ihr Dasein fristet. Soll sie es wirklich wagen und wieder zurückkehren in die Welt, ins Reich der Lebenden, wo sie so viel Schmerz erleiden musste? Hinter Kahlo schwebt ein großer roter Baum, ohne Blätter, mit sehr verzweigten Ästen. Für Regisseurin Deborah Kolke ein wichtiges Symbol. Für mich ist der Baum der Körper von Frida, ihre Venen, ihre Arterien. Deshalb ist er rot. Er ist aber auch die Verbindung von Leben und Tod, von Himmel und Erde. Der Baum ist Teil des echten Lebens, aber auch der Unterwelt. Die fiktive zeitgenössische Oper El Último Sueño de Frida y Diego spielt am mexikanischen Tag der Toten. Ein Volksfest, an dem Familien ihrer Verstorbenen gedenken, mit Totenkopfmasken und in bunten Kleidern. Die Wächterin der Unterwelt, Katrina, bietet Frida an, sie dürfe heute ins Reich der Lebenden zurückkehren, weil ihr Geliebter Diego sie zu sich rufe. Doch Frida lehnt zunächst ab.
5: She promised herself to never come back. Because she didn't want to feel again so strong pain.
4: Sie habe sich selbst versprochen, niemals zurückzukehren, weil sie diesen starken Schmerz nicht mehr erleiden wollte, erklärt Kolke. Frida Kahlo litt ihr Leben lang unter chronischen Schmerzen. Nach einer Kinderlähmung verkrüppelte ihr rechtes Bein. Mit 18 erlitt sie einen schweren Busunfall. Aber auch ihre Beziehung zum Künstler Diego Rivera war nicht einfach.
5: They couldn't live one without another one.
4: Sie konnten nicht ohne einander leben, auch wenn es viel Untreue und Konflikte in der Beziehung gab. Aber in diesem Stück haben sie die Möglichkeit, Frieden zu schließen und für immer zusammen zu sein. Das liebe ich.
5: I love this.
4: Zu ihrer Reise ins Reich der Lebenden musste Frida dennoch überzeugt werden von Leonardo, der ebenfalls in der Unterwelt lebt. Er war mal Schauspieler und tritt als Drag Queen auf.
6: Leonardo ist eigentlich ein Symbol der Kunst. Und es ist eigentlich das erste Mal im Stück, dass Frida sozusagen nicht mehr kämpfen muss. Sie kommt an und Leonardo nimmt sie in die Arme und sagt, jetzt bist du sicher, lass mich dir helfen. Ich würde gern dir deine Schönheit zeigen, deine Kunst näher bringen. Ich will dich unterstützen.
4: Sagt Nils Wanderer. Der deutsche Countertenor spielt Leonardo und feiert mit der Rolle seine Premiere an der Met Opera. Dass es eine queere Rolle im Stück über Frida Kahlo gibt, wundert Wanderer nicht.
6: Also ich glaube, es ist allgemein bekannt, dass auch Frida in irgendeiner Weise queer war. Und ich glaube, was meine Rolle darstellt, ich spiegel auch einiges von Frida. Also auch ihre Kunst und ihre Emotionalität, ihr Changieren. Sie hat auch etwas stark Männliches.
4: Die Oper von Komponistin Gabriela Lina Frank ist eine umgekehrte Orpheus-Geschichte. Statt ihren Geliebten aus dem Reich der Toten rauszuholen, trifft Frida ihren Diego im Diesseits, um mit ihm zusammen in die Unterwelt zurückzukehren. Die New Yorker lieben die Oper über Frida und Diego. Die beiden Kunstikonen sind für viele Repräsentanten lateinamerikanischer Kultur. Das Stück zieht vor allem auch spanischsprachiges Publikum an. Einige kommen in farbenfrohen Kleidern, zum Teil mit Blumenmustern oder auffälligem Kopfschmuck. Auch Lydia. Was sie in ihrer Kunst ausgedrückt hat, war farbenfroh, auch sie selbst. Sie hätte gewollt, dass wir so zur Show kommen. So sieht das auch Nesta.
7: I think Frida is important to Latin culture.
4: Ich denke, Frida ist wichtig für Latino-Kultur. Sie hat die Latino-Community repräsentiert. Anerkennung für sie durch Kunst und Farben zu zeigen, die ihr so wichtig waren. Das ist eine Art, für sie da zu sein, so wie sie für uns da war. Über 70 Jahre nach ihrem Tod bewegt Frida Kahlo die Menschen noch immer.
1: Ein Bericht war das von Giselle Ucker. Ja, und wir haben es angekündigt, in einigen Kinos hier auch in der Region wird die Opernpremiere heute live übertragen. Ich habe mal eins gefunden, und zwar im CineStar in Leipzig. Da beginnt die Übertragung live aus der Met heute 19 Uhr. Marilyn Monroe, die feiert bald ihren 100. Geburtstag, beziehungsweise wir feiern den, und Los Angeles und Umgebung feiern natürlich kräftig mit. In Palm Springs, da ist heute sogar ein Rekordversuch geplant mit so vielen Marilyn-Doppelgängerinnen wie möglich. Hollywoods Auktionshäuser hoffen derweil auf zahlungskräftige Kundschaft für Erinnerungsstücke, Schriftstücke, Fotos, aber auch das ein oder andere Kuriosum. Antje Sieb.
8: So viel gleich vorab. Das berühmte U-Bahn-Gitterkleid aus Das verflixte siebte Jahr steht nicht zum Verkauf. Dafür aber ein Original 50er-Jahre-BH aus Marilyn Monroes Nachlass, erklärt mir die Verantwortliche für Hollywood-Erinnerungsstücke beim Auktionshaus Julien's, Margaret Barrett.
9: It's seen better days. It's now 70 plus years old, but here is a classic 1950s-era cotton bra that women would have worn.
8: Baumwolle, deutlich vergilbt, und der Schaufensterpuppe, die ihn trägt, auch ein bisschen zu groß. Für heutige Verhältnisse ganz schön viel Stoff, keine Spitze, 50er Jahre eben. Trotzdem, sexier als der BH des Sexsymbols Marilyn Monroe, ginge es doch eigentlich nicht, meint Barrett überzeugt.
9: Because it's a bra from one of our biggest sex symbols, you know. It doesn't get sexier than a bra from Marilyn Monroe. Diamonds are a
8: girl's best friend. Ganz ehrlich, sexy wäre jetzt nicht das Adjektiv, was mir einfallen würde. Aber man muss so ein Sammlerstück ja auch nicht selbst benutzen. Genauso wenig wie die mehr als 60 Jahre alte orangefarbene Lippenpflege aus dem letzten unvollendeten Film Something's Gotta Give.
9: And Marilyn wore this in her last movie.
8: Im Auktionshaus gelandet ist das Döschen auf dem Umweg über einen Freund von Marilyns damaligem Lichtdubel. Aber die habe es von Marilyn selbst bekommen.
9: She said Marilyn gave it to her.
10: Sie sagte, Marilyn hat es ihr gegeben, weil sie wollte, dass sie beide das Gleiche haben, mit den gleichen Lichtreflexen.
8: Ich bin natürlich neugierig und frage, wie sich sowas denn nachprüfen lässt. Das sei ein Stück weit auch Vertrauenssache. Aber das Überprüfen von Hintergrundgeschichten oder Unterschriften sei ihr Job, sagt Barrett. In diesem Fall kenne sie den Eigentümer und wisse, dass er mit Marilyns Double befreundet gewesen sei. Deshalb sei die Geschichte glaubhaft. Als nächstes zeigt sie mir einen Scheck über $22 von Marilyn Monroe unterzeichnet.
9: She wrote it to the Hollywood Studio Club, which is where she lived for 9 months before she was famous.
10: Sie hat damit wahrscheinlich ihre Miete bezahlt im Hollywood Studio Club. Das war eine Art billiger Schlafsaal für junge Schauspielerinnen. Da hat sie ein paar Monate gewohnt, bevor sie berühmt wurde und es sich leisten konnte, auszuziehen. Das Gebäude gibt es sogar noch, es steht noch.
8: Deutlich mehr Platz braucht man, wenn man die Originaltore von Marilyn Monroes Haus in Los Angeles ersteigern möchte. Von dem Haus, in dem sie 1962 tot aufgefunden wurde und vor denen sich damals Journalisten und Fotografen sammelten.
9: Der
10: Anbieter hat sie in den 80er Jahren gekauft, als die damaligen Eigentümer renoviert haben.
8: Ein anderes Auktionshaus in der Stadt, Heritage Auctions, präsentiert ebenfalls pünktlich zum Termin Kleidung, Schmuck oder Schriftstücke aus Marilyn Monroes Nachlass.
0: Und von Los Angeles rüber nach Hamburg, Halbfinale im European Cup, Melsungen gegen Flensburg. Thomas Kos, bitte.
11: Es sieht richtig gut aus für die MT Melsungen, die jetzt hier erhöht gerade durch Timo Kasteling den Kapitän auf 33-26. Das ist eine dicke Packung für die SG Flensburg-Handewitt, die hier wirklich in den letzten Minuten völlig den Faden verloren hat. Und der Trainer Alex Pajovic nimmt seine letzte Auszeit und das Ganze jetzt hier 8 Minuten vor dem Ende. Das sagt eigentlich in meinen Augen schon alles. Jetzt müssen sie volles Risiko gehen. Die Nordhessen machen das richtig gut. Vor allen Dingen der Tunesier Mohamed Damoul, der im zweiten Durchgang es kam, 5 Tore erzielt hat, ganz wichtige Treffer und dazu auch Simic im Tor bei 10 Paraden. Er ein Garant dafür, dass die Flensburger nicht rangekommen sind und jetzt sind sie ganz dicht davor einzuziehen ins erste internationale Finale in der European League morgen Abend um 18 Uhr. Im vergangenen Jahr, da ist man noch an den Flensburgern gescheitert nach Verlängerung. Ein Tor hat am Ende den Ausschlag gegeben, das war unglücklich und heute sieht das nach einer ganz klaren Nummer aus, weil sie sehr, sehr fokussiert agieren und die Flensburger doch so ein bisschen im zweiten Durchgang ja den Faden verloren haben. Die haben ganze 12 Tore erzielt im zweiten Durchgang. Das sagt schon alles. Im Angriff ist da wirklich gerade nicht viel los bei der SG Flensburg-Handewitt. Und Alex Pajovic hat jetzt seine letzte Auszeit genommen. 8 Minuten sind noch zu agieren. 7 Tore der Vorsprung für die MT Melsungen gegen den Titelverteidiger, gegen die SG Flensburg-Handewitt.
0: Vielen Dank an Thomas Kos. Der Gegner im Finale, er steht bereits fest. Er wäre der THW Kiel. Die haben sich mit 29-28 gegen Montpellier durchgesetzt. Es gibt also ein rein deutsches Finale morgen. Und wahrscheinlich heißt es Kiel gegen Melsungen.
1: Wir sind jetzt erstmal live bei uns im Wetterstudio bei Josephine Bechler. Josephine, es waren ja Schauer und Gewitter angekündigt für den Nachmittag. Haben die sich inzwischen verzogen?
12: Ja, die haben uns auch nur gestreift, also ganz im Süden Thürings, da hat's mal gerumpelt, da gab's ein Gewitter, aber ansonsten sind diese jetzt mittlerweile auch schon wieder in sich zusammengefallen, nach Süden abgezogen und aktuell ist es überall trocken in Mitteldeutschland. So werden wir auch in den Abend hineingehen. Die Quellwolken fallen auch immer mehr in sich zusammen, sodass natürlich in den Abendstunden auch nochmal richtig schön die Sonne scheint. Das alles bei Temperaturen so zwischen 19 und 23 Grad, selbst gegen 20 Uhr dann heute.
1: Und wie frisch wird die Nacht?
12: Ja, da geht's schon ein bisschen weiter zurück, denn sobald dann die Sonne weg ist, haben wir natürlich dann meistens einen sternklaren Himmel. Es geht runter auf 13 bis 9 Grad bis morgen früh. Und dann wird sich auch morgen in den Frühstunden so stellenweise etwas Nebel bilden können. Im Laufe des Tages kommt dann aber auch wieder eine etwas kompaktere Bewölkung auf uns zu. Also wir starten mit viel Sonne, aber dann sind im Laufe des Tages auch wirklich Schauer und Gewitter wieder unterwegs.
1: Können wir da ein bisschen genauer sagen, wo? Also die Schauer zumindest, bei Gewittern ist ja immer schwierig.
12: Ja, Schauer sind auch ähnlich schwer vorherzusagen, okay. Aber sie ziehen zumindest erstmal von Westen her morgen im Laufe des Tages hinein. Schwerpunkt ist vor allem in Sachsen-Anhalt und Thüringen zunächst, aber dann auch im weiteren Nachmittagsverlauf in Sachsen.
1: Herzlichen Dank, Josephine Bechler. Wolfgang Kubicki soll es richten und die FDP aus ihrem Tief herausholen. Auf dem Bundesparteitag in Berlin wurde er zum neuen Vorsitzenden gewählt, bekam allerdings nur knapp 60% der Stimmen. Darüber wollen wir sprechen mit unserem Korrespondenten vor Ort, der den Bundesparteitag heute schon den ganzen Tag verfolgt hat.

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1: Um 17 Uhr mit Sophia Spiropoulos. Wolfgang Kubicki ist neuer Bundesvorsitzender der FDP. Der 74-Jährige setzte sich beim Parteitag in Berlin in einer Kampfabstimmung gegen die Europapolitikerin Marie-Agnes Strack-Zimmermann durch. Kubicki erhielt knapp 60% der delegierten Stimmen. Die FDP ist nur noch in 6 Landesparlamenten vertreten und nur noch in Sachsen-Anhalt an einer Landesregierung beteiligt. Dort wird im September gewählt. Rund 5000 Menschen haben am Brenner gegen die massive Verkehrsbelastung demonstriert. Sie machten ihren Unmut über Lärm und Abgase deutlich. Die Demonstranten forderten einen besseren Lärmschutz und dass der Schwerlastverkehr auf die Schiene verlagert wird. Die Kundgebung fand direkt auf der A13 bei Mantrei statt. Deshalb ist die Brennerroute bis zum Abend gesperrt. Das befürchtete Verkehrschaos blieb bislang aus. Die Technikerkrankenkasse registriert einen Höchststand beim Verdacht auf Behandlungsfehler. Wie die Krankenkasse mitteilte, wurden im vergangenen Jahr mehr als 7500 Fälle gemeldet. Das seien 14% mehr als im Jahr zuvor. Bei der Überprüfung habe sich jeder dritte Fall erhärtet, sodass ein Verfahren eröffnet worden sei. Zugleich gebe es eine hohe Zahl an unentdeckten Fällen. Zu oft noch würden Fehler verschwiegen oder bagatellisiert, statt sie als Chance für Verbesserungen zu nutzen. In Aschersleben ist eine Ausstellung mit Werken der Künstler Jonathan Mese und Neo Rauch zu sehen. Unter dem Titel »Feine Herrschaften« werden Lithografien, Zeichnungen und Ölarbeiten gezeigt. Darunter sind auch Gemeinschaftsarbeiten der beiden Künstler. Die Grafikstiftung Neo Rauch erklärte, die Arbeiten zeigten einen spannenden Dialog über Herrschaft, Ideologie und die Rolle der Kunst. Beim Giro d'Italia steht Radprofi Jonas Vingegaard vor dem Gesamtsieg. Der Däne setzte sich auf der 200 Kilometer langen Bergetappe durch und baute seinen Vorsprung im Gesamtklassement auf mehr als 5 Minuten aus. Für Vingegaard war es bereits der 5. Tagessieg bei dieser Rundfahrt. Auf dem Schlussstück morgen rund um Rom wird der Gesamtführende traditionell nicht mehr angegriffen. Das waren die Nachrichten. Zum Wetter mit den aktuellen Temperaturen. In Atern 25 Grad, Dresden leicht bewölkter Himmel und 23 Grad, Eisenach fast wolkenlos 24, Erfurt fast wolkenlos 23 Grad, Gardelegen bedeckt bei 22, Hoyerswerda wolkenlos 25, Magdeburg stark bewölkt bei 23 Grad, Neuhaus am Rennweg fast wolkenlos 21, Oschatz wolkenlos 23 Grad, Plauen fast wolkenlos 24, Wernigerode stark bewölkt 21 Grad und Wittenberg meldet 22 Grad. Am Abend heiter und meist trocken, nur im Süden vereinzelt Schauer oder Gewitter, 18 bis 22 Grad. In der Nacht gering bewölkt oder klar und trocken, 13 bis 10 Grad. Morgen erst heiter, später von Westen her dichte Wolken und kräftige Schauer oder Gewitter mit Unwetterpotenzial, 20 bis 25 Grad. Und am Montag weitere Schauer oder Gewitter, danach Aufheiterungen und etwas kühler. Der MDR-Verkehrsdienst, A2 Richtung Berlin zwischen Burgzentrum und Burg Ost, 5 Kilometer Stau und stockender Verkehr nach einem Unfall. Und A38 Richtung Leipzig zwischen Altstädt und Eisleben, Behinderungen nach einem Unfall. Soweit der Verkehrsdienst, 17.04 Uhr.
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2: Mit Michaela Chamis im Studio. Ich grüße Sie. Beim FDP-Bundesparteitag in Berlin, da schien eigentlich alles klar zu sein. Der bisherige Parteichef Christian Dürr verabschiedet sich heute. Als Nachfolger wird Wolfgang Kubicki gewählt, der einzige Kandidat für den Posten. Das dachten wir zumindest, bis heute Nachmittag dann die Eilmeldung kam, es gibt eine Gegenkandidatin, die Europa- und Verteidigungspolitikerin Agnes Strack-Zimmermann nämlich. Inzwischen wissen wir auch, die Wahl ist gelaufen, mit knapp 60% konnte sich Wolfgang Kubicki durchsetzen. Wir wollen trotzdem mal nachfragen bei Philipp Eckstein, unserem Korrespondenten auf dem FDP-Bundesparteitag. Er hat den ganzen Tag heute von Anfang an verfolgt in Berlin. Herr Eckstein, ich könnte mir vorstellen, das war eine große Überraschung unter den Delegierten, als es plötzlich hieß, es wird eine Kampfabstimmung um den Parteivorsitz. Wie war die Stimmung?
3: Also man muss sich das so vorstellen, es gab 2 Stunden lang Aussprache, bevor eigentlich dann der Vorsitzende Wolfgang Kubicki gewählt werden sollte. Und schon bei dieser Aussprache deutete sich so ein bisschen an, dass da Feuer im Raum war. Also gerade auch Aussagen, Stichwort Brandmauer, AfD, dazu gab es Redebeiträge. Es gab dann teilweise viel Applaus. Man merkte auch, dass die Stimmung so aus unterschiedlichen Lagern ist. 14.30 Uhr hat dann die Sitzungsleitung gesagt, so jetzt kommen wir zur Wahl. Und dann lief das ganz erwartbar ab. Der Landesverband Schleswig-Holstein hat Wolfgang Kubicki vorgeschlagen und dann trat plötzlich ein weiterer Delegierter auf die Bühne, Joachim Stamp, und sagte, gemeinsam mit 33 Delegierten schlage ich Marie-Agnes Strack-Zimmermann vor. Geraune im Saal, auch das Präsidium schaute sich fragend kurz an, es brach sofort ja auch viel Lärm aus und dann war klar, es wird hier zu einer Kampfabstimmung kommen. Dann wurden noch kurz die Formalia geprüft, ob denn genug Delegierte tatsächlich hinter der Kandidatur stehen, ob sie dem auch zustimmt. Sie sagte, ja, sie steht zur Verfügung. Und da merkte man schon, zumindest sie war nicht überrascht von diesem Vorschlag, sondern hat damit offensichtlich gerechnet oder das war auch abgesprochen. Und dann mussten beide, Marie-Agnes Strack-Zimmermann und Wolfgang Kubicki, auf die Bühne und jeweils eine Vorstellungsrede halten. Wolfgang Kubicki musste zuerst reden und bedankte sich dann erst bei Marie-Agnes Strack-Zimmermann, sagte,
4: weil ich froh darüber bin, dass die beiden alten Schlachtrösser jetzt ins Geschirr gehen.
3: Aber man merkte schon, er war da ganz schön auf dem falschen Fuß erwischt worden und der Saal wurde dann plötzlich wahnsinnig voll. Alle Gäste strömten rein, alle Delegierten. Ja, und dann war ganz schön was los.
2: Es ist aber offenbar wirklich formal möglich, kurz vor der Wahl noch fix zu sagen, ich kandidiere jetzt mal auch.
3: Ja, es gab tatsächlich einige Delegierte. Es gab dann auch die Möglichkeit, noch Fragen zu stellen, die sich darüber beschwert haben, gesagt haben, das hätte sie ja ruhig mal früher ankündigen können, auch dass man sich zu Hause abstimmen kann. Aber formal ist das genauso möglich gewesen, wie es jetzt auch passiert ist.
2: Nun haben wir gehört, Wolfgang Kubicki hat mit knapp 60% den Posten bekommen. Wofür, wogegen haben sich denn die Delegierten mit dieser Wahl jetzt entschieden, so innerhalb der FDP? Gibt es da politisch gesehen wesentliche Unterschiede zwischen Frau Strack-Zimmermann und Herrn Kubicki?
3: Also es gibt Unterschiede so ein wenig auch im Stil, im Auftreten, aber es war durchaus ein wenig auch eine Richtungsentscheidung. Marie-Agnes Strack-Zimmermann hat das in ihrer Rede versucht, auch nochmal auf den Punkt zu bringen, als sie sagte,
5: wir haben heute die Wahl zwischen unterschiedlichen Vorstellungen, wie wir wieder relevant werden.
3: Ja, und was vor allem auch die Unterstützerinnen und Unterstützer von Strack-Zimmermann kritisiert haben, ist, dass Wolfgang Kubicki, aber auch sein designierter Generalsekretär in den vergangenen Tagen doch sehr viel über diese Brandmauer gesprochen haben, gesagt haben, dass sie von der Brandmauer zur AfD nichts halten, sehr stark auf die Themen Wirtschaft, Marktliberalismus setzen. Und da gab es nicht wenige in der FDP, die so ein bisschen das Gefühl hatte, dass zu dem Profil der FDP Themen wie Bildung, wie Bürgerrechte, dass die zu kurz kommen, Bildungsaufstiegschancen. Und da merkte man schon, das geht einmal so ein bisschen, wie man sich nach außen präsentiert, wie laut, wie polternd vielleicht, aber es sind schon auch unterschiedliche Richtungsvorstellungen, über die heute dann jetzt auch hier auch abgestimmt wurde.
2: Nun dauert ja der Bundesparteitag noch bis morgen. Sind da noch irgendwelche Überraschungen zu erwarten?
3: Also, dass es einen noch größeren Höhepunkt geben wird, kann ich mir kaum vorstellen. Es soll morgen auch noch über einen Leitantrag abgestimmt werden. Dazu muss man wissen, eigentlich wollte die Partei hier ein neues Grundsatzprogramm verabschieden. Das war, was Christian Dürr vorgearbeitet hatte. Aber nach dem Rücktritt war dann klar, hier steht jetzt im Mittelpunkt stehen diese Personalfragen. Aber ich merke auch schon, wenn man hier rumläuft, also das, was da heute passiert ist, das sorgt für viel Gesprächsstoff. Und auch wenn Wolfgang Kubicki jetzt mit 59% gewählt wurde, zeigt das eben auch, dass 39% sich eine andere Vorsitzende gewünscht hätte. Und das wird hier noch zu einigen Diskussionen führen. Auf der anderen Seite, um noch mal was Positives zu sagen, man merkte dann schon auch, als dieser Raum ganz voll war, also man hat da schon gespürt, da wird gerungen, das ist auch Demokratie, dass dann wirklich gestritten wird und die Delegierten ja dann auch etwas hatten, worüber sie abstimmen konnten.
2: Philipp Eckstein ist unser Korrespondent vom FDP-Bundesparteitag in Berlin. Ich danke Ihnen ganz herzlich für diese lebhaften Schilderungen.
3: Danke, tschüss.
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2: Die wichtigste Verkehrsverbindung zwischen Deutschland und Italien, die Brennerautobahn, ist dicht. Aus Protest gegen den immer weiter anwachsenden Verkehr haben Anwohner in Österreich die Strecke blockiert. Für Autos, Lastwagen und auch für Motorräder gibt es kein Durchkommen. Oliver Schosch hat sich am Brenner umgesehen und umgehört.
6: Mehrere tausend Menschen laufen aus Matrei am Brenner den Autobahnzubringer hinauf auf die Brennerautobahn. Vorneweg eine Blaskapelle und Gemeindevertreter der einzelnen Orte am Brennerpass. darunter der Hauptinitiator der Proteste, der parteilose Bürgermeister von Gries am Brenner, Karl Mühlsteiger. Er sagt, die Anwohner wurden von der großen Politik nicht gehört. Deshalb brauche es nun eine Aktion mit Signalwirkung. Eine Blockade des Brenners von 11 bis 19 Uhr.
7: Weil nur so wir bei der hohen Politik Gehör finden und einen Druck aufbauen können, damit hier unsere Anliegen so schnell wie möglich umgesetzt werden. Wir haben bis heute noch keinen Lärmschutz. Wir haben einen Verkehr, der massiv ansteigt, aber fast schon täglich. Wir haben 14,4 Millionen Fahrbewegungen, Tendenz steigen über den Brenner pro Jahr. Das ist einfach alles viel zu viel.
6: Die Demonstranten kommen aus verschiedenen Orten am Brennerpass, aber auch aus Nachbarregionen, um sich zu solidarisieren. Auf Transparenten gibt es immer wieder die Aufschrift Transparenz statt Transit.
8: Wenn die Politik praktisch zu dumm ist, diesen Wahnsinnstransit ein bisschen in die Grenzen zu bringen und die Gier nicht mehr aufhört, dann ist es irgendwann einmal genug. Weil die Gesundheit der Menschen ist einem offensichtlich allen wurscht.
9: Wir haben Enkelkinder, wir haben Kinder und wir möchten, dass einfach die gesund in einen guten Lebensraum noch leben können. Bei uns fahren alle durch, die nach Italien wollen. Keiner bleibt stehen. Die lassen uns nur im Dreck da, ganz ehrlich gesagt.
10: Die Belastung der Menschen hier ist katastrophal. Und ich lade jeden ein, der das nicht glauben will, sich einmal im Umfeld der Autobahn zu bewegen. Nicht jetzt nur Urlaub an den ausgewählt schönen Plätzen Tirols zu machen, sondern sich dort zu bewegen, wo die Tiroler leben.
6: Im Vorfeld war mit massiven Verkehrsbehinderungen gerechnet worden, in ganz Tirol und bis in den Süden von Bayern, weil Pfingsturlauber auf andere Routen und Alpenpässe ausweichen würden. Doch das große Verkehrschaos blieb aus. Die meisten Fahrer hatten offenbar den Rat der Polizei befolgt, ihre Fahrt auf einen anderen Tag zu verlegen. Von der österreichischen und von der bayerischen Regierung hatte es Kritik an der Protestaktion gegeben. Eine Brennerblockade sei eine zu hohe Belastung für den Verkehr und die Wirtschaft. Der italienische Verkehrsminister Matteo Salvini von der rechtspopulistischen Lega-Partei hatte sogar gegen Verkehrsbeschränkungen am Brenner geklagt. Er will das Nacht- und Wochenendfahrverbot und die Blockabfertigung für Lkw kippen. Der Landeshauptmann von Tirol, Anton Matle von der konservativen ÖVP, stellte sich hingegen hinter die protestierenden Anwohner am Brenner.
11: Die Versammlung auf der Brenner Autobahn ist schon Ausdruck dessen, dass sich die Bevölkerung entlang des Brenner Korridors von den Partnern auf europäischer Ebene im Stich gelassen fühlt. Die Klage von Salvini, vom italienischen Verkehrsminister, trägt natürlich schon noch dazu bei, dass der Unmut steigt, weil dort gar nicht berücksichtigt wird, dass eben der Brennerkorridor im Wesentlichen Lebensraum ist und nicht nur eine Transitachse.
6: Eine Hoffnung ist der Brenner Basistunnel, der ab 2032 in Betrieb gehen soll und durch den in größerem Maße als bislang Züge fahren sollen. Hier gibt es aber auch Kritik an Deutschland, Bayern und an der Deutschen Bahn, weil die nördlich angrenzenden Bahnstrecken an den Brenner Basistunnel durch Deutschland noch nicht ordentlich ausgebaut sind und den Güterverkehr auf den Schienen ausbremsen könnten.
2: Oliver Schosch berichtete für MDR Aktuell. Der Krieg zwischen Israel und der Hisbollah im Libanon geht verstärkt weiter. Während mehrere Dörfer im Südlibanon von Israel zu Evakuierungen aufgerufen werden, dringt Libanons Präsident auf eine Waffenruhe, die eingehalten werden soll. Seine Regierung ist an dem Krieg zwischen Israel und der pro-iranischen Hisbollah nicht beteiligt. Magdalena Knöller berichtet.
12: In einem Telefonat mit dem US-amerikanischen Außenminister Rubio soll der libanesische Präsident Aoun nach eigenen Angaben betont haben, es sei dringend notwendig, dass alles für einen Waffenstillstand getan werde. Rubio soll ihm dafür seine Unterstützung zugesagt haben. Laut libanesischen Medien durchaus auch mit Druck auf Israel. Derzeit finden in Washington direkte Gespräche zwischen einer israelischen und einer libanesischen Militärdelegation statt. Im Libanon blicken die Menschen mit Sorge darauf, dass israelische Soldaten immer weiter in ihr Land vorrücken. Sie sollen inzwischen den Litani-Fluss überquert haben. Auch die Evakuierungsaufrufe für mehrere Dörfer und Städte im Südlibanon gehen weiter. Israel begründet sein Vorgehen mit dem Kampf gegen die vom Iran unterstützte Hisbollah. Die Miliz soll inzwischen mit Drohnen auf Nordisrael schießen, die schwer abzufangen sind. Das libanesische Gesundheitsministerium meldet mehr als 3.300 Tote und 10.000 Verletzte seit dem Krieg Anfang März. Laut UNICEF gibt es unter den Toten und Verletzten auch diese Woche wieder viele Kinder.
2: Informationen waren das von Magdalena Knöller. 17.14 Uhr inzwischen, Sie sind bei MDR Aktuell. Unser Top-Thema zur Stunde, Wolfgang Kubicki ist zum neuen FDP-Chef gewählt worden. Der 74-Jährige erhielt beim Bundesparteitag in Berlin gut 59% der Stimmen. Weitere Meldungen hat jetzt Sophia Spiropoulos.
1: Der Christopher Street Day in Wernigerode ist von Störaktionen begleitet worden. Wie der Veranstalter mitteilte, wurden entlang der Demonstrationsstrecke Schrauben ausgelegt. Diese hätten ein Risiko für Teilnehmer und Fahrzeuge dargestellt. Zudem hätten rechte Gruppen Präsenz gezeigt. An dem Umzug beteiligten sich den Angaben zufolge 350 Menschen. Vor dem Champions-League-Finale zwischen Paris Saint-Germain und Arsenal London ist es in Budapest zu Auseinandersetzungen gekommen. Die Polizei teilte mit, es habe in der Nacht mehrere Schlägereien zwischen Anhängern beider Teams gegeben. Inzwischen sei die Lage wieder ruhig. Auf der Autobahn 2 nahe Burg hat sich ein Wohnmobil überschlagen. Wie die Polizei mitteilte, war das Fahrzeug von der Fahrbahn abgekommen. Die beiden Insassen kamen mit leichten Verletzungen ins Krankenhaus. Auf der A2 kam es während der Aufräumarbeiten zu erheblichen Behinderungen. Das Wetter: am Abend heiter und meist trocken, nur im Süden vereinzelt Schauer oder Gewitter, 18 bis 22 Grad. In der Nacht gering bewölkt oder klar und trocken, 13 bis 10 Grad. Morgen erst heiter, später von Westen her dichte Wolken und kräftige Schauer oder Gewitter mit Unwetterpotenzial, 20 bis 25 Grad. Der MDR-Verkehrsdienst auf der A2 Richtung Berlin zwischen Lostau und Burg Ost, 5 Kilometer Stau und stockender Verkehr nach einem Unfall. Soweit der Verkehrsdienst, 17.16 Uhr.
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13: Mit Andreas Wand im Studio einen schönen Samstagnachmittag. Wir beginnen mit Fußball und blicken auf morgen Abend, wo in Mainz die deutsche Fußballnationalmannschaft zum Abschluss vor dem Abflug in die USA gegen Finnland ein vorletztes Testspiel absolvieren wird. Und mein Kollege Felix Mansel hatte heute die Gelegenheit, exklusiv mit dem Bundestrainer, mit Julian Nagelsmann, vor diesem Testkick zu sprechen.
14: Julian Nagelsmann, warum testen Sie jetzt ausgerechnet das letzte Heimspiel, oder das letzte Testspiel, WM-Testspiel auf deutschem Boden gegen Finnland? Warum Finnland?
15: Ja, es gibt immer verschiedene Optionen. Am Ende versuchst du ein bisschen als Trainer natürlich abzubilden. Es waren jetzt dann insgesamt 4 Testspiele, die wir hatten, oder 5 mit dem USA-Spiel, dann komplettiert. Versuchst du möglichst viele verschiedene Varianten abzubilden. Ja, eine finnische Mannschaft ist eine, die sehr oft sehr kompakt verteidigt, oft im 5-4-1 verteidigt. Klar, weißt du da nie, für die geht es in dem Spiel um nichts. Kann auch sein, dass der Trainer was komplett anderes macht. Aber generell versuchst du dann möglichst viele Testspielgegner zu finden, die in eine gewisse Art und Weise eines Spielstils abdecken. Eine Mannschaft, die kompakt 5-4-1 verteidigt. Und klar, da brauchen wir Lösungen. Und wenn wir die da finden, dann war es ein guter Test.
14: Wen deckt denn Finnland ab? Ist es dann Elfenbeinküste oder dann Ecuador schon? So als möglicher Testlauf?
15: Ja, das ist es nicht gemünzt, 1-1 einen Gegner zu finden. Das wirst du nicht schaffen, sondern es geht einfach um eine Art und Weise. Und es gibt Phasen im Spiel, da werden alle unsere Gruppengegner mal tief verteidigen. Und viele machen das einfach im 5-4-1 in der tiefen Ordnung. Aber es ist nicht 1-1 gemünzt. Du hast ja auch zeitlich jetzt nicht immer die Chance. So Verträge zu Testspielen werden ein bisschen früher gemacht wie dann zur Auslosung. Du musst immer gucken, wie das alles funktioniert, dann auch wer dir zugelost wird. Er war ja mit Ghana und Elfenbeinküste als Beispiel der Fall, wo du dann auch kreativ werden musst und anderen Gegner suchen. Von dem her geht es jetzt nicht darum, dass Finnland genau einen unserer 3 Gruppengegner widerspiegelt.
14: Wie viel Startelf wird Deutschland am Sonntag im Spiel gegen Finnland in Mainz schon zu Gesicht bekommen? WM-Startelf?
15: Ja, schon einige, natürlich nicht alle. Es fehlt ja Kai noch, es fehlt Manu noch. Also werden schon einige beginnen, die natürlich auch abhängig von der Leistung im Training, aber dann auch im Spiel gegen Finnland, auch gegen Curaçao beginnen könnten. Wir legen uns da nicht 100% fest, weil wir schon natürlich auch wollen, dass alle die nötige Spannung behalten. Aber es geht einfach darum, eine gute Mischung zu finden zwischen dem Rhythmus, den wir brauchen, aber auch der nötigen Spannung bei allen Spielern, die dabei sind.
14: Halbe Abschlussfrage. Nomen ist oben. 2014 hat Deutschland ein letztes Testspiel auf heimischem Boden in Mainz gespielt. 6-1 gewonnen gegen Armenien.
15: Ach nicht, dass es so ein Nomen oben ist. Das so passt, ja. Dann.
14: Und hinterher?
15: Weltmeister geworden. Clever gewählt von uns.
14: Nicht schlecht, oder?
15: Ja, anderer Gegner, aber wir nehmen es trotzdem. Die Omen, die passen immer mit.
13: Soweit Bundestrainer Julian Nagelsmann. Morgen 20.45 Uhr Anstoß in Mainz beim Duell Deutschland gegen Finnland. Wir blicken in die Premier League. Da hat sich der FC Liverpool heute überraschend von seinem Trainer getrennt. Arne Slot, der Nachfolger von Jürgen Klopp, ist nicht mehr an der Anfield Road. Gabi Biesinger.
16: Der FC Liverpool beendete die englische Premier League-Saison mit nur 60 Punkten auf dem 5. Platz. Ein in den Augen von Clubleitung und Fans enttäuschendes Ergebnis, denn es war die niedrigste Punktzahl seit 10 Jahren. Trotzdem kommt der Rauswurf von Trainer Arne Slot zu diesem Zeitpunkt überraschend. Der ehemalige Feyenoord-Coach hatte Liverpool 2024 nach einem tränenreichen Abschied vom gefeierten Jürgen Klopp übernommen und hatte die Mannschaft gleich in der ersten Saison zum Meistertitel geführt. Großen Anteil daran hatte Stürmerstar Mo Salah mit 29 Toren. In seiner zweiten Saison bei Liverpool wandelte sich die Titelverteidigung jedoch zu einem verzweifelten Kampf um die Champions League-Qualifikation, während Liverpool den englischen Pokalsieg verpasste, trotz Rekordinvestitionen in neue Spieler. Die einst gefürchtete Intensität und Slots Markenzeichen, das Pressing, ließen deutlich nach. Außerdem schien Slots Verhältnis zu den Spielern zerrüttet, als Mo Salah Slots Mannschaftsaufstellung öffentlich kritisierte und dem Verein vorwarf, ihn im Stich gelassen zu haben und zum Sündenbock für den schwachen Saisonstart gemacht zu haben. Der Verein teilte mit, dass die Trennung von Slot eine schwierige Entscheidung gewesen sei und lobte seine Verdienste. Gleichzeitig sei man gemeinsam zu dem Schluss gekommen, dass Veränderungen notwendig seien, damit der Club weiter vorankomme und dass die Entwicklung der Mannschaft am besten durch einen Richtungswechsel bewältigt werden könne. Liverpool gab bekannt, dass die Suche nach einem Nachfolger laufe. Medienberichten zufolge wird Andoni Iraola als möglicher Kandidat gehandelt, nachdem der Spanier Bournemouth auf den 6. Tabellenplatz geführt und damit die erstmalige Qualifikation für die Europa League ermöglicht hatte.
13: Gabi Biesinger über den Rauswurf von Arne Slot. In gut 40 Minuten wird angepfiffen in Budapest. Dann wird der deutsche Schiedsrichter Daniel Siebert das Endspiel der Champions League zwischen Paris Saint-Germain und dem FC Arsenal eröffnen. Der Titelverteidiger gegen die Londoner, PSG, letzte Saison vor einem Jahr mit 5:0 im Endspiel Inter Mailand bezwungen. Jetzt also die Gelegenheit, den Triumph zu wiederholen gegen den FC Arsenal. Chai Rienecker.
17: Auf Motorrädern und mit Fahnen und Bengalos in den Händen sausten Dutzende PSG-Ultras am Donnerstagabend schon mal über die Champs-Élysées und am Eiffelturm vorbei. Trotz brütender Hitze in Paris gaben sie einen kleinen Vorgeschmack auf das, was die französische Hauptstadt in der Nacht von Samstag auf Sonntag erwarten könnte. Nach dem gewonnenen Finale im vergangenen Jahr kam es sogar zu Zerstörungen und Plünderungen in der Pariser Innenstadt, aber auch in anderen Teilen des Landes. Am Ende stand eine Bilanz von 2 Toten, knapp 200 Verletzten und rund 600 Festnahmen. Eine Wiederholung will die französische Regierung um jeden Preis verhindern. Gerne feiern, aber wenn es Ausschreitungen gibt, wird es eine Antwort geben, zeigt sich Innenminister Laurent Nunez entschlossen. Im Großraum Paris werden 8000 Polizisten und 2500 Feuerwehrleute eingesetzt. Landesweit sollen es sogar 22.000 Polizisten sein, die darauf achten, dass Feierlichkeiten oder Frust nicht ausufern. Die Fans von Paris Saint-Germain sind überzeugt, dass Dembélé und Co. den zweiten Champions-League-Stern an die Seine holen werden. Er sei sehr angespannt, sagt dieser Fan, der extra aus Lyon nach Paris angereist ist und noch kurz im PSG-Fanshop auf den Champs-Élysées vorbeischaut. Dieser Laden muss, wie alle auf der Prachtmeile, eine Stunde vor dem Spiel auf behördliche Anordnung schließen. Im Stadion von Paris Saint-Germain im Prinzenpark gibt es das einzige zugelassene Public Viewing. Aber in den Pariser Vorstädten und in zahlreichen Bars der französischen Hauptstadt wird es jede Menge zusätzliche PSG-Fankurven geben, so wie hier in Montmartre beim Halbfinalsieg gegen die Bayern.
13: Paris ist bereit für dieses Champions-League-Finale, das 18 Uhr in Budapest eröffnet wird. Mit dabei in der Startformation des FC Arsenal Nationalspieler Kai Havertz vorn drin im Sturmzentrum. Wir kommen zum Handball. Final Four der European League stand heute Teil 1 auf dem Programm. In Hamburg wurden die beiden Finalteilnehmer gesucht. Der erste am frühen Nachmittag, der THW Kiel, hat sich durchgesetzt 29-28 gegen Montpellier. Und es ist gefolgt die MT Melsungen, denn die haben den Titelverteidiger Flensburg überraschend deutlich bezwungen. Thomas Kos.
18: Erstmals in der Clubgeschichte zieht die MT Melsungen in ein europäisches Finale ein. 37:30 am Ende. Im zweiten Halbfinale hieß es gegen den Titelverteidiger, gegen die SG Flensburg-Handel, wird die erste Hälfte vor den über 10.000 Zuschauern noch richtig ausgeglichen. Knappe Führung zur Pause für die Nordhessen im zweiten Durchgang. Aber bärenstark die Flensburger mit einer schwachen Angriffsleistung. Und dann zogen die Melsunger davon. Bester Torschütze am Ende war Christoph Hansen. 9-mal traf und auch der erst im zweiten Durchgang gekommene Damul traf insgesamt 7-mal hinter einem sehr, sehr starken Torwart. Simic, das die Garanten für diesen Erfolg bei den Flensburgern, traf als bester Simon Pitlik, der Rückraumspieler, 8-mal. Damit die Flensburger nur morgen im Spiel um Platz 3. Melsungen trifft im Finale um 18 Uhr auf den THW Kiel, der sich zuvor gegen Montpellier knapp mit 29:28 durchsetzen konnte.
13: Und dieses Endspiel haben wir natürlich auch für Sie hier bei MDR aktuell mit im Programm. In der Frauenhandball-Bundesliga hat der SV Union Halle-Neustadt sein letztes Ligaspiel verloren. Das Team aus Sachsen-Anhalt zog heute zum Abschluss der Platzierungsrunde bei der TuS Metzingen mit 28:36 den kürzeren. Die Wildcats hatten bereits vor der Partie als Tabellenschlusslicht festgestanden und treffen nun kommenden Mittwoch in der Relegation auf den Tabellenzweiten der zweiten Liga. Das möchte nicht unbedingt der HC Leipzig sein. Ab 18 Uhr geht's um den letzten Schritt in Richtung Bundesliga. Sie sind Tabellenführer. Mainz 05 ist zu Gast. Für Trainer Erik Töpfer ein Heimspiel natürlich mit besonderem Charakter, aber auch ein Vorteil, weil man es eben zu Hause klar machen kann?
19: Ja, ich denke, in der Situation ist ein Heimspiel deutlich besser für uns, da wir uns dieses Jahr bis auf einen Punktverlust dort nichts zu Schulden kommen lassen haben. Und ist jetzt aus der Erfahrung die letzten Jahre auch immer sehr gut gelaufen. Deswegen denke ich, dieses Highlight, wenn man das hat, möchte man das auch zu Hause haben. Da sind wir sehr froh.
13: Ab 18 Uhr der HCL, ein Unentschieden reicht und man hat die Rückkehr in die Bundesliga perfekt gemacht. Wir steigen aufs Fahrrad, kommen zum Giro d'Italia. Da ging es heute in die vorletzte Etappe und Jonas Vingegaard, der Däne, hat mal wieder seine Klasse gezeigt. Holger Gerska.
20: In Style, standesgemäß, hat Jonas Vingegaard die möglichen letzten Zweifel an seinem Gesamtsieg ausgeräumt. Der Däne dominierte die Dolomiten-Etappe mit Ziel in Piancavallo und gewann als Solist mit weit über einer Minute Vorsprung seine fünfte Etappe. Das waren alles Bergankünfte. Den Schlussanstieg fuhr er mal wieder fast komplett allein. Die Konkurrenz war bergauf einmal mehr chancenlos. So offensiv wie in diesen Wochen in Italien war der 29-Jährige selten unterwegs. Damit steht er nun ganz dicht vor einem historischen Triumph. Er wäre der 8. Radprofi in der langen Geschichte dieses Sports, der alle drei großen Landesrundfahrten gewonnen hat. Im vergangenen Herbst die Vuelta und schon zweimal die Tour de France, die er auch in diesem Sommer noch bestreiten will. Zuvor aber steht noch die für die Gesamtwertung belanglose Schlussetappe nach Rom an. Vingegaard nimmt 5 Minuten und 22 Sekunden Vorsprung mit, auf den auch auf dieser Etappe zweitplatzierten Felix Gall. Der Österreicher wird erstmals eine dreiwöchige Rundfahrt auf dem Podium beenden. Dritter mit rund 6,5 Minuten Rückstand ist der Australier Jai Hindley aus dem deutschen Red Bull Team, der Giro-Gesamtsieger von 2022.
13: Zum Abschluss dieses Sportblocks schauen wir nochmal nach Bulgarien, genauer gesagt nach Varna. Da finden die Turn-Europameisterschaften aktuell statt. Heute ging es um den Mehrkampftitel bei den Frauen und Daya Varfolomeev hat mal wieder gezeigt, dass sie einfach kaum zu schlagen ist.
21: Die 19-jährige Olympiasiegerin und 11-malige Weltmeisterin hat einen weiteren großen Titel geholt. Varfolomeev siegte nach Reifen, Ball, Keule und Band im Mehrkampffinale im bulgarischen Varna vor Stiljana Nikolova aus Bulgarien und der ukrainischen Titelverteidigerin Taisia Onafritschuk. Zum ersten Mal nach 4-jähriger Sperre waren auch Athletinnen aus Russland am Start, nach der Aufhebung der Sanktionen auch unter russischer Flagge. Die beiden Russinnen wurden 5. und 6. Varfolomeev hat morgen bei 3 Einzelgerätfinals weitere Medaillenchancen.
13: Soweit der ausführliche Sportblock.
12: Und jetzt schauen wir wieder aufs Wetter mit Josefine Bechler in unserem MDR-Wetterstudio. Josefine, wo war es denn oder wo ist es noch am wärmsten heute?
22: Ja, also heute hatten wir den Spitzenwert in Jena an der Sternwarte gemessen mit 26,0 Grad. Es waren an vielen Stellen heute 25 Grad gemessen worden, aber es gab natürlich auch ein paar Regionen, wo es etwas weniger war. Im Norden Sachsen-Anhalt sind wir noch auf maximal 21 Grad gekommen und in Harzgerode sogar eher so 20 Grad.
12: Aber Regen war nirgendwo so richtig ein Thema, oder?
22: Nein, nicht wirklich. Also uns hat mal ein Schauer- und Gewittergebiet im Süden gestreift. Im Kreis Hildburghausen hat es auch mal ordentlich gerumpelt, aber ansonsten, das ist schon wieder weggezogen. Die Quellwolken fallen jetzt mehr und mehr in sich zusammen und aktuell sieht es überall trocken aus.
12: Und das bleibt auch so?
22: Ja, in der Nacht auf jeden Fall. Und auch morgen früh ist es in den meisten Regionen noch trocken und auch noch sehr, sehr sonnenreich. Aber dann werden dann im Laufe des Tages morgen die Wolken immer kompakter und es ziehen Schauer und Gewitter auf. Vor allem dann im Laufe des Vormittags schon in Thüringen. Zum Nachmittag kommt das dann alles etwas häufiger nach Sachsen-Anhalt und Sachsen voran.
3: Und die Temperaturen so etwa wie heute?
22: Ja, wir schaffen auch morgen den sommerlich warmen Bereich und zwar nämlich bis 26 Grad. Aber am Montag geht es mal ein bisschen runter auf maximal 24 Grad.
3: Dankeschön, Josefine. Und so geht's weiter bei uns im Programm in der kommenden halben Stunde. Wolfgang Kubicki hat sich durchgesetzt. Auf dem Bundesparteitag der FDP ist er zum neuen Bundesvorsitzenden gewählt worden. Gleich nach den Nachrichten zeichnen wir den politischen Lebensweg des 74-Jährigen nach. Und es geht um den Juwelier des Zaren. Vor 180 Jahren wurde Peter Karl Fabergé geboren. Dazu heute unser Kalenderblatt.
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1: Um 17.30 Uhr mit Sophia Spiropoulos. Wolfgang Kubicki ist zum neuen FDP-Chef gewählt worden. Der 74-Jährige erhielt beim Bundesparteitag in Berlin gut 59% der Stimmen. Es war überraschend zu einer Kampfabstimmung gekommen. Die Europaabgeordnete Marie-Agnes Strack-Zimmermann hatte sich in letzter Minute bereit erklärt, gegen Kubicki anzutreten. Sie sagte, sie wolle ein Zeichen setzen für die linksliberalen Stimmen in der FDP. Kubicki gilt als Rechtsliberaler. Die CDU hat die hohen Preise für das WM-Trikot der Fußballnationalmannschaft kritisiert. Der sportpolitische Sprecher Stefan Mayer sagte der Rheinischen Post, 75 Euro für ein Kindertrikot seien für viele Familien eine enorme finanzielle Herausforderung. Adidas sollte eine Möglichkeit finden, wenigstens die Kindertrikots deutlich günstiger anzubieten. Der Hersteller wies die Kritik zurück. Der Preis spiegle den hohen Aufwand wider, den man bei der Entwicklung eines solchen Trikots betreibe. Im westfälischen Hamm haben tausende Menschen gegen den Bau neuer Gaskraftwerke demonstriert. Die Organisatoren sprachen von rund 5000 Teilnehmern. Aufgerufen hatten mehrere Umweltverbände, darunter BUND und Greenpeace. Sie forderten einen sofortigen Kurswechsel hin zu einer konsequenten Energiewende. Die Zukunft gehöre erneuerbaren Energien, nicht neuen fossilen Abhängigkeiten. Die Bundeswehr hat in Berlin die Evakuierung von Regierungsmitgliedern geprobt. Wie ein Sprecher der Luftwaffe mitteilte, ist daran der Hubschrauber der Flugbereitschaft des Verteidigungsministeriums beteiligt. Soldaten des Wachbataillons übten, wie sie Regierungsangehörige geschützt an einen sicheren Ort bringen können. Die Übung Bollwerk Berlin dauert noch bis Dienstag. Die zwei in Portugal ausgesetzten Kinder sind zurück in ihre französische Heimat gebracht worden. Wie die Staatsanwaltschaft Colmar mitteilte, befinden sich die Jungen in der Obhut ihrer Angehörigen. Die Brüder waren Mitte Mai von ihrer Mutter und deren Lebensgefährten in einem Wald südlich von Lissabon ausgesetzt worden. Die Mutter und ihr Partner sitzen inzwischen in Untersuchungshaft. Ihnen wird Kindeswohlgefährdung vorgeworfen, sowie dem Mann schwere Körperverletzung. Das waren die Nachrichten. Zum Wetter mit den aktuellen Temperaturen. In Attern haben wir derzeit keine Meldung. Dresden leicht bewölkter Himmel bei 22 Grad. Eisenach leicht bewölkt 24. Erfurt leicht bewölkt 23. Gardelegen stark bewölkt 22. Hoyerswerda fast wolkenlos 24 Grad. Magdeburg leicht bewölkt 23. Neuhaus wolkenlos 21. Oschatz leicht bewölkt 22. Plauen wolkenlos 24. Wernigerode wolkig 21. Lutherstadt-Wittenberg meldet 22 Grad. In der Nacht klar oder gering bewölkt und trocken, 13 bis 10 Grad. Morgen erst heiter, dann wechselnd bewölkt und einige teils kräftige Schauer und Gewitter, 22 bis 26 Grad. Am Montag Wechsel von Sonne und Wolken, dabei gebietsweise Schauer und Temperaturrückgang. Der MDR-Verkehrsdienst, die A2 Richtung Berlin zwischen Lossau und Burg-Ost, 5 Kilometer Stau und stockender Verkehr hier nach einem Unfall. B6 Meißen-Wurzen ist zwischen Lupa und dem Abzweig Mark-Schönstedt nach einem Unfall gesperrt. Vorsicht auf der B189 Richtung Magdeburg. Zwischen Wolmirstedt und Elbeu liegt ein totes Tier auf der Fahrbahn. Soweit der MDR-Verkehrsdienst, 17.34 Uhr.
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2: mit Michaela Chemies im Studio. Er soll es und er will es richten. Wolfgang Kubicki ist der neue Bundesvorsitzende der FDP. Nach dem Rauswurf aus dem Bundestag und mehreren Länderparlamenten soll er die Partei zurückführen in die Parlamente und damit in die Erfolgsspur. Zum Schluss trat noch die Europapolitikerin Marie-Agnes Strack-Zimmermann gegen ihn an, aber sie konnte den Bundesparteitag nicht für sich gewinnen. Hören wir hier Wolfgang Kubicki nach seiner Wahl.
4: Liebe Parteifreunde und Parteifreunde, ich nehme die Wahl an und ich spüre die Bürde der Erwartungen und ich will versuchen, mit euch allen, mit Ihnen allen, dieser Bürde gerecht zu werden. Die erste Herausforderung ist Sachsen-Anhalt. Und ich werde alles tun, dass diese Wahl für die Freien Demokraten erfolgreich sind, weil wir Deutschland damit beweisen können, die Freien Demokraten sind wieder da, denn dort haben die Menschen sonst nur die Alternative zwischen Volksfront und Völkischer Front. Es braucht eine starke liberale Kraft in Sachsen-Anhalt.
2: Also ein politischer Haudegen mit beißenden Sprüchen wird die Liberalen künftig anführen. Lissy Kaufmann mit einem Porträt von Wolfgang Kubicki.
5: Wer Veränderung will, sollte sich kleine Etappenziele setzen. Das sagen Verhaltenstherapeuten und das weiß auch Wolfgang Kubicki.
7: Ja, das Ziel ist tatsächlich zunächst einmal in der Öffentlichkeit aufzutreten.
5: In der Öffentlichkeit auftreten. Ein kleiner Schritt für Kubicki, aber ein großer für die FDP. Eine Partei, die im politischen Berlin nichts mehr zu sagen hat und in den Umfragen bei 4% herumkrebst. Er soll also helfen. Wolfgang Kubicki, 74 Jahre alt, FDP-Urgestein, Weißweinliebhaber und, wie er selbst sagt, gern gesehener Gast in Talkshows.
7: Und das liegt wahrscheinlich daran, dass ich entweder einen lustigen Eindruck vermittle oder das anspreche, was die Leute auch in ihrem Kopf haben, nur nicht so formulieren können wie ich.
5: Wenn Kubicki formuliert, kommt schon mal ein Begriff wie Eierarsch raus, womit er den Kanzler meint. Der hatte die FDP für politisch tot erklärt.
7: Dann habe ich mir gedacht, das werden wir dir mal zeigen.
5: Die FDP, also Kubicki, will es dem Kanzler zeigen. Und der ruft später an und meldet sich.
7: Mit dem einleitenden Satz, hier ist der Eierarsch.
5: Eigentlich aber will Kanzler Friedrich Merz dem designierten FDP-Parteichef Wolfgang Kubicki nur gratulieren. Und solange der Kanzler noch anruft, ist die FDP vielleicht doch noch nicht ganz tot. Kubicki ist jedenfalls auf Krawall gebürstet und denkt gar nicht daran, so zu werden wie andere Politiker.
7: Wir haben uns angewöhnt, mit einem unglaublichen Politiker sprechen, mit so einer Agentursprache die Menschen zu beglücken und das finden die mittlerweile eklig.
5: Nicht sprechen wie ein Politiker, aber sprechen mit Politikern, mit anderen Politikern, auch mit denen der AfD. Das will Kubicki.
7: Warum denn nicht? Also entweder wir sind stark genug, die vom Podium zu hauen oder wir haben es nicht anders verdient.
5: Von Brandmauern hält er nichts. Manch einer befürchtet, die FDP könnte unter Kubicki nach rechts rücken. Er selbst aber sieht sich als einen Sozialliberalen, der für Meinungsfreiheit kämpft und gegen staatliche Bevormundung. Ein paar Jahre will er das noch machen. Die Zukunft der FDP ist er aber nicht, sagt er selbst.
7: Die Wahrscheinlichkeit, dass ich 2029 die FDP in den Bundestagswahlkampf führe, wenn es dann soweit ist, ist deutlich geringer als die Wahrscheinlichkeit, dass ich auf Mallorca bin.
2: Sagt Wolfgang Kubicki, der neue Bundesvorsitzende der FDP, hier im Porträt von Lissy Kaufmann. Ein Pflegeheimplatz ist aktuell schon sehr teuer. Verdienen Kinder mehr als 100.000 Euro im Jahr, dann müssen sie finanziell zum Heimplatz der Eltern beisteuern. In der CDU wird diese Einkommensgrenze nun offenbar in Frage gestellt. Ruth Kirchner.
23: Unionsfraktionsvize Stegemann will erwachsene Kinder stärker an den Pflegekosten der Eltern beteiligen, etwa indem die Einkommensgrenzen heruntergesetzt werden, ab der Kinder herangezogen werden. Derzeit gilt, nur wer mehr als 100.000 Euro brutto im Jahr verdient, muss sich an der Finanzierung eines Heimplatzes der Eltern beteiligen. Stegemann sagte der Neuen Osnabrücker Zeitung, diese Grenze sei mehr oder weniger willkürlich. Der CDU-Politiker verteidigte zudem seinen Vorstoß, bei der Finanzierung der Pflegekosten auch Wohneigentum stärker heranzuziehen. Eltern würden ihr Hab und Gut oft rechtzeitig verteilen. Man bringe sozusagen das Erbe in trockene Tücher, sagte Stegemann. An diese so wörtlich Umgehungstatbestände müsse man ran, ob beim Eigenheim oder bei anderem Vermögen. Besitz kann in Deutschland alle 10 Jahre bis zu bestimmten Freibeträgen steuerfrei verschenkt und zugleich vor dem Zugriff etwa des Sozialamtes geschützt werden. Bundesgesundheitsministerin Wagen bereitet derzeit einen Gesetzentwurf für eine Pflegereform vor. Dabei wird angesichts des hohen Defizits der Pflegekassen mit Mehrbelastungen und Einschnitten für die Betroffenen gerechnet.
2: In Laos hat ein Höhlendrama jetzt zumindest teilweise ein gutes Ende gefunden. 4 weitere vermisste Goldsucher sind inzwischen in Sicherheit. Sie waren tagelang in einer überfluteten Höhle verschollen. Jennifer Johnston.
8: Noch am Morgen hielt das Rettungsteam eine Bergung für zu gefährlich. Stunden später stehen die 4 Goldsucher draußen vor der Höhle. Sie hätten sich selbst auf den Weg gemacht, erklärt einer der Höhlentaucher, der an der Rettungsaktion beteiligt ist. In den letzten Tagen hatten die Rettungsteams viel Wasser aus der Höhle gepumpt. Offenbar war der Wasserstand so weit gesunken, dass die Männer nicht mehr tauchen mussten und sie hätten es einfach gewagt, so ein Reporter vor Ort. Die 4 Goldsucher werden nun vor Ort medizinisch versorgt. Ein Video zeigt sie unter einem Zeltdach auf Krankentragen mit Sauerstoffmasken und

0: Finnland und da hatte heute schon mal ein bisschen auch aus dem Personalnähkästchen geplaudert. Anne van Eickels.
1: Es gibt in Fußball-Deutschland die Weltmeister von 54, die von 1990 und 2014. Und jetzt gibt es bei den deutschen Fußballern auch den weltmeisterlichen Sieger.
2: Bei der UNO-Weltmeisterschaft, wo mehrere Räume unterhalten wurden von ein paar UNO-Spielern. Da ging es anscheinend um ganz große Titel, die man da gewinnen konnte.
1: Die Stimmung war offenbar schon WM-reif in der Mannschaft von Julian Nagelsmann. Beim Kartenspiel UNO gewinnt der Spieler, der als erster seine Karten los wird. Ähnlich wie bei Mau Mau. Die deutsche Nummer 1 beim UNO.
3: Ich glaube, Leroy hat erst gewonnen, aber es war mehr lustig, wer verloren hat. So einmal war es Flo. Man musste dann was ganz Lustiges machen. Man musste zum Trainer gehen und was sagen. Aber was sagen lasse ich. Lassen wir für uns selber.
1: Da lässt sich UNO-Spieler Jamal Musiala nicht so richtig in die Karten schauen. Offener ist der Bundestrainer vor dem Länderspiel gegen Finnland. Julian Nagelsmann hat viele Positionen in seiner Startelf schon vergeben. Felix Metscher startet im defensiven Mittelfeld.
2: Neben ihm wird Alex Pavlovic spielen. So werden wir beginnen. Vorne wird, ja, Stand heute, Dennis beginnen.
1: Auch Lennart Kahl soll spielen und der lange Verletzte Jamal Musiala freut sich nach langer Verletzungspause auf sein Comeback.
3: Gefühlt schon sehr lang war ich jetzt nicht dabei, aber ich habe richtig Spaß hier so und ich freue mich jetzt wieder auf den Platz morgen zu sein.
1: Der Bundestrainer wird viele Spieler seiner WM-Wunschelf von Beginn an spielen lassen.
2: Wir werden schon viele von denen sehen, die, wenn alles normal läuft, auch im ersten Spiel beginnen könnten. Konkurrenzkampf ist schon immer noch da. Trotzdem geht es auch im Rhythmus. Muss versuchen, ein gutes Gleichgewicht zu finden.
1: Mit der Abreise zum Länderspiel in Mainz endet nach 3 Einheiten auch die kurze Trainingslagerzeit in Herzogenaurach.
2: Die Jungs sind schon alle gut auf dem Gaspedal. Klar, manchmal gibt es immer Dinge, die man anspricht oder die man noch verbessert haben möchte. Die bleiben aber intern. Das ist, glaube ich, normal.
1: So will und kann der Bundestrainer die Trümpfe in der eigenen Hand halten.
2: Es geht schon darum, fürs eigene Gefühl was zu tun für das eigene Konto, was in Folge gewonnene Spiele angeht. Demnach wollen wir morgen ein gutes Spiel machen, gewinnen.
0: Sagt Julian Nagelsmann vor dem Testspiel morgen gegen Finnland. Leichtathletik ist heute auch ein Thema bei uns den ganzen Tag schon. Das Mehrkampf-Meeting im österreichischen Götzis. Martin Raspe ist für uns mit am Start. Martin, wenn Sie sich an den Zeitplan gehalten haben, dann müssten die Frauen schon durch sein für heute und die Männer stehen kurz vor dem Tagesfinale.
4: Aber weil sie sich nicht an den Zeitplan gehalten haben, sind die Männer immer noch mit dem Hochsprung beschäftigt. Aber der ist jetzt dann tatsächlich auch zu Ende. Und Leo Neugebauer hat seine Sache richtig gut gemacht. 2,06 Meter hat er überquert. Seine Bestleistung 2,09 Meter. Also da kann man sehen, wie gut er schon drauf ist in dieser Saison. Und er liegt im Gesamtklassement weiterhin auf Position 2. Hat sich ein paar Pünktchen herangearbeitet an den Führenden. Das ist ja Simon Ehammer, der Weltrekordhalter in der Halle aus der Schweiz, der heute Vormittag mit einem fulminanten Weitsprung sich da in Führung katapultiert hat. Also Leo Neugebauer voll im Soll und bei den Frauen, da sieht's auch richtig gut aus. Die haben tatsächlich sich an den Zeitplan gehalten. Die sind auch schon durch mit ihrem ersten Tag und das sieht aus deutscher Sicht sehr erfreulich aus mit den Plätzen 4 für Vanessa Grimm, 6 für Sophie Weißenberg und 9 für Sandrina Sprengel. Also 3 Siebenkämpferinnen unter den Top 10 nach dem ersten Tag in Führung. Sophie Doktor, die Favoritin aus den Niederlanden.
0: Vielen Dank an Martin Rasper, die Eindrücke aus Götzis. Jetzt holen wir uns die aus Paris ab von den French Open von Guido Ringel. Aus deutscher Sicht ist heute nicht viel los. Dafür begeistert ein 17-jähriger Franzose die Massen, aber ein Chilene ist davon nicht so begeistert.
5: Tja, der Chilene heißt Alejandro Tabilo und der favorisierte Chilene, Nummer 36 in der Welt, hat den ersten Satz verloren gegen Moïse Courmet, den 17-Jährigen aus Frankreich. Der reißt das Publikum mit auf dem zweitgrößten Court hier. Immer wieder die Anfeuerungsrufe für ihn. Eine fantastische Stimmung, teilweise super laut. Das ist die 318 der Weltrangliste und Courmet steht trotz seines geringen Alters jetzt in der dritten Runde und kann den Sprung ins Achtelfinale schaffen. Den ersten Satz hat er gewonnen, der Franzose, aber jetzt liegt er 2-4 hinten im zweiten, hat also sein Aufschlagspiel einmal verloren. Aber selbst wenn es nicht klappen sollte für Courmet, die Franzosen freuen sich und das hat nichts mit dem Champions League-Finale heute Abend zu tun, sondern mit Diane Paris. Sie ist die letzte Französin im Klassement bei den Damen und sie steht im Achtelfinale. Dreisatzsieg gegen die Favoritin Anna Simova aus den USA.
0: Vielen Dank, Guido Ringel. Fürs Achtelfinale gibt's übrigens 285.000 Euro Preisgeld. Das ist ein sportliches Taschengeld für so einen 17-Jährigen.
6: Nehmen wir. 17.45 Uhr inzwischen. Sie sind bei MDR aktuell. Unser Top-Thema zur Stunde. Wolfgang Kubicki ist zum neuen FDP-Chef gewählt worden. Beim Bundesparlament

0: Parteitag in Berlin erhielt der 74-Jährige gut 59% der Stimmen. Weitere Meldungen jetzt mit Sophia Spyropoulos.
1: In Annaberg-Buchholz haben hunderte Menschen gegen Abtreibung demonstriert. Der Veranstalter sprach von 500 Teilnehmern. An einer Gegendemonstration beteiligten sich rund 300 Menschen. Beim Deutschen Trachtentag sind die Ostersängerinnen der Lausitz für ihre traditionelle Kleidung geehrt worden. Sie erhielten in Lübbenau im Spreewald die Auszeichnung Tracht des Jahres. Ostersängerinnen ziehen in der Nacht zum Ostersonntag durch Orte der Sorben und singen Lieder, die die Hausbewohner schützen sollen. In Ostthüringen ist ein Rekordversuch von Fallschirmspringern vorerst gescheitert. Beim Flugplatzfest in Altenburg-Nobitz sollten 50 von ihnen gleichzeitig aus historischen Doppeldeckerflugzeugen springen. Allerdings beteiligten sich nicht alle. Morgen soll es einen weiteren Versuch geben. Das Wetter: in der Nacht klar oder gering bewölkt und trocken, 13 bis 10 Grad. Morgen erst heiter, dann wechselnd bewölkt und einige teils kräftige Schauer und Gewitter, 22 bis 26 Grad. Der MDR-Verkehrsdienst, A2 Richtung Berlin, zwischen Loster und Burg Ost, 5 Kilometer Stau und stockender Verkehr nach einem Unfall. Die A13 Richtung Dresden ist zwischen Großköris und Teupitz wegen eines defekten Fahrzeugs blockiert, es staut sich. Die B6 Meißen-Wurzen ist zwischen Luppa und dem Abzweig Mark-Schönstedt nach Unfall gesperrt. Und Vorsicht auf der B189 Richtung Magdeburg zwischen Wolmirstedt und Elboy, ein totes Tier auf der Fahrbahn. Soweit der MDR-Verkehrsdienst, 17.47 Uhr.
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0: Jetzt erstmal mit einem Blick nach Indien. Dort wird die Kartoffel König des Gemüses genannt. Von den ärmsten Haushalten bis hin zu Luxusrestaurants ist die Kartoffel dort nicht wegzudenken. Wie keine andere Zutat ist sie im gesamten Land über Klassen, Kasten und Regionalgrenzen hinweg weit verbreitet. Kartoffeln zählen hier allerdings als Gemüse und nicht, wie bei uns in Deutschland, als Sättigungsbeilage. Nach China ist Indien der zweitgrößte Kartoffelproduzent der Welt. Und auch für Songschreiber ist sie eine wichtige Zutat, weiß Lena Bodewein.
3: Yes, you like potato and I like potato.
4: Let's celebrate the king of vegetables.
5: Lasst uns den König der Gemüse feiern, sagt Chefkoch Suprabhat Roy Chaudhary. Denn
6: es gibt kein Gemüse, das so vielseitig ist wie die Kartoffel.
5: Gebraten, gesotten, frittiert, gerieben, gehobelt, püriert, gewürfelt, gestampft, gekocht, geröstet, gebacken, gefüllt, wie auch immer.
4: The potato never fails you.
6: Die Kartoffel lässt dich nie im Stich. Die klassische französische Küche wäre ohne Kartoffeln nicht vollständig. Und auch eine durchschnittliche indische Familie käme ohne sie nicht zurecht.
5: Kartoffel, Erdapfel, Erpel, Grumbeere. Die tolle Knolle hat viele Namen. Auf Indisch Alu.
7: Alu ke Paratha or Alu ke Samosa.
5: Zum Mittag am Imbissstand greifen die Teenager zu kartoffelgefüllten Fladenbroten, Teigtaschen oder Kartoffelpuffer im Brötchen.
8: Ich mag alles, was aus Kartoffeln gemacht ist. Und auch zu Hause, wenn man fragt, was gekocht werden soll, gibt es immer etwas mit Kartoffeln.
5: Kunden und Köche feiern die Kartoffel. Als günstiger Snack geht sie immer. Und auch zu Hause findet sich immer eine Knolle. Denn die braucht keinen Kühlschrank, was wichtig ist unter den ärmeren Bevölkerungsschichten.
4: Also Bengali.
6: Bei meiner bengalischen Familie fand sich in unserer Küche immer zumindest eine Kartoffel.
5: Erinnert sich der Chefkoch.
6: Viele Inder wissen nicht, dass die Kartoffel nicht in unserem Land heimisch ist. Jetzt ist die Kartoffel indischer geworden als viele unserer einheimischen Gemüsesorten.
5: Erst vor 400 Jahren gelangte die Kartoffel hierher, erzählt Brajesh Singh, Direktor des Kartoffelforschungsinstituts, und zwar von der anderen Seite der Welt.
9: From South America, there are countries like
10: zwischen Peru und Bolivien liegt der Titicacasee, also er grenzt an diese beiden Länder. Und dort in den Anden liegt der Ursprung der Kartoffelpflanze. Sie stammt also aus den Anden, nimmt man an. Und von dort gelangte sie nach Europa.
5: Von Europa aus brachten erst die portugiesischen Händler und Seeleute die Erdäpfel mit nach Indien und mit Nachdruck servierten die Briten sie später ihrem Kolonialreich.
10: Kartoffeln haben in unserem Land unterschiedliche Wachstums- und Ernteperioden, da wir unterschiedliche unterschiedliche agroklimatische Zonen haben.
5: Ob in den fruchtbaren Ebenen von Indus und Ganges oder in höher gelegenen Bereichen, die Menge von Kartoffeln, die hier wachsen, machen Indien nach China zum zweitgrößten Produzenten der Welt. Die Knolle leistet einen unschätzbaren Beitrag zur Ernährungssicherheit.
4: It has become wrongly notorious for being unhealthy.
6: Sie ist fälschlicherweise als ungesund geschmäht worden. Dabei ist die Kartoffel eine hervorragende Quelle für Kalium, Vitamin C und Vitamin B6.
5: So der Chefkoch. Und der Kartoffelforscher führt aus:
9: So, even if you are eating only potatoes,
10: selbst wenn man sich nur von Kartoffeln ernährt, hat man alles, was der Körper braucht. Angefangen bei dem Wichtigsten, der Energiequelle, die aus Kohlenhydraten stammt. Außerdem enthalten sie Eiweiß, Ballaststoffe, Vitamine und Mineralstoffe. Kurz gesagt, alles, was man sich als Nahrungsmittel vorstellen kann.
9: So everything you can think of as a food source, it has in it.
5: Kein Wunder, dass der Titel König des Gemüses in Indien an die Kartoffel geht.
0: Lena Bodewein berichtete. Marilyn Monroe hätte heute ihren 100. Geburtstag und Los Angeles und Umgebung feiern natürlich mit. In Palm Springs ist heute sogar ein Rekordversuch geplant mit so vielen Marilyn-Doppelgängerinnen wie möglich. Hollywoods Auktionshäuser hoffen derweil auf zahlungskräftige Kundschaft für Erinnerungsstücke, Schriftstücke, Fotos, aber auch das ein oder andere Kuriosum, wie Antje Sieb berichtet.
11: So viel gleich vorab. Das berühmte U-Bahn-Gitterkleid aus Das verflixte siebte Jahr steht nicht zum Verkauf. Dafür aber ein Original 50er-Jahre-BH aus Marilyn Monroes Nachlass, erklärt mir die Verantwortliche für Hollywood-Erinnerungsstücke beim Auktionshaus Julien's Margaret Barrett.
12: It's seen better days, it's now 70 plus years old, but here is a classic 1950s-era cotton bra that women would have worn.
11: Baumwolle, deutlich vergilbt und der Schaufensterpuppe, die ihn trägt, auch ein bisschen zu groß. Für heutige Verhältnisse ganz schön viel Stoff, keine Spitze, 50er-Jahre eben. Trotzdem, sexier als der BH des Sexsymbols Marilyn Monroe, ginge es doch eigentlich nicht, meint Barrett überzeugt.
12: Because it's a bra from one of our biggest sex symbols, you know. It doesn't get sexier than a bra from Marilyn Monroe. Diamonds are a
11: girl's best friend. Ganz ehrlich, sexy wäre jetzt nicht das Adjektiv, was mir einfallen würde. Aber man muss so ein Sammlerstück ja auch nicht selbst benutzen. Genauso wenig wie die mehr als 60 Jahre alte orangefarbene Lippenpflege aus dem letzten unvollendeten Film Something's Gotta Give.
12: And Marilyn wore this in her last movie.
11: Im Auktionshaus gelandet ist das Döschen auf dem Umweg über einen Freund von Marilyns damaligem Lichtdubel. Aber die habe es von Marilyn selbst bekommen.
12: She said Marilyn gave it to her.
13: Sie sagte, Marilyn hat es ihr gegeben, weil sie wollte, dass sie beide das Gleiche haben, mit den gleichen Lichtreflexen.
11: Ich bin natürlich neugierig und frage, wie sich sowas denn nachprüfen lässt? Das sei ein Stück weit auch Vertrauenssache. Aber das Überprüfen von Hintergrundgeschichten oder Unterschriften sei ihr Job, sagt Barrett. In diesem Fall kenne sie den Eigentümer und wisse, dass er mit Marilyns Double befreundet gewesen sei. Deshalb sei die Geschichte glaubhaft. Als nächstes zeigt sie mir einen Scheck über $22 von Marilyn Monroe unterzeichnet.
12: She wrote it to the Hollywood Studio Club, which is where she lived for 9 months before she was famous.
13: Sie hat damit wahrscheinlich ihre Miete bezahlt im Hollywood Studio Club. Das war eine Art billiger Schlafsaal für junge Schauspielerinnen. Da hat sie ein paar Monate gewohnt, bevor sie berühmt wurde und es sich leisten konnte, auszuziehen. Das Gebäude gibt es sogar noch, es steht noch.
11: Deutlich mehr Platz braucht man, wenn man die Originaltore von Marilyn Monroes Haus in Los Angeles ersteigern möchte. Von dem Haus, in dem sie 1962 tot aufgefunden wurde und vor denen sich damals Journalisten und Fotografen sammelten.
12: Der
13: Anbieter hat sie in den 80er Jahren gekauft, als die damaligen Eigentümer renoviert haben.
11: Ein anderes Auktionshaus in der Stadt, Heritage Auctions, präsentiert ebenfalls pünktlich zum Termin Kleidung, Schmuck oder Schriftstücke aus Marilyn Monroes Nachlass.
0: Apropos pünktlich zum Termin, da habe ich sie versehentlich 2 Tage älter gemacht. Der 100. Geburtstag von Marilyn Monroe, der wäre nicht heute, sondern am Montag erst. Aus Los Angeles war das Antje Sieb.
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0: Und da sind wir jetzt wirklich bei einem Geburtstagskind des heutigen Tages, Peter Karl Fabergé. Er ist ein russischer Mythos. Der Juwelier der letzten Zaren schuf exzentrische Goldschmiedewerke voll kostbarer, raffinierter Details. Seinen Blick für prunkvolle Unikate schulte er als Jugendlicher vor allem im Grünen Gewölbe in Dresden. Und hier reifte auch sein Plan, Goldschmied zu werden. Heute vor 180 Jahren wurde Peter Karl Fabergé geboren. Kirsten Rautenberg erinnert an ihn.
14: Ein Ei machte ihn zum berühmtesten Juwelier des Zarenreichs. Erst im vergangenen Dezember wurde eins seiner legendären Fabergé-Eier im Auktionshaus Christie's in London versteigert.
15: 7 million, 5, 8 million I've taken here.
14: Am Ende erwirbt es ein Käufer für 26 Millionen Euro. Damit ist das 1913 entworfene sogenannte Winterei das teuerste Fabergé-Ei der Welt.
16: Das Winterei besteht aus Bergkristall, ist mit 4500 Diamanten besetzt und erinnert an einen Eiskristall, der von Schneeflocken überzogen ist. Das Ei lässt sich aufklappen. Darin befindet sich ein Frühlingsstrauß aus weißem Quarz, der in einem Korb aus Platin steckt.
14: Geboren wird Fabergé 1846 in St. Petersburg. Sein Vater ist Goldschmied und legt damit den Grundstein für seine außergewöhnliche Karriere.
17: Das Besondere an meinen Arbeiten war mein Emaille. Es war mein bestgehütetes Firmengeheimnis. Die Kenntnisse hatte ich mir bei meinen Studien in Paris erworben und weiterentwickelt.
14: Zunächst designt Fabergé Schmuck und Ziergegenstände. Dann 1885 beauftragt ihn Zar Alexander III. Mit einem Geschenk für seine Frau. Ein Osterei.
16: Das erste Ei für die Zarin war das Hennenei. Es ist 6,4 cm groß, aus Gold mit weißer Emaille überzogen. Das Ei lässt sich aufklappen. In seinem Inneren befindet sich eine goldene Kugel, die sich auch öffnen lässt. Zum Vorschein kommt eine Henne mit Augen aus Rubinen. Im Körper der Henne wiederum befindet sich eine kleine Krone, verziert mit zwei Rubinen.
14: Das Fabergé-Ei ist geboren und die Zarin begeistert. Fabergé wird zum Hofjuwelier. Jahr für Jahr gestaltet er neue Eier, jedes ein Unikat.
17: Es gibt Leute, die schon genug Diamanten und Perlen haben. Juwelen zu schenken ist manchmal nicht angebracht. Dann ist so ein kleines Ding das Richtige.
14: Er hatte das Geschäft seines Vaters in St. Petersburg übernommen und eröffnet nun nach und nach etliche Filialen. Nach wenigen Jahren arbeiten über 500 Goldschmiede für ihn. Zu seinen Kunden gehören amerikanische Millionäre, indische Maharajas und der König von Siam.
18: I'd like another Fabergé egg, please.
14: Heute schaffen es Fabergé-Eier nicht nur in die Stuben der Schwerreichen und der großen Auktionshäuser, sondern auch in die Zeichentrickserie Die Simpsons und zu James Bond in den Film Octopussy.
19: Wissen Sie, was das ist?
20: Eins der wertvollen Eier von Karl Fabergé, ein Ostergeschenk für die russische Zarenfamilie.
14: Der berühmteste Juwelier des Zarenreichs stirbt mit 74 Jahren in der Schweiz. Die russischen Kommunisten hatten ihn zur Flucht gezwungen. Dabei hatte er sein gesamtes Vermögen verloren. Geboren wurde Peter Karl Fabergé am 30. Mai 1846. Das war heute vor 180 Jahren.
0: Und das war unser Kalenderblatt heute von Kirsten Rautenberg. Josephine Bechler ist bei uns im Wetterstudio. Josephine, was bringen denn die nächsten Stunden so?
21: Ja, die Wolken werden auf jeden Fall weniger. Die fallen jetzt mehr und mehr in sich zusammen. Es ist natürlich auch weiterhin trocken. Und die Temperatur, die geht jetzt nur nach und nach zurück. Aktuell Werte so zwischen 20 und 25 Grad. Und gegen 20 Uhr liegen wir immer noch bei 19 bis 23 Grad.
0: Und geht es deutlich zurück in der Nacht?
21: Ja, sobald die Sonne weg ist schon. Also da kühlt es etwas stärker aus, weil wir natürlich wieder einen meistens sternklaren Himmel haben. Da werden wir morgen früh auf so Temperaturen zwischen 13 und 9 Grad im Minimum gelangen. Dann auch morgen in den Frühstunden stellenweise so ein bisschen Nebel, der sich dann bildet. Der ist aber auch relativ schnell wieder aufgelöst. Die Sonne kommt morgen Vormittag eigentlich in weiten Teilen ganz gut durch. Es werden dann aber auch schon von Südwesten und Westen her die Wolken wieder kompakter, sodass es dann spätestens im Laufe des Vormittags in Thüringen und dann zum Nachmittag zunehmend auch in Sachsen und Sachsen-Anhalt Schauer und Gewitter gibt.
0: Die Aussichten von Josephine Bechler, danke. Wolfgang Kubicki soll es richten und die FDP aus ihrem Tief herausholen. Auf dem Bundesparteitag in Berlin wurde er zum neuen Vorsitzenden gewählt, bekam allerdings nur knapp 60% der Stimmen. Unser Korrespondent in Berlin fasst den ersten Tag des Parteitags samt Überraschungen zusammen. In der nächsten halben Stunde hier bei MDR Aktuell und nach Viertel dann natürlich auch wieder Ausführliches vom Sport für Sie.
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1: Um 18 Uhr mit Sophia Spyropoulos. Wolfgang Kubicki ist neuer Bundesvorsitzender der FDP. Der 74-Jährige setzte sich beim Parteitag in Berlin in einer Kampfabstimmung gegen die Europapolitikerin Marie-Agnes Strack-Zimmermann durch. Kubicki erhielt knapp 60% der delegierten Stimmen. Kubicki sagte nach seiner Wahl, er werde alles tun, um die FDP bei den Landtagswahlen im Herbst zum Erfolg zu führen. Im September wird in Sachsen-Anhalt, Mecklenburg-Vorpommern und Berlin ein neuer Landtag gewählt. Rund 5000 Menschen haben am Brenner gegen die massive Verkehrsbelastung demonstriert. Sie machten ihren Unmut über Lärm und Abgase deutlich. Die Demonstranten forderten einen besseren Lärmschutz und dass der Schwerlastverkehr auf die Schiene verlagert wird. Die Kundgebung fand direkt auf der A13 bei Mantrei statt. Deshalb ist die Brennerroute bis zum Abend gesperrt. Das befürchtete Verkehrschaos blieb bislang aus. Die EU-Richtlinie für mehr Transparenz bei Gehältern von Frauen und Männern kommt in Deutschland später als geplant. Wie das Bundesfamilienministerium mitteilte, sollen die EU-Regeln bis Anfang 2027 in deutsches Recht umgesetzt werden und damit ein halbes Jahr später als ursprünglich vorgesehen. Grund sei weiterer Abstimmungsbedarf. Die EU-Richtlinie verpflichtet Arbeitgeber unter anderem, Gehaltsstrukturen offenzulegen. Das soll helfen, die Lohnlücke zwischen Männern und Frauen zu schließen. In Deutschland liegt das Lohngefälle im Schnitt bei 16%. Der Papst sieht durch die Digitalisierung die seelische Gesundheit der Jugend bedroht. Leo XIV. Sagte im Vatikan, viele junge Menschen verfügten über immer ausgefeiltere technologische Werkzeuge. Sie hätten aber Schwierigkeiten, einen Sinn zu finden, für den es sich zu leben lohne. Die Reduzierung des Menschen auf Daten, Konsum und Erfolg führe zu Angst, Einsamkeit und psychischen Belastungen. Junge Menschen sollten nicht nur digital vernetzt sein, sondern auch mit sich selbst und mit anderen Menschen. Der Papst hatte zuletzt auch strengere Regeln für künstliche Intelligenz gefordert. In Aschersleben ist eine Ausstellung mit Werken der Künstler Jonathan Mese und Neo Rauch zu sehen. Unter dem Titel »Feine Herrschaften« werden Lithografien, Zeichnungen und Ölarbeiten gezeigt. Darunter sind auch Gemeinschaftsarbeiten der beiden Künstler. Die Grafikstiftung Neo Rauch erklärte, die Arbeiten zeigten einen spannenden Dialog über Herrschaft, Ideologie und die Rolle der Kunst. Das waren die Nachrichten. Zum Wetter mit den aktuellen Temperaturen. Auf dem Brocken stark bewölkt bei 14 Grad, Chemnitz leicht bewölkt 21, Dresden leicht bewölkt 22, Eisenach leicht bewölkt 24, Erfurt leicht bewölkt 23, Wichtelberg fast wolkenlos bei 17 Grad, Gera meldet 23 Grad, Görlitz wolkenlos ebenfalls 23, Halle fast wolkenlos 22, Leipzig leicht bewölkt 23 Grad, Magdeburg ebenfalls leicht bewölkt 23 Grad, Meiningen wolkig bei 22 Grad. In der Nacht klar oder gering bewölkt und trocken, 13 bis 10 Grad. Morgen erst heiter, dann wechselnd bewölkt und einige teils kräftige Schauer und Gewitter, 22 bis 26 Grad. Am Montag Wechsel von Sonne und Wolken, dabei gebietsweise Schauer und Temperaturrückgang. Der MDR-Verkehrsdienst, A2 Richtung Berlin zwischen Lostau und Burgost, 3 Kilometer Stau an der geräumten Unfallstelle. A9 Richtung München zwischen Kleinmarzins und Köselitz, 3 Kilometer Stau wegen eines defekten Fahrzeugs. Die A13 Richtung Dresden ist zwischen Großköris und Teupitz wegen eines defekten Fahrzeugs blockiert, zurzeit Stau. Die B6 Meißen-Wurzen ist zwischen Lupa und dem Abzweig Mark-Schönstedt nach einem Unfall gesperrt. Soweit der MDR-Verkehrsdienst, die Zeit 18.04 Uhr.
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0: Im Studio Michaela Chamis. Beim FDP-Bundesparteitag in Berlin schien eigentlich alles klar zu sein heute. Der bisherige Parteichef Christian Dürr verabschiedet sich. Als Nachfolger wird Wolfgang Kubicki gewählt, der einzige Kandidat für den Posten. Tja, das dachten wir zumindest, bis dann heute Nachmittag die Eilmeldung kam, es gibt eine Gegenkandidatin, die Europa- und Verteidigungspolitikerin Marie-Agnes Strack-Zimmermann nämlich. Inzwischen ist die Wahl gelaufen. Mit knapp 60% konnte sich Wolfgang Kubicki durchsetzen. Ein relativ knapper Ausgang. Und kurz nach dieser Entscheidung habe ich mit unserem Korrespondenten in Berlin, mit Philipp Eckstein, gesprochen. Herr Eckstein, ich könnte mir vorstellen, das war eine große Überraschung unter den Delegierten, als es plötzlich hieß, es wird eine Kampfabstimmung um den Parteivorsitz. Wie war die Stimmung?
3: Also man muss sich das so vorstellen, es gab 2 Stunden lang Aussprache, bevor eigentlich dann der Vorsitzende Wolfgang Kubicki gewählt werden sollte. Und schon bei dieser Aussprache deutete sich so ein bisschen an, dass da Feuer im Raum war. Also gerade auch Aussagen, Stichwort Brandmauer, AfD, dazu gab es Redebeiträge. Es gab dann teilweise viel Applaus. Man merkte auch, dass die Stimmung so aus unterschiedlichen Lagern ist. 14.30 Uhr hat dann die Sitzungsleitung gesagt, so, jetzt kommen wir zur Wahl. Und dann lief das ganz erwartbar ab. Der Landesverband Schleswig-Holstein hat Wolfgang Kubicki vorgeschlagen und dann trat plötzlich ein weiterer Delegierter auf die Bühne, Joachim Stamp, und sagte, gemeinsam mit 33 Delegierten schlage ich Marie-Agnes Strack-Zimmermann vor. Geraune im Saal, auch das Präsidium schaute sich fragend kurz an. Es brach sofort ja auch viel Lärm aus und dann war klar, es wird hier zu einer Kampfabstimmung kommen. Dann wurden noch kurz die Formalia geprüft, ob denn genug Delegierte tatsächlich hinter der Kandidatur stehen, ob sie dem auch zustimmt. Sie sagte, ja, sie steht zur Verfügung. Und da merkte man schon, zumindest sie war nicht überrascht von diesem Vorschlag, sondern hat damit offensichtlich gerechnet oder das war auch abgesprochen. Und dann mussten beide, Marie-Agnes Strack-Zimmermann und Wolfgang Kubicki, auf die Bühne und jeweils eine Vorstellungsrede halten. Wolfgang Kubicki musste zuerst reden und bedankte sich dann erst bei Marie-Agnes Strack-Zimmermann, sagte,
19: weil ich froh darüber bin, dass die beiden alten Schlachtrösser jetzt ins Geschirr gehen.
3: Aber man merkte schon, er war da ganz schön auf dem falschen Fuß erwischt worden und der Saal wurde dann plötzlich wahnsinnig voll. Alle Gäste strömten rein, alle Delegierten. Ja, und da war ganz schön was los.
0: Es ist aber offenbar wirklich formal möglich, kurz vor der Wahl noch fix zu sagen, ich kandidiere jetzt mal auch.
3: Ja, es gab tatsächlich einige Delegierte. Es gab dann auch die Möglichkeit, noch Fragen zu stellen, die sich darüber beschwert haben, gesagt haben, das hätte sie ja ruhig mal früher ankündigen können, auch dass man sich zu Hause abstimmen kann. Aber formal ist das genauso möglich gewesen, wie es jetzt auch passiert ist.
0: Nun haben wir gehört, Wolfgang Kubicki hat mit knapp 60% den Posten bekommen. Wofür, wogegen haben sich denn die Delegierten mit dieser Wahl jetzt entschieden, so innerhalb der FDP? Gibt es da politisch gesehen wesentliche Unterschiede zwischen Frau Strack-Zimmermann und Herrn Kubicki?
3: Also es gibt Unterschiede so ein wenig auch im Stil, im Auftreten, aber es war durchaus ein wenig auch eine Richtungsentscheidung. Marie-Agnes Strack-Zimmermann hat das in ihrer Rede versucht, auch nochmal auf den Punkt zu bringen, als sie sagte,
22: wir haben heute die Wahl zwischen unterschiedlichen Vorstellungen, wie wir wieder relevant werden.
3: Ja, und was vor allem auch die Unterstützerinnen und Unterstützer von Strack-Zimmermann kritisiert haben, ist, dass Wolfgang Kubicki, aber auch sein designierter Generalsekretär in den vergangenen Tagen doch sehr viel über diese Brandmauer gesprochen haben, gesagt haben, dass sie von der Brandmauer zur AfD nichts halten, sehr stark auf die Themen Wirtschaft, Marktliberalismus setzen. Und da gab es nicht wenige in der FDP, die so ein bisschen das Gefühl hatte, dass zu dem Profil der FDP Themen wie Bildung, wie Bürgerrechte, dass die zu kurz kommen, Bildungsaufstiegschancen. Und da merkte man schon, das geht einmal so ein bisschen, wie man sich nach außen präsentiert, wie laut, wie polternd vielleicht, aber es sind schon auch unterschiedliche Richtungsvorstellungen, über die heute dann jetzt hier auch abgestimmt wurde.
0: Nun dauert ja der Bundesparteitag noch bis morgen. Sind da noch irgendwelche Überraschungen zu erwarten?
3: Also, dass es einen noch größeren Höhepunkt geben wird, kann ich mir kaum vorstellen. Es soll morgen auch noch über einen Leitantrag abgestimmt werden. Dazu muss man wissen, eigentlich wollte die Partei hier ein neues Grundsatzprogramm verabschieden. Das war, was Christian Dürr vorgearbeitet hatte. Aber nach dem Rücktritt war dann klar, hier steht jetzt im Mittelpunkt stehen diese Personalfragen. Aber ich merke auch schon, wenn man hier rumläuft, also das, was da heute passiert ist, das sorgt für viel Gesprächsstoff. Und auch wenn Wolfgang Kubicki jetzt mit 59% gewählt wurde, zeigt das eben auch, dass 39% sich eine andere Vorsitzende gewünscht hätte. Und das wird hier noch zu einigen Diskussionen führen. Auf der anderen Seite, um noch mal was Positives zu sagen, man merkte dann schon auch, als dieser Raum ganz voll war, also man hat da schon gespürt, da wird gerungen, das ist auch Demokratie, dass dann wirklich gestritten wird und die Delegierten ja dann auch etwas hatten, worüber sie abstimmen konnten.
0: Philipp Eckstein war das vom FDP-Bundesparteitag in Berlin.
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0: Die wichtigste Verkehrsverbindung zwischen Deutschland und Italien, die Brenner-Autobahn, ist dicht. Aus Protest gegen den immer weiter anwachsenden Verkehr haben Anwohner in Österreich die Strecke blockiert. Für Autos, Lastwagen und auch für Motorräder gibt es kein Durchkommen. Oliver Schosch hat sich am Brenner umgesehen und umgehört.
4: Mehrere tausend Menschen laufen aus Matrei am Brenner den Autobahnzubringer hinauf auf die Brenner-Autobahn. Vorneweg eine Blaskapelle und Gemeindevertreter der einzelnen Orte am Brennerpass. Darunter der Hauptinitiator der Proteste, der parteilose Bürgermeister von Gries am Brenner, Karl Mühlsteiger. Er sagt, die Anwohner wurden von der großen Politik nicht gehört. Deshalb brauche es nun eine Aktion mit Signalwirkung. Eine Blockade des Brenners von 11 bis 19 Uhr.
7: Weil nur so wir bei der hohen Politik Gehör finden und einen Druck aufbauen können, damit hier unsere Anliegen so schnell wie möglich umgesetzt werden. Wir haben bis heute noch keinen Lärmschutz. Wir haben einen Verkehr, der massiv ansteigt, aber fast schon täglich. Wir haben 14,4 Millionen Fahrbewegungen, Tendenz steigen über den Brenner pro Jahr. Das ist einfach alles viel zu viel.
4: Die Demonstranten kommen aus verschiedenen Orten am Brennerpass, aber auch aus Nachbarregionen, um sich zu solidarisieren. Auf Transparenten gibt es immer wieder die Aufschrift Transparenz statt Transit.
8: Wenn die Politik praktisch zu dumm ist, diesen Wahnsinnstransit ein bisschen in die Grenzen zu bringen und die Gier nicht mehr aufhört, dann ist es irgendwann einmal genug. Weil die Gesundheit der Menschen, sie ist einem offensichtlich allen wurscht.
23: Wir haben Enkelkinder, wir haben Kinder und wir möchten, dass einfach die gesund in einen guten Lebensraum noch leben können. Bei uns fahren alle durch, die nach Italien wollen. Keiner bleibt stehen. Die lassen uns nur im Dreck da, ganz ehrlich gesagt.
24: Die Belastung der Menschen hier ist katastrophal. Und ich lade jeden ein, der das nicht glauben will, sich einmal im Umfeld der Autobahn zu bewegen. Nicht jetzt nur Urlaub an den ausgewählt schönen Plätzen Tirols zu machen, sondern sich dort zu bewegen, wo die Tiroler leben.
4: Im Vorfeld war mit massiven Verkehrsbehinderungen gerechnet worden, in ganz Tirol und bis in den Süden von Bayern, weil Pfingsturlauber auf andere Routen und Alpenpässe ausweichen würden. Doch das große Verkehrschaos blieb aus. Die meisten Fahrer hatten offenbar den Rat der Polizei befolgt, ihre Fahrt auf einen anderen Tag zu verlegen. Von der österreichischen und von der bayerischen Regierung hatte es Kritik an der Protestaktion gegeben. Eine Brennerblockade sei eine zu hohe Belastung für den Verkehr und die Wirtschaft. Der italienische Verkehrsminister Matteo Salvini von der rechtspopulistischen Lega-Partei hatte sogar gegen Verkehrsbeschränkungen am Brenner geklagt. Er will das Nacht- und Wochenendfahrverbot und die Blockabfertigung für Lkw kippen. Der Landeshauptmann von Tirol, Anton Mattle von der konservativen ÖVP, stellte sich hingegen hinter die protestierenden Anwohner am Brenner.
25: Die Versammlung auf der Brennerautobahn ist schon Ausdruck dessen, dass sich die Bevölkerung entlang des Brennerkorridors von den Partnern auf europäischer Ebene im Stich gelassen fühlt. Die Klage von Salvini, vom italienischen Verkehrsminister, trägt natürlich schon noch dazu bei, dass der Unmut steigt, weil dort gar nicht berücksichtigt wird, dass eben der Brennerkorridor im Wesentlichen Lebensraum ist und nicht nur eine Transitachse.
4: Eine Hoffnung ist der Brenner Basistunnel, der ab 2032 in Betrieb gehen soll und durch den in größerem Maße als bislang Züge fahren sollen. Hier gibt es aber auch Kritik an Deutschland, Bayern und an der Deutschen Bahn, weil die nördlich angrenzenden Bahnstrecken an den Brenner Basistunnel durch Deutschland noch nicht ordentlich ausgebaut sind und den Güterverkehr auf den Schienen ausbremsen könnten.
0: Das war ein Bericht von Oliver Schosch. Mega Chance für Hamburg oder ein Pleiteprojekt? Über eine Olympiabewerbung der Stadt stimmen an diesem Wochenende die Bürgerinnen und Bürger ab. Zuletzt hatten Gegner und Befürworter nochmal massiv für ihre Anliegen geworben. Frau Greinig.
26: Olympia? Cooles Ding, findet Udo Lindenberg. Gewohnt ikonisch mit Sonnenbrille und Hut wirbt er auf hunderten Plakaten in der Stadt für die Olympiabewerbung. Auch etwa Segler Boris Herrmann, HSV-Trainer Merlin Polzin oder Köchin Cornelia Poletto wollen die Hamburgerinnen und Hamburger zu einem Ja bewegen. Viele Institutionen in der Stadt haben sich von den Olympiaplänen des rot-grünen Senats überzeugen lassen. Zum Beispiel Handelskammer und das Miniaturwunderland rühren fleißig die Werbetrommel. Mit deutlich kleinerem Budget und deshalb in der Stadt weniger präsent machen die Gegner Stimmung. Liebe Nachbarinnen und Nachbarn, kreuzt Nein an, heißt es von der Initiative Nolympia. Die findet, dass die Olympiamilliarden anders besser angelegt wären und fürchtet steigende Kosten, etwa für Wohnraum, sollte Hamburg tatsächlich Olympische Spiele austragen. Der Ausgang des Referendums? Ungewiss. In Umfragen hatten sich jeweils etwa die Hälfte der Befragten für und gegen eine Bewerbung ausgesprochen. Gut 1.320.000 Menschen ab 16 Jahren sind zur Abstimmung aufgerufen. Mehr als 40% hatten die Stimme schon bis zum Wochenende per Briefwahl abgegeben. Beim Olympiareferendum 2015 hatten knapp 52% der Hamburgerinnen und Hamburger gegen die Bewerbung der Stadt gestimmt.
0: Frauke Reinig informierte. Damit ist es 18.15 Uhr. 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Unser Top-Thema zur Stunde. Wolfgang Kubicki ist zum neuen FDP-Chef gewählt worden. Beim Bundesparteitag in Berlin erhielt der 74-Jährige gut 59% der Stimmen. Weitere Meldungen jetzt mit Sophia Spiropoulos.
1: Der Christopher Street Day in Wernigerode ist von Störaktionen begleitet worden. Wie der Veranstalter mitteilte, wurden entlang der Demonstrationsstrecke Schrauben ausgelegt. Diese hätten ein Risiko für Teilnehmer und Fahrzeuge dargestellt. Zudem hätten rechte Gruppen Präsenz gezeigt. An dem Umzug beteiligten sich den Angaben zufolge 350 Menschen. In Meißen hat die lange Nacht der Kunst, Kultur und Architektur begonnen. Wie die Stadt mitteilte, beteiligen sich mehr als 25 Orte. So gibt es Sonderführungen im Dom und Tanz im Prälatenhaus. Auch die künftige Porzellanakademie kann besichtigt werden. Auf der Autobahn 2 nahe Burg hat sich ein Wohnmobil überschlagen. Wie die Polizei mitteilte, war das Fahrzeug von der Fahrbahn abgekommen. Die beiden Insassen kamen mit leichten Verletzungen ins Krankenhaus. Auf der A2 kam es während der Aufräumarbeiten zu erheblichen Behinderungen. Das Wetter: in der Nacht klar oder gering bewölkt und trocken, 13 bis 10 Grad. Morgen erst heiter, dann wechselnd bewölkt und einige teils kräftige Schauer und Gewitter, 22 bis 26 Grad. Der MDR-Verkehrsdienst, A2 Richtung Berlin zwischen Lostau und Burg Ost, 3 Kilometer Stau an der geräumten Unfallstelle. A9 Richtung München zwischen Kleinmarzehns und Köselitz, 3 Kilometer Stau wegen eines defekten Fahrzeugs. Die A13 Richtung Dresden ist zwischen Großköris und Teupitz wegen eines defekten Fahrzeugs blockiert, es staut sich. Und die B6 Meißen-Wurzen ist zwischen Lupa und dem Abzweig Mark-Schönstedt nach Unfall gesperrt. Soweit der MDR-Verkehrsdienst, 18.16 Uhr.
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5: Mit Andreas Mann einen schönen Samstagabend zusammen. Wir blicken in die Fußball-Champions League. Da läuft seit einer Viertelstunde das Finale in Budapest. Arsenal London gegen Paris Saint-Germain. Und der Titelverteidiger hat früh das 0:1 kassiert. Die Franzosen liegen zurück, weil der deutsche Nationalspieler Kai Havertz auf und davon war und den Ball aus spitzem Winkel unters Dach gebrettert hat. Somit führt also der FC Arsenal mit 1:0. Es ist ein super intensives Spiel. Viel Arbeit für den deutschen Schiedsrichter. Daniel Siebert aus Berlin ist mit der Leitung des Endspiels betraut. In der zweiten Handball-Bundesliga sieht's für den Moment nach Aufstieg aus für den HC Leipzig. Zu Gast ist der FSV Mainz 05, 8:7. Nach knapp 14 Minuten die Führung für die Leipzigerin. Es ist der letzte Spieltag. Ein Unentschieden würde schon reichen, um nach 9 Jahren in die Handball-Bundesliga zurückzukehren. Momentan sieht's nach Sieg aus, aber auch da ist noch eine ganze Menge zu spielen. Morgen Abend blicken wir nach Mainz, denn da ist die deutsche Fußballnationalmannschaft zu Gast im Testspiel gegen Finnland. Ich konnte mit Thomas Kattenbeck, unserem DFB-Nationalmannschaftsreporter, sprechen, der in Herzogenaurach bei der Vorbereitung mit dabei ist. Und da ging es auch so ein bisschen, vor allem am Anfang, ums Thema Stimmung. Wie ist denn die Laune im deutschen Team?
6: Also wenn die Stimmung so gut ist auf dem Platz, wenn sie irgendwann mal wirklich richtig gefordert werden sollten, Curaçao, erstes WM-Spiel, da kann man, glaube ich, schon mal drüber diskutieren, Elfenbeinküste, Ecuador, schaut es dann schon wieder anders aus. Wenn sie das einigermaßen hier, dieses Feeling vom Camp Herzogenaurach auf den Platz übertragen können, dann werden sie auch gute Spiele abliefern, keine Frage. Herzogenaurach hat einen besonderen Spirit in diesen Camps, in diesen Blockhütten, da spielt man auch schon mal UNO, hat Jamal Musiala verraten, und gibt dem Verlierer dann die Aufgabe, auf dem Bundestrainer das ein oder andere um die Ohren zu hauen, was er vielleicht nicht so gerne hört. Also keine Frage, die Jungs verstehen sich gut, aber letztlich müssen sie das natürlich auch auf den Platz bringen.
5: Im Vorfeld ist natürlich, wie eigentlich immer in Deutschland, wird auch sich nicht nur gefreut, sondern auch kräftig gemeckert. Viele Personalien standen natürlich im Raum mit Manuel Neuer, mit der Nominierung von Sané, mit der Nominierung von Rüdiger. Wie geht man damit um intern?
6: Also jetzt sagen Sie, wir sind eigentlich froh, dass wir jetzt mal raus sind mit dem Team, das aus unserer Sicht die beste Mannschaft auch dann in den USA stellen wird. Und bei Manuel Neuer ist es schon so, dass vielleicht der ein oder andere gedacht hat, meine Güte, der Baumann hat doch super gehalten. Aber wenn ich dann auch wieder Joshua Kimmich höre, dann spricht sich halt der Kapitän schon auch ganz klar dafür aus, den besten deutschen Torwart mitzunehmen und ihn dann auch einzusetzen.
9: Natürlich freue ich mich, dass Manu dabei ist. Wir kennen uns jetzt seit 11 Jahren, spielen seit 11 Jahren zusammen. Trotzdem weiß der Olli, dass er die 100-prozentige Unterstützung und auch das Vertrauen der Mannschaft hat. Verstehe ich ehrlicherweise die ganze Diskussion nicht.
6: Da kann ich mich indirekt nur anschließen. Auf der Torwartposition haben wir die geringsten Probleme. Morgen steht Olli Baumann wieder im Kasten gegen die Finnen und den Manuel Neuer wird man schon alle auch ganz gern jetzt irgendwann mal spielen und trainieren sehen.
5: Und dann spätestens wahrscheinlich in den USA, da gibt's dann den Abflug nächste Woche, morgen nochmal die Gelegenheit, so auch im eigenen Land so ein bisschen WM-Euphorie zu entfachen. Ist aber, glaube ich, knifflig, weil in so einem Spiel gegen Finnland will sich natürlich kurz vor der WM auch keiner irgendwie verletzen. Was ist da für eine Partie morgen zu erwarten?
6: Es ist auf jeden Fall so, dass Finnland jetzt keine Mannschaft ist, die Angst und Schrecken verbreitet. Die haben das letzte Mal vor 100 Jahren gegen Deutschland gewonnen, haben sich auch nicht für die WM qualifiziert. Bekanntester Spieler ist Lukas Radetzky, der ehemalige Leverkusener Torhüter. Also kein ganz großer Gegner, aber das ist natürlich auch Sinn und Zweck der Sache. Man will morgen einfach ein Fußballfest feiern. Man will vielleicht auch das ein oder andere Schmankerl sehen. Lennart Karl, der 18-jährige Jungspund vom FC Bayern, davon Anfang an spielen und darf da von Anfang an spielen. Und Jamal Musiala nach über einem Jahr freut sich wirklich richtig auf sein Comeback in der Nationalmannschaft.
10: Ich freue mich richtig. Ich habe gefühlt schon sehr lang war ich jetzt nicht dabei, aber ich habe richtig Spaß hier. Also die Tagen waren jetzt schon super. Ich glaube, die Mentalität und alles. Und ich freue mich jetzt wieder auf den Platz morgen zu sein.
6: Wirtz und Musiala, wäre toll, wenn wir da morgen die eine oder andere schöne und spannende Kombination von den beiden erleben würden.
5: Soweit der Blick auch aus Journalistensicht. Jetzt wollen wir aber auch den Bundestrainer hören, denn Julian Nagelsmann stand uns heute exklusiv Rede und Antwort. Felix Mansel im Gespräch mit ihm.
11: Julian Nagelsmann, warum testen Sie jetzt ausgerechnet das letzte Heimspiel, oder das letzte Testspiel, WM-Testspiel auf deutschem Boden gegen Finnland? Warum Finnland?
12: Ja, es gibt immer verschiedene Optionen. Am Ende versuchst du ein bisschen als Trainer natürlich abzubilden. Es waren jetzt dann insgesamt 4 Testspiele, die wir hatten. Oder 5 mit dem USA-Spiel, 4 mit dem USA-Spiel dann komplettiert. Versuchst du möglichst viele verschiedene Varianten abzubilden. Ja, eine finnische Mannschaft ist eine, die sehr oft sehr kompakt verteidigt, oft im 5-4-1 verteidigt. Klar, weißt du da nie, für die geht es jetzt in dem Spiel um nichts. Kann auch sein, dass der Trainer was komplett anderes macht. Aber generell versuchst du dann möglichst viele Testspielgegner zu finden, die eine gewisse Art und Weise eines Spielstils abdecken. Eine Mannschaft, die kompakt 5-4-1 verteidigt. Und klar, da brauchen wir Lösungen. Und wenn wir die da finden, dann war es ein guter Test.
11: Wen deckt denn Finnland ab? Ist es dann Elfenbeinküste oder dann Ecuador schon? So als möglicher Testlauf?
12: Ja, das ist es nicht gemünzt, 1-1 einen Gegner zu finden. Das wirst du nicht schaffen, sondern es geht einfach um eine Art und Weise. Und es gibt Phasen im Spiel, da werden alle unsere Gruppengegner mal tief verteidigen und viele machen das einfach im 5-4-1 in der tiefen Ordnung. Aber es ist nicht 1-1 gewünscht. Du hast ja auch zeitlich jetzt nicht immer die Chance. So Verträge zu Testspielen werden ein bisschen früher gemacht wie dann zur Auslosung. Du musst immer gucken, wie das alles funktioniert, dann auch wer dir zugelost wird. Er war ja mit Ghana und Elfenbeinküste als Beispiel der Fall, wo du dann auch kreativ werden musst und anderen Gegner suchen. Von dem her geht es jetzt nicht darum, dass Finnland genau einen unserer 3 Gruppengegner widerspiegelt.
11: Wie viel Startelf wird Deutschland am Sonntag im Spiel gegen Finnland in Mainz schon zu Gesicht bekommen? WM-Startelf?
12: Ja, schon einige, natürlich nicht alle. Es fehlt ja Kai noch, es fehlt Manu noch. Also wenn schon einige beginnen, die natürlich auch abhängig von der Leistung im Training, aber dann auch im Spiel gegen Finnland, auch gegen Curaçao beginnen könnten. Wir legen uns da nicht 100% fest, weil wir schon natürlich auch wollen, dass alle die nötige Spannung behalten. Aber es geht einfach darum, eine gute Mischung zu finden zwischen dem Rhythmus, den wir brauchen, aber auch der nötigen Spannung bei allen Spielern, die dabei sind.
11: Halbe Abschlussfrage. Nomen ist oben. 2014 hat Deutschland ein letztes Testspiel auf heimischem Boden in Mainz gespielt. 6-1 gewonnen gegen Armenien.
12: Ich dachte nicht, dass es so ein Nomen oben ist. Das so passt, ja. Dann.
11: Und hinterher?
12: Weltmeister geworden. Clever gewählt von uns.
11: Nicht schlecht, oder?
12: Ja, andere Gegner, aber wir nehmen es trotzdem. Die Omen, die passen immer mit.
5: sagt Bundestrainer Julian Nagelsmann. Wir schauen kurz in die Fußball-Bundesliga. Da nimmt der VfL Wolfsburg ja erstmal nicht mehr dran teil mit dem Abstieg in die zweite Liga unter Trainer Dieter Hecking. Der steigt jetzt aber trotzdem auf und zwar intern und wird vom Coach ab Montag zum neuen Sportgeschäftsführer bei den Niedersachsen. Hecking hat einen Vertrag bis 2028 unterschrieben, soll im Bereich Sport den Männer- und Frauenfußball sowie die Akademie mit verantworten. Seit März war der Posten des Sportgeschäftsführers bei den Wölfen unbesetzt. Jetzt also Dieter Hecking und da kann er gleich mal seinen eigenen Nachfolger dann also suchen. Beim Handball ging es heute in Hamburg richtig zur Sache. Das Final Four, die Teil 1 stand an in der European League. Der THW Kiel hat sich durchgesetzt. Und zwar gegen Montpellier aus Frankreich, knapp mit 29-28. Und im Finale treffen die Kieler auf die MT Melsungen, die den Titelverteidiger rausgekickt haben. Thomas Kohs.
13: Erstmals in der Clubgeschichte zieht die MT Melsungen in ein europäisches Finale ein. 37-30 am Ende. Im zweiten Halbfinale hieß es gegen den Titelverteidiger, gegen die SG Flensburg-Handewitt. Wird die erste Hälfte vor den über 10.000 Zuschauern noch richtig ausgeglichen. Knappe Führung zur Pause für die Nordhessen im zweiten Durchgang. Aber bärenstark die Flensburger mit einer schwachen Angriffsleistung. Und dann zogen die Melsunger davon. Bester Torschütze am Ende war Christoph Hansen. Neunmal traf und auch der erst im zweiten Durchgang gekommene Damul traf insgesamt siebenmal hinter einem sehr, sehr starken Torwart. Simic, das die Garanten für diesen Erfolg. Bei den Flensburgern traf als bester Simon Pitlik, der Rückraumspieler, achtmal. Damit die Flensburger nur morgen im Spiel um Platz 3. Melsungen trifft im Finale um 18 Uhr auf den THW Kiel, der sich zuvor gegen Montpellier knapp mit 29-28 durchsetzen konnte.
5: Und die Melsunger um Kapitän Timo Kastening, die wollen morgen natürlich noch mehr.
14: Ich glaube, wir sind alle total geflasht von diesem Spiel. Einfach nur happy, dass wir das so für uns entscheiden durften, jetzt ein europäisches Finale spielen dürfen. Gegen einen der größten Vereine auf dieser Welt, THW Kiel. Ist ein richtig schönes Gefühl und ich habe das Gefühl, dass alle nach dem Spiel dachten, das war es noch nicht. Anders als bei vorherigen Final Four-Teilnahmen. Da sofort nicht so überschwänglicher Jubel und so nicht komplette Dehydrierung, sondern jetzt wollen wir das Ding auch morgen endlich mal holen.
5: Sagt Timo Kastening, 18 Uhr morgen das Finale gegen den THW Kiel. Neben der Tour de France, der spanischen Vuelta, ist der Giro d'Italia die dritte große Rundfahrt im Radsport. Und aktuell ist das auf der Zielgeraden, die aktuelle Ausgabe. Und Jonas Vingegaard, der Däne, der wird triumphieren. Und das auch zu Recht, das hat er heute auf der vorletzten Etappe nochmal eindrucksvoll unter Beweis gestellt. Holger Gerska.
15: In Style, standesgemäß, hat Jonas Vingegaard die möglichen letzten Zweifel an seinem Gesamtsieg ausgeräumt. Der Däne dominierte die Dolomiten-Etappe mit Ziel in Piancavallo und gewann als Solist mit weit über einer Minute Vorsprung seine fünfte Etappe. Das waren alles Bergankünfte. Den Schlussanstieg fuhr er mal wieder fast komplett allein. Die Konkurrenz war bergauf einmal mehr chancenlos. So offensiv wie in diesen Wochen in Italien war der 29-Jährige selten unterwegs. Damit steht er nun ganz dicht vor einem historischen Triumph. Er wäre der achte Radprofi in der langen Geschichte dieses Sports, der alle drei großen Landesrundfahrten gewonnen hat. Im vergangenen Herbst die Vuelta und schon zweimal die Tour de France, die er auch in diesem Sommer noch bestreiten will. Zuvor aber steht noch die für die Gesamtwertung belanglose Schlussetappe nach Rom an. Vingegaard nimmt 5 Minuten und 22 Sekunden Vorsprung mit, auf den auch auf dieser Etappe zweitplatzierten Felix Gall. Der Österreicher wird erstmals eine dreiwöchige Rundfahrt auf dem Podium beenden. Dritter mit rund 6,5 Minuten Rückstand ist der Australier Jai Hindley aus dem deutschen Red Bull Team, der Giro-Gesamtsieger von 2022.
5: Und gar nicht so weit weg von Italien, nämlich in der Schweiz, werden an diesem Wochenende die WM-Medaillen bei der Eishockey-Weltmeisterschaft vergeben und der Gastgeber, der darf vom ersten Titel träumen. Im Halbfinale gab es für die Schweizer gegen Überraschungsmannschaft Norwegen ein eindeutiges 6-0. Damit kämpfen sie morgen Abend um Gold. Also Gegner eventuell Kanada oder auch Finnland, denn die treffen heute Abend im zweiten Halbfinale aufeinander. Und zum Abschluss dieses Sportblocks noch ein Blick auf den Live-Sport. Nach 27 gespielten Minuten führt der FC Arsenal durch das Tor von Kai Havertz nach wie vor im Champions-League-Finale gegen Paris Saint-Germain mit 1-0. Und die Handballerinnen des HC Leipzig sind auf Kurs Bundesliga 15-11 nach 23 Minuten gegen Mainz.
16: Und jetzt schauen wir mit Josefine Bechler aufs Wetter. Josefine, wie sieht's eigentlich in Sachen Waldbränden aus momentan?
3: Ja, also wir haben immer noch eine hohe Gefahr, und zwar nämlich vor allem in der Altmark, im Jerichower Land, in der Börde, selbst im Landkreis Anhalt-Bitterfeld, Dessau-Roßlau und im Kreis Wittenberg in Sachsen-Anhalt, also schon viele Regionen mit der Waldbrandgefahrenstufe 4. Auch im Norden Sachsens ist es relativ häufig mit der Waldbrandgefahrenstufe 4, und auch im Süden und Osten Thürings ist diese Waldbrandgefahrenstufe 4 erreicht. Also deswegen bitte noch vorsichtig sein, so richtig Entspannung ist für heute definitiv nicht mehr in Sicht.
16: Morgen.
3: Ja, morgen kann es schon ein paar mehr Schauer und Gewitter geben, aber auch hier ist es ja immer regional sehr unterschiedlich, und es kommt von Westen her, also die Region vor allem Richtung Osten, östlich der Elbe, die ja besonders betroffen sind, die brauchen noch ein bisschen, bis dann Schauer und Gewitter zur Entspannung kommen.
16: Dankeschön, Josefine. Wir schauen auf die kommende halbe Stunde hier bei MDR Aktuell. Wolfgang Kubicki hat sich durchgesetzt. Auf dem Bundesparteitag der FDP ist er zum Bundesvorsitzenden gewählt worden. Und Europas längste Holzbrücke ist wieder eröffnet worden, die Drachenschwanzbrücke in Ronneburg. Und wir waren für Sie bei der Eröffnung dabei. Das sind zwei unserer Themen vor 19 Uhr.

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1: Um 18.30 Uhr mit Sophia Spyropoulos. Wolfgang Kubicki ist zum neuen FDP-Chef gewählt worden. Der 74-Jährige erhielt beim Bundesparteitag in Berlin gut 59% der Stimmen. Es war überraschend zu einer Kampfabstimmung gekommen. Die Europaabgeordnete Marie-Agnes Strack-Zimmermann hatte sich in letzter Minute bereit erklärt, gegen Kubicki anzutreten. Für die FDP ist es der zweite personelle Neuanfang binnen eines Jahres. Die Partei ist nur noch in 6 Landtagen vertreten. Die CDU hat die hohen Preise für das WM-Trikot der Fußballnationalmannschaft kritisiert. Der sportpolitische Sprecher Stefan Mayer sagte der Rheinischen Post, 75 Euro für ein Kindertrikot seien für viele Familien eine enorme finanzielle Herausforderung. Adidas sollte eine Möglichkeit finden, wenigstens die Kindertrikots deutlich günstiger anzubieten. Der Hersteller wies die Kritik zurück. Der Preis spiegle den hohen Aufwand wider, den man bei der Entwicklung eines solchen Trikots betreibe. Im westfälischen Hamm haben tausende Menschen gegen den Bau neuer Gaskraftwerke demonstriert. Die Organisatoren sprachen von rund 5000 Teilnehmern. Die Polizei sprach von 2700. Aufgerufen hatten mehrere Umweltverbände, darunter BUND und Greenpeace. Sie forderten einen sofortigen Kurswechsel hin zu einer konsequenten Energiewende. Die Zukunft gehöre erneuerbaren Energien, nicht neuen fossilen Abhängigkeiten. In Ankara haben tausende Anhänger des abgesetzten Chefs der größten türkischen Oppositionspartei CHP, Özgür Özel, demonstriert. Özel selbst führte einen Protestzug zum Mausoleum des Staatsgründers Mustafa Kemal Atatürk an. Hintergrund ist ein Gerichtsurteil vom 21. Mai. Die Richter hatten den CHP-Parteitag von 2023 annulliert und damit die Wahl Özels zum Parteichef. Der vom Gericht eingesetzte frühere Vorsitzende Kemal Kılıçdaroğlu gilt als schwach. Die Bundeswehr hat in Berlin die Evakuierung von Regierungsmitgliedern geprobt. Wie ein Sprecher der Luftwaffe mitteilte, ist daran der Hubschrauber der Flugbereitschaft des Verteidigungsministeriums beteiligt. Soldaten des Wachbataillons übten, wie sie Regierungsangehörige geschützt an einen sicheren Ort bringen können. Die Übung Bollwerk Berlin dauert noch bis Dienstag. Das waren die Nachrichten. Zum Wetter mit den aktuellen Temperaturen. Aus Atern haben wir derzeit noch keine Meldungen. Dresden meldet wolkenlosen Himmel und 22 Grad. Eisenach leicht bewölkt 23. Erfurt ebenfalls leicht bewölkt 23. Gardelegen stark bewölkt bei 21 Grad. Hoyerswerda wolkig 23. Magdeburg stark bewölkt 23. Neuhaus am Rennweg fast wolkenlos 21. Oschatz fast wolkenlos 22. Plauen leicht bewölkt 23, Wernigerode wolkig 21, Wittenberg meldet 22 Grad. In der Nacht klar oder gering bewölkt und trocken 13 bis 10 Grad. Morgen erst heiter, dann wechselnd bewölkt und einige teils kräftige Schauer und Gewitter 22 bis 26 Grad. Am Montag Wechsel von Sonne und Wolken, dabei gebietsweise Schauer und Temperaturrückgang. Der MDR-Verkehrsdienst A9 Richtung München zwischen Kleinmarzehns und Köselitz. 3 Kilometer Stau wegen eines defekten Fahrzeugs. Und die B6 Meißen-Wurzen ist zwischen Lupper und dem Abzweig Mark-Schönstedt nach einem Unfall gesperrt. Soweit der MDR-Verkehrsdienst. 18.34 Uhr.
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2: Mit Michaela Chamis im Studio. Die FDP trifft sich an diesem Wochenende zum Bundesparteitag, auf dem ein Neustart gelingen soll, denn die Liberalen stecken in einer tiefen Krise. Am Nachmittag wurde der Parteivorstand neu gewählt und es kam überraschend zur Kampfabstimmung. Am Ende wurde der bisherige Vize Wolfgang Kubicki zum neuen Parteichef gewählt. Aus Berlin dazu Clemens Schulze.
3: 390 von 658 Delegierten stimmen. Damit ist Wolfgang Kubicki zum neuen FDP-Parteichef gewählt worden, mit knapp 60%. Zuvor war überraschend die Europa- und Verteidigungspolitikerin Marie-Agnes Strack-Zimmermann als Konkurrentin in den Ring gestiegen. Sie forderte in ihrer Rede einen Aufbruch für die FDP. Den könne sie besser verkörpern als Kubicki. Der Wunsch nach einem Wettbewerb von Ideen und Konzepten sei in der Partei enttäuscht worden. Deswegen trete sie an. Scharfe Kritik übte Strack-Zimmermann an Überlegungen innerhalb der Partei, die Brandmauer zur AfD in Frage zu stellen. Doch es reichte zum Schluss nicht. Sie erhielt 39% der Stimmen. Kubicki stellte in seiner Bewerberrede klar, mit ihm werde es keine Zusammenarbeit mit der AfD geben. Die FDP werde als Kraft der sozialen Marktwirtschaft, als Verteidigerin der Bürgerrechte und als Europapartei gebraucht. Kubicki gilt in der Partei als Rechtsliberaler. Kubicki soll nun schaffen, was dem bisherigen Vorsitzenden Christian Dürr nicht gelang. Die FDP aus der zunehmenden Bedeutungslosigkeit herauszuführen und wieder zu einem ernsthaften politischen Faktor zu machen. Die ersten Bewährungsproben stehen im September an. Landtagswahlen in Sachsen-Anhalt, Mecklenburg-Vorpommern und Berlin.
2: Vom FDP-Bundesparteitag in Berlin war das Clemens Schulze. Früher sind Botschafter aus der Europäischen Union nach Khan al-Ahmar gekommen, um den Menschen dort ihre Solidarität zu zeigen. Schon 2018 hatte der oberste Gerichtshof in Israel entschieden, dass das Dorf geräumt werden kann. Doch israelische Regierungen haben das bislang nicht umgesetzt, auch wegen des internationalen Protests und weil die Räumung als völkerrechtswidrig gilt. Doch nun scheint für das Dorf die letzte Stunde geschlagen zu haben. Jan-Christoph Kitzler berichtet.
4: Id Hamiswalm Jachlin füttert seine Schafe. Noch. Er ist Dorfältester in Khan al-Ahmar, einem Dorf am Rand der Straße, von Jerusalem runter zum Toten Meer. Besonders idyllisch ist es hier nicht. Die Gebäude, in denen 25 Familien leben, mehr als 300 Menschen, sind eher ärmliche Verschläge. Das Land ist trocken, überall hört man den Lärm des Verkehrs. Und doch hängt Id Jachlin an diesem Ort. Ich stamme aus der Negev-Wüste. Wir und unsere Familie kamen 1952 in dieses Gebiet. Dieses Land hier, damit niemand behaupten kann, es handele sich um Staatsland, befindet sich im Privatbesitz und gehört dem Dorf Anata. Wir verfügen über entsprechende Verträge aus dem Jahr 1962, die auf unsere Väter ausgestellt sind. Auch wir besitzen diese Unterlagen und haben die Vereinbarung im Jahr 1997 erneuert. Diese Verträge sind spätestens seit 2018 nicht mehr viel wert. Vor 8 Jahren hat der oberste Gerichtshof in Israel entschieden, dass Khan al-Ahmar geräumt werden kann. Die Gebäude hätten keine Baugenehmigung. Dass das nicht gleich passiert ist, lag auch am internationalen Druck. Eine Räumung des Beduinendorfs gilt als völkerrechtswidrig. Immer wieder kamen Botschafter, beispielsweise aus EU-Ländern, hierher zu Solidaritätsbesuchen. Die Furcht vor internationalem Protest hatte israelische Regierungen bisher davon abgehalten, die Gebäude abzureißen und die Bewohner hier zu vertreiben. Doch seit dem 7. Oktober hat sich hier kein Botschafter mehr sehen lassen, sagt der Dorfälteste. Und dann hat Israels rechtsextremer Finanzminister Bezalel Smotrich vor wenigen Tagen die Räumung angeordnet. Jeden Tag rechnen sie jetzt damit, dass die Bagger anrücken. Id Jachlin berichtet, dass seitdem schon die Bedrohung durch jüdische Siedler, die in der Nähe wohnen, zugenommen hat. Die Übergriffe nahmen zu. Sie sagen, nun ist die Entscheidung gefallen. Jetzt will ich, dass ihr dieses Land verlasst. Wenn das Militär kommt und die Gebäude abreißt, will ich dabei sein. Sie stehlen Tiere und Schafe. Sie schlagen Kinder in der Schule. Sie greifen die Lehrer an und sagen obszöne Dinge. Sie drehen den Leuten das Wasser ab, die Solaranlagen, die alternative Stromversorgung. Seit Jahren ist Khan al-Ahmar ein symbolischer Ort für das Fortschreiten der israelischen Besatzung des Westjordanlandes. Etwa 14 Kilometer östlich von Jerusalem gelegen, soll hier die Grenzanlage erweitert werden. Gleich nebenan soll nun das Siedlungsbauprogramm E1 ausgebaut werden. Das Ziel hat Finanzminister Smotrich vor kurzem klar formuliert. Das Westjordanland soll in 2 Hälften zerschnitten, ein palästinensischer Staat unmöglich gemacht werden. Deshalb sollen die Bewohner von Khan al-Ahmar weg.
5: You can see these illegal outposts.
4: Man kann den illegalen Außenposten sehen, der das Leben und die Sicherheit der Menschen hier einschränkt. Was aber einzigartig war, das ist eine andere Methode. Hier gab es nur die ausgesprochene Erklärung eines israelischen Ministers über die gewaltsame Vertreibung. Das sagt Shai Parnes von der israelischen Menschenrechtsorganisation B'Tselem. Und auch er erklärt, warum die Räumung von Khan al-Ahmar so bedeutsam ist. Das hat nicht nur Einfluss auf das Selbstbestimmungsrecht von Palästinensern. Es ist auch, was Israel tut, um die Bevölkerung aufzuteilen, Palästinenser zu kontrollieren und auf eine Art auch Palästinenser als ein Volk auszulöschen, ihre Möglichkeit zu kommunizieren, zu arbeiten und zu reisen, ihre Familien zu besuchen, auf beiden Seiten dessen, was das nördliche und das südliche Westjordanland sein werden. Auch Ahmed Jachlin ist heute hier. Er trägt traditionelle Kleidung und einen eindrucksvollen Bart. Er lebt mit seiner Familie nicht mehr dauerhaft hier. Es gäbe in Khan al-Ahmar keine Entwicklungsmöglichkeiten mehr, sagt er. Aber er kommt so oft es geht, will um sein Heimatdorf kämpfen. Was die kommenden Tage betrifft, so wissen wir nicht, was geschehen wird. Alles liegt in Gottes Händen. Seit 2018 durchleben wir schwere Zeiten und Tag für Tag heißt es, es stünden Abrisse bevor. Doch wir bleiben standhaft und harren aus. Wir haben keinen anderen Ort als diesen hier. Selbst wenn sie unsere Häuser abreißen werden, werden wir dennoch hier bleiben. Wohin sollen wir auch gehen? Es gibt keinen Ort, an den man uns von hier fortbringen könnte, wo wir geboren wurden und wo wir sterben werden.
2: Das war ein Bericht

0: Kai Havertz. Also diese Geschichte könnte sich dann wiederholen und für den HC Leipzig. In der zweiten Handball-Bundesliga sieht das ausgezeichnet aus. Im letzten Heimspiel, im letzten Spiel der Saison steht es zur Pause gegen Mainz 05. 21:14 für den Tabellenführer, dem ein Unentschieden reicht, um nach 9 Jahren in die Bundesliga zurückzukehren. Also das könnte heute auch noch eine große HCL-Sause werden. Jetzt springen wir rüber nach Österreich zu Martin Raspe, der für uns heute den ganzen Tag in der Sonne gesessen hat und das Mehrkampf-Meeting von Götzis mitverfolgt hat. Tolle Wettbewerbe bei den Frauen und bei den Männern. Und aus deutscher Sicht, Martin, ist das eine recht anständige Ausgangslage für den morgigen finalen Tag.
1: Das ist aber noch sehr vorsichtig formuliert. Das ist eine Top-Ausgangslage für Leo Neugebauer, der hier einen glänzenden ersten Tag im Zehnkampf hingelegt hat. Er liegt an Position 2 nach diesem ersten Tag mit Top-Leistungen, vor allem im Weitsprung und auch im Hochsprung. Und er ist wirklich auf Kurs hier, wenn er morgen seine Stärken auspackt im Stabhochsprung, aber auch im Diskuswurf, hier vielleicht sogar dieses Meeting zu gewinnen. Also Leo Neugebauer nach dem ersten Tag auf Rang 2. Auch Niklas Kaul ist gut im Rennen. Der ist zwar nicht unter den Top 10, aber der rollt ja gerne am zweiten Tag dann mal das Feld von hinten aus. Auch er macht einen sehr, sehr guten Wettkampf. Und bei den Frauen, da führt die Niederländerin Sophie Doktor, das ist die Hallenweltmeisterin. Vanessa Grimm ist Vierte, Sophie Weißenberg Sechste und Sandrina Sprengel Neunte. Also 3 Starterinnen unter den Top 10 in diesem Weltklassefeld. Das kann sich aus deutscher Sicht wirklich sehen lassen.
0: Na sehr gut, Martin, dann freuen wir uns doch morgen auf den finalen Tag. Schönen Feierabend für heute. Und wir kommen zu Guido Ringe, der ist noch nicht im Feierabend. Es wird noch ein bisschen Tennis gespielt in Paris. Wie ist denn die Lage, Guido? Sind die Stadien alle leer, weil sie alle Champions League Finale gucken, oder?
2: Ein Stadion ist voll und das ist das zweitgrößte hier, der Cour Suzanne Lenglen. Denn da spielt Moïse Courmet, der 17-jährige Franzose. Und den wollen alle sehen, alle unterstützen in seinem Match gegen Alejandro Tabilo. Es geht um den Einzug ins Achtelfinale. Aber der Chilene liegt aktuell vorn mit 2:1 in den Sätzen, hat gerade eben den Satzball verwandelt. Nach dem verlorenen ersten Satz kam die Nummer 36, Tabilo, zurück ins Match. Hat jetzt 2 Durchgänge sich schnappen können gegen diesen Überraschungsmann aus Frankreich, Moïse Courmet. Wie gesagt, 17 Jahre jung, die 318 der Welt, aber er sorgt hier für Furore und gilt schon jetzt als die große Zukunftshoffnung fürs französische Tennis. Die Franzosen durften aber auf jeden Fall schon einmal jubeln heute, denn Diane Parry hat es als Außenseiterin ins Achtelfinale geschafft. Ansonsten Favoritensieg für Arina Sabalenka, die Nummer 1 bei den Frauen. Und auch Coco Gauff führt mit 1:0 in den Sätzen in ihrem Match. Das läuft gerade gegen Potapova aus Österreich.
0: Also die ganz großen Überraschungen heute noch nicht dabei. Aktuell, ich habe es so ein bisschen nebenbei im Auge, der ehemalige Top-10-Spieler Matteo Berrettini, der haut sich seit 5 Stunden gegen den Argentinier Kommissana die Bälle um die Ohren. Das ist auch Drama pur.
2: Das ist Grand Slam. So muss das sein. 5 Sätze und wir sind beim Tiebreak des letzten und entscheidenden Durchgangs. Es ist ein Wahnsinnsmatch. Ich bin ehrlich, meine Frau ist hier auch heute mal angereist, hat auf dem drittgrößten Platz da hinten gesessen und die muss seit Stunden eigentlich schon was trinken und mal raus. Aber sie kann nicht loslassen. Sie will wissen, wer das gewinnt. Das ist so fesselnd zwischen den beiden. Berrettini, ehemaliger Wimbledon-Finalist, lange verletzungsbedingt gefehlt. Jetzt ist er halbwegs wieder zurück und jetzt hat er einen wichtigen Punkt verschlagen. Eventuell kommt Kommissana jetzt dran ans Matchende, aber bei den beiden weiß man wirklich nie. Also das Ganze läuft ja schon den ganzen Tag über und das bei wieder 32 Grad. Eine unfassbare Leistung. Der Sieger steht aber noch immer nicht fest.
0: Und wir werden es im Blick behalten, ob jemand verdurstet ist am heutigen Abend in Paris oder ob Guido Ringel dann doch noch als Wasserträger seiner Frau geholfen hat. Vielen Dank für diese Eindrücke aus Frankreich und das war's für den Moment vom Sport.
3: 18.45 Uhr jetzt, Sie sind bei MDR aktuell. Unser Top-Thema zur Stunde, Wolfgang Kubicki ist zum neuen FDP-Chef gewählt worden. Beim Bundesparteitag in Berlin erhielt der 74-Jährige gut 59% der Stimmen. Weitere Meldungen jetzt mit Sophia Spyropoulos.
4: In Annaberg-Buchholz haben hunderte Menschen gegen Abtreibung demonstriert. Der Veranstalter sprach von 500 Teilnehmern. Sie waren einem Aufruf des Vereins Lebensrecht Sachsen gefolgt. An einer Gegendemonstration beteiligten sich rund 300 Menschen. Beim Deutschen Trachtentag sind die Ostersängerinnen der Lausitz für ihre traditionelle Kleidung geehrt worden. Sie erhielten in Lübbenau im Spreewald die Auszeichnung Tracht des Jahres.

0: Ostersängerinnen ziehen in der Nacht zum Ostersonntag durch Orte der Sorben und singen Lieder, die die Hausbewohner schützen sollen. In Ostthüringen ist ein Rekordversuch von Fallschirmspringern vorerst gescheitert. Beim Flugplatzfest in Altenburg-Nobitz sollten 50 von ihnen gleichzeitig aus historischen Doppeldeckerflugzeugen springen. Allerdings beteiligten sich nicht alle. Morgen soll es einen weiteren Versuch geben. Das Wetter: in der Nacht klar oder gering bewölkt und trocken, 13 bis 10 Grad. Morgen erst heiter, dann wechselnd bewölkt und einige teils kräftige Schauer und Gewitter, 22 bis 26 Grad. Der MDR-Verkehrsdienst A9 Richtung München zwischen Kleinmarzins und Köselitz steht ein defektes Fahrzeug auf der rechten Spur. Und die B6 Meißen-Wurzen ist zwischen Luppa und dem Abzweig Mark-Schönstedt nach einem Unfall gesperrt. Soweit der MDR-Verkehrsdienst, 18.47 Uhr.
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2: Viel zu selten gibt es spanischsprachiges Musiktheater auf der Bühne der Metropolitan Opera in New York zu sehen. So bemängeln es viele Einheimische. Und das, obwohl lateinamerikanische Kultur einen festen Platz in vielen Teilen New Yorks hat. Die Premiere einer zeitgenössischen Oper soll das jetzt ändern. Das Stück erzählt die turbulente Liebesgeschichte des mexikanischen Künstlerpaares Frida Kahlo und Diego Rivera. Auch viele Verantwortliche der Produktion haben Latino-Hintergrund. Komponistin Gabriela Lena Frank hat eine peruanische Mutter. Der Librettist Nilo Cruz kommt aus Kuba. Die Inszenierung aus New York wird heute auch in vielen deutschen Kinos live gezeigt. Giselle Ucker stimmt uns ein.
3: Noch zögert Frida Kahlo, die nach ihrem Tod in der Unterwelt ihr Dasein fristet. Soll sie es wirklich wagen und wieder zurückkehren in die Welt, ins Reich der Lebenden, wo sie so viel Schmerz erleiden musste? Hinter Kahlo schwebt ein großer roter Baum, ohne Blätter, mit sehr verzweigten Ästen. Für Regisseurin Deborah Kolke ein wichtiges Symbol. Für mich ist der Baum der Körper von Frida, ihre Venen, ihre Arterien. Deshalb ist er rot. Er ist aber auch die Verbindung von Leben und Tod, von Himmel und Erde. Der Baum ist Teil des echten Lebens, aber auch der Unterwelt. Die fiktive zeitgenössische Oper El Último Sueño de Frida y Diego spielt am mexikanischen Tag der Toten. Ein Volksfest, an dem Familien ihrer Verstorbenen gedenken, mit Totenkopfmasken und in bunten Kleidern. Die Wächterin der Unterwelt, Katrina, bietet Frida an, sie dürfe heute ins Reich der Lebenden zurückkehren, weil ihr Geliebter Diego sie zu sich rufe. Doch Frida lehnt zunächst ab.
4: She promised herself to never come back. Because she didn't want to feel again so strong pain.
3: Sie habe sich selbst versprochen, niemals zurückzukehren, weil sie diesen starken Schmerz nicht mehr erleiden wollte, erklärt Kolke. Frida Kahlo litt ihr Leben lang unter chronischen Schmerzen. Nach einer Kinderlähmung verkrüppelte ihr rechtes Bein. Mit 18 erlitt sie einen schweren Busunfall. Aber auch ihre Beziehung zum Künstler Diego Rivera war nicht einfach.
4: They couldn't live one without another one.
3: Sie konnten nicht ohne einander leben, auch wenn es viel Untreue und Konflikte in der Beziehung gab. Aber in diesem Stück haben sie die Möglichkeit, Frieden zu schließen und für immer zusammen zu sein. Das liebe ich. Zu ihrer Reise ins Reich der Lebenden musste Frida dennoch überzeugt werden von Leonardo, der ebenfalls in der Unterwelt lebt. Er war mal Schauspieler und tritt als Drag Queen auf.
5: Leonardo ist eigentlich ein Symbol der Kunst. Und es ist eigentlich das erste Mal im Stück, dass Frida sozusagen nicht mehr kämpfen muss. Sie kommt an und Leonardo nimmt sie in die Arme und sagt, jetzt bist du sicher, lass mich dir helfen. Ich würde gern dir deine Schönheit zeigen, deine Kunst näher bringen. Ich will dich unterstützen.
3: Sagt Nils Wanderer. Der deutsche Countertenor spielt Leonardo und feiert mit der Rolle seine Premiere an der Met Opera. Dass es eine queere Rolle im Stück über Frida Kahlo gibt, wundert Wanderer nicht.
5: Also ich glaube, es ist allgemein bekannt, dass auch Frida in irgendeiner Weise queer war. Und ich glaube, was meine Rolle darstellt, ich spiegel auch einiges von Frida. Also auch ihre Kunst und ihre Emotionalität, ihr Changieren, sie hat auch etwas stark Männliches.
3: Die Oper von Komponistin Gabriela Lina Frank ist eine umgekehrte Orpheus-Geschichte. Statt ihren Geliebten aus dem Reich der Toten rauszuholen, trifft Frida ihren Diego im Diesseits, um mit ihm zusammen in die Unterwelt zurückzukehren. Die New Yorker lieben die Oper über Frida und Diego. Die beiden Kunstikonen sind für viele Repräsentanten lateinamerikanischer Kultur. Das Stück zieht vor allem auch spanischsprachiges Publikum an. Einige kommen in farbenfrohen Kleidern, zum Teil mit Blumenmustern oder auffälligem Kopfschmuck. Auch Lydia. Was sie in ihrer Kunst ausgedrückt hat, war farbenfroh, auch sie selbst. Sie hätte gewollt, dass wir so zur Show kommen. So sieht das auch nett. Ich denke, Frida ist wichtig für Latino-Kultur. Sie hat die Latino-Community repräsentiert. Anerkennung für sie durch Kunst und Farben zu zeigen, die ihr so wichtig waren. Das ist eine Art, für sie da zu sein, so wie sie für uns da war. Über 70 Jahre nach ihrem Tod bewegt Frida Kahlo die Menschen noch immer.
2: Aus der Metropolitan Opera in New York, dieser Bericht von Giselle Uecker.

0: Das Land Thüringen will sein Gestüt auflösen und verkaufen. Das zuständige Landesamt hat ein öffentliches Bieterverfahren gestartet. Was alles zum Gestüt gehört und warum Thüringen verkaufen will, das erklärt Anke Preller.
1: Vor 70 Jahren nahm die Haflingerzucht im Raum Jena-Dornburg ihren Anfang, sagt Zuchtleiter Frank Walter.
2: 1956 sind damals 8 Haflinger aus Tirol, aus Österreich, hier importiert worden.
1: 7 Stuten und ein Hengst. Gutmütige Arbeitspferde für die Land- und Forstwirtschaft waren damals gefragt. Später wurden sie in Dornburg als Reit- und Freizeitpferde gezüchtet, ausgebildet und verkauft. Aktuell gehören 46 wertvolle Edelblut-Haflinger zur Herde. Und die sollte möglichst zusammenbleiben, wünschen sich der Zuchtleiter und auch Peter Rietschel, der Präsident des Landesamts.
3: Wir haben Zuchtstuten, gekürte Hengste, wir haben Fohlen, wir haben Absetzer, Jährlinge, wir haben ein umfangreiches Exposé für jedes einzelne Zuchttier gemacht.
1: Bis Ende Juni können Angebote eingereicht werden. Laut Rietschel kostet der Haflinger Zuchtbetrieb das Land jährlich rund 370.000 Euro. Steuergelder, wie er betont. Nur vergleichsweise wenige Einnahmen stehen dem gegenüber. Deshalb der Entschluss zum Verkauf. Doch
3: die Herde muss in gute Hände kommen. Wir wollen für unsere Mitarbeiterinnen und Mitarbeiter auch hier im Landesamt eine berufliche Zukunft anbieten.
1: Interesse an der Herde, den Gebäuden und Weiden Flächen hat auch die benachbarte Gönnertal Agrar EG. Doch ohne jährlichen Zuschuss sei das nicht zu stemmen, sagt Vorstand Tristan Sammer.
4: Weil mit Pferdezucht kann man schwierig Geld verdienen. Es ist nicht, dass man wie Milch verkauft. Da müsste eine finanzielle Stützung kommen, dass man das halt weiterführt am Ende.
1: Doch jährlich weiter subventionieren, das ist nicht der Plan.
0: Anke Preller berichtete und wir bleiben gleich im Freistaat Thüringen. In Ronneburg ist gestern Europas längste Holzbrücke wiedereröffnet worden nach umfassender Sanierung. Die Brücke ist 225 Meter lang und gewellt wie ein Drachenschwanz. Sie schwingt sich seit der Bundesgartenschau 2007 über das ehemalige Wismutgelände. Katrin Welzel.
5: So klingen die ersten Schritte auf dem Brückenbelag. Denn Kindergartenkinder und eine Läufergruppe waren die ersten, die die Brücke unter die Füße bekamen.
6: Lief sich sehr gut.
7: Definitiv, ja. War ein sehr schönes Gefühl, hier drüber zu laufen. Mann. Es ist irgendwo fester und so schwebend, ja, so leicht schwebendes Gefühl. Genau. Und das Klappern, genau, das Klappern nicht mehr, genau.
6: Also man merkt schon, dass es wirklich gut ist. Ne? Der Belag ist ja gut geworden. Ja, also hat sich wirklich gelohnt.
5: Ja, früher klapperte die Brücke. Der Lärchenbelag war hinüber. Die Schäden durch Feuchtigkeit im Unterbau offenbarten sich erst während der Reparatur. Trotzdem blieben die Sanierungskosten ungefähr im geplanten Rahmen, wie Ronneburgs Bürgermeister André Ruderisch etwas beruhigt feststellte.
8: 1,34 Millionen circa haben wir jetzt dafür in der Hand genommen. Wie sage ich schon mal, aus dem Sparbuch. Ja, dazu mal waren Fördermittel abgefragt worden, da gab es aber keine mehr. War schade. Jetzt stellen wir es selber. Ist ein bisschen schmerzlich, weil da müssen wir andere Projekte, die wir natürlich so nicht durchführen können. Aber es hat sich gelohnt.
5: Und auch die Bauarbeiter sind stolz.
9: Es war eine anspruchsvolle Arbeit, weil das nichts Alltägliches ist, was du machst in deinem normalen Baugeschäft.
5: Die Drachenschwanzbrücke ist Ronneburgs Wahrzeichen. Sie lockt auch 19 Jahre nach der Buga Touristen und Spaziergänger. Teil des Radwegs Städtekette ist sie auch. Und für den Ronneburger Grubenlampenlauf wird sie wieder traditioneller Zieleinlauf. Getestet ist er ja schon. Und fürs 20-jährige Buga-Jubiläum, das Ronneburg nächstes Jahr feiert, ist die Brücke auch schon mal ein schöner erster Schritt. Nebenan der Wasserspielplatz und ein Outdoor-Fitness-Parcours müssen bis zum Jubiläum nämlich erst noch gebaut werden.
0: Aus Ronneburg war das Katrin Welzel. In Dänemark ist der tote Buckelwal Timmy aus der Ostsee an Land gebracht worden. In einem Livestream war zu sehen, wie der Wal aus dem Wasser gezogen wurde. In den nächsten Tagen soll der Kadaver jetzt untersucht werden. Jana Sinram.
10: Die Bergung des toten Wals begann am Morgen und dauerte etwa 2 Stunden. Ein Fahrzeug zog den Kadaver mithilfe eines Seils aus dem flachen Wasser an den Strand der Urlaubsinsel Anholt. Es sei alles nach Plan verlaufen, sagte ein Vertreter der örtlichen Naturschutzbehörde dem dänischen Sender TV2. Kommende Woche soll der tote Wal direkt am Strand obduziert werden. Dänische Walexperten hoffen, dass sie so feststellen können, woran das Tier gestorben ist. Der Buckelwal war seit März mehrfach in der Ostsee vor der deutschen Küste gestrandet. Eine Initiative hatte ihn mit einem Spezialschiff an die Nordspitze Dänemarks gebracht und ihn dort Anfang Mai freigelassen. Seit gut 2 Wochen trieb das tote Tier vor der dänischen Insel. Ein erster Versuch, den Kadaver in einen Hafen auf dem Festland zu ziehen, war gescheitert. Die dänische Umweltbehörde warnt Einheimische und Badegäste auf Anholt weiterhin davor, sich dem toten Wal zu nähern, unter anderem, weil der Kadaver Krankheiten verbreiten könnte.
0: Jetzt sind wir nochmal live verbunden mit Josefine Bechler in unserem Wetterstudio. Josefine, wie geht denn der Samstag zu Ende?
11: Ja, mit ein paar wenigen lockeren Wolken. Die finden sich noch vor allem in der Altmark, auch im Kreis Wittenberg, auch teilweise im Norden und Osten Sachsens. Aber es sind wirklich nur lockere Wolken. Die Sonne kommt noch gut durch und die Abendtemperaturen sind auch noch recht warm. Wir liegen so zwischen 19 und 23 Grad. In der Nacht, wenn die Sonne weg ist, wird es natürlich schon dann deutlich kühler, denn es ist meistens sternenklar. Nur wenige Wolken sind da am Himmel. Und morgen früh wird es dann auch stellenweise Nebel geben. Das alles bei Temperaturen Tiefstwerte so zwischen 13 und 9 Grad.
0: Und was kann der Sonntag?
11: Der bringt auch teilweise wieder viel Sonne, also es geht mit Sonne los. Dann aber im Laufe des Tages wird sich das entwickeln zu einem Wechsel aus kompakten Wolken mit etwas Sonnenschein. Und diese dicken Wolken bringen dann zum Beispiel schon im Laufe des Vormittags in Teilen Thürings einige Schauer und dann auch zum Nachmittag zunehmend Gewitter, die sich dann auch vor allem in Sachsen-Anhalt und Sachsen am Nachmittag zeigen werden.
0: Da ist ja für alle was dabei.
11: Genau.
0: Vielen Dank, Josefine. Schönen Feierabend dir.
11: Tschüss.
0: Zum Schluss, da wurde es nochmal richtig spannend. Wolfgang Kubicki wurde auf dem Bundesparteitag in Berlin zum neuen Vorsitzenden gewählt. Der ausführliche Bericht zum Parteitag gleich nach den Nachrichten. Und in diesen Minuten soll der Brennerpass nach stundenlanger Blockade wieder freigegeben werden. Wir fassen den Tag zusammen für Sie, auch in der nächsten halben Stunde.
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13: Um 19 Uhr mit Sophia Spyropoulos. Der neue FDP-Vorsitzende Wolfgang Kubicki hat eine Zusammenarbeit mit der AfD ausgeschlossen. Kubicki sagte dem Sender Phoenix, es werde keinerlei Kooperation geben. Man müsse aber den Leuten erklären, was im Programm der AfD stehe. Das sei, Zitat, Bullshit im wahrsten Wortsinn. Kubicki hatte sich zuvor beim Bundesparteitag in einer Kampfabstimmung gegen die Europaabgeordnete Marie-Agnes Strack-Zimmermann durchgesetzt. Er wurde mit gut 59% zum Vorsitzenden gewählt. Rund 5000 Menschen haben am Brenner gegen die massive Verkehrsbelastung demonstriert. Sie machten ihren Unmut über Lärm und Abgase deutlich. Die Demonstranten forderten einen besseren Lärmschutz und dass der Schwerlastverkehr auf die Schiene verlagert wird. Die Kundgebung fand direkt auf der A13 bei Mantrei statt. Deshalb ist die Brennerroute bis zum Abend gesperrt. Das befürchtete Verkehrschaos blieb bislang aus. Die EU-Richtlinie für mehr Transparenz bei Gehältern von Frauen und Männern kommt in Deutschland später als geplant. Wie das Bundesfamilienministerium mitteilte, sollen die EU-Regeln bis Anfang 2027 in deutsches Recht umgesetzt werden und damit ein halbes Jahr später als ursprünglich vorgesehen. Grund sei weiterer Abstimmungsbedarf. Die EU-Richtlinie verpflichtet Arbeitgeber unter anderem, Gehaltsstrukturen offenzulegen. Das soll helfen, die Lohnlücke zwischen Männern und Frauen zu schließen. In Deutschland liegt das Lohngefälle im Schnitt bei 16%. Der Papst sieht durch die Digitalisierung die seelische Gesundheit der Jugend bedroht. Leo XIV. Sagte im Vatikan, viele junge Menschen verfügten über immer ausgefeiltere technologische Werkzeuge. Sie hätten aber Schwierigkeiten, einen Sinn zu finden, für den es sich zu leben lohne. Die Reduzierung des Menschen auf Daten, Konsum und Erfolg führe zu Angst, Einsamkeit und psychischen Belastungen. Der Papst hatte zuletzt auch strengere Regeln für künstliche Intelligenz gefordert. In Aschersleben ist eine Ausstellung mit Werken der Künstler Jonathan Mese und Neo Rauch zu sehen. Unter dem Titel Feine Herrschaften werden Lithografien, Zeichnungen und Ölarbeiten gezeigt. Darunter sind auch Gemeinschaftsarbeiten der beiden Künstler. Die Grafikstiftung Neo Rauch erklärte, die Arbeiten zeigten einen spannenden Dialog über Herrschaft, Ideologie und die Rolle der Kunst. Das waren die Nachrichten. Das Wetter. Sonnenuntergang in Halle 21.17 Uhr, Sonnenaufgang morgen um 5.01 Uhr. In der Nacht klar oder leicht bewölkt und trocken, zum Morgen örtlich Nebel, Tiefstwerte 13 bis 9 Grad. Morgen erst heiter, im Verlauf von Westen her auch dichtere Wolken, teils kräftige Schauer und Gewitter, 22 bis 26 Grad. Am Montag Wechsel von Sonne und Wolken, gebietsweise Schauer und kühler. 19.03 Uhr. der MDR-Verkehrsdienst. Vorsicht auf der A2 Richtung Berlin zwischen Burgost und Thesen liegt ein Plastikteil auf der linken Spur. A4 Richtung Frankfurt zwischen Hermsdorf und Hermsdorf Ost steht ein defektes Fahrzeug. A9 Richtung München zwischen Kleinmarzehns und Köselitz, defektes Fahrzeug auf der rechten Spur. Vorsicht auf der A38 Richtung Göttingen zwischen Merseburg Nord und Bad Lauchstädt. Eine ungesicherte Unfallstelle auf der rechten Spur. Und die B6 Meißen-Wurzen ist zwischen Luppa und dem Abzweig Mark-Schönstädt nach einem Unfall gesperrt. Soweit der Verkehrsdienst.
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0: Im Studio Michaela Chemies. Parteitage können gern mal zäh sein, gerade dann, wenn eh schon klar ist, wer neuer Parteichef wird. Und im Falle der FDP war das eigentlich klar, Wolfgang Kubicki wird's. Bis zum frühen Nachmittag. Da wurde plötzlich bekannt, es gibt doch eine Gegenkandidatin. Am Ende machte Kubicki zwar das Rennen, aber denkbar knapp und nach leidenschaftlichen Reden. Über jenen überraschend spannenden ersten Tag beim FDP-Parteitag und gelebte Parteiendemokratie berichtet aus Berlin Lissy Kaufmann.
14: Eigentlich war klar, dass er hier der neue FDP-Chef wird.
15: Mein Name ist Wolfgang Kubicki.
14: Wolfgang Kubicki, einziger Kandidat für das Amt des Parteivorsitzenden bis zum Nachmittag. Dann tritt unerwartet sie auf den Plan.
16: Mein Name ist Marie-Agnes Strack-Zimmermann.
14: Marie-Agnes Strack-Zimmermann, Herausforderin. Sie 68 Jahre alt, er 74. Sie sind die beiden Urgesteine der Partei.
15: Die beiden alten Schlachtrösser.
14: Wie Kubicki sagt. Sie sorgen dafür, dass es doch noch einen Wettbewerb gibt in der Partei des Wettbewerbs. Der Saal plötzlich brechend voll. Nebengespräche werden eingestellt. Alle Augen sind auf die Bühne gerichtet. Alle hören zu, als Strack-Zimmermann ihre überraschende Kandidatur begründet.
16: Wer schweigt, liebe Freundinnen und Freunde, wenn aus eigener Sicht die Weichen falsch gestellt werden? Wer schweigt, hat nicht den Mut zur Freiheit gewählt. Er hat die Bequemlichkeit der Stille gewählt und die können wir uns als Partei in dieser Lage am wenigsten leisten.
14: Nur ganz wenige in der Partei, so hört man, haben von Strack-Zimmermanns kurzfristiger Kandidatur gewusst. Aber einige in der Partei haben auch schon im Vorfeld ihren Unmut geteilt über die Kandidatur von Wolfgang Kubicki. Zu viel Populismus, zu viel Ruck nach rechts. Kubicki hält wenig von der Brandmauer zur AfD, findet, dass man auch mit der AfD reden muss. Sein designierter Generalsekretär Martin Hagen sprach zuletzt gar von der Brandmauer als Popanz.
16: Glaubt jemand wirklich alleine damit, Wähler von der AfD zurückzuholen? Ich sag euch, was passiert. Was wir bekommen, ist der Applaus und das Schulterklopfen von reaktionären Stammtischen, die uns nie und nimmer wählen werden, wenn es darauf ankommt.
14: Marie-Agnes Strack-Zimmermann bringt auf den Punkt, was schon in vielen Reden am Vormittag durchgeklungen war. Da war viel Wut. Viele leidenschaftliche Debatten in einer Partei, die im politischen Berlin sonst nichts mehr zu sagen hat. Eine Partei, die viele schon abgeschrieben haben, die seit Monaten im Umfragetief hängt, es bisher nicht mehr über die 5%-Hürde geschafft hat, auch nicht bei den vergangenen Landtagswahlen. Und jetzt, bei diesem Parteitag, scheinen Streitlust und Kampfgeist geweckt. Und auch Kubicki muss plötzlich um Stimmen ringen.
15: Auch wenn wir in der Vergangenheit nicht alles richtig gemacht haben, die FDP war, ist und bleibt die Partei der Bürgerrechte für alle Menschen ohne Einzelne und Personen.
14: Die Partei der Bürgerrechte und der Kämpfer für Bürgerrechte, so sieht sich Wolfgang Kubicki vor allem selbst, als Kämpfer für Meinungsfreiheit, als Sozialliberalen. Die Debatte darüber, wie man mit der AfD umgehen soll, hat ihn aber zuletzt innerhalb der Partei nach rechts rücken lassen. Er betont, wo er steht.
15: Es wird mit Liberalen nie eine Zusammenarbeit mit dieser AfD geben, niemals.
14: Immer wieder gibt es für die Kandidaten tosenden Applaus, für Marie-Agnes Strack-Zimmermann aber auch Buhrufe. Selten war eine Abstimmung so spannend und knapp.
17: Der Kandidat Wolfgang Kubicki hat mit 59,27% im ersten Wahlgang die erforderliche Mehrheit erreicht.
14: Keine 60% der Stimmen für Wolfgang Kubicki, aber genügend, um Chef zu werden. Chef einer Partei, die an diesem Tag zeigen will, dass sie noch da ist und sich noch lange nicht abgeschrieben hat.
0: Lissy Kaufmann berichtete vom FDP-Bundesparteitag heute in Berlin. Die wichtigste Verkehrsverbindung zwischen Deutschland und Italien, die Brenner-Autobahn, soll in diesen Minuten wieder freigegeben werden. Aus Protest gegen den immer weiter anwachsenden Verkehr hatten Anwohner in Österreich heute die Strecke blockiert. Für Autos, Lastwagen und auch für Motorräder gab es kein Durchkommen. Oliver Schosch hat sich am Brenner für uns umgesehen und umgehört.
18: Mehrere tausend Menschen laufen aus Matrei am Brenner den Autobahnzubringer hinauf auf die Brennerautobahn. Vorneweg eine Blaskapelle und Gemeindevertreter der einzelnen Orte am Brennerpass. Darunter der Hauptinitiator der Proteste, der parteilose Bürgermeister von Gries am Brenner, Karl Mühlsteiger. Er sagt, die Anwohner wurden von der großen Politik nicht gehört. Deshalb brauche es nun eine Aktion mit Signalwirkung.
19: Weil nur so wir bei der hohen Politik Gehör finden und einen Druck aufbauen können, damit hier unsere Anliegen so schnell wie möglich umgesetzt werden. Wir haben bis heute noch keinen Lärmschutz. Wir haben einen Verkehr, der massiv ansteigt, aber fast schon täglich. Wir haben 14,4 Millionen Fahrbewegungen, Tendenz steigen über den Brenner pro Jahr. Das ist einfach alles viel zu viel.
18: Die Demonstranten kommen aus verschiedenen Orten am Brennerpass, aber auch aus Nachbarregionen, um sich zu solidarisieren. Auf Transparenten gibt es immer wieder die Aufschrift Transparenz statt Transit.
20: Wenn die Politik praktisch zu dumm ist, diesen Wahnsinnstransit ein bisschen in die Grenzen zu bringen und die Gier nicht mehr aufhört, dann ist es irgendwann einmal genug. Weil die Gesundheit der Menschen ist einem offensichtlich allen wurscht.
21: Wir haben Enkelkinder, wir haben Kinder und wir möchten, dass einfach die gesund in einen guten Lebensraum noch leben können. Bei uns fahren alle durch, die nach Italien wollen. Keiner bleibt stehen. Die lassen uns nur im Dreck da, ganz ehrlich gesagt.
22: Die Belastung der Menschen hier ist katastrophal. Und ich lade jeden ein, der das nicht glauben will, sich einmal im Umfeld der Autobahn zu bewegen. Nicht jetzt nur Urlaub an den ausgewählt schönen Plätzen Tirols zu machen, sondern sich dort zu bewegen, wo die Tiroler leben.
18: Im Vorfeld war mit massiven Verkehrsbehinderungen gerechnet worden, in ganz Tirol und bis in den Süden von Bayern, weil Pfingsturlauber auf andere Routen und Alpenpässe ausweichen würden. Doch das große Verkehrschaos blieb aus. Die meisten Fahrer hatten offenbar den Rat der Polizei befolgt, ihre Fahrt auf einen anderen Tag zu verlegen. Von der österreichischen und von der bayerischen Regierung hatte es Kritik an der Protestaktion gegeben. Eine Brennerblockade sei eine zu hohe Belastung für den Verkehr und die Wirtschaft. Der italienische Verkehrsminister Matteo Salvini von der rechtspopulistischen Lega-Partei hatte sogar gegen Verkehrsbeschränkungen am Brenner geklagt. Er will das Nacht- und Wochenendfahrverbot und die Blockabfertigung für Lkw kippen. Der Landeshauptmann von Tirol, Anton Mattle von der konservativen ÖVP, stellte sich hingegen hinter die protestierenden Anwohner am Brenner.
23: Die Versammlung auf der Brennerautobahn ist schon Ausdruck dessen, dass sich die Bevölkerung entlang des Brennerkorridors von den Partnern auf europäischer Ebene im Stich gelassen fühlt. Die Klage von Salvini, vom italienischen Verkehrsminister, trägt natürlich schon noch dazu bei, dass der Unmut steigt, weil dort gar nicht berücksichtigt wird, dass eben der Brennerkorridor im Wesentlichen Lebensraum ist und nicht nur eine Transitachse.
18: Eine Hoffnung ist der Brenner Basistunnel, der ab 2032 in Betrieb gehen soll und durch den in größerem Maße als bislang Züge fahren sollen. Hier gibt es aber auch Kritik an Deutschland, Bayern und an der Deutschen Bahn, weil die nördlich angrenzenden Bahnstrecken an den Brenner Basistunnel durch Deutschland noch nicht ordentlich ausgebaut sind und den Güterverkehr auf den Schienen ausbremsen könnten.
0: Der Bericht von Oliver Schosch. Der Krieg zwischen Israel und der Hisbollah im Libanon geht verstärkt weiter. Während mehrere Dörfer im Südlibanon von Israel zu Evakuierungen aufgerufen werden, dringt Libanons Präsident auf eine Waffenruhe, die eingehalten werden soll. Seine Regierung ist an dem Krieg zwischen Israel und der pro-iranischen Hisbollah nicht beteiligt. Magdalena Knöller berichtet.
24: In einem Telefonat mit dem US-amerikanischen Außenminister Rubio soll der libanesische Präsident Aoun nach eigenen Angaben betont haben, es sei dringend notwendig, dass alles für einen Waffenstillstand getan werde. Rubio soll ihm dafür seine Unterstützung zugesagt haben. Laut libanesischen Medien durchaus auch mit Druck auf Israel. Derzeit finden in Washington direkte Gespräche zwischen einer israelischen und einer libanesischen Militärdelegation statt. Im Libanon blicken die Menschen mit Sorge darauf, dass israelische Soldaten immer weiter in ihr Land vorrücken. Sie sollen inzwischen den Litani-Fluss überquert haben. Auch die Evakuierungsaufrufe für mehrere Dörfer und Städte im Südlibanon gehen weiter. Israel begründet sein Vorgehen mit dem Kampf gegen die vom Iran unterstützte Hisbollah. Die Miliz soll inzwischen mit Drohnen auf Nordisrael schießen, die schwer abzufangen sind. Das libanesische Gesundheitsministerium meldet mehr als 3.300 Tote und 10.000 Verletzte seit dem Krieg Anfang März. Laut UNICEF gibt es unter den Toten und Verletzten auch diese Woche wieder viele Kinder.
0: Ein Pflegeheimplatz ist aktuell schon sehr teuer. Verdienen Kinder mehr als 100.000 Euro im Jahr, dann müssen sie finanziell zum Heimplatz der Eltern beisteuern. In der CDU wird diese Einkommensgrenze nun offenbar in Frage gestellt. Ruth Kirchner.
1: Unionsfraktionsvize Stegemann will erwachsene Kinder stärker an den Pflegekosten der Eltern beteiligen, etwa indem die Einkommensgrenzen heruntergesetzt werden, ab der Kinder herangezogen werden. Derzeit gilt, nur wer mehr als 100.000 Euro brutto im Jahr verdient, muss sich an der Finanzierung eines Heimplatzes der Eltern beteiligen. Stegemann sagte der Neuen Osnabrücker Zeitung, diese Grenze sei mehr oder weniger willkürlich. Der CDU-Politiker verteidigte zudem seinen Vorstoß, bei der Finanzierung der Pflegekosten auch Wohneigentum stärker heranzuziehen. Eltern würden ihr Hab und Gut oft rechtzeitig verteilen. Man bringe sozusagen das Erbe in trockene Tücher, sagte Stegemann. An diese so wörtlich Umgehungstatbestände müsse man ran, ob beim Eigenheim oder bei anderem Vermögen. Besitz kann in Deutschland alle 10 Jahre bis zu bestimmten Freibeträgen steuerfrei verschenkt und zugleich vor dem Zugriff etwa des Sozialamtes geschützt werden. Bundesgesundheitsministerin Wagen bereitet derzeit einen Gesetzentwurf für eine Pflegereform vor. Dabei wird angesichts des hohen Defizits der Pflegekassen mit Mehrbelastungen und Einschnitten für die Betroffenen gerechnet.
0: Die Informationen von Ruth Kirchner. 19.15 Uhr ist es. Sie sind bei MDR aktuell. Unser Top-Thema zur Stunde. Der neue FDP-Vorsitzende Wolfgang Kubicki hat eine Zusammenarbeit mit der AfD ausgeschlossen. Kubicki sagte dem Sender Phoenix, es werde keinerlei Kooperation geben. Weitere Meldungen jetzt mit Sophia Spyropoulos.
2: Der Christopher Street Day in Wernigerode ist von Störaktionen begleitet worden. Wie der Veranstalter mitteilte, wurden entlang der Demonstrationsstrecke Schrauben ausgelegt. Diese hätten ein Risiko für Teilnehmer und Fahrzeuge dargestellt. Zudem hätten rechte Gruppen Präsenz gezeigt. An dem Umzug beteiligten sich den Angaben zufolge 350 Menschen. In Meißen hat die lange Nacht der Kunst, Kultur und Architektur begonnen. Wie die Stadt mitteilte, beteiligen sich mehr als 25 Orte. So gibt es Sonderführungen im Dom und Tanz im Prälatenhaus. Auch die künftige Porzellanakademie kann besichtigt werden. Auf der Autobahn 2 nahe Burg hat sich ein Wohnmobil überschlagen. Wie die Polizei mitteilte, war das Fahrzeug von der Fahrbahn abgekommen. Die beiden Insassen kamen mit leichten Verletzungen ins Krankenhaus. Auf der A2 kam es während der Aufräumarbeiten zu erheblichen Behinderungen. Das Wetter: in der Nacht klar oder gering bewölkt und trocken, 13 bis 10 Grad. Morgen erst heiter, dann wechselnd bewölkt und einige teils kräftige Schauer und Gewitter, 22 bis 26 Grad. Der MDR-Verkehrsdienst. A9 Richtung München zwischen Kleinmarzins und Köselitz steht ein defektes Fahrzeug auf der rechten Spur. Vorsicht auf der A38 Richtung Göttingen zwischen Merseburg Nord und Bad Lauchstädt. Eine ungesicherte Unfallstelle auf der rechten Spur. Die B6 Meißen-Wurzen ist zwischen Lupper und dem Abzweig Mark Schönstädt nach einem Unfall gesperrt. Soweit der Verkehrsdienst. 19.17 Uhr.
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3: Mit Andreas Mann, schönen Samstagabend zusammen. Es wird ein sehr erfreulicher Samstagabend für den HC Leipzig, denn in knapp 9 Minuten können sie jubeln, kann die große Aufstiegssause steigen. Am letzten Spieltag der zweiten Bundesliga steht's gegen Mainz 33-22. Also da brennt nichts mehr an. 11 Tore Vorsprung. Die ersten Minuten waren noch ein bisschen nervös, aber dann haben sie sich gefangen und jetzt ist das einfach nur locker und gelöst. Der HC Leipzig wird in die Handball-Bundesliga zurückkehren. Im Finale der Champions League rollt der Ball wieder in der zweiten Halbzeit. 52 Minuten sind rum. Paris Saint-Germain sucht weiterhin nach einer Lücke in dieser so sattelfesten Abwehr des FC Arsenal. Das Tor des Tages in der 6. Minute bis hierhin von Kai Havertz. Die Gunners schnuppern also am Titelgewinn. Jetzt kommen wir zum Fußball des morgigen Tages. Die deutsche Nationalmannschaft trifft in Mainz auf Finnland, letztes Vorbereitungsspiel vor dem Abflug in die USA. Und Anne von Eickels stimmt uns gemeinsam mit dem Bundestrainer drauf ein.
4: Es gibt in Fußball-Deutschland die Weltmeister von 54, die von 1990 und 2014. Und jetzt gibt es bei den deutschen Fußballern auch den weltmeisterlichen Sieger.
7: Bei der UNO-Weltmeisterschaft, wo
5: mehrere Räume unterhalten wurden von ein paar UNO-Spielern. Da ging es anscheinend um ganz große Titel, die man da gewinnen konnte.
4: Die Stimmung war offenbar schon WM-reif in der Mannschaft von Julian Nagelsmann. Beim Kartenspiel UNO gewinnt der Spieler, der als erster seine Karten los wird. Ähnlich wie bei Mau Mau. Die deutsche Nummer 1 beim UNO.
6: Ich glaube, Leroy hat erst gewonnen, aber es war mehr lustig, wer verloren hat. So einmal war es Flo. Man musste dann was ganz Lustiges machen und musste zum Trainer gehen und was sagen. Aber was sagen, lassen wir für uns selber.
4: Da lässt sich UNO-Spieler Jamal Musiala nicht so richtig in die Karten schauen. Offener ist der Bundestrainer vor dem Länderspiel gegen Finnland. Julian Nagelsmann hat viele Positionen in seiner Startelf schon vergeben. Felix Metscher startet im defensiven Mittelfeld.
5: Neben ihm wird Alex Pavlovic spielen. So werden wir beginnen. Vorne wird, ja, Stand heute, Dennis beginnen.
4: Auch Lennart Kahl soll spielen und der lange Verletzte Jamal Musiala freut sich nach langer Verletzungspause auf sein Comeback.
6: Gefühlt schon sehr lang war ich jetzt nicht dabei, aber ich habe richtig Spaß hier so und ich freue mich jetzt wieder auf den Platz morgen zu sein.
4: Der Bundestrainer wird viele Spieler seiner WM-Wunschelf von Beginn an spielen lassen.
5: Wir werden schon viele von denen sehen, die, wenn alles normal läuft, auch im ersten Spiel beginnen könnten. Konkurrenzkampf ist schon immer noch da. Trotzdem geht es auch im Rhythmus. Muss versuchen, ein gutes Gleichgewicht zu finden.
4: Mit der Abreise zum Länderspiel in Mainz endet nach 3 Einheiten auch die kurze Trainingslagerzeit in Herzogenaurach.
5: Die Jungs sind schon alle gut auf dem Gaspedal. Klar, manchmal gibt es immer Dinge, die man anspricht oder die man noch verbessert haben möchte. Die bleiben aber intern. Das ist, glaube ich, normal.
4: So will und kann der Bundestrainer die Trümpfe in der eigenen Hand halten.
5: Es geht schon darum, fürs eigene Gefühl was zu tun, für das eigene Konto, was in Folge gewonnene Spiele angeht. Demnach wollen wir morgen ein gutes Spiel machen, gewinnen.
3: Sagt Bundestrainer Julian Nagelsmann. Beim VfL Wolfsburg wird es nach dem Abstieg in die zweite Fußball-Bundesliga einen gehörigen Umbruch geben. Und jetzt ist auch klar, dass es nicht mit Dieter Hecking als Trainer weitergehen wird. Der bleibt aber bei den Wölfen in anderer Funktion. Mehr von Marcel Stober.
7: Der Vertrag von Dieter Hecking als Geschäftsführer Sport geht über 2 Jahre. Er verantwortet vom 1. Juni an sowohl den Männer- als auch den Frauenbereich und die Nachwuchsakademie. Der Abstieg, den er Anfang der Woche mit den Männern nicht verhindern konnte, nage noch immer an ihm, so Hecking in einer Vereinsmitteilung. Wichtig sei nun wieder eine positive Grundstimmung im Verein zu erzeugen und die zweite Liga mit Demut, Courage und Überzeugung anzugehen. Hecking trainierte schon diverse Erst- und Zweitligaclubs, wie etwa Hannover 96, und arbeitete knapp 4 Jahre als Sportvorstand des 1. FC Nürnberg. Wolfsburg kennt er gut. 2015 gewann er mit dem Verein den DFB-Pokal und den Supercup. Außerdem zog er mit dem VfL in die Champions League ein. Wer nun auf ihn als Trainer des VfL Wolfsburg folgt, ist noch nicht bekannt.
3: Dieter Hecking also ab sofort Geschäftsführer Sport beim VfL Wolfsburg. Morgen wird in Hamburg der Sieger der European League im Handball ermittelt. Er wird definitiv aus Deutschland kommen, denn ins Finale haben es der THW Kiel. Die haben sich 29-28 gegen Montpellier durchgesetzt und auch die MT Melsungen geschafft, die den Titelverteidiger eindrucksvoll rausgekegelt haben. Die SG Flensburg Handewitt deutlich besiegt und Melsungen-Kapitän Timo Kastening möchte mehr als nur den Finaleinzug.
8: Ich glaube, wir sind alle total geflasht von diesem Spiel. Einfach nur happy, dass wir das so für uns entscheiden durften, jetzt ein europäisches Finale spielen dürfen. Gegen einen der größten Vereine auf dieser Welt, THW Kiel. Ist ein richtig schönes Gefühl und ich habe das Gefühl, dass alle nach dem Spiel dachten, das war es noch nicht. Anders als bei vorherigen Final Four-Teilnahmen. War sofort nicht so überschwänglicher Jubel und so nicht komplette Dehydrierung, sondern jetzt wollen wir das Ding auch morgen endlich mal holen.
3: 18 Uhr Anpfiff im Finale zwischen Kiel und Melsungen. Morgen ist Teil 2 beim Leichtathletik-Zehnkampf- und Mehrkampf-Meeting in Götzis in Österreich. Heute der erste Tag. Die ersten 5 Disziplinen bei den Männern und ersten 4 Disziplinen bei den Frauen wurden absolviert. Und Martin Raspe fasst das aus deutscher Sicht wirklich exzellente Abschneiden zusammen.
9: Leo Neugebauer ist glänzend unterwegs nach dem ersten Tag des Zehnkampfes in Götzis. Mit starken Leistungen, vor allem im Weit- und im Hochsprung, liegt der Weltmeister nach dem ersten Tag auf Rang 2. Mit einem ähnlich guten zweiten Tag hat er alle Möglichkeiten, noch ganz nach oben aufs Podest zu kommen. Sogar der deutsche Rekord könnte in Reichweite sein. Auf Platz 1 nach dem ersten Tag rangiert der Schweizer Simon Ehammer. Er sorgte für den Höhepunkt am ersten Wettkampftag mit 8,51 Metern im Weitsprung. Soweit ist bislang noch kein Athlet in einem Zehnkampf gesprungen. Gespannt darf man auch auf Niklas Kaul sein. Der Weltmeister von 2019 liegt zwar nicht unter den Top 10, macht aber einen sehr ordentlichen Wettkampf und rollt bekanntermaßen ja das Feld am zweiten Tag von hinten auf. Bei den Frauen führt die Hallenweltmeisterin Sophie Doktor aus den Niederlanden. Beste deutsche Starterin nach dem ersten Tag ist Vanessa Grimm auf Platz 4. Und auch Sophie Weißenberg als Sechste und Sandrina Sprengel als Neunte haben mit einem guten zweiten Tag noch alle Chancen auf ein Top-Resultat.
3: Das Mehrkampf-Meeting in Götz ist auch morgen Teil bei uns hier bei MDR aktuell. Außerdem werfen wir dann auch einen Leichtathletikblick nach Dresden, wo das goldene Oval in echt starker Besetzung wieder vonstatten gehen wird. Beim Giro d'Italia wird sich Jonas Vingegaard die Krone aufsetzen. Das hat er in den letzten Wochen eindrucksvoll unter Beweis gestellt und doch heute auf der vorletzten Etappe der Konkurrenz keine Chance gelassen. Holger Gerska.
10: In Style, standesgemäß, hat Jonas Vingegaard die möglichen letzten Zweifel an seinem Gesamtsieg ausgeräumt. Der Däne dominierte die Dolomiten-Etappe mit Ziel in Piancavallo und gewann als Solist mit weit über einer Minute Vorsprung seine fünfte Etappe. Das waren alles Bergankünfte. Den Schlussanstieg fuhr er mal wieder fast komplett allein. Die Konkurrenz war bergauf einmal mehr chancenlos. So offensiv wie in diesen Wochen in Italien war der 29-Jährige selten unterwegs. Damit steht er nun ganz dicht vor einem historischen Triumph. Er wäre der achte Radprofi in der langen Geschichte dieses Sports, der alle drei großen Landesrundfahrten gewonnen hat. Im vergangenen Herbst die Vuelta und schon zweimal die Tour de France, die er auch in diesem Sommer noch bestreiten will. Zuvor aber steht noch die für die Gesamtwertung belanglose Schlussetappe nach Rom an. Vingegaard nimmt 5 Minuten und 22 Sekunden Vorsprung mit, auf den auch auf dieser Etappe zweitplatzierten Felix Gall. Der Österreicher wird erstmals eine dreiwöchige Rundfahrt auf dem Podium beenden. Dritter mit rund 6,5 Minuten Rückstand ist der Australier Jai Hindley aus dem deutschen Red Bull Team, der Giro-Gesamtsieger von 2022.
3: Und jetzt kühlen wir uns kurz ab und kommen zur Eishockey-Weltmeisterschaft. Die startet aktuell oder läuft aktuell in der Schweiz und der Gastgeber hat es heute ins Finale geschafft. Mehr von Maxim Steinbeck.
11: Die Schweiz ist ins Finale der Eishockey-WM eingezogen. Im Halbfinale zeigte das Team von Coach Jan Cardieu eine regelrechte Machtdemonstration und schlug Norwegen mit 6:0. Dabei brauchte es knapp 18 Minuten, bis Christoph Bertschi mit seinem 1:0 die Schweiz ins Rollen brachte. Nachdem er hinter dem norwegischen Tor die Scheibe erzwungen hatte, fuhr er links vors Tor und zimmerte den Puck aus der Drehung unten links ins Tor. Dennis Malgin in der 25. und Ken Jäger in der 33. Minute erhöhten im zweiten Drittel auf 3:0. Damir Rial legte 3 Minuten vor der Drittelpause auch noch das vierte Tor nach. Norwegen wehrte sich zwar auch in dieser Phase noch mit aller Kraft und war weiterhin aggressiv im Forechecking, kam aber lange nicht gefährlich vors Schweizer Tor. Im letzten Drittel dominierten die WM-Zweiten von 2024 und 2025 weiterhin die Partie. 5 Minuten gespielt war es Nico Hischier, der ein Schweizer Powerplay zum 5:0 ausnutzte. Spätestens jetzt gab sich Norwegen geschlagen und man merkte deutlich, die Luft ist raus. 2 Minuten vor der Schlusssirene setzte Theo Rochette noch das 6:0 drauf. Nach einem Pass von Suter von hinter dem Tor stand er rechts vor dem Tor frei und rückte die Scheibe links zum 6:0 über die Linie. Durch den Sieg ziehen die Eidgenossen erneut ins WM-Finale ein und wollen nun vor den heimischen Fans erstmals den Titel holen.
3: Gegen wen es da geht, wissen wir noch nicht. Kanada und Finnland bestreiten ab 20 Uhr das zweite Halbfinale. Hamburg möchte ganz gerne die Olympischen und Paralympischen Spiele entweder 2036, 2040 oder 2044 ausrichten. Aber das haben die Bürgerinnen und Bürger zu entscheiden, denn morgen müssen sie abstimmen, ob sich Hamburg bewirbt. Holger Gerska.
10: Es geht um Nachhaltigkeit, die sogenannte Legacy Olympischer Spiele. Ein kompaktes Konzept soll Kosten reduzieren und die Stadt langfristig voranbringen. Das hat der Hamburger Bürgermeister Peter Tschentscher in den vergangenen Wochen immer und immer wieder betont.
13: Ja, Olympia ist jetzt nicht die Lösung für alle Probleme der Welt, aber die Olympischen Spiele helfen. Der gesellschaftliche Zusammenhalt, die Begeisterung für den Sport, die Internationalität, die Vielfalt, die Inklusion, die mit den Paralympischen Spielen gefeiert wird.
10: Große Worte, die in ein Konzept münden, das vor allem kurze Wege verspricht. Auch wenn einiges heiß diskutiert wird. So vor allem der Neubau eines Olympiastadions, das als Heimstätte des HSV den bisherigen Volkspark ablösen soll. Und zwar unabhängig von Olympia. Deshalb zählt das Stadion auch nicht als Neubau. Die soll es nämlich in dem insgesamt 5 Milliarden Euro teuren Projekt für die Olympischen und für die Paralympischen Spiele gar nicht geben.
13: Man soll die vorhandenen Sportstätten nutzen für zum Beispiel die Eröffnungszeremonie, die Abschlusszeremonie. Und dafür bietet Hamburg unglaublich gute Möglichkeiten. Und deswegen haben wir jetzt ein Olympiakonzept, das anders als 2015 die wirklichen Investitionen nur für Olympia auf ganz wenige Punkte beschränkt.
14: und ansonsten im Grunde das nutzt, was wir ohnehin haben oder ohnehin in den nächsten Jahren noch fertigstellen.
10: Und trotzdem, ganz anders als zuletzt bei den Winterspielen in Italien, sind die Wettkämpfe von wenigen Ausnahmen abgesehen in Hamburg geplant, und zwar mitten in der Stadt. Das erläutert der für Sport zuständige Hamburger Innensenator Andi Grote.
15: 85% in einem Umkreis von 7 Kilometern rund um das Heiligengeistfeld. 17 der 20 Wettkampfstätten, die im Stadtgebiet liegen. Die Sportstätten sind alle sehr gut angeschlossen.
10: Zu Fuß oder mit dem öffentlichen Nahverkehr sollen Olympiatouristen und möglichst sogar die Sportlerinnen und Sportler in Hamburg unterwegs sein.
15: Und wir haben die Situation, dass wir die olympischen Kernsportarten in den Arenen am Volkspark haben, Schwimmen, Turnen, Leichtathletik und eben dort mit dem olympischen Dorf im Süden 40% der Athletinnen und Athleten zu Fuß in 15 Minuten zu ihren Wettkampfstätten gehen können. Das ist einzigartig in der jüngeren olympischen Geschichte.
10: Aber natürlich auch eine riesige Herausforderung unter dem Sicherheitsaspekt. Das gilt auch für das schillerndste Projekt, eine Eröffnungsfeier mitten in der Stadt, auf der Binnenalster, also auf dem Wasser. So wie in Paris, dem großen Vorbild dieser Hamburger Bewerbung.
3: Soweit der Beitrag von Holger Gersker. Wir gratulieren dem HC Leipzig. Die können seit einer Minute feiern, 37-24 gegen Mainz. Die Rückkehr in die Handball-Bundesliga ist perfekt. Herzlichen Glückwunsch. Und gerade in diesem Moment gibt es Elfmeter für Paris Saint-Germain gegen den FC Arsenal im Finale der Champions League. Aber Michaela, die Nachrichten schieben, was machen wir denn jetzt?
0: Das geht nicht. Im Gegenteil, wir gucken fix auf die kommende halbe Stunde. Wolfgang Kubicki hat sich durchgesetzt, ist jetzt neuer Bundesvorsitzender der FDP. Und wir bleiben auch noch in Hamburg, was wir eben schon kurz gehört haben. Morgen ja die Abstimmung über die mögliche Olympiateilnahme. In der Deutschland-Reportage hören Sie, wie die Stimmung ist in der Hansestadt.
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16: Um 19.30 Uhr mit Sophia Spyropoulos. Der neue FDP-Vorsitzende Wolfgang Kubicki hat eine Zusammenarbeit mit der AfD ausgeschlossen. Kubicki sagte dem Sender Phoenix, es werde keinerlei Kooperation geben. Man müsse aber den Leuten erklären, was im Programm der AfD stehe. Das sei, Zitat, Bullshit im wahrsten Wortsinn. Kubicki hatte sich zuvor beim Bundesparteitag in einer Kampfabstimmung gegen die Europaabgeordnete Marie-Agnes Strack-Zimmermann durchgesetzt. Er wurde mit gut 59% zum Vorsitzenden gewählt. Die CDU hat die hohen Preise für das WM-Trikot der Fußballnationalmannschaft kritisiert. Der sportpolitische Sprecher Stefan Mayer sagte der Rheinischen Post, 75 Euro für ein Kindertrikot seien für viele Familien eine enorme finanzielle Herausforderung. Adidas sollte eine Möglichkeit finden, wenigstens die Kindertrikots deutlich günstiger anzubieten. Der Hersteller wies die Kritik zurück. Der Preis spiegle den hohen Aufwand wider, den man bei der Entwicklung eines solchen Trikots betreibe. Im westfälischen Hamm haben tausende Menschen gegen den Bau neuer Gaskraftwerke demonstriert. Die Organisatoren sprachen von rund 5000 Teilnehmern. Die Polizei sprach von 2700. Aufgerufen hatten mehrere Umweltverbände, darunter BUND und Greenpeace. Sie forderten einen sofortigen Kurswechsel hin zu einer konsequenten Energiewende. Die Zukunft gehöre erneuerbaren Energien, nicht neuen fossilen Abhängigkeiten. In Ankara haben tausende Anhänger des abgesetzten Chefs der größten türkischen Oppositionspartei CHP, Özgür Özel, demonstriert. Özel selbst führte einen Protestzug zum Mausoleum des Staatsgründers Mustafa Kemal Atatürk an. Hintergrund ist ein Gerichtsurteil vom 21. Mai. Die Richter hatten den CHP-Parteitag von 2023 annulliert und damit die Wahl Özels zum Parteichef. Der vom Gericht eingesetzte frühere Vorsitzende Kemal Kılıçdaroğlu gilt als schwach. Der nach Angaben des Vatikan weltweit älteste katholische Priester ist mit 110 Jahren in Hessen gestorben. Wie das Bistum Fulda mitteilte, starb Bruno Kant gestern in seinem Ruhesitzwohnort Eichenzell-Löschenroth. Zu seinem 110. Geburtstag im Februar habe er noch ein persönliches Gratulationsschreiben von Papst Leo erhalten. Bis zu seinem 102. Lebensjahr habe der Pfarrer noch regelmäßig Seelsorge betrieben. Das waren die Nachrichten. Zum Wetter mit den aktuellen Temperaturen. Atern, derzeit keine Meldung. Dresden, wolkenlos, Bei 21 Grad, Eisenach leicht bewölkt 23, Erfurt fast wolkenlos 22, Gardelegen wolkig 22, Hoyerswerda wolkenlos 22, Magdeburg fast wolkenlos 22 Grad, Neuhaus leicht bewölkt bei 20, Oschatz wolkig 22, Plauen leicht bewölkt 23, Wernigerode fast wolkenlos bei 20 Grad und Wittenberg meldet 21 Grad. In der Nacht klar oder gering bewölkt und trocken, 13 bis 10 Grad. Morgen erst heiter, dann wechselnd bewölkt und einige teils kräftige Schauer und Gewitter, 22 bis 26 Grad. Am Montag Wechsel von Sonne und Wolken, dabei gebietsweise Schauer und Temperaturrückgang. Der MDR-Verkehrsdienst, A9 Richtung München zwischen Kleinmarzehns und Köselitz, defektes Fahrzeug auf der rechten Spur. Vorsicht auf der A13 Richtung Berlin zwischen Freiwalde und Starkow liegen Glasscherben auf der rechten Spur. A38 Richtung Göttingen zwischen Merseburg-Nord und Bad Lauchstädt, Behinderungen nach einem Unfall auf der rechten Spur. Die B6 Meißen-Wurzen ist zwischen Lupper und dem Abzweig Mark-Schönstädt nach einem Unfall gesperrt. Soweit der MDR-Verkehrsdienst, 19.34 Uhr.
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0: Mit Michaela Ramis im Studio und zunächst diesem kleinen Nachtrag zum Fußball. Der Elfer, der vor den Nachrichten bevorstand, der hat gesessen. Im Champions League-Finale hat Paris Saint-Germain ausgeglichen. 1:1 steht's jetzt gegen Arsenal London. Mehr dazu dann im Sport. Die FDP trifft sich an diesem Wochenende zum Bundesparteitag, auf dem ein Neustart gelingen soll. Denn die Liberalen stecken in einer tiefen Krise. Am Nachmittag wurde der Parteivorstand neu gewählt und es kam überraschend zur Kampfabstimmung. Am Ende wurde der bisherige Vize Wolfgang Kubicki zum neuen Parteichef gewählt. Aus Berlin dazu Clemens Schulze.
17: 390 von 658 Delegierten stimmen. Damit ist Wolfgang Kubicki zum neuen FDP-Parteichef gewählt worden, mit knapp 60%. Zuvor war überraschend die Europa- und Verteidigungspolitikerin Marie-Agnes Strack-Zimmermann als Konkurrentin in den Ring gestiegen. Sie forderte in ihrer Rede einen Aufbruch für die FDP. Den könne sie besser verkörpern als Kubicki. Der Wunsch nach einem Wettbewerb von Ideen und Konzepten sei in der Partei enttäuscht worden. Deswegen trete sie an. Scharfe Kritik übte Strack-Zimmermann an Überlegungen innerhalb der Partei, die Brandmauer zur AfD in Frage zu stellen. Doch es reichte zum Schluss nicht. Sie erhielt 39% der Stimmen. Kubicki stellte in seiner Bewerberrede klar, mit ihm werde es keine Zusammenarbeit mit der AfD geben. Die FDP werde als Kraft der sozialen Marktwirtschaft, als Verteidigerin der Bürgerrechte und als Europapartei gebraucht. Kubicki gilt in der Partei als Rechtsliberaler. Kubicki soll nun schaffen, was dem bisherigen Vorsitzenden Christian Dürr nicht gelang, die FDP aus der zunehmenden Bedeutungslosigkeit herauszuführen und wieder zu einem ernsthaften politischen Faktor zu machen. Die ersten Bewährungsproben stehen im September an, Landtagswahlen in Sachsen-Anhalt, Mecklenburg-Vorpommern und Berlin.
0: Clemens Schulze berichtete. Früher, da sind Botschafter aus der Europäischen Union nach Khan al-Ahmar gekommen, um den Menschen dort ihre Solidarität zu zeigen. Schon 2018 hatte der oberste Gerichtshof in Israel entschieden, dass das Dorf geräumt werden kann. Doch israelische Regierungen haben das bislang nicht umgesetzt, auch wegen des internationalen Protests und weil die Räumung als völkerrechtswidrig gilt. Doch nun scheint für das Dorf die letzte Stunde geschlagen zu haben. Jan-Christoph Kitzler berichtet.
19: Id Hamiswalm Jachlin füttert seine Schafe. Noch. Er ist Dorfältester in Khan al-Ahmar, einem Dorf am Rand der Straße, von Jerusalem runter zum Toten Meer. Besonders idyllisch ist es hier nicht. Die Gebäude, in denen 25 Familien leben, mehr als 300 Menschen, sind eher ärmliche Verschläge. Das Land ist trocken. Überall hört man den Lärm des Verkehrs. Und doch hängt Id Jachlin an diesem Ort. Ich stamme aus der Negev-Wüste. Wir und unsere Familie kamen 1952 in dieses Gebiet. Dieses Land hier, damit niemand behaupten kann, es handele sich um Staatsland, befindet sich im Privatbesitz und gehört dem Dorf Anata. Wir verfügen über entsprechende Verträge aus dem Jahr 1962, die auf unsere Väter ausgestellt sind. Auch wir besitzen diese Unterlagen und haben die Vereinbarung im Jahr 1997 erneuert. Diese Verträge sind spätestens seit 2018 nicht mehr viel wert. Vor 8 Jahren hat der oberste Gerichtshof in Israel entschieden, dass Khan al-Ahmar geräumt werden kann. Die Gebäude hätten keine Baugenehmigung. Dass das nicht gleich passiert ist, lag auch am internationalen Druck. Eine Räumung des Beduinendorfs gilt als völkerrechtswidrig. Immer wieder kamen Botschafter, beispielsweise aus EU-Ländern, hierher zu Solidaritätsbesuchen. Die Furcht vor internationalem Protest hatte israelische Regierungen bisher davon abgehalten, die Gebäude abzureißen und die Bewohner hier zu vertreiben. Doch seit dem 7. Oktober hat sich hier kein Botschafter mehr sehen lassen, sagt der Dorfälteste. Und dann hat Israels rechtsextremer Finanzminister Bezalel Smotrich vor wenigen Tagen die Räumung angeordnet. Jeden Tag rechnen sie jetzt damit, dass die Bagger anrücken. Ijachlin berichtet, dass seitdem schon die Bedrohung durch jüdische Siedler, die in der Nähe wohnen, zugenommen hat. Die Übergriffe nahmen zu. Sie sagen, nun ist die Entscheidung gefallen. Jetzt will ich, dass ihr dieses Land verlasst. Wenn das Militär kommt und die Gebäude abreißt, will ich dabei sein. Sie stehlen Tiere und Schafe. Sie schlagen Kinder in der Schule. Sie greifen die Lehrer an und sagen obszöne Dinge. Sie drehen den Leuten das Wasser ab, die Solaranlagen, die alternative Stromversorgung. Seit Jahren ist Khan al-Ahmar ein symbolischer Ort für das Fortschreiten der israelischen Besatzung des Westjordanlandes. Etwa 14 Kilometer östlich von Jerusalem gelegen, soll hier die Grenzanlage erweitert werden. Gleich nebenan soll nun das Siedlungsbauprogramm E1 ausgebaut werden. Das Ziel hat Finanzminister Smotrich vor kurzem klar formuliert. Das Westjordanland soll in 2 Hälften zerschnitten, ein palästinensischer Staat unmöglich gemacht werden. Deshalb sollen die Bewohner von Khan al-Ahmar weg.
18: You can see these illegal outposts.
19: Man kann den illegalen Außenposten sehen, der das Leben und die Sicherheit der Menschen hier einschränkt. Was aber einzigartig war, das ist eine andere Methode. Hier gab es nur die ausgesprochene Erklärung eines israelischen Ministers über die gewaltsame Vertreibung. Das sagt Shai Parnes von der israelischen Menschenrechtsorganisation B'Tselem. Und auch er erklärt, warum die Räumung von Khan al-Ahmar so bedeutsam ist. Das hat nicht nur Einfluss auf das Selbstbestimmungsrecht von Palästinensern. Es ist auch, was Israel tut, um die Bevölkerung aufzuteilen, Palästinenser zu kontrollieren und auf eine Art auch Palästinenser als ein Volk auszulöschen, ihre Möglichkeit zu kommunizieren, zu arbeiten und zu reisen, ihre Familien zu besuchen, auf beiden Seiten dessen, was das nördliche und das südliche Westjordanland sein werden. Auch Ahmed Jachlin ist heute hier. Er trägt traditionelle Kleidung und einen eindrucksvollen Bart. Er lebt mit seiner Familie nicht mehr dauerhaft hier. Es gäbe in Khan al-Ahmar keine Entwicklungsmöglichkeiten mehr, sagt er. Aber er kommt so oft es geht, will um sein Heimatdorf kämpfen. Was die kommenden Tage betrifft, so wissen wir nicht, was geschehen wird. Alles liegt in Gottes Händen. Seit 2018 durchleben wir schwere Zeiten. Und Tag für Tag heißt es, es stünden Abrisse bevor. Doch wir bleiben standhaft und harren aus. Wir haben keinen anderen Ort als diesen hier. Selbst wenn sie unsere Häuser abreißen werden, werden wir dennoch hier bleiben. Wohin sollen wir auch gehen? Es gibt keinen Ort, an den man uns von hier fortbringen könnte, wo wir geboren wurden und wo wir sterben werden.
0: Soweit dieser Bericht von Jan-Christoph Kitzler, 19.41 Uhr.
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3: Jawohl, ein letztes Mal für diesen Tag mit Andreas Mann im Studio. Hallo zusammen und nochmal Glückwunsch an den

0: lassen, ne? Da ist schon der ein oder andere bekannt, Felix Mansel, der da spielen wird.
1: Ja, im defensiven Mittelfeld, da werden Alex Pavlovic und Felix Metscher beginnen. Das ist jetzt schon klar. Rechts darf Lennart Kahl starten. Und das ist vielleicht so ein bisschen eine Überraschung, wenn man davon ausgeht, dass sich Deutschland gegen Finnland für die WM einspielen will. Und die Startausstellung im ersten Gruppenspiel dann gegen Curaçao, der von Sonntag ähneln wird, ist mit Lennart Kahl schon das erste Geheimnis vielleicht schon gelüftet. Vorne vertritt dann Dennis Unav Kai Havertz, der ja am Abend noch Champions League spielen muss im Finale mit dem FC Arsenal gegen Saint-Germain Paris. Die deutsche Mannschaft, die fährt ja am Nachmittag nach Frankfurt, bezieht da das Teamhotel und wird am Abend gemeinsam das Finale gucken. Und sie haben noch ein Foto von sich gemacht, ein Mannschaftsfoto. Das haben sie dem Kai Havertz geschickt. So wollen sie ihm zeigen, dass sie alle hinter ihm stehen und Kai Havertz alle die Daumen drücken.
0: Ja, das hat schon mal geklappt mit dem Tor, zumindest für Kai Havertz, aber nach wie vor steht's da 1:1. Jetzt blicken wir nochmal nach Paris zu den French Open. Auch da ist es packend und spannend, aber erstmal die wichtigste Frage an Guido Ringel. Hat deine Frau was zu trinken gekriegt? Das Spiel von Berrettini ist jetzt nun doch endlich vorbei.
2: Ja, vielen Dank der Nachfrage. Wir haben vor einer Stunde ja drüber geredet und in der Tat alles gut. Nicht nur für meine Frau, sondern vor allem für Matteo Berrettini. Der hat in 5 Sätzen sich durchsetzen können, war zu Tränen gerührt nach dem Match gegen diesen unbequemen Argentinier Comesana. Aber Berrettini hat es geschafft nach einer langen Leidenszeit. Der hat ja viele Verletzungen wegstecken müssen, stand mal im Wimbledon-Finale und jetzt ist er wieder da, hier zumindest mal bei einem Grand-Slam-Turnier im Achtelfinale. Das ist wirklich ein geradezu rührender Erfolg für Matteo Berrettini.
0: Apropos unbequem, das ist auch ein Chilene im Duell mit einem französischen Shootingstar mit Kouame. Der 17-Jährige bekommt es da mit Tabilo zu tun. Aber man muss schon den Hut ziehen vorm Chilenen, wie der das da meistert. Denn er hat, seinen Trainer hinter sich, aber das war's auch schon.
2: Ja, gut beobachtet, denn im kleinen Stadion Suzanne Lenglen sind natürlich die Ränge voll mit französischen Tennisfans und dieser 17-Jährige elektrisiert die Massen. Der bringt die hinter sich wie kaum ein anderer. Der hat mit seinen 17 Jahren schon alle Tricks drauf, Gesten, Bewegungen, wie man es einfach machen muss, um hier die Sympathien sich zu sichern. Und alle stehen hinter ihm. Es wird jeder Punkt frenetisch, teilweise wirklich auch drüber bejubelt. Unfair kann man, wenn man nett ist, das Ganze auch nennen. Schwierige Situation, schwierige Atmosphäre für Alejandro Tabilo, aber der führt 2-1 in den Sätzen. Wir sind jetzt Ende des 4. im Tiebreak, da steht's ausgeglichen, also gegebenenfalls geht's in den 5. und dann hat Kouame wieder alle Möglichkeiten, hier den großen Erfolg zu schaffen. Achtelfinale Grand Slam Turnier mit 17 Jahren, das wäre mal ein Ding.
0: Absolut. Für ein Preisgeld könnte er sich auf jeden Fall den Führerschein leisten, der 17-Jährige, das er fürs Achtelfinale kriegen würde. Guido, gab es denn eigentlich auch Reaktionen oder sind die alle so euphorisiert und dabei, dass sie gar nicht gecheckt haben, dass Paris Saint-Germain im Champions-League-Finale ausgeglichen hat oder ist das da auch irgendwo auf dem Center Court angekommen?
2: Auf dem Center Court und drumherum. Böller überall beim Ausgleich. Ich habe das letztes Jahr schon miterlebt, als PSG ja gewonnen hat. Da war dann einen Tag später auch Ausnahmezustand. Sehr, sehr unschöne Szenen, Ausschreitungen. Die drehen dann hier völlig durch. Und auch jetzt eben beim Ausgleich ein Gegröle, ein Geschreie und wirklich wie Silvester ums Stadion herum. Das PSG-Stadion, der Prinzenpark, ist ja nicht weit von hier, von der Anlage vom Stade Roland-Garros. Also hier ist richtig Party.
0: Sagt Guido Ringel, mit diesen Eindrücken aus Paris verabschieden wir uns aus diesem Sportabend. Der könnte in Budapest noch ein bisschen länger gehen, denn es steht 10 Minuten vor dem Ende zwischen Paris Saint-Germain und Arsenal London. Nach wie vor 1:1.
3: 19.45 Uhr ist es. 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Unser Top-Thema, der neue FDP-Vorsitzende Wolfgang Kubicki hat eine Zusammenarbeit mit der AfD ausgeschlossen. Kubicki sagte dem Sender Phoenix, es werde keinerlei Kooperation geben. Weitere Meldungen jetzt mit Sophia Spyropoulos.
4: In Annaberg-Buchholz haben hunderte Menschen gegen Abtreibung demonstriert. Der Veranstalter sprach von 500 Teilnehmern. Sie waren einem Aufruf des Vereins Lebensrecht Sachsen gefolgt. An einer Gegendemonstration beteiligten sich rund 300 Menschen. Beim Deutschen Trachtentag sind die Ostersängerinnen der Lausitz für ihre traditionelle Kleidung geehrt worden. Sie erhielten in Lübbenau im Spreewald die Auszeichnung Tracht des Jahres. Ostersängerinnen ziehen in der Nacht zum Ostersonntag durch Orte der Sorben und singen Lieder, die die Hausbewohner schützen sollen. In Ostthüringen ist ein Rekordversuch von Fallschirmspringern vorerst gescheitert. Beim Flugplatzfest in Altenburg-Nobitz sollten 50 von ihnen gleichzeitig aus historischen Doppeldeckerflugzeugen springen.

0: Allerdings beteiligten sich nicht alle. Morgen soll es einen weiteren Versuch geben. Das Wetter? In der Nacht klar oder gering bewölkt und trocken, 13 bis 10 Grad. Morgen erst heiter, dann wechselnd bewölkt und einige teils kräftige Schauer und Gewitter, 22 bis 26 Grad. Der MDR-Verkehrsdienst A9 Richtung München zwischen Kleinmarzins und Köselitz. Es steht ein defektes Fahrzeug auf der rechten Spur. Vorsicht auf der A13 Richtung Berlin zwischen Freiwalde und Starkow. Glasscherben auf der rechten Fahrspur. Und die B6 Meißen-Wurzen ist zwischen Lupper und dem Abzweig Mark-Schönstedt nach einem Unfall gesperrt. Soweit der MDR-Verkehrsdienst, 19.47 Uhr.
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2: Olympia. Die einen denken da an magische Sportmomente und große Emotionen, die anderen an hohe Kosten und Verkehrschaos. Die Olympischen und Paralympischen Spiele sollen nach Deutschland kommen im Jahr 2036, 40 oder 44. Es gibt gleich mehrere Interessenten: München, die Region Köln-Rhein-Ruhr, Berlin und auch Hamburg. Doch auch die Bewohner dürfen mitreden, abstimmen, ob sie die Spiele überhaupt haben wollen. In München wurde bereits Ja gesagt, ebenso in der Region Köln-Rhein-Ruhr. In Hamburg, da entscheiden die Bürgerinnen und Bürger morgen, ob sie die olympische Flamme in ihre Stadt holen wollen. Die Reportage dazu von Sophia Stritzel.
3: 7.30 Uhr morgens in Hamburg-Altona. Es ist kalt, graue Wolken hängen tief am Himmel, vereinzelt platschen Regentropfen auf die Straße. Steffen Rücke läuft trotzdem, schnell und routiniert. Er trägt schwarze Sportkleidung, hat kurze graue Haare, eine schlanke Gestalt.
4: Ich krieg den Kopf komplett frei, also ich komme zum Durchatmen.
3: Durchatmen, eine seltene Gelegenheit. Denn der 52-Jährige hat eine Mission. Er will die Olympischen und Paralympischen Spiele im Jahr 2036, 40 oder 44 nach Hamburg holen. Rot-weiße Barken, Bauzäune. Immer wieder versperren sie Röke den Weg. Der Morgenlauf wird zum Hindernisparcours und damit auch ein bisschen zum Sinnbild seiner Aufgabe. Denn die Zeit drängt. Es ist Ende März. In etwa 2 Monaten stimmen die Hamburgerinnen und Hamburger ab, ob sie das olympische Feuer überhaupt haben wollen. Und Steffen Röke soll sie als Leiter der Hamburger Olympia-Projektgruppe überzeugen.
4: Ich glaube, jetzt ist es ehrlich gesagt ein richtiger Endspurt. Bis zum Referendum am 31. Mai. Und ansonsten ist es, glaube ich, so ein bisschen wie im Sport. Also jedes Training ist wichtig, jeder Termin ist wichtig, jede Begegnung mit Bürgerinnen und Bürgern.
3: Auch an diesem Tag wird er wohl erst gegen 22 Uhr Feierabend haben. Der promovierte Jurist Pendel zwischen Berlin und Hamburg hat vorher als Abteilungsleiter Sport im Bundesministerium des Inneren gearbeitet. Bereits als Kind gehörte der Sport fest zu seinem Leben.
4: Wir haben jedes Wochenende auf einem Sportplatz verbracht und ich habe dabei gesehen, dass die Vereine die Orte sind, wo sich die Menschen treffen. Über alle Grenzen hinweg, über politische Positionen oder alle Parteilager hinweg. Und das ist unglaublich wertvoll. Das hält unsere Gesellschaft zusammen.
3: Auch deshalb sieht er Olympia als Chance für die Hansestadt. Röke ist an der Elbe angekommen, macht eine kurze Pause. Verschwitzt blickt der Olympia-Visionär über den Fluss, der vor ihm träge und grau dahinfließt.
4: Also wenn ich jetzt hier rüber gucke über die Elbe, dann weiß ich, dort wird das Klettern stattfinden. Mit einer irgendwie fantastischen Kulisse. Das passt sich hier ein in Hamburg.
3: In kurzen Clips präsentieren Hamburger Senat und Sportbund ihre Pläne für die Spiele. Die Idee, ein Olympia mitten in der Stadt. Wettkämpfe an den Orten, für die Hamburg bekannt ist. Auf der Binnenalster, wo noch die Alsterschwäne ihre Runden ziehen, soll auf schwimmenden Pontons die Eröffnungsfeier stattfinden und 3x3 Basketball gespielt werden. Das Konzept sieht kurze Wege vor. Der größte Teil der Wettkampfstätten soll in einem Radius von 7 Kilometern liegen. Und Olympia soll Kinder und Jugendliche dazu bringen, sich mehr zu bewegen. Das Ziel: 5 Stunden Sport und Bewegung pro Woche in der Schule. Kinder, die sich zu wenig bewegen. In der Grund- und Stadtteilschule Alter Teichweg kennen sie das Problem. Denn hier in Hamburg-Dulsberg leben viele Familien, die wenig haben. Die Wohnungen sind oft klein, Geld für Vereine fehlt, erzählt Sportlehrer Christian Andresen, während er schnellen Schrittes über einen langen Flur eilt.
5: Wir sehen, dass die Kinder nicht ausgelastet sind, dass sie vielleicht auch Probleme haben, ihre Emotionen zu äußern oder damit umzugehen. Klar, die gesundheitlichen Auswirkungen, dass die Kinder Adipositas, also fettleibig dann auch sind.
3: Aber in seiner Schule passiert bereits das, was wohl ganz im Sinne der olympischen Idee wäre. In einigen Klassenstufen sind 4 Sportstunden in der Woche die Regel. Auch beispielsweise in den Pausen wird auf Bewegung gesetzt.
5: Jetzt laufen wir gerade an der Schwimmhalle vorbei.
3: Christian Andresen führt über das riesige Gelände. Schwimmhalle, Boulderwand, Hallen für Badminton und Volleyball. Sport- und Bewegungsangebote gibt es zahlreich. Andresen beobachtet, dadurch verändert sich auch das Miteinander.
5: Dass es weniger Streit gibt, dass man auch weiß, okay, ich muss mal zurückstecken, ich kann nicht immer gewinnen. Ich muss auch mal akzeptieren, wenn jemand anders besser ist oder ich kann auch mal dem Schwachen helfen. Das sind einfach Sachen, die man im Sport auch lernt.
3: Mehr Bewegung für alle ist das eine. Das andere, der Traum eines Tages selbst bei Olympia dabei zu sein. Auch der ist in den vielen Sporthallen der Grund- und Stadtteilschule Alter Teichweg präsent. Denn mehr als 400 der gut 1.800 Schülerinnen und Schüler sind Leistungssportler, erzählt Andresen. Der Lehrer öffnet eine weitere Tür.
6: Platz 1, Hamburg!
3: Volleyballtraining, Klasse 11 bis 13. Eine große Halle, 2 Netze, viele Bälle. Hier üben die Profis von morgen, wie Josephine Wehner. Die 18-Jährige liebt den Sport im Team, ist fasziniert von Olympia.
7: Ich finde das einfach total toll, weil das so die höchste Stufe ist, die man erreichen kann.
3: Inzwischen hat der Mann, der Olympia nach Hamburg holen will, seinen Morgenlauf beendet. Steffen Röke steigt in den Lift eines Bürohauses nahe der Alster. Dienstbeginn.
8: Moin. Jo, jetzt geht's los. Erste Mails angucken. Super gespannt. Wir waren am Wochenende bei ganz vielen Veranstaltungen. Bin ganz gespannt zu hören von allen, die dann auch von den verschiedenen Terminen berichten, wie es so war.
3: Das Interesse an den Plänen scheint groß in der Stadt. Allein an diesem Wochenende waren sie auf zahlreichen Veranstaltungen.
9: Ich war Samstag bei der integrativen Kinderolympiade.
3: Ja. Präsenz zeigen, darum geht es. Aber auch darum, möglichst viele Hamburger mitzunehmen. Deshalb wurden im vergangenen Jahr Dialogrunden veranstaltet. Bürgerinnen und Bürger konnten sich mit Ideen und Sorgen am Bewerbungskonzept beteiligen und informieren. Verbesserungsvorschläge gab es zu Themen wie Nachhaltigkeit, soziale Teilhabe oder Inklusion. Mehr als 3.000 Hamburger haben mitgemacht.
8: Olympia ist das, was wir draus machen. Und wir ist in dem Fall alle Hamburgerinnen und Hamburger. Und Stimmung, wir können das aufnehmen. Also wir können Bedenken, Sorgen, wir können Änderungsvorschläge der Hamburgerinnen und Hamburger einarbeiten ins Konzept. Wir können die Spiele so gestalten, dass die zu Hamburg passen und so, wie sie sich die Menschen eben auch wünschen.
3: Manche wünschen sich allerdings, dass das olympische Feuer überhaupt nicht kommt. Längst hat sich Widerstand formiert. Die, die Nein sagen, treffen sich alle 2 Wochen. Hinter einem mit bunten Stickern beklebten Tor in einem roten Haus in Hamburg-Altona.
10: Wir haben jetzt ja etwas über 5 Wochen noch Zeit.
3: Besprechung von No Olympia. Eng an eng sitzen rund 20 Personen im Stuhlkreis. Es ist Mitte April. Geplant wird eine Plakataktion. Sie wollen ihr Nein in der Stadt sichtbar machen.
10: Ich glaube, Team 1 könnte sich sonst auch noch vorstellen, vielleicht den Uni-Hauptcampus zu übernehmen.
3: Sie sind Studierende, Rentner, arbeiten in Wirtschaft oder Pflege, engagieren sich privat. Und Olympia kooperiert, beispielsweise mit Umweltschutzorganisationen und dem Studierendenausschuss der Uni Hamburg. Sie alle eint ein Gedanke, die Olympischen Spiele sind mehr Gefahr als Vorteil. Eckhard Maudrich hat Olympia mit begründet. Er findet, statt ein teures Sportevent in die Stadt zu holen, sollte lieber mehr in Bildung und Jugendhilfe investiert werden. Weil
11: die 4 bis 5 Milliarden Euro die Stadt kosten werden und die uns mit unglaublichen Nebenwirkungen belasten, die einfach für Jahrzehnte spürbar sind. Wenn das Geld einmal ausgegeben ist, fehlt es halt an anderer Stelle.
3: Maudrichs Befürchtungen? Steigende Mieten, falsch kalkulierte Kosten, Bewegungseinschränkungen für Anwohner während der Spiele. Ihm gegenüber sitzt Mo Petersen. Aufmerksam hört sie zu.
6: Wir können die Klimaschutzgesetze nicht umsetzen mit Olympia, weil der CO2-Ausstoß so gigantisch wird durch Olympia und Hamburg das nicht ausgleichen kann, was wir uns eigentlich vorgenommen haben, klimaneutral zu sein 2040.
3: Peter Wils hat einen anderen Grund, dagegen zu sein. Er ist davon überzeugt, dass Hamburg Olympia einfach nicht kann.
12: Dieser Hamburger Senat und diese Hamburger Verwaltung halte ich nicht für fähig, irgendwie eine Veranstaltung in diesem Maße hinzukriegen. Sie verkünden große Pläne, fangen an und mitten in der Umsetzung stellen sie fest, huch, das geht ja gar nicht.
3: Bereits 2015 wollte sich Hamburg für die Spiele bewerben. Nur Olympia rief zum Neinsagen auf, damals mit Erfolg. Jetzt hoffen sie, dass ihnen das wieder gelingt. Hamburg zwischen Sorgen und Euphorie. Ende April am Hamburger Jungfernstieg. Hier demonstrieren die, die Ja sagen. Bunte Olymp-Ja-Fahnen werden geschwenkt, DJs legen auf. Es wirkt wie der Versuch einer vorolympischen Party. Mittendrin schaukelt Doris Lenz im Takt der Musik.
13: Wirtschaft wird angekurbelt. Wir werden in der Welt hörbar und sichtbar.
3: Auch Sven Jürgensen will mehr Sichtbarkeit von behinderten Menschen im Segelsport. Er trägt einen roten Trockenanzug, will gleich wieder raus aufs Wasser, auf die Alster, die neben den Demonstrierenden schwappt.
14: Wir haben zu wenig Barrierefreiheit. Nur 7% der Sportvereine sind inklusiv.
13: Danke fürs Helfen.
3: Auch Olympia-Organisator Steffen Rühlke ist da. Bedankt sich bei Helfern, die Flyer verteilen, schüttelt Hände, macht Fotos. Ihn beschäftigt gerade eins.
15: Ich finde das tatsächlich schon eine Herausforderung, dass den Menschen eingebläut werden soll, dass das Geld, was angeblich für Olympia ausgegeben wird, sonst für was anderes ausgegeben werden sollte. Also dass tatsächlich glatte Lügen und Falschbehauptungen in die Welt gesetzt werden. Wir haben Ausgaben von 4,8 Milliarden Euro und die werden, was das Durchführungsbudget angeht, durch die Einnahmen gedeckt,
3: sagt er und schlängelt sich weiter durch die Menge, die lückenhaft bleibt. Am Ende werden rund 1.400 Teilnehmende gezählt, deutlich weniger als von den Veranstaltern erwartet.
16: Moin für Olympia.
3: Rüke macht trotzdem unbeirrt weiter.
16: Ich flieg zu Hause.
3: Mitte Mai, 8 Uhr morgens in der Innenstadt. 2 Wochen bleiben bis zum Referendum. Der Leiter der Hamburger Olympia-Projektgruppe verteilt bunte Flyer, die nicht alle annehmen wollen.
17: Nee, ich bin tatsächlich bin ich echt nicht dafür.
3: Doch von einem Nein beim Referendum am 31. Mai will Steffen Rühke nichts hören.
15: Gibt's nicht.
3: Heißt es da nur. Und schon streckt er dem nächsten Passanten einen Flyer entgegen. Für Olympia.
2: Hamburg vor der Olympia-Entscheidung. Unsere Deutschland-Reportage war das heute von Sophia Stritzel. Wir schauen aufs Wetter für Sachsen, Thüringen und Sachsen-Anhalt. In dieser Nacht wird es klar oder leicht bewölkt und trocken. Zum Morgen kann örtlichen Nebel aufkommen. Die Temperaturen gehen in der Nacht zurück auf 13 bis 9 Grad. Der Sonntag dann erst heiter. Im Verlaufe von Westen her werden auch dichtere Wolken aufkommen. Einige teils kräftige Schauer sind möglich und auch Gewitter. Örtlich haben die sogar Unwetterpotenzial. Die Höchstwerte zum Sonntag 22 bis 26 Grad. Der Montag bringt dann einen Wechsel von Sonne und Wolken. Dabei wird es gebietsweise auch Schauer geben und die Temperaturen gehen wieder zurück. Zum Schluss, da wurde es nochmal richtig spannend. Wolfgang Kubicki wurde auf dem Bundesparteitag in Berlin zum neuen Vorsitzenden gewählt. Der ausführliche Bericht zum Parteitag gleich nach den Nachrichten. Und der Brennerpass ist wieder offen. Stundenlang hatten Anwohner die Autobahn blockiert. Wir fassen den Tag zusammen.

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1: Um 20 Uhr mit Sophia Spyropoulos. Der neue FDP-Vorsitzende Wolfgang Kubicki hat eine Zusammenarbeit mit der AfD ausgeschlossen. Kubicki sagte dem Sender Phoenix, es werde keinerlei Kooperation geben. Man müsse aber den Leuten erklären, was im Programm der AfD stehe. Das sei, Zitat, Bullshit im wahrsten Wortsinn. Kubicki hatte sich zuvor beim Bundesparteitag in einer Kampfabstimmung gegen die Europaabgeordnete Marie-Agnes Strack-Zimmermann durchgesetzt. Er wurde mit gut 59% zum Vorsitzenden gewählt. Die Sperre der Brenner-Autobahn in Österreich ist aufgehoben worden. Der Autobahnbetreiber teilte mit, alle Spuren seien wieder offen. Der Brennerpass an der Grenze zu Italien war seit dem Vormittag wegen Protesten gegen die hohe Verkehrsbelastung blockiert. Rund 5000 Menschen beteiligten sich daran. Sie forderten einen besseren Lärmschutz und dass der Schwerlastverkehr auf die Schiene verlegt wird. Die Brennerroute ist die wichtigste Straßenverbindung über die Alpen. Im Kampf gegen den Ebola-Ausbruch in der Demokratischen Republik Kongo hat die Weltgesundheitsorganisation eine bessere Zusammenarbeit angemahnt. WHO-Chef Tedros forderte bei einem Besuch vor Ort zudem, man müsse mehr auf die lokale Bevölkerung hören. Das sei wichtig, um wirksame Lösungen gegen die Epidemie zu finden. Seit Mitte Mai sind in dem Land fast 250 Ebola-Tote registriert worden. Die WHO befürchtet, dass das Ausmaß der Epidemie deutlich größer ist. Die EU-Richtlinie für mehr Transparenz bei Gehältern von Frauen und Männern kommt in Deutschland später als geplant. Wie das Bundesfamilienministerium mitteilte, sollen die EU-Regeln bis Anfang 2027 in deutsches Recht umgesetzt werden und damit ein halbes Jahr später als ursprünglich vorgesehen. Grund sei weiterer Abstimmungsbedarf. Die EU-Richtlinie verpflichtet Arbeitgeber unter anderem, Gehaltsstrukturen offenzulegen. Das soll helfen, die Lohnlücke zwischen Männern und Frauen zu schließen. Die Leipziger Handballerinnen sind in die Bundesliga zurückgekehrt. Der HC Leipzig bezwang im letzten Spiel der Saison Mainz 37-24 und sicherte sich damit in der zweiten Bundesliga den ersten Tabellenplatz. Der vielfache deutsche Meister spielte zuletzt vor 9 Jahren in der höchsten Handballliga. 2017 wurde der Verein nach Insolvenz in die dritte Liga zwangsversetzt. Das waren die Nachrichten. Das Wetter: in der Nacht klar oder gering bewölkt und trocken, zum Morgen örtlich Nebel, Tiefstwerte 13 bis 9 Grad. Morgen erst heiter, im Verlauf von Westen her auch dichtere Wolken und einige teils kräftige Schauer und Gewitter. Örtlich Unwetterpotenzial, Höchstwerte dann 22 bis 26 Grad, am Montag Wechsel von Sonne und Wolken, gebietsweise Schauer. Damit ist es 20.03 Uhr. Der MDR-Verkehrsdienst. A9 Richtung München zwischen Kleinmarzins und Köselitz steht ein defektes Fahrzeug auf der rechten Spur. Vorsicht auf der A38 Richtung Halle. In der Auffahrt Berger befindet sich eine ungesicherte Unfallstelle im Kurvenbereich. Soweit der Verkehrsdienst.
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2: Mit Michaela Chamis im Studio. Parteitage, die können ja gern mal zäh sein, gerade dann, wenn eh schon klar ist, wer neuer Parteichef wird. Und im Falle der FDP war das auch eigentlich klar, Wolfgang Kubicki wird's. Bis zum frühen Nachmittag. Da wurde plötzlich bekannt, es gibt doch eine Gegenkandidatin. Am Ende machte Kubicki zwar das Rennen, aber doch denkbar knapp und nach leidenschaftlichen Reden. Über diesen überraschend spannenden ersten Tag beim FDP-Parteitag und gelebte Parteiendemokratie berichtet aus Berlin Lissy Kaufmann.
3: Eigentlich war klar, dass er hier der neue FDP-Chef wird.
4: Mein Name ist Wolfgang Kubicki.
3: Wolfgang Kubicki, einziger Kandidat für das Amt des Parteivorsitzenden bis zum Nachmittag. Dann tritt unerwartet sie auf den Plan.
5: Mein Name ist Marie-Agnes Strack-Zimmermann.
3: Marie-Agnes Strack-Zimmermann, Herausforderin. Sie 68 Jahre alt, er 74. Sie sind die beiden Urgesteine der Partei.
4: Die beiden alten Schlachtrösser.
3: Wie Kubicki sagt. Sie sorgen dafür, dass es doch noch einen Wettbewerb gibt in der Partei des Wettbewerbs. Der Saal plötzlich brechend voll. Nebengespräche werden eingestellt, alle Augen sind auf die Bühne gerichtet. Alle hören zu, als Strack-Zimmermann ihre überraschende Kandidatur begründet.
5: Wer schweigt, liebe Freundinnen und Freunde, wenn aus eigener Sicht die Weichen falsch gestellt werden? Wer schweigt, hat nicht den Mut zur Freiheit gewählt. Er hat die Bequemlichkeit der Stille gewählt und die können wir uns als Partei in dieser Lage am wenigsten leisten.
3: Nur ganz wenige in der Partei, so hört man, haben von Strack-Zimmermanns kurzfristiger Kandidatur gewusst. Aber einige in der Partei haben auch schon im Vorfeld ihren Unmut geteilt über die Kandidatur von Wolfgang Kubicki. Zu viel Populismus, zu viel Ruck nach rechts. Kubicki hält wenig von der Brandmauer zur AfD, findet, dass man auch mit der AfD reden muss. Sein designierter Generalsekretär Martin Hagen sprach zuletzt gar von der Brandmauer als Popanz.
5: Glaubt jemand wirklich alleine damit, Wähler von der AfD zurückzuholen? Ich sag euch, was passiert. Was wir bekommen, ist der Applaus und das Schulterklopfen von reaktionären Stammtischen, die uns nie und nimmer wählen werden, wenn es darauf ankommt.
3: Marie-Agnes Strack-Zimmermann bringt auf den Punkt, was schon in vielen Reden am Vormittag durchgeklungen war. Da war viel Wut. Viele leidenschaftliche Debatten in einer Partei, die im politischen Berlin sonst nichts mehr zu sagen hat. Eine Partei, die viele schon abgeschrieben haben, die seit Monaten im Umfragetief hängt, es bisher nicht mehr über die 5%-Hürde geschafft hat, auch nicht bei den vergangenen Landtagswahlen. Und jetzt, bei diesem Parteitag, scheinen Streitlust und Kampfgeist geweckt. Und auch Kubicki muss plötzlich um Stimmen ringen.
4: Auch wenn wir in der Vergangenheit nicht alles richtig gemacht haben, die FDP war, ist und bleibt die Partei der Bürgerrechte für alle Menschen ohne Einzelne und Personen.
3: Die Partei der Bürgerrechte und der Kämpfer für Bürgerrechte, so sieht sich Wolfgang Kubicki vor allem selbst, als Kämpfer für Meinungsfreiheit, als Sozialliberalen. Die Debatte darüber, wie man mit der AfD umgehen soll, hat ihn aber zuletzt innerhalb der Partei nach rechts rücken lassen. Er betont, wo er steht.
4: Es wird mit Liberalen nie eine Zusammenarbeit mit dieser AfD geben. Niemals.
3: Immer wieder gibt es für die Kandidaten tosenden Applaus. Für Marie-Agnes Strack-Zimmermann aber auch Buhrufe. Selten war eine Abstimmung so spannend und knapp.
6: Der Kandidat Wolfgang Kubicki hat mit 59,27% im ersten Wahlgang die erforderliche Mehrheit erreicht.
3: Keine 60% der Stimmen für Wolfgang Kubicki, aber genügend, um Chef zu werden. Chef einer Partei, die an diesem Tag zeigen will, dass sie noch da ist und sich noch lange nicht abgeschrieben hat.
2: Lissi Kaufmann berichtete vom FDP-Parteitag in Berlin. Die wichtigste Verkehrsverbindung zwischen Deutschland und Italien, die Brenner-Autobahn, ist wieder offen. Aus Protest gegen den immer weiter anwachsenden Verkehr hatten Anwohner in Österreich die Strecke blockiert. Für Autos, Lastwagen und auch für Motorräder gab es kein Durchkommen heute. Oliver Schosch hat sich am Brenner umgesehen und umgehört.
7: Mehrere tausend Menschen laufen aus Matrei am Brenner den Autobahnzubringer hinauf auf die Brennerautobahn. Vorneweg eine Blaskapelle und Gemeindevertreter der einzelnen Orte am Brennerpass. Darunter der Hauptinitiator der Proteste, der parteilose Bürgermeister von Gries am Brenner, Karl Mühlsteiger. Er sagt, die Anwohner wurden von der großen Politik nicht gehört. Deshalb brauche es nun eine Aktion mit Signalwirkung.
8: Weil nur so wir bei der hohen Politik Gehör finden und einen Druck aufbauen können, damit hier unsere Anliegen so schnell wie möglich umgesetzt werden. Wir haben bis heute noch keinen Lärmschutz. Wir haben einen Verkehr, der massiv ansteigt, aber fast schon täglich. Wir haben 14,4 Millionen Fahrbewegungen, Tendenz steigen über den Brenner pro Jahr. Das ist einfach alles viel zu viel.
7: Die Demonstranten kommen aus verschiedenen Orten am Brennerpass, aber auch aus Nachbarregionen, um sich zu solidarisieren. Auf Transparenten gibt es immer wieder die Aufschrift Transparenz statt Transit.
9: Wenn die Politik praktisch zu dumm ist, diesen Wahnsinnstransit ein bisschen in die Grenzen zu bringen und die Gier nicht mehr aufhört, dann ist es irgendwann einmal genug. Weil die Gesundheit der Menschen ist einem offensichtlich allen wurscht.
10: Wir haben Enkelkinder, wir haben Kinder und wir möchten, dass einfach die gesund in einen guten Lebensraum noch leben können. Bei uns fahren alle durch, die nach Italien wollen. Keiner bleibt stehen. Und die lassen uns nur im Dreck da, ganz ehrlich gesagt.
11: Die Belastung der Menschen hier ist katastrophal. Und ich lade jeden ein, der das nicht glauben will, sich einmal im Umfeld der Autobahn zu bewegen. Nicht jetzt nur Urlaub an den ausgewählt schönen Plätzen Tirols zu machen, sondern sich dort zu bewegen, wo die Tiroler leben.
7: Im Vorfeld war mit massiven Verkehrsbehinderungen gerechnet worden, in ganz Tirol und bis in den Süden von Bayern, weil Pfingsturlauber auf andere Routen und Alpenpässe ausweichen würden. Doch das große Verkehrschaos blieb aus. Die meisten Fahrer hatten offenbar den Rat der Polizei befolgt, ihre Fahrt auf einen anderen Tag zu verlegen. Von der österreichischen und von der bayerischen Regierung hatte es Kritik an der Protestaktion gegeben. Eine Brennerblockade sei eine zu hohe Belastung für den Verkehr und die Wirtschaft. Der italienische Verkehrsminister Matteo Salvini von der rechtspopulistischen Lega-Partei hatte sogar gegen Verkehrsbeschränkungen am Brenner geklagt. Er will das Nacht- und Wochenendfahrverbot und die Blockabfertigung für Lkw kippen. Der Landeshauptmann von Tirol, Anton Mattle von der konservativen ÖVP, stellte sich hingegen hinter die protestierenden Anwohner am Brenner.
12: Die Versammlung auf der Brenner Autobahn ist schon Ausdruck dessen, dass sich die Bevölkerung entlang des Brenner Korridors von den Partnern auf europäischer Ebene im Stich gelassen fühlt. Die Klage von Salvini, vom italienischen Verkehrsminister, trägt natürlich schon noch dazu bei, dass der Unmut steigt, weil dort gar nicht berücksichtigt wird, dass eben der Brennerkorridor im Wesentlichen Lebensraum ist und nicht nur eine Transitachse.
7: Eine Hoffnung ist der Brenner Basistunnel, der ab 2032 in Betrieb gehen soll und durch den in größerem Maße als bislang Züge fahren sollen. Hier gibt es aber auch Kritik an Deutschland, Bayern und an der Deutschen Bahn, weil die nördlich angrenzenden Bahnstrecken an den Brenner Basistunnel durch Deutschland noch nicht ordentlich ausgebaut sind und den Güterverkehr auf den Schienen ausbremsen könnten.
2: Der Bericht von Oliver Schosch. Der Krieg zwischen Israel und der Hisbollah im Libanon geht verstärkt weiter. Während mehrere Dörfer im Südlibanon von Israel zu Evakuierungen aufgerufen werden, dringt Libanons Präsident auf eine Waffenruhe, die eingehalten werden soll. Seine Regierung ist an dem Krieg zwischen Israel und der pro-iranischen Hisbollah nicht beteiligt. Der Bericht von Magdalena Knöller.
13: In einem Telefonat mit dem US-amerikanischen Außenminister Rubio soll der libanesische Präsident Aoun nach eigenen Angaben betont haben, es sei dringend notwendig, dass alles für einen Waffenstillstand getan werde. Rubio soll ihm dafür seine Unterstützung zugesagt haben. Laut libanesischen Medien durchaus auch mit Druck auf Israel. Derzeit finden in Washington direkte Gespräche zwischen einer israelischen und einer libanesischen Militärdelegation statt. Im Libanon blicken die Menschen mit Sorge darauf, dass israelische Soldaten immer weiter in ihr Land vorrücken. Sie sollen inzwischen den Litani-Fluss überquert haben. Auch die Evakuierungsaufrufe für mehrere Dörfer und Städte im Südlibanon gehen weiter. Israel begründet sein Vorgehen mit dem Kampf gegen die vom Iran unterstützte Hisbollah. Die Miliz soll inzwischen mit Drohnen auf Nordisrael schießen, die schwer abzufangen sind. Das libanesische Gesundheitsministerium meldet mehr als 3.300 Tote und 10.000 Verletzte seit dem Krieg Anfang März. Laut UNICEF gibt es unter den Toten und Verletzten auch diese Woche wieder viele Kinder.
2: In Dänemark ist der tote Buckelwal Timmy aus der Ostsee an Land gebracht worden. In einem Livestream war zu sehen, wie der Wal aus dem Wasser gezogen wurde. In den nächsten Tagen soll der Kadaver untersucht werden. Jana Sinram.
14: Die Bergung des toten Wals begann am Morgen und dauerte etwa 2 Stunden. Ein Fahrzeug zog den Kadaver mithilfe eines Seils aus dem flachen Wasser an den Strand der Urlaubsinsel Anholt. Es sei alles nach Plan verlaufen, sagte ein Vertreter der örtlichen Naturschutzbehörde dem dänischen Sender TV2. Kommende Woche soll der tote Wal direkt am Strand obduziert werden. Dänische Walexperten hoffen, dass sie so feststellen können, woran das Tier gestorben ist. Der Buckelwal war seit März mehrfach in der Ostsee vor der deutschen Küste gestrandet. Eine Initiative hatte ihn mit einem Spezialschiff an die Nordspitze Dänemarks gebracht und ihn dort Anfang Mai freigelassen. Seit gut 2 Wochen trieb das tote Tier vor der dänischen Insel. Ein erster Versuch, den Kadaver in einen Hafen auf dem Festland zu ziehen, war gescheitert. Die dänische Umweltbehörde warnt Einheimische und Badegäste auf Anholt weiterhin davor, sich dem toten Wal zu nähern, unter anderem, weil der Kadaver Krankheiten verbreiten könnte.
2: Gleich 20.15 Uhr. Wir geben ab zum ARD-Infoabend. Heute kommt er vom Bayerischen Rundfunk und wir sind dann morgen früh ab 6 wieder für Sie da. Ich bin Michaela Chamis. Danke für Ihr Interesse und kommen Sie gut durch diese Nacht.

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1: Heute mit Alexandra Schöffel. Ich grüße Sie. Um die Umwelt weniger zu schädigen, achten immer mehr Menschen darauf zu recyceln. Das geht mit Papier, Plastik, mit Glas sowieso, aber mit Textilien. Alte Stoffreste in bunt, in leuchtende Muster zu verwandeln, das macht Sabine Peters in ihrer Handweberei in Eichach, nordöstlich von Augsburg. Denn sie webt sogenannte Fleckerlteppiche. Rag Weaver, also Lumpenweberei, nennt die 63-Jährige ihr Unternehmen. Viola Köhl war in ihrer Werkstatt zu Besuch.
2: Die Teppiche webe ich in Leinwandbindung. Also wenn ich das Fach aufmache, gehe ich von rechts rein mit der Webnadel und fädel den Schuss durch mit dem braunen Material. Und das wird dann angeschlagen, dass dadurch der Schuss fixiert wird.
3: Sabine Peters zieht ein braunes Garn durch Fäden auf einem Webstuhl aus Holz, der aussieht, als käme er direkt aus einem Museum. Hier in ihrer Werkstatt stapeln sich Knäuel aus Wolle und T-Shirt-Stoff in Streifen. Daraus fertigt Peters bunte und gestreifte Fleckerlteppiche. Und die haben für sie vor allem eine Bedeutung.
2: Ich denke mir mal, Mensch, das belebt doch jedes Zimmer. Ich finde, Teppiche sind für mich ein Gestaltungselement. Nicht einfach nur für die warmen Füße, klar, das auch, aber du belebst den Raum total.
3: Ihr Großvater Wilhelm Peters, ein Handwebmeister, gründete die Weberei Ende der 1940er Jahre. Eine Entscheidung, die seiner Frau nicht immer gefiel, so Peters.
2: Ich glaube, meine Großmutter, die wäre gern zum Beispiel Arztehefrau geworden. Wenn sie schlechte Laune hatte, saß sie hier und hat die Vorbereitungen für den Opa gemacht. Mit ihrem Gesicht so quasi bin ich hier die Lumpenweberin. Wir fanden das aber so gut, meine Schwester und ich, dass wir gesagt haben, so daraus leiten wir unseren Namen ab. Rag Weaver heißt ja Lumpenweber auf Englisch.
3: Nachdem ihre Großeltern nach Australien auswanderten, übernahm Peters Mutter die Weberei. Seit 2021 führt Sabine Peters diese zusammen mit ihrer Schwester fort und wird bei Reparaturen an den Webstühlen von ihrem Ehemann Gerd Kulanovic unterstützt, einem Architekten und Schreiner.
4: Kulturgut, das über die Familie weitervererbt wird, wenn meine Frau dann sich darum kümmert, dass es auch weitergeführt wird. Das finde ich einfach eine ganz schöne Sache.
3: Doch vor allem die Teppiche seiner Frau begeistern ihn.
4: Was mich fasziniert, ist ihre Gabe, Farben und Formen zu kreieren und das dann als Teppich ganz handwerklich zu verarbeiten. Das finde ich toll.
3: Kunden können sich die Teppiche ganz individuell gestalten lassen und eigene Stoffreste wie alte Hemden und Bettwäsche mitbringen. Sie habe viele Stammkunden, sagt Peters, vor allem auch Langjährige.
2: Manchmal auch Kunden von meiner Mama oder Familien, die zu meiner Mutter kommen sind vor 30 Jahren und sagen, ja, der Teppich ist jetzt 30 Jahre alt, jetzt langsam löst er sich auf. Und ich denke mir, wow, der hat gute Arbeit geleistet, der Teppich, wenn er nach 30 Jahren noch existiert.
3: Momentan arbeitet sie an einem Teppich in Braun mit Streifen in knalligem Orange. Die Hälfte ist schon gewebt. Ein paar Stunden wird er noch brauchen.
1: Viola Köhler war zu Besuch in einer Weberei für Fleckerteppiche in Eichach. Auch bei ganz kleinen Kindern wird die Beschäftigung mit Medien immer mehr zum Thema. Bundesfamilienministerin Prien will Eltern bei der Begrenzung der Bildschirmzeit ihrer Kinder stärker in die Pflicht nehmen. Wie dazu jetzt Ruth Kirchner.
5: Spiele auf dem Smartphone oder Videos gucken auf dem Tablet. Für kleine Kinder ist das nicht gut, betont Bundesfamilienministerin Karin Prien. Es müsste eigentlich gesellschaftlicher Standard sein, dass Kinder unter 3 Jahren überhaupt keinen Kontakt zu digitalen Endgeräten haben, sagt die CDU-Politikerin der Welt am Sonntag. Über gesetzliche Regelungen könne zumindest nachgedacht werden, so Prien. Der Staat solle zwar nicht ins Kinderzimmer hineinregieren, aber, argumentiert die Ministerin, auch andere Pflichten von Eltern werden im bürgerlichen Gesetzbuch geregelt, etwa die gewaltfreie Erziehung. Die Folgen des frühen Medienkonsums bezeichnet Prien als dramatisch. Nicht nur, weil Kinder ständig am Bildschirm hängen, sondern auch, weil die Eltern es tun. Den Eltern müsse daher klargemacht werden, welche Folgen ihr Verhalten hat. Mitte Mai hatten Fachleute in Australien in einer Studie gezeigt, dass die digitale Ablenkung der Eltern durch Smartphones und Tablets negative Auswirkungen auf die Entwicklung kleiner Kinder haben kann, etwa auf ihre kognitiven und sozialen Fähigkeiten. Das Handy bekomme Aufmerksamkeit, die sonst eher für das Kind dagewesen wäre, mahnen die Forschenden.
1: Eigentlich haben die Menschen entlang des Flusses Euphrat in Syrien seit Jahrzehnten mit Dürren zu kämpfen. Doch im Moment sind sie mit einer Flut konfrontiert, wie es sie seit mehr als 30 Jahren nicht mehr gab. Viele Familien mussten ihre Häuser verlassen und in Notunterkünften unterkommen. Ganze Ernten- und Wasserpumpstationen wurden zerstört. Laut dem syrischen Ministerium für Notfall- und Katastrophenschutz sind etwa 2400 Familien betroffen. Magdalena Knöller berichtet aus dem ARD Studio Kairo.
6: Schreie, voller Angst und Verzweiflung. Im Dunkeln begleitet durch Blaulicht von Polizeiwagen. Ein Dorf in der Nähe vom Fluss Euphrat wird mitten in der Nacht evakuiert, aus Sicherheitsgründen. Der Fernsehsender Syria TV bringt eine ganze Sendung zur Flutkatastrophe im Osten Syriens. Ein Landwirt erzählt, was die Fluten innerhalb kürzester Zeit angerichtet haben. Beim Mittagsgebet haben wir bemerkt, dass der Wasserspiegel ansteigt. Wir haben sofort begonnen zu ernten, aber die Getreideähren wurden vom Wasser mitgerissen. Er lebt seit 25 Jahren in Deir es-Sur. So etwas hat er noch nie erlebt. 4 Kinder und ein Mann sollen von den starken Strömungen des Euphrats in den letzten Tagen mitgerissen worden sein. Ertrunken. Mehrere Brücken stürzten ein, bewohnte Inseln im Euphrat wurden überflutet und die Strom- und Trinkwasserversorgung fiel in einigen Dörfern aus. Vor 3 Tagen wurden wir von der türkischen Seite informiert, dass eine beispiellose Wassermenge, eine Flutwelle zu erwarten sei, infolge der Schneeschmelze in der Türkei und einiger Sturzfluten, sagte Haytham al-Bakur dem Nachrichtensender Al Jazeera. Er ist als Generaldirektor für den Euphrat-Staudamm zuständig. Der Euphrat entspringt in der Türkei und fließt durch Syrien und den Irak und dort in den Persischen Golf. Die gewaltigen Wassermengen werden durch mehrere riesige Staudämme in den Ländern geregelt. Die Türkei hatte die syrischen Behörden vor den kommenden Wassermassen gewarnt. Syriens Energieminister sagt, die Warnungen seien zu spät gekommen. Menschen im syrischen Deir es-Sur bitten die Regierung jetzt um Hilfe. Deir es-Sur steht heute vor einer echten Katastrophe. Ein Viertel von Deir es-Sur ist völlig vom Rest der Stadt abgeschnitten. Gestern, am Freitag, hat der syrische Übergangspräsident Ahmed al-Shara der Flutregion einen Besuch abgestattet. Laut einem Fernsehbericht von Al-Hadas steigt die Kritik an der Regierung. Warum wurde nicht schon früher der schon lang vollgelaufene Stausee in Syrien schrittweise abgelassen? Dann hätten die Wassermassen aus der Türkei möglicherweise weniger Schäden angerichtet. Vor 38 Jahren gab es schon einmal ähnlich große Überschwemmungen. Die waren entstanden, weil im Euphrat-Staudamm viel zu viel Wasser war nach starkem Regen. Damals wie heute hatte man die Sorge, der Staudamm könne brechen. Deshalb die Entscheidung, die Überlauftore zu öffnen. Und dann kam die Flut. Wie diese Woche. Die hat auch jetzt viele Binnenflüchtlinge aus Kriegszeiten getroffen. Sie leben noch immer notdürftig in Zelten, wie Warda. Von ihrem Flüchtlingszelt steht nur noch das nackte Gestänge. Das Wasser kam auf uns zu, es stieg und stieg. Ich bin dann zum Haus unserer Nachbarn geflüchtet und habe dort geschlafen. Am frühen Morgen bin ich wieder hierher zurückgekommen. Warda fischt ihr weniges Hab und Gut aus dem Schlamm. Wo sie mit ihren 6 Kindern aktuell Hilfe findet, ist nicht bekannt. Die Hilfsorganisation Roter Halbmond arbeitet nach eigenen Angaben daran, dass es Trinkwasser, Essen und Notfallunterkünfte gibt und dass weiter über die Hochwassergefahr aufgeklärt wird. Denn die hält mindestens dieses Wochenende noch an.
1: In Syrien kämpfen die Menschen gerade mit einem Hochwasser des Euphrat. Das war ein Bericht von Magdalena Knöller.
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7: Mit Julian Ignatowitsch. Ja, da haben viele Fußballexperten dem FC Arsenal aus London Unrecht getan. Vor dem Champions League-Finale hieß es ja immer wieder, Paris sei der haushohe Favorit und die Halbfinalpartie PSG gegen den FC Bayern, das sei das vorgezogene Finale gewesen. Jetzt im richtigen Finale ist es total ausgeglichen. 1:1 nach 90 Minuten. Das Spiel ist jetzt in der Verlängerung auch nach 105 Minuten unentschieden. Weiterhin 1:1. Kai Havertz hatte Arsenal in der 6. Minute in Führung gebracht. Ein strammer Schuss mit dem linken Fuß aus spitzem Winkel, schönes Tor. In der 65. Minute hatte Paris dann per Elfmeter durch Ousmane Dembélé ausgeglichen. Und seitdem hatten beide Seiten ihre Chancen. Es ist weiter spannend. Die deutsche Nationalelf, die drückt wahrscheinlich größtenteils ihrem Teamkollegen Kai Havertz die Daumen. Morgen hat Deutschland das Testspiel gegen Finnland, bevor es dann in die USA geht, wo am 11. Juni die Weltmeisterschaft beginnt. Bundestrainer Julian Nagelsmann, der sucht noch seine WM-Elf. Felix Mansell berichtet.
8: Die gute Nachricht, alle Spieler sind fit. Alle außer Manuel Neuer, der als einziger das DFB-Abschlusstraining heute Vormittag verpasst hat. Bundestrainer Julian Nagelsmann verrät dann am Mittag, dass Felix Mnetscher und Alex Pavlovic morgen gegen Finnland das defensive Mittelfeld bilden werden. Lennart Karl auf rechts spielen und Dennis Undaf als einzige Spitze agieren wird. Insgesamt verspricht Julian Nagelsmann den Zuschauern im letzten Test auf heimischem Boden schon einiges an WM-Startaufstellung, WM-Gesicht. Am frühen Nachmittag geht's dann für das DFB-Team mit dem Bus nach Frankfurt. Dort nächtigt die Nationalmannschaft. Die Anreise zum Spielort nach Mainz, sie erfolgt dann am Sonntag.
7: Das Spiel morgen ab 20.45 Uhr. Morgen geht dann auch das Mehrkampf-Meeting der Leichtathleten in Götzis in Österreich weiter. Siebenkampf der Frauen und Zehnkampf der Männer. Den Zwischenstand nach Tag 1 hat Martin Raspe.
9: Leo Neugebauer ist glänzend unterwegs nach dem ersten Tag des Zehnkampfes in Götzis. Mit starken Leistungen, vor allem im Weit- und im Hochsprung, liegt der Weltmeister nach dem ersten Tag auf Rang 2. Mit einem ähnlich guten zweiten Tag hat er alle Möglichkeiten, noch ganz nach oben aufs Podest zu kommen. Sogar der deutsche Rekord könnte in Reichweite sein. Auf Platz 1 nach dem ersten Tag rangiert der Schweizer Simon Ehammer. Er sorgte für den Höhepunkt am ersten Wettkampftag mit 8,51 Metern im Weitsprung. Soweit ist bislang noch kein Athlet in einem Zehnkampf gesprungen. Gespannt darf man auch auf Niklas Kaul sein. Der Weltmeister von 2019 liegt zwar nicht unter den Top 10, macht aber einen sehr ordentlichen Wettkampf und rollt bekanntermaßen ja das Feld am zweiten Tag von hinten auf. Bei den Frauen führt die Hallenweltmeisterin Sophie Doktor aus den Niederlanden. Beste deutsche Starterin nach dem ersten Tag ist Vanessa Grimm auf Platz 4. Und auch Sophie Weißenberg als 6. und Sandrina Sprengel als 9. haben mit einem guten zweiten Tag noch alle Chancen auf ein Top-Resultat.
7: Große Begeisterung, tolle Stimmung. 10.000 Fans waren heute in Hamburg beim Handball-Final Four der European League. Und es gibt morgen ein deutsches Finale. Thomas Kohs über die beiden Halbfinals heute.
10: Die MT Melsungen hat die Chance, den ersten Titel der Clubgeschichte zu gewinnen. Im zweiten Halbfinale der European League setzen sich die Nordhessen dank einer starken zweiten Halbzeit klar gegen den Titelverteidiger SG Flensburg-Handewitt durch und gewann am Ende deutlich mit 37:30. Vor den über 10.000 Zuschauern in Hamburg war Torwart Nebojsan Simic der große Rückhalt. Dazu spielten die Melsunger im Angriff sehr effektiv und ließen den Norddeutschen keine Chance. Zuvor hatte sich der THW Kiel im ersten Halbfinale gegen Montpellier aus Frankreich knapp mit 29:28 durchgesetzt. Dabei konnten sich die Kieler vor allem bei Torwart Andreas Wolf bedanken, der als Bester in den Schlusssekunden mit einer Doppelparade den THW vor einer Verlängerung bewahrte. Damit haben die Kieler die Chance, erstmals seit 6 Jahren wieder einen internationalen Titel zu holen.
7: Die Schweiz ist bei der Eishockey-WM im eigenen Land ins Finale eingezogen. Nach einem deutlichen 6:0 heute im Halbfinale gegen Norwegen stehen die Eidgenossen damit zum 3. Mal in Serie in einem WM-Finale. Der Gegner wird aktuell im 2. Halbfinalspiel zwischen Kanada und Finnland ermittelt. Weltmeister war die Schweiz noch nie. Das wäre also eine Premiere, wenn sie das morgen schaffen. Und natürlich eine besonders schöne vor eigenem Publikum. Abschließend noch 2 Ergebnisse aus der Basketball-Bundesliga. Die Halbfinals der Playoffs haben heute begonnen. Der FC Bayern München musste kämpfen gegen Bonn, hat dann dank eines starken Schlussspurts aber doch noch mit 83:78 gewonnen. Und im zweiten Spiel setzt sich Alba Berlin mit 105:86 gegen die Bamberg Baskets durch.

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1: Um 20.30 Uhr mit Stefanie Müller. Berlin. Wolfgang Kubicki ist der neue Vorsitzende der FDP. Der bisherige Vize setzte sich in einer Kampfabstimmung mit knapp 60% der Stimmen gegen die Europapolitikerin Strack-Zimmermann durch. Auf Vorschlag des neu gewählten Parteichefs ist der frühere Landeschef der FDP in Bayern, Hagen, zum Generalsekretär gewählt worden. Der 44-Jährige erhielt knapp 59% der Stimmen. Strack-Zimmermann hatte ihre Kandidatur erst kurzfristig auf dem Parteitag eingereicht. Auslöser dafür sei der im Vorfeld diskutierte Umgang mit der Brandmauer zur AfD gewesen. Innsbruck. Die Brenner-Autobahn ist nach einer mehrstündigen Vollsperrung wieder von beiden Seiten befahrbar. Die wichtige Straßenverbindung zwischen Österreich und Italien war wegen einer Kundgebung rund 8 Stunden lang gesperrt. Tausende haben dabei gegen den zunehmenden Verkehr protestiert. Sie forderten die Politik auf, dagegen vorzugehen. Das befürchtete Verkehrschaos wegen der Vollsperrung ist aber ausgeblieben. Kinshasa. Im Kampf gegen Ebola in der Demokratischen Republik Kongo ruft die Weltgesundheitsorganisation zu einer besseren Zusammenarbeit der Gesundheitsverantwortlichen auf. WHO-Chef Tedros erklärte bei einem Besuch in der am stärksten betroffenen Provinz des Landes, es sei wichtig, auf die Bevölkerung zu hören und sie zu unterstützen. Die kongolesische Regierung berichtet von mehr als 1000 Ebola-Verdachtsfällen. Etwa 250 Menschen seien gestorben. Die WHO befürchtet, dass das Ausmaß der Epidemie größer sein dürfte. Rothenburg an der Fulda. Führende Unionspolitiker haben Bundeskanzler Merz ihre Unterstützung zugesagt. Damit reagierten sie auf Medienberichte, in denen von Gedankenspielen über einen Kanzlertausch die Rede war. Beim Landesparteitag der hessischen CDU erklärten sich Ministerpräsident Rhein und Unionsfraktionschef Spahn solidarisch mit Merz. Laut Spahn hat Merz die volle Unterstützung der CDU. Zuvor hatte auch Nordrhein-Westfalens Ministerpräsident Wüst erklärt, Spekulationen über einen Kanzlertausch seien Quatsch. Kopenhagen. Der Kadaver des ursprünglich an der Ostseeküste gestrandeten Buckelwals ist an Land gebracht worden. Der Körper wurde aus dem Wasser an den Strand der dänischen Insel Anholt gezogen. Dort soll er obduziert werden. Es geht darum, herauszufinden, warum das Tier verendet ist. Das Wetter in Deutschland. In der Nacht zunächst im Süden teils Regen mit kräftigen Gewittern, später auch im Westen. 19 bis 7 Grad. Am Tag erst in der Mitte, im Tagesverlauf auch im Süden, wieder Schauer mit unwetterartigen Gewittern. Im Norden und Westen trocken, mit Sonne und Wolken. An der Ostsee maximal 20, im Breisgau bis 30 Grad. Es ist 20 Uhr und 33 Minuten.
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2: Mit Alexandra Schöffel heute aus dem Studio von BR24 in München. Seit gut einem Jahr werden an den deutschen Grenzen ja wieder Kontrollen durchgeführt, obwohl das Schengen-Abkommen Binnengrenzkontrollen nur in Ausnahmefällen vorsieht. Verwaltungsgerichte haben die Überprüfungen als nicht vereinbar mit dem Schengener Grenzkodex verurteilt. Die Bundesregierung allerdings setzt sich über die Urteile hinweg und hält an der Praxis fest. Auch um Asylbewerber abzuweisen, was ebenfalls gegen europäisches Recht verstößt. Darf sich die Regierung über die Rechtsprechung hinwegsetzen? Das fragen wir in einer aktuellen Folge von Die Entscheidung.
3: Schengen war mal ein Versprechen. Du fährst in Europa über eine Grenze und es passiert nichts. Keine Kontrolle, keine Grenzposten an der Autobahn, kein Schaffner, der dich nachts im Zug weckt und deinen Perso sehen will. Das soll gelten für alle Menschen in den mittlerweile 29 Schengen-Ländern. Zum Schengen-Raum gehören grob gesagt die meisten EU-Staaten plus Island, Liechtenstein, Norwegen und die Schweiz. Die treuen EntscheidungshörerInnen unter euch, also alle, die seit dem Anfang bei uns dabei sind, die denken sich jetzt vielleicht, hatten sie nicht schon mal eine Staffel dazu? Und das ist richtig. Im Juni 2024 haben wir 4 Folgen veröffentlicht zu dieser Entscheidung, die uns bis heute prägt. Die Entscheidung für das Schengen-Abkommen. Und jetzt gibt's was Neues. Aber erstmal kleine Recap. Hi, ich bin Jasmin Brock. Ihr hört Die Entscheidung. Am liebsten in ARD Sounds. In unserer Schengen-Staffel, da ging es um den Anfang eines Traums. Um ein paar Politiker, die sich 1985 in einem winzigen luxemburgischen Dorf treffen, in Schengen. Auf einem Schiff auf der Mosel und, naja, etwas unterschreiben, von dem sie noch nicht ahnen, wie groß das mal werden würde. Einer dieser Erstunterzeichner war Robert Goebbels, damals Staatssekretär aus Luxemburg. Ich habe ihn damals für die Staffel in Schengen getroffen, in der Rue Robert Goebbels. Ja, eine Straße ist nach ihm benannt. Ich konnte ihn noch treffen, Anfang dieses Jahres ist er gestorben. Robert Goebbels hat mir bei meinem Besuch von dem Moment der Unterzeichnung im Jahr 1985 erzählt.
4: Ich hielt eine kleine Begrüßungsansprache für meine Kollegen und sagte zum Schluss, werte Kolleginnen und Kollegen, was Sie jetzt unterzeichnen werden, wird in die Geschichte eingehen als Schengen-Vertrag. Allgemeines Gelächter, aber ich sollte Recht behalten.
3: Ja, weil heute leben rund 450 Millionen Menschen im Schengen-Raum, pendeln zum Beispiel auch regelmäßig über die Grenzen. Aber wir haben in der Staffel auch gezeigt, während innerhalb Europas Grenzen fallen, werden außen die Mauern höher. Und im Inneren, da führen Staaten wieder Grenzkontrollen ein. Erst ausnahmsweise nach dem Flüchtlingssommer 2015, nach Terroranschlägen, während Corona. Und dann wurden die Listen mit den Ausnahmen immer länger. Manche Ausnahmen wurden zum Dauerzustand, besonders zwischen Bayern und Österreich. Genau da kam Hanna ins Spiel. Auch ihre Geschichte haben wir euch in unserer Schengen-Staffel erzählt. Hanna lebt damals in Wien. Sie promoviert dort, pendelt regelmäßig nach München oder Berlin und sie erlebt häufig dieselbe Szene. Es gibt eine Durchsage, Achtung, Grenzkontrollen, der Zug bleibt stehen in Freilassing oder Traunstein, die Bundespolizisten laufen durch und checken die Pässe. Hanna fängt an mitzuschreiben und sie liest von einem Urteil des Europäischen Gerichtshofs.
5: Und bin dann auch auf dieses EuGH-Urteil vom 26. April 2022 gestoßen, was eben sagt, dass diese immer wieder fortgesetzten Kontrollen eigentlich EU-rechtswidrig sind, wenn es keine neue Begründung dafür gibt.
3: Hanna fragt sich, sind die Kontrollen, die sie erlebt hat, auch rechtswidrig? Sie beschließt, das nicht einfach hinzunehmen. Zusammen mit der Münchner Fachanwältin Gisela Seidler klagt sie gegen die Bundesregierung. Damals, als wir die Staffel fertiggestellt haben, gab es noch kein Urteil. Es geht bei Hannas Kampf um Grundsätzliches, um die Freizügigkeit in Europa. Und deswegen wollen wir wissen, wie ging es weiter in dem Fall Hanna gegen die Bundesregierung? Damit hat sich Johannes Leininger in den letzten Wochen beschäftigt. Er ist Reporter für diese Folge. Hi Johannes.
6: Hi Jasmin.
3: Johannes arbeitet wie alle aus dem Entscheidungskernteam für die Politikredaktion des BR und er ist selber Jurist, was ziemlich praktisch ist bei dem Thema.
6: Ja, es geht viel um Klagen, um die Verwaltungsgerichtsordnung, um Europarecht, aber es lohnt sich. Ich wollte wissen, was mit dieser Klage von Hanna passiert ist. Sie hat sich damals gewehrt gegen 4 Kontrollen zwischen April 2022 und März 2023. Im April 2023 hat sie die Klage dann eingereicht. Und gleich mal vorweg, dieses Verfahren, das hat sich ganz schön hingezogen, sagt Hanna.
5: Dann hat es ja auch erstmal eine Weile gedauert, bis wir die erste Verhandlung hatten, dann im Dezember 2024.
6: Zuständig ist das Verwaltungsgericht München, denn es streiten hier nicht 2 Bürger untereinander. Es ist also keine privatrechtliche Streitigkeit, sondern es ist eine öffentlich-rechtliche. Hanna, eine Bürgerin, streitet mit dem Staat.
3: Oh, Hanna gegen die Bundesrepublik Deutschland.
5: Und beim Verwaltungsgericht München, da hatte ich, glaube ich, ungefähr schon mit dem Ergebnis gerechnet, was da dann rausgekommen ist.
3: Klingt jetzt nicht so euphorisch?
6: Nein, erstmal nicht, denn was erstmal rausgekommen ist, war eine Klageabweisung.
3: Also sie hat verloren.
6: Genau. Aber, und das ist an dieser Stelle wichtig, das Verwaltungsgericht hat damals gesagt, die Kontrollen, die Hanna 2022 und 2023 erlebt hat, die sind ja schon vorbei. Die haben sich sofort nach der jeweiligen Kontrolle erledigt. Und in der Verwaltungsgerichtsordnung ist es so, dass man nicht alles, was der Staat macht, im Nachhinein überprüfen lassen kann. Man braucht dafür ein berechtigtes Interesse. Zum Beispiel, weil absehbar ist, dass einem das Gleiche nochmal passiert. In Hannas Fall hat das Verwaltungsgericht München gesagt, es wird ihr wahrscheinlich nicht nochmal passieren. Und deswegen müssen wir in der Sache gar keine Entscheidung treffen.
3: Was ich aber nicht so ganz verstehe, weil die Grenzkontrollen, die dauern an, auch im Dezember 2024, als das Gericht ihre Klage abweist, genau wie heute auch noch. Das heißt, ja, es könnte ihr theoretisch schon wieder passieren.
6: Theoretisch schon, aber, und das ist jetzt ein bisschen kompliziert, Hanna hat nicht gegen die Grenzkontrollen an sich geklagt. Hanna hat auf Feststellung geklagt, dass diese 4 Grenzkontrollen, von denen sie 2022 und 2023 persönlich betroffen war, rechtswidrig waren. Und das ist nicht ganz dasselbe.
3: Okay, also das merken wir uns, es geht wirklich nur um diese 4 Kontrollen.
6: Genau, es gibt in Deutschland für Bürgerinnen und Bürger nämlich überhaupt keine Möglichkeit, gegen die Grenzkontrollen an sich zu klagen. Nur immer auf Feststellung, dass die eigene Kontrolle rechtswidrig war. Aber, und das ist jetzt der springende Punkt, ob Hannas Kontrollen rechtswidrig sind, hängt davon ab, ob es eine Rechtsgrundlage dafür gibt oder nicht. Und das will Hanna mit ihrer Klage ja überprüfen lassen. Denn sie hat immer wieder dieses EuGH-Urteil im Kopf, wenn sie mit dem Zug von Wien nach München fährt.
5: Wenn diese Kontrollen nicht rechtmäßig sind, wie kann es sein, dass sie so normal sind? Und dass tatsächlich auch fast nie

0: vier persönlichen Kontrollen ja schon vorbei sind und eine Wiederholungsgefahr nicht besonders groß sei.
1: Klingt fast so ein bisschen so, als ob sich das Gericht im Grunde vor der eigentlichen Frage drückt.
0: Naja, also wenn die Sachentscheidungsvoraussetzungen nicht vorliegen, dann trifft das Gericht keine Sachentscheidung. Das ist halt Jura, das kann manchmal so ein bisschen ernüchternd wirken. Hanna beschreibt es aber eher so, dass sie sich eben nicht hat entmutigen lassen, denn sie war ziemlich wütend.
2: Wut kann ja eine sehr positive Emotion sein, wenn sie einen in eine Handlungsfähigkeit bringt. Also genau nicht in eine Ohnmacht, sondern in eine Aktion.
0: Und diese Wut, die trägt sie über den langen und anstrengenden Rechtsstreit mit der Bundesregierung.
2: Und da war auf jeden Fall eine Menge Wut mit dabei, eben weil ich mich einfach sehr oft gefragt habe, ob das eigentlich rechtmäßig ist, was da passiert. Und ich ja eben wirklich sehr regelmäßig über mehrere Jahre diese Kontrollen, vor allem in den Zügen von Wien nach München, mitbekommen habe und auch sehr viel beobachtet habe, wer da eigentlich kontrolliert wird, wie diese Kontrollen durchgeführt werden. Und da kam natürlich auch eine Wut her, weil ich aus meiner Wahrnehmung heraus Kontrollen mitbekommen habe, die ich als Racial Profiling einordnen würde, was mich sehr wütend gemacht hat.
1: Ja, das hat sie damals auch schon im Interview erzählt, dass das eine ganz große Motivation für sie war, dass es ihr darum ging, dass in ihrer Wahrnehmung gezielt schwarze Menschen kontrolliert wurden, Menschen, die von Rassismus betroffen sind, dass die insbesondere für diese Kontrollen ausgewählt wurden.
0: Also ich hatte schon auch das Gefühl, es ging ihr und es geht ihr grundsätzlich um den Umgang der deutschen Regierung mit Migrantinnen und Migranten, mit Geflüchteten und auch mit nicht weißen Deutschen, die laut ihr ja auch gezielt kontrolliert würden. Und deswegen hat Hanna im Januar 2025 gesagt, aufgeben ist keine Option. Und wir erinnern uns, Januar 2025, mitten im Bundestagswahlkampf, das war eine Zeit, in der sehr scharf über die Migrationspolitik debattiert wurde. Also im Januar 2025, da entscheidet sich Hanna, das Urteil des Verwaltungsgerichts nicht zu akzeptieren und in Berufung zu gehen. Das heißt, das Verfahren geht eine Ebene nach oben zur nächsthöheren Instanz. Und diese nächsthöhere Instanz, die schaut sich die Sache jetzt nochmal neu an. Ihr Fall wird also neu aufgerollt.
1: Könnte langwierig werden, weil schon das erste Verfahren hat ja gedauert.
0: Ja, und diesmal wird es sogar noch länger dauern. Hannas Klage landet jetzt beim Bayerischen Verwaltungsgerichtshof.
1: Und während Hannas Klage beim Verwaltungsgerichtshof liegt, da tut sich einiges in der deutschen Migrationspolitik. Erstmal, die Union gewinnt im Februar 2025 die Bundestagswahl und stellt dann im Mai den Bundesinnenminister. Die Union tritt an mit einem großen Projekt der Migrationswende.
3: Damen und Herren, es geht in dieser Frage um Klarheit, Konsequenz und Kontrolle.
1: Innenminister ist jetzt jemand, der sich schon lange für eine härtere Migrationspolitik stark gemacht hat. Alexander Dobrindt von der CSU, wir haben ihn gerade gehört beim Amtsantritt im Mai 2025.
0: Und Dobrindt, der hält, was er versprochen hat. Sofort, als Dobrindt übernimmt, also an seinem ersten Tag im Amt, ordnet er an, dass die Grenzen noch intensiver kontrolliert werden. Und, das ist neu und juristisch ziemlich umstritten, seit Mai 2025 werden auch Personen zurückgewiesen, die in Deutschland Asyl suchen.
1: Jedenfalls das Ende der Grenzkontrollen, das rückt in weite Ferne. Die Grenzkontrollen, die werden immer weiter verlängert. Dann entscheidet der Bayerische Verwaltungsgerichtshof im Fall Hanna gegen die Bundesregierung.
0: Das war im April dieses Jahres, also 3 Jahre nach der ersten Klage von Hanna. Und übrigens ohne eine erneute mündliche Verhandlung. Also besonders actionreich kann man sich das Verfahren nicht vorstellen.
1: Aber das Urteil, das hat schon einen Wumms, konnte man im Radio hören.
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5: Verlängerte Grenzkontrollen waren rechtswidrig. Der Bayerische Verwaltungsgerichtshof hat anlasslose Kontrollen an der Grenze zu Österreich für nicht rechtskonform erklärt.
0: Und um uns jetzt mal auf den neuesten Stand zu bringen, bin ich nochmal zu Hannas Anwältin gefahren, zu Gisela Seidler in ihre Kanzlei im Münchner Westend.
6: Hallo.
7: Hallo, hallo Frau Seidler.
6: Hallo. Seidler, hallo.
7: Freut mich.
6: So, wollen wir gleich loslegen?
7: Sehr gerne.
1: Zack, zack, lang geplaudert wurde nicht bei euch?
0: Ja, ja. Man hat schon gemerkt, dass ihr dieser Fall besonders

0: wichtig ist. Und man hört auch, finde ich, wie wichtig ihr dieser Fall ist, wenn man hört, wie sie drüber spricht. Erstmal habe ich sie natürlich gebeten, nochmal ganz kurz zu erklären, was überhaupt rauskam und was das Urteil bedeutet.
1: Der wichtigste Satz im Urteil ist, dass festgestellt wurde, dass die am 10. April 22 und an drei weiteren Tagen durchgeführten Feststellungen der Identität der Klägerin rechtswidrig waren. Damit haben wir voll gewonnen. Hanna hat also bestätigt bekommen, dass diese Grenzkontrollen rechtswidrig waren. Nach einem langen, langen Kampf letztlich hat sie voll obsiegt und sie ist auch glücklich darüber und ich bin auch sehr glücklich damit natürlich.
2: Das klingt nach vollem Erfolg für die beiden in zweiter Instanz. Mission erfüllt?
0: Naja, nicht ganz. Also mit diesem Urteil, mit dem ist Gisela Seidler glücklich, sagt sie ja, aber sie ist ja auch auf Migrationsrecht spezialisiert und sie setzt sich deshalb sehr oft mit dem auseinander, was an den deutschen Grenzen passiert. Und der Kern von Hannas Urteil, auf den kommt es ihr auch an, dass die Grenzkontrollen an sich rechtswidrig waren, dieser Kern, der kommt offenbar so gar nicht bei der Politik an.
2: Also mit Kern ist gemeint, dass das Urteil des Verwaltungsgerichtshofs über den Fall Hanna hinausgeht, über ihre vier Grenzkontrollen, die sie erlebt hat im Jahr 2022?
0: Ja, Hannas Kontrollen waren ja nicht aus irgendwelchen speziellen Gründen rechtswidrig, sondern, das sagt das Gericht, die Grenzkontrollen allgemein waren rechtswidrig.
2: Eigentlich müsste sich ja bei so einer Sache auch Bundesinnenminister Alexander Dobrindt zu dem Urteil verhalten.
0: Ja, und der sagte, jetzt nicht zu dem Urteil, aber zu den Grenzkontrollen allgemein, bei Sandra Maischberger ungefähr 3 Wochen vor Hannas Urteil Folgendes.
3: Ja, ich bin sehr dafür, dass wir auch genau diese Grenzkontrollen weitermachen, solange sie erfolgreich sind.
0: Und etwa 3 Wochen nach Hannas Urteil klang es auch nicht viel anders.
3: Aktuell geht es darum, dass wir diese Grenzkontrollen auch erhalten wollen. Die Zurückweisungen, sie finden nach wie vor statt an der Grenze. Wir haben 8000 Haftbefehle an der Grenze jetzt durchführen können, die aussätzig waren. Also da gibt es viele andere Elemente, die zurzeit sehr wirkungsvoll helfen. Und wenn wir über eine mittelfristige Planung reden, dann haben wir auch vor, dass wir das Migrationssystem in Europa so funktionsfähig gestalten, dass wir aus Grenzkontrollen uns wieder rausentwickeln können. Aber heute wäre zu früh zu sagen, wann dieser Zeitpunkt kommt.
2: Das heißt, das Urteil des VGH, des Bayerischen Verwaltungsgerichtshofs, das hat eigentlich keine Auswirkungen auf die Politik.
0: Ja, Dobrindt betont immer wieder, diese Kontrollen, die wollen wir behalten, denn sie bringen Erfolge. Nur der Nutzen hat nichts mit der Rechtmäßigkeit zu tun. Und das frustriert Gisela Seidler nach wie vor ziemlich. Und zwar unabhängig davon, dass sie Hannas Klage gerade gewonnen hat.
1: Es geht mir natürlich gut, weil wir gewonnen haben, aber es geht mir schlecht, weil letztlich die Politik diese Urteile ignoriert. Ja. Es gab ja jetzt nochmal ein ganz neues Urteil vom Verwaltungsgericht Koblenz. Und das ist natürlich, was die Sache so ein bisschen mühsam macht und auch bitter ist tatsächlich, wenn die Politik sagt, es interessiert uns nicht, wir finden es richtig und wir machen es weiter. Egal, ob es rechtmäßig ist oder nicht. Das bedroht die Grundlagen der Demokratie letztlich.
2: Der Innenminister bedroht die Grundlagen der Demokratie. Das ist jetzt schon ein ziemlich heftiger Vorwurf.
0: Ja, aber es ist auch so weit gar nicht hergeholt. Denn Gisela Seidler sagt ja auch letztlich, also quasi, wenn man es weiterdenkt.
2: Alexander Dobrindt selbst spricht bei solchen Gerichtsentscheidungen dann ja immer davon, dass es sich um Einzelfallentscheidungen handle.
0: Und das stimmt auch. Aber eben nur teilweise. Denn klar, das Urteil an sich hat erstmal die Rechtswirkung, dass festgestellt wird, die Bundespolizei hätte Hanna nicht kontrollieren dürfen. Aber die Rechtsgrundlage dafür oder die fehlende Rechtsgrundlage, die gilt nicht nur für Hanna, sondern für alle.
2: Jetzt kann man ja sagen, Hannas Kontrollen, die liegen schon einige Jahre zurück. Da war Alexander Dobrindt ja noch gar nicht Innenminister, sondern Nancy Faeser von der SPD. Dobrindt hat erst im Mai 2025 übernommen. Und die Kontrollen, um die es hier ging, um es nochmal präziser zu sagen, das war ja 2021 bis 2023. Kann man das der jetzigen Bundesregierung überhaupt vorwerfen?
0: Das ist jetzt der Kern des Ganzen. Denn das Gericht sagt, und das war auch die Argumentation von Gisela Seidler, dass die Grenzkontrollen damals aus einem bestimmten Grund rechtswidrig waren. Und dazu muss man erstmal verstehen, wie das mit den Grenzkontrollen überhaupt geregelt ist.
2: schlagen wir nochmal unser kleines Schengen-Lexikon auf. Darüber haben wir ja auch schon in der Entscheidung vor knapp 2 Jahren gesprochen in unserer Staffel. Es ist so, unter bestimmten Voraussetzungen können Mitgliedstaaten des Schengener Abkommens die Grenzkontrollen wieder einführen. Immer für einen Zeitraum von 6 Monaten mit einer entsprechenden Begründung. Es muss eine Bedrohung vorliegen. Wenn man verlängert, eine neue Bedrohung.
0: Der springende Punkt ist aber, es gab keine neue Bedrohung, so wie der Schengener Grenzkodex es verlangt. Die Bundesregierung hat wieder die Migration als Bedrohung genannt und es nur ein bisschen umformuliert. Und diese Begründung, das sagt unter anderem Hannas Urteil, die reicht nicht aus.
2: Klingt so ein bisschen so, als ob man ab hier nicht mehr weiterkommt.
0: Ja, es ist schon ein bisschen paradox. Und tatsächlich gibt es für einzelne Bürgerinnen und Bürger keine Klagemöglichkeit oder dann auch eine Durchsetzungsmöglichkeit, auf rechtlichem Wege eine Beendigung der Grenzkontrollen zu erreichen, auch wenn sie illegal sein sollten. Einzig die EU-Kommission, die könnte eingreifen, und zwar mit einem Vertragsverletzungsverfahren gegen Deutschland. Dass das passiert, daran hat Gisela Seidler aber so ihre Zweifel.
1: Die Europäische Kommission ist natürlich eigentlich die Hüterin der Verträge und müsste hier tätig werden. Natürlich ist Deutschland ein viel zu mächtiges Land.
2: Ja, das kommt mir ein bisschen bekannt vor aus der letzten Recherche zu Schengen, dass die EU-Kommission diese Kontrollen zwar monitort, aber eben nicht einschreitet. Ich frage mich, muss es überhaupt so weit kommen? An sich sollte man sich ja darauf verlassen können, dass regierende Politiker bei ihren Entscheidungen und Handlungen sich an die Rechtsprechung halten. Also das wäre ja schon so ein bisschen bare minimum.
0: Ja, also das würde ich aber auch sagen. Es ist fast noch ein bisschen harmlos ausgedrückt von dir. Ich habe jedenfalls Alexander Dobrindt mal gefragt, was er zu diesem mittlerweile rechtskräftigen Urteil sagt. Denn bislang ist er darauf ja öffentlich nicht so richtig eingegangen. Für ein Interview war die Zeit leider zu knapp, aber schriftlich hat mir ein Sprecher des Bundesinnenministeriums geantwortet, dass sich Hannas Fall auf eine alte Fassung des Schengener Grenzkodex beziehen würde und die Kontrollen nach der neuen Fassung des Grenzkodexes rechtmäßig seien.
2: Und? Sind sie das?
0: Also erstmal ist es natürlich so, dass die geltende Rechtslage zum Zeitpunkt der Kontrolle zählt. Und da waren die Kontrollen rechtswidrig, sagt der VGH, da beißt die Maus keinen Faden ab. Aber der VGH sagt auch, selbst mit der Neufassung des Kodex von 2024 ergäbe sich nichts anderes. Denn da sei zwar eine zeitlich längere Durchführung der Grenzkontrollen möglich geworden, die Gründe dafür müssten aber schon erheblich sein. Gerade in Bezug auf Migration müsste die Bedrohungslage plötzlich, also unvorhersehbar sein. Und die Kontrollen müssten außerdem das letzte Mittel zur Bewältigung sein. Das sei bei der damaligen Migrationslage nicht der Fall gewesen. Und ich würde mal sagen, das ist auch bei der jetzigen Migrationslage nicht der Fall. Interessant ist aber jetzt ein weiterer Fall, von dem hat Gisela Seidler vorhin schon erzählt. Der wurde gerade beim VG Koblenz entschieden. Und da ging es schon um die Neufassung des Kodex und auch da hat die Bundesregierung verloren. Die Bundesregierung ging zwar dann in Berufung, aber schon ohne zu wissen, wie das ausgeht, schrieb mir ein Sprecher des Ministeriums, dass das für die Grenzkontrollen insgesamt egal sei. Zitat: Da sich das Urteil des Verwaltungsgerichts Koblenz auf einen Einzelfall bezieht, geht eine generelle Unzulässigkeit der Binnengrenzkontrollen mit dem Urteil nach Auffassung des BMI nicht einher. Die Binnengrenzkontrollen werden daher fortgesetzt.
2: Also auch hier ein Urteil, auch wenn es noch nicht rechtskräftig ist, nach neuester Rechtslage, nach neuestem Schengener Grenzkodex. Egal, sagt das Innenministerium, es ist ein Einzelfall und es wird sich deswegen nicht so viel an den Grenzkontrollen ändern. Da kann man ja den Eindruck gewinnen, es bringt gar nicht so viel, wenn man klagt. Was bedeutet das Ganze jetzt aus Hannas Perspektive? War ihre Klage am Ende umsonst?
0: Naja, das könnte man so sehen. Denn sie hat zwar gewonnen, aber sie hat auf jeden Fall nicht alles erreicht, worum es ihr ging. Und ein Ende der Grenzkontrollen, Europa, so wie es früher mal war, das kann sie eh nicht durchsetzen, wenn der Innenminister ihr Urteil als Einzelfall wertet und die Kommission nicht einschreitet. Aufgeben kommt für sie aber nicht in Frage, sagt Hanna. Und das meint sie auch als Appell an andere, die öfter mal kontrolliert werden.
4: Also ich würde sagen, auf keinen Fall ergeben. Kommt nicht in Frage. Ich würde jeder Person empfehlen, die regelmäßig über die Grenze Deutschland-Österreich, Frankreich, Tschechien, Polen, was auch immer, fährt, auf jeden Fall diese Klage zu machen, weil es geht ja auch darum, diese Frage nach Rechtmäßigkeit und Rechtsstaatlichkeit weiterhin zu stellen.
0: Gisela Seidler, die Anwältin, sagt übrigens, man muss nicht unbedingt klagen.
1: Es gibt die Möglichkeit einer Beschwerde an die Europäische Kommission. Es gibt ein Online-Formular für die Beschwerde an die Europäische Kommission. Dazu würde ich jeder Person raten, die kontrolliert wird bei einer Kontrolle an den Binnengrenzen, dass der Sachverhalt geschildert wird.
2: Und was bringen diese Formulare?
0: Naja, erstmal sind das einfach Beschwerden. Die Kommission wird dadurch zu überhaupt nichts gezwungen, aber, das hat Gisela Seidler auch nochmal betont, es erhöht den Druck.
2: Hannas Entscheidung hat also bislang keine großen Auswirkungen auf die Politik gehabt, aber sie hat den Weg geebnet für weitere Entscheidungen. Ein Europa ohne Grenzkontrollen, also so wie es sich die Schengen-Verhandler vor über 40 Jahren damals in einem kleinen luxemburgischen Dorf überlegt hatten, das scheint gerade weit weg. Aber es gibt Menschen, die weiter dafür kämpfen, für ein Europa der Freizügigkeit und sich dafür sogar mit der Bundesregierung anlegen. Danke, Johannes, für das Update.
0: Sehr gerne.
2: Das war die Entscheidung. Schengen einklagen. Hanna gegen die Bundesregierung. Reporter für diese Folge war
0: Johannes Leininger.
2: Redaktion Ina Kraus. Distribution Stefanie Ramp, Anton Rauch und Charlotta Knoll. Produktion Beate Henkel. Und mein Name ist Jasmin Brock.

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1: Um 21 Uhr mit Sophia Spyropoulos. Der neue FDP-Vorsitzende Wolfgang Kubicki hat eine Zusammenarbeit mit der AfD ausgeschlossen. Kubicki sagte dem Sender Phoenix, es werde keinerlei Kooperation geben. Man müsse aber den Leuten erklären, was im Programm der AfD stehe. Das sei, Zitat, Bullshit im wahrsten Wortsinn. Kubicki hatte sich zuvor beim Bundesparteitag in einer Kampfabstimmung gegen die Europaabgeordnete Marie-Agnes Strack-Zimmermann durchgesetzt. Er wurde mit gut 59% zum Vorsitzenden gewählt. Die Sperre der Brenner-Autobahn in Österreich ist aufgehoben worden. Der Autobahnbetreiber teilte mit, alle Spuren seien wieder offen. Der Brennerpass an der Grenze zu Italien war seit dem Vormittag wegen Protesten gegen die hohe Verkehrsbelastung blockiert. Rund 5000 Menschen beteiligten sich daran. Sie forderten einen besseren Lärmschutz und dass der Schwerlastverkehr auf die Schiene verlagert wird. Die Brennerroute ist die wichtigste Straßenverbindung über die Alpen. Im Kampf gegen den Ebola-Ausbruch in der Demokratischen Republik Kongo hat die Weltgesundheitsorganisation eine bessere Zusammenarbeit angemahnt. WHO-Chef Tedros forderte bei einem Besuch vor Ort zudem, man müsse mehr auf die lokale Bevölkerung hören. Das sei wichtig, um wirksame Lösungen gegen die Epidemie zu finden. Seit Mitte Mai sind in dem Land fast 250 Ebola-Tote registriert worden. Die WHO befürchtet, dass das Ausmaß der Epidemie deutlich größer ist. In Aschersleben ist eine Ausstellung mit Werken der Künstler Jonathan Mese und Neo Rauch zu sehen. Unter dem Titel Feine Herrschaften werden Lithografien, Zeichnungen und Ölarbeiten gezeigt. Darunter sind auch Gemeinschaftsarbeiten der beiden Künstler. Die Grafikstiftung Neo Rauch erklärte, die Arbeiten zeigten einen spannenden Dialog über Herrschaft, Ideologie und die Rolle der Kunst. Paris Saint-Germain hat die Fußball-Champions League gewonnen. Im Finale in Budapest siegte der Titelverteidiger aus Frankreich gegen Arsenal London im Elfmeterschießen. Nach 90 Minuten und Verlängerung stand es 1:1. Der deutsche Nationalspieler Kai Havertz hatte die Londoner zunächst in Führung gebracht. Ousmane Dembélé glich per Foul Elfmeter aus. Das waren die Nachrichten. Damit zum Wetter. In der Nacht klar oder leicht bewölkt und trocken. Zu morgen örtlich Nebel, Tiefstwerte 13 bis 9 Grad. Morgen erst heiter, im Verlauf von Westen her auch dichtere Wolken und einige teils kräftige Schauer und Gewitter, örtlich Unwetterpotenzial. Höchstwerte 22 bis 26 Grad. Am Montag Wechsel von Sonne und Wolken, gebietsweise Schauer. Die Zeit, es ist 21.03 Uhr.
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2: Und wir können gleich ein Update geben zur Fußball-Champions League. Da hat Paris Saint-Germain eben seinen Champions-League-Titel verteidigt gegen Arsenal London. Und zwar im Elfmeterschießen mit 4:3 gewonnen und damit den Erfolg aus dem Vorjahr wiederholt. Am Mikrofon begrüßt Sie Alexandra Schöffel aus dem Studio von BR24 in München. Heute ist Welt-MS-Tag. Das deutsche Motto für den Multiple-Sklerose-Tag lautet Diagnose MS jetzt erst recht. Die Kampagne rückt Menschen in den Fokus, die ihren Weg gehen, aktiv am Leben teilnehmen und sich Ziele setzen. Immerhin leben weltweit etwa 2,9 Millionen Menschen mit MS. In Deutschland bekommen jeden Tag etwa 41, und zwar meist Frauen, diese Diagnose. Sibylle Seitz berichtet.
3: Der Moment, der das Leben von Jasmin Mir auf den Kopf stellte, liegt jetzt 8 Jahre zurück. Die 32-Jährige stand damals bei einer Konferenz als Eventmoderatorin auf einer Bühne. Plötzlich spürte sie ein Kribbeln im Oberschenkel, das sich immer weiter ausbreitete.
4: Dann wollte ich auf einen Zug rennen, zurück von der Konferenz. Und ich habe gemerkt, also der Zug stand da schon, und ich habe gemerkt, ich kann nicht mehr rennen. Und da habe ich gemerkt, okay, irgendwas ist hier falsch.
3: Nach verschiedenen neurologischen Untersuchungen stand fest, sie hat multiple Sklerose.
4: Diese Angst, so was passiert morgen und ich kann das alles nicht mehr vorhersehen, die war sehr präsent. Und so dieser Gedanke, was ist, wenn morgen der nächste Schub kommt.
3: Meist beginnt MS zwischen dem 20. und dem 40. Lebensjahr. Es ist eine chronisch entzündliche Erkrankung des zentralen Nervensystems, also von Gehirn und Rückenmark. Das eigene Immunsystem greift die Schutzschicht der Nervenfasern an. Dadurch werden Signale zwischen Gehirn und Körper gestört. Und das führt zu ganz unterschiedlichen Beschwerden wie Sehstörungen, Taubheitsgefühlen, Problemen beim Gehen, Schwindel oder extremer Erschöpfung. Der Verlauf ist bei den einen schleichend, bei anderen treten die Beschwerden in häufigen Schüben auf. Wodurch MS genau entsteht, ist nicht letztendlich geklärt. Frank Block, Chefarzt der Neurologie am Helios-Klinikum Schwerin.
5: Warum jetzt ein Mensch sowas bekommt, ist noch in der Summe unklar. Es gibt Risikofaktoren, also Virusinfekte, die wir hier in unserer Region, in Nordeuropa, Mitteleuropa durchmachen in der frühen Kindheit. Und es gibt sicherlich auch genetische Aspekte.
3: Aber auch Vitamin-D-Mangel, Rauchen oder starkes Übergewicht sollen eine Rolle spielen. Wichtig für ein gutes Leben mit MS sei es, die Diagnose anzunehmen, so Daniela Rogal von der Deutschen Multiple Sklerose Gesellschaft Berlin und selbst Betroffene.
6: Man muss lernen, es zu akzeptieren. Ich habe es für mich beim Yoga gelernt, einfach zu atmen. Und ich denke, das ist so ein bisschen was, man muss lernen, zu schauen, was einfach da ist und dann es einfach nicht bewerten, sondern sagen, okay, es ist da, ich nehme es an. Und ich mache das Beste daraus.
3: MS ist nicht heilbar, kann aber heute verlangsamt oder sogar gestoppt werden. Experten sprechen von Hit Hard and Early, also frühzeitig mit hochwirksamen Medikamenten behandeln, um die Entzündungsaktivität schnell zu unterbinden und dadurch Folgeschäden zu verhindern. Bei Jasmin Mir tritt die MS in Schüben auf, die nicht vorhersehbar sind. Aktuell ist sie medikamentös gut eingestellt und seit 2 Jahren symptomfrei.
4: Ich bin sehr happy mit meinem Leben. Ich bin sehr zufrieden mit meinem Leben und ich will es nicht beschönigen. Ich finde, das Leben mit chronischer Erkrankung ist eine Belastung. Eine unsichtbare Erkrankung haben sehr viele Menschen und das ist schon auch eine extra Last, mit der man durchs Leben geht.
3: Und die wird auch bleiben. Aber ihre Ärzte sind zuversichtlich, dass Jasmin Mir dank neuer Therapien keine weiteren Schübe mehr bekommen wird.
2: Heute ist Welt-MS-Tag und Sibylle Seitz berichtete über das Leben von Betroffenen. Das Verhältnis zwischen Frankreich und Algerien ist mehr als kompliziert. Die lange Kolonialgeschichte und der Algerienkrieg bis 1962 belasten die Beziehungen nach wie vor. Doch der Wind hat sich inzwischen etwas gedreht. Seit dem Frühjahr sind einige französische Minister nach Algerien gereist, zuletzt der französische Justizminister, um sich für die Freilassung des inhaftierten französischen Journalisten Christophe Glätz einzusetzen. Dazu Anne Bayer.
7: 7 Jahre Haft wegen Verherrlichung des Terrorismus. So lautete das algerische Gerichtsurteil vor einem Jahr für den französischen Journalisten Christophe Glaise, ein Sportjournalist, der in der algerischen Kabylei für eine Reportage unterwegs war. Glaise weist diese Vorwürfe zurück und ist nicht der einzige Journalist, der sich laut Reporter ohne Grenzen in Algerien vor der Justiz behaupten muss. Ein Jahr hat Glaise bereits abgesessen, nun kommt vielleicht Bewegung in seinen Fall. Der französische Justizminister Gérald Darmanin hat erst vor kurzem bei seinem Besuch in der Hauptstadt Algier unter anderem für dessen Freilassung plädiert.
8: Et puis évidemment, nous avons parlé de nombreux cas individuels.
7: Außerdem haben wir natürlich über zahlreiche Einzelfälle gesprochen und ich habe auf Wunsch des Präsidenten der Republik natürlich auch den Fall von Herrn Christophe Glaise angesprochen. Doch das Misstrauen gegenüber der ehemaligen Kolonialmacht Frankreich ist groß und auch in der Bevölkerung tief verankert. Das zeigen auch die vielen Kommentare unter diesem Video, das von dem Sender Algeria Today veröffentlicht wurde.
9: Vorsicht, man sollte Frankreich nicht zu sehr vertrauen.
10: Die Franzosen sind immer angespannt und kühl.
9: Algerien darf die diplomatischen Beziehungen zu Frankreich nicht wieder aufnehmen.
10: Eine Geschichte, die eng miteinander verflochten ist? Der Typ ist doch total verrückt.
7: Als Frankreich die Pläne Marokkos vor 2 Jahren auch noch unterstützte, die Westsahara als marokkanisches Gebiet anzuerkennen, war der diplomatische Bogen überspannt. Denn beim Thema Westsahara kennt Algerien keinen Spaß, ist dieses Gebiet im Süden der Länder doch seit Jahren der große Konflikt zwischen den beiden Nachbarstaaten Marokko und Algerien. Was folgte, waren die gegenseitigen Ausweisungen der Botschafter und diverser Mitarbeiter der Konsulate. Doch dieses frostige Verhältnis scheint nun zu tauen, beobachtet Brahim Umansour, Leiter des Maghreb-Observatoriums am Institut für internationale und strategische Beziehungen, ISIS, in Frankreich. Ja, es gibt mehrere Anzeichen, jedenfalls für den Willen, den Dialog wieder in Gang zu bringen. Und dafür ist natürlich auch die Rückkehr von Botschafter François Roumaté in die Botschaft in Algier ein Zeichen. Die Rückkehr des Botschafters Roumaté nach einem Jahr Abwesenheit ist nur ein Schritt von vielen, der die algerisch-französischen Beziehungen wieder verbessern soll. Sind die Länder doch in vielen Bereichen aufeinander angewiesen, zum Beispiel bei den Themen Migration, Sicherheitspolitik und Energieversorgung. Angesichts der instabilen Weltlage habe sich hier Algerien immer wieder als verlässlicher Lieferant und Wirtschaftspartner gezeigt. So Hasni Habibi, algerischer Politologe an der Universität Genf. Algerien hat immerhin die Möglichkeit, nach dem Rückzug Russlands sowie angesichts des Krieges im Iran und der Sperrung der Straße von Hormuz mehr Gas zu produzieren. Zudem wollen mehrere Länder, insbesondere Italien, Spanien und sogar Frankreich, dass Algerien auf jeden Fall weiterhin Gas fördert und nach Europa exportiert, da traditionelle Lieferanten wie Katar nicht in der Lage sind, die geforderten Mengen zu produzieren. Seit Februar sind schon 3 französische Minister nach Algier gereist. Weitere Besuche sollen folgen. Ob das auch Konsequenzen für den inhaftierten Journalisten Christophe Glaes haben wird? Zumindest hat er nun auf weitere juristische Schritte verzichtet und hofft damit auf eine schnellere Begnadigung durch den algerischen Präsidenten Tebboune.
2: Anne Bayer war das über die langsame Annäherung zwischen Algerien und Frankreich. Tschechien feiert in diesem Jahr seine wohl größte Unternehmerpersönlichkeit. Tomáš Baťa, der Schuhfabrikant, Stadtgründer und Visionär, wurde vor 150 Jahren geboren. Von Zlín aus eroberte die Familie Baťa mit ihrem Schuhimperium die Welt, errichtete Wolkenkratzer und Werksiedlungen. Die Nazis und später dann die Kommunisten trieben die Dynastie ins Exil nach Brasilien. Erst nach 1989 konnte die Stadt an dieses Erbe anknüpfen. Seit 10 Jahren gibt es dort wieder junge Schuhhersteller. Baťa ist ihr Vorbild, besonders bei ihren Expansionsplänen. Um neue Zielgruppen anzusprechen, wird gerade ein Turnschuh für einen deutschen Discounter produziert. Marianne Alweis hat die Fabrik besucht.
11: Es riecht wieder nach frischem Leder und Gummi. Seit 10 Jahren werden in Zlín im Südosten von Tschechien wieder Schuhe produziert. Gerade für Lidl. Warum Lidl? Sie haben einen Humor, der verspielt ist, und lustige Fanartikel, die in meiner Altersgruppe gern getragen werden, an der Uni und in den weiterführenden Schulen. Der 25-jährige junge Unternehmer Vít Staněk zeigt den ersten Sneaker in den Lidl-Farben Blau, Gelb und Rot. Allerdings eine Sonderanfertigung für den tschechischen Fußballer Jan Koller. Der frühere Borussia-Star trägt Größe 51. Die deutsche Lebensmittelkette Lidl hat in Tschechien einen guten Ruf. 2 Ikonen, ein Paar heißt die Kampagne, gemeinsam mit der Schuhmarke Bottas. Die ist seit Generationen der Inbegriff tschechoslowakischer Sportkultur. Auf Tschechisch heißen Turnschuhe nach wie vor Botaski. Doch 2023 war die Kultmarke pleite. Staněk und sein älterer Bruder sprangen ein. 2016 hatte Václav Staněk seine Schuhmarke Vasky in Zlín gegründet. Wir hatten die Idee, die Marke Bottas zu kaufen. Wir wollten dieses große Erbe bewahren und weiterhin Sportschuhe herstellen. Denn die Vasky-Schuhe sind vor allem Boots für den Alltag. Mit Bottas haben wir das geschafft. Produziert wird in Tschechien und in der Slowakei, zum Teil noch mit den Maschinen von Tomáš Baťa. Der Begründer des Baťa-Schuh-Imperiums und der modernen Stadt Zlín wäre in diesem Jahr 150 Jahre alt geworden. Die Baťa-Geschichte beginnt 1894. Aus einer kleinen Werkstatt wird schnell eines der größten Schuh-Imperien der Welt. Frühe Fließbandproduktion wie in den USA, moderne Fabriken aus rotem Backstein, funktionalistische Gartensiedlungen für die Mitarbeiter. Dazu gehört eine radikale Philosophie. Gute Löhne und Gewinnbeteiligungen, aber auch absolute Kontrolle über Arbeit und Privatleben der Angestellten. Den Nationalsozialisten im besetzten Tschechien waren die Batjas zu modern. Schuhe produzieren durften sie dennoch. Den Kommunisten waren die Batjas zu kapitalistisch. Alles, was mit der Marke verbunden war, musste verschwinden. Selbst die Stadt Zlín wurde umbenannt. Nach 1989 kauften die Batja-Erben nur tschechische Schuhläden und eine kleine Fabrik südlich von Zlín zurück. Der Batja-Konzern heute ist international, produziert wird in Billiglohnländern. In Zlín knüpften erst die Staněks wieder so richtig an die hiesige Handwerkstradition an. Vít Staněk hatte schon als Schüler alles über die Batjas gelesen. Mein Bruder war schon immer ein unternehmungsfreudiger Typ und er dachte sich, wenn Batja das hier geschafft hat, warum sollte ich es dann nicht versuchen? Natürlich hatte Batjas System Schwächen, aber damals waren die Leute froh, dass sie für ihn arbeiten durften und sie lebten wirklich gut. Mein Bruder ist aber sehr freundlich und bestimmt kein patriarchaler Diktator. Die jungen Schuhmacher aus Zlín gehen ihren Weg, aber auch bei aktuellen Expansionsplänen nach Westeuropa ist ihnen Tomáš Batja ein Vorbild, der immer tschechisches Handwerk mit landestypischem Marketing verband.
2: Marianne Allweis über die tschechische Schuhtradition und wie sie wieder den Weg in die Gegenwart gefunden hat. Eigentlich haben die Menschen entlang des Flusses Euphrat in Syrien seit Jahrzehnten mit Dürren zu kämpfen. Doch aktuell sind sie mit einer Flut konfrontiert, wie es sie seit über 30 Jahren nicht gab. Viele Familien mussten ihre Häuser verlassen und in Notunterkünften unterkommen. Ganze Ernten- und Wasserpumpstationen sind zerstört. Laut dem spanischen Ministerium für Notfall- und Katastrophenschutz sind etwa 2400 Familien betroffen. Magdalena Knöller berichtet aus dem ARD-Studio Kairo.
12: Schreie, voller Angst und Verzweiflung, im Dunkeln begleitet durch Blaulicht von Polizeiwagen. Ein Dorf in der Nähe vom Fluss Euphrat wird mitten in der Nacht evakuiert, aus Sicherheitsgründen. Der Fernsehsender Syria TV bringt eine ganze Sendung zur Flutkatastrophe im Osten Syriens. Ein Landwirt erzählt, was die Fluten innerhalb kürzester Zeit angerichtet haben. Beim Mittagsgebet haben wir bemerkt, dass der Wasserspiegel ansteigt. Wir haben sofort begonnen zu ernten, aber die Getreideähren wurden vom Wasser mitgerissen. Er lebt seit 25 Jahren in Deir ez-Zor. So etwas hat er noch nie erlebt. 4 Kinder und ein Mann sollen von den starken Strömungen des Euphrats in den letzten Tagen mitgerissen worden sein. Ertrunken. Mehrere Brücken stürzten ein, bewohnte Inseln im Euphrat wurden überflutet und die Strom- und Trinkwasserversorgung fiel in einigen Dörfern aus. Vor 3 Tagen wurden wir von der türkischen Seite informiert, dass eine beispiellose Wassermenge, eine Flutwelle zu erwarten sei, infolge der Schneeschmelze in der Türkei und einiger Sturzfluten, sagte Haytham al-Bakur dem Nachrichtensender Al Jazeera. Er ist als Generaldirektor für den Euphrat-Staudamm zuständig. Der Euphrat entspringt in der Türkei und fließt durch Syrien und den Irak und dort in den Persischen Golf. Die gewaltigen Wassermengen werden durch mehrere riesige Staudämme in den Ländern geregelt. Die Türkei hatte die syrischen Behörden vor den kommenden Wassermassen gewarnt. Syriens Energieminister sagt, die Warnungen seien zu spät gekommen. Menschen im syrischen Deir ez-Zor bitten die Regierung jetzt um Hilfe. Deir ez-Zor steht heute vor einer echten Katastrophe. Ein Viertel von Deir ez-Zor ist völlig vom Rest der Stadt abgeschnitten. Gestern, am Freitag, hat der syrische Übergangspräsident Ahmed al-Sharaa der Flutregion einen Besuch abgestattet. Laut einem Fernsehbericht von Al-Hadas steigt die Kritik an der Regierung. Warum wurde nicht schon früher der schon lang vollgelaufene Stausee in Syrien schrittweise abgelassen? Dann hätten die Wassermassen aus der Türkei möglicherweise weniger Schäden angerichtet. Vor 38 Jahren gab es schon einmal ähnlich große Überschwemmungen. Die waren entstanden, weil im Euphrat-Staudamm viel zu viel Wasser war nach starkem Regen. Damals wie heute hatte man die Sorge, der Staudamm könne brechen. Deshalb die Entscheidung, die Überlauftore zu öffnen. Und dann kam die Flut. Wie diese Woche. Die hat auch jetzt viele Binnenflüchtlinge aus Kriegszeiten getroffen. Sie leben noch immer notdürftig in Zelten, wie Umm Warda. Von ihrem Flüchtlingszelt steht nur noch das nackte Gestänge. Das Wasser kam auf uns zu, es stieg und stieg. Ich bin dann zum Haus unserer Nachbarn geflüchtet und habe dort geschlafen. Am frühen Morgen bin ich wieder hierher zurückgekommen. Um Varda fischt ihr weniges Hab und Gut aus dem Schlamm. Wo sie mit ihren 6 Kindern aktuell Hilfe findet, ist nicht bekannt. Die Hilfsorganisation Roter Halbmond arbeitet nach eigenen Angaben daran, dass es Trinkwasser, Essen und Notfallunterkünfte gibt und dass weiter über die Hochwassergefahr aufgeklärt wird. Denn die hält mindestens dieses Wochenende noch an.
2: Magdalena Knöller über das Hochwasser in Syrien. Ende der 50er Jahre hatte der deutsche Pharmakonzern Grünenthal in etwa 40 Ländern den Wirkstoff Thalidomid als Schlaf- und Beruhigungsmittel auf den Markt gebracht. Contergan hieß das Medikament hier in Deutschland und es führte bei der Einnahme in der frühen Schwangerschaft bekanntlich zu schweren Fehlbildungen. In Spanien kam der Wirkstoff 1959 als Softenon oder Insonid in den Handel und er wurde noch verkauft, als er in Deutschland schon verboten war. Entschädigungen haben spanische Geschädigte bis heute nur von ihrem Staat erhalten, aus Deutschland fast nichts. Franka Welz berichtet.
13: Jahrelang habe sie einfach nur ihr Leben gelebt, so gut es eben ging, erzählt Montserrat Saiz Asensio am Rande des Jahrestreffens des Verbands spanischer Thalidomid-Geschädigter in Madrid. Also eines meiner Beine ist stark deformiert, deshalb muss ich eine Prothese tragen. Das hat mein Leben ziemlich geprägt, aber ich war immer sehr positiv und meine Eltern haben mir ein normales Leben ermöglicht. Erst mit 50 Jahren sei sie durch eine Fernsehsendung über ein Gerichtsverfahren darauf gekommen, dass auch sie eine Thalidomid-Geschädigte sein könnte. Als ich im Fernsehen mehrere Menschen sah mit ähnlichen Problemen wie ich, begann ich zu denken, dass auch ich von Thalidomid betroffen sein könnte. Die Unterstützung für sie und andere Geschädigte in Spanien sei unzulänglich, sagt Montserrat. Die Entschädigungszahlung des spanischen Staates habe sie voll versteuern müssen. Außerdem habe sie für die Erstattung der Kosten für ein unverzichtbares Hilfsmittel, nämlich eine Prothese, durch die Sozialversicherung 5 Jahre vor Gericht kämpfen müssen. Georg Löwenhauser kennt Geschichten wie diese zur Genüge. Er gehört dem Vorstand des Bundesverbands Contergan-Geschädigter an und ist aus Deutschland nach Madrid gekommen, um Solidarität mit spanischen Betroffenen zu zeigen.
14: Das größte Problem für sie ist die Anerkennung, weil dann wären sie so versorgt, dass sie ein in meinen Augen menschenwürdiges Leben sich auch organisieren könnten und das auch führen könnten.
13: Anerkennung meint hier die Contergan-Stiftung, die in Deutschland für Entschädigungen zuständig ist. Anerkannte Geschädigte erhalten eine sogenannte Contergan-Rente. Das will die deutsche Rechtsanwältin Karin Buda auch für spanische Betroffene erreichen. 120 Antragstellerinnen und Antragsteller vertrete sie bereits, sagt sie. 80% von ihnen habe die spanische Regierung auch schon anerkannt.
15: Ich habe die Contergan-Stiftung bereits angeschrieben, dass sie anerkannt sind, und zwar durch die Kriterien der WHO. Die Contergan-Stiftung hat aber darauf nur so reagiert, dass sie gesagt haben, das muss das Antragsverfahren hier bei uns durchlaufen werden.
13: Buda kritisiert, spanische Geschädigte müssten dabei auf eigene Kosten teils seitenlange Befundberichte ins Deutsche übersetzen lassen durch staatlich anerkannte Übersetzer. Gängige Verwaltungspraxis der Stiftung und, so wörtlich, zur sachgerechten und rechtssicheren Prüfung der Anspruchsvoraussetzungen erforderlich, teilte die Contergan-Stiftung dem ARD-Studio Madrid auf Anfrage mit. In ihrer schriftlichen Stellungnahme verweist die Stiftung auf das Verwaltungsverfahrensgesetz, das Deutsch als Amtssprache vorgebe. Die Rechtsanwältin Karin Buda kritisiert nicht nur den hohen bürokratischen Aufwand, sondern bemängelt auch das Begutachtungsverfahren selbst. Die darin angelegten Maßstäbe richteten sich, anders als in Spanien, nicht nach Vorgaben der Weltgesundheitsorganisation. Aber es scheitere nicht nur an den Richtlinien, so Buda.
15: Sondern auch schon daran, dass die Kommission, es gibt 2, nicht entsprechend mit Experten besetzt ist. Ja, es kann nun mal auch keine HNO-Ärztin etwas zu einem Schaden sagen, der an dem Bein stattfindet, ja, oder den ganzen Gesamtzusammenhang der verschiedenen Erkrankungen. Diese Ärztin sagt dann beispielsweise, ich kann mich hierzu nicht äußern, stimmt aber dann, wenn es zur Abstimmung kommt, gegen die Geschädigten ab.
13: In ihrer Stellungnahme bezeichnet die Contergan-Stiftung diesen Vorwurf als haltlos. Außerdem würden die Vorgaben des Bundesverwaltungsgerichts aus dem vergangenen Jahr, anders als von Buda behauptet, sehr wohl umgesetzt. Dabei geht es vor allem um Anforderungen an die Entscheidungsfindung der Kommission, festgehalten in der Geschäftsordnung, die laut Contergan-Stiftung bereits mehrfach angepasst und weiter präzisiert wurde. Für Geschädigte wie Montserrat Saiz Asensio ist es auch ein Spiel gegen die Zeit. Ich habe viele körperliche Beschwerden im Lendenwirbelbereich. Ich habe einen verschobenen Wirbel und auch in diesem Bein spüre ich die Auswirkungen, die Hüften, einfach alles. Ich bin jetzt 62 und all diese Probleme tauchen jetzt bei mir auf. Aber nun ja, Schritt für Schritt. Ich bin ein sehr positiver Mensch, also versuche ich nach vorne zu schauen.
2: Wie auch spanische Kontergan-Opfer für Entschädigung kämpfen, darüber hat Franka Welz berichtet.
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16: Mit Julian Ignatovic. Das letzte Mal, dass ein Fußball-Champions-League-Finale im Elfmeterschießen entschieden wurde, das war 2016. Damals siegte Real Madrid gegen den Stadtrivalen Atletico. Heute in Budapest war es wieder soweit. Ein magischer, ein langer Fußballabend. Paris Saint-Germain gegen den FC Arsenal ging über die volle Distanz. Kai Havertz hatte Arsenal in der 6. Minute in Führung gebracht durch einen sehenswerten, strammen Schuss aus spitzem Winkel. Ousmane Dembélé hat in der 65. Minute dann für Paris vom Punkt ausgeglichen, also 1:1 nach 90 Minuten, 1:1 auch noch nach 120 Minuten und dann grausam die Titelentscheidung vom Punkt. Aberici Eza verschoss für Arsenal, Nuno Mendes verschoss bei Paris und im letzten Elfmeter versagten dann Gabriel von den Londonern die Nerven. Er hat den Ball übers Tor gejagt. Paris gewinnt also 4:3 im Elfmeterschießen, verteidigt damit den Titel. Das hat in der modernen Champions League-Ära nur Real Madrid geschafft. Arsenal verliert zum zweiten Mal ein Finale. Paris jubelt, Paris feiert, Paris hat die Trophäe. Dieser Titelgewinn wird morgen sicher auch das Tennisturnier in Paris, die French Open, zusätzlich euphorisieren. Die Franzosen ja auch dort immer sehr, sehr lautstark. War auch heute wieder so. Guido Ringel hat die wichtigsten Ergebnisse vom heutigen Tag in Roland Garros.
17: Frust und Freude bei den französischen Tennisfans. Jubel nach dem Überraschungssieg von Diane Parry, die als klare Außenseiterin den Sprung in das Achtelfinale geschafft hat. Aber eben auch Enttäuschung, denn das kurze Märchen von Moïse Courmet ist beendet. Die neue große französische Hoffnung bei den Männern hat mit seinen 17 Jahren erneut großes Tennis gezeigt. Für das Achtelfinale aber hat es nicht gereicht. Sein Gegner Alejandro Tabilo aus Chile war zu stark und auch zu nervenstark. Bei tausenden brüllenden französischen Fans behielt der Top-40-Spieler die Sinne beisammen.
18: Ich wusste, dass das ein hartes Match werden würde. Courmet hat unglaublich gespielt. Mit dieser Atmosphäre war es verrückt. Ich habe sowas noch nie erlebt. Ich bin einfach unfassbar stolz, das gemeistert zu haben. Ich bin froh, nach 0-1 Sätzen zurückgekommen zu sein und dann solide gespielt zu haben.
17: Solide, so war auch das Spiel der Nummer 1 bei den Frauen, denn Arina Sabalenka hat souverän die Runde der besten 16 erreicht. Dafür ist die Titelverteidigerin raus. Coco Gauff scheiterte nach 3 langen Sätzen an der Österreicherin Potapova.
16: In Österreich, in Götzis, messen sich an diesem Wochenende die Leichtathletinnen und Leichtathleten im Siebenkampf bei den Frauen, im Zehnkampf bei den Männern. Ein Deutscher geht mal wieder vorne weg. Wer das ist, sagt uns Martin Raspe.
19: Leo Neugebauer, der Zehnkampf-Weltmeister, hat nichts zu meckern nach dem ersten Tag in Götzis. Platz 2 im Gesamtklassement, die Punktzahl fast so gut wie bei seinem deutschen Rekord. Dieser erste Tag kann sich sehen lassen.
20: Ich bin mit nichts unzufrieden. Alles, ja genau, wie es sein soll. Also ich kann mega zufrieden sein. Freue mich schon auf morgen. Morgen ist einfach ein neuer Tag. Alles abhaken, was heute passiert ist. Einfach das mitnehmen, das gute Gefühl. Und dann schauen wir mal, was man machen kann morgen noch.
19: In Führung nach 5 Disziplinen ist der Schweizer Simon Ehammer der Hallenweltrekordler im Mehrkampf. Er sorgte für den Höhepunkt am ersten Wettkampftag mit 8,51 Meter im Weitsprung. Soweit ist bislang noch kein Athlet in einem Zehnkampf gesprungen. Gespannt sein darf man auch auf Niklas Kaul, den Weltmeister von 2019. Er liegt zwar nicht unter den besten 10, macht aber einen sehr ordentlichen Wettkampf und rollt ja bekanntermaßen das Feld am zweiten Tag von hinten auf. Auch bei den Frauen sieht's gut aus deutscher Sicht. Nach 4 Disziplinen des Siebenkampfes liegen 3 deutsche Athletinnen unter den Top 10. Beste ist Vanessa Grimm als 4., Sophie Weißenberg ist 6. und Sandrina Sprengel kann als 9. auch noch eine Top-10-Platzierung vorweisen. Gelingt allen 3 auch morgen ein guter zweiter Tag, ist für alle noch ein Top-Resultat möglich.
16: In der Basketball-Bundesliga haben heute die Halbfinals der Playoffs begonnen. Der FC Bayern München musste sich gegen Bonn ganz schön strecken, konnte dank eines starken Schlussviertels dann aber doch noch mit 83-78 gewinnen. Und auch im zweiten Spiel hat sich der Favorit und der Bessergesetzte durchgesetzt. Alba Berlin besiegt die Bamberg Baskets mit 105-86. In der Handball-European League gibt's morgen ein deutsches Finale. Im Halbfinale in Hamburg heute hat Kiel gegen Montpellier gewonnen mit 29-28 und der MT Melsungen hat die SG Flensburg-Handewitt besiegt mit 37-30. Das Finale heißt dann morgen also Kiel gegen Melsungen. Und einen Sieg gab es auch für die Munich Ravens in der European Football Alliance. Einen klaren Sieg, 45-26 gegen die Frankfurt Galaxy. Der zweite Sieg für die Münchner in der laufenden Saison.

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1: Um 21.30 Uhr mit Sophia Spyropoulos. Paris Saint-Germain hat die Fußball-Champions League gewonnen. Im Finale in Budapest siegte der Titelverteidiger aus Frankreich gegen Arsenal London im Elfmeterschießen mit 4:3. Nach 90 Minuten und Verlängerung stand es 1:1. Der deutsche Nationalspieler Kai Havertz hatte die Londoner zunächst in Führung gebracht. Ousmane Dembélé glich per Foul-Elfmeter aus. In der Entscheidung vom Punkt hatte Paris schließlich das bessere Ende für sich. Der neue FDP-Vorsitzende Wolfgang Kubicki hat eine Zusammenarbeit mit der AfD ausgeschlossen. Kubicki sagte dem Sender Phoenix, es werde keinerlei Kooperation geben. Man müsse aber den Leuten erklären, was im Programm der AfD stehe. Das sei, Zitat, Bullshit im wahrsten Wortsinn. Kubicki hatte sich zuvor beim Bundesparteitag in einer Kampfabstimmung gegen die Europaabgeordnete Marie-Agnes Strack-Zimmermann durchgesetzt. Er wurde mit gut 59% zum Vorsitzenden gewählt. Im westfälischen Hamm haben tausende Menschen gegen den Bau neuer Gaskraftwerke demonstriert. Die Organisatoren sprachen von rund 5000 Teilnehmern, die Polizei sprach von 2700. Aufgerufen hatten mehrere Umweltverbände, darunter BUND und Greenpeace. Sie forderten einen sofortigen Kurswechsel hin zu einer konsequenten Energiewende. Die Zukunft gehöre erneuerbaren Energien, nicht neuen fossilen Abhängigkeiten. Papst Leo XIV. Hat erneut mit einem Friedensgebet zu einem Ende von Gewalt aufgerufen. Im Vatikan sagte das Kirchenoberhaupt, es dürfe kein Weinen Unschuldiger mehr geben. Dazu müssten Machtgier und verbale Gewalt dem Durst nach Gerechtigkeit und Wahrheit weichen. Papst Leo fügte hinzu, jeder könne mit kleinen, aber wichtigen Schritten zu einer friedlicheren Gesellschaft beitragen. Bereits im April hatte sich der Papst mit einem Friedensgebet an die Welt gewandt. Damals hatte er sich den Zorn von US-Präsident Trump zugezogen. In Ankara haben tausende Anhänger des abgesetzten Chefs der größten türkischen Oppositionspartei CHP, Özgür Özel, demonstriert. Özel selbst führte einen Protestzug zum Mausoleum des Staatsgründers Mustafa Kemal Atatürk an. Hintergrund ist ein Gerichtsurteil vom 21. Mai. Die Richter hatten den CHP-Parteitag von 2023 annulliert und damit die Wahl Özels zum Parteichef. Der vom Gericht eingesetzte frühere Vorsitzende Kemal Kılıçdaroğlu gilt als schwach. Das waren die Nachrichten. Das Wetter: in der Nacht klar oder gering bewölkt und trocken, 13 bis 10 Grad. Morgen erst heiter, dann wechselnd bewölkt. Einige teils kräftige Schauer und Gewitter, 22 bis 26 Grad. Und die Zeit, es ist 21.33 Uhr.
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2: Mit Alexandra Schöffel heute aus dem Studio von BR24 in München. Ich grüße Sie. Ebola breitet sich besonders in der Demokratischen Republik Kongo aus mit hunderten Verdachtsfällen und vielen Todesopfern. Die internationale Hilfsorganisation Ärzte ohne Grenzen ist schon im Einsatz und warnt vor einer dramatischen Lage. Fehlende Impfstoffe, schlechte Gesundheitsversorgung und massive Kürzungen bei der humanitären Hilfe erschweren den Kampf gegen das Virus. Im ARD-Interview der Woche spricht Hauptstadtkorrespondentin Anne-Kathrin Mellmann mit dem Geschäftsführer von Ärzte ohne Grenzen, mit Christian Katzer.
3: Ebola ist eines unserer Themen. Ebola, ein Name, der Angst auslöst, ein Virus, gegen das es wenige Mittel gibt. Die Erkrankung endet meist tödlich. Und nach mehreren Ausbrüchen in Afrika, südlich der Sahara, mit tausenden Todesopfern, ist Ebola nun zurück in der Demokratischen Republik Kongo. Und auch die Mitarbeitenden von Ärzte ohne Grenzen, die kämpfen dort gegen Ebola. Herr Katzer, was macht denn das Ebola-Virus eigentlich so gefährlich?
4: Das jetzige Virus, das Bundibugyo-Virus, ist ein Teil der Ebola-Familie. Es gibt da verschiedene Viren. Deswegen ist das wichtig, auseinanderzuhalten. Was es aber diesen jetzigen Virusausbruch so gefährlich macht und so einmalig, ist das Ausmaß. Also wir sehen extrem viele Fälle gleich zum Anfang. Wir sprechen jetzt schon von fast 1000 Verdachtsfällen und über 100 Toten, während vorherige Ausbrüche viel kleiner waren. Dann, dass die Region einfach aufgrund von Krieg, Bürgerkrieg, ja, einfach einfach geopolitisch extrem umkämpft ist und die Gesundheitsversorgung in der Region extrem schlecht ist. Das ist Virus selber, da es nicht zu dem Ebola-Virus gehört, wo es Impfstoffe gibt, wo es schnelle Behandlungsmöglichkeiten gibt, wo es Diagnosemöglichkeiten gibt. Dazu gehört es nicht, sodass es die Diagnose extrem schwierig ist und es keine zugelassene Behandlung gibt und keine Impfung. Daher macht es das wirklich sehr kompliziert.
3: Waren Sie eigentlich überrascht, Herr Katzer, als Sie gehört haben, dass sich Ebola schon wieder ausbreitet und wieder dort?
4: Ja, letztendlich war das eigentlich zu erwarten, da die verschiedenen Ebola-Viren-Möglichkeiten sich in der Region wahrscheinlich in Tieren überleben und die Tiere nicht infizieren und dann irgendwann vom Tier auf den Menschen überspringt. Das haben wir bei anderen Ausbrüchen auch so dann nachverfolgen können. Von daher ist die Region leider dafür prädestiniert. Aber dann das zusammen mit dieser extrem schlechten Gesundheitsversorgung, das macht erst so einen Riesenausbruch möglich, wie wir es jetzt sehen, dass halt wochenlang nicht gemerkt wurde, dass extrem viele Menschen an einer Krankheit sterben. In anderen Ländern, wo die Gesundheitsversorgung viel besser ist, würde man es viel schneller merken und würde deshalb viel schneller einschreiten können und damit so einen massiven Ausbruch von vornherein verhindert.
3: Die schlechte Gesundheitsversorgung ist das eine, aber dass es immer noch keine wirksamen Medikamente gibt und keinen Impfstoff gegen diese Variante von Ebola, worauf führen Sie das zurück?
4: Das spielt einerseits zusammen, dass der Ausbruch so groß ist, dass es da nichts gibt, ist einfach der Weltgesundheitsorganisation und den Staaten, der Staatengemeinschaft geschuldet, weil die Länder selber, wie die Demokratische Republik Kongo, hat nicht die finanziellen Mittel, zu diesen Viren zu forschen und auch Medikamente zu testen. Das liegt in der Verantwortung zum Beispiel von der Bundesrepublik Deutschland, wo sehr wohl geforscht wurde nach dem letzten großen Westafrika-Ausbruch 2015. Da wurden dann Impfstoffe entwickelt, es wurden Medikamente entwickelt, die gut geholfen haben, Schnelltests, um diesen Ausbruch einzudämmen. Diese Forschung hat dann auch genutzt, zum Beispiel bei der Eindämmung der Covid-Pandemie. Ja, da wurden Medikamente, die eigentlich für die Ebola-Behandlung entwickelt wurden, getestet und als für wirksam befunden und wurden dann bei der Covid-Behandlung eingesetzt, sodass durchaus da auch ein Vorteil für die Gesundheitsversorgung hier in Deutschland da daraus entstehen könnte. Aber die Verantwortung von reichen Industrieländern gegenüber den Ländern wie der Demokratischen Republik Kongo ist extrem groß und deswegen braucht es da einfach mehr Forschung und die wurde in den letzten Jahren extrem vernachlässigt.
3: Woran liegt das? Also man macht einfach viel weniger in den letzten Jahren für Länder wie Kongo.
4: Die Pharmaindustrie selber ist nicht daran interessiert. Ja, es ist erstmal kein Feld, wo Gewinne gemacht werden können. Deswegen müssen sich da die Staaten engagieren. Und auch da wird es immer wieder deprioritisiert, einfach weil es weit weg ist und bei Kürzungsmaßnahmen immer zuerst hinten runterfällt. Da beißt sich die Katze aber in den Schwanz irgendwann, weil wie wir jetzt sehen, gibt es diese Ausbrüche, die sind vorhersehbar. Und wenn es da eine gerechtere Forschung und eine gerechte Verteilung auch von den Medikamenten geben würde, dann würden nicht so viele Menschen leiden müssen, wie es heute passiert.
3: Gehen wir mal zurück in den Kongo. Also alle, die dort arbeiten, beklagen, dass sich das Virus dieses Mal rasend schnell ausbreitet. Warum eigentlich? Warum diese schnelle Ausbreitung?
4: Die schnelle Ausbreitung liegt vor allen Dingen daran, dass die Diagnose so schwierig ist. Es gab relativ früh den Verdacht, dass es sich um ein Ebola-Virus handeln könnte. Es wurde dann auch mit den Schnelltests getestet. Die waren aber negativ, weil die nicht auf den Bundibugyo-Virus anspringen. Und dann wurde in der falschen Annahme weitergearbeitet. Okay, das ist dann halt normale Übersterblichkeit. Also nochmal zur Veranschaulichung, dass Menschen, die in der Demokratischen Republik Kongo ins Krankenhaus gehen, die wissen, dass die Versorgung schlecht ist, dass sie dafür bezahlen müssen, dass oft Medikamente nicht da sind. Die Sterblichkeit in den Krankenhäusern ist extrem hoch. Dann fällt halt eine Viruserkrankung, die eine Sterblichkeit von 20-40% hat, zum Anfang gar nicht auf. Ich habe mal in einem Marburg-Ausbruch gearbeitet in Angola. Da war das wirklich erst nach Monaten aufgefallen, weil die Sterblichkeitsrate im Krankenhaus einfach so hoch war, dass diese Übersterblichkeit durch den Virus gar nicht aufgefallen. Das kann man sich hier nicht vorstellen. Aber wenn dann ein Test nicht anschlägt, dann wird halt normal in Anführungsstrichen weitergearbeitet. Und damit kann sich der Virus ausbreiten. Meistens über die Gesundheitsversorger, weil sich KrankenpflegerInnen, ÄrztInnen anstecken und dann an PatientInnen den Virus weitergeben.
3: Die deutsche Entwicklungsministerin Rim Alabali Radovan von der SPD, die hat vor kurzem gesagt, dass sie da einen Zusammenhang sieht zwischen diesem Ebola-Ausbruch und den weltweiten Kürzungen von Geldern für die Entwicklungszusammenarbeit. Sehen Sie den eigentlich auch?
4: Ja, für den jetzigen Ausbruch stellen wir den nicht so klar zusammen. Aber was wir natürlich sehen, ist, dass Gelder fehlen jetzt vor Ort, um zum Beispiel die ganze Aufklärungsarbeit zu machen. Ja, also wir kennen es alles wieder aus der Pandemie. Die Menschen müssen aufgeklärt werden, die müssen verstehen, was passiert, ja, was ist jetzt in dem Fall Ebola? Wie wird es übertragen? Wie kann ich mich schützen? Das braucht wirklich viel Kompetenz. Da muss durch die Dörfer gefahren werden. Da muss mit den Leuten gesprochen werden. Angehörige müssen aufgeklärt werden. So, das ist die eine Seite. Da brauchst du viel Personal. Auf der anderen Seite brauchst du auch viel Personal für die Kontaktverfolgung. Ja, auch das kennen wir wieder hier in Deutschland aus der Pandemie. Jeder positive Fall, gerade zum Anfang, musste man ja dann aufschreiben, wen habe ich getroffen, etc. Und das ist dort genauso. Wir versuchen dann vor Ort alle Menschen aufzuschreiben, die mit der erkrankten Person Kontakt hatten und würden die versuchen, jeden Tag, jeden zweiten Tag zu besuchen, um zu gucken, ob die Menschen Unterstützung brauchen, ob sie Fieber bekommen, ob sie auch isoliert und behandelt werden müssten. Und das braucht einfach Personal. Und dafür steht gerade dem Gesundheitsministerium in der Demokratischen Republik Kongo wenig Geld zur Verfügung. Und früher hat es zum Beispiel viel USAID, also die US-Entwicklungsbehörde, finanziert. Und bei denen wurde sehr viel gekürzt. Aber auch in Deutschland wurde viel an humanitärer Hilfe, an Entwicklungshilfe gekürzt. Und jetzt braucht es letztendlich eine gute, umfassende Unterstützung der Weltgesundheitsorganisation, um reagieren zu können vor Ort. Aber es braucht vor allen Dingen auch die Möglichkeit, jetzt Fachleute, die wir zum Deutschland hier haben, dorthin zu schicken, um Laborkapazitäten hochzufahren, um Behandlungsmöglichkeiten zu schaffen, weil dieser Aufbruch einfach extrem groß ist und wir vor allen Dingen wissen müssen, handelt es sich um Menschen, die sich mit Ebola, mit dem Virus infiziert haben oder nicht?
3: Was berichten Ihnen denn Ihre Ärztinnen und Ärzte, die da vor Ort arbeiten über diese Situation? Wie kommen Sie denn damit zurecht, dass so viele andere Organisationen so wenige Mittel haben, wie auch die WHO?
4: Ja, letztendlich ist es so, dass es im Moment noch sehr unübersichtlich ist. Was die Kolleginnen sagen, ist, dass viele Gesundheitseinrichtungen einfach davon ausgegangen werden müssen, dass viele von den Patientinnen in den Einrichtungen Kontakte sind oder selber positiv sind. Wieder aufgrund der fehlenden Diagnosemöglichkeiten ist es gar nicht so schnell sagbar, sodass sehr vorsichtig gearbeitet werden muss, was extrem negative Auswirkungen hat für Menschen, die mit Fieber kommen oder eine andere Behandlung brauchen als gegen das Virus, weil trotzdem unter viel Schutz gearbeitet werden muss, natürlich, um das Personal zu schützen. Aber ja, ein klassischer Fall wäre eine schwangere Frau, die mit Fieber und Unterleibsschmerzen kommt und wahrscheinlich einfach Geburtskomplikationen hat. Es kann aber nicht ausgeschlossen werden, dass das Fieber auch von dem Virus kommt. Deswegen wird dann die Geburt oder ja eine chirurgische Intervention wie ein Kaiserschnitt müsste unter Hochsicherheitsmaßnahmen stattfinden. Das Personal muss extrem geschützt werden. Da könnten keine Angehörige der Frau dabei sein, was eigentlich normal wäre, zum Beispiel bei der Nachbehandlung. Und das macht es dann wieder, dass das Gesundheitssystem noch weiter geschwächt wird, dass die Leute noch mehr Vertrauen in die Gesundheitsversorgung verlieren, ja, weil da kommen dann, ja, wird die Leute, die Ebola-Virus oder den Virus haben, werden spezial behandelt und die Leute, die eigentlich

0: Ja, das ist so extrem wichtig, weil wenn diese Desinformation überhand nehmen, dann sehen wir Übergriffe auf Gesundheitspersonal, auf Einrichtungen. Da wurden Zelte angezündet. Es gab einen Zwischenfall, wo Angehörige und eine größere Menschenmenge die Herausgabe eines Leichnams gefordert haben und da mit Steinen geworfen haben. Das habe ich selber auch schon erlebt, einfach weil Desinformation immer sehr einfach zu verbreiten ist und die richtige Information dann sehr lange braucht, um bei den Menschen anzukommen. Auch deswegen braucht es viel Personal, die Sprache sprechen, die die Kultur verstehen und die zwischen den medizinischen Maßnahmen, die wir machen müssen, Patienten isolieren, um sie zu behandeln, Kontakte nachverfolgen, Begräbnisse müssen anders stattfinden, zwischen den medizinischen Bedarf und dem Bedarf der Bevölkerung vermitteln und dann Kompromiss suchen. Und das ist gerade am Anfang von einem Ausbruch extrem schwierig, weil wir wirklich, wie gesagt, mit vielen Fällen, mit vielen Todesopfern zu tun haben und dadurch die Arbeitsbelastung extrem hoch ist. Wenn sich der Ausbruch sozusagen ein bisschen länger hinzieht und auch dieser Ausbruch wird sich länger hinziehen, dann kann da viel mehr auf die Individuen eingegangen werden und dann ist das Vertrauen noch viel stärker. Deswegen muss von Anfang an sehr klar kommuniziert werden und auch gegen diese Missinformation vorgegangen werden.
1: Und apropos Arbeitsbelastung, lassen Sie uns noch mal einen Blick werfen in dieses Land, in diese Demokratische Republik Kongo, ein Land, das 6-mal so groß ist wie die Bundesrepublik, mit viel wirtschaftlichem Potenzial einerseits, unter anderem wegen seiner Rohstoffe, wegen der Landwirtschaft und auch seiner Bevölkerung, die sehr jung ist, im Durchschnitt 16,7 Jahre. Zum Vergleich, in Deutschland sind die Menschen fast 45 Jahre alt. Und dann ist Kongo heute auch noch sehr stark geprägt von seiner kolonialen Vergangenheit. Die Armut ist hoch, die Strukturen schwach. Im Osten herrscht derzeit Krieg. Hunderttausende Menschen sind auf der Flucht. Und da fragt man sich ja schon, wie können Sie denn eigentlich Ihre Ärztinnen und Ärzte, Ihre Mitarbeitenden da überhaupt arbeiten?
0: Letztendlich arbeiten wir da genau aus den Gründen, die Sie jetzt gerade gesagt haben. Humanitäre Hilfe funktioniert ja oder setzt immer dort an, wenn staatliche Strukturen nicht mehr in der Lage sind, ihre Bevölkerung zu unterstützen. Und der Osten des Kongos ist leider so ein Gebiet und gerade aus der kolonialen Geschichte ergibt sich das heraus, dass einfach Strukturen zerstört wurden und letztendlich wirtschaftliche Interessen, die immer heute noch vorherrschen, den Alltag der Menschen beherrschen. Es gibt sehr viele bewaffnete Gruppen, die sich halt um diese Ressourcen kämpfen, um diese Ressourcen kämpfen, um da sich halt zu bereichern. Und die Leidenden davon sind immer die Menschen. Und deswegen arbeiten wir überhaupt dort. Und wir können aber nur arbeiten, wenn wir akzeptiert werden. Das heißt, dass wir wirklich mit allen bewaffneten Gruppen verhandeln, ganz klar darüber sprechen, was wir anbieten können, auch was nicht, um da die richtigen Erwartungen zu treffen oder falsche Erwartungen von vornherein ausschließen zu können. Und das zeigt sich dann zum Beispiel auch in den Ebola-Behandlungen. Ja, wenn die Bevölkerung eine Behandlung nicht akzeptiert, dann können wir die auch nicht anbieten, da können wir auch nicht arbeiten.
1: Die Arbeit in solchen extrem schwierigen Ländern, Regionen ist sozusagen eine Kernkompetenz von Ärzte ohne Grenzen. Krisen, Naturkatastrophen, Kriege, wie geht man da eigentlich vor? Also wenn es so unübersichtlich ist, so riskant, da reist man ja wohl nicht einfach los mit einem Arztkoffer.
0: Nee, überhaupt nicht, sondern wir bereiten das extrem gut vor. Wir haben Leute, die sich sehr mit den Regionen auskennen. Wir sind in den meisten Regionen, in denen wir arbeiten, halt sehr gut vernetzt mit den bewaffneten Gruppen, einfach um immer wieder feststellen zu können, können wir arbeiten, was ist die Akzeptanz, was sind die Erwartungen. Und andersrum stellen wir immer wieder klar, dass wir halt nicht Teil des Konflikts sein wollen und werden. Ja, das ist das, was wir unter der Neutralität verstehen, ist, dass wir halt nicht Teil des Konflikts sind. Wir sind aber niemals neutral, was unsere Patientin betrifft. Wir sind immer auf der Seite unserer Patientin, werden uns immer dafür die einsetzen und auch ganz klar mit den betreffenden Verantwortlichen Missstände ansprechen. Immer erstmal mit diesen, ja, vor Ort. Wenn es da keine Änderungen gibt, dann halt auch international. Und ich glaube, daher kommt auch das Profil von Ärzte ohne Grenzen, dass wir halt medizinisch sehr professionell arbeiten, dass wir aber auch ganz klar darüber sprechen, was wir sehen. Und wir sehen gerade bei Ausbrüchen wie Ebola, dass wir da als Kompetenz angesehen werden. Wir sehen, dass die Leute sich an uns wenden, auch hier in Deutschland, und fragen, okay, was ist denn das Virus? Muss ich mir Sorgen machen? Und diese Kompetenz, die wir hier in Deutschland ausstrahlen, die strahlen wir hoffentlich auch vor Ort aus, um die Akzeptanz für unsere Arbeit zu gewinnen und damit überhaupt arbeiten zu können und dann mit dem Arztkoffer halt vor Ort ankommen können, nicht geschützt. Also wir haben keine bewaffneten Leute vor den Türen. Wir versuchen sehr zugänglich zu sein und die Behandlung, die wir anbieten, ist immer kostenlos und damit eine Akzeptanz in der Bevölkerung zu bekommen, um halt arbeiten zu können.
1: Und dann sind sie auch immer sehr extrem schnell vor Ort. Ich habe das bei meiner Arbeit als Korrespondentin in Lateinamerika immer wieder erlebt, also nach Naturkatastrophen zum Beispiel wie Hurricanes. Für mich war es da manchmal kaum möglich, in die betroffene Region zu reisen. Und wenn ich dann ankam, dann waren ihre Leute schon längst

0: da und an der Arbeit. Wie geht das?
1: Ja, also zum einen ist es diese Professionalität, die wir über die Jahre entwickelt haben. Zum anderen ist die finanzielle Unabhängigkeit, die wir durch weltweite Spenden haben, gibt uns diese Möglichkeit. Ja, also wenn jetzt, wenn wir von einem Virusausbruch in der Demokratischen Republik Kongo hören, dann haben wir zum einen erfahrenes Personal. Wir haben jetzt in den letzten Tagen mehr als 100 internationale Mitarbeitende weltweit losgeschickt, um dort zu arbeiten. Und zum anderen haben wir die finanzielle Unabhängigkeit zu sagen, ja, das ist etwas, was wir als medizinische Priorität sehen und da können wir sofort reagieren. Wir können sofort Lastwagen losschicken aus Kenia mit Chlor. Wir können Schutzmaterialien weltweit einkaufen und in die Region fliegen. Und diese finanzielle Unabhängigkeit aufgrund der Millionen SpenderInnen weltweit, die ermöglicht uns diese schnelle Arbeit.
0: Also Sie haben auch so eine Art Voraustrupps, die erstmal das Terrain sondieren.
1: Total. Also wir nennen die Notfallteams einfach. Das sind Leute, die mit uns jahrelang arbeiten. Wir schicken dann meistens ein Team von 3, 4, 5 Leuten los, die gleichzeitig gucken, okay, was ist der Bedarf? Ist es wirklich ein Bedarf für uns? Können wir da was machen? Und gleichzeitig schon erkunden, da ist immer eine logistische Person dabei. Wie würden wir da Material hinbekommen? Da ist immer eine medizinische Person dabei. Und das funktioniert alles gleichzeitig. Während wir uns ein Krankenhaus angucken, guckt schon jemand mit, ganz klar, können wir irgendwo ein Haus mieten, wo wir wohnen können? Wie kriegen wir Materialien ran? Und es wird gleichzeitig mit den Autoritäten verhandelt. Dürfen wir hier arbeiten? Werden wir hier akzeptiert?
0: Christian Katzer von Ärzte ohne Grenzen heute im ARD-Interview der Woche. Herr Katzer, Sie sind ja von Hause aus Bauingenieur und also Sie wissen, wie man ein Krankenhaus aufbaut, eine Gesundheitsstation. Sie haben immer das große Ganze im Blick und Sie führen auch Gespräche mit den Leuten vor Ort, mit den Verantwortlichen zum Beispiel. Wie erleben Sie das? Also wie reagieren die denn zum Beispiel, wenn es sich um Militärregimes handelt, auf so eine NGO wie Ihre?
1: Ja, letztendlich ist es so, dass die medizinische Versorgung, die wir anbieten, sehr bekannt ist. Ja, und in vielen Regionen. Und wir ganz klar sind, wir entscheiden, was von dem Bedarf wir decken können. Wir können in den meisten Fällen nicht den gesamten Bedarf decken. Wir kümmern uns meist um die Bedürftigsten. Das sind meist Kinder, oft unter 5 Jahre, schwangere Frauen, Frauen nach der Geburt. Und als Organisation haben wir das über die Jahre gelernt. Ich bin selber seit mehr als 20 Jahren mit Ärzte ohne Grenzen unterwegs und da ergibt sich dann schon eine Erfahrung. Von daher kommen wir da schnell übereinander mit den Bedürfnissen und dem, was wir anbieten können, dass wir da arbeiten können.
0: Seit 20 Jahren machen Sie das schon. Warum wollten Sie eigentlich zu Ärzte ohne Grenzen?
1: Letztendlich, glaube ich, kommt es so ein bisschen aus meinem Bedürfnis, solidarisch zu sein. Ich bin mir schon immer sehr bewusst um die Privilegien, die ich persönlich habe, hier in Deutschland leben zu können, die Gesundheitsversorgung, die ich habe, täglich zum Bäcker gehen zu können, mir keinen Kopf machen zu müssen, früh aufzustehen und zur Arbeit oder zur Schule zu gehen. Und hatte von Anfang an gepaart mit so einer Abenteuerlust auch den Bedarf, das zu teilen und habe relativ schnell Ärzte ohne Grenzen gefunden und habe dann ja über die Zeit gemerkt, dass es was mich interessiert, wo ich mich einbringen kann. Und ja, wie in jeder anderen Organisation, je länger dort gearbeitet wird, umso mehr Kompetenz konnte ich selber entwickeln. Ich habe dann noch einen Master in Management gemacht, um halt Teams besser führen zu können, um große Organisationen besser führen zu können. Und das passt für mich heute immer noch zusammen, einfach dafür zu sorgen, dass wir hier in der Gesellschaft in Deutschland solidarisch sein können mit Menschen, die halt unverschuldet in Not gekommen sind. Und medizinische Hilfe ist da extrem wichtig.
0: Über Ärzte ohne Grenzen sagt man ja auch, sie sind immer die Ersten, die da sind und auch die Letzten, die gehen. Das klingt für mich nach sehr hohen Risiken. Wie können Sie die eigentlich für die Mitarbeitenden niedrig halten?
1: Wir sind eher die Organisation, die sich mal zurückzieht und dann eher wiederkommt. Wir haben mehr als 60.000 Menschen weltweit, die mit Ärzte ohne Grenzen arbeiten, KollegInnen von mir. Und der Schutz der Patientinnen und unserer Mitarbeitenden ist einfach absolute Priorität. Wir sehen aber in den letzten Jahren, dass das humanitäre Völkerrecht, was vor allen Dingen medizinische Mitarbeitende und Gesundheitseinrichtungen eigentlich extrem schützt, immer mehr ausgehöhlt wird. Wir sehen in vielen Konflikten, dass Gesundheitseinrichtungen gezielt angegriffen werden und Mitarbeitende gezielt getötet werden, Krankenwagen angegriffen werden. Diese Aushöhlung des internationalen Völkerrechts beobachten wir natürlich mit großer Sorge, weil das ist einer der, ich sag's mal, Schutzschilde, die wir eigentlich haben und setzen uns dafür sehr ein, dass es weiter funktioniert, weil wir sonst in vielen Konflikten nicht mehr arbeiten könnten.
0: Und das schafft ja auch, kann ich mir vorstellen, sehr belastende Situationen für Ihre Mitarbeitenden. Was machen Sie damit? Also wie wird da vorgesorgt oder nachgesorgt?
1: Na, wir haben eine professionelle Betreuung von allen Mitarbeitenden. Es gibt in jedem Land eine Hotline, wo angerufen werden kann. Wir haben ja eine psychologische Supervision für viele Projekte, wo wir zum Beispiel für unsere Kolleginnen in Jemen jemanden in Amman angestellt haben, die Person, die regelmäßig dann in den Jemen reist, um vor Ort über psychologische Belastung zu sprechen. Für die internationalen Mitarbeitenden gibt es auch noch die Vor- und Nachbetreuung, da wir einfach wissen, dass es ja für viele Mitarbeitende sehr schwer ist, in den Kontexten zu arbeiten, auch weil der Bedarf oft viel größer ist als das, was wir anbieten können. Und dazu kommt noch, dass viele von den nichtmedizinischen KollegInnen ja zum ersten Mal mit schwerer Krankheit und Tod zu tun haben, was bei den medizinischen Kolleginnen ja aufgrund der Ausbildung oft nicht so der Fall ist. Ja, dieses Abwägen, was können wir machen, wen können wir behandeln und wen nicht, dieses Triage-System, das wir auch in der Pandemie gesehen haben, das wir in jedem Krankenhaus sehen, das ist herausfordernd. Und Gespräche in den Teams sind etwas, was wir sehr anregen, weil wir auch wissen, dass das Peer-to-Peer, ja, Person zu Person unter KollegInnen einfach gut funktioniert, um loszulassen, um über Sachen zu sprechen. Heute ist mir das passiert, das war wirklich schrecklich. Und da einfach ein empathisches Mitgefühl zu bekommen, wissen wir, dass es total hilfreich ist für die einzelnen KollegInnen.
0: Ja, und das ist ja auch Triage ganz oft unter völlig anderen Bedingungen, als wir uns das hier in Deutschland vorstellen können. Ja, wenn jetzt zum Beispiel nicht genug Mittel zur Verfügung stehen oder wenn der Beschuss andauert und auch die Helfer selbst da ins Visier geraten. Also platzt einem da nicht manchmal auch einfach der Kragen?
1: Absolut. Und das meine ich damit, dass dadurch sind die Teams vor Ort extrem wichtig. Es ist extrem wichtig, dass wir auch immer wieder Kollegen haben, die sagen, hey, heute mach mal eine Pause, du siehst nicht gut aus, oder ja, dann wenn dann jemand sagt, ja, das geht doch gar nicht, ich brauche jetzt unbedingt dieses Medikament und wir haben das nicht, weil, keine Ahnung, Versorgungsweg abgeschnitten ist, dann, dass es besprochen wird, dass sowas nicht unter den Tisch fällt, ja, dass wir die Missstände aussprechen und dann auch wieder hier darüber sprechen, ja, weil das ist genau das, weil letztendlich fehlen die Medikamente oder die Diagnosemöglichkeiten ja den Patientinnen. Dass wir dann hier darüber sprechen, ist halt extrem wichtig, um darauf zu zeigen, es gibt Menschen auf dieser Welt, die einfach keinen Zugang zur Gesundheitsversorgung haben, obwohl das eigentlich ein Recht eines jeden Menschen ist.
0: Ja, die Missstände ansprechen und aussprechen, das bringt mich zu meiner nächsten Frage. Also Sie sind ja als humanitäre NGO unparteiisch, unabhängig, politisch neutral. Aber wo verlaufen da eigentlich die Grenzen? Also wann und wo äußern Sie dann doch auch Kritik gegenüber Verantwortlichen, politisch Verantwortlichen?
1: Na, wenn es zum Wohl oder gegen das Wohl unserer Patienten ist, dann werden wir halt laut. Und unabhängig halt aufgrund der finanziellen Unabhängigkeit, die wir haben. Und das Neutrale kommt wirklich aus dem humanitären Völkerrecht, dass wir halt nicht als Kriegspartei dastehen wollen und auch nicht gesehen werden wollen. Aber wir sind immer auf der Seite unserer Patientinnen und werden für die Stimme erheben und über das sprechen, was wir sehen und was wir hören.
0: Sie hören das ARD-Interview der Woche mit dem Chef von Ärzte ohne Grenzen, Christian Katzer. Ärzte ohne Grenzen, ist es auch wichtig, auf vergessene Krisenländer aufmerksam zu machen? Die Organisation ist ja mit ihrem medizinischen Personal fast überall in der Welt unterwegs. Und Zweck ungebundene Spenden, also solche, die nicht nur für eine bestimmte Region gedacht sind, die machen das möglich, auch dahin zu gehen, wo kaum jemand hinschaut. Einige dieser Länder, Herr Katzer, kennen Sie aus eigener Anschauung. In welchen waren Sie schon im Einsatz?
1: Letztendlich habe ich in vielen Krisenregionen dieser Welt gearbeitet. In Afghanistan, in Somalia, ich war in mehreren Ebola-Ausbrüchen wie in Uganda, in einem Marburg-Ausbruch in Angola und habe dann später als Leiter der Projektabteilung in Berlin die Einsätze im Zimbabwe, in Eswatini, aber auch im Tschad und der Zentralafrikanischen Republik und in Jemen geleitet. Also das sind alles Länder, die ich besucht habe, in denen ich gearbeitet habe. Für uns sind diese Krisen natürlich nicht vergessen, sondern wir wissen sehr gut um diese und versuchen aber das fehlende mediale Aufmerksamkeit teilweise dorthin zu lenken, einfach um das Wissen aufzuweiten, dass dort Menschen sind, die Unterstützung brauchen und die unsere finanzielle Unterstützung brauchen, der SpenderInnen hier aus Deutschland und letztendlich die medizinische Versorgung durch Organisationen wie Ärzte ohne Grenzen.
0: Wie entwickeln sich denn eigentlich die Spenden angesichts einer ja schwierigen wirtschaftlichen Lage in Deutschland?
1: Also letztendlich sind wir positiv beeindruckt von der Unterstützung, die wir bekommen haben. Im letzten Jahr haben mehr als 750.000 Menschen Ärzte ohne Grenzen finanziell in Deutschland unterstützt. Das ermöglicht eine sehr unabhängige Arbeit. Wenn wir jetzt nochmal zurück zum Ebola gucken, wir hören von dem Ausbruch und sind innerhalb von 24 Stunden mit Teams unterwegs. Wir haben das Geld, wir müssen da nicht irgendwie nachfragen, sondern die Priorität ist ganz klar und wir können losgehen und dann groß angelegte Notfalloperationen einleiten, ohne da uns jetzt irgendwie Rückhalt holen zu müssen. Und das ist natürlich extrem wichtig und komfortabel und vielen Dank dafür.
0: Und wohin würden Sie, Herr Katzer, im Moment am allerliebsten gehen, um zu helfen, wenn Sie könnten?
1: Ja, ich glaube, mich würde es schon im Moment in die Demokratische Republik Kongo ziehen, einfach weil ich weiß, dass ich Erfahrung mit einem Virus habe, der ähnlich ist, dass ich Kolleginnen vor Ort gut unterstützen kann, auch emotional über das, was wir gesprochen haben. Ja, deswegen würde es dahin ziehen. Andersrum ist mein Gedanke natürlich oft bei Kolleginnen in der Zentralafrikanischen Republik, wo sehr wenig drüber gesprochen wird, wo der Bedarf enorm groß ist und viele von meinen Kolleginnen unter extrem schwierigen auch Sicherheitsbedingungen arbeiten müssen.
2: Das sagt Christian Katzer, der Geschäftsführer von Ärzte ohne Grenzen, im ARD-Interview der Woche mit Anne-Kathrin Mellmann. 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Und das war der ARD-Infoabend aus dem Studio von BR24 in München. Jetzt gleich im Anschluss die ARD-Info-Nacht mit den Kolleginnen und Kollegen aus Hamburg von NDR Info.

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1: Um 22 Uhr mit Wolfgang Berger. Paris Saint-Germain hat den Titel in der Fußball-Champions League verteidigt. Im Finale setzten sich die Franzosen im Elfmeterschießen gegen den FC Arsenal durch. Aus der Sportredaktion Marcel Stober.
2: Nach Real Madrid ist Paris der zweite Club überhaupt, dem diese Titelverteidigung gelungen ist. Dabei ging es für Arsenal in Budapest gut los. Der deutsche Nationalspieler Kai Havertz brachte den englischen Meister schon früh in Führung, doch der Druck von Paris wuchs immer weiter an. Dembélés Elfmeter zum 1:1 brachte die Verlängerung. Paris tat mehr fürs Spiel, aber Arsenal stand kompakt. Und so wurde der höchste Titel im europäischen Vereinsfußball zum ersten Mal seit 10 Jahren im Elfmeterschießen entschieden. Zweimal verfehlten Arsenals Schützen hierbei das Tor und machten PSG so zum Sieger.
1: Die FDP hat Wolfgang Kubicki zu ihrem neuen Vorsitzenden gewählt. Überraschend hatte er auf dem Parteitag in Berlin aber eine Gegenkandidatin. Aus Berlin Clemens Schulze.
3: Unangekündigt warf die Europa- und Verteidigungspolitikerin Marie-Agnes Strack-Zimmermann ihren Hut in den Ring. Doch am Ende reichte es nicht. Strack-Zimmermann erhielt nur etwas mehr als 39% der Stimmen. Sie hatte ihre Kandidatur zuvor damit begründet, dass es in der Partei Enttäuschung über mangelnden Wettbewerb gebe. Außerdem kritisierte sie scharf die so wörtlich unsägliche Brandmauerdebatte und meinte damit, dass auch Kubicki die Abgrenzung zur AfD zumindest indirekt in Frage gestellt hatte. Kubicki grenzte sich aber klar von der AfD ab. Mit ihm werde es keine Zusammenarbeit mit der Partei geben, sagte er nach seiner Wahl.
1: In Österreich haben tausende Menschen gegen die hohe Verkehrsbelastung auf dem Brennerpass protestiert. Die Demonstranten in Matrei am Brenner trugen Schilder mit Aufschriften wie »Genug ist genug« und »Ruhe im Tal«. Sie verlangten, einen besseren Lärmschutz und mehr Güterverkehr auf die Schiene zu verlagern. Wegen der Proteste war die Brennerautobahn tagsüber gesperrt. Das befürchtete große Verkehrschaos blieb aber aus. Inzwischen ist sie wieder befahrbar. Bundesfamilienministerin Prien hat eine gesetzliche Begrenzung der Bildschirmzeit von Kindern ins Spiel gebracht. Der Welt am Sonntag sagte die CDU-Politikerin, Kinder unter 3 Jahren sollten überhaupt keinen Kontakt zu digitalen Endgeräten haben. Schon jetzt sehe man dramatische Folgen, wenn Kinder ständig am Bildschirm hingen. Prien sagte, über eine gesetzliche Regelung müsse man zumindest nachdenken. Das waren die Nachrichten. Und hier noch das Wetter in Deutschland. Nachts vor allem im Westen Schauer und teils kräftige Gewitter, sonst ist es meist trocken, Tiefstwerte 18 bis 7 Grad. Morgen im Norden überwiegend trocken, von Westen Schauer und teils unwetterartige Gewitter, Höchstwerte zwischen 19 Grad an der Nordsee bis 30 Grad im Breisgau. Am Montag gebietsweise Schauer oder Gewitter bei 18 bis 26 Grad, Dienstag Regen oder Gewitter, im Osten länger trocken bei 19 bis 27 Grad. Es ist 22.03 Uhr.
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4: Die Autobahn 1 Lübeck-Hamburg wird zwischen Dreieck Hamburg-Südost und Dreieck Norderelbe in beiden Richtungen wegen Bauarbeiten bis morgen 9 Uhr gesperrt. A1 Dortmund Richtung Köln zwischen Wuppertal-Ronsdorf und Wermelskirchen 3 Kilometer Stau wegen Bauarbeiten. Die A3 Oberhausen-Arnheim ist zwischen Emmerich-Ost und Beek in den Niederlanden wegen Bauarbeiten bis Montagmorgen gesperrt. Dort werden 2 Brücken abgerissen. Die A4 Köln Richtung Olpe ist zwischen Engelskirchen und Bielstein bis morgen 17 Uhr gesperrt. A5 Basel Richtung Karlsruhe zwischen Achern und Baden-Baden 3 Kilometer Stau nach einem Unfall. Die A63 Mainz Richtung Kaiserslautern ist zwischen Göllheim und Winnweiler wegen einer Fahrbahnerneuerung bis Sonntag 22 Uhr gesperrt. Und die A66 Wiesbaden Richtung Frankfurt ist zwischen dem Schirsteiner Kreuz und Wiesbaden-Biebrich wegen einer Baustelle bis Montag 5 Uhr gesperrt. Die Umleitung führt über die A643 und die A60. Die Autobahn 93 Richtung Regensburg, dort ist die Anschlussstelle im Kreuz Regenburg wegen Bauarbeiten gesperrt bis morgen früh 6 Uhr. Die A96 München-Lindau ist zwischen Kreuz Memmingen und Eitrach in beiden Richtungen wegen einer Baustelle bis morgen 4 Uhr gesperrt.
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4: Und die kommt aus Hamburg vom Norddeutschen Rundfunk. Am Mikrofon begrüßt sie Sven Hasenclever. Überraschung findet häufig statt, wo man sie nicht erwartet hat. So auch heute in Berlin auf dem Parteitag der FDP, als Marie-Agnes Strack-Zimmermann überraschend gegen Wolfgang Kubicki um den Parteivorsitz kandidiert hat. Lissy Kaufmann berichtet.
5: Eigentlich war klar, dass er hier der neue FDP-Chef wird. Mein Name ist Wolfgang Kubicki.
6: Wolfgang Kubicki, einziger Kandidat für das Amt des Parteivorsitzenden bis zum Nachmittag. Dann tritt unerwartet sie auf den Plan.
7: Mein Name ist Marie-Agnes Strack-Zimmermann.
6: Marie-Agnes Strack-Zimmermann, Herausforderin. Sie 68 Jahre alt, er 74. Sie sind die beiden Urgesteine der Partei.
5: Die beiden alten Schlachtrösser.
6: Wie Kubicki sagt. Sie sorgen dafür, dass es doch noch einen Wettbewerb gibt in der Partei des Wettbewerbs. Der Saal plötzlich brechend voll. Nebengespräche werden eingestellt. Alle Augen sind auf die Bühne gerichtet. Alle hören zu, als Strack-Zimmermann ihre überraschende Kandidatur begründet.
7: Wer schweigt, liebe Freundinnen und Freunde, wenn aus eigener Sicht die Weichen falsch gestellt werden? Wer schweigt, hat nicht den Mut zur Freiheit gewählt. Er hat die Bequemlichkeit der Stille gewählt. Und die können wir uns als Partei in dieser Lage am wenigsten leisten.
6: Nur ganz wenige in der Partei, so hört man, haben von Strack-Zimmermanns kurzfristiger Kandidatur gewusst. Aber einige in der Partei haben auch schon im Vorfeld ihren Unmut geteilt über die Kandidatur von Wolfgang Kubicki. Zu viel Populismus, zu viel Ruck nach rechts. Kubicki hält wenig von der Brandmauer zur AfD, findet, dass man auch mit der AfD reden muss. Sein designierter Generalsekretär Martin Hagen sprach zuletzt gar von der Brandmauer als Popanz.
7: Glaubt jemand wirklich alleine damit, Wähler von der AfD zurückzuholen? Ich sag euch, was passiert. Was wir bekommen, ist der Applaus und das Schulterklopfen von reaktionären Stammtischen, die uns nie und nimmer wählen werden, wenn es darauf ankommt.
6: Marie-Agnes Strack-Zimmermann bringt auf den Punkt, was schon in vielen Reden am Vormittag durchgeklungen war. Da war viel Wut, viele leidenschaftliche Debatten in einer Partei, die im politischen Berlin sonst nichts mehr zu sagen hat. Eine Partei, die viele schon abgeschrieben haben, die seit Monaten im Umfragetief hängt, es bisher nicht mehr über die 5%-Hürde geschafft hat, auch nicht bei den vergangenen Landtagswahlen. Und jetzt, bei diesem Parteitag, scheinen Streitlust und Kampfgeist geweckt. Und auch Kubicki muss plötzlich um Stimmen ringen.
5: Auch wenn wir in der Vergangenheit nicht alles richtig gemacht haben, die FDP war, ist und bleibt die Partei der Bürgerrechte für alle Menschen ohne Einzelne und Personen.
6: Die Partei der Bürgerrechte und der Kämpfer für Bürgerrechte, so sieht sich Wolfgang Kubicki vor allem selbst, als Kämpfer für Meinungsfreiheit, als Sozialliberalen. Die Debatte darüber, wie man mit der AfD umgehen soll, hat ihn aber zuletzt innerhalb der Partei nach rechts rücken lassen. Er betont, wo er steht.
5: Es wird mit Liberalen nie eine Zusammenarbeit mit dieser AfD geben, niemals.
6: Immer wieder gibt es für die Kandidaten tosenden Applaus, für Marie-Agnes Strack-Zimmermann aber auch Buhrufe. Selten war eine Abstimmung so spannend und knapp.
8: Der Kandidat Wolfgang Kubicki hat mit 59,27% im ersten Wahlgang die erforderliche Mehrheit erreicht.
6: Keine 60% der Stimmen für Wolfgang Kubicki, aber genügend, um Chef zu werden. Chef einer Partei, die an diesem Tag zeigen will, dass sie noch da ist und sich noch lange nicht abgeschrieben hat.
4: Die FDP-Delegierten hatten also unerwartet eine Entscheidung treffen dürfen. Fast 60% stimmten nach dem Rededuell für Wolfgang Kubicki aus Schleswig-Holstein und rund 40% für die Überraschungskandidatin Marie-Agnes Strack-Zimmermann aus Nordrhein-Westfalen. Kurz nach der Abstimmung hat mein Kollege Kersten Mügge vom NDR den schleswig-holsteinischen FDP-Vorsitzenden Christopher Vogt auf dem Parteitag gefragt, ob es gut für die FDP war, dass die Delegierten die Wahl hatten.
9: Ja, Wettbewerb ist ja immer gut und man hat ja gesehen, es gab ein klares Ergebnis, aber es gab eben auch viele, die Frau Strack-Zimmermann unterstützt haben. Und ich glaube, es ist für eine liberale Partei gut, wenn es Wettbewerb gibt. Und insofern ist die Sache jetzt entschieden und jetzt müssen wir daran arbeiten, dass wir ein starkes Team wählen, das dann auch geschlossen nach vorne geht. Und es braucht eine liberale Partei aus meiner Sicht dringender denn je.
10: Haben Sie von dieser spannenden Wendung denn etwas geahnt? Haben Sie das erwartet, dass auf dem Parteitag noch etwas Unvorhergesehenes passiert oder kam das auch für Sie vollkommen überraschend?
9: Bei einer liberalen Partei kann ja immer was passieren. Das ist ja wieder nie langweilig bei uns, aber nein, ich habe das nicht vorhergesehen. Und insofern war ich auch ein bisschen überrascht, aber es hat uns nicht uninteressanter gemacht. Jetzt ist aber natürlich der Punkt, wenn man ein Ergebnis hat, dann muss man irgendwie auch gemeinsam nach vorne gehen und das erwarte ich jetzt auch.
10: Wirklich nicht, denn Wolfgang Kubicki kommt aus Ihrem Landesverband und der von Marie-Agnes Strack-Zimmermann vorgeschlagene Generalsekretär ist ja Stellvertreter.
9: Das stimmt und das wusste ich vorher nicht, dass er Generalsekretär werden will. Das habe ich dann während der Debatte erfahren. Hätte man vorher sagen können, sei es drum, wir haben jetzt ein klares Ergebnis und deswegen freue ich mich darüber, dass ein Schleswig-Holsteiner zum ersten Mal Bundesvorsitzender der FDP ist. Das gab es noch nicht und ich bin jetzt Sprecher der Fraktionsvorsitzendenkonferenz. Der Bundesvorsitzende der Jungen Liberalen kommt aus Schleswig-Holstein auch erstmals. Also insofern ist die FDP im Bund sehr stark.
10: Dann gab es von den beiden ja durchaus unterschiedliche Reden und eine Fragestunde oder Fragerunde, müsste ich besser sagen. Wie hat das denn auf Ihren Entscheidungsprozess noch gewirkt?
9: Ja, ich habe ja Wolfgang Kubicki vorgeschlagen, deswegen habe ich schon vorher gewusst, wen ich wähle. Aber man merkt, die FDP hat noch ein paar Themen miteinander zu besprechen. Das müssen wir in den nächsten Wochen, Monaten klären. Und ich glaube, so ein reinigendes Gewitter ist manchmal auch ganz gut.
10: Gibt Ihnen das Ergebnis in irgendeiner Art und Weise zu denken? Denn es sind ja dann doch durchaus viele Delegierte gewesen, die auf diese spontane Entscheidung praktisch unvorbereitet ja zu einer anderen Entscheidung gekommen sind, als mit der Sie vielleicht heute nach Berlin gefahren sind.
9: Nein, das Ergebnis hatte ich so erwartet. Als es dann feststand, dass es eine Kampfkandidatur gibt, habe ich zu meinen Leuten gesagt, ich rechne mit 60-40 und das war ja überraschend genau dann am Ende. Insofern, dass man merkt es ja auch im Saal, wie die Stimmung ist. Also das haben ja viele auch bei beiden geklatscht, deswegen ist das nicht mehr so ganz sichtbar. Aber sag mal so von der Lautstärke her, von der Stimmung her, war das so meine Einschätzung und auch so, wie ich die Partei kenne. Und insofern war das spannend, aber ist so ausgegangen, wie ich das dann in dem Moment auch erwartet habe.
10: Marie-Agnes Strack-Zimmermann hat in ihrer Rede ja ein ganzes Programm, möchte ich fast sagen, vorgestellt, das auch, ich sag mal, den ein oder anderen leicht sozialliberalen Akzent mehr hatte, als man das vielleicht Wolfgang Kubicki zuschreiben würde, der ja durchaus, ich sag mal, diese Brandmauer-Debatte kommt ja auch nicht von ungefähr durch die ein oder andere Position oder Wortwahl, die er so vertreten hat. War das nun eine Personenentscheidung heute auf dem Parteitag oder auch eine Richtungsentscheidung für die FDP?
9: Ich glaube, in allererster Linie eine Personenentscheidung.
10: Woran machen Sie es fest?
9: Weil auch die FDP in Schleswig-Holstein dafür bekannt ist, dass wir doch bei der politischen Ausrichtung auch das Thema Sozialpolitik immer betont haben. Wir haben zweimal mit Heiner Gark den Sozialminister gestellt und das auch sozusagen gewollt. Also nicht, weil sozusagen, was bleibt übrig bei der Kabinettsbildung, sondern wir wollten zweimal das Sozialministerium stellen, haben gute Sozialpolitik auch in Schleswig-Holstein gemacht, ganz klaren Schwerpunkt auf das Thema Chancengerechtigkeit, auf das Ausstiegsversprechen, auf Bildung. Und deswegen, wir haben auch in Schleswig-Holstein oft schon andere Positionen bezogen im Bund, auch mit Wolfgang Kubicki in der Energiepolitik, in der Sozialpolitik, in der Arbeitsmarktpolitik. Und insofern, oft ist uns die Partei dann bundesweit später gefolgt. Also insofern, ich kenne Wolfgang Kubicki seit 25 Jahren und es ist manchmal ein bisschen komisch, wie sozusagen diese Zuschreibungen jetzt auch sind. Das ist ja auch oftmals von außen, auch von der Presse. Klar haben die inhaltliche Unterschiede, aber dass Wolfgang jetzt irgendwie konservativ wäre oder so, das wüsste ich. Ich kenne ihn seit 25 Jahren sehr gut. Wir haben sehr lange gut zusammengearbeitet und deswegen unterstütze ich ihn auch.
10: Also würden Sie sagen, die Unterschiede liegen eher in der Rhetorik und gar nicht in den Inhalten? Das erscheint mir nach der Rede, zumindest heute auf dem Parteitag, noch nicht ganz nachvollziehbar.
9: Naja, also ich glaube, was wir machen müssen, wir haben das letztes Mal auch gehabt, als wir aus dem Bundestag geflogen sind. Das war richtig für die Neuaufstellung. Auch da wussten viele, auch Parteimitglieder, gar nicht, wofür steht denn die FDP in diesen Zeiten. Und in den letzten Jahren ist ja wirklich sehr, sehr viel passiert. Die ganzen Krisen, die Polarisierung in der Gesellschaft. Ich glaube, wir müssen wieder so einen Leitbildprozess machen oder sowas Ähnliches, wo wir halt sagen, wofür steht eine liberale Partei in diesen polarisierten, in diesen schwierigen Zeiten? Und ich glaube, das wäre etwas, was uns wirklich auch inhaltlich zusammenbringt. In der Regierungszeit wurde, glaube ich, zu wenig miteinander auch diskutiert und es gab sehr viele Entwicklungen, auf die wir dann gar nicht so richtig in allen Ortskreisverbänden dann auch irgendwie mit Diskussionen reagiert haben. Und das müssen wir jetzt tun, miteinander ins Gespräch kommen und auch wirklich gucken, wofür steht eine liberale Partei heute. Und das ist aus meiner Sicht der Auftrag der Parteiführung. Ich werde ja auch dem Präsidium angehören und insofern werde ich das auch vorantreiben, dass wir mehr miteinander diskutieren und nicht nur über soziale Medien uns irgendwas um die Ohren hauen. Das bringt uns ja nicht weiter und das erwarten die Menschen ja auch nicht von uns, sondern Lösungen, die wir gemeinsam vertreten.
10: Also eine Spaltung der FDP haben Sie heute nicht erlebt, nehme ich dem.
9: Nein, das glaube ich wäre keine gute Idee, eine liberale Partei zu spalten. Wir haben das in Weimar gehabt mit zwei liberalen Parteien. Die eine war irgendwie erst konservativ-liberal, die andere linksliberal. Und das hat schnell dazu geführt, dass die Liberalen verschwunden sind in der damaligen Polarisierung. Und ich glaube, wir müssen alle Menschen, die liberal denken, für die FDP begeistern und den Laden da zusammenbringen, weil ich glaube, die Gemeinsamkeiten sind deutlich, deutlich größer als die Unterschiede bei einzelnen Fragen in Wahrheit, ja.
4: Der schleswig-holsteinische FDP-Vorsitzende Christopher Vogt. Gerüchte, Spekulationen und Intrigen gehören irgendwie zum politischen Geschäft. In der vergangenen Woche wurde der Ballon "Wüst löst Merz als Kanzler ab", aber verdächtig lange aufgeblasen, bis am Ende die Luft rausgelassen wurde. Georg Schwarte berichtet aus Berlin.
11: Es gibt solche und solche Wochen, auch im politischen Berlin. Diese war jedenfalls alles, nur keine normale.
12: Alles das ist nicht normal, aber es ist normal, dass in Zeitungen darüber geschrieben wird,
11: sagt Roland Koch. Der Mann hat als Ex-CDU-Ministerpräsident viel in seiner CDU erlebt und erlebte als persönlicher Freund von Friedrich Merz gerade, dass die Zeitungen und Sender in dieser Woche über Kanzlertausch, Putsch, Wüst für Merz schrieben und sendeten. Alles nur Gerüchterstattung?
12: Das ist Unsinn,
11: sagte Koch in der ZDF-Sendung Lanz. Aber tagelang sagte aus der Union niemand etwas, als ein unsinniges Gerücht erst leise und dann immer lauter wurde. Muss Merz weg? Soll Henrik Wüst, der Mann aus NRW, ihn ersetzen?
13: Sie haben zu Recht von einem Gerücht oder von irgendwelchen Spekulationen gesprochen, deswegen werde ich mich dazu nicht äußern,
11: sagte dann der Regierungssprecher Cornelius. Da war die Delle im Blech des Friedrich Merz aber schon für jeden sichtbar. Es war eine Woche zum Vergessen, aber keine, die Kanzlerpartei CDU so schnell vergisst, denn es dauerte Tage, bis CDUler mit Gewicht dem Geraune öffentlich widersprachen.
14: Das ist aus meiner Sicht in einer Blase entstanden und hat mit der Realität nichts zu tun. Der Kanzler ist Friedrich Merz und der Kanzler wird Friedrich Merz bleiben,
11: sagte der hessische Ministerpräsident Boris Rhein. Da hatte sich das politische Berlin längst in den Fiebertraum Kanzlertausch hineingerauscht. So sehr, dass sogar Menschen, die mit so dankbaren Geschichten ihr Geld verdienen, wie der Podcaster Robin Alexander im ZDF, vom Journalisten zum empörten Bürger wurde und der CDU zurief:
15: Als Bürger hat man doch irgendwann die Faxen dicke. Also wir haben jetzt erlebt, dass die CDU mit ihrer Kanzlerin Merkel am Ende nicht mehr zufrieden war. Dann haben wir erlebt, wie Annegret Kramp-Karrenbauer demontiert wurde. Dann die epische Schlacht. Ist es Armin Laschet oder ist es doch nicht Armin Laschet? Und jetzt ist es Friedrich Merz und jetzt ist mal gut. Also er ist jetzt ein Jahr Kanzler und jetzt wieder eine innere Unionsdebatte anfangen, bei der Lage, in der das Land ist. Also da muss ich echt mal sagen, glaube ich, jetzt ist mal gut.
11: Aber gut ist für Friedrich Merz nur noch wenig. Er wirkte sehr allein in diesen Tagen, auch wenn sein Kanzleramtsverteidigungsminister Frei im ZDF versuchte zu löschen.
16: Nein, die Nerven liegen nirgends blank.
11: Wirklich? Die Regierung steht vor den vermutlich wichtigsten Wochen ihrer gesamten Legislatur und die Stimmung in der CDU doom and gloom, düster bis verheerend. Merz weiß selbst, was eine solche Stimmung bedeutet.
17: Nur doom and gloom hält auch die stärkste Gesellschaft auf Dauer nicht aus, ohne am Ende auseinanderzufallen.
11: Aber eben auch keine Kanzlerpartei. Nun haben sie dann versucht, auf locker zu machen. Alles gar nicht wichtig für einen wetterfesten Sauerländer wie Merz. Motto: Was stört es die deutsche Eiche, wenn sich die Wildsau dran reibt?
13: Ich weiß nicht, welcher Baumart sich der Kanzler nun bezeichnen würde, aber es gibt sehr viele Gehölze im Sauerland, die wetterfest sind.
11: Unionsfraktionschef Spahn, auch so ein angeblicher Ersatzkanzler, sagte gerade beim Filmempfang der Union, was er seinem Laden rät. Glotzen.
18: Filme können einen auch durch schwere Stunden bringen. Gelegentlich denke ich, in diesen Tagen und Wochen für die ganze Koalition wäre vielleicht ein bisschen Binge-Watching auch mal ganz gut zum Runterkommen an dem einen oder anderen Tag.
11: Runterkommen, Montag geht's weiter. Dann ist Merz übrigens in NRW und trifft, genau, Henrik Wüst. Man ahnt, dass die Fieberkurve wieder steigen könnte.
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4: Der ehemalige Verkehrsminister Andreas Scheuer darf verklagt werden, aber nicht, weil er mit seiner gescheiterten Pkw-Maut vor Jahren eine große Summe Schadenersatzzahlung verursacht hat, sondern weil er unter Eid vor einem Untersuchungsausschuss rund um die Maut gelogen haben soll. Wann der Prozess beginnt, steht noch nicht fest, aber wir fragen uns, wie weit müssen Spitzenpolitiker eigentlich für das gerade stehen und haften, was sie in den Sand setzen? Patrick Heinemann ist Fachanwalt für Verwaltungsrecht. Ihn hat Marlies Schaum vom WDR gefragt, warum musste sich sich der ehemalige Verkehrsminister Scheuer nicht an der Regulierung des Schadens beteiligen, den er mitverursacht hat.
19: Ja, das sind erstmal zwei Paar Schuhe, um die es hier geht. Das eine ist seine strafrechtliche Verantwortlichkeit für das, was er gegenüber dem Untersuchungsausschuss gesagt hat. Da ist jetzt von der Staatsanwaltschaft, also von einer Behörde, die öffentliche Anklage erhoben worden. Diese Anklageschrift ist jetzt zugelassen worden und darüber wird das zuständige Landgericht jetzt dann irgendwann entscheiden. Das andere ist eben die Frage der Haftung, also für den Vermögensschaden, der entstanden ist durch seine Entscheidungen, die er dort getroffen hat als Verkehrsminister. Und um ihn da haftbar zu machen, dafür braucht es eine Anspruchsgrundlage.
20: Was heißt
19: und
20: das?
19: Also man braucht irgendwo eine Vorschrift in einem Gesetz, in dem steht, wenn ein Minister sich so und so verhält, also typischerweise schuldhaft verhält in einer Form, dass er dann den dadurch entstandenen Schaden dem jeweiligen Hoheitsträger, in diesem Fall der Bundesrepublik Deutschland, erstatten muss. Und so eine Vorschrift gibt es für Minister nicht. So eine Vorschrift gibt es für Beamtinnen und Beamte. Die ist allerdings so ausgestaltet, dass die auch nur haften müssen, wenn sie grob fahrlässig handeln oder vorsätzlich, dass sie dann haften. Und eben dieses kleine Delta, um das es hier geht, diese der groben Fahrlässigkeit, für die eben Minister nicht haften, für das können Beamtinnen und Beamte, und machen es auch regelmäßig, eine Versicherung abschließen. Und Ministerinnen und Minister haften eben nur, wenn sie also vorsätzlich gegen dem Staat schaden, ja, ihrem Arbeitgeber in Anführungsstrichen.
20: Aber irgendwie, Herr Heinemann, verzeihen Sie die Unterbrechung, wirkt das gerade ein bisschen unfair. Warum die Beamte denn so und die anderen so?
19: Naja, also zunächst einmal ist es so, dass also Beamte ja auch schon deutlich privilegiert sind, indem sie also für grobe Fahrlässigkeit auch nicht haften müssen. Hat den Sinn und Zweck einfach, um die Entscheidungsfreude der Beamtinnen und Beamten zu steigern. Und bei Ministerinnen und Ministern ist es ja nun mal so, dass deren Entscheidungen auch so viel weitreichender sind und dass sie deswegen auch selbst für grobe Fahrlässigkeit nicht haften sollen, weil sie finden in der Regel auch gar keine Versicherung, die sowas abdecken würde. Ja.
20: Naja, ich hätte halt gedacht, gerade wenn es um noch weitreichendere Entscheidungen geht, die uns alle nachher so wahnsinnig viel Geld kosten, wie im Fall dieser PKW-Maut, muss doch ein Minister nicht einfach raushauen können, was er will, sondern da muss doch jemand auch sehr genau hinschauen, was er da macht.
19: Ja, da muss er sehr genau hinschauen. Das ist in der Tat so. Aber es macht eben einen Unterschied, ob jemand vorsätzlich der Bundesrepublik einen Schaden zufügt, dann wird er auch Andreas Scheuer haften müssen. Das ist ganz klar. Oder ob er eben vielleicht eine sehr, sehr unkluge Entscheidung getroffen hat, was man bei Andreas Scheuer durchaus annehmen kann. Aber wenn Sie dann solche Personen haften lassen, dann ist es ja so, dass die für diese Summen ja sowieso nicht aufkommen können. Davon hat auch der Bund nicht wirklich etwas.
20: Klar.
19: Und diese Personen gehen dann privat insolvent. Und das wird eine derart abschreckende eine Wirkung haben, dass sie in der Regel niemanden mehr finden werden, der Politiker werden möchte oder Politikerin oder erst recht Ministerin oder Minister. Und sie werden auch das Problem haben, dass nachfolgende Regierungen, etwa zum Beispiel eine mögliche AfD-Regierung, dann anfangen wird, ihr ehemalige Ministerin und Minister in Anspruch zu nehmen.
20: Und diese Vorsätzlichkeit ist wahrscheinlich wahnsinnig schwer zu beweisen. Also da müsste man jetzt schon eine Mail finden, in der drin steht, ich habe keinen Bock mehr, ich hau das jetzt raus, obwohl die Unterschriften noch nicht unter der PKW-Maut sind, obwohl die EU noch nicht entschieden hat, ist mir total egal. Sowas. Ja,
19: der Unterschied zwischen grober Fahrlässigkeit und Absicht ist, also das eine ist, ich nehme das billigend in Kauf und sage, es ist mir egal, das ist dann Absicht oder das ist sowas Vorsatz. Ja. Und das andere ist, dass ich sage, naja, wird schon gut gehen, hoffentlich klappt's.
20: Tja. Von Spitzenpolitikern erwarten wir ja allerdings immer, dass sie sich so mega korrekt verhalten, ne? Und Vorbild sind, vor allem, weil sie ja in unser aller Wohl handeln sollen. Deswegen sind sie ja gewählt worden. Ne? Deswegen hätte ich tatsächlich gedacht, dass man mit denen auch rechtlich noch ein bisschen strenger umgehen müsste.
19: Nein, die sind politisch verantwortlich, die können sie halt abwählen. Oder das Parlament, die Vertreter, die wir gewählt haben, die Abgeordneten, die können eben die Politiker abwählen und die Regierung abwählen. Aber eine vermögensrechtliche Verantwortlichkeit herbeizuführen, da haftet ja im Prinzip, da treffen sie ja das gesamte Privatvermögen einer Ministerin oder eines Ministers. Und damit auch die Existenz der daran hängenden Familie eventuell. Das würde dann doch ein bisschen sehr weit gehen, glaube ich.
4: Patrick Heinemann war das, Fachanwalt für Verwaltungsrecht. Das schöne und auch gute Wetter zieht viele Berlinerinnen und Berliner raus in die Parks der Stadt zum Picknicken oder auch zum Grillen. Das ist aber nur an wenigen Orten erlaubt und deshalb ballen sich die Grills an nur wenigen Stellen, sehr zum Leidwesen der Anwohner, zum Beispiel im Volkspark Friedrichshain. RBB24-Reporterin Johanna Sagmeister war dort.
21: Die Grillwiese im Volkspark Friedrichshain ist an sonnigen Wochenenden schon von weitem zu erkennen. Rauch zieht in den Himmel. Schon am frühen Nachmittag werden die ersten Grills angezündet. Nachbar Andreas Vogelhaupt weiß, das werden zum Abend hin noch mehr. Er spricht von Eskalation.
2: Eskalation im Sinne von, dass ganz viele Leute unglaubliche Mengen hier vergrillen, an Sachen reinschleppen und hier lassen und dann gerne nach Hause gehen und Mensch und Tier hier damit leben müssen, mit dem Rauch, mit dem Lärm, aber auch mit der unglaublichen Verschmutzung.
21: Seit 24 Jahren lebt Andreas Vogelhaupt im Kiez. Vor knapp 20 Jahren hat er seine erste Petition für mehr Sauberkeit im Park gestartet. Damals ging es um Glasflaschen. Heute um Schmutz, Lärm und Luftverpestung durch die Grillerei. Denn eigentlich darf hier nur grillen, wer sich vorher online oder am Kiosk eine von 46 Plaketten holt. So wie Nikita. Er hat sich seine schon vor einem Monat reserviert und freut sich auf das Grillen mit Freunden und Familie. Aber der viele Rauch nervt auch ihn.
3: Ich verstehe total die Menschen, die hier wohnen. Manchmal fahre ich durch diese Straße. Man kann hier nichts sehen.
21: Die Wiese ist aufgeteilt in Bereiche, in denen Grillen erlaubt ist und in solche, wo es verboten ist. Doch daran hält sich kaum jemand. Auch eine Grillplakette haben die wenigsten. So wie ein junger Mann, der für seinen Grillnachmittag extra aus Spandau gekommen ist.
22: Die Sache ist, es gibt keine anderen Grillflächen, die wir grillen können. Außerhalb Berlin ist auch keine mehr. Ja, deswegen ist auch hier nur ein schönes Tag so. Wir wollen hier ein bisschen grillen so.
21: Der Park ist oft überfüllt. Private Fotoaufnahmen der Anwohner zeigen Rauch, der bis auf die Straße zieht und die Müllberge am nächsten Morgen. Gemeinsam mit rund 130 Nachbarn aus dem Kiez am Neuen Hain hat Andreas Vogelhaupt schon über 8000 Unterschriften mit einer Petition eingesammelt. Sie wollen ihren Kiez wieder genießen können, ohne Grillbelästigung, erklärt Anwohnerin Beate.
23: Der Grillgeruch, der Qualm, dass man die Fenster nicht öffnen kann und teilweise bei schönem Wetter, wenn es sehr warm ist, auch nicht rausgehen kann, weil einfach es nicht mehr zu ertragen ist. Man kriegt keine Luft, die Augen brennen. Also man ist hier total gehandicapt, man kann das schöne Wetter eigentlich nicht mehr nutzen.
21: Mittlerweile waren die Forderungen der Anwohnerinitiative auch Gesprächspunkt in der Bezirksverordnetenversammlung. Die grüne Bezirksstadträtin Annika Gerold kündigte in ihrer Antwort Kontrollen an.
24: An etlichen Wochenenden wird es wieder gemeinsame, wie auch im letzten Jahr, Streifengänge vom bezirklichen Parkmanagement, dem Ordnungsamt und der Polizei geben.
21: Parkläufer, Einschränkungen, Online-Reservierungen, all das habe bisher wenig genutzt, sagen die Anwohner. Sie sehen nur noch eine Lösung, ein Grillverbot.
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10: 10 Jahre ist es her, dass zuletzt ein Champions-League-Finale im Elfmeterschießen entschieden wurde. Heute mussten erneut die Schüsse von der Strafstoßmarke entscheiden und der Titelverteidiger hat es geschafft, den Henkelpott abermals zu gewinnen. Stephanie Lavoie.
25: Paris Saint-Germain holt Europas Fußballkrone. Die Franzosen besiegten den FC Arsenal im Finale in Budapest mit 5:4 nach Elfmeterschießen. Dabei hatten die Engländer einen Traumstart nach Maß gehabt. Nicole Seifert.
26: Nach nur 6 Minuten sorgte Nationalspieler Kai Havertz für die 1:0-Führung der Gunners. Havertz zog aus spitzem Winkel wuchtig ab Richtung Tor und ließ PSG-Keeper Safonov keine Chance. Bis zur Pause blieb es beim 1:0 für Arsenal. Die Franzosen blieben zu harmlos. Arsenal war das bessere Team. In der zweiten Hälfte waren die Aktionen der Pariser klarer, ihr Spiel dynamischer. Mitte der zweiten Hälfte schlug Paris zurück. Dembélé verwandelte einen Elfmeter zum 1:1-Ausgleich. Knallte das Leder in die linke untere Ecke. Keeper David Raya entschied sich für die andere Seite. Nach Ablauf der regulären Spielzeit ging es beim Stand von 1:1 in die Verlängerung. Hier gab es keine Tore mehr und die Entscheidung musste im Elfmeterschießen fallen. Am Ende hat Paris Saint-Germain die Nerven behalten, gewann das Elfmeterschießen mit 4:3 und feierte erneut den Champions League-Titel.
25: Diesen Titel zu verteidigen, das war bislang übrigens nur Real Madrid gelungen. Vom Trainerstuhl auf den Chefsessel. Dieter Hecking wird nach dem Abstieg mit dem VfL Wolfsburg in die zweite Liga befördert. Der bisherige Coach wird neuer Sportgeschäftsführer bei den Niedersachsen. Marcel Stober.
27: Der Vertrag von Dieter Hecking als Geschäftsführer Sport geht über 2 Jahre. Er verantwortet vom 1. Juni an sowohl den Männer- als auch den Frauenbereich und die Nachwuchsakademie. Der Abstieg, den er Anfang der Woche mit den Männern nicht verhindern konnte, nage noch immer an ihm, so Hecking in einer Vereinsmitteilung. Wichtig sei nun wieder eine positive Grundstimmung im Verein zu erzeugen und die zweite Liga mit Demut, Courage und Überzeugung anzugehen. Hecking trainierte schon diverse Erst- und Zweitliga-Clubs, wie etwa Hannover 96, und arbeitete knapp 4 Jahre als Sportvorstand des 1. FC Nürnberg. Wolfsburg kennt er gut. 2015 gewann er mit dem Verein den DFB-Pokal und den Supercup. Außerdem zog er mit dem VfL in die Champions League ein. Wer nun auf ihn als Trainer des VfL Wolfsburg folgt, ist noch nicht bekannt.
25: Der Titelverteidiger ist raus aus der Handball-European League. Dank des 37:30 gegen Flensburg-Handewitt im Halbfinale hat die MT Melsungen erstmals in ihrer Clubgeschichte ein europäisches Endspiel erreicht. Aus Hamburg berichtet Thomas Koos.
1: Vor den über 10.000 Zuschauern in Hamburg war Torwart Nebojsan Simic der große Rückhalt. Dazu spielten die Melsunger im Angriff sehr effektiv und ließen den Norddeutschen keine Chance. Zuvor hatte sich der THW Kiel im ersten Halbfinale gegen Montpellier aus Frankreich knapp mit 29:28 durchgesetzt. Dabei konnten sich die Kieler vor allem bei Torwart Andreas Wolf bedanken, der als Bester in den Schlusssekunden mit einer Doppelparade den THW vor einer Verlängerung bewahrte. Damit haben die Kieler die Chance, erstmals seit 6 Jahren wieder einen internationalen Titel zu holen.
25: Das rein deutsche Finale steigt morgen um 18 Uhr. Alba Berlin hat einen perfekten Start in die Halbfinal-Playoffs der Basketball-Bundesliga hingelegt. Gegen die Bamberg Baskets gab es zum Auftakt der Best-of-Five-Serie einen deutlichen 105:86-Sieg. In der anderen Halbfinalserie gewann Titelverteidiger FC Bayern München das erste Spiel gegen Bonn mit 83:78. Vorjahressiegerin Coco Gauff ist bei den French Open der Tennisprofis in Paris ausgeschieden. Sie unterlag der Österreicherin Potapova in 3 Sätzen. Morgen möchte Alexander Zverev den nächsten Schritt Richtung Titel machen. Im Achtelfinale trifft er auf den Niederländer Jesper de Jong.
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5: Um 22.31 Uhr mit Wolfgang Berger. Die FDP hat Wolfgang Kubicki zum neuen Bundesvorsitzenden gewählt. Er setzte sich in einer Kampfabstimmung gegen Marie-Agnes Strack-Zimmermann durch. Anschließend sagte Kubicki, er sehe trotz der vielen Wahlniederlagen der FDP eine Zukunft für die Liberalen.
6: Ich habe heute über vieles gesprochen und mir auch sehr vieles angehört, was in diesem Land schiefläuft. Ich bin sicher, das Fenster für eine starke und mutige freiheitliche Kraft ist offen. Wir können es schaffen, wir werden es wagen müssen. Und wir werden den Menschen klar machen, dass wir ihnen die Freiheit zumuten, weil wir ihnen vertrauen, weil wir glauben, dass sie ihr Leben selbst gestalten können. Besser als jeder Staat, besser als jede Kommission, besser als jeder Wohlmeinende, der es für sie tun will. Freiheit ist keine Gefälligkeit, keine milde Gabe. Sie ist unser Recht. Sie ist Zumutung für jeden von uns, auch für uns selbst.
5: So der neue FDP-Vorsitzende Kubicki. US-Streitkräfte haben nach eigenen Angaben ein Schiff im Golf von Oman beschossen. Wie das zuständige Militärkommando mitteilte, habe sich das Schiff einem iranischen Hafen genähert und somit versucht, eine von den USA verhängte Seeblockade zu durchbrechen. Ein US-Militärflugzeug habe deshalb eine Rakete abgefeuert und das Schiff manövrierunfähig gemacht. Es fuhr unter der Flagge Gambias. Angaben über Verletzte machte die US-Seite nicht. In der Türkei haben tausende Menschen ihre Unterstützung für den abgesetzten Oppositionspolitiker Özel bekundet. Sie marschierten durch die Innenstadt von Ankara und zum Mausoleum des Staatsgründers Atatürk. In einigen Berichten ist von zehntausenden Demonstranten die Rede. Özel war vor rund einer Woche per Gerichtsanordnung als Chef der Oppositionspartei CHP für abgesetzt erklärt worden. Er will dies nicht akzeptieren. Bundesfamilienministerin Prien will Eltern bei der Begrenzung der Bildschirmzeit ihrer Kinder stärker in die Pflicht nehmen. Unter Dreijährige sollten gar keinen Zugang zu digitalen Endgeräten haben, so die CDU-Politikerin. Aus Berlin Ruth Kirchner.
7: Spiele auf dem Smartphone oder Videos gucken auf dem Tablet. Für kleine Kinder ist das nicht gut, betont Prien. Über gesetzliche Regelungen könne zumindest nachgedacht werden. Der Staat solle zwar nicht ins Kinderzimmer hineinregieren, aber, argumentiert die Ministerin, auch andere Pflichten von Eltern werden im bürgerlichen Gesetzbuch geregelt, etwa die gewaltfreie Erziehung. Die Folgen des frühen Medienkonsums bezeichnet Prien als dramatisch. Nicht nur, weil Kinder ständig am Bildschirm hängen, sondern auch, weil die Eltern es tun. Den Eltern müsse daher klargemacht werden, welche Folgen ihr Verhalten hat.
5: Das Wetter in Deutschland. Nachts vor allem im Westen Schauer und teils kräftige Gewitter, sonst meist trocken. Tiefstwerte 18 bis 7 Grad. Morgen im Norden überwiegend trocken, von Westen Schauer und teils unwetterartige Gewitter. Höchstwerte zwischen 19 Grad an der Nordsee bis 30 Grad im Breisgau. Am Montag gebietsweise Schauer oder Gewitter bei 18 bis 26 Grad. Das waren die Nachrichten.
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4: Die Autobahn 1 Lübeck-Hamburg wird zwischen Dreieck Hamburg-Südost und Dreieck Norderelbe in beiden Richtungen wegen Bauarbeiten bis morgen 9 Uhr gesperrt. Die A3 Oberhausen-Arnheim ist zwischen Emmerich-Ost und Beek in den Niederlanden wegen Bauarbeiten bis Montagmorgen gesperrt. Dort werden zwei Brücken abgerissen. Die A4 Köln Richtung Olpe ist zwischen Engelskirchen und Bielstein bis morgen 17 Uhr gesperrt. A5 Basel Richtung Karlsruhe zwischen Achern und Baden-Baden 3 Kilometer Stau nach einem Unfall. Die A66 Wiesbaden Richtung Frankfurt ist zwischen dem Schirrsteiner Kreuz und Wiesbaden-Biebrich wegen einer Baustelle bis Montag 5 Uhr gesperrt. Die Umleitung führt über die A643 und die A60. Die A96 München-Lindau ist zwischen Kreuzmemmingen und Aitrach in beiden Richtungen wegen einer Baustelle bis morgen 4 Uhr gesperrt. Und die A448 Südumfahrung Bochum Richtung Bochum-West ist zwischen Bochum-Süd und Weidmar gesperrt.
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4: Heute mit Sven Hasenclever. Viele Europäer haben gemischte Gefühle angesichts der WM in den USA. Teilnehmer im Krieg, Einreiseverbote für Fans, intransparenter Ticketverkauf. Kann die UEFA künftig mehr tun? Wäre ein Boykott angemessen? Wie bleibt trotz aller Politik die Fußballfreude? Antworten darauf versuchen jetzt in unserem Podcast.eu Katrin Schmidt und Thomas Spickhofen zu geben.
8: Aber erstmal müssen wir natürlich sagen, Thomas, wir wollen niemanden die Vorfreude oder den Spaß an der WM vermiesen. Wenn, dann muss man sagen, wäre es ich vielleicht noch, die ein Tippspiel hier boykottiert, hier in der Redaktion, aber du natürlich sowieso nicht, oder?
9: Interessante Ankündigung. Ich wahrscheinlich nicht, wobei ich zugeben muss, so richtige Vorfreude stellt sich bei mir im Moment auch noch nicht ein. Das geht, glaube ich, vielen so, aber wir befinden uns ja im Aufgalopp zum Turnier. Ich freue mich auf dieses Gemeinschaftserlebnis immer wieder. Mhm. Wahrscheinlich werde ich so ein bisschen das Public Viewing vermissen, weil die Anstoßzeiten halt einfach nicht dafür sind. Das kommt jetzt nicht überraschend, wenn man drüben in Nordamerika spielt. Aber insgesamt, ich freue mich auf so ein Turnier. Ich freue mich auch auf eine Weltmeisterschaft, weil eben da auch so ganz skurrile Mannschaften auf einmal auftauchen.
8: Aber natürlich, wir im Europa-Podcast, das sind alle gewohnt, die uns regelmäßig zuhören. Wir interessieren uns natürlich vor allem jetzt für die politische Komponente und die kommt ja wirklich nicht zu knapp. Ich habe es gerade schon erwähnt, was da nicht alles drinsteckt. Und die Frage ist eben, kann eigentlich Europa oder kann ganz speziell die EU nicht eigentlich auch noch an ein paar Schrauben drehen oder könnte perspektivisch ein bisschen mehr machen, damit Mann sich oder auch Frau sich als Fan da wieder ein bisschen ungetrübter auch freuen kann. Und vielleicht muss man erstmal sagen, ganz offiziell heißt das natürlich auch in der EU, nee, diesmal bei der WM, da ist eigentlich alles okay.
12: And of course we share a common passion for football, that is undeniable. And European football supporters are greatly looking forward to the World Cup, which you co-host.
8: Diese großen Worte sind wir gewohnt von ihr, Ursula von der Leyen. Das hat sie gerade eben gesagt, sie waren die Tage in Mexiko. Die sind ja auch Mitveranstalter, das dürfen wir natürlich nicht vergessen. Ich meine, wir sprechen jetzt sehr, sehr viel, was wir gerade politisch mit den USA haben, aber es gehören ja auch noch andere dazu.
9: Es gehören noch andere, Mexiko gehört eben dazu, Kanada, das macht es nochmal besonders, weil das sind ja auch Staaten, die ihre Probleme mit dem Hauptausrichter USA haben. Aber klar, wenn es um politische Komponenten geht, geht es vor allem um die USA.
8: Ja. Und man kann jetzt nicht darüber hinwegtäuschen, dass es wirklich extrem viele kleinere oder größere Bauchschmerzen bei aller Fußballfreude auch gibt. Es geht los mit so Sachen wie, dass wir auch schon wissen, auch die Einwanderungsbehörde ICE, die ja sehr umstritten ist, ist irgendwie auch bei der Bewachung oder auch bei der Sicherheitsarchitektur, wie es so schön heißt, dabei.
9: Ja, also wenn ich da nochmal den ganz großen Bogen schlage von dieser WM mit den USA bis zu Ursula von der Leyen und nochmal viele, viele Jahre zurück, dann ist es schon erstaunlich, wie politisch solche Weltmeisterschaften geworden sind. Ich glaube, 1978 hat niemand groß darüber diskutiert, dass die in Argentinien von Pinochet stattfinden. Und 1974 war allenfalls vielleicht die Begegnung Bundesrepublik gegen DDR von wirklich großer politischer Komponente. Aber jetzt reden wir über Austragungsländer, selbst über die USA, die ja lange Zeit als untadeliger Verbündeter galten. Aber mit all dem, was ja auch damit mit dieser Einwanderungspolitik zusammenhängt. Also zum Beispiel sind ja von vier Nationen, von vier teilnehmenden und qualifizierten Nationen, sind die Fans ausgeschlossen. Wenn man nicht sowieso ein längeres Visum hat, dann kommt man jetzt nicht rein. Wenn man aus dem Senegal, aus dem Iran, klar, Klammer auf, gerade in Kriegsverhältnissen mit den USA, Klammer zu, von Haiti oder der Elfenbeinküste kommt. Es gibt ja auch Länder, die ihre Leute gewarnt haben, dass sie an der US-Grenze abgewiesen werden könnten, wenn im Reisepass irgendwie klar wird, dass es um eine Geschlechtsumwandlung im Vorfeld handelt oder wenn einfach nur X drin ist. Man muss sich auf Kontrollen einstellen. Habe letztens von einer jungen Frau gehört, die ist zu einer Hochzeitsreise in die USA gefahren. Die hat erstmal auf ihren Social-Media-Accounts nachgeguckt, ob da auch nichts Anti-Amerikanisches drauf ist. Ja. Nichts Amerika-Kritisches, muss man ja schon sagen. Also, das haben wir, glaube ich, in diesem Ausbund selten gehabt. Jetzt haben wir nur über die USA geredet. Mexiko ist wegen der Sicherheitslage ja auch nochmal ein eigenes Thema.
8: Aber das ist wirklich interessant, weil man kann eigentlich fast sagen, es wird fast für alle Fans schwierig. Du hast die Länder genannt, da braucht man gar nicht versuchen fast schon. Und da gibt es noch so ein paar, die haben schon absehbar Schwierigkeiten. Brasilien, Kolumbien, Ägypten, ist kein harter Travel-Ban, aber da gibt es sehr viele Probleme, bis hin zu eigentlich jedem, auch wenn wir hinfahren wollten, ja, Social-Media-Accounts ist genau das Stichwort. Ne? Man muss gucken und muss sich auf längere Wartezeiten einstellen, auf jeden Fall auch.
9: Es kommen ja noch ein paar andere Sachen dazu, allein diese Größe der Weltmeisterschaft. Wir haben jetzt 48 Teilnehmer, so viel gab es noch nie, 5,5 Wochen, so lang war es noch nie, 104 Spiele, so viele waren es noch nie. Diese ganze Durchkommerzialisierung, können wir uns lange drüber beschweren, sie findet ja schon seit vielen Jahren statt, aber sie hat jetzt nochmal einen neuen Höhepunkt erreicht. Dann fast geht es so ein bisschen verloren, dass diese vielen Teams ja auch sehr, sehr weite Strecken zwischen Mexiko, den USA und Kanada zurücklegen müssen, von der Pazifikküste zur Atlantikküste. Es werden CO2-Emissionen anfallen wie noch nie zuvor. Und wenn man das vergleicht mit dem kleinen Katar, wo die letzte Weltmeisterschaft stattfand, wo man ja im Grunde alles mit dem Bus machen konnte. Und dann kommt natürlich diese ganze FIFA dazu mit Herrn Infantino an der Spitze, der Herrn Trump in peinlicher Form einen Friedenspreis überreicht und der sich geradezu unterwürfig gibt.
8: Ja. Da kommt wahnsinnig viel zusammen und deswegen haben wir auch zum Beispiel mit den Football Supporters Europe gesprochen, einfach mal so als Gradmesser, ne? Was sagen eigentlich Fans? Man hätte auch viele andere fragen können, aber wir konnten sprechen mit Stuart Dykes, also von der Demokratischen Vereinigung von Fanverbänden in Europa, und der hat das einfach mal runtergebrochen, all diese großen Dinge, die du auch, Thomas, aufgezählt hast. Wie wirkt sich das am Ende aus auf das Interesse der Fans?
11: Uns ist nur ein Nationalverband bekannt, der das Kontingent verkauft hat, und zwar der schottische. Selbst der englische Verband hat noch nicht alle Karten verkaufen können. Es ist einfach so, dass für die meisten Leute die Karten zu teuer sind.
8: Also das war jetzt nur mal so ein Schlaglicht. Wir sprechen gleich noch über die Tickets, wie auch da die EU ins Spiel kommt, Thomas. Aber das zeigt eigentlich wirklich in Europa diese gemischten Gefühle, wie wir auch angefangen haben, die ziehen sich einfach quer durch. Ne? Also dass da Tickets übrig bleiben, das haben wir auch noch nicht erlebt, glaube ich. Also ich habe es jetzt nicht empirisch, aber...
9: Aber es ist ja auch für die Fans ein bisschen schwierig. Ne? Also wenn wir über schottischen, englischen Verbände, deutschen Verbände sprechen, du musst erst nach Amerika überhaupt rüber, nach Nordamerika. Das ist wahnsinnig teuer. Und da geht so ein bisschen der Zauber verloren. Man kann es nicht ändern, wenn man es auf verschiedenen Kontinenten austragen will. Aber es ist schon ein bisschen schade.
8: Ja. Gut, das ist auch die Fanperspektive. Wir gucken natürlich ja hier im Podcast auch immer vor allem auf die politische. Und da ist auch etwas vorgekommen, das habe ich in der Form auch noch nicht gehört. Nämlich, dass sich wirklich hier auch namhafte EU-Politiker, vor allem aus dem Parlament, zusammengetan haben und haben etwas zusammengeschrieben, wo viele sagten, ja, das ist ein Boykottaufruf. Die haben dann gesagt, ja, nicht ganz. Aber sie wollten das so nicht stehen lassen. Was wollten die genau?
13: Und wir unterbrechen den Podcast kurz für eine dringende Verkehrsmeldung. Achtung, ein Falschfahrer auf der A57 Köln-Krefeld zwischen Köln-Ehrenfeld und Bickendorf. Kommt Ihnen ein Falschfahrer entgegen, fahren Sie äußerst rechts und überholen Sie nicht. Auf der A57 Köln-Krefeld zwischen Köln-Ehrenfeld und Bickendorf ist ein Falschfahrer unterwegs. Vorsicht bitte in beiden Richtungen. Und jetzt weiter mit unserem Podcast Fußballfest oder Frust in den USA. Wie

0: Er spricht Respekt, Würde, Gleichheit, all das, wofür wir eigentlich stehen sollten. Und deshalb solle man das moralische und politische Gewicht innerhalb der FIFA, das die UEFA habe, das solle man mal einbringen und sich über Boykotte unterhalten. Also es ist dann schon relativ vage, da steht auch nicht konkret drin, was sie denn jetzt von der Kommission oder auch von der UEFA tatsächlich rechtlich fordern. Ich verstehe das eher als ein politisches Statement, das da jetzt im Raum ist, aber das keinerlei praktische Konsequenzen gehabt hat. Und ich glaube ehrlich gesagt, dass das den Autorinnen und Autoren auch von vornherein bewusst war.
1: Ja, es geht aber auch darum, eben Signale zu setzen. Die werden ja auch gesetzt von zum Beispiel Staatsoberhäuptern. Wissen wir da eigentlich, wie wir das in Europa handhaben wollen? Also die vollen Tribünen, wo immer der Premierminister oder der Regierungschef, wie auch immer Chefin, da sitzt. Werden wir das in den USA so erleben? Was glaubst du?
0: Ja, erst wenn es in die entscheidenden Phasen geht. Mhm. Also im Finale glaube ich das schon. Und natürlich gibt es da schon so ein paar interessante Fragen, die man auch zum Beispiel an Pedro Sanchez stellen kann, den spanischen Ministerpräsidenten, Sozialist, mit einer prononcierten Distanz zur amerikanischen Regierung, ob das jetzt den Irankrieg, Überflugrechte oder auch andere Fragen angeht. Beteiligen sich ja nicht am 5%-Ziel der NATO. Was macht er jetzt? Die Spanier spielen zweimal in Atlanta, also in den USA, im dritten Gruppenspiel dann in Mexiko. Fliegt er da tatsächlich hin? Ich kann es mir nicht vorstellen, aber was ist, wenn die Spanier, was ja nicht so völlig auszuschließen ist, im Finale stehen? Ja. Setzt sich dann Herr Sanchez in New Jersey ins Stadion, womöglich neben Donald Trump? Oder, ich habe mir schon mal überlegt, der Worst Case wäre natürlich, der Iran kommt ins Finale. In New Jersey. Das würde man sich mal vorstellen.
1: Halten das Risiko,
0: sportlich für ausgeschlossen, wäre politisch aber eine interessante Konstellation.
1: Es wird auf jeden Fall spannend, auf die Tribüne zu gucken. Eins wissen wir, also viele halten sich auch im Vorfeld bedeckt. Vom Kanzler wissen wir, unter Umständen plant das schon. Das können wir uns auch einmal noch anhören.
2: Am 14. oder 15. Juli ist das Endspiel in New York. Und wenn Deutschland im Endspiel ist, fahre ich selbstverständlich.
1: Also er hat den Termin im Kalender, das ist schon mal gut zu wissen bei einer WM, so haben wir gestartet, die wahrscheinlich noch mal politischer ist als je zuvor. Ich meine, das wird seit Jahren erzählt, aber trotzdem dieses Jahr kommt noch mal mehr dazu. Und deswegen ist es auch so schön, dass ich die Gelegenheit hatte, im Europa-Podcast mit Jürgen Mittag zu sprechen. Er ist Professor für Sportpolitik an der Sporthochschule in Köln. Und auch ihn habe ich gefragt, woran macht er das fest, dass diese WM jetzt wirklich als noch politischer gilt als alles, was wir bisher kennen?
3: Ja, also man muss grundsätzlich sagen, die letzten zwei Dekaden standen schon sehr im Zeichen der Politik. Das hing vor allen Dingen damit zusammen, dass die BRICS-Staaten, die politisch ja durchaus umstritten sind, wesentlich Ausrichter von Olympischen Spielen und auch von Fußball-Weltmeisterschaften gewesen sind. Und Katar 2022, kein BRICS-Staat, aber stellte gewissermaßen den Höhepunkt dieser Entwicklung dar, als ein Land, was in Menschenrechtsperspektive schon einiges an Problemen aufzuweisen hat. Danach ging man eigentlich davon aus, dass sich das Rad oder die Waage in eine andere Richtung hin bewegen würde mit Olympischen Spielen in Paris, LA und Brisbane und eben auch an der Fußball-Weltmeisterschaft in den USA, aber auch in Spanien, Portugal, Marokko. Da ging man von anderen Perspektiven aus. Mit der Wahl von Trump, dem jetzt die Gelegenheit sozusagen auf dem goldenen Tablett serviert wird, sowohl Fußball-Weltmeisterschaften als auch Olympische Spiele wesentlich als Bühne zu nutzen, hat sich das Ganze nochmal deutlich anders dargestellt.
1: Heißt es auch, oder gehen Sie zumindest davon aus, dass man diese Politisierung auch in besonderer Weise sehen wird während des Turniers?
3: Die zentrale Frage, die sicherlich damit verbunden ist, was bekommt die Bevölkerung oder diejenigen, die an den Schirmen das verfolgen, zu sehen? Da das Signal von der FIFA eingespeist wird und die FIFA gewissermaßen die Oberkontrolle über die gesendeten Bilder hat, insoweit nicht noch spezifische Kameras von den Sendeanstalten dann im Stadion selbst platziert worden sind, kann es durchaus kommen, dass manche Dinge gar nicht gezeigt werden. Selbst wenn die von der Kamera eingefangen worden sind, gibt es eine kurze Verzögerung gegenüber dem Live-Bild. Und in diesen kurzen Verzögerungen können eben unliebsame Bilder durchaus ausgeblendet werden beziehungsweise gar nicht gezeigt werden. Insofern mag es so sein, dass Dinge im Stadion in der Tat als Protestaktionen zum Beispiel zum Ausdruck kommen, die Weltöffentlichkeit als solches aber gar nicht mitbekommt. Deswegen richtet sich der Blick vielleicht dann doch fast eher auf die Aktiven selbst, auf die Spieler auf dem Platz und nicht unbedingt auf die Zuschauer auf der Tribüne.
1: Und ziehen, was also auch all die Darstellungen angeht, da USA und FIFA komplett an einem Strang, weil das Verhältnis war ja auch nicht immer ganz unbelastet. Wie ist es aktuell?
3: Also Gianni Infantino, der FIFA-Präsident, bemüht sich in der Tat um ein sehr gutes Verhältnis zu den USA. Das lässt sich letztendlich durch zwei Zusammenhänge erklären. Der eine ist, eigentlich war die USA ja schon als Kandidat für 2022 vorgesehen. Man hat dann überraschenderweise nicht den Zuschlag gekriegt, sondern Katar und hat

0: das dann zum Anlass genommen, doch in erheblichem Maße gegen Korruption in der FIFA vorzugehen, mit Whistleblowern, mit entsprechenden Anstrengungen, mit Banktransfers über US-Banken, was letztendlich zu diesem großen FIFA-Skandal von 2015 geführt hat, der zu einer zeitweiligen Implosion der FIFA geführt hat. Sicherlich eine der herausragendsten Meilensteine in der FIFA-Geschichte, was Kritik und Verwerfungen betrifft. Und auf diesem Fundament hat sich Infantino als damaliger UEFA-Generalsekretär ja erst aufgestellt, diese Position zu nehmen. Deswegen ist ihm sehr daran gelegen, ein gutes Verhältnis zu den USA zu haben, die seitdem auch deutlich nachgelassen haben, in ihren Anstrengungen gegen internationale Korruption im Fußball vorzugehen. Die andere Perspektive, die auch wichtig ist, natürlich ist die USA ein Global Player und hat Einfluss auf die internationalen, auch Sportindustrieentwicklungen. Und auch da ist es der FIFA natürlich sehr daran gelegen, dass zumindest diese Weltmeisterschaft und alles, was mit dieser Weltmeisterschaft verbunden ist, ein Erfolg wird und deswegen der Brückenschlag. Der Schulterschluss, der mit der FIFA gesucht wird.
1: Also, soweit Jürgen Mittag, Professor für Sportpolitik. Werden wir gleich noch ein bisschen mehr von ihm hören. Thomas, das ist ein ganz interessanter Punkt, dass er ja auch noch mal darauf hinweist, diese beiden sehr mächtigen USA und FIFA bündeln jetzt aktuell da ihre Macht und können im Prinzip schon sehr, sehr weit gehen und haben da kaum Kontrollinstanzen. Das merkt man vor allem, um es jetzt mal wieder ganz praktisch runterzubrechen, wenn es um die Ticketpreise geht, wo ja sogar die EU-Kommission irgendwie ins Spiel kommen sollte, ne? Was war da nochmal genau los?
2: Ja, mal gucken, ob sie tatsächlich ins Spiel kommt. Im Moment sind die Gerichte in New York am Zug, weil die Staatsanwaltschaft von New York und New Jersey da jetzt aktiv geworden ist. Die spricht von einem Spießrutenlauf aus Verwirrung und künstlicher Verknappung, die zu unmöglich hohen Preisen führt für die Fans. Und da sollen Fans darüber getäuscht worden sein, wo die Sitzplätze sind. Es soll eine aggressive Preisgestaltung gegeben haben. Und ja, die FIFA macht tatsächlich etwas, was wir, sagen wir mal, als marktwirtschaftlich üblich, aber eben bei Sport- oder Kulturveranstaltungen für völlig unüblich halten. Nämlich, die Nachfrage bestimmt den Preis. Das heißt, je mehr ein Sitzplatz nachgefragt wird, desto teurer wird das. In der Fachsprache nennt man das Dynamic Ticketing. Also Dynamic Pricing, das heißt, der Preis kann sich dynamisch verändern. Wenn wir ins Theater gehen oder wenn wir ins Fußballstadion gehen, haben wir ja feste Preise. Das sind wir so gewohnt. Das erlaubt natürlich dann auch eine Preisgestaltung, die alle möglichen Einkommenskategorien berücksichtigt. Wenn ich es aber dynamisch aussetze und dann noch bei einer Fußballweltmeisterschaft, schießen die durch die Decke. Das führt praktisch dazu, dass zum Beispiel fürs Finale im Moment Preise von 3.500 € umgerechnet aufgerufen werden. Für die niedrigste Kategorie, mal zum Vergleich, die höchste Kategorie beim letzten Finale in Katar, die lag bei etwa 1.500 € Ladenpreis.
1: Und die Football Supporters Europe, die wir jetzt schon ein paar Mal gehört haben, die haben das sogar ausgerechnet und mal richtig in die Statistik gepackt und sagen, eigentlich sind diese günstigsten Tickets mehr als 7-mal so teuer wie noch bei der WM 2022. Du hast es erklärt,
2: genau.
1: Dynamische Preisgestaltung, kann man ja sagen, gut, das ist so. Jetzt gibt es aber doch einen Anhaltspunkt zu sagen, das könnte zumindest in Europa gegen Wettbewerbsregeln verstoßen, haben zumindest manche gemeint und die EU-Kommission aufgefordert,
2: genau,
1: was zu tun.
2: Es gibt da keine Frist für. Die Kommission hat bestätigt, dass diese Beschwerde vorliegt und bei ihr heißt es, dass man das nach den üblichen Verfahren prüfen will. Ich sage es immer ganz vage, wenn das nach den üblichen Verfahren bei der Kommission geprüft wird.
1: Dauert es noch ein bisschen.
2: Also gut, dann haben wir
1: ist
2: vielleicht
1: die
2: zu einer der nächsten
1: ja.
2: Weltmeisterschaften ein Ergebnis.
1: Ja, aber ist dann auch gut, wenn wir dann da Klarheit haben. Ich meine, vieles, was man jetzt vielleicht auch anstößt, ist vielleicht auch perspektivisch gemeint. Ne, das fragen wir ja quasi auch in dieser Folge. Kann die EU nicht irgendwie, wenn das jetzt in diese Richtung immer weitergehen würde, hat sie Hebel, um vielleicht auch etwas wieder gerade zu rücken, was vor allem europäischen Fans so an dem ganzen Drumherum aufstößt, wenn wir es mal ein bisschen breiter fassen.
2: Also sagen wir mal ganz weit gedacht, auf der grünen Wiese gedacht, ist das natürlich theoretisch möglich, dass man der Kommission die Rechte dazu gibt. Aber im praktischen Leben ist es so, dass die Kommission im Moment vor allem auf Amateursport guckt und dass sie den Profisport eigentlich gar nicht reguliert. Der Profisport unterliegt einer Eigenverwaltung, das gilt nicht nur für die Fußballer. Das merken wir immer, wenn es irgendwelche Verfahren gibt, die vor dem CAS, also dem höchsten Sportgerichtshof, landen, ob das Radsport ist oder anderes. Das ist eine Eigenverwaltung. Das hat auch eine Menge Vorteile. Das entlastet ja auch staatliche Institutionen und staatliche Kassen. Es gibt bei der EU auch einen Sportkommissar, das ist Glenn Mikhalev von Malta. Der ist für viele Dinge, auch für Kultur und Jugend und eben auch für Sport zuständig. Da verschwindet das so ein bisschen. Ja, man kann aber natürlich sagen, die Kommission könnte einreifen. Was gibt es da für Hebel? Also es gibt zum Beispiel das Wettbewerbsrecht. Das wird durch die Kommission kontrolliert. Eigentlich ist das sogar eine ihrer Hauptaufgaben. Es kann natürlich auch Wettbewerbsverzerrung im sportlichen Bereich geben. Es gibt immer mehr wieder Vorstöße der FIFPro, das ist die Spielergewerkschaft, die europäische, die aber eher im Sande verlaufen. Da gab es vor anderthalb Jahren mal eine Beschwerde wegen des engen Spielplans, den die FIFA ja diktiert. Da geht es um die marktbeherrschende Stellung der FIFA. Die kann einfach sagen, wir machen da noch eine Club-WM und die WM wird mit so und so vielen Clubs gemacht und die Weltmeisterschaft der Länder wird mit 48 so wie jetzt gemacht. Das können die alles reinquetschen in so einen Spielkalender. Dagegen hat die FIFPro Beschwerde eingelegt. Aber ehrlich gesagt, ich hatte mehrere Telefonate und Nachfragen nötig, um überhaupt rauszukriegen, wo wird das denn jetzt behandelt in der Kommission damals. Ja. Bis ich erfahren habe, Wettbewerbsrecht und Rechtsprechung ist natürlich auch eine Möglichkeit. Ja. Aber die Fans können ja auch boykottieren. Auch das ist eine Möglichkeit.
1: Gut, das steht jedem offen. Ansonsten würde man sich vielleicht wünschen, dass diese losen Enden, die du aufgezählt hast, irgendwie ein bisschen konkreter werden. Das ist jetzt nichts, was jetzt diesen Sommer noch greifen würde. Aber ich habe auch darüber mit unserem Experten Jürgen Mittag sprechen können. Und die Frage war ganz einfach, welche Hebel hat Europa über die EU, über die UEFA oder einen anderen Verband?
0: Man muss letztendlich fragen, wer kann Opposition gegenüber einem so mächtigen Weltverband wie der FIFA, die ein herausragendes Monopol mit dieser Fußball-Weltmeisterschaft besitzt, ausüben? Und man stellt fest, es sind gar nicht so viele. Die Sponsoren könnten es, tun es aber nicht, weil sie ja das Positive des Fußballs vermittelt bekommen und ihre Produkte verkaufen wollen. Die Fans sind es auch nicht. Man hat zwar etwas Zurückhaltung gesehen, hin und wieder Boykottaufrufe, aber in der Masse, auch gerade jenseits von Deutschland und jenseits von Europa, können manche das gar nicht nachvollziehen, dass es hier eine Debatte über potenzielle Boykott-Nachdenken, über das potenzielle Boykott-Nachdenken überhaupt gegeben hat. Und auch die Medien verhalten sich da sehr ambivalent, bisweilen durchaus eine Skandalisierung im Vorfeld, aber wenn der Ball einmal läuft, dann sind auch die Medien durchaus eher beim Ball, beim Spiel. Also insofern die Anzahl der Veto Spieler der potenziellen Konkurrenten sind gar nicht so groß, wie es auf den ersten Blick vielleicht erscheinen mag. Und deswegen ist die FIFA in einer vergleichsweise starken Situation. Und im Augenblick nimmt sie diese eben im Zusammenspiel mit der USA sehr deutlich wahr.
1: Und was bringen dann überhaupt politische Signale, über die man jetzt vielleicht noch nachdenkt? Klar, Boykott ist jetzt quasi auch zu spät, die Diskussion ist abgeräumt. Aber wenn es jetzt heißt, kommen da Staatsoberhäupter überhaupt hin? Sind die präsent in den Stadien oder bleiben sie bewusst weg? Solche Dinge, was kann das bringen?
0: Ich denke, es ist schon ein relativ probates Instrument und auch das, was sich so in den letzten Jahrzehnten eigentlich seit der Europameisterschaft 2012, die damals in der Ukraine und Polen stattgefunden hat. Und es gab damals durchaus erhebliche Proteste. Die Europäische Kommission, die Staats- und Regierungschefs sind nach Polen gereist, aber nicht in die Ukraine, um gegen die damalige Inhaftierung von Julia Tymoschenko zu protestieren. Und das hat sich als Mittel, als Instrument durchaus durchgesetzt, diese Form von politischen oder diplomatischem Boykott, kein Spielerboykott, also kein Gesamtausschluss oder kein Gesamtboykottieren des Großereignisses, sondern auf dem diplomatischen Parkett. Das ist zumindest ein Signal, was gesetzt wird. Es ist sowohl gegen den Veranstalter gerichtet, bei den Olympischen Winterspielen 2022, Xi Jinping, der mehr oder weniger doch alleine auf dem diplomatischen Parkett saß, mit einigen ihm Getreuen. Und das ist sicherlich auch ein Instrument, was man für diese Fußball-Weltmeisterschaft denken kann. Es wirkt aber auch nach innen in die nationalen Systeme Europas hinein und gibt zumindest eine gewisse Widerspiegelung von Werten, von Haltungen, von Einstellungen, für die Europa steht und gegen die man sich vielleicht auch explizit im Augenblick wendet.
1: Ja, aber ist das auch aus Ihrer Sicht ein schmaler Grat? Es gibt dann ja auch wahrscheinlich genug Menschen, die sagen, Mensch, ich wollte jetzt eigentlich Fußball gucken und tausend Symboliken rundherum ist mir auch ein bisschen viel. Also kann das auch in die falsche Richtung führen?
0: Ja, in der Tat. Also das Publikum reagiert da sehr sensibel und wenn es zu einer zu starken Instrumentalisierung, Vereinnahmung des Fußball kommt, dann wendet man sich auch gegen diejenigen, die da instrumentalisieren oder vereinnahmen. Aus deutscher Perspektive hat das Ganze nochmal einen besonderen Charakter. Bei der letzten Fußball-Weltmeisterschaft waren wir zum ersten Mal in der Situation gewesen, dass die Spiele der deutschen Nationalmannschaft bei einer Fußball-Weltmeisterschaft nicht ganz oben an der Jahresliste der meistgesehenen Fernsehereignisse des Jahres standen. Das hing auch ein bisschen mit dem vergleichsweise schlechten Abschneiden, ja, Misserfolg eher der deutschen Nationalmannschaft zusammen. Interessanterweise war das Sportereignis des Jahres 2022 das Frauenendspiel, Europameisterschaft Wembley, England gegen Deutschland, was es an die oberste Spitze gemacht hat. Und das zeigt auch so ein bisschen die Sensibilität, die damit verbunden ist. Katar zu stark in Anspruchnahme, man bleibt verhalten und vielleicht auch hier bei dieser Weltmeisterschaft das ein oder andere mit angezogener Handbremse. Und man richtet sich aber dann trotzdem auf den Sport, auf die Großereignisse aus, bringt das aber eben dann in etwas anderer Form zum Ausdruck.
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3: Der neue FDP-Chef Wolfgang Kubicki, Sie hören ihn gleich im Interview nach den nächsten Nachrichten um 11 Uhr.

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1: Um 23 Uhr mit Wolfgang Berger. Paris Saint-Germain hat den Titel in der Fußball-Champions League verteidigt. Im Finale setzten sich die Franzosen im Elfmeterschießen gegen den FC Arsenal durch. Aus der Sportredaktion Marcel Stober.
2: Nach Real Madrid ist Paris der zweite Club überhaupt, dem diese Titelverteidigung gelungen ist. Dabei ging es für Arsenal in Budapest gut los. Der deutsche Nationalspieler Kai Havertz brachte den englischen Meister schon früh in Führung, doch der Druck von Paris wuchs immer weiter an. Dembélés Elfmeter zum 1:1 brachte die Verlängerung. Paris tat mehr fürs Spiel, aber Arsenal stand kompakt. Und so wurde der höchste Titel im europäischen Vereinsfußball zum ersten Mal seit 10 Jahren im Elfmeterschießen entschieden. Zweimal verfehlten Arsenals Schützen hierbei das Tor und machten PSG so zum Sieger.
1: Die FDP hat Wolfgang Kubicki zu ihrem neuen Vorsitzenden gewählt. Überraschend hatte er auf dem Parteitag in Berlin aber eine Gegenkandidatin. Aus Berlin Clemens Schulze.
3: Unangekündigt warf die Europa- und Verteidigungspolitikerin Marie-Agnes Strack-Zimmermann ihren Hut in den Ring. Doch am Ende reichte es nicht. Strack-Zimmermann erhielt nur etwas mehr als 39% der Stimmen. Sie hatte ihre Kandidatur zuvor damit begründet, dass es in der Partei Enttäuschung über mangelnden Wettbewerb gebe. Außerdem kritisierte sie scharf die, so wörtlich, unsägliche Brandmauerdebatte und meinte damit, dass auch Kubicki die Abgrenzung zur AfD zumindest indirekt in Frage gestellt hatte. Kubicki grenzte sich aber klar von der AfD ab. Mit ihm werde es keine Zusammenarbeit mit der Partei geben, sagte er nach seiner Wahl.
1: Die Techniker-Krankenkasse registriert immer mehr Verdachtsfälle auf Behandlungsfehler. Wie aus Daten der Krankenkasse hervorgeht, wurden vergangenes Jahr mehr als 7.500 Fälle gemeldet. Das ist ein Plus von 14% im Vergleich zum Vorjahr und ein neuer Höchststand. Den Angaben zufolge erhärtet sich jeder dritte Verdachtsfall im Laufe der Überprüfung. Techniker-Vorstandschef Baas forderte ein einheitliches Melderegister für ärztliche Behandlungsfehler. In der Türkei haben tausende Menschen ihre Unterstützung für den abgesetzten Oppositionspolitiker Özel bekundet. Sie marschierten durch die Innenstadt von Ankara und zum Mausoleum des Staatsgründers Atatürk. In einigen Berichten ist von zehntausenden Demonstranten die Rede. Özel war vor rund einer Woche per Gerichtsanordnung als Chef der Oppositionspartei CHP für abgesetzt erklärt worden. Er will dies nicht akzeptieren. Das waren die Nachrichten. Und hier noch das Wetter in Deutschland. Nachts vor allem im Westen Schauer und teils kräftige Gewitter, sonst meist trocken, Tiefstwerte 18 bis 7 Grad. Morgen im Norden überwiegend trocken, von Westen Schauer und teils unwetterartige Gewitter. Höchstwerte zwischen 19 Grad an der Nordsee bis 30 Grad im Breisgau. Am Montag gebietsweise Schauer oder Gewitter bei 18 bis 26 Grad. Am Dienstag Regen oder Gewitter, im Osten länger trocken, 19 bis 27 Grad. Es ist jetzt 23.03 Uhr.
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4: Mit einer Entwarnung für die A57 Köln-Krefeld. Kein Falschfahrer mehr zwischen Köln-Ehrenfeld und Bickendorf. Die B91, die Merseburger Straße Richtung Halle, ist zwischen Schkopau und Halle-Ammendorf nach einem Unfall gesperrt. Die A448 Bochum-West Richtung Dortmund-Witten ist zwischen Weitmar und Bochum-Süd wegen eines Polizeieinsatzes gesperrt. B91, die Merseburger Straße Richtung Halle, ist zwischen Schkopau und Ammendorf nach einem Unfall gesperrt. Und die B471 Garching-H ist zwischen Garching-Süd und Ismaning nach einem Unfall in beiden Richtungen gesperrt.
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4: Und die kommt aus Hamburg, aus den Studios von NDR Info. Am Mikrofon begrüßt sie Sven Hasenclever.
5: Auf Wolfgang Kubicki entfielen 390 Stimmen und auf Marie-Agnes Strack-Zimmermann 259.
4: Die FDP ist immer für eine Überraschung gut. Eigentlich wollte nämlich Wolfgang Kubicki als einziger Kandidat auf dem Parteitag in Berlin zum neuen Vorsitzenden gewählt werden, als Marie-Agnes Strack-Zimmermann überraschend als Gegenkandidatin auftauchte. Kubicki siegte am Ende mit 59,27%. Bevor wir ihn gleich selbst hören, habe ich zunächst Philipp Eckstein in Berlin gefragt. Ganz plötzlich kam es zum Duell der Weißhaarigen. Wie haben die Delegierten reagiert, als auf einmal Strack-Zimmermann als Gegenkandidatin auftauchte?
6: Ja, da ging ein lautes Raunen hier durch den Tagungssaal. Man muss sich das so vorstellen. Es hatte am Morgen schon eine Aussprache gegeben, die durchaus launig war. Da ging es auch um die Frage, wie positioniert man sich zur AfD? Da merkte man schon, dass da einige Delegierte auch mit Aussagen von Wolfgang Kubicki von den vergangenen Tagen, wo er ja gesagt hat, diese Brandmauer steht doch in keinem Gesetz, fremdelten. Konstantin Kuhle sagte zum Beispiel:
7: Natürlich sind unter den Leuten, die uns gerade den Rücken kehren, auch viele Leute, die maximal irritiert sind über die Lockerungsübungen zur AfD. Maximal irritiert.
6: Und dafür bekam er sehr lauten Applaus. Und da merkte man schon so als Zuschauer, ui, da ist so die Stimmung doch etwas gespalten, auch unter den Delegierten. Dann war aber eigentlich klar, 14.30 Uhr, Kubicki wird nominiert vom Landesverband Schleswig-Holstein. Und alle dachten, jetzt geht's ganz schnell. Und dann trat Joachim Stamp, ein Politiker aus Nordrhein-Westfalen von der FDP, auf die Bühne, sagte, ich und 33 Delegierte schlagen Marie-Agnes Strack-Zimmermann vor. Und da gab es dann wirklich große Überraschungen. Sie nahmen diesen Vorschlag auch sofort an. Also sie wusste Bescheid. Dann wurde kurz debattiert. Dann hieß es, beide sollen sich jetzt noch mal vorstellen, also eine Rede halten. Und der Raum wurde dann brechend voll. Bei solchen Parteitagen sind oft viele Delegierte auch vor der Tür, unterhalten sich. Es sind auch hier weit über 1000 Gäste gemeldet, mehr als 150 Medienschaffende. Alle strömten in diesen Raum. Es war dann wirklich Stimmung auch da. Es gab Standing Ovations, laute Zwischenrufe, Applaus, auch mal Buhrufe bei Marie-Agnes Strack-Zimmermann. Aber da merkte man dann plötzlich, also bei diesem Parteitag war plötzlich richtig Feuer in der Bude.
4: Nochmal ganz kurz, das Stichwort Brandmauer hast du gerade erwähnt. Eine Koalition mit der AfD schließt Kubicki aber aus.
6: Ja, das muss man klar sagen. Wolfgang Kubicki hat das auch immer betont. Er sagt aber, dass er von dieser Brandmauer und von dem Brandmauergerede nichts hält. Hat zuletzt auch gesagt, man müsse die AfD sich abgrenzen, aber nicht ausgrenzen. Und auch Martin Hagen, den er als Generalsekretär sich ausgesucht hatte und der hier am Abend auch gewählt wurde, mit knapp 60% allerdings nur, hatte immer wieder Äußerungen gemacht in die Richtung, die Brandmauer als Popanz bezeichnet. Und da merkte man schon, die Art und Weise, wie scharf auch eine Abgrenzung sein soll, wie man sich positionieren möchte, da sind die Delegierten hier bei der FDP doch sehr unterschiedlicher. Da gibt es sehr unterschiedliche Ansichten.
4: Wie hat Strack-Zimmermann ihre plötzliche Kandidatur begründet?
6: Ja, sie hatte ganz offensichtlich eine Rede vorbereitet und ging da nochmal darauf ein, dass ihr wichtig ist, dass man eben auch eine Art Richtungsentscheidung treffen kann. Und sie hatte eigentlich die Kandidatur von Henning Höhne unterstützt. Henning Höhne ist der FDP-Vorsitzende in Nordrhein-Westfalen und der hatte ja gesagt, dass er kandidiert und es sah dann tatsächlich einige Wochen so aus, als wenn es einen Wettkampf zwischen Wolfgang Kubicki und Henning Höhne geben würde. Der hat dann aber vor knapp 2 Wochen in etwa seine Kandidatur zurückgezogen. Und Agnes Strack-Zimmermann sagte dazu:
8: Ich habe mich über seinen Rückzug, die Art und vor allem den Zeitpunkt seines Rückzugs tierisch geärgert.
6: Und sie machte dann mit Blick auf Kubicki auch nochmal deutlich:
8: Ich stehe hier nicht, um jemanden anzugreifen, sondern weil mir unsere Partei wichtig ist.
6: Ja, und man hört es so ein bisschen im Hintergrund, da gab es auch so ein bisschen höhnisches Gelächter. Man merkte da schon, nicht alle sind auf ihrer Seite, andere aber sehr lauten Applaus. Und da ging es, und das war schon deutlich, es ging einmal um Richtungsfragen, aber es ging auch um Stilfragen im öffentlichen Auftritt, wo sie eben ein anderes Angebot machen wollte.
4: Du hast es gerade erwähnt, Höhnes Rückzug liegt ja schon eine Weile zurück. War es fair von Strack-Zimmermann, erst heute wie Kai aus der Kiste zu kommen?
6: Also da gehen die Meinungen hier schon etwas durcheinander, muss man sagen, oder auseinander. Es gab auch einen Delegierten, der sich dann zu einer Frage gemeldet hat und der gesagt hat, dieser Rückzug, der liegt doch jetzt zurück. Warum heute? Warum diese Überraschung? Man hätte das doch auch vor Tagen öffentlich machen können, auch damit die Delegierten die Möglichkeit haben, sich vielleicht auch in ihren Landesverbänden nochmal abzusprechen. Also da war der Ärger schon spürbar. Man muss sagen, was ihr gelungen ist, ist eine ziemlich große Überraschung. Also man merkte, es gibt nur einen sehr, sehr kleinen Kreis von Menschen, die da irgendwie eingeweiht waren. Wir hören auch, dass die Entscheidung offenbar erst vor ganz kurzem, wahrscheinlich gestern vielleicht gefallen ist. Ganz genau wissen wir das nicht. Überrascht wurde definitiv Wolfgang Kubicki, der wusste davon nichts, das Präsidium wusste nichts, die Delegierten wussten nichts, die Presse wusste nichts. Also deswegen war dann auch plötzlich dieser Moment in diesem Raum, in diesem Sitzungssaal, wo wirklich alle dachten, oh wow, hier passiert gerade was Großes.
4: Wie hat denn Kubicki reagiert? Also sind dem kurz die Gesichtszüge entglitten oder war er cool wie immer, sagen wir mal?
6: Ja, der musste sich schon noch mal kurz fassen. Ich hatte am Morgen kurz mit ihm gesprochen, ihn gefragt, ob er denn aufgeregt ist. Da hat er gesagt, nö, bin überhaupt nicht aufgeregt. Was soll denn passieren? Werde ich gewählt? Werde ich nicht gewählt? Er geht schon davon aus, dass er gewählt wird. Und dann ging er auf die Bühne, weil er dann als erster von den beiden sprechen sollte. Das wurde dann einfach nach Alphabet festgelegt. Und da bedankte er sich zunächst bei Marie-Agnes Strack-Zimmermann.
9: Weil ich froh darüber bin, dass die beiden alten Schlachtrösser jetzt ins Geschirr gehen.
6: Ja, also er hatte sich dann doch recht schnell wieder gefangen, hat das dann auch versucht, so ein bisschen ja locker wegzumoderieren. Aber man merkte dann schon, die Anspannung war enorm. Und dann nutzt die FDP hier auch so ein digitales Abstimmungssystem. Und dann gab es einen Moment, als klar war, jetzt haben alle ihre Stimmen abgegeben. Und dann dauerte es minutenlang. Und vor Wolfgang Kubicki türmten sich die Kameras. Alle Bilder waren quasi auf ihn gerichtet, nur weniger auf Agnes Strack-Zimmermann, weil alle auch die Reaktionen sehen wollten. Und das wurden dann, glaube ich, schon sehr lange Minuten, auch für den jetzt gewählten Parteivorsitzenden, der ja mit einem Ergebnis von knapp 60% dann gewählt wurde.
10: Jetzt ist alles gelaufen, herrscht denn jetzt Aufbruchstimmung in der Partei? Sind alle glücklich und optimistisch?
6: Also es ist jetzt dahingehend so ein bisschen schwierig, weil man hat schon einmal gemerkt, quasi wie gespalten diese Partei doch ist und wie groß auch das Unbehagen vieler Delegierten mit diesem neuen Führungsteam Wolfgang Kubicki und seinem Generalsekretär Martin Hagen ist. Beide haben ja Wahlergebnisse von unter 60% bekommen. Gleichzeitig ist ein großes Thema hier auch die anstehenden Landtagswahlen in Berlin, in Sachsen-Anhalt und in Mecklenburg-Vorpommern. Alle drei Wahlen im September. Und die Menschen hier merken schon, die FDP-Anhänger, dass das wirklich entscheidende Wahlen sind. In allen drei Ländern liegt die FDP aktuell deutlich unter der 5%-Hürde. Und die Partei kann sich einfach weitere Wahlverluste, die gehen immer mehr an die Substanz. Also jeder Verlust, jeder neue Landtag, wo sie rausfliegen, schwächt die Partei weiter. Und da merkt man schon, dass es da so einen gemeinsamen Wunsch gibt, auch die Partei jetzt mit ein bisschen Geschlossenheit wieder nach vorne zu bringen. Und doch ist, muss man fairerweise sagen, also dieser Parteitag wird nachwirken und der wird auch einige Wunden aufgerissen haben. Das heißt, Kubicki hat jetzt nicht nur eine Aufgabe nach außen und da setzt er ja sehr auf Wahrnehmbarkeit und ist auch ein prominenter Politiker, der ja in Talkshows etc. eingeladen wird, sondern er muss auch nach innen in diese Partei jetzt wirken.
10: Aus Berlin, Philipp Eckstein. Kubickis Ziel ist es nun, die FDP zu retten, also wieder zurück über die 5%-Hürde bei den nächsten Wahlen zu führen. In den ARD-Tagesthemen hat ihn Jesse Wellmer gefragt, ob es dafür nicht eine größere Zustimmung der Partei gebraucht hätte als die knapp 60% der delegierten Stimmen, die er heute erhalten hat.
11: Ja, 60-40 ist so ein gutes Ergebnis. Und ich hatte nicht das Gefühl heute im Parteitag, dass die Partei nicht hinter mir steht. Darum geht es gar nicht. Die Freien Demokraten sind ein lustiges Völkchen, streitbar, selbstbewusst und auch professionell genug, mit solchen Situationen umgehen zu können. Wettbewerb schadet der Partei nicht, sondern stärkt die Partei.
12: Ja, also der Applaus für Marie-Agnes Strack-Zimmermann und ihre Rede hat schon verdeutlicht, dass da auch möglicherweise Lager sind in der Partei. Sie polarisieren ja außerhalb der FDP, aber wie viele zumindest den Eindruck gewinnen konnten, auch innerhalb der FDP. Wie wollen Sie denn Marie-Agnes Strack-Zimmermann und ihre 40% Anhängerschaft noch mehr für sich gewinnen?
11: Gar nicht, weil meine Aufgabe nicht darin besteht, irgendjemanden zu gewinnen, sondern dazu beizutragen, dass die Freien Demokraten von den Wählerinnen und Wählern wieder ernst genommen werden. Es ist völlig egal, wie wir uns nach innen selbst empfinden, ob wir lustig oder traurig sind. Entscheidend ist, wir brauchen gute Ergebnisse bei Wahlen und darum werde ich mich kümmern. Im Übrigen ist es nicht so, dass da ein großer Dissens vorherrscht und man sollte an Beifallsstürmen dann nicht ablesen, was dann die Partei im Zweifel entscheidet. Hier waren 1500 Gäste im Raum und deren Applaus hat sich in Stimmen bei den Delegierten niedergeschlagen.
12: Das kann man auch anders sehen. Es gibt ja durchaus Punkte, über die auch relativ hart diskutiert wird. Wenn man Marie-Agnes Strack-Zimmermann heute zugehört hat, dann ist es auch die Brandmauer-Debatte. Das wurde heute deutlich. Sie halten die Debatte für grundfalsch. Und dabei bleiben Sie auch, obwohl das viele in der FDP möglicherweise anders sehen?
11: Ja, ich sehe nicht, dass es viele in der FDP anders sehen. Brandmauer ist für Liberale kein Kriterium. Wir weichen keine Diskussion aus und wir haben eigenständige Überlegungen, die wir präsentieren. Uns ist völlig egal, ob CDU zustimmen oder SPD zustimmen oder was auch immer. Was wären wir für eine Partei, wenn wir unsere Überzeugungen und unsere Äußerungen davon abhängig machen würden, wer sonst noch im politischen Spektrum begeistert oder weniger begeistert ist? Man kann sich darauf verlassen, die Freien Demokraten sind der größte Antipole der AfD. Und ich hasse es langsam, dass kein Interview stattfindet, ohne dass über die AfD geredet wird. Wir machen sie alle größer, als sie wirklich ist. Sie ist nicht das Zentrum des Universums.
12: Ich thematisiere Sie, weil Sie heute in den Reden durchaus ein Thema war. Und das war ja nun ein Bundesparteitag der Liberalen. Für die FDP geht es darum, ja eine politische Marktlücke zu besetzen, einen Markenkern zu definieren. Wie groß ist das Risiko, dass der vor allem aus Ihren rustikalen Sprüchen besteht?
11: Ja, es kann bewerten, wer wählt, Tagesthemen genauso wie Tagesschau oder was auch immer. Entscheidend ist, ob wir die Menschen erreichen in diesem Land. Und da traue ich der Partei sehr viel zu. Alles Weitere werden wir sehen. Ich wehre mich gegen diese Schubladendenken. Auch von denjenigen, die Marie-Agnes Strack-Zimmermann unterstützt haben bei ihrer Kandidatur, die ja für alle überraschend kamen, trotz einer einstündigen Rede. Auch die haben sich eingebracht in die Partei und wollen, dass die Liberalen Erfolg haben. Daran werden wir alles orientieren, einem Erfolg der Freien Demokraten bei Wahlen.
12: Okay, aber wie soll der gelingen? Wie sieht die Marktlücke konkret aus? Wie definieren Sie sie, in die Sie rein wollen, mit der Sie erfolgreich sein wollen? Welches Konzept?
11: Wir müssen einfach nur eine klare Position beziehen und eine klare Sprache sprechen, anders als in der Vergangenheit. Wir sind ja von vielen Menschen gar nicht mehr identifiziert worden. Ich kann mich erinnern, dass bis vor 5 Wochen die Freien Demokraten bei den meisten Meinungsumfragen gar nicht mehr ausgewiesen worden sind, sondern unser Sonstiges abgestempelt worden sind. Und wir werden feststellen, dass die Positionierung zu wesentlichen Themen unseres Gemeinwesens, Wohlstandssicherung, Bildungsoffensive und wirklich eine vernünftige Migrationspolitik, die steuert und nicht einfach nur darüber redet, dass wir eine ausreichende Anzahl von Menschen erreichen, die Freie Demokraten unterstützen. Das ist das Ziel und dem wird alles andere sich unterordnen.
12: Sie haben eine Menge Herausforderungen vor sich, zum Beispiel jetzt im Herbst Sachsen-Anhalt. Sie könnten in Sachsen-Anhalt bei den Landtagswahlen im September eine Alleinregierung, jetzt ist sie da nochmal, der AfD verhindern. Ich nenne sie, weil sie ein großes Thema in Sachsen-Anhalt ist. Wenn Sie, die FDP, die 5%-Hürde knacken, erstrebenswert?
11: Ja, das ist das Ziel, dass wir mehr als 5% erreichen, in den Landtag zurückkehren. Und wenn wir dabei die AfD weiter abschmelzen, ist der Demokratie auch ein nächstes gut getan worden. Noch einmal, wir definieren uns nicht nach den Bedürfnissen anderer, sondern wir haben eine eigenständige Position, die jetzt nur für die Menschen wahrnehmbar wieder vermittelt werden muss. Leicht kann jeder. Schwierig ist die Herausforderung und ich traue mir das zu.
10: Der neue FDP-Vorsitzende Wolfgang Kubicki in den ARD-Tagesthemen.
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10: Über der Tafel hängt ein Bild der Herrscherfamilie Kim, aber wird die Ideologie Nordkoreas auch im Unterricht gelehrt? In Japan leben hunderttausende Menschen koreanischer Herkunft und einige halten es offenbar mit dem Norden und dem Regime von Kim. Was also hat es mit nordkoreanischen Schulen in Japan auf sich? Warum duldet Japan derartige Einrichtungen? Unser Korrespondent Thorsten Iffland hat eine dieser Schulen in Yokohama besucht.
13: Das klingt im ersten Moment nach ganz normalem Musikunterricht. Grundschulkinder singen koreanische Lieder. Betrachtet man den Klassenraum aber etwas genauer, sieht man 2 Porträts über der Tafel. Kim Il-sung und Kim Jong-il. Dazu im ganzen Schulgebäude verteilt immer wieder nordkoreanische Flaggen. Am schwarzen Brett Ausdrucke von Zeitungsberichten über sportliche Erfolge nordkoreanischer Fußballteams. Das ist eine Schule für in Japan lebende Kinder mit koreanischer bzw. nordkoreanischer Staatszugehörigkeit. Das Hauptziel der Schule ist die Förderung der koreanischen Identität. Das Schulleiter Kim Chan-uk hier in Yokohama bei Tokio rund 180 Schülerinnen und Schüler unterrichten kann, liegt nahezu ausschließlich am Sponsoring aus Nordkorea. Japan hat die Unterstützungsgelder gestrichen. Nordkorea findet Wege und Mittel, um UN-Sanktionen zu umgehen und Geld nach Japan zu transferieren. Koreanische Schulen haben in Japan eine über 80-jährige Geschichte und pflegen seit langem gute Beziehungen zu ihren Nachbarn. Deshalb wünschen wir uns, dass koreanische Schulen unabhängig von politischen Problemen aus bildungspolitischer Sicht fair behandelt werden. Die Gründe, warum das nicht passiert, liegen auf der Hand, erklärt Tsutomu Nishioka, Professor für japanisch-koreanische Beziehungen an der Tokyo Christian University. Nordkorea gilt als Terrorstaat, hat Entführungen und verschiedene terroristische Handlungen begangen, weswegen sein Ruf schlecht ist. Darüber hinaus versucht das Regime in Nordkorea über die Schulen nicht nur Geld nach Japan zu transferieren, sondern auch seine Ideologie. Selbst die Generalvereinigung der Nordkoreanischen Nordkoreaner in Japan gibt zu, dass die nordkoreanischen Behörden Lehrbücher zensieren, deren Inhalte festlegen, bevor sie sie in Japan drucken lassen. Was dabei herauskommt, stellt man im Gespräch mit Schülerinnen und Schülern schnell fest. Fast alle hier gehören der großen koreanischen Minderheit in Japan an. Manche haben direkte familiäre Verbindungen in den Norden. Drei Jugendliche hat uns die Schulleitung abgestellt. Sie wirken bestens vorbereitet. Im Hintergrund nickt die beaufsichtigende Englischlehrerin heftig. Nordkorea hat wenig Möglichkeiten, sich zu verteidigen und betrachtet Atomraketen deshalb als Abschreckung und Selbstschutz. So sehe ich das persönlich. Früher hatte ich das Bild eines wenig entwickelten Landes, in dem eigentlich nur Pyongyang entwickelt ist. Aber inzwischen habe ich den Eindruck, dass sich auch die anderen Regionen außerhalb der Hauptstadt stark entwickeln. Die USA besitzen Atomwaffen und so wird Druck auf Nordkorea ausgeübt. Deshalb denke ich, dass nukleare Abschreckung möglicherweise wichtig sein könnte. Diese Aussagen der 17-jährigen Schüler dürften die Propagandaabteilung des Regimes von Kim Jong-un erfreuen. Sie geben eins zu eins das Narrativ der Führung in Pyongyang wieder. Die USA haben aber keinen militärischen Regimewechsel oder gar Krieg als Ziel erklärt. Schätzungen der Vereinten Nationen und anderer internationaler Organisationen, wonach mehr als die Hälfte der nordkoreanischen Bevölkerung in absoluter Armut lebt, erwähnen die Schüler nicht. Dass Zwangsarbeit in Nordkorea laut UN institutionalisiert sei, auch nicht. Der Schulleiter versichert hingegen, weil in Japan überwiegend negativ über Korea berichtet wird, versuchen wir zunächst, den Kindern Stolz auf ihre Herkunft zu vermitteln. Später sprechen wir dann auch kritisch über schwierige Themen. Schon bald können sich die Schülerinnen und Schüler selbst ein Bild von der Situation in ihrer Heimat machen. Ende Juni geht es auf eine Klassenfahrt nach Nordkorea.
10: Thorsten Iftland berichtete aus Yokohama. Möbliert zu wohnen, das war jahrzehntelang nur was für Junggesellen oder frisch Geschiedene und so sah es dann auch aus in den Zimmern. Schlafcouch, Schrankwand, Fernsehsessel und bitte keinen Damenbesuch nach 22 Uhr. Heute ist es anders, da steht dann Business Apartment oder ähnliches in den Wohnungsanzeigen. In Großstädten gibt es immer mehr von diesen möblierten Wohnungen. Aus dem etwas traurigen Junggesellenzimmer ist das urbane Premium-Wohnen geworden, allerdings auch zu Premium-Preisen. Der Deutsche Mieterbund sieht darin sogar eine Masche. Vermieter umgehen nämlich, das ist der Vorwurf, mit dem Aufschlag für Möbel die Mietpreisbremse. Timo Spicker berichtet.
14: Jule Jander sitzt in einem ihrer Lieblingsstraßencafés in Düsseldorf. Wie so oft hat sie ihr Handy gezückt und checkt Wohnungsanzeigen. Seit einem Jahr sucht die 22-Jährige ein neues Zuhause in Düsseldorf für sich und ihren Partner. Nichts Großes, zwei Zimmer, bestenfalls um die 1000 Euro. Klingt nicht kompliziert, ist es aber.
15: Wir haben gehört, dass es ein schwieriges Pflaster sein soll, aber das ist so katastrophal ist, sage ich mal, war überraschend.
14: Was sie ärgert, immer mehr Wohnungen werden möbliert vermietet und damit teurer als ohne irgendwelche Möbel, die sie weder braucht noch möchte.
15: Ich hätte gerne eine leere Wohnung, wo ich meine eigenen Möbel reinstellen kann.
14: Aktuelle Zahlen des renommierten German Real Estate Index, einem Immobilienbarometer, belegen, immer mehr Mietwohnungen werden möbliert angeboten, so viele wie noch nie. Gleichzeitig bricht das Angebot an regulären Mietwohnungen ein. Der Deutsche Mieterbund sagt, das hat System. Hans-Jochen Witzke, der NRW-Vorsitzende des Deutschen Mieterbundes, ist überzeugt, viele, die möbliert vermieten, nähmen einen Möblierungszuschlag und umgingen so die gesetzliche Mietpreisbremse.
16: Nun spricht nichts gegen möbliertes Wohnen, aber es spricht etwas dagegen, dass man die Möblierung zum Anlass nimmt, überzogene Mieten zu nehmen. Man muss sich lediglich überlegen, welcher Möblierungszuschlag denn gerechtfertigt ist.
14: Genau hier setzt eine Gesetzesinitiative der Bundesjustizministerin an. Sie will das Mietrecht in Hinblick auf möblierte Wohnungen stärken. Konkret geht es darum, den Möblierungszuschlag zu deckeln. Außerdem soll die Dauer der Vermietung möblierter Wohnungen beschränkt werden. Sie sollen, so heißt es aus dem Justizministerium, eine Übergangs- und keine Dauerlösung sein. Dass möbliertes Vermieten in Städten wie Düsseldorf ein ernstzunehmendes Problem ist, will Mieterbund-Vorsitzender Hans-Jochen Witzke belegen.
16: Der Mieterverein Düsseldorf hat eine Untersuchung in Auftrag gegeben. Die ist noch nicht ganz spruchreif, aber wir können absehen, dass da sich nachweisen lässt, dass flächendeckend in erheblichem Maße die Möblierung zum Anlass genommen wird, über alle Maßen die Mieten zu erhöhen.
14: An der Gesetzesinitiative gibt es aber auch Kritik. Zum Beispiel von Immobilienmaklern und Agenturen, die sich auf die Vermietung von möblierten Wohnungen spezialisiert haben. Karin Großmann leitet so eine Agentur für das Unternehmen Home Company. Ihre Kunden seien Ärztinnen, Wissenschaftler, Projektmitarbeiter, Menschen, die für eine bestimmte Zeit in der Stadt wohnen müssen und nicht im Hotel leben wollen. Der Vorwurf der Mieterabzocke durch Möblierungszuschläge sei überzogen, sagt Karin Großmann.
17: Ich halte das ehrlich gesagt für falsch. Die möblierten Wohnungen werden zu 95% aus beruflichen Gründen angefragt.
14: Die aktuellen Zahlen des German Real Estate Index aber zeigen, 17% aller Wohnungsinserate in 37 untersuchten Städten betreffen inzwischen möblierte Wohnungen. Trotzdem hält Karin Großmann die Vorschläge, die Dauer der Vermietung sowie den Zuschlag für die Möblierung zu begrenzen, für realitätsfern.
17: Meines Erachtens sollte sich alles am tatsächlichen Bedarf orientieren. Es ist so, dass beispielsweise die Großprojekte, wissenschaftliche Mitarbeit etc. häufig sehr viel länger dauern als 6 Monate. Das heißt, es ergibt keinen Sinn, da eine starre Regelung aufzusetzen.
14: Julie Janter sagt, durch das möblierte Vermieten werde das Wohnungsangebot weiter eingeschränkt. Wenn sich durch die Gesetzesinitiative daran etwas ändert, würde sie das freuen. Darauf verlassen will sie sich aber nicht und sucht und hofft weiter.
10: Informationen von Timo Spicker.
18: Sport.
2: Mit Marcel Stober. Es haben ja nur 2 Vereine geschafft, in der aktuellen Fußball-Champions-League-Saison den FC Bayern zu besiegen, der FC Arsenal und Paris Saint-Germain. Und diese beiden haben nun im Finale den Titel in Europas Königsklasse unter sich ausgemacht. Nach Elfmeterschießen durfte Paris in Budapest jubeln. Stefanie Lavoie.
19: Zum ersten Mal seit 10 Jahren wurde der höchste Titel im europäischen Vereinsfußball von der Strafstoßmarke entschieden. Der deutsche Nationalspieler Kai Havertz hatte den englischen Meister früh in Führung gebracht. Paris hatte allerdings mehr vom Spiel. Ein Elfmeter von Dembélé führte zum Ausgleich. Mit dem Stand von 1:1 ging es in Budapest in die Verlängerung, die torlos blieb. Im Elfmeterschießen verfehlten 2 Arsenal-Schützen das Tor. Torhüter Raya parierte lediglich einen der PSG-Schüsse. Die Pariser sind damit das erste Team nach Real Madrid, das den Titel in der Champions League verteidigen konnte.
2: Das Final Four der Handball European League wird an diesem Wochenende in Hamburg ausgetragen. Und beim zweithöchsten internationalen Wettbewerb sind 3 der 4 besten Clubs aus Deutschland. Und der Titel, der geht definitiv auch nach Deutschland, denn im Halbfinale hat Kiel Montpellier besiegt mit 29:28. Das andere Halbfinale gewann Melsungen mit 37:30 gegen Flensburg. An diesem Sonntag trifft also Melsungen mit Kapitän Timo Kastening auf Kiel. Der Verein hat damit sein erstes internationales Finale erreicht. Favorit ist man aber nicht.
20: Es ist alles egal. Finale muss gespielt werden. Es ist egal, wie man uns sieht, wo man uns sieht. Wir wollen den THW ärgern und den ersten Titel holen.
2: Von den Bällen ins Tor zu den Bällen in die Körbe. Die Basketball-Bundesliga hat mittlerweile die Halbfinal-Playoff-Serie erreicht. Wieder braucht es 3 Siege, um in die nächste Runde, also das Finale, einzuziehen. Bei beiden Halbfinals liegt die erste Partie nun hinter uns und Berlin hat Bamberg mit 105:86 besiegt. Aus Berlin Jakob Rüger.
21: Es war ein beeindruckend souveräner Auftritt von Alba Berlin zum Auftakt dieses Halbfinals. Den Albatrossen gelang fast alles gegen ein Bamberger Team, das sich im Viertelfinale noch mit 3:0 souverän durchgesetzt hatte. Doch in der Hauptstadt wollte den Oberfranken kaum etwas gelingen. Viele Ballverluste, schlechte offensive Entscheidungen ließen den Rückstand immer weiter anwachsen. Alba führte zwischenzeitlich mit 34 Punkten. Am Ende konnten die Gäste noch Ergebniskosmetik betreiben. Auch Alba spielte mit deutlich geringerer Intensität und brachte das Halbfinale mit 105:86 nach Hause. Schon am Montag treffen beide Teams erneut in Berlin aufeinander. 3 Siege werden für den Finaleinzug benötigt.
2: Und die braucht auch der FC Bayern gegen Bonn, beziehungsweise jetzt nur noch 2, denn das erste Match haben die Münchner mit 83:78 für sich entschieden. Mit Glück muss auch Bayerns Nils Giffey zugeben.
22: Vorne haben wir klarer gespielt, klarer Basketball gespielt und wir haben so ein bisschen nach Antworten gesucht. Offensiv ging wenig, mussten echt reinkämpfen, aber es ist wichtig, dass wir so auch mal so ein hässliches Spiel gewonnen haben.
2: Und ein Aufsteiger für die kommende Saison steht auch fest. Phoenix Hagen kehrt nach fast 10 Jahren in die BBL zurück. Jetzt kommt richtig was mit Tradition. Das Mehrkampf-Meeting in Götzis gibt es seit 1975. Dieses Wochenende laufen die Stars wieder in Österreich auf. Martin Raspe.
1: Leo Neugebauer ist glänzend unterwegs nach dem ersten Tag des Zehnkampfes in Götzis. Mit starken Leistungen, vor allem im Weit- und im Hochsprung, liegt der Weltmeister nach dem ersten Tag auf Rang 2. Mit einem ähnlich guten zweiten Tag hat er alle Möglichkeiten, noch ganz nach oben aufs Podest zu kommen. Sogar der deutsche Rekord könnte in Reichweite sein. Auf Platz 1 nach dem ersten Tag rangiert der Schweizer Simon Ehammer. Er sorgte für den Höhepunkt am ersten Wettkampftag mit 8,51 Metern im Weitsprung. Soweit ist bislang noch kein Athlet in einem Zehnkampf gesprungen. Bei den Frauen führt die Hallenweltmeisterin Sophie Doktor aus den Niederlanden. Beste deutsche Starterin nach dem ersten Tag ist Vanessa Grimm auf Platz 4.
2: Für alle Deutschen ist also an Tag 2 auch noch ein richtig gutes Resultat möglich.

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1: Um 23.30 Uhr mit Olaf Knapp. Die FDP hat Wolfgang Kubicki zum neuen Bundesvorsitzenden gewählt. Er setzte sich in einer Kampfabstimmung gegen Marie-Agnes Strack-Zimmermann durch. Anschließend sagte Kubicki, er sehe trotz der vielen Wahlniederlagen der FDP eine Zukunft für die Liberalen.
2: Ich habe heute über vieles gesprochen und mir auch sehr vieles angehört, was in diesem Land schiefläuft. Ich bin sicher, das Fenster für eine starke und mutige freiheitliche Kraft ist offen. Wir können es schaffen, wir werden es wagen müssen. Und wir werden den Menschen klar machen, dass wir ihnen die Freiheit zumuten, weil wir ihnen vertrauen, weil wir glauben, dass sie ihr Leben selbst gestalten können. Besser als jeder Staat, besser als jede Kommission, besser als jeder Wohlmeinende, der es für sie tun will. Freiheit ist keine Gefälligkeit, keine milde Gabe. Sie ist unser Recht. Sie ist Zumutung für jeden von uns, auch für uns selbst.
1: Der neue FDP-Vorsitzende Kubicki. Führende Unionspolitiker haben sich hinter Bundeskanzler Merz gestellt. Hintergrund sind Medienberichte, wonach in Reihen der Union angesichts schlechter Umfragewerte über einen Austausch des Regierungschefs nachgedacht wird. Hessens Ministerpräsident Rhein sagte auf einem Parteitag der Landes-CDU, die Christdemokraten brauchten nicht weniger Merz, sondern mehr Merz. Unionsfraktionschef Spahn bezeichnete die Berichte als Unsinn. Merz habe die volle Unterstützung der Partei. US-Streitkräfte haben nach eigenen Angaben ein Schiff im Golf von Oman beschossen. Wie das zuständige Militärkommando mitteilte, habe sich das Schiff einem iranischen Hafen genähert und somit versucht, eine von den USA verhängte Seeblockade zu durchbrechen. Ein US-Militärflugzeug habe deshalb eine Rakete abgefeuert und das Schiff manövrierunfähig gemacht. Es fuhr unter der Flagge Gambias. Angaben über Verletzte machte die US-Seite nicht. In Dänemark ist der tote Buckelwal aus der Ostsee an Land gebracht worden. In den kommenden Tagen soll er am Strand obduziert werden. Aus Stockholm, Jana Senram.
3: Die Bergung des toten Wals begann am Morgen und dauerte etwa 2 Stunden. Ein Fahrzeug zog den Kadaver mithilfe eines Seils aus dem flachen Wasser an den Strand der Urlaubsinsel Anholt. Es sei alles nach Plan verlaufen, sagte ein Vertreter der örtlichen Naturschutzbehörde dem dänischen Sender TV2. Der Buckelwal war seit März mehrfach in der Ostsee vor der deutschen Küste gestrandet. Eine Initiative hatte ihn mit einem Spezialschiff an die Nordspitze Dänemarks gebracht und ihn dort Anfang Mai freigelassen. Seit gut 2 Wochen trieb das tote Tier vor der dänischen Insel.
1: Das Wetter in Deutschland. Nachts vor allem im Westen Schauer und teils kräftige Gewitter. Sonst meist trocken, Tiefstwerte 18 bis 7 Grad. Morgen am Tage im Norden überwiegend trocken, von Westen Schauer und teils unwetterartige Gewitter, Höchstwerte zwischen 19 Grad an der Nordsee bis 30 Grad im Breisgau. Montag dann gebietsweise Schauer oder Gewitter 18 bis 26 Grad, Dienstag Regen oder Gewitter im Osten länger trocken 19 bis 27 Grad. Das waren die Nachrichten.
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4: Die Autobahn 1 Lübeck-Hamburg wird zwischen Dreieck Hamburg-Südost und Dreieck Norderelbe in beiden Richtungen wegen Bauarbeiten bis morgen 9 Uhr gesperrt. Die A3 Oberhausen-Arnheim ist zwischen Emmerich-Ost und Beek in den Niederlanden wegen Bauarbeiten bis Montag früh gesperrt. Dort werden 2 Brücken abgerissen. Die A4 Köln Richtung Olpe ist zwischen Engelskirchen und Bielstein bis morgen 17 Uhr gesperrt. A5 Basel Richtung Karlsruhe zwischen Aachen und Baden-Baden 3 Kilometer Stau nach einem Unfall. Die A63 Mainz Richtung Kaiserslautern ist zwischen Göllheim und Winnweiler wegen einer Fahrbahnerneuerung bis Sonntag 22 Uhr gesperrt. Die A66 Wiesbaden Richtung Frankfurt ist zwischen dem Schiersteiner Kreuz und Wiesbaden-Biebrich wegen einer Baustelle bis Montag 5 Uhr gesperrt. Die Umleitung führt über die A643 und die A60. Die A93 Richtung Regensburg ist im Kreuz Regensburg wegen Bauarbeiten bis ca. 5 Uhr gesperrt. Eine Umleitung ist eingerichtet. Die A96 München-Lindau ist zwischen Kreuz Memmingen und Eitrach in beiden Richtungen wegen einer Baustelle bis morgen 4 Uhr gesperrt. Die B91, die Merseburger Straße Richtung Halle, ist zwischen Schkopau und Halle-Ammendorf nach einem Unfall gesperrt. Und die B471, Garching-Haar, ist zwischen Garching-Süd und Ismaning nach einem Unfall in beiden Richtungen gesperrt.
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4: Heute mit Sven Hasenclever. Die Brenner Autobahn ist nach einer mehrstündigen Vollsperrung wieder von beiden Seiten befahrbar. Die wichtige Straßenverbindung zwischen Österreich und Italien war wegen einer Kundgebung rund 8 Stunden lang gesperrt. Tausende haben dabei gegen den zunehmenden Verkehr, Lärm, Umweltverschmutzung und Gestank protestiert. Über 2 Millionen Lkw und 12 Millionen Autos jedes Jahr, das sei einfach zu viel, die Bevölkerung leide, sagte ein Demonstrant. Oliver Schosch berichtet.
5: Mehrere tausend Menschen laufen aus Matrei am Brenner den Autobahnzubringer hinauf auf die Brenner Autobahn. Vorneweg eine Blaskapelle und Gemeindevertreter der einzelnen Orte am Brennerpass. Darunter der Hauptinitiator der Proteste, der parteilose Bürgermeister von Gries am Brenner, Karl Mühlsteiger. Er sagt, die Anwohner wurden von der großen Politik nicht gehört. Deshalb brauche es nun eine Aktion mit Signalwirkung. Eine Blockade des Brenners von 11 bis 19 Uhr.
6: Weil nur so wir bei der hohen Politik Gehör finden und einen Druck aufbauen können, damit hier unsere Anliegen so schnell wie möglich umgesetzt werden. Wir haben bis heute noch keinen Lärmschutz. Wir haben einen Verkehr, der massiv ansteigt, aber fast schon täglich. Wir haben 14,4 Millionen Fahrbewegungen, Tendenz steigen über den Brenner pro Jahr. Das ist einfach alles viel zu viel.
5: Die Demonstranten kommen aus verschiedenen Orten am Brennerpass, aber auch aus Nachbarregionen, um sich zu solidarisieren. Auf Transparenten gibt es immer wieder die Aufschrift Transparenz statt Transit.
7: Wenn die Politik praktisch zu dumm ist, diesen Wahnsinnstransit ein bisschen in die Grenzen zu bringen und die Gier nicht mehr aufhört, dann ist es irgendwann einmal genug. Weil die Gesundheit der Menschen, sie ist einem offensichtlich allen wurscht.
8: Wir haben Enkelkinder, wir haben Kinder und wir möchten, dass einfach die gesund in einen guten Lebensraum noch leben können. Bei uns fahren alle durch, die nach Italien wollen. Keiner bleibt stehen. Die lassen uns nur im Dreck da, ganz ehrlich gesagt.
9: Die Belastung der Menschen hier ist katastrophal. Und ich lade jeden ein, der das nicht glauben will, sich einmal im Umfeld der Autobahn zu bewegen. Nicht jetzt nur Urlaub an den ausgewählt schönen Plätzen Tirols zu machen, sondern sich dort zu bewegen, wo die Tiroler leben.
5: Im Vorfeld war mit massiven Verkehrsbehinderungen gerechnet worden, in ganz Tirol und bis in den Süden von Bayern, weil Pfingsturlauber auf andere Routen und Alpenpässe ausweichen würden. Doch das große Verkehrschaos blieb aus. Die meisten Fahrer hatten offenbar den Rat der Polizei befolgt, ihre Fahrt auf einen anderen Tag zu verlegen. Von der österreichischen und von der bayerischen Regierung hatte es Kritik an der Protestaktion gegeben. Eine Brennerblockade sei eine zu hohe Belastung für den Verkehr und die Wirtschaft. Der italienische Verkehrsminister Matteo Salvini von der rechtspopulistischen Lega-Partei hatte sogar gegen Verkehrsbeschränkungen am Brenner geklagt. Er will das Nacht- und Wochenendfahrverbot und die Blockabfertigung für Lkw kippen. Der Landeshauptmann von Tirol, Anton Matle von der konservativen ÖVP, stellte sich hingegen hinter die protestierenden Anwohner am Brenner.
10: Die Versammlung auf der Brenner Autobahn ist schon Ausdruck dessen, dass sich die Bevölkerung entlang des Brenner Korridors von den Partnern auf europäischer Ebene im Stich gelassen fühlt. Die Klage von Salvini, vom italienischen Verkehrsminister, trägt natürlich schon noch dazu bei, dass der Unmut steigt, weil dort gar nicht berücksichtigt wird, dass eben der Brennerkorridor im Wesentlichen Lebensraum ist und nicht nur eine Transitachse.
5: Eine Hoffnung ist der Brenner Basistunnel, der ab 2032 in Betrieb gehen soll und durch den in größerem Maße als bislang Züge fahren sollen. Hier gibt es aber auch Kritik an Deutschland, Bayern und an der Deutschen Bahn, weil die nördlich angrenzenden Bahnstrecken an den Brenner Basistunnel durch Deutschland noch nicht ordentlich ausgebaut sind und den Güterverkehr auf den Schienen ausbremsen könnten.
4: Oliver Schosch berichtete.
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4: Krisen, wohin man auch schaut, und die Börsen dennoch in Jubelstimmung. Dieses Bild zeigt sich auch in der vergangenen Woche an den Aktienmärkten. Wie das alles zusammenpasst, erklärt Bianca von der Au.
11: Zu Wochenbeginn am Pfingstmontag legte der DAX kräftig um gut 2% zu. Ein starker Auftakt, der den deutschen Leitindex in Richtung seines Allzeithochs schob, zeitweise sogar über den Rekordwert von 25.507 Punkten, dem Allzeithoch vom Januar. Als Grund für die Kursanstiege wird immer wieder die Hoffnung auf Friedensverhandlungen mit dem Iran genannt. Joachim Schallmeier, Kapitalmarktstratege von der DK Bank.
12: Wenn wir wirklich zu einer Vereinbarung kommen, die vorsieht, dass wir die Transportwege öffnen und tatsächlich auch der Schiffsverkehr wieder einsetzen kann, dann werden wir sehr schnell eine Preisreaktion nach unten sehen.
11: Im weiteren Wochenverlauf legte der DAX wieder den Rückwärtsgang ein. Portfoliomanager Thomas Altmann vom Vermögensverwalter QC Partners warnte, dass die Friedensglocke verfrüht geläutet worden sei. Dennoch machen einige Branchen trotz der geopolitisch unsicheren Lage satte Gewinne, erläutert Caroline Raab, Kapitalmarktstrategin bei Deutsche Bank Research.
13: Die Banken waren sehr stark. Im ersten Quartal war natürlich auch der Energiesektor sehr stark. Der hat die Hälfte des Gewinnwachstums beigetragen in Europa. Der zweite große Beitrag kam vom Finanzsektor. Die Banken profitieren natürlich vom starken Zinsumfeld, was wir natürlich jetzt im Zuge der höheren Ölpreise und höheren Inflationserwartungen auch weiterhin sehen.
11: Teure Energie infolge des Irankriegs hat die deutschen Importpreise im April so stark steigen lassen wie seit über 3 Jahren nicht mehr. Die Einfuhrpreise legten um 5,3% im Vergleich zum Vorjahresmonat zu, wie das Statistische Bundesamt mitteilte. Auf der anderen Seite ist die Inflationsrate überraschend gesunken, von 2,9% im April auf 2,6% im Mai. Ein Grund der sogenannte Tankrabatt. Benzin und Diesel werden seit Anfang Mai steuerlich entlastet. Der dämpfende Effekt dürfte aber nicht von Dauer sein, warnt Commerzbank-Ökonom Vincent Stamer.
14: Wir gehen davon aus, dass die Inflationsrate in den kommenden Monaten weiter steigt. Diese Inflation wird uns vermutlich mindestens bis zum Jahreswechsel begleiten. Das liegt unter anderem daran, dass die hohen Energiepreise, die aktuell ja noch herrschen, dass die mit Zeitverzögerung auch an Lebensmittelpreise, an Dienstleistungspreise, Warenpreise weitergegeben werden und im zweiten Halbjahr dann von uns Konsumenten bezahlt werden müssen.
11: Insgesamt setzen Anleger nach wie vor auf den Dauerbrenner künstliche Intelligenz. Die anhaltende KI-Begeisterung beflügelt insbesondere Tech- und Halbleiterwerte. Davon hat der DAX bekanntlich nicht so viele zu bieten und hinkt, verglichen mit den US-Börsen, seit Jahresbeginn bei der Kursentwicklung hinterher. In dieser Woche hält sich der DAX immerhin bei über 25.000 Punkten, geht bei 25.104 Zählern aus dem Handel. Auf die Woche gerechnet ein Zuwachs von fast 1%.
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4: Europa ist Vielfalt. Für Journalisten ist das ein Geschenk, das die Arbeit spannend macht. Das gilt auch für Philipp Deininger, der seit fast 20 Jahren als Reporter und Redakteur für die Süddeutsche Zeitung in Europa unterwegs war. Seit April ist er stellvertretender Chefredakteur. In der WDR-Reihe Denke ich an Europa hat Philipp Anft ihn gefragt, wie sich Europa für ihn gerade anfühlt.
15: Ja, das ist ein ganz wichtiger Aspekt, weil für viele ist ja Europa irgendwie Gesetz, ja, und für je mehr Leute es auch Gefühl ist, desto besser. Ich habe immer den Eindruck, diese Vorwürfe, Europa sei ein bürokratisches Monster, die zielen ja immer alle auf dieses Klischee der Überregulierung. Und wenn man mal in Brüssel unterwegs war und da die Beamtinnen und Beamten kennengelernt hat, die dort arbeiten, das Heer an Praktikanten, zu dem ich auch mal gehört habe, dann stellt man fest, das Gefühl dominiert eigentlich. Und das wäre eine riesige Chance für Europa.
16: Was haben Sie da mitgenommen, als Sie als Praktikant in Brüssel waren?
15: Also bis jetzt 20 Jahre her, war für mich aber wie für viele andere ein wichtiger Moment, weil jeder, der da mal 2, 3, 4 Monate in Brüssel

0: Fahrt in dein Büro hast wahrscheinlich 7 Sprachen gehört und alle arbeiten am gleichen Projekt. Das fand ich toll.
1: Mhm. Ja, konnten Sie sich dieses Gefühl so ein bisschen bewahren oder hat Sie das ein bisschen geprägt für Ihre spätere Arbeit dann?
0: Ja, hat mich schon geprägt und ich bin auch bei journalistischen Besuchen in Brüssel dann gern am Donnerstagabend wieder mal auf den Place Luxembourg direkt vor dem Europäischen Parlament gegangen, wo sich die Mitarbeiter und Mitarbeiterinnen der EU-Institutionen zum Pluxen treffen. Also der Place Luxembourg wird abgekürzt Plux und Pluxen ist das Socializen am Donnerstagabend, wo dann auch wirklich Leute aus allen Ländern zusammenkommen, zusammen feiern, zusammen diskutieren. Und da haben wir immer so ein Update auf dieses Europagefühl geholt, wenn ich wieder mal hingekommen bin.
1: Mhm. Ja, ich kenne diese Szenerie da, das ist irgendwie nett, das ist natürlich für Journalisten auch ganz toll, weil man natürlich vieles hört, was man spannend findet und gut für die Arbeit verwenden kann dann vielleicht auch mal, auch wenn man die Quelle nicht unbedingt dazu nennen darf. Aber es ist natürlich auch eine spezielle Szene. Es ist ja auch ein besonderes Milieu da in Brüssel. Europa sieht ja dann auch sehr anders aus an ganz vielen anderen Stellen. Sie sind aber auch viel gereist für Reportagen, für Ihre Arbeit. Gab es so Europa-Momente, die Sie nie vergessen werden bei diesen Reisen?
0: Also ich habe tatsächlich einen Europa-Moment, der in Brüssel spielt, andere auch, kann ich gleich erzählen, aber ein wirklich eindrücklicher spielt in Brüssel. Ich bin nämlich am Tag nach der Brexit-Abstimmung in London, bin ich für die SZ mit dem Eurostar von London nach Brüssel gefahren, also Juni 2016, und war dann an diesem schwarzen Freitag, ja, nach dem Ja der Briten zum Brexit, in der erschütterten Stadt Brüssel. Und da hat man auch wieder gesehen, dass viele dieser Klischees nicht stimmen. Da waren dann die angeblich seelenlosen Beamten halt mit feuchten Augen in der Mickey Mouse Bar im Europäischen Parlament gesessen und haben darunter gelitten, dass ihr europäisches Herzensprojekt so einen schlimmen Rückschlag erleidet. Also das ist ein Moment, an den ich gleich denke, aber natürlich völlig recht, das wahre Europa, das findet man in den vielen Mitgliedstaaten und übrigens auch in den Nicht-Mitgliedstaaten. Vielleicht erzähle ich das mal. Mhm. Ich war mal auf einer Recherchereise für die SZ in Montenegro und da habe ich zum Beispiel gespürt, in einem Land, das hin und her gerissen ist zwischen dem Westen, zwischen Europa und Russland und China, die beide stark um die werben, hauptsächlich mit wirtschaftlichen Argumenten, da habe ich so oft gehört, gerade von jungen Leuten, wir wollen unbedingt dazugehören zu diesem Europa, zur Freiheit, Freizügigkeit, alle Reize, die damit verbunden sind. Also ich glaube, wir machen uns manchmal, das immer wieder beim Gefühl, gar kein Bild davon, wie attraktiv dieses Europa als Freiheitstraum ist.
1: Was ist das, was Europa da noch attraktiv macht? Gerade hat man ja das Gefühl, Europa wird vielleicht so ein bisschen zerrieben zwischen den großen Machtblöcken, die USA und China auf der anderen Seite, Europa eher so auf dem absteigenden Ast. Was ist das, was wir in Europa uns vielleicht bewusster machen müssen, womit wir auch hausieren gehen können?
0: Ja, ich glaube, dass die Vereinigten Staaten von Amerika haben so ein angeborenes Sendungsbewusstsein. Ja, die Russen und Chinesen haben imperialistische Agenten. USA möglicherweise auch. Und Europa hat so eine Grundbescheidenheit, also die EU auch als Institution. Und das, was die Europäische Union verspricht, ja, also das Reisen können, überall arbeiten können, all die praktischen Dinge, die wir alle kennen, das ist für uns vielleicht selbstverständlich geworden, die wir in dieser Europäischen Union leben, aber nicht für die, die kurz vor ihren Grenzen leben. Und Montenegro oder der westliche Balkan, das ist ein Beispiel dafür, wo diese Staaten gerade am Scheideweg stehen. Entweder sie lassen sich von Russland oder China im Grunde kaufen oder sie schließen sich diesem großen europäischen Projekt an.
1: Haben Sie das Gefühl, dass dieses europäische Selbstbewusstsein vielleicht wieder mehr im Entstehen ist? Ich denke jetzt gerade an Kaja Kallas, die EU-Außenbeauftragte, die ja diese Woche gesagt hat, die EU wird kein neutraler Vermittler sein im Fall des Ukraine-Kriegs. Die EU steht eindeutig an der Seite der Ukraine und vertritt ihre eigenen Interessen. Also entsteht da gerade so ein Selbstbewusstsein?
0: Also wenn es jetzt nicht entsteht, wann dann? Ja, also im Angesicht von Trump und Putin. Ich würde mir wünschen, dass aus all den Worten, die man jetzt hört, noch mehr entstehen würde. Ja, also Kallas, finde ich, tut der europäische

0: Union ist sehr, sehr gut, weil sie eine Figur ist, die charismatisch genug ist, um auch mal wahrgenommen zu werden in den Mitgliedsländern. Aber klar, wenn man jetzt über Emanzipation von Amerika spricht und Behauptung gegen Putin, dann wäre es vielleicht wirklich gut, wenn man mal so wie zum Beispiel ein gemeinsames Kampfflugzeug schneller konstruieren würden oder ein bisschen mehr Munition produzieren, die wir den Ukrainern zur Verfügung stellen. Also mehr Handeln wäre immer noch gefragt, um uns dann wirklich behaupten zu können.
1: Woran scheitert's Ihrer Meinung nach? Ist das Kleinstaaterei?
0: Naja, die Kleinstaaterei mag immer noch eine Rolle spielen und dass Deutsche und Franzosen zum Beispiel beim Kampfflugzeug nicht zusammenkommen. Aber ich glaube, es hat schon damit zu tun, dass es in der Politik und besonders in Europa die Neigung gibt zu hoffen, dass man möglichst günstig davon kommt, dass vielleicht der größte Einsatz doch gar nicht möglich sein wird, um sich aus der Affäre zu ziehen. Mhm. Und das hält uns, glaube ich, davon ab, die Konsequenz zu entwickeln, die wirklich angebracht wäre, auch in der Energiepolitik zum Beispiel.
1: Roman Deiniger ist mein Gast heute in Denk ich an Europa, stellvertretender Chefredakteur der Süddeutschen Zeitung und erfahrener Europa-Journalist. Herr Deiniger, die Süddeutsche Zeitung trägt das Süddeutsche im Namen. Sie selbst kommen aus Bayern, sind in Ingolstadt geboren. Würden Sie sagen, es gibt sowas wie einen bayerischen Blick auf Europa?
0: Ja, den gibt's schon. Also der ist natürlich in Bayern lange in der öffentlichen Debatte ein bisschen von der CSU geprägt worden. Und in der CSU gibt's interessanterweise wirklich zwei sehr verschiedene Blicke. Ja. Also die CSU hat sehr lange schlimmste Europa-Klischees bedient und ausgeschlachtet, die Gurkenkrümmung und so weiter. Mhm. Andererseits stellt die CSU jetzt mit Manfred Weber einen der bekanntesten und wichtigsten, einflussreichsten deutschen Europapolitikern, der seiner Partei auch einen ganz anderen Blick auf Europa vermittelt. Die CSU ist auch historisch gesehen eine Partei, die also von Strauß beginnend immer so den Angang hatte, bayerische Identität, feste Zugehörigkeit zur Bundesrepublik, aber auch die Schicksalsgemeinschaft Europa. Das ist da alles angelegt. Und ich habe den Eindruck, dass man in der CSU jetzt da weit gekommen ist, die Klischees zurückzufahren, aber noch nicht am Ziel.
1: Ja, aber trotzdem, Manfred Weber als Person ist ja sehr, sehr interessant. Er ist exponiert als Chef der Europäischen Volkspartei. Er ist machtbewusst. Er wollte ja auch mal Chef der Kommission werden, was nicht funktioniert hat für ihn. Also wie bewerten Sie seine Position in der EU und was glauben Sie auch, wo zieht es ihn hin?
0: Also Manfred Weber hatte natürlich 2019 die ganz große Chance, Kommissionspräsident zu werden. Das wurde ihm trotz seines Wahlerfolgs verwehrt. Also da hat das Spitzenkandidatenprinzip die Staats- und Regierungschefs noch nicht vollends überzeugt. Seitdem könnte man natürlich sagen, stagniert seine Karriere. Man könnte aber auch positiver drauf schauen und sagen, er hat sich als Chef der Europäischen Volkspartei und als deren Fraktionschef im Europäischen Parlament schon eine gehörige Machtposition erarbeitet.
1: Dennoch ist er ja jemand, der auch keine Skrupel hat, im Europaparlament mit der extremen Rechten zusammenzustimmen, um seine Ziele zu erreichen. Ne? Also ist das nicht was, wo die Union auch Schaden nehmen kann?
0: Also das ist ein ewiger Balanceakt. Auch den kann man von zwei Seiten sehen. Ich neige schon dazu, da eine gewisse Gelassenheit zu haben, denn wenn man rechte Ränder nicht zumindest versucht zu integrieren, dann beraubt man sich seiner Handlungsfähigkeit. Gleichzeitig muss man natürlich klare Linien ziehen, wenn die extremen Rechten Rechtsstaat und Demokratie an dem sägen wollen. Weber hat diesen Balanceakt sicher nicht in jedem Moment elegant ausgeführt, aber insgesamt würde ich sagen, es ist notwendig, dass man den versucht in Europa.
2: Denke ich an Europa, das war Philipp Deiniger, stellvertretender Chefredakteur der Süddeutschen Zeitung.

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1: Eine Mutter, die sich nicht um ihr Kind kümmert, die es bestiehlt und schließlich sich selbst überlässt. Mutterliebe kannte ich nicht, schreibt Büchner-Preisträger Lukas Birfuß in seinem aktuellen Buch Königin der Nacht über seine eigene Mutter. Doch er möchte wissen, wie es soweit kommen konnte und hinterfragt die Mechanismen einer scheinheiligen Gesellschaft. Tilla Fuchs hat Königin der Nacht gelesen und mit Lukas Birfuß darüber gesprochen.
2: Wir sind einiges gewohnt von Lukas Birfuß. In Koala schrieb er über den Suizid seines Bruders. In 100 Tage über den Genozid in Ruanda. Schon immer habe ihn diese Georg-Büchner-Frage interessiert, sagt er, wissen zu wollen, was das ist, was in uns lügt, stiehlt, hurt und mordet. Im kurzen Buch über seine Mutter schildert er eine neue Form von Brutalität in beinahe dokumentarischer Manier.
3: Die Gewalt in diesem Buch war eine Sache, die ich zuerst verstehen musste. Daher kommt wahrscheinlich der nüchterne Ton. Ich habe mich da schon ziemlich auf den Tisch gelegt, um zu untersuchen, was da eigentlich damals passiert ist. Man trägt es als Erinnerung mit sich und erlebt es von innen, aber ich wollte auch den Blick von außen haben. Es ist die Frage nach der Zeit, nach der Gesellschaft, in der das alles geschehen kann.
2: Das alles, das ist Lukas Birfuß' Kindheit und frühe Jugend an der Seite einer Mutter, die sich nicht um ihr Kind kümmert oder kümmern kann. Er wird nicht beachtet in seinen Bedürfnissen, stirbt mehr als einmal beinahe, landet mit 15 auf der Straße. Die Mutter ist mit einem neuen Partner in die Karibik gezogen. Dort beginnt die Geschichte auch. Die Mutter ist gerade gestorben, bettelarm, wie der Sohn feststellen muss, der anfänglich in der dritten Person von sich schreibt.
3: Dieses Ich ist natürlich zerbrochen in viele verschiedene Perspektiven. Das Ich eines kleinen Jungen und das Ich eines erwachsenen Mannes, der seine Mutter besucht, das passt eigentlich nicht in die erste Person. Singular, da brauchte ich eine größere Vielfalt. Und diese Vielfalt war es auch, die mich sehr interessiert hat. Als Kind war ich meiner Mutter und den Verhältnissen ausgeliefert und später konnte ich mich davon emanzipieren, wenn das überhaupt möglich ist. Und ich habe auch die Instrumente entwickelt, um das untersuchen zu können.
2: Ein Schicksal, das ihn als Schriftsteller formte, ja ihn vielleicht überhaupt erst dazu gemacht hat. Schreiben und Lesen als Auswege, auch das sind literarische Lebensthemen von Lukas Birfuß und zentrale Momente im Buch über die Mutter, etwa wenn vom Erzählen von Geschichten als Überlebensstrategie die Rede ist. Doch wer war diese Königin der Nacht, die nach außen bisweilen treusorgende Mutter? Tagsüber schuftete sie als Putzfrau und Wäscherin. Zwischen Mitternacht und 6 Uhr blühte sie auf, hinter einer Theke im Rotlichtmilieu. Die Nacht steht aber für mehr.
3: Und dann ist es aber auch eine Chiffre für die dunklen Zonen unserer Gesellschaft, in der sich meine Mutter auch aufgehalten hat, keine Frage.
2: Eine Gesellschaft, in der eine alleinerziehende Frau keine Rechte hatte, zumal wenn sie, wie Birfuß' Mutter, von sogenannten Fahrenden abstammt, Jenische oder Sinti. Bis in die 1970er Jahre wurden diesen Familien in der Schweiz Kinder entzogen oder in Heime zwangseingewiesen, mit dem Ziel, eine Lebensweise zu zerstören. Diese Geschichte hätte genauso gut in Deutschland oder Frankreich oder irgendwo auf der Welt spielen können. Es geht nicht um ein Einzelschicksal in der Schweiz, sondern um etwas, das, so fürchtet Birfuß, viel häufiger vorkommt, als wir denken. Diese Dimension ist es vielleicht auch, die das Kind letztlich gerettet hat und rückblickend eine Art Verzeihen ermöglicht.
3: Ich habe trotz allem eine große Zuneigung zu meiner Mutter und weiß auch, was ich von ihr gelernt habe. Und gleichzeitig bleibt das meiste für mich ja ganz unverständlich und ich bin immer noch in weiten Teilen der kleine Junge, der staunend in der Welt steht und sich fragt, was da eigentlich genau geschieht.
1: Sagt der Autor Lukas Birfuß, sein neues Buch Königin der Nacht ist bei Rowohlt erschienen und kostet 22 Euro. Tilla Fuchs hat es vorgestellt.
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1: Man kann von der FDP halten, was man will, aber ihre Parteitage sind in der Regel spannend, so auch der gestrige. Wir berichten ausführlich in der kommenden Viertelstunde nach den nächsten Nachrichten um 12 Uhr.

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1: Um 0 Uhr Mitternacht mit Olaf Knapp. Die FDP hat Wolfgang Kubicki zu ihrem neuen Vorsitzenden gewählt. Überraschend hatte er auf dem Parteitag in Berlin aber eine Gegenkandidatin. Aus Berlin Clemens Schulze.
2: Unangekündigt warf die Europa- und Verteidigungspolitikerin Marie-Agnes Strack-Zimmermann ihren Hut in den Ring. Doch am Ende reichte es nicht. Strack-Zimmermann erhielt nur etwas mehr als 39% der Stimmen. Sie hatte ihre Kandidatur zuvor damit begründet, dass es in der Partei Enttäuschung über mangelnden Wettbewerb gebe. Außerdem kritisierte sie scharf die so wörtlich unsägliche Brandmauerdebatte und meinte damit, dass auch Kubicki die Abgrenzung zur AfD zumindest indirekt in Frage gestellt hatte. Kubicki grenzte sich aber klar von der AfD ab. Mit ihm werde es keine Zusammenarbeit mit der Partei geben, sagte er nach seiner Wahl.
1: Die internationale Atomenergiebehörde verlangt Zugang zum ukrainischen Kernkraftwerk Saporischschja. Wie die IAEA mitteilte, wurde sie über einen Drohnenangriff auf die Turbinenhalle informiert. Es soll ein Loch in der Wand der Halle sein. Generaldirektor Grossi zeigte sich besorgt. Angriffe auf Atomanlagen seien wie ein Spiel mit dem Feuer. Russland behauptet, die Drohne sei vom ukrainischen Militär abgefeuert worden. Die ukrainische Armee weist das zurück und spricht von einem russischen Propagandatrick. In Österreich haben tausende Menschen gegen die hohe Verkehrsbelastung auf dem Brennerpass protestiert. Die Demonstranten in Matrei am Brenner trugen Schilder mit Aufschriften wie »Genug ist genug« und »Ruhe im Tal«. Sie verlangten einen besseren Lärmschutz und mehr Güterverkehr auf die Schiene zu verlagern. Wegen der Proteste war die Brenner Autobahn tagsüber gesperrt. Das befürchtete große Verkehrschaos blieb aus. Der diesjährige Fußball-Champions-League-Gewinner heißt Paris Saint-Germain. Das Team von Luis Enrique setzte sich im Finale gegen Arsenal London durch. Aus der Sportredaktion Stephanie Lavoie.
3: Zum ersten Mal seit 10 Jahren wurde der höchste Titel im europäischen Vereinsfußball von der Strafstoßmarke entschieden. Der deutsche Nationalspieler Kai Havertz hatte den englischen Meister früh in Führung gebracht. Paris hatte allerdings mehr vom Spiel. Ein Elfmeter von Dembélé führte zum Ausgleich. Im Elfmeterschießen verfehlten 2 Arsenal-Schützen das Tor. Torhüter Raya parierte lediglich einen der PSG-Schüsse. Paris ist damit das erste Team nach Real Madrid, das den Champions-League-Titel verteidigen konnte.
1: Das Wetter in Deutschland. Nachts vor allem im Westen Schauer und teils kräftige Gewitter. Sonst überwiegend trocken bei Tiefstwerten von 18 bis 7 Grad. Am Tage dann im Norden meist trocken, von Westen her Schauer und teils unwetterartige Gewitter. Bei Höchstwerten zwischen 19 Grad an der Nordsee bis maximal 30 Grad im Breisgau. Die Zeit, es ist gleich 0:03 Uhr.
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4: Die Autobahn 1 Lübeck-Hamburg wird zwischen Dreieck Hamburg-Südost und Dreieck Norderelbe in beiden Richtungen wegen Bauarbeiten bis 9 Uhr gesperrt. Die A3 Oberhausen-Arnheim ist zwischen Emmerich-Ost und Beek in den Niederlanden wegen Bauarbeiten bis Montagmorgen gesperrt. Dort werden 2 Brücken abgerissen. Die A4 Köln Richtung Olpe ist zwischen Engelskirchen und Bielstein bis 17 Uhr gesperrt. A5 Basel Richtung Karlsruhe zwischen Aachen und Baden-Baden 3 Kilometer Stau nach einem Unfall. Die A33 Bielefeld Richtung Brion ist zwischen Paderborn Schloss Neuhaus und Paderborn Elsen nach einem Unfall bis ca. 3 Uhr gesperrt. Die A63 Mainz Richtung Kaiserslautern ist zwischen Göllheim und Winnweiler wegen einer Fahrbahnerneuerung bis 22 Uhr gesperrt. Die A66 Wiesbaden Richtung Frankfurt ist zwischen dem Schirsteiner Kreuz und Wiesbaden-Biebrich wegen einer Baustelle bis Montag 5 Uhr gesperrt. Die A93 Richtung Regensburg ist im Kreuz Regensburg wegen Bauarbeiten noch bis ca. 6 Uhr gesperrt. Eine Umleitung ist eingerichtet. Die A96 München-Lindau ist zwischen Kreuz Memmingen und Aitrach in beiden Richtungen wegen einer Baustelle noch bis 4 Uhr gesperrt. Die B91, die Merseburger Straße Richtung Halle, ist zwischen Schkopau und Halle-Ammendorf nach einem Unfall gesperrt. Die B471 Garching-H ist zwischen Garching-Süd und Ismaning nach einem Unfall in beiden Richtungen gesperrt.
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4: Die kommt vom Norddeutschen Rundfunk in Hamburg. Am Mikrofon begrüßt sie Sven Hasenklever. Überraschung findet häufig statt, wo man sie nicht erwartet hat. So auch gestern in Berlin auf dem Parteitag der FDP, als Marie-Agnes Strack-Zimmermann überraschend gegen Wolfgang Kubicki um den Parteivorsitz kandidiert hat. Lissy Kaufmann berichtet.
5: Eigentlich war klar, dass er hier der neue FDP-Chef wird.
6: Mein Name ist Wolfgang Kubicki.
5: Wolfgang Kubicki, einziger Kandidat für das Amt des Parteivorsitzenden bis zum Nachmittag. Dann tritt unerwartet sie auf den Plan.
7: Mein Name ist Marie-Agnes Strack-Zimmermann.
5: Marie-Agnes Strack-Zimmermann, Herausforderin. Sie 68 Jahre alt, er 74. Sie sind die beiden Urgesteine der Partei.
6: Die beiden alten Schlachtrösser.
5: Wie Kubicki sagt. Sie sorgen dafür, dass es doch noch einen Wettbewerb gibt in der Partei des Wettbewerbs. Der Saal plötzlich brechen voll. Nebengespräche werden eingestellt. Alle Augen sind auf die Bühne gerichtet. Alle hören zu, als Strack-Zimmermann ihre überraschende Kandidatur begründet.
7: Wer schweigt, liebe Freundinnen und Freunde, wenn aus eigener Sicht die Weichen falsch gestellt werden? Wer schweigt, hat nicht den Mut zur Freiheit gewählt. Er hat die Bequemlichkeit der Stille gewählt und die können wir uns als Partei in dieser Lage am wenigsten leisten.
5: Nur ganz wenige in der Partei, so hört man, haben von Strack-Zimmermanns kurzfristiger Kandidatur gewusst. Aber einige in der Partei haben auch schon im Vorfeld ihren Unmut geteilt über die Kandidatur von Wolfgang Kubicki. Zu viel Populismus, zu viel Ruck nach rechts. Kubicki hält wenig von der Brandmauer zur AfD, findet, dass man auch mit der AfD reden muss. Sein designierter Generalsekretär Martin Hagen sprach zuletzt gar von der Brandmauer als Popanz.
7: Glaubt jemand wirklich alleine damit, Wähler von der AfD zurückzuholen? Ich sag euch, was passiert. Was wir bekommen, ist der Applaus und das Schulterklopfen von reaktionären Stammtischen, die uns nie und nimmer wählen werden, wenn es darauf ankommt.
5: Marie-Agnes Strack-Zimmermann bringt auf den Punkt, was schon in vielen Reden am Vormittag durchgeklungen war. Da war viel Wut. Viele leidenschaftliche Debatten in einer Partei, die im politischen Berlin sonst nichts mehr zu sagen hat. Eine Partei, die viele schon abgeschrieben haben, die seit Monaten im Umfragetief hängt, es bisher nicht mehr über die 5%-Hürde geschafft hat, auch nicht bei den vergangenen Landtagswahlen. Und jetzt, bei diesem Parteitag, scheinen Streitlust und Kampfgeist geweckt. Und auch Kubicki muss plötzlich um Stimmen ringen.
6: Auch wenn wir in der Vergangenheit nicht alles richtig gemacht haben, die FDP war, ist und bleibt die Partei der Bürgerrechte für alle Menschen ohne Einzelne und Personen.
5: Die Partei der Bürgerrechte und der Kämpfer für Bürgerrechte, so sieht sich Wolfgang Kubicki vor allem selbst, als Kämpfer für Meinungsfreiheit, als Sozialliberalen. Die Debatte darüber, wie man mit der AfD umgehen soll, hat ihn aber zuletzt innerhalb der Partei nach rechts rücken lassen. Er betont, wo er steht.
6: Es wird mit Liberalen nie eine Zusammenarbeit mit dieser AfD geben, niemals.
5: Immer wieder gibt es für die Kandidaten tosenden Applaus, für Marie-Agnes Strack-Zimmermann aber auch Buhrufe. Selten war eine Abstimmung so spannend und knapp.
8: Der Kandidat Wolfgang Kubicki hat mit 59,27% im ersten Wahlgang die erforderliche Mehrheit erreicht.
5: Keine 60% der Stimmen für Wolfgang Kubicki, aber genügend, um Chef zu werden. Chef einer Partei, die an diesem Tag zeigen will, dass sie noch da ist und sich noch lange nicht abgeschrieben hat.
4: Die FDP-Delegierten haben also unerwartet eine Entscheidung treffen dürfen. Wir haben es gerade gehört, fast 60% stimmten für Wolfgang Kubicki aus Schleswig-Holstein und rund 40% für die Überraschungskandidatin Marie-Agnes Strack-Zimmermann aus Nordrhein-Westfalen. Kurz nach der Abstimmung hat mein Kollege Kersten Mügge vom NDR den schleswig-holsteinischen FDP-Vorsitzenden Christopher Vogt auf dem Parteitag gefragt, ob es gut für die FDP war, dass die Delegierten die Wahl hatten.
9: Ja, Wettbewerb ist ja immer gut und man hat ja gesehen, es gab ein klares Ergebnis, aber es gab eben auch viele, die Frau Strack-Zimmermann unterstützt haben. Und ich glaube, es ist für eine liberale Partei gut, wenn es Wettbewerb gibt. Und insofern ist die Sache jetzt entschieden und jetzt müssen wir daran arbeiten, dass wir ein starkes Team wählen, das dann auch geschlossen nach vorne geht. Und es braucht eine liberale Partei aus meiner Sicht dringender denn je.
10: Haben Sie von dieser spannenden Wendung denn etwas geahnt? Haben Sie das erwartet, dass auf dem Parteitag noch etwas Unvorhergesehenes passiert? Oder kam das auch für Sie vollkommen überraschend?
9: Bei einer liberalen Partei kann ja immer was passieren. Das wird ja nie langweilig bei uns, aber nein, ich habe das nicht vorhergesehen. Und insofern war ich auch ein bisschen überrascht. Aber es hat uns nicht uninteressanter gemacht. Jetzt ist aber natürlich der Punkt, wenn man ein Ergebnis hat, dann muss man irgendwie auch gemeinsam nach vorne gehen und das erwarte ich jetzt auch.
10: Wirklich nicht, denn Wolfgang Kubicki kommt aus Ihrem Landesverband und der von Marie-Agnes Strack-Zimmermann vorgeschlagene Generalsekretär ist ja Stellvertreter.
9: Das stimmt und das wusste ich vorher nicht, dass er Generalsekretär werden will. Das habe ich dann während der Debatte erfahren. Hätte man vorher sagen können, sei es drum, wir haben jetzt ein klares Ergebnis und deswegen freue ich mich darüber, dass ein Schleswig-Holsteiner zum ersten Mal Bundesvorsitzender der FDP ist. Das gab es noch nicht und ich bin jetzt Sprecher der Fraktionsvorsitzendenkonferenz. Der Bundesvorsitzende der Jungen Liberalen kommt aus Schleswig-Holstein auch erstmals. Also insofern ist die FDP im Bund sehr stark.
10: Dann gab es von den beiden ja durchaus unterschiedliche Reden und eine Fragestunde oder Fragerunde, muss ich besser sagen. Wie hat das denn auf Ihren Entscheidungsprozess noch gewirkt?
9: Ja, ich habe ja Wolfgang Kubicki vorgeschlagen, deswegen habe ich schon vorher gewusst, wen ich wähle. Aber man merkt, die FDP hat noch ein paar Themen miteinander zu besprechen. Das müssen wir in den nächsten Wochen, Monaten klären. Und ich glaube, so ein reinigendes Gewitter ist manchmal auch ganz gut.
10: Gibt Ihnen das Ergebnis in irgendeiner Art und Weise zu denken? Denn es sind ja dann doch durchaus viele Delegierte gewesen, die auf diese spontane Entscheidung praktisch unvorbereitet ja zu einer anderen Entscheidung gekommen sind, als mit der Sie vielleicht heute nach Berlin gefahren sind.
9: Nein, das Ergebnis hatte ich so erwartet. Als es dann feststand, dass es eine Kampfkandidatur gibt, habe ich zu meinen Leuten gesagt, ich rechne mit 60-40 und das war ja überraschend, genau dann am Ende. Insofern, dass man merkt es ja auch im Saal, wie die Stimmung ist. Also das haben ja viele auch bei beiden geklatscht, deswegen ist das nicht mehr so ganz sichtbar. Aber sag mal so von der Lautstärke her, von der Stimmung her, war das so meine Einschätzung und auch so, wie ich die Partei kenne. Und insofern war das spannend, aber ist so ausgegangen, wie ich das dann in dem Moment auch erwartet habe.
10: Marie-Agnes Strack-Zimmermann hat in ihrer Rede ja ein ganzes Programm, möchte ich fast sagen, vorgestellt, das auch, ich sag mal, den ein oder anderen leicht sozialliberalen Akzent mehr hatte, als man das vielleicht Wolfgang Kubicki zuschreiben würde, der ja durchaus, ich sag mal, diese Brandmauerdebatte kommt ja auch nicht von ungefähr durch die ein oder andere Position oder Wortwahl, die er so vertreten hat. War das nun eine Personenentscheidung heute auf dem Parteitag oder auch eine Richtungsentscheidung für die FDP?
9: Ich glaube, in allererster Linie eine Personenentscheidung.
10: Woran machen Sie es fest?
9: Weil auch die FDP in Schleswig-Holstein dafür bekannt ist, dass wir doch bei der politischen Ausrichtung auch das Thema Sozialpolitik immer betont haben. Wir haben zweimal mit Heiner Gag den Sozialminister gestellt und das auch sozusagen gewollt. Also nicht, weil sozusagen, was bleibt übrig bei der Kabinettsbildung, sondern wir wollten zweimal das Sozialministerium stellen, haben gute Sozialpolitik auch in Schleswig-Holstein gemacht, ganz klaren Schwerpunkt auf das Thema Chancengerechtigkeit, auf das Aufstiegsversprechen, auf Bildung. Und deswegen, wir haben auch in Schleswig-Holstein oft schon andere Positionen bezogen im Bund, auch mit Wolfgang Kubicki in der Energiepolitik, in der Sozialpolitik, in der Arbeitsmarktpolitik. Und insofern, oft ist uns die Partei dann bundesweit später gefolgt. Also insofern, ich kenne Wolfgang Kubicki seit 25 Jahren und es ist manchmal ein bisschen komisch, wie sozusagen diese Zuschreibungen jetzt auch sind. Das ist ja oftmals von außen, auch von der Presse. Klar haben die inhaltliche Unterschiede, aber dass Wolfgang jetzt irgendwie konservativ wäre oder so, das wüsste ich. Ich kenne ihn seit 25 Jahren sehr gut und wir haben sehr lange gut zusammengearbeitet und deswegen unterstütze ich ihn auch.
10: Also würden Sie sagen, die Unterschiede liegen eher in der Rhetorik und gar nicht in den Inhalten? Das erscheint mir nach der Rede, zumindest heute auf dem Parteitag, noch nicht ganz nachvollziehbar.
9: Naja, also ich glaube, was wir machen müssen, wir haben das letzte Mal auch gehabt, als wir aus dem Bundestag geflogen sind. Und das war richtig für die Neuaufstellung. Auch da wussten viele, auch Parteimitglieder, gar nicht, wofür steht denn die FDP in diesen Zeiten. Und in den letzten Jahren ist ja wirklich sehr, sehr viel passiert. Die ganzen Krisen, die Polarisierung in der Gesellschaft. Ich glaube, wir müssen wieder so einen Leitbildprozess machen oder sowas Ähnliches, wo wir halt sagen, wofür steht eine liberale Partei in diesen polarisierten, in diesen schwierigen Zeiten. Und ich glaube, das wäre etwas, was uns wirklich auch inhaltlich zusammenbringt. In der Regierungszeit wurde, glaube ich, zu wenig miteinander auch diskutiert und es gab sehr viele Entwicklungen, auf die wir dann gar nicht so richtig in allen Ortskreisverbänden dann auch irgendwie mit Diskussionen reagiert haben. Und das müssen wir jetzt tun, miteinander ins Gespräch kommen und auch wirklich gucken, wofür steht eine liberale Partei heute. Und das ist aus meiner Sicht der Auftrag der Parteiführung. Ich werde ja auch dem Präsidium angehören und insofern werde ich das auch vorantreiben, dass wir mehr miteinander diskutieren und nicht nur über soziale Medien uns irgendwas um die Ohren hauen. Das bringt uns ja nicht weiter und das erwarten die Menschen ja auch nicht von uns, sondern Lösungen, die wir gemeinsam vertreten.
10: Also eine Spaltung der FDP haben Sie heute nicht erlebt, nehme ich dem.
9: Nein, das glaube ich, wäre keine gute Idee, eine liberale Partei zu spalten. Wir haben das in Weimar gehabt mit zwei liberalen Parteien. Die eine war irgendwie erst konservativ-liberal, die andere linksliberal. Und das hat schnell dazu geführt, dass die Liberalen verschwunden sind in der damaligen Polarisierung. Und ich glaube, wir müssen alle Menschen, die liberal denken, für die FDP begeistern und den Laden da zusammenbringen, weil ich glaube, die Gemeinsamkeiten sind deutlich, deutlich größer als die Unterschiede bei einzelnen Fragen in Wahrheit, ja.
10: Was heißt das jetzt für den Landtagswahlkampf in Schleswig-Holstein? Der steht ja bald an.
9: Ja, in Schleswig-Holstein, glaube ich, stehen wir auch trotz der Krisen der letzten Jahre deutlich besser da als in anderen Bereichen. Wir bereiten uns intensiv auf die Landtagswahl vor. Jetzt haben wir einen Schleswig-Holsteiner an der Spitze der FDP im Bund. Jetzt haben wir einen Schleswig-Holsteiner bei den Jungliberalen. Ich werde auch die Rolle im Bund spielen, dass ich im Präsidium mitarbeite, weil ich die Fraktionen dort vertrete. Insofern, wir sind im Bund sehr stark vertreten und wir werden natürlich dafür kämpfen, dass die FDP auch bundesweit deutlich stärker wird und auch schnell deutlich stärker wird. Denn auch das hilft natürlich im Landtagswahlkampf, denn die letzten 5 Jahre waren für uns ja wirklich schwierig und das hat man natürlich auch in Schleswig-Holstein gemerkt. Man kann sich nicht komplett vom Bundestrend absetzen und deswegen bin ich jetzt wieder optimistischer mit Blick auf die Landtagswahl.
4: Der schleswig-holsteinische FDP-Vorsitzende Christopher Vogt.
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4: Gerüchte, Spekulationen und Intrigen gehören zum politischen Geschäft, machen es ja, wenn wir ehrlich sind, auch irgendwie interessant. In der vergangenen Woche wurde der Ballon Wüst löst Merz als Kanzler ab, verdächtig lange aufgeblasen, bis am Ende dann doch die Luft rausgelassen wurde. Georg Schwarte blickt zurück.
11: Es gibt solche und solche Wochen, auch im politischen Berlin. Diese war jedenfalls alles, nur keine normale.
12: Alles das ist nicht normal, aber es ist normal, dass in Zeitungen darüber geschrieben wird.
11: Sagt Roland Koch. Der Mann hat als Ex-CDU-Ministerpräsident viel in seiner CDU erlebt und erlebte als persönlicher Freund von Friedrich Merz gerade, dass die Zeitungen und Sender in dieser Woche über Kanzlertausch, Putsch, Wüst für Merz schrieben und sendeten. Alles nur Gerüchterstattung?
12: Das ist Unsinn,
11: sagte Koch in der ZDF-Sendung Lanz, aber tagelang sagte aus der Union niemand etwas, als ein unsinniges Gerücht erst leise und dann immer lauter wurde. Muss Merz weg? Soll Henrik Wüst, der Mann aus NRW, ihn ersetzen?
13: Sie haben zu Recht von einem Gerücht oder von irgendwelchen Spekulationen gesprochen, deswegen werde ich mich dazu nicht äußern,
11: sagte dann der Regierungssprecher Cornelius. Da war die Delle im Blech des Friedrich Merz aber schon für jeden sichtbar. Es war eine Woche zum Vergessen, aber keine, die die Kanzlerpartei CDU so schnell vergisst, denn es dauerte Tage, bis CDUler mit Gewicht dem Geraune öffentlich widersprachen.
14: Das ist aus meiner Sicht in einer Blase entstanden und hat mit der Realität nichts zu tun. Der Kanzler ist Friedrich Merz und der Kanzler wird Friedrich Merz bleiben,
11: sagte der hessische Ministerpräsident Boris Rhein. Da hatte sich das politische Berlin längst in den Fiebertraum Kanzlertausch hineingerauscht. So sehr, dass sogar Menschen, die mit so dankbaren Geschichten ihr Geld verdienen, wie der Podcaster Robin Alexander im ZDF vom Journalisten zum empörten Bürger wurde und der CDU zurief:
15: Als Bürger hat man doch irgendwann die Faxen dicke. Also wir haben jetzt erlebt, dass die CDU mit ihrer Kanzlerin Merkel am Ende nicht mehr zufrieden war. Dann haben wir erlebt, wie Annegret Kramp-Karrenbauer demontiert wurde. Dann die epische Schlacht. Ist es Armin Laschet oder ist es doch nicht Armin Laschet? Und jetzt ist es Friedrich Merz und jetzt ist mal gut. Also er ist jetzt ein Jahr Kanzler und jetzt wieder eine innere Unionsdebatte anfangen bei der Lage, in der das Land ist. Also da muss ich echt mal sagen, glaube ich, jetzt ist mal gut.
11: Aber gut ist für Friedrich Merz nur noch wenig. Er wirkte sehr allein in diesen Tagen, auch wenn sein Kanzleramtsverteidigungsminister Frei im ZDF versuchte zu löschen.
16: Nein, die Nerven liegen nirgends blank.
11: Wirklich? Die Regierung steht vor den vermutlich wichtigsten Wochen ihrer gesamten Legislatur und die Stimmung in der CDU Doom and Gloom, düster bis verheerend. Merz weiß selbst, was eine solche Stimmung bedeutet.
17: Nur Doom and Gloom hält auch die stärkste Gesellschaft auf Dauer nicht aus, ohne am Ende auseinanderzufallen.
11: Aber eben auch keine Kanzlerpartei. Nun haben sie dann versucht, auf locker zu machen. Alles gar nicht wichtig für einen wetterfesten Sauerländer wie Merz. Motto: Was stört es die deutsche Eiche, wenn sich die Wildsau dran reibt?
13: Ich weiß nicht, welcher Baumart sich der Kanzler nun bezeichnen würde, aber es gibt sehr viele Gehölze im Sauerland, die wetterfest sind.
11: Unionsfraktionschef Spahn, auch so ein angeblicher Ersatzkanzler, sagte gerade beim Filmempfang der Union, was er seinem Laden rät. glotzen.
18: Filme können einen auch durch schwere Stunden bringen. Gelegentlich denke ich, in diesen Tagen und Wochen für die ganze Koalition wäre vielleicht ein bisschen Binge-Watching auch mal ganz gut zum Runterkommen an dem einen oder anderen Tag.
11: Runterkommen, Montag geht's weiter. Dann ist Merz übrigens in NRW und trifft, genau, Henrik Wüst. Man ahnt, dass die Fieberkurve wieder steigen könnte.
4: Informationen von Georg Schwarte, gleich 0.20 Uhr. Der ehemalige Verkehrsminister Andreas Scheuer darf verklagt werden, aber nicht, weil er mit seiner gescheiterten Pkw-Maut vor Jahren eine große Summe Schadenersatzzahlungen verursacht hat, sondern weil er unter Eid vor einem Untersuchungsausschuss rund um die Maut gelogen haben soll. Wann der Prozess beginnt, steht noch nicht fest, aber wir fragen uns, wie weit müssen Spitzenpolitiker eigentlich für das gerade stehen und haften, was sie in den Sand setzen. Patrick Heinemann ist Fachanwalt für Verwaltungsrecht. Ihn hat Marlies Schaum vom WDR gefragt, warum musste sich der ehemalige Verkehrsminister nicht an der Regulierung des Schadens, den er mit verursacht hat, beteiligen?
19: Ja, das sind erstmal zwei Paar Schuhe, um die es hier geht. Das eine ist seine strafrechtliche Verantwortlichkeit für das, was er gegenüber dem Untersuchungsausschuss gesagt hat. Da ist jetzt von der Staatsanwaltschaft, also von einer Behörde, die öffentliche Anklage erhoben worden. Diese Anklageschrift ist jetzt zugelassen worden und darüber wird das zuständige Landgericht jetzt dann irgendwann entscheiden. Das andere ist eben die Frage der Haftung, also für den Vermögensschaden, der entstanden ist durch seine Entscheidungen, die er dort getroffen hat als Verkehrsminister. Und um ihn da haftbar zu machen, dafür braucht es eine Anspruchsgrundlage.
20: Was heißt
19: und
20: das?
19: Man braucht irgendwo eine Vorschrift in einem Gesetz, in dem steht, wenn ein Minister sich so und so verhält, also typischerweise schuldhaft verhält in einer Form, dass er dann den dadurch entstandenen Schaden die jeweiligen Hoheitsträger, in diesem Fall der Bundesrepublik Deutschland, erstatten muss. Und so eine Vorschrift gibt es für Minister nicht. So eine Vorschrift gibt es für Beamtinnen und Beamte. Die ist allerdings so ausgestaltet, dass die auch nur haften müssen, wenn sie grob fahrlässig handeln oder vorsätzlich, dass sie dann haften. Und eben dieses kleine Delta, um das es hier geht, diese der groben Fahrlässigkeit, für die eben Minister nicht haften. Ja, für das können Beamtinnen und Beamte, und machen es auch regelmäßig, eine Versicherung abschließen. Und Ministerinnen und Minister haften eben nur, wenn sie also vorsätzlich gegen dem Staat schaden, ja, ihrem Arbeitgeber in Anführungsstrichen.
20: Aber irgendwie, Herr Heinemann, verzeihen Sie die Unterbrechung, wirkt das gerade ein bisschen unfair. Warum die Beamte denn so und die anderen so?
19: Naja, also zunächst einmal ist es so, dass also Beamte ja auch schon deutlich privilegiert sind, indem sie also für grobe Fahrlässigkeit auch nicht haften müssen. Das hat den Sinn und Zweck einfach, um die Entscheidungsfreude der Beamtinnen und Beamten zu steigern. Und bei Ministerinnen und Ministern ist es ja nun mal so, dass deren Entscheidungen noch so viel weitreichender sind und dass sie deswegen auch selbst für grobe Fahrlässigkeit nicht haften sollen, weil sie finden in der Regel auch gar keine Versicherung, die sowas abdecken würde, ja.
20: Naja, ich hätte halt gedacht, gerade wenn es um noch weitreichendere Entscheidungen geht, die uns alle nachher so wahnsinnig viel Geld kosten, wie im Fall dieser Pkw-Maut, muss doch ein Minister nicht einfach raushauen können, was er will, sondern da muss doch jemand auch sehr genau hinschauen, was er da macht.
19: Ja, da muss er sehr genau hinschauen. Das ist in der Tat so. Aber es macht eben einen Unterschied, ob jemand vorsätzlich der Bundesrepublik einen Schaden zufügt, dann würde auch Andreas Scheuer haften müssen. Das ist ganz klar. Oder ob er eben vielleicht eine sehr, sehr unkluge Entscheidung getroffen hat, was man bei Andreas Scheuer durchaus annehmen kann. Aber wenn sie dann solche Personen haften lassen, dann ist es ja so, dass die für diese Summen ja sowieso nicht aufkommen können. Davon hat auch der Bund nicht wirklich etwas.
20: Klar.
19: Und diese Personen gehen dann privatinsolvent. Und das wird eine derart abschreckend eine Wirkung haben, dass sie in der Regel niemanden mehr finden werden, der Politiker werden möchte oder Politikerin oder erst recht Ministerin oder Minister. Und sie werden auch das Problem haben, dass nachfolgende Regierungen, etwa zum Beispiel eine mögliche AfD-Regierung, dann anfangen wird, ihr ehemalige Ministerinnen und Minister in Anspruch zu nehmen.
20: Und diese Vorsätzlichkeit ist wahrscheinlich wahnsinnig schwer zu beweisen. Also da müsste man jetzt schon eine Mail finden, in der drin steht, ich habe keinen Bock mehr, ich hau das jetzt raus, obwohl die Unterschriften noch nicht unter der Pkw-Maut sind, obwohl die EU noch nicht entschieden hat, ist mir total egal. Sowas. Ja,
19: der Unterschied zwischen grober Fahrlässigkeit und Absicht ist, also das eine ist, ich nehme das billigend in Kauf und sage, es ist mir egal, das ist dann Absicht oder das ist sogar als Vorsatz. Ja. Mhm. Und das andere ist, dass ich sage, naja, wird schon gut gehen, hoffentlich klappt's.
20: Tja. Von Spitzenpolitikern erwarten wir ja allerdings immer, dass sie sich so mega korrekt verhalten, ne? Und Vorbild sind, vor allem, weil sie ja in unser aller Wohl handeln sollen. Deswegen sind sie ja gewählt worden, ne? Deswegen hätte ich tatsächlich gedacht, dass man mit denen auch rechtlich noch ein bisschen strenger umgehen müsste.
19: Nein, die sind politisch verantwortlich. Die können sie halt abwählen oder das Parlament, die Vertreter, die wir gewählt haben. Die Abgeordneten, die können eben die Politiker abwählen und die Regierung abwählen. Aber eine vermögensrechtliche Verantwortlichkeit herbeizuführen, da haftet ja im Prinzip, da treffen sie ja das gesamte Privatvermögen einer Ministerin oder eines Ministers und damit auch die Existenz der daran hängenden Familie eventuell. Das würde dann doch ein bisschen sehr weit gehen, glaube ich.
4: Patrick Heinemann war das, Fachanwalt für Verwaltungsrecht.
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3: Mit Stephanie Lavoie. 10 Jahre ist es her, dass zuletzt ein Champions-League-Finale im Elfmeterschießen entschieden worden war. Gestern mussten erneut die Schüsse von der Strafstoßmarke entscheiden. Und Titelverteidiger Paris Saint-Germain hat es geschafft, den Henkelpott abermalig zu gewinnen. Die Franzosen besiegten den FC Arsenal im Finale in Budapest mit 5:4 nach Elfmeterschießen. Dabei hatten die Engländer einen Traumstart nach Maß gehabt. Nicole Seifert berichtet.
2: Nach nur 6 Minuten sorgte Nationalspieler Kai Havertz für die 1:0-Führung der Gunners. Havertz zog aus spitzem Winkel wuchtig ab Richtung Tor und ließ PSG-Keeper Safonov keine Chance. Bis zur Pause blieb es beim 1:0 für Arsenal. Die Franzosen blieben zu harmlos. Arsenal war das bessere Team. In der zweiten Hälfte waren die Aktionen der Pariser klarer, ihr Spiel dynamischer. Mitte der zweiten Hälfte schlug Paris zurück. Dembélé verwandelte einen Elfmeter zum 1:1-Ausgleich. Nach Ablauf der regulären Spielzeit ging es beim Stand von 1:1 in die Verlängerung. Hier gab es keine Tore mehr und die Entscheidung musste im Elfmeterschießen fallen. Am Ende hat Paris Saint-Germain die Nerven behalten, gewann das Elfmeterschießen mit 4:3 und feierte erneut den Champions-League-Titel.
3: Diesen Titel zu verteidigen, das war bislang übrigens nur Real Madrid gelungen. Vom Trainerstuhl auf den Chefsessel. Dieter Hecking wird nach dem Abstieg mit dem VfL Wolfsburg in die zweite Liga befördert. Der bisherige Coach wird neuer Sportgeschäftsführer bei den Niedersachsen. Marcel Stober.
21: Der Vertrag von Dieter Hecking als Geschäftsführer Sport geht über 2 Jahre. Er verantwortet vom 1. Juni an sowohl den Männer- als auch den Frauenbereich und die Nachwuchsakademie. Der Abstieg, den er Anfang der Woche mit den Männern nicht verhindern konnte, nage noch immer an ihm, so Hecking in einer Vereinsmitteilung. Wichtig sei nun wieder eine positive Grundstimmung im Verein zu erzeugen und die zweite Liga mit Demut, Courage und Überzeugung anzugehen. Hecking trainierte schon diverse Erst- und Zweitligaklubs, wie etwa Hannover 96, und arbeitete knapp 4 Jahre als Sportvorstand des 1. FC Nürnberg. Wolfsburg kennt er gut. 2015 gewann er mit dem Verein den DFB-Pokal und den Supercup. Außerdem zog er mit dem VfL in die Champions League ein. Wer nun auf ihn als Trainer des VfL Wolfsburg folgt, ist noch nicht bekannt.
3: Der Titelverteidiger ist raus aus der Handball-European League. Dank des 37:30 gegen Flensburg-Handewitt im Halbfinale hat die MT Melsungen erstmals in ihrer Clubgeschichte ein europäisches Endspiel erreicht. Aus Hamburg berichtet Thomas Koos.
22: Die MT Melsungen hat die Chance, den ersten Titel der Clubgeschichte zu gewinnen. Im zweiten Halbfinale der European League setzen sich die Nordhessen dank einer starken zweiten Halbzeit klar gegen den Titelverteidiger SG Flensburg-Handewitt durch und gewann am Ende deutlich mit 37:30. Vor den über 10.000 Zuschauern in Hamburg war Torwart Nebojsan Simic der große Rückhalt. Dazu spielten die Melsungen im Angriff sehr effektiv und ließen den Norddeutschen keine Chance. Zuvor hatte sich der THW Kiel im ersten Halbfinale gegen Montpellier aus Frankreich knapp mit 29:28 durchgesetzt. Dabei konnten sich die Kieler vor allem bei Torwart Andreas Wolf bedanken, der als Bester in den Schlusssekunden mit einer Doppelparade den THW vor einer Verlängerung bewahrte. Damit haben die Kieler die Chance, erstmals seit 6 Jahren wieder einen internationalen Titel zu holen.
3: Das rein deutsche Finale steigt um 18 Uhr. Alba Berlin hat einen perfekten Start in die Halbfinal-Playoffs der Basketball-Bundesliga hingelegt. Gegen die Bamberg Baskets gab es zum Auftakt der Best-of-Five-Serie einen deutlichen 105:86-Sieg. In der anderen Halbfinalserie gewann Titelverteidiger FC Bayern München das erste Spiel gegen Bonn mit 83:78. Vorjahressiegerin Coco Gauff ist bei den French Open der Tennisprofis in Paris ausgeschieden. Sie unterlag der Österreicherin Potapova in 3 Sätzen. Am Nachmittag möchte Alexander Zverev den nächsten Schritt Richtung Titel machen. Im Achtelfinale trifft er auf den Niederländer Jesper de Jong.
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1: Um 0.29 Uhr mit Olaf Knapp. Der bisherige Parteivize Wolfgang Kubicki ist neuer Chef der FDP. In einer Kampfabstimmung auf dem Berliner FDP-Parteitag setzte er sich mit 60-40% gegen Marie-Agnes Strack-Zimmermann durch. Die Gegenkandidatin erhielt viel Applaus. In der ARD wurde Kubicki gefragt, wie er die Wähler Strack-Zimmermanns für sich gewinnen wolle.
6: Gar nicht, weil meine Aufgabe nicht darin besteht, irgendjemanden zu gewinnen, sondern dazu beizutragen, dass die Freien Demokraten von den Wählerinnen und Wählern wieder ernst genommen werden. Es ist völlig egal, wie wir uns nach innen selbst empfinden, ob wir lustig oder traurig sind. Entscheidend ist, wir brauchen gute Ergebnisse bei Wahlen. Und darum werde ich mich kümmern. Im Übrigen ist es nicht so, dass da ein großer Dissens vorherrscht. Und man sollte an Beifallsstürmen dann nicht ablesen, was dann die Partei im Zweifel entscheidet. Wir waren 1500 Gäste im Raum und deren Applaus hat sich in Stimmen bei den Delegierten niedergeschlagen.
1: FDP-Chef Kubicki. US-Streitkräfte haben nach eigenen Angaben ein Schiff im Golf von Oman beschossen. Wie das zuständige Militärkommando mitteilte, habe sich das Schiff einem iranischen Hafen genähert und somit versucht, eine von den USA verhängte Seeblockade zu durchbrechen. Ein US-Militärflugzeug habe deshalb eine Rakete abgefeuert und das Schiff manövrierunfähig gemacht. Es fuhr unter der Flagge Gambias. Angaben über Verletzte machte die US-Seite nicht. In der Türkei haben tausende Menschen ihre Unterstützung für den abgesetzten Oppositionspolitiker Özel bekundet. Sie marschierten durch die Innenstadt von Ankara und zum Mausoleum des Staatsgründers Atatürk. In einigen Berichten ist von zehntausenden Demonstranten die Rede. Özel war vor rund einer Woche per Gerichtsanordnung als Chef der Oppositionspartei CHP für abgesetzt erklärt worden. Er will dies nicht akzeptieren. Paris Saint-Germain hat den Titel in der Fußball-Champions League verteidigt. Im Finale setzten sich die Franzosen gegen den FC Arsenal durch. Aus der Sportredaktion Marcel Stober.
21: Nach Real Madrid ist Paris der zweite Club überhaupt, dem diese Titelverteidigung gelungen ist. Dabei ging es für Arsenal in Budapest gut los. Der deutsche Nationalspieler Kai Havertz brachte den englischen Meister schon früh in Führung, doch der Druck von Paris wuchs immer weiter an. Der Belés Elfmeter zum 1:1 brachte die Verlängerung. Paris tat mehr fürs Spiel, aber Arsenal stand kompakt. Und so wurde der höchste Titel im europäischen Vereinsfußball zum ersten Mal seit 10 Jahren im Elfmeterschießen entschieden. Zweimal verfehlten Arsenals Schützen hierbei das Tor und machten PSG so zum Sieger.
1: Das Wetter in Deutschland, nachts vor allem im Westen, Schauer und teils kräftige Gewitter, sonst überwiegend trocken, Tiefstwerte 18 bis 7 Grad. Tagsüber im Norden meist trocken, von Westen Schauer und teils unwetterartige Gewitter, bei Höchstwerten zwischen 19 Grad an der Nordsee bis 30 Grad im Breisgau. Das waren die Nachrichten.
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4: Die Autobahn 33 Bielefeld Richtung Brion ist zwischen Paderborn-Schloss Neuhaus und Paderborn-Elsen nach einem Unfall bis ca. 3 Uhr gesperrt. Und die A63 Mainz Richtung Kaiserslautern ist zwischen Göllheim und Winnweiler wegen einer Fahrbahnerneuerung noch bis 22 Uhr gesperrt.
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4: Mit Sven Hasenklever. Ebola breitet sich in der Demokratischen Republik Kongo rasant aus. Gegen die meist tödlich verlaufende Krankheit gibt es weder eine Impfung noch wirksame Medikamente. Auch dass es weniger Entwicklungshilfe gibt, ist bei einem Ebola-Ausbruch nicht unbedingt hilfreich. Darüber hat im ARD-Interview der Woche unsere Hauptstadtkorrespondentin Ann-Kathrin Mellmann mit Christian Katzer gesprochen. Er ist Chef der Hilfsorganisation Ärzte ohne Grenzen und sie hat ihn gefragt, was das Ebola-Virus so gefährlich macht.
7: Das jetzige Virus, das Bundibugyo-Virus, ist ein Teil der Ebola-Familie. Es gibt da verschiedene Viren. Deswegen ist das wichtig, auseinanderzuhalten. Was es aber diesen jetzigen Virusausbruch so gefährlich macht und so einmalig, ist das Ausmaß. Also wir sehen extrem viele Fälle gleich zum Anfang. Wir sprechen jetzt schon von fast 1000 Verdachtsfällen und über 100 Toten, während vorherige Ausbrüche viel kleiner waren. Dann, dass die Region einfach aufgrund von Krieg, Bürgerkrieg, ja, einfach geopolitisch extrem umkämpft ist und die Gesundheitsversorgung in der Region extrem schlecht ist. Das ist Virus selber, da es nicht zu dem Ebola-Virus gehört, wo es Impfstoffe gibt, wo es schnelle Behandlungsmöglichkeiten gibt, wo es Diagnosemöglichkeiten gibt, dazu gehört es nicht, sodass es die Diagnose extrem schwierig ist und es keine zugelassene Behandlung gibt und keine Impfung. Daher macht es das wirklich sehr kompliziert.
5: Waren Sie eigentlich überrascht, Herr Katzer, als Sie gehört haben, dass sich Ebola schon wieder ausbreitet? Und wieder dort?
7: Ja, letztendlich war das eigentlich zu erwarten, da die verschiedenen Ebola-Viren-Möglichkeiten sich in der Region wahrscheinlich in Tieren überleben und die Tiere nicht infizieren und dann irgendwann vom Tier auf den Menschen überspringt. Das haben wir bei anderen Ausbrüchen auch so dann nachverfolgen können. Von daher ist die Region leider dafür prädestiniert. Aber dann das zusammen mit dieser extrem schlechten Gesundheitsversorgung, das macht erst so einen Riesenausbruch möglich, wie wir es jetzt sehen, dass halt wochenlang nicht gemerkt wurde, dass extrem viele Menschen an einer Krankheit sterben. In anderen Ländern, wo die Gesundheitsversorgung viel besser ist, würde man es viel schneller merken und würde deshalb viel schneller einschreiten können und damit so einen massiven Ausbruch von vornherein verhindert.
5: Die schlechte Gesundheitsversorgung ist das eine, aber dass es immer noch keine wirksamen Medikamente gibt und keinen Impfstoff gegen diese Variante von Ebola, worauf führen Sie das zurück?
7: Das spielt ja einerseits zusammen, dass der Ausbruch so groß ist, dass es da nichts gibt. Es ist einfach der Weltgesundheitsorganisation und den Staaten, der Staatengemeinschaft geschuldet, weil die Länder selber, wie die Demokratische Republik Kongo, hat nicht die finanziellen Mittel, zu diesen Viren zu forschen und auch Medikamente zu testen. Das liegt in der Verantwortung zum Beispiel von der Bundesrepublik Deutschland, wo sehr wohl geforscht wurde nach dem letzten großen Westafrika-Ausbruch 2015. Da wurden dann Impfstoffe entwickelt, es wurden Medikamente entwickelt, die gut geholfen haben, Schnelltests, um diesen Ausbruch einzudämmen. Diese Forschung hat dann auch genutzt, zum Beispiel bei der Eindämmung der Covid-Pandemie. Da wurden Medikamente, die eigentlich für die Ebola-Behandlungen entwickelt wurden, getestet und als für wirksam befunden und wurden dann bei der Covid-Behandlung eingesetzt, sodass durchaus da auch ein Vorteil für die Gesundheitsversorgung hier in Deutschland da daraus entstehen könnte. Aber die Verantwortung von reichen Industrieländern gegenüber den Ländern wie der Demokratischen Republik Kongo ist extrem groß und deswegen braucht es da einfach mehr Forschung und die wurde in den letzten Jahren extrem vernachlässigt.
5: Woran liegt das? Also man macht einfach viel weniger in den letzten Jahren für Länder wie Kongo.
7: Die Pharmaindustrie selber ist nicht daran interessiert. Ja, ist erstmal kein Feld, wo Gewinne gemacht werden können. Deswegen müssen sich da die Staaten engagieren. Und auch da wird es immer wieder deprioritisiert, einfach weil es weit weg ist und bei Kürzungsmaßnahmen immer zuerst hinten runterfällt. Da beißt sich die Katze aber in den Schwanz irgendwann, weil wie wir jetzt sehen, gibt es diese Ausbrüche, die sind vorhersehbar. Und wenn es da eine gerechtere Forschung und eine gerechte Verteilung auch von den Medikamenten geben würde, dann würden nicht so viele Menschen leiden müssen, wie es heute passiert.
5: Gehen wir mal zurück in den Kongo. Also alle, die dort arbeiten, beklagen, dass sich das Virus dieses Mal rasend schnell ausbreitet. Warum eigentlich? Warum diese schnelle Ausbreitung?
7: Die schnelle Ausbreitung liegt vor allem daran, dass die Diagnose so schwierig ist. Es gab relativ früh den Verdacht, dass es sich um ein Ebola-Virus handeln könnte. Es wurde dann auch mit den Schnelltests getestet. Die waren aber negativ, weil die nicht auf den Bundibugyo-Virus anspringen. Und dann wurde in der falschen Annahme weitergearbeitet. Okay, das ist dann halt normale Übersterblichkeit. Also nochmal zur Veranschaulichung, dass Menschen, die in der Demokratischen Republik Kongo ins Krankenhaus gehen, die wissen, dass die Versorgung schlecht ist, dass sie dafür bezahlen müssen, dass oft Medikamente nicht da sind. Die Sterblichkeit in den Krankenhäusern ist extrem hoch. Und dann fällt halt eine Viruserkrankung, die eine Sterblichkeit von 20-40% hat, zum Anfang gar nicht auf. Ich habe mal in einem Marburg-Ausbruch gearbeitet in Angola. Da war das wirklich erst nach Monaten aufgefallen, weil die Sterblichkeitsrate im Krankenhaus einfach so hoch war, dass diese Übersterblichkeit durch den Virus gar nicht aufgefallen. Was kann man sich hier nicht vorstellen, aber wenn dann ein Test nicht anschlägt, dann wird halt normal in Anführungsstrichen weitergearbeitet und damit kann sich der Virus ausbreiten, meistens über die Gesundheitsversorger, weil sich KrankenpflegerInnen, ÄrztInnen anstecken und dann an PatientInnen den Virus weitergeben.
5: Die deutsche Entwicklungsministerin Rim Alabali Radovan von der SPD, die hat vor kurzem gesagt, dass sie da einen Zusammenhang sieht zwischen diesem Ebola-Ausbruch und den weltweiten Kürzungen von Geldern für die Entwicklungszusammenarbeit. Sehen Sie den eigentlich auch?
7: Ja, für den jetzigen Ausbruch stellen wir den nicht so klar zusammen. Aber was wir natürlich sehen, ist, dass Gelder fehlen jetzt vor Ort, um zum Beispiel die ganze Aufklärungsarbeit zu machen. Ja, also wir kennen das alles wieder aus der Pandemie. Die Menschen müssen aufgeklärt werden, die müssen verstehen, was passiert, ja, was ist jetzt in dem Fall Ebola? Wie wird es übertragen? Wie kann ich mich schützen? Das braucht wirklich viel Kompetenz. Da muss durch die Dörfer gefahren werden. Da muss mit den Leuten gesprochen werden. Angehörige müssen aufgeklärt werden. So, das ist die eine Seite. Da brauchst du viel Personal. Auf der anderen Seite brauchst du auch viel Personal für die Kontaktverfolgung. Ja, auch das kennen wir wieder hier in Deutschland aus der Pandemie. Jeder positive Fall, gerade zum Anfang, musste man ja dann aufschreiben, wen habe ich getroffen, etc. Und das ist dort genauso. Wir versuchen dann vor Ort alle Menschen aufzuschreiben, die mit der kranken Person Kontakt hatten, und würden die versuchen, jeden zweiten Tag zu besuchen, um zu gucken, ob die Menschen Unterstützung brauchen, ob sie Fieber bekommen, ob sie auch isoliert und behandelt werden müssten. Und das braucht einfach Personal. Und dafür steht gerade dem Gesundheitsministerium in der Demokratischen Republik Kongo wenig Geld zur Verfügung. Und früher hat es zum Beispiel viel USAID, also die US-Entwicklungsbehörde, finanziert. Und bei denen wurde sehr viel gekürzt. Aber auch in Deutschland wurde viel an humanitärer Hilfe, an Entwicklungshilfe gekürzt. Und jetzt brauchst du letztendlich eine gute, umfassende Unterstützung der Weltgesundheitsorganisation, um reagieren zu können vor Ort. Aber es braucht vor allen Dingen auch die Möglichkeit, jetzt Fachleute, die wir zum Deutschland hier haben, dorthin zu schicken, um Laborkapazitäten hochzufahren, um Behandlungsmöglichkeiten zu schaffen, weil dieser Aufbruch einfach extrem groß ist und wir vor allen Dingen wissen müssen, handelt es sich um Menschen, die sich mit Ebola, mit dem Virus infiziert haben oder nicht?
5: Was berichten Ihnen denn Ihre Ärztinnen und Ärzte, die da vor Ort arbeiten, über diese Situation? Wie kommen Sie denn damit zurecht, dass so viele andere Organisationen so wenige Mittel haben, wie auch die WHO?
7: Ja, letztendlich ist es so, dass es im Moment noch sehr unübersichtlich ist. Was die Kolleginnen sagen, ist, dass viele Gesundheitseinrichtungen einfach davon ausgegangen werden müssen, dass viele von den Patientinnen in den Einrichtungen Kontakte sind oder selber positiv sind. Wieder aufgrund der fehlenden Diagnosemöglichkeiten ist es gar nicht so schnell sagbar, sodass sehr vorsichtig gearbeitet werden muss, was extrem negative Auswirkungen hat für Menschen, die mit Fieber kommen oder eine andere Behandlung brauchen als gegen das Virus, weil trotzdem unter viel Schutz gearbeitet werden muss, natürlich, um das Personal zu schützen. Aber ja, ein klassischer Fall wäre eine schwangere Frau, die mit Fieber und Unterleibsschmerzen kommt und wahrscheinlich einfach Geburtskomplikationen hat. Es kann aber nicht ausgeschlossen werden, dass das Fieber auch von dem Virus kommt. Deswegen wird dann die Geburt oder ja eine chirurgische Intervention wie ein Kaiserschnitt müsste unter Hochsicherheitsmaßnahmen stattfinden. Das Personal muss extrem geschützt werden. Da könnten keine Angehörige der Frau dabei sein, was eigentlich normal wäre, zum Beispiel bei der Nachbehandlung. Und das macht es dann wieder, dass das Gesundheitssystem noch weiter geschwächt wird, dass die Leute noch mehr Vertrauen in die Gesundheitsversorgung verlieren. Ja, weil da kommen dann, ja, wird die Leute, die Ebola-Virus oder den Virus haben, werden spezial behandelt und die Leute, die eigentlich eine Unterstützung brauchen, nicht. Parallel haben wir einen Masernausbruch, ja, Kinder mit viel Fieber. Wieder große Fragezeichen, wie wir da gut umgehen können. Alles das wird durch den Virusausbruch verzögert.
5: Es gibt auch ziemlich viele Berichte über Desinformation im Moment in der Region, in der betroffenen Region. Und die Leute gehen deswegen noch weniger gern in ärztliche Behandlung, haben Angst vor Isolation. Es gibt sogar Gerüchte über Organentnahme, dass Blut gestohlen wird und so weiter. Und Ihre Mitarbeitenden haben ja damit sicherlich auch zu tun. Also haben die Kapazitäten, dann auch gegen diese Art von Desinformation vorzugehen?
7: Ja, das ist extrem wichtig, weil wenn diese Desinformation überhand nehmen, dann sehen wir Übergriffe auf Gesundheitspersonal, auf Einrichtungen. Da wurden Zelte angezündet. Es gab einen Zwischenfall, wo Angehörige und ja eine größere Menschenmenge die Herausgabe eines Leichnams gefordert haben und da mit Steinen geworfen haben. Das habe ich selber auch schon erlebt, einfach weil Desinformation immer sehr einfach zu verbreiten ist und die richtige Information dann sehr lange braucht, um bei den Menschen anzukommen. Auch deswegen braucht es viel Personal, die Sprache sprechen, die Kultur verstehen und die zwischen den medizinischen Maßnahmen, die wir machen müssen, Patienten isolieren, um sie zu behandeln, Kontakte nachverfolgen, Begräbnisse müssen anders stattfinden, zwischen den medizinischen Bedarf und dem Bedarf der Bevölkerung vermitteln und dann Kompromiss suchen. Und das ist gerade am Anfang von dem Ausbruch extrem schwierig, weil wir wirklich, wie gesagt, mit vielen Fällen, mit vielen Todesopfern zu tun haben und dadurch die Arbeitsbelastung extrem hoch ist, wenn sich der Ausbruch sozusagen ein bisschen länger hinzieht und auch dieser Ausbruch wird sich länger hinziehen, dann kann da viel mehr auf die Individuen eingegangen werden und dann ist das Vertrauen noch viel stärker. Deswegen muss von Anfang an sehr klar kommuniziert werden und auch gegen diese Missinformation vorgegangen werden.
5: Und apropos Arbeitsbelastung, lassen Sie uns noch mal einen Blick werfen in dieses Land. in diese Demokratische Republik Kongo, ein Land, das sechsmal so groß ist wie die Bundesrepublik, mit viel wirtschaftlichem Potenzial einerseits, unter anderem wegen seiner Rohstoffe, wegen der Landwirtschaft und auch seiner Bevölkerung, die sehr jung ist, im Durchschnitt 16,7 Jahre. Zum Vergleich, in Deutschland sind die Menschen fast 45 Jahre alt. Und dann ist Kongo heute auch noch sehr stark geprägt von seiner kolonialen Vergangenheit. Die Armut ist hoch, die Strukturen schwach. Im Osten herrscht derzeit Krieg. Hunderttausende Menschen sind auf der Flucht. Und da fragt man sich ja schon, wie können Sie denn eigentlich Ihre Ärztinnen und Ärzte, Ihre Mitarbeitenden da überhaupt arbeiten?
7: Letztendlich arbeiten wir da genau aus den Gründen, die Sie jetzt gerade gesagt haben. Humanitäre Hilfe funktioniert ja oder setzt immer dort an, wenn staatliche Strukturen nicht mehr in der Lage sind, ihre Bevölkerung zu unterstützen. Und der Osten des Kongos ist leider so ein Gebiet. Und gerade aus der kolonialen Geschichte ergibt sich das heraus, dass einfach

0: Und das zeigt sich dann zum Beispiel auch in den Ebola-Behandlungen. Ja, wenn die Bevölkerung eine Behandlung nicht akzeptiert, dann können wir die auch nicht anbieten, da können wir auch nicht arbeiten.
1: Die Arbeit in solchen extrem schwierigen Ländern, Regionen ist sozusagen eine Kernkompetenz von Ärzte ohne Grenzen. Krisen, Naturkatastrophen, Kriege, wie geht man da eigentlich vor? Also wenn es so unübersichtlich ist, so riskant, da reist man ja wohl nicht einfach los mit einem Arztkoffer.
0: Nee, überhaupt nicht, sondern wir bereiten das extrem gut vor. Wir haben Leute, die sich sehr mit den Regionen auskennen. Wir sind in den meisten Regionen, in denen wir arbeiten, halt sehr gut vernetzt. Mit den bewaffneten Gruppen, einfach um immer wieder feststellen zu können, können wir arbeiten, was ist die Akzeptanz, was sind die Erwartungen. Und andersrum stellen wir immer wieder klar, dass wir halt nicht Teil des Konflikts sein wollen und werden. Ja, das ist das, was wir unter der Neutralität verstehen, ist, dass wir halt nicht Teil des Konflikts sind. Wir sind aber niemals neutral, was unsere Patientin betrifft. Wir sind immer auf der Seite unserer Patientin, werden uns immer dafür die einsetzen und auch ganz klar mit den betreffenden Verantwortlichen Missstände ansprechen. Immer erstmal mit diesen, ja, vor Ort. Wenn es da keine Änderungen gibt, dann halt auch international. Und ich glaube, daher kommt auch das Profil von Ärzte ohne Grenzen, dass wir halt medizinisch sehr professionell arbeiten, dass wir aber auch ganz klar darüber sprechen, was wir sehen. Und wir sehen gerade bei Ausbrüchen wie Ebola, dass wir da als Kompetenz angesehen werden. Wir sehen, dass die Leute sich an uns wenden, auch hier in Deutschland, und fragen, okay, was ist denn das Virus? Muss ich mir Sorgen machen? Und diese Kompetenz, die wir hier in Deutschland ausstrahlen, die strahlen wir hoffentlich auch vor Ort aus, um die Akzeptanz für unsere Arbeit zu gewinnen und damit überhaupt arbeiten zu können und dann mit dem Arztkoffer halt vor Ort ankommen können, nicht geschützt. Also wir haben keine bewaffneten Leute vor den Türen. Wir versuchen sehr zugänglich zu sein und die Behandlung, die wir anbieten, ist immer kostenlos und damit eine Akzeptanz in der Bevölkerung zu bekommen, um halt arbeiten zu können.
1: Und dann sind Sie auch immer sehr extrem schnell vor Ort. Ich habe das bei meiner Arbeit als Korrespondentin in Lateinamerika immer wieder erlebt, also nach Naturkatastrophen zum Beispiel wie Hurricanes. Für mich war es da manchmal kaum möglich, in die betroffene Region zu reisen. Und wenn ich dann ankam, dann waren Ihre Leute schon längst da und an der Arbeit. Wie geht das?
0: Ja, also zum einen ist es diese Professionalität, die wir über die Jahre entwickelt haben. Zum anderen ist die finanzielle Unabhängigkeit, die wir durch weltweite Spenden haben, gibt uns diese Möglichkeit. Ja, also wenn wir von einem Virusausbruch in der Demokratischen Republik Kongo hören, dann haben wir zum einen erfahrenes Personal. Wir haben jetzt in den letzten Tagen mehr als 100 internationale Mitarbeitende weltweit losgeschickt, um dort zu arbeiten. Und zum anderen haben wir die finanzielle Unabhängigkeit zu sagen, ja, das ist etwas, was wir als medizinische Priorität sehen, und da können wir sofort reagieren. Wir können sofort Lastwagen losschicken aus Kenia mit Chlor. Wir können Schutzmaterialien weltweit einkaufen und in die Region fliegen. Und diese finanzielle Unabhängigkeit aufgrund der Millionen SpenderInnen weltweit, die ermöglicht uns diese schnelle Arbeit.
1: Also Sie haben auch so eine Art Voraustrupps, die erstmal das Terrain sondieren.
0: Total. Also wir nennen die Notfallteams. Einfach, das sind Leute, die mit uns jahrelang arbeiten. Wir schicken dann meistens ein Team von 3, 4, 5 Leuten los, die gleichzeitig gucken, okay, was ist der Bedarf? Ist es wirklich ein Bedarf für uns? Können wir da was machen? Und gleichzeitig schon erkunden, da ist immer eine logistische Person dabei. Wie würden wir da Material hinbekommen? Da ist immer eine medizinische Person dabei. Und das funktioniert alles gleichzeitig. Während wir uns ein Krankenhaus angucken, guckt schon jemand mit, ganz klar, können wir irgendwo ein Haus mieten, wo wir wohnen können? Wie kriegen wir Materialien rein? Und es wird gleichzeitig mit den Autoritäten verhandelt. Dürfen wir hier arbeiten? Werden wir hier akzeptiert?
1: Sie sind ja von Hause aus Bauingenieur. Und also Sie wissen, wie man ein Krankenhaus aufbaut, eine Gesundheitsstation. Sie haben immer das große Ganze im Blick und Sie führen auch Gespräche mit den Leuten vor Ort, mit den Verantwortlichen zum Beispiel. Wie erleben Sie das? Also wie reagieren die denn zum Beispiel, wenn es sich um Militärregimes handelt, auf so eine NGO wie Ihre?
0: Na, letztendlich ist es so, dass die medizinische Versorgung, die wir anbieten, sehr bekannt ist, ja, und in vielen Regionen. Und wir ganz klar sind, wir entscheiden, was von dem Bedarf wir decken können. Wir können in den meisten Fällen nicht den gesamten Bedarf decken. Wir kümmern uns meist um die Bedürftigsten. Das sind meist Kinder, oft unter 5 Jahre, schwangere Frauen, Frauen nach der Geburt. Und als Organisation haben wir das über die Jahre gelernt. Ich bin selber seit mehr als 20 Jahren mit Ärzte ohne Grenzen unterwegs und da ergibt sich dann schon eine Erfahrung. Von daher kommen wir da schnell übereinander mit den Bedürfnissen und dem, was wir anbieten können, dass wir da arbeiten können.
1: Seit 20 Jahren machen Sie das schon. Warum wollten Sie eigentlich zu Ärzte ohne Grenzen?
0: Letztendlich, glaube ich, kommt es so ein bisschen aus meinem Bedürfnis, solidarisch zu sein. Ich bin mir schon immer sehr bewusst um die Privilegien, die ich persönlich habe, hier in Deutschland leben zu können, die Gesundheitsversorgung, die ich habe, täglich zum Bäcker gehen zu können, mir keinen Kopf machen zu müssen, früh aufzustehen und zur Arbeit oder zur Schule zu gehen.

0: und hatte von Anfang an gepaart mit so einer Abenteuerlust auch das, den Bedarf, das zu teilen, und habe relativ schnell Ärzte ohne Grenzen gefunden und habe dann ja über die Zeit gemerkt, dass es was mich interessiert, wo ich mich einbringen kann. Und ja, wie in jeder anderen Organisation, je länger dort gearbeitet wird, umso mehr Kompetenz konnte ich selber entwickeln. Ich habe dann noch einen Master in Management gemacht, um halt Teams besser führen zu können, um große Organisationen besser führen zu können. Und das passt für mich heute immer noch zusammen, einfach dafür zu sorgen, dass wir hier in der Gesellschaft in Deutschland solidarisch sein können mit Menschen, die halt unverschuldet in Not gekommen sind. Und medizinische Hilfe ist da extrem wichtig.
1: Über Ärzte ohne Grenzen sagt man ja auch, sie sind immer die Ersten, die da sind, und auch die Letzten, die gehen. Das klingt für mich nach sehr hohen Risiken. Wie können Sie die eigentlich für die Mitarbeitenden niedrig halten?
0: Wir sind eher die Organisation, die sich mal zurückzieht und dann eher wiederkommt. Wir haben mehr als 60.000 Menschen weltweit, die mit Ärzte ohne Grenzen arbeiten, KollegInnen von mir. Und der Schutz der Patientinnen und unserer Mitarbeitenden ist einfach absolute Priorität. Wir sehen aber in den letzten Jahren, dass das humanitäre Völkerrecht, was vor allen Dingen medizinische Mitarbeitende und Gesundheitseinrichtungen eigentlich extrem schützt, immer mehr ausgehöhlt wird. Wir sehen in vielen Konflikten, dass Gesundheitseinrichtungen gezielt angegriffen werden und Mitarbeitende gezielt getötet werden, Krankenwagen angegriffen werden. Diese Aushöhlung des internationalen Völkerrechts beobachten wir natürlich mit großer Sorge, weil das ist einer der, ich sag's mal, Schutzschilde, die wir eigentlich haben, und setzen uns dafür sehr ein, dass es weiter funktioniert, weil wir sonst in vielen Konflikten nicht mehr arbeiten könnten.
1: Und das schafft ja auch, kann ich mir vorstellen, sehr belastende Situationen für Ihre Mitarbeitenden. Was machen Sie damit? Also wie wird da vorgesorgt oder nachgesorgt?
0: Na, wir haben eine professionelle Betreuung von allen Mitarbeitenden. Es gibt in jedem Land eine Hotline, wo angerufen werden kann. Wir haben eine psychologische Supervision für viele Projekte, wo wir zum Beispiel für unsere Kolleginnen in Jemen jemanden in Amman angestellt haben, die Person, die regelmäßig dann in den Jemen reist, um vor Ort über psychologische Belastung zu sprechen. Für die internationalen Mitarbeitenden gibt es auch noch die Vor- und Nachbetreuung, da wir einfach wissen, dass es ja für viele Mitarbeitende sehr schwer ist, in den Kontexten zu arbeiten, auch weil der Bedarf oft viel größer ist als das, was wir anbieten können. Und dazu kommt noch, dass viele von den nichtmedizinischen KollegInnen ja zum ersten Mal mit schwerer Krankheit und Tod zu tun haben, was bei den medizinischen Kolleginnen ja aufgrund der Ausbildung oft nicht so der Fall ist. Ja, dieses Abwägen, was können wir machen, wen können wir behandeln und wen nicht, dieses Triage-System, das wir auch in der Pandemie gesehen haben, das wir in jedem Krankenhaus sehen, das ist herausfordernd. Und Gespräche in den Teams sind etwas, was wir sehr anregen, weil wir auch wissen, dass das Peer-to-Peer, ja Person zu Person unter KollegInnen einfach gut funktioniert, um loszulassen, um über Sachen zu sprechen. Heute ist mir das passiert, das war wirklich schrecklich. Und da einfach ein empathisches Mitgefühl zu bekommen, wissen wir, dass es total hilfreich ist für die einzelnen KollegInnen.
1: Ja, und das ist ja auch Triage, ganz oft unter völlig anderen Bedingungen, als wir uns das hier in Deutschland vorstellen können. Ja, wenn jetzt zum Beispiel nicht genug Mittel zur Verfügung stehen oder wenn der Beschuss andauert und auch die Helfer selbst da ins Visier geraten. Also platzt einem da nicht manchmal auch einfach der Kragen?
0: Absolut. Und das meine ich damit, dass dadurch sind die Teams vor Ort extrem wichtig. Es ist extrem wichtig, dass wir auch immer wieder Kollegen haben, die sagen, hey, heute mach mal eine Pause, du siehst nicht gut aus, oder ja, wenn dann jemand sagt, ja, das geht doch gar nicht, ich brauche jetzt unbedingt dieses Medikament und wir haben das nicht, weil, keine Ahnung, Versorgungsweg abgeschnitten ist, dann, dass es besprochen wird, dass sowas nicht unter den Tisch fällt, ja, dass wir die Missstände aussprechen und dann auch wieder hier darüber sprechen, ja, weil das ist genau das, weil letztendlich fehlen die Medikamente oder die Diagnosemöglichkeiten ja den Patientinnen. Dass wir dann hier darüber sprechen, ist halt extrem wichtig, um darauf zu zeigen, es gibt Menschen auf dieser Welt, die einfach keinen Zugang zur Gesundheitsversorgung haben, obwohl das eigentlich ein Recht eines jeden Menschen ist.
1: Ja, die Missstände ansprechen und aussprechen, das bringt mich zu meiner nächsten Frage. Also Sie sind ja als humanitäre NGO unparteiisch, unabhängig, politisch neutral. Aber wo verlaufen da eigentlich die Grenzen? Also wann und wo äußern Sie dann doch auch Kritik gegenüber Verantwortlichen, politisch Verantwortlichen?
0: Na, wenn es zum Wohl oder gegen das Wohl unserer Patienten ist, dann werden wir halt laut. Und unabhängig halt aufgrund der finanziellen Unabhängigkeit, die wir haben. Und das Neutrale kommt wirklich aus dem humanitären Völkerrecht, dass wir halt nicht als Kriegspartei dastehen wollen und auch nicht gesehen werden wollen, aber wir sind immer auf der Seite unserer Patientinnen und werden für die die Stimme erheben und über das sprechen, was wir sehen und was wir hören.
1: Ärzte ohne Grenzen, ist es auch wichtig, auf vergessene Krisenländer aufmerksam zu machen? Die Organisation ist ja mit ihrem medizinischen Personal fast überall in der Welt unterwegs. Und zweckungebundene Spenden, also solche, die nicht nur für eine bestimmte Region gedacht sind, die machen das möglich, auch dahin zu gehen, wo kaum jemand hinschaut. Einige dieser Länder, Herr Katzer, kennen Sie aus eigener Anschauung. In welchen waren Sie schon im Einsatz?
0: Letztendlich habe ich in vielen Krisenregionen dieser Welt gearbeitet. In Afghanistan, in Somalia. Ich war in mehreren Ebola-Ausbrüchen wie in Uganda, in einem Marburg-Ausbruch in Angola und habe dann später als Leiter der Projektabteilung in Berlin die Einsätze in Simbabwe, in Eswatini, aber auch im Tschad und der Zentralafrikanischen Republik und in Jemen geleitet. Also das sind alles Länder, die ich besucht habe, in denen ich gearbeitet habe. Für uns sind diese Krisen natürlich nicht vergessen, sondern wir wissen sehr gut um diese und versuchen aber das fehlende mediale Aufmerksamkeit teilweise dorthin zu lenken, einfach um das Wissen aufzuweiten, dass dort Menschen sind, die Unterstützung brauchen und die unsere finanzielle Unterstützung brauchen, der SpenderInnen hier aus Deutschland und letztendlich die medizinische Versorgung durch Organisationen wie Ärzte ohne Grenzen.
2: Sagt Christian Katzer, Geschäftsführer der Hilfsorganisation Ärzte ohne Grenzen.
3: Kultur.
2: In manchen Berufen zählt nichts mehr als Erfahrung. Deshalb sind die interessantesten Fernsehermittler und Ermittlerinnen wahrscheinlich auch die, die schon ein paar Berufsjahrzehnte auf dem Buckel haben. Eine davon ermittelt in der britischen Krimiserie Happy Valley in mittlerweile 3 Staffeln. Warum sich die Serie lohnt, verrät Walli Müller in ihren Mediathek-Tipps.
4: Halifax ist ein idyllisch gelegenes Städtchen in West Yorkshire. Aber leider ganz und gar nicht frei von menschlichen Abgründen. Das wird Polizeikommissarin Catherine Caywood zu Beginn von Staffel 3, wenige Monate vor ihrem Ruhestand, wieder einmal schmerzlich vor Augen geführt.
5: Ich habe hier einen Anruf von Yorkshire Gewässerverwaltung. Sie haben den Stausee wegen Wartungsarbeiten abgelassen und sind auf ein Skelett gestoßen.
6: Ich bin fast da.
4: Während die Kollegen vom Morddezernat noch auf die Gerichtsmedizin warten, erledigt Catherine die Identifizierung schon mal im Alleingang.
6: Das ist Gary Gekowski. Er ist mal aus dem 3. Stock gefallen, im Wohnblock in Allen vor etwa 10 Jahren. Er war vollgedröhnt mit Mephedron, hat sich die Schulter gebrochen. Und seine Zähne erkenne ich auch. Er hat mich bei einer Festnahme wegen Körperverletzung in den Arm gebissen.
4: Sie kennt eben ihr Nest und seine Bewohner. Und auch der Hauptverdächtige ist ihr aus den 2 Vorgängerstaffeln bestens bekannt. Tommy Lee Royce hat einst ihre Tochter vergewaltigt und ihren Selbstmord zu verantworten. Er sitzt als Mörder lebenslang im Gefängnis, streckt aber vom Knast aus seine Fühler nach Catherines Enkelsohn Ryan aus, dessen leiblicher Vater er ist.
7: Royce ist verlegt worden, nach Sheffield. Haben Sie das nicht gewusst?
6: Woher bitte, Mike?
7: Es gibt doch ein gerichtliches Annäherungsverbot, sodass Royce keinen Kontakt aufnehmen darf. Also ist es egal, wo er sitzt.
6: Ja, es gab eins.
4: Komplizierte private Verhältnisse treffen auf das ganze Spektrum sozialer Probleme, mit dem Sergeant Caywood jeden Tag beruflich konfrontiert wird. Sie handelt alles auf ihre cool-pragmatische Art in der britischen Krimi-Dramaserie Happy Valley in einer kleinen Stadt. Alle 3 Staffeln stehen online bei Arte TV. Kinder kriegen und gleichzeitig Karriere machen, das könnte für Frauen in Zukunft ganz glatt über die Bühne gehen, wenn die KI auch noch die Schwangerschaft übernimmt. Die Science-Fiction-Komödie Baby to Go spielt das Szenario durch. Ein Womb-Center vermietet hier künstliche Gebärmütter in ovaler Thermomix-Form, in denen das Baby heranwächst, ohne dass die Frau im Job kürzer treten muss.
8: Zum ersten Mal in der Geschichte der Menschheit sind Frauen nicht mehr die Opfer der Biologie. Was soll so attraktiv sein an ständiger Übelkeit und 20 Kilo Übergewicht? Der Fortschritt hat das alles überflüssig gemacht.
4: Auch Rachel, gespielt von Emilia Clarke, hätte gerne so ein Pot-Baby. Aber ihr Mann ist Biologe und glaubt an alles, was natürlich ist. Von einem maschinell ausgetragenen Kind lässt er sich nur überzeugen, weil er damit als Vater gleichberechtigt an der Schwangerschaft beteiligt ist.
9: Wir empfehlen Ihnen, sich regelmäßig mit Ihrem Pot zu beschäftigen. 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
4: Baby to Go zeigt mit satirischem Blick eine Gesellschaft, die endgültig von der KI regiert wird und ist zu finden in der ARD-Mediathek.

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1: Um 1 Uhr mit Olaf Knapp. Die FDP hat Wolfgang Kubicki zu ihrem neuen Vorsitzenden gewählt. Überraschend hatte er auf dem Parteitag in Berlin aber eine Gegenkandidatin. Aus Berlin Clemens Schulze.
2: Unangekündigt warf die Europa- und Verteidigungspolitikerin Marie-Agnes Strack-Zimmermann ihren Hut in den Ring. Doch am Ende reichte es nicht. Strack-Zimmermann erhielt nur etwas mehr als 39% der Stimmen. Sie hatte ihre Kandidatur zuvor damit begründet, dass es in der Partei Enttäuschung über mangelnden Wettbewerb gebe. Außerdem kritisierte sie scharf die so wörtlich unsägliche Brandmauerdebatte und meinte damit, dass auch Kubicki die Abgrenzung zur AfD zumindest indirekt in Frage gestellt hatte. Kubicki grenzte sich aber klar von der AfD ab. Mit ihm werde es keine Zusammenarbeit mit der Partei geben, sagte er nach seiner Wahl.
1: Viele Gemeinden in Deutschland haben keine öffentlich zugängliche Ladestation für Elektroautos. Das geht aus der Antwort der Bundesregierung auf eine Anfrage der Linksfraktion hervor. Aus der Nachrichtenredaktion Thorsten Lange.
3: Über die Anfrage berichtet das Redaktionsnetzwerk Deutschland. Danach sind rund 4.500 von mehr als 10.000 Gemeinden ohne Ladeinfrastruktur. Das sind 42%. Stichtag für die Zählung war der 25. Mai. Während beispielsweise Bremen, Hamburg und Nordrhein-Westfalen relativ gut ausgestattet sind, weisen Gemeinden in Rheinland-Pfalz, Thüringen und Mecklenburg-Vorpommern nur wenige Ladesäulen auf. Der linken Bundestagsabgeordnete Bartsch kritisierte, während die Anschaffung von Elektroautos subventioniert werde, hinke die öffentliche Ladeinfrastruktur hinterher.
1: Der Chef der Weltgesundheitsorganisation Tedros hat das Ebola-Gebiet im Osten des Kongo besucht. Dort sicherte Tedros den Betroffenen die Hilfe der internationalen Gemeinschaft zu. In der Hauptstadt der am schwersten von Ebola betroffenen Provinz Ituri sagte der WHO-Chef, man werde die Krise gemeinsam durchstehen. Laut afrikanischer Gesundheitsbehörde CDC gibt es inzwischen mehr als 1.000 Ebola-Verdachtsfälle. 246 Menschen sind demnach bislang an der schweren Virusinfektion gestorben. Paris Saint-Germain hat das Finale der Fußball-Champions League gewonnen. Der Titelverteidiger aus Frankreich siegte gegen Englands Meister FC Arsenal aus London im Elfmeterschießen mit 4:3. Am Ende der regulären Spielzeit und der Verlängerung stand es 1:1. Kai Havertz hatte Arsenal in Führung geschossen. Dembele gelang per Foul Elfmeter der Ausgleich. Das Wetter in Deutschland. Nachts vor allem im Westen Schauer und teils kräftige Gewitter, sonst überwiegend trocken, Tiefstwerte 18 bis 7 Grad. Am Tage dann im Norden meist trocken, von Westen her Schauer und teils unwetterartige Gewitter. Bei Höchstwerten von 19 Grad an der Nordsee bis 30 Grad im Breisgau. Es ist 1.03 Uhr.
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4: Die A1 Lübeck-Hamburg wird zwischen Dreieck Hamburg-Südost und Dreieck Norderelbe in beiden Richtungen wegen Bauarbeiten bis 9 Uhr gesperrt. Die A3 Oberhausen-Arnheim ist zwischen Emmerich-Ost und Beek in den Niederlanden wegen Bauarbeiten bis Montag früh gesperrt. Dort werden zwei Brücken abgerissen. Die A4 Köln Richtung Olpe ist zwischen Engelskirchen und Bielstein bis 17 Uhr gesperrt. Die A33 Bielefeld Richtung Brion ist zwischen Paderborn-Schloss Neuhaus und Paderborn-Elsen nach einem Unfall bis ca. 3 Uhr gesperrt. Die Autobahn 63 Mainz Richtung Kaiserslautern ist zwischen Göllheim und Winnweiler wegen einer Fahrbahnerneuerung noch bis 22 Uhr gesperrt. Die A66 Wiesbaden Richtung Frankfurt ist zwischen dem Schirsteiner Kreuz und Wiesbaden-Biebrich wegen einer Baustelle bis Montag früh 5 Uhr gesperrt. Die Umleitung führt über die A643 und die A60. Die Autobahn 93 Richtung Regensburg ist im Kreuz Regensburg wegen Bauarbeiten noch bis 6 Uhr gesperrt. Eine Umleitung ist eingerichtet. Die Autobahn 96 München-Lindau ist zwischen Kreuz Memmingen und Aitrach in beiden Richtungen wegen einer Baustelle noch bis 4 Uhr gesperrt. Und die B91 Merseburger Straße Richtung Halle ist zwischen Schkopau und Halle-Ammendorf nach einem Unfall gesperrt.
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4: Und die kommt vom Norddeutschen Rundfunk in Hamburg. Am Mikrofon ist Sven Hasenclever.
5: Auf Wolfgang Kubicki entfielen 390 Stimmen und auf Marie-Agnes Strack-Zimmermann 259.
4: Ja, die FDP ist immer für eine Überraschung gut. Eigentlich wollte man Wolfgang Kubicki als einzigen Kandidaten auf dem Parteitag in Berlin gestern zum neuen Vorsitzenden wählen, als Marie-Agnes Strack-Zimmermann überraschend als Gegenkandidatin auftauchte. Kubicki siegte am Ende mit 59,2%. Bevor wir ihn gleich selbst hören, habe ich zunächst an Philipp Eckstein in Berlin die Frage gerichtet. Ganz plötzlich kam es zum Duell der Weißhaarigen. Wie haben die Delegierten reagiert, als auf einmal Strack-Zimmermann als Kandidatin auftauchte?
6: Ja, da ging ein lautes Raunen hier durch den Tagungssaal. Man muss sich das so vorstellen, es hatte am Morgen schon eine Aussprache gegeben, die durchaus launig war. Da ging es auch um die Frage, wie positioniert man sich zur AfD? Da merkte man schon, dass da einige Delegierte auch mit Aussagen von Wolfgang Kubicki von den vergangenen Tagen, wo er ja gesagt hat, diese Brandmauer steht doch in keinem Gesetz, fremdelten. Konstantin Kuhle sagte zum Beispiel:
7: Natürlich sind unter den Leuten, die uns gerade den Rücken kehren, auch viele Leute, die maximal irritiert sind über die Lockerungsübungen zur AfD. Maximal irritiert.
6: Und dafür bekam er sehr lauten Applaus. Und da merkte man schon so als Zuschauer, ui, da ist so die Stimmung doch etwas gespalten, auch unter den Delegierten. Dann war aber eigentlich klar, 14.30 Uhr, Kubicki wird nominiert vom Landesverband Schleswig-Holstein. Und alle dachten, jetzt geht's ganz schnell. Und dann trat Joachim Stamp, ein Politiker aus Nordrhein-Westfalen von der FDP, auf die Bühne, sagte, ich und 33 Delegierte schlagen Marie-Agnes Strack-Zimmermann vor. Und da gab es dann wirklich große Überraschungen. Sie nahmen diesen Vorschlag auch sofort an. Also sie wusste Bescheid. Dann wurde kurz debattiert. Dann hieß es, beide sollen sich jetzt noch mal vorstellen, also eine Rede halten. Und der Raum wurde dann brechend voll. Bei solchen Parteitagen sind oft viele Delegierte auch vor der Tür, unterhalten sich. Es sind auch hier weit über 1000 Gäste gemeldet, mehr als 150 Medienschaffende. Alle strömten in diesen Raum. Es war dann wirklich Stimmung auch da. Es gab Standing Ovations, laute Zwischenrufe, Applaus, auch mal Buhrufe bei Marie-Agnes Strack-Zimmermann. Aber da merkte man dann plötzlich, also bei diesem Parteitag war plötzlich richtig Feuer in der Bude.
4: Nochmal ganz kurz, das Stichwort Brandmauer hast du gerade erwähnt. Eine Koalition mit der AfD schließt Kubicki aber aus.
6: Ja, das muss man klar sagen. Wolfgang Kubicki hat das auch immer betont. Er sagt aber, dass er von dieser Brandmauer und von dem Brandmauergerede nichts hält. Hat zuletzt auch gesagt, man müsse die AfD sich abgrenzen, aber nicht ausgrenzen. Und auch Martin Hagen, den er als Generalsekretär sich ausgesucht hatte und der hier am Abend auch gewählt wurde, mit knapp 60% allerdings nur, hatte immer wieder Äußerungen gemacht in die Richtung, die Brandmauer als Popanz bezeichnet. Und da merkte man schon, die Art und Weise, wie scharf auch eine Abgrenzung sein soll, wie man sich positionieren möchte, da sind die Delegierten hier bei der FDP doch sehr unterschiedliche. Da gibt es sehr unterschiedliche Ansichten.
4: Wie hat Strack-Zimmermann ihre plötzliche Kandidatur begründet?
6: Ja, sie hatte ganz offensichtlich eine Rede vorbereitet und ging da nochmal darauf ein, dass ihr wichtig ist, dass man eben auch eine Art Richtungsentscheidung treffen kann. Und sie hatte eigentlich die Kandidatur von Henning Höhne unterstützt. Henning Höhne ist der FDP-Vorsitzende in Nordrhein-Westfalen und der hatte ja gesagt, dass er kandidiert und es sah dann tatsächlich einige Wochen so aus, als wenn es einen Wettkampf zwischen Wolfgang Kubicki und Henning Höhne geben würde. Der hat dann aber vor knapp 2 Wochen in etwa seine Kandidatur zurückgezogen. Und Agnes Strack-Zimmermann sagte dazu:
8: Ich habe mich über seinen Rückzug, die Art und vor allem den Zeitpunkt seines Rückzugs tierisch geärgert.
6: Und sie machte dann mit Blick auf Kubicki auch nochmal deutlich:
8: Ich stehe hier nicht, um jemanden anzugreifen, sondern weil mir unsere Partei wichtig ist.
6: Ja, und man hört es so ein bisschen im Hintergrund, da gab es auch so ein bisschen höhnisches Gelächter. Man merkte da schon, nicht alle sind auf ihrer Seite, andere aber sehr lauten Applaus. Und da ging es, und das war schon deutlich, es ging einmal um Richtungsfragen, aber es ging auch um Stilfragen im öffentlichen Auftritt, wo sie eben ein anderes Angebot machen wollte.
4: Du hast es gerade erwähnt, Höhnes Rückzug liegt ja schon eine Weile zurück. War es fair von Strack-Zimmermann, erst heute wie Kai aus der Kiste zu kommen?
6: Also da gehen die Meinungen hier schon etwas durcheinander, muss man sagen, oder auseinander. Es gab auch einen Delegierten, der sich dann zu einer Frage gemeldet hat und der gesagt hat, dieser Rückzug, der liegt doch jetzt zurück. Warum heute? Warum diese Überraschung? Man hätte das doch auch vor Tagen öffentlich machen können, auch damit die Delegierten die Möglichkeit haben, sich vielleicht auch in ihren Landesverbänden nochmal abzusprechen. Also da war der Ärger schon spürbar. Man muss sagen, was ihr gelungen ist, ist eine ziemlich große Überraschung. Also man merkte, es gibt nur einen sehr, sehr kleinen Kreis von Menschen, die da irgendwie eingeweiht waren. Wir hören auch, dass die Entscheidung offenbar erst vor ganz kurzem, wahrscheinlich gestern vielleicht, gefallen ist. Ganz genau wissen wir das nicht. Überrascht wurde definitiv Wolfgang Kubicki, der wusste davon nichts, das Präsidium wusste nichts, die Delegierten wussten nichts, die Presse wusste nichts. Also deswegen war dann auch plötzlich dieser Moment in diesem Raum, in diesem Sitzungssaal, wo wirklich alle dachten, oh wow, hier passiert gerade was Großes.
9: Wie hat denn Kubicki reagiert? Also sind dem kurz die Gesichtszüge entglitten oder war er cool wie immer, sagen wir mal?
6: Ja, der musste sich schon noch mal kurz fassen. Ich hatte am Morgen kurz mit ihm gesprochen, ihn gefragt, ob er denn aufgeregt ist. Da hat er gesagt, nö, bin überhaupt nicht aufgeregt. Was soll denn passieren? Werde ich gewählt? Werde ich nicht gewählt? Er geht schon davon aus, dass er gewählt wird. Und dann ging er auf die Bühne, weil er dann als erster von den beiden sprechen sollte. Das wurde dann einfach nach Alphabet festgelegt. Und da bedankte er sich zunächst bei Marie-Agnes Strack-Zimmermann.
10: Weil ich froh darüber bin, dass die beiden alten Schlachtrösser jetzt ins Geschirr gehen.
6: Ja, also er hatte sich dann doch recht schnell wieder gefangen, hat das dann auch versucht, so ein bisschen ja locker wegzumoderieren. Aber man merkte dann schon, die Anspannung war enorm. Und dann nutzt die FDP hier auch so ein digitales Abstimmungssystem. Und dann gab es einen Moment, als klar war, jetzt haben alle ihre Stimmen abgegeben. Und dann dauerte es minutenlang. Und vor Wolfgang Kubicki türmten sich die Kameras. Alle Bilder waren quasi auf ihn gerichtet, nur weniger auf Agnes Strack-Zimmermann, weil alle auch die Reaktionen sehen wollten. Und das wurden dann, glaube ich, schon sehr lange Minuten, auch für den jetzt gewählten Parteivorsitzenden, der ja mit einem Ergebnis von knapp 60% dann gewählt wurde.
9: Jetzt ist alles gelaufen, herrscht denn jetzt Aufbruchstimmung in der Partei? Sind alle glücklich und optimistisch?
6: Also es ist jetzt dahingehend so ein bisschen schwierig, weil man hat schon einmal gemerkt, quasi wie gespalten diese Partei doch ist und wie groß auch das Unbehagen vieler Delegierten mit diesem neuen Führungsteam Wolfgang Kubicki und seinem Generalsekretär Martin Hagen ist. Beide haben ja Wahlergebnisse von unter 60% bekommen. Gleichzeitig ist ein großes Thema hier auch die anstehenden Landtagswahlen in Berlin, in Sachsen-Anhalt und in Mecklenburg-Vorpommern. Alle drei Wahlen im September. Und die Menschen hier merken schon, die FDP-Anhänger, dass das wirklich entscheidende Wahlen sind. In allen drei Ländern liegt die FDP aktuell deutlich unter der 5%-Hürde. Und die Partei kann sich einfach weitere Wahlverluste, die gehen immer mehr an die Substanz. Also jeder Verlust, jeder neue Landtag, wo sie rausfliegen, schwächt die Partei weiter. Und da merkt man schon, dass es da so einen gemeinsamen Wunsch gibt, auch die Partei jetzt mit ein bisschen Geschlossenheit wieder nach vorne zu bringen. Und doch ist, muss man fairerweise sagen, also dieser Parteitag wird nachwirken und der wird auch einige Wunden aufgerissen haben. Das heißt, Kubicki hat jetzt nicht nur eine Aufgabe nach außen und da setzt er ja sehr auf Wahrnehmbarkeit und ist auch ein prominenter Politiker, der ja in Talkshows etc. eingeladen wird, sondern er muss auch nach innen in diese Partei jetzt wirken.
9: Informationen von Philipp Eckstein aus Berlin. Kubickis Ziel ist es nun, die FDP zu retten, also wieder zurück über die 5%-Hürden bei den nächsten Wahlen zu führen. In den ARD-Tagesthemen hat ihn Jesse Wellmer gefragt, ob es dafür nicht eine größere Zustimmung gebraucht hätte als die 60%, die er bekommen hat.
11: Ja, 60-40 ist doch ein gutes Ergebnis. Und ich hatte nicht das Gefühl heute im Parteitag, dass die Partei nicht hinter mir steht. Darum geht es gar nicht. Die Freien Demokraten sind ein lustiges Völkchen, streitbar, selbstbewusst und auch professionell genug, mit solchen Situationen umgehen zu können. Wettbewerb schadet der Partei nicht, sondern stärkt die Partei.
12: Ja, also der Applaus für Marie-Agnes Strack-Zimmermann und ihre Rede hat schon verdeutlicht, dass da auch möglicherweise Lager sind in der Partei. Sie polarisieren ja außerhalb der FDP, aber wie viele zumindest den Eindruck gewinnen konnten, auch innerhalb der FDP. Wie wollen Sie denn Marie-Agnes Strack-Zimmermann und ihre 40% Anhängerschaft noch mehr für sich gewinnen?
11: Gar nicht, weil meine Aufgabe nicht darin besteht, irgendjemanden zu gewinnen, sondern dazu beizutragen, dass die Freien Demokraten von den Wählerinnen und Wählern wieder ernst genommen werden. Es ist völlig egal, wie wir uns nach innen selbst empfinden, ob wir lustig oder traurig sind. Entscheidend ist, wir brauchen gute Ergebnisse bei Wahlen und darum werde ich mich kümmern. Im Übrigen ist es nicht so, dass da ein großer Dissens vorherrscht und man sollte an Beifallsstürmen dann nicht ablesen, was dann die Partei im Zweifel entscheidet. Hier waren 1500 Gäste im Raum und deren Applaus hat sich in Stimmen bei den Delegierten niedergeschlagen.
12: Das kann man auch anders sehen. Es gibt ja durchaus Punkte, über die auch relativ hart diskutiert wird. Wenn man Marie-Agnes Strack-Zimmermann heute zugehört hat, dann ist es auch die Brandmauer-Debatte. Das wurde heute deutlich. Sie halten die Debatte für grundfalsch. Und dabei bleiben Sie auch, obwohl das viele in der FDP möglicherweise anders sehen?
11: Ja, ich sehe nicht, dass es viele in der FDP anders sehen. Brandmauer ist für Liberale kein Kriterium. Wir weichen keine Diskussion aus und wir haben eigenständige Überlegungen, die wir präsentieren. Uns ist völlig egal, ob CDU zustimmen oder SPD zustimmen oder was auch immer. Was wären wir für eine Partei, wenn wir unsere Überzeugungen und unsere Äußerungen davon abhängig machen würden, wer sonst noch im politischen Spektrum begeistert oder weniger begeistert ist? Man kann sich darauf verlassen, die Freien Demokraten sind der größte Antipode der AfD. Und ich hasse es langsam, dass kein Interview stattfindet, ohne dass über die AfD geredet wird. Wir machen sie alle größer, als sie wirklich ist. Sie ist nicht das Zentrum des Universums.
12: Ich thematisiere sie, weil sie heute in den Reden durchaus ein Thema war. Und das war ja nun ein Bundesparteitag der Liberalen. Für die FDP geht es darum, ja eine politische Marktlücke zu besetzen, einen Markenkern zu definieren. Wie groß ist das Risiko, dass der vor allem aus Ihren rustikalen Sprüchen besteht?
11: Ja, es kann bewerten, wer wählt, Tagesthemen genauso wie Tagesschau oder was auch immer. Entscheidend ist, ob wir die Menschen erreichen in diesem Land. Und da traue ich der Partei sehr viel zu. Alles Weitere werden wir sehen. Ich wehre mich gegen dieses Schubladendenken, auch von denjenigen, die Marie-Agnes Strack-Zimmermann unterstützt haben bei ihrer Kandidatur, die ja für alle überraschend kamen, trotz einer einstündigen Rede. Auch die haben sich eingebracht in die Partei und wollen, dass die Liberalen Erfolg haben. Daran werden wir alles orientieren, einem Erfolg der Freien Demokraten bei Wahlen.
12: Okay, aber wie soll der gelingen? Wie sieht die Marktlücke konkret aus? Wie definieren Sie sie, in die Sie rein wollen, mit der Sie erfolgreich sein wollen? Welches Konzept?
11: Wir müssen einfach nur eine klare Position beziehen und eine klare Sprache sprechen, anders als in der Vergangenheit. Wir sind ja von vielen Menschen gar nicht mehr identifiziert worden. Ich kann mich erinnern, dass bis vor 5 Wochen die Freien Demokraten bei den meisten Meinungsumfragen gar nicht mehr ausgewiesen worden sind, sondern unser Sonstiges abgestempelt worden sind. Und wir werden feststellen, dass die Positionierung zu wesentlichen Themen unseres Gemeinwesens, Wohlstandssicherung, Bildungsoffensive und wirklich eine vernünftige Migrationspolitik, die steuert und nicht einfach nur darüber redet, dass wir eine ausreichende Anzahl von Menschen erreichen, die Freie Demokraten unterstützen. Das ist das Ziel und dem wird alles andere sich unterordnen.
12: Sie haben eine Menge Herausforderungen vor sich, zum Beispiel jetzt im Herbst Sachsen-Anhalt. Sie könnten in Sachsen-Anhalt bei den Landtagswahlen im September eine Alleinregierung, jetzt ist sie da nochmal, der AfD verhindern. Ich nenne sie, weil sie ein großes Thema in Sachsen-Anhalt ist. Wenn Sie, die FDP, die 5%-Hürde knacken, erstrebenswert?
11: Ja, das ist das Ziel, dass wir mehr als 5% erreichen, in den Landtag zurückkehren. Und wenn wir dabei die AfD weiter abschmelzen, ist der Demokratie auch ein nächstes gut getan worden. Noch einmal, wir definieren uns nicht nach den Bedürfnissen anderer, sondern wir haben eine eigenständige Position, die jetzt nur für die Menschen wahrnehmbar wieder vermittelt werden muss. Leicht kann jeder. Schwierig ist die Herausforderung und ich traue mir das zu.
9: Der neue FDP-Vorsitzende Wolfgang Kubicki in den ARD-Tagesthemen.
0: Der Stichtag.
9: Heute vor 100 Jahren wurde auf Helgoland der Dichter und Schriftsteller James Criss geboren. Katrin Krämer mit einem Porträt.
13: Das Schreiben ist ihm immer leicht gefallen, aber das Helgoländer Licht der Welt erblickt der Erstgeborene von Margareta Krüß, die aus einer Hummerfischerfamilie stammt, und dem Elektriker Ludwig Krüß nur unter Mühen. Nach der schweren Geburt soll der Arzt mit Blick auf den großen Kopf des Jungen gesagt haben:
14: Entweder wird er ein Idiot oder ein Genie.
13: Krüß entscheidet sich fürs Genie. Er ist der geborene Schriftsteller. Schon als Letscht Jong, wie kleiner Junge auf Helgoländisch heißt, fährt James mit seinem Urgroßvater raus zum Hummerfang. Aber Uropa fischt nicht nur, er erzählt ihm Geschichten. Und er findet so viele Gedichte, dass der Enkel auch zu reimen beginnt und nie wieder damit aufhört.
15: Ich möchte mal auf einem Seepferd reiten. Ich möchte 7 Nummern kleiner sein und auf dem Seepferd durch die Meere gleiten, bis in die Bai von Mexiko hinein.
16: Ich bin ja von 0 bis 16 Bewohner der Insel Helgoland gewesen. Ich habe dort das Leben erlernt und das prägt sich ja ein und das verliert man nie.
13: Mit 16, 1941, muss er die Insel sowie viele Helgoländer verlassen, weil die Alliierten diese deutsche Militärfestung in der Nordsee immer wieder angreifen. Kurz vor Kriegsende wird Krüß zur Luftwaffe eingezogen. Danach kann er sein pädagogisches Studium wieder aufnehmen und veröffentlicht kurz darauf seine erste Erzählung. Lehrer will er nun nicht mehr werden, sondern Schriftsteller. In München lernt er Erich Kästner kennen, der ihn bittet, sein Kinderbuch Die Konferenz der Tiere zum Hörspiel umzuarbeiten.
17: Telegramm an alle Welt.
18: Telegramm an alle Welt. Konferenz in London.
19: Und er hat mir sehr viele Ratschläge gegeben, wie man Kinderbücher schreiben muss. Zum Glück habe ich keinen einzigen seiner Ratschläge befolgt.
13: Krüß wird 1956 mit seinem Buch Der Leuchtturm auf den Hummerklippen bekannt. Der ganz große Erfolg kommt 4 Jahre später, als er für Mein Urgroßvater und ich den Deutschen Jugendbuchpreis bekommt.
20: Mein Urgroßvater war ein weiser Mann. Als er 65 Jahre alt war, zog er das Boot und die Fangkörbe, mit denen er sein Leben lang Hummer gefangen hatte, an Land und fing zu drechseln an. Er drechselte Drehkreisel und Gedichte für Kinder, was, wie jeder zugeben muss, eine weise Beschäftigung ist.
13: Krüß Krüss entdeckt das noch junge Medium Fernsehen und das Fernsehen den jung gebliebenen Krüss. In der Show ABC und Fantasie animiert er, ohne fernsehonkelig betulich aufzutreten, Kinder zum Dichten.
2: Wer will, kann also jetzt zwei Dichter bei der Arbeit sehen.
13: 1962 wird Tim Thaler oder Das verkaufte Lachen ein Bestseller. 1979 zum ZDF Straßenfeger.
21: Dies ist Tim Thaler. Tim ist die Hauptperson unserer Geschichte. Er kann lachen wie kein anderer Junge seiner Klasse. Deswegen verzeiht ihm seine Lehrerin auch manch verrückten Streich.
13: Seit den 60er Jahren lebt James Krüss, auf Helgoländisch Jems Krüss, zusammen mit seinem Lebensgefährten Dario auf Gran Canaria. 1997 stirbt Helgolands Ehrenbürger mit 71 Jahren und wird vor der Insel See bestattet.
22: Ich könnte, möchte, würde oder sollte in alle Meere tauchen, tief wie nie. Weil ich nicht kann, was ich so gerne wollte, reite ich den Ritt in meiner Fantasie.
13: Aufgetaucht auf dieser Welt ist der begnadete Schriftsteller und Dichter James Krüss am 31. Mai 1926, heute vor 100 Jahren.
9: Der Stichtag von Katrin Krämer. In Hamburg wird heute das Ergebnis des Referendums zur Olympiabewerbung der Stadt ermittelt. Briefwahl war bereits seit April möglich. Nun haben abschließend Wahllokale für eine persönliche Abstimmung geöffnet. Wahlberechtigt sind rund 1,3 Millionen Hamburgerinnen und Hamburger. Deutschland möchte sich für die Olympischen Spiele 2036, 2040 oder 2044 bewerben. München, Berlin und die Rhein-Ruhr-Region haben bereits Ja gesagt. Aus Hamburg, Frauke Reinig.
23: Olympiagegner und Olympiafans machen seit Wochen mobil. Auf Plakaten und in sozialen Medien teilen etwa etliche Promis ihre Olympia-Begeisterung.
24: Ich bin Smudo von Die Fantastischen Vier. Ja, ich bin für eine Olympia-Bewerbung dieser wundervollen Stadt.
25: Hallo, mein Name ist Cornelia Poletto. Ich bin Restaurantbesitzerin und Köchin hier in Hamburg. Und ich wünsche mir für Hamburg Olympia.
23: Mit deutlich kleinerem Budget und deutlich weniger Prominenz halten die Olympiagegner dagegen. Eckhard Maudrich von der Initiative Nolympia.
26: Der Senat hat sein Finanzkonzept vorgestellt. Es hat riesengroße Löcher. Es gibt kein Stadion, es muss gebaut werden. Olympia ist nicht mit Hamburg vereinbar. Hamburg ist eine demokratische Stadt. Der IOC ist es nicht. Unter diesen Umständen ist das keine Option.
23: 2015 stimmte eine knappe Mehrheit in Hamburg gegen eine Olympia-Bewerbung. Die Debatte damals hitzig. Glühende Gegner und Befürworter konnte man in jeder Kneipe finden und bei jedem Smalltalk in eine Diskussion geraten. Emotionen für Olympia will auch diesmal der erste Bürgermeister wecken, obwohl Peter Tschentscher sonst eher für nüchterne Töne bekannt ist.
27: Lassen Sie uns ein olympisches und paralympisches Sommermärchen Made in Hamburg feiern. Ein Festival für alle. Mit Wettkämpfen, Mitmachaktionen, Public Viewing in der ganzen Stadt und 1 Million günstiger Tickets für die Hamburgerinnen und Hamburger. Geben wir unseren heutigen Kindern und Jugendlichen die Chance, von Olympia in Hamburg zu träumen und als olympische Generation aufzuwachsen.
23: Das hat die Hamburger CDU überzeugt, die eigentlich in der Opposition ist. Die Grünen verteidigen ihr klares Olympia-Ja im Senat immer wieder, weil das bei ihrer Basis nicht überall gut ankommt. Fraktionschefin Sina Imhoff.
28: Natürlich wird das alles nicht einfach. Natürlich wird es Streit geben. Und natürlich werden wir ringen. Um Zahlen, um Prioritäten, um Planungen, um die Frage, was wirklich notwendig ist und was nicht. Aber all das ist doch kein Argument gegen ein großes Projekt.
23: Gegenwind gibt es von den Fraktionsspitzen der Linken und der AfD. Dirk Nockemann und Heike Sudmann.
29: Herr Bürgermeister, Sie stellen sich hier dar wie ein Glücksspieler, der immer noch süchtig ist, der nicht gelernt hat aus den Erfahrungen vom Elbtower, der nicht gelernt hat aus den Erfahrungen des IOC. Deswegen sind wir sehr gerne bereit, Ihnen zu helfen, von dieser Sucht loszukommen, indem wir für ein starkes Nein zu Olympia werben.
30: Mit regierungsamtlich gedopter Olympia-Begeisterung lassen sich ganz viele dieser Probleme in dieser Stadt eben übertünchen.
23: Das laute Geklapper dafür und dagegen scheint die Hamburgerinnen und Hamburger diesmal aber weniger zu bewegen. Kein Lager konnte bei Veranstaltungen echte Massen mobilisieren. Und bisherige Umfragen sahen mal die einen und mal die anderen vorn. Nüchterne hanseatische Gelassenheit also statt großer Olympia-Emotion.
31: Ich habe bereits abgestimmt für Olympia. Neue Investitionen, mehr Tourismus, das kommt Hamburg zugute.
32: Ich habe auch schon abgestimmt und ich habe mit Nein gestimmt, weil ich einfach glaube, dass es so den Wohnraum verteuern würde und das Leben in der Stadt für alle Menschen so viel teurer machen würde, als es jetzt schon ist.
33: Ich würde auch zu Nein tendieren. Ich habe jetzt nichts davon, ich brauche kein Olympia hier und dann 5 Milliarden dafür ausgeben oder so. Muss nicht sein.
34: Ich glaube, die Tendenz ist Ja.
0: weil ich das irgendwie eine schöne Chance für Hamburg finde und ich glaube, es kann sich hier viel entwickeln.
1: Ob sich Hamburg für Olympische Sommerspiele bewirbt oder nicht, soll schon am späten Abend feststehen.
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4: Mit Marcel Stober. Es haben ja nur zwei Vereine geschafft, in der aktuellen Fußball-Champions-League-Saison den FC Bayern zu besiegen, der FC Arsenal und Paris Saint-Germain. Und diese beiden haben nun im Finale den Titel in Europas Königsklasse unter sich ausgemacht. Nach Elfmeterschießen durfte Paris in Budapest jubeln. Stephanie Lavoie.
1: Zum ersten Mal seit 10 Jahren wurde der höchste Titel im europäischen Vereinsfußball von der Strafstoßmarke entschieden. Der deutsche Nationalspieler Kai Havertz hatte den englischen Meister früh in Führung gebracht. Paris hatte allerdings mehr vom Spiel. Ein Elfmeter von Dembélé führte zum Ausgleich. Mit dem Stand von 1:1 ging es in Budapest in die Verlängerung, die torlos blieb. Im Elfmeterschießen verfehlten 2 Arsenal-Schützen das Tor. Torhüter Raya parierte lediglich einen der PSG-Schüsse. Die Pariser sind damit das erste Team nach Real Madrid, das den Titel in der Champions League verteidigen konnte.
4: Das Final Four der Handball European League wird an diesem Wochenende in Hamburg ausgetragen und beim zweithöchsten internationalen Wettbewerb sind 3 der 4 besten Clubs aus Deutschland. Und der Titel, der geht definitiv auch nach Deutschland, denn im Halbfinale hat Kiel Montpellier besiegt mit 29:28. Das andere Halbfinale gewann Melsungen mit 37:30 gegen Flensburg. An diesem Sonntag trifft also Melsungen mit Kapitän Timo Kastening auf Kiel. Der Verein hat damit sein erstes internationales Finale erreicht. Favorit ist man aber nicht.
5: Es ist alles egal. Finale muss gespielt werden. Es ist egal, wie man uns sieht, wo man uns sieht. Wir wollen den THW ärgern und den ersten Titel holen.
4: Von den Bällen ins Tor zu den Bällen in die Körbe. Die Basketball-Bundesliga hat mittlerweile die Halbfinal-Playoff-Serie erreicht. Wieder braucht es 3 Siege, um in die nächste Runde, also das Finale, einzuziehen. Bei beiden Halbfinals liegt die erste Partie nun hinter uns und Berlin hat Bamberg mit 105:86 besiegt. Aus Berlin, Jakob Rüger.
6: Es war ein beeindruckend souveräner Auftritt von Alba Berlin zum Auftakt dieses Halbfinals. Den Albatrossen gelang fast alles gegen ein Bamberger Team, das sich im Viertelfinale noch mit 3:0 souverän durchgesetzt hatte. Doch in der Hauptstadt wollte den Oberfranken kaum etwas gelingen. Viele Ballverluste, schlechte offensive Entscheidungen ließen den Rückstand immer weiter anwachsen. Alba führte zwischenzeitlich mit 34 Punkten. Am Ende konnten die Gäste noch Ergebniskosmetik betreiben. Auch Alba spielte mit deutlich geringerer Intensität und brachte das Halbfinale mit 105:86 nach Hause. Schon am Montag treffen beide Teams erneut in Berlin aufeinander. 3 Siege werden für den Finaleinzug benötigt.
4: Und die braucht auch der FC Bayern gegen Bonn, beziehungsweise jetzt nur noch 2, denn das erste Match haben die Münchner mit 83:78 für sich entschieden. Mit Glück muss auch Bayerns Nils Giffey zugeben.
7: Vorne haben irgendwie klarer gespielt, klareren Basketball gespielt und wir haben so ein bisschen nach Antworten gesucht. Offensiv ging wenig, mussten echt reinkämpfen, aber es ist wichtig, dass wir so auch mal so ein hässliches Spiel gewonnen haben.
4: Und ein Aufsteiger für die kommende Saison steht auch fest. Phoenix Hagen kehrt nach fast 10 Jahren in die BBL zurück. Jetzt kommt richtig was mit Tradition. Das Mehrkampf-Meeting in Götzis gibt es seit 1975. Dieses Wochenende laufen die Stars wieder in Österreich auf. Martin Raspe.
8: Leo Neugebauer ist glänzend unterwegs nach dem ersten Tag des Zehnkampfes in Götzis. Mit starken Leistungen, vor allem im Weit- und im Hochsprung, liegt der Weltmeister nach dem ersten Tag auf Rang 2. Mit einem ähnlich guten zweiten Tag hat er alle Möglichkeiten, noch ganz nach oben aufs Podest zu kommen. Sogar der deutsche Rekord könnte in Reichweite sein. Auf Platz 1 nach dem ersten Tag rangiert der Schweizer Simon Ehammer. Er sorgte für den Höhepunkt am ersten Wettkampftag mit 8,51 Metern im Weitsprung. Soweit ist bislang noch kein Athlet in einem Zehnkampf gesprungen. Bei den Frauen führt die Hallenweltmeisterin Sophie Doktor aus den Niederlanden. Beste deutsche Starterin nach dem ersten Tag ist Vanessa Grimm auf Platz 4.
4: Für alle Deutschen ist also an Tag 2 auch noch ein richtig gutes Resultat möglich.

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1: Um 1.30 Uhr mit Olaf Knapp. Der bisherige Parteivize Wolfgang Kubicki ist neuer Chef der FDP. In einer Kampfabstimmung auf dem Berliner FDP-Parteitag setzte er sich mit 60-40% gegen Marie-Agnes Strack-Zimmermann durch. Die Gegenkandidatin erhielt viel Applaus. In der ARD wurde Kubicki gefragt, wie er die Wähler Strack-Zimmermanns für sich gewinnen wolle.
2: Gar nicht, weil meine Aufgabe nicht darin besteht, irgendjemanden zu gewinnen, sondern dazu beizutragen, dass die Freien Demokraten von den Wählerinnen und Wählern wieder ernst genommen werden. Es ist völlig egal, wie wir uns nach innen selbst empfinden, ob wir lustig oder traurig sind. Entscheidend ist, wir brauchen gute Ergebnisse bei Wahlen. Und darum werde ich mich kümmern. Im Übrigen ist es nicht so, dass da ein großer Dissens vorherrscht. Und man sollte an Beifallsstürmen dann nicht ablesen, was dann die Partei im Zweifel entscheidet. Hier waren 1500 Gäste im Raum und deren Applaus hat sich in Stimmen bei den Delegierten niedergeschlagen.
1: FDP-Chef Kubicki. US-Streitkräfte haben nach eigenen Angaben ein Schiff im Golf von Oman beschossen. Wie das zuständige Militärkommando mitteilte, habe sich das Schiff einem iranischen Hafen genähert und somit versucht, eine von den USA verhängte Seeblockade zu durchbrechen. Ein US-Militärflugzeug habe deshalb eine Rakete abgefeuert und das Schiff manövrierunfähig gemacht. Es fuhr unter der Flagge Gambias. Angaben über Verletzte machte die US-Seite nicht. In der Türkei haben tausende Menschen ihre Unterstützung für den abgesetzten Oppositionspolitiker Özel bekundet. Sie marschierten durch die Innenstadt von Ankara und zum Mausoleum des Staatsgründers Atatürk. In einigen Berichten ist von zehntausenden Demonstranten die Rede. Özel war vor rund einer Woche per Gerichtsanordnung als Chef der Oppositionspartei CHP für abgesetzt erklärt worden. Er will dies nicht akzeptieren. Paris Saint-Germain hat den Titel in der Fußball-Champions League verteidigt. Im Finale setzten sich die Franzosen gegen den FC Arsenal durch. Aus der Sportredaktion Marcel Stober.
3: Nach Real Madrid ist Paris der zweite Club überhaupt, dem diese Titelverteidigung gelungen ist. Dabei ging es für Arsenal in Budapest gut los. Der deutsche Nationalspieler Kai Havertz brachte den englischen Meister schon früh in Führung, doch der Druck von Paris wuchs immer weiter an. Dembélés Elfmeter zum 1:1 brachte die Verlängerung. Paris tat mehr fürs Spiel, aber Arsenal stand kompakt. Und so wurde der höchste Titel im europäischen Vereinsfußball zum ersten Mal seit 10 Jahren im Elfmeterschießen entschieden. Zweimal verfehlten Arsenals Schützen hierbei das Tor und machten PSG so zum Sieger.
1: Das Wetter in Deutschland. Nachts vor allem im Westen Schauer und teils kräftige Gewitter, sonst überwiegend trocken, Tiefstwerte 18 bis 7 Grad. Am Tage im Norden meist trocken, von Westen Schauer und teils unwetterartige Gewitter, Höchstwerte zwischen 19 Grad an der Nordsee bis 30 Grad im Breisgau. Das waren die Nachrichten.
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4: Die B91, die Merseburger Straße Richtung Halle, ist zwischen Schkopau und Halle-Ammendorf nach einem Unfall gesperrt.
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4: Mit Sven Hasenklever. Nach 4 Jahren endet heute in Kolumbien die Präsidentschaft von Amtsinhaber Gustavo Petro. Nochmal darf er nicht gewählt werden. Bis zuletzt polarisierte er im In- wie im Ausland. Er war Kolumbiens erster linker Präsident, setzte sich für Klimafragen ein, für soziale Gerechtigkeiten, ein Paz Total, also einen kompletten Frieden. Darüber wollte er mit allen bewaffneten Gruppen im Land gleichzeitig verhandeln. Die bisherigen Wahlumfragen sehen für heute keinen klaren Sieger voraus. Unsere Südamerika-Korrespondentin Jenny Barke hat mit Wählerinnen und Wählern über ihre Favoriten, über das organisierte Verbrechen in Kolumbien, Umweltfragen und die indigenen Rechte gesprochen.
5: Im Herzen von Bogotá kann man auf einstigen Waffen laufen. Sturmgewehre, Pistolen, Granaten, fast 9000 Waffen, die die ehemaligen revolutionären Streitkräfte Kolumbiens, die FARC, 2016 abgegeben haben, liegen hier, wenige Blocks vom Präsidentenpalast, eingeschmolzen als Bodenplatten. Ein Mahnmal mit gewaltiger Wirkung auf die Besucher, sagt Giovanni, der Touristen hierher begleitet.
6: Es ist eine Sensation sehr stark, ne?
7: Die Menschen spüren ein starkes Gefühl. Zu wissen, dass das Waffen waren, die einst für so viel Gewalt gesorgt haben und nun in Kunst verwandelt worden sind. Es ist eine Art Wiedergeburt.
5: fast 1300 Bodenfliesen, die von Frauen angefertigt wurden, die von Guerilleros, Soldaten oder Paramilitärs sexuell missbraucht worden sind. Mit Hämmern haben sie die Formen bearbeitet, in die das geschmolzene Metall der Waffen gegossen wurde. Ihre ganze Wut, ihr ganzer Schmerz, ihre Heilung hämmerten sie in diese Formen. So entstanden vernarbte Fragmente, die der Galerie ihren Namen geben. Fragmentos. 52 Jahre. So lange, wie der kolumbianische Konflikt bis zur Unterzeichnung des Friedensabkommens 2016 dauerte, sollen sie ausgestellt bleiben.
8: What they go through, it's here in our feet.
9: Während ich mit meinen Füßen darauf stehe, fühle ich mich erleichtert, dass die Gewalt vorbei ist. Und andererseits sehr traurig über das, was die Menschen durchmachen mussten.
5: Sagt Besucherin Tatjana. 2016 haben zwar viele Guerilleros der FARC ihre Waffen abgegeben und einen Friedensvertrag mit der damaligen Regierung unter Manuel Santos unterschrieben, doch abgeschlossen war der Prozess danach noch lange nicht. Der Konflikt schwelte weiter, neue Dissidentengruppen entstanden. Pedro versprach einen umfassenden Frieden, unter anderem mit neuen Verhandlungen und längerfristiger Unterstützung und Begleitung. Das sollte den Ex-FARC-Guerilleros ermöglichen, den Weg in ein ziviles Leben zu finden. Einer von ihnen, der 35-jährige Duvernay Lopez, der im Süden Kolumbiens, im Amazonasgebiet von Putumayo, an der Grenze zu Ecuador, in dem Kollektiv Comocon, lebt und arbeitet.
10: Viele von uns sind zufällig in genau diesen gewalttätigen Konflikt geraten. Ich musste als Junge zum Beispiel aus meinem Gebiet fliehen, das von Paramilitärs kontrolliert wurde. Ich sah, wie sie Kinder, Freunde von mir, ermordet haben. Wir suchten Hilfe bei der Polizei, bei der Armee, doch niemand hat uns geholfen.
5: Die FARC half, nahm ihn auf. Für Duvernay war sie eine Familie. Sie unterrichtete ihn, gab ihm Arbeit auf den Kokafeldern. Ihm ist bewusst, dass die Guerilla für hunderttausende Opfer verantwortlich ist, die sie entführte, erpresste, folterte, missbrauchte und tötete.
11: No porque quiso, sino porque las circunstancias así lo permitieron.
10: Wir traten da ein, nicht weil wir es wollten, sondern weil die Umstände nichts anderes zuließen. Von vielen von uns sind Mutter oder Vater ermordet worden. Wir wollten einfach nur eine Waffe in die Hand nehmen, um uns zu verteidigen.
5: Seitdem seine Einheit 2016 die Waffen niedergelegt hat, arbeitet er mit 25 Ex-Kämpfern in der Kooperative. Wiederaufforstung, Umweltschutz und Selbstversorgung. Das gemeinsame kollektive Leben aus FARC-Zeiten können sie in diesen ländlichen Gemeinschaften fortführen. Sie alle haben auf den Friedensprozess gehofft, doch am Ende sind sie enttäuscht von der Umsetzung durch die Politik.
10: Wir haben sehr auf den Friedensprozess gehofft, aber wir haben zu wenig gewusst, wie der Staat funktioniert. Der Präsident hat keine Macht. Die Macht haben die, die hinter dem Kongress stehen. Die Agrarreform, die Substitution des Coca-Anbaus, all das wird nur widerwillig umgesetzt. Und die Prozesse, an denen wir teilnehmen sollen, werden von anderen Organisationen geleitet.
5: Andere Ex-FARC-Guerilleros haben den Friedensvertrag gar nicht unterschrieben.
4: Und wir unterbrechen diesen Podcast für eine dringende Verkehrsmeldung. Achtung, ein Falschfahrer auf der B91, Zeitzhalle. Zwischen Merseburg und Schkopau kommt Ihnen ein Falschfahrer entgegen. Fahren Sie äußerst rechts und überholen Sie nicht. Auf der B91, Zeitzhalle, zwischen Merseburg und Schkopau ist ein Falschfahrer unterwegs. Vorsicht bitte in beiden Richtungen. Und jetzt weiter mit unserem Podcast vor der Wahl in Kolumbien.
5: Sie haben teils neue Gruppierungen gebildet und herrschen in vielen Regionen weiter, wo der Staat nach dem Rückzug der FARC nicht sofort mehr Präsenz zeigte. Vor den Präsidentschaftswahlen ist die Lage in Kolumbien wieder angespannt. Ende April kamen bei einem Bombenanschlag in der Region Cauca im Westen Kolumbiens 21 Menschen ums Leben. Für das Attentat wird eine der FARC-Dissidentengruppen verantwortlich gemacht. Der Terroranschlag wird Wahlkampfthema. Pedros passt total. An dem Attentat zeigt sich, wie die drei aussichtsreichsten Kandidatinnen und Kandidaten dazu stehen. Paloma Valencia steht für das Mitte-Rechts-Bündnis. Die linke Politik Pedros lehnt sie ab.
12: Kolumbien kann nicht weiter mit einer Regierung fortfahren, die sich zur Komplizin des Drogenterrorismus gemacht hat und deren Politik des totalen Friedens für Kriminelle sehr gut funktioniert hat, für die Kolumbianer jedoch sehr kostspielig war.
13: Y muy costosa a los colombianos.
5: Den Umfragen zufolge liegt sie auf dem dritten Platz, knapp vor ihr Avelado de la Espriella, Anwalt und politisch Rechter, der sich bewusst als Anti-Establishment-Kandidat inszeniert.
13: Yo, el Tigre, les juro por Dios.
14: Ich, der Tiger, schwöre euch, dass diese blutige Tat nicht ungesühnt bleibt. Das ist kein Einzelfall. Das ist ein Plan der Petro-Regierung und ihrer Komplizen.
5: Doch nicht alle sehen die Politik des derzeitigen Präsidenten Gustavo Petro so kritisch, zeigen die Umfragen. Am beliebtesten ist sein Parteifreund des Pacto Histórico, Iván Cepeda. Er liegt in den Umfragen zwar vorn, aber doch einige Prozentpunkte von einer absoluten Mehrheit entfernt, um am Sonntag bei einer ersten Wahlrunde zu gewinnen. Cepeda ist Menschenrechtsanwalt und setzt sich seit Jahrzehnten für die Opfer des Konflikts ein. Dementsprechend will er Petros Friedenspolitik fortführen.
15: El objeto de estas acciones está a la vista.
16: Das Attentat in Cauca sollte so viel Angst und Instabilität wie möglich schüren und das Gefühl geben, dass man zur mehrfach gescheiterten Strategie zurückkehren sollte, nämlich der starken Militarisierung der Gebiete.
15: Militarizar a ultranza los territorios.
5: Doch die Umfragewerte für die Politik der harten Hand von Avelado de la Espriella oder Paloma Valencia sind nach dem Attentat nicht gestiegen. Ein Zeichen dafür, dass der bewaffnete Konflikt für die Bevölkerung inzwischen nur noch eine untergeordnete Bedeutung spielt, analysiert Daniela Gomez-Rivas, Expertin für öffentliche Sicherheit.
17: La guerra hoy es marginal in Colombia. Das ist la capacidad de la guerra.
18: Das Ausmaß der Gewalt ist heute im Vergleich zu dem, was wir früher erlebt haben, sehr gering. Es gibt einen Rückgang der Morde um 95% und von Massakern um 90%.
17: La incidencia que tiene ese tipo de violencia.
5: Elizabeth Dickinson von der Crisis Group sieht es differenzierter. Das Thema Sicherheit beschäftige die Menschen da, wo der Staat am wenigsten präsent sei, wie in der Region Cauca.
19: Insbesondere in diesen entlegenen Gebieten ist die Bevölkerung Druck und Nötigungen am stärksten ausgesetzt. Die hatten eigentlich nie eine Perspektive. Es ist doch sehr besorgniserregend, dass wir nicht garantieren können, dass es für die Menschen dort sicher ist, zur Wahl zu gehen.
5: Insgesamt erlebt Kolumbien in den vergangenen Jahren wieder eine deutliche Zunahme an Gewalt, auch wenn sie nicht mehr das Ausmaß der 1990er Jahre erreicht. Die Mordzahlen stiegen in den letzten Jahren kontinuierlich leicht an. Immer wieder machen Attentate auf politische Vertreter Schlagzeilen. Vergangenen Sommer starb der Präsidentschaftskandidat Miguel Uribe Tobay, nachdem er bei einem Wahlkampfauftritt niedergeschossen wurde. Kurz vor der Wahl wurde im Mai der Koordinator der Wahlkampfkampagne von Avelado de la Espriella ermordet und eine Autokolonne eines Senators von Pedros Regierungspartei wurde beschossen.
19: Natürlich haben wir immer noch gravierende Sicherheitsprobleme, aber die Menschen sind heute im Gegensatz zu früheren Jahrzehnten auch mit anderen Themen beschäftigt. Sie sorgen sich um den Mindestlohn, die Gesundheit, die Bildung. Petros Gegner wollen Kapital aus der Sicherheitslage schlagen. Aber das ist für viele nicht mehr interessant.
5: Sagt Daniela Gomez-Rivas, die unter Petro Vizeministerin für Verteidigung war. Ende 2024 ist sie jedoch zurückgetreten. Sie stand hinter seiner Politik des Friedens, war aber mit der Umsetzung unzufrieden. Vielerorts sei die Armee einmarschiert, um Präsenz zu zeigen und bewaffnete Gruppen in Schach zu halten. Aber es habe keine neue Perspektiven für die Bevölkerung gegeben.
19: Ich kann mit Waffen kommen, aber damit legitimiere ich mich nicht an einem Ort, an dem die Bevölkerung hungert, es keine Straßen gibt, die Lehrer fehlen. Welche Legitimität habe ich dann als Staat?
5: Nun hofft sie auf eine umfassende Sozialpolitik unter Cepeda, der von den Erfahrungen der ersten linken Regierung profitieren könnte. Damit gehört sie zu seiner typischen Wählerklientel. Neben sozialen Bewegungen und Opfern des Konflikts fühlt sich von ihm vor allem die urbane, progressive Mittelschicht angezogen. Wahlkampf in Bogotá. Am Internationalen Tag der Arbeit drängen sich auf dem zentralen Platz der Hauptstadt, Plaza Bolívar, Menschenmassen. Verkäufer von Arepas, gebackenen Maismehltaschen, neben picknickenden Familien und vielen jungen Menschen. Den Feiertag nutzt der linke Präsidentschaftskandidat für einen Wahlkampfauftritt hier, direkt vor dem Kongress. Die 34-jährige Andrea wird Cepeda.

0: Sehr gustavo petro las cosas no le salieron no solamente
1: gustavo petro ist es nicht gelungen seine ziele zu erreichen nicht nur weil er unfähig ist oder keine kompromisse eingehen wollte sondern auch weil das establishment das so viele privilegien verloren hat sich nun äußerst reaktionär verhält
2: die unzufriedenheit ist weiter gestiegen die jugend die von petros sozialer politik profitieren sollte verlässt in rekordzahlen das land Laut dem kolumbianischen Zentrum für Konfliktanalyse CERAC sind 2022 und 2023 insgesamt mehr als 1 Million Kolumbianer im erwerbsfähigen Alter abgewandert. Traumziele sind die USA und Europa. Sie suchen im Ausland bessere Lebens- und Arbeitsbedingungen. Auch die Gastronomin Joana Alvarez denkt darüber nach, Kolumbien zu verlassen. Sie betreibt an der Karibikküste im Touristenort Riohacha ein kleines Café. Ihre Küche ist inspiriert von den traditionellen Zutaten der indigenen Wayuu, die im Norden des Landes leben.
3: Seit 22 Jahren lebe ich hier in der Region Guajira. Mich fasziniert die Kultur der hier lebenden indigenen Wayuu. Ich habe viel von ihrer Küche, ihren traditionellen und ursprünglichen Zutaten gelernt.
2: Der Tourismus an Kolumbiens Küste boomt. Laut Tourismusministerium hat sich die Zahl von 2022 bis 2025 verdoppelt. Dennoch wird es für Joana immer schwerer in der Region. Die größte Sorge aller, die hier herrschenden Paramilitärs. An der Küste verlaufen viele Narkorouten, die Region ist reich an Ressourcen und das durch Touristen hereinfließende Geld ist eine sprudelnde Quelle. Die Beschäftigten in der Tourismusbranche werden von den Paramilitärs bedroht, so wie Joana. Sie liest eine SMS vor.
3: Wir befinden uns im Krieg mit dem Staat und wir bitten Sie um Ihre Unterstützung. Wenn Sie nicht kooperieren, dann müssen wir Ihr Geschäft schließen.
2: Schutzgeld, Erpressung durch die Paramilitärs. Egal ob Gastronomen, Hoteliers, Tourguides oder Taxiunternehmen, sogar kleine Essensstände. Alle müssen zahlen, bestätigen einige der ARD im persönlichen Gespräch. Öffentlich will keiner darüber sprechen. Zu groß ist die Angst vor der Gewalt durch die Paramilitärs. Joana und ein kleines Netzwerk von Gastronomen in Riohacha haben die Forderungen bisher ignoriert.
3: Aber ich habe Angst und bin mental müde. Ich habe eine 15-jährige Tochter, die gerade ihren Schulabschluss macht.
2: Wählen wird sie nicht. Sie hält alle politischen Versprechen für Lügen. Das Misstrauen gegen die lokale und nationale Regierung ist in La Guajira groß. Auch bei den indigenen Wayuu, die die karge Region im Nordosten Kolumbiens und Westen Venezuelas bewohnen. Seit Jahrhunderten leben ihre Gemeinschaften zwischen Karibik, Wüste und Buschland. Hier wehen einige der stärksten Winde Kolumbiens. Sie sind für die Wayuu Ahnenwesen, die es zu respektieren gilt, erklärt der 29-jährige Joel Jiménez, Anführer einer Jugendgruppe seiner Wayuu-Gemeinschaft im bei Wind- und Kitesurfern beliebten Küstenort Cabo de la Vela.
4: Für das Volk Wayuu ein sehr wichtiger Ort. Hier ruhen die Seelen unseres Volkes. Wir sind alle aus dieser Erde hervorgegangen.
2: Und genau hier, zwischen roter Erde und indigoblauem Meer, drehen sich seit 4 Jahren erste Windkraftanlagen. Dutzende weiterer Windparks sind in Planung. La Guajira ist zum Symbol geworden für Kolumbiens Energiewende. Doch für ihre großen Pläne müssen die Windkraftunternehmen mit den Wayuu verhandeln, sagt eine der indigenen Führerinnen, Marlene Rosado.
5: Luego de eso, que estamos nosotros como comunidad.
6: Wir können nicht einfach erlauben, überall Windräder aufzustellen. Darum haben wir auch eigene Gutachten erstellen lassen, die den Wert unseres Territoriums, unserer Spiritualität in Betracht ziehen. Auf dieser Grundlage haben wir festgestellt, dass wir den Dialog mit den Unternehmen eingehen können.
2: Hier, zwischen Karibikküste und Venezuela, in einer der ärmsten Regionen Kolumbiens, soll gemeinsam verhandelt werden, um alte Fehler, die des fossilen Zeitalters, nicht zu wiederholen. Wenige Kilometer südlich von Rosados Gemeinde frisst sich diese fossile Vergangenheit durch die karge Landschaft. El Cerrejón, die größte Kohlemine Lateinamerikas. Kolumbien leidet unter den Folgen des Steinkohleabbaus, ganz direkt Umwelt und Menschen in La Guajira, sagt Wayuu-Jugendgruppenführer Joel Jiménez.
7: El Cerrejón de alguna u otra forma ayuda mucho.

0: Desere Hon hilft vielen in den Gemeinschaften. Viele finden dort Arbeit. Aber durch die Kohlemine sind auch viele krank geworden, haben Atemwegsprobleme. Außerdem wurde die Umwelt zerstört. Zu meiner Schulzeit war meine Kleidung immer schwarz.
1: Gleichzeitig profitiert Kolumbien aber auch stark von dem Kohleabbau, gehört zu den wichtigsten Exporteuren weltweit. Ein wichtiger Importeur, Deutschland, das selbst den Kohleausstieg beschlossen hat. Den hat auch Gustavo Petro in seiner Präsidentschaft vorangetrieben. Ende April hat er in der Karibikstadt Santa Marta alle Staaten zu einer Klimakonferenz eingeladen, die bereit sind, den Ausstieg aus fossilen Energien konkret zu planen. International wurde Petro für seine progressive Klimapolitik sehr gelobt. Nicht die einzige Wendung in der Außenpolitik, die Petro Aufmerksamkeit gebracht hat, analysiert Politikwissenschaftler Mario Ureña Sánchez.
2: Ob zum Guten oder Schlechten, insgesamt war Petros Politik disruptiv. Er hat etwas getan, was kein Präsident vor ihm gewagt hat, nämlich sich nicht so sehr auf die USA verlassen und sich anderen Staaten, zum Beispiel in Afrika oder China, anzunähern.
1: Petro, als erster linksgerichteter Präsident Kolumbiens, hat versucht, sich stärker als unabhängige Regionalmacht zu positionieren, auch und vor allem von den USA. Trump und Petro, monatelang gaben sie sich polemischen Wortgefechten hin und verschärften damit den Konflikt zwischen den USA und Kolumbien. Trump bezeichnete Petro als illegalen Drogendealer. Nachdem das US-Militär angebliche kolumbianische Drogenboote abgeschossen hatte, warnte Petro die USA, andere Länder als Teil ihres Imperiums zu behandeln und bescheinigte Trump ein seniles Hirn. Schließlich entzogen die USA Kolumbien die Zertifizierung als Partner im Drogenkampf. Das ist seit 1997 nicht mehr passiert. Im Januar schließlich, nachdem das US-Militär den venezolanischen Machthaber Nicolás Maduro festnahm, drohte Trump auch Kolumbien mit einem Militäreinsatz. Petro hat daraufhin Mitte Januar zu landesweiten Protesten für Kolumbiens Souveränität aufgerufen. Viele Demonstranten zeigten sich empört von einer möglichen US-Intervention in Kolumbien, so auch Yalina an der Grenzstadt zu Venezuela, Cúcuta.
3: Wir waren ein Volk mit kämpferischen und widerständigen Ureinwohnern. Wir werden nicht zu Kolonialismus, Eroberung und Völkermord zurückkehren. Von nun an müssen wir uns verteidigen. Lateinamerika ist frei, souverän.
1: Doch dann der erstaunliche Wandel in der Beziehung von Petro und Trump. Genau bei diesen landesweiten Demonstrationen verkündet Petro auf einer Bühne in Kolumbiens Hauptstadt Bogota, dass er soeben mit dem US-Präsidenten telefoniert habe.
4: Um es kurz zu machen, ich sagte ihm, und eine Bitte, stellen Sie die direkte Kommunikation zwischen den Außenministerien und den Präsidenten wieder her. Ohne Dialog gibt es Krieg.
1: Trump lobte danach auf seiner Plattform Truth Social das konstruktive Gespräch. Er habe mit Petro die Meinungsverschiedenheiten geklärt. Danach besuchte Petro Trump im Weißen Haus und sie verkündeten, gemeinsam gegen den Drogenhandel vorgehen zu wollen. Ein selbst für Experten überraschender diplomatischer Wandel. Zuvor sei man davon ausgegangen, dass sich Trump massiv in den Wahlkampf einmische, sagt Politikwissenschaftler Jesus Renzullo, der am Berliner Giga-Institut forscht.
5: Tatsächlich sind einige seiner Maßnahmen gegenüber Kolumbien, wie Petro als Drogenhändler zu bezeichnen, die Boote im Pazifik zu sprengen, zu sagen, dass Kolumbien ein Desaster ist, dazu gedacht, die ihm wohlgesonnenen rechten Kräfte in Kolumbien zu unterstützen.
1: Offensichtliche Wahlbeeinflussung Trumps, wie man sie vor der Wahl in Honduras beobachten konnte, sei bisher jedoch ausgeblieben, sagt die Expertin für öffentliche Sicherheit Daniela Gómez-Rivas.
6: Bisher konnten wir keine feststellen. Wenn es Manipulationen gegeben haben sollte, spiegeln sie sich bisher nicht in den Wahlumfragen wider.
1: Für Politikwissenschaftler Mario Ureña Sánchez ist aber klar, sollten Kandidaten gewinnen, die den Uribismus, also die Linie der harten Hand verfolgen, würde das für die USA von Vorteil sein.
2: Denn jeder Kandidat, der den Uribismus vertritt, wie Abelardo de la Espriella oder Paloma Valencia, wird ganz klar die Anweisungen aus Washington bedingungslos und unreflektiert befolgen.
1: Zurück in der energiereichen Region der Windkraft und Steinkohle in La Guajira. In der Region zwischen Kohle und erneuerbaren Energien, im Tourismus-Mekka und Paramilitärgebiet, wollen viele Menschen Präsidentschaftskandidaten Avelado de la Estrella wählen. Den Tigre, den Tiger, wie er sich selbst inszeniert. Auch Aroldo.
7: Ich werde den Tiger wählen. Ich mag sein Programm und ich mag, wie er denkt. Mit Petro geht das Land zugrunde. Den habe ich vor 4 Jahren gewählt. Aber dass er mit Drogenhändlern und Verbrechern verhandeln will, halte ich für keine gute Idee.
1: Für Avelado de la Espreya ist El Salvadors Präsident Nayib Bukele großes Vorbild, der coole Diktator. Wie er gibt sich Espreya dominant und angriffslustig. Er prahlt bei Auftritten und in Interviews mit der Größe seiner Genitalien. Es brauche ordentlich Eier, um Ordnung zu schaffen. Er will Gegenpol sein zur Linken in Kolumbien und verachtet Petros Politik. Espreya könnte Chancen haben, sollte er nach der Wahl am Sonntag in die Stichwahl kommen. Sollte er es nicht schaffen, so war seine Kandidatur für die Rechtskonservativen in Kolumbien dennoch ein Erfolg. Mit El Tigre hat sich der Diskurs verschoben, sodass Paloma Valencia als gemäßigtere Alternative wirkt. Sie ist die Mitte-Rechts-Präsidentschaftskandidatin, die damit wirbt, die Politik des früheren Präsidenten Álvaro Uribe fortzuführen. Damit lehnt sie auch den Friedensdialog Pedros mit Kartellen und Guerillas ab. Im Gegensatz zu de la Espreya kann sie auf großen Rückhalt aus der in Kolumbien politisch mächtigen Elite zählen. Zudem fährt sie einen wirtschaftsliberalen Kurs, will weitere fossile Rohstoffe fördern und wirbt für niedrigere Steuern. Bei Unternehmern kommt sie damit gut an. Und bei Vicente Castro, ein ehemaliger Reservist, der in den 1980er Jahren gegen die Guerilla-Gruppen kämpfte und auf den Straßen Bogotas klar seine Meinung vertritt.
0: Sie führt das Erbe Uribes fort. Sicherheit gab es nur zu seiner Zeit. Als er im Amt war, konnten die Menschen durchs Land reisen. Das war vorher nicht möglich. Es gab unter Uribe auch mehr Arbeit, mehr Wirtschaft.
1: Kolumbien vor der Wahl. Es zeigt ein gespaltenes Bild. Anhänger Petros und Cepedas loben den Rückgang der Gewalt. Andere sorgen sich vor den erneuten Eskalationen. Statistiken und Umfragen kommen zu sehr unterschiedlichen Ergebnissen. Die Zahlen werden politisch unterschiedlich gedeutet und genutzt. Also wie soll es weitergehen in Kolumbien? Welche politische Strategie würde helfen? Elizabeth Dickinson von der Crisis Group glaubt nicht daran, dass ein Einzelrezept funktioniert, wie es alle 3 aussichtsreichen Kandidaten versprechen.
8: Das Rezept ist eigentlich, beides anzubieten. Militärisch präzise Mittel und die Option auf Verhandlungen, wann immer sie angemessen sind und die Bedingungen es zulassen. Es verlangt aber große Anstrengungen vom Staat, die Ursachen anzugehen, die den Kreislauf der Gewalt erhalten.
1: Als ein Beispiel nennt sie den enormen Anstieg von rekrutierten Jugendlichen für das organisierte Verbrechen.
8: Das hat zum großen Teil mit dem Mangel an Chancen und grundlegenden Lebensgrundlagen dieser Minderjährigen zu tun. Sie haben keinen Zugang zu Bildung. Das sind die Versäumnisse, mit denen die Gruppen die Schwächsten ausnutzen können.
1: Egal, wer gewinne, so Dickinson. Es sei illusorisch zu glauben, dass der jahrzehntelange traumatisierende Konflikt innerhalb der nächsten Amtszeit zu lösen sei. Eine große Herausforderung für die Nachfolge von Pedro. Experten gehen davon aus, dass am Sonntag kein Kandidat oder keine Kandidatin die absolute Mehrheit erhält. Dann kommt es im Juni zur Stichwahl.
9: Präsidentschaftswahl in Kolumbien, Jenny Barke berichtete. Die ARD-Infonacht bis hierhin mit Sven Hasenclever. Gleich ab 2 Uhr geht's dann weiter mit Detlef Karg, der Sie weiterhin gut informiert durch die Nacht bringen wird. Machen Sie's gut.

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1: Um 2 Uhr mit Olaf Knapp. Die FDP hat Wolfgang Kubicki zu ihrer